0: ein Fallsparer mehr zwischen Lind und Bonn-Vielich. Die A1 Fehmarn Richtung Lübeck ist zwischen Lenzahn und Neustadt-Pelzerhaken nach einem Unfall gesperrt. Die A1 Hamburg Richtung Bremen ist zwischen Hamburg-Stillhorn und Harburg wegen Brückenarbeiten bis Montag früh noch gesperrt. Die Umleitung führt über die U76. Die A8 Karlsruhe in Richtung Stuttgart ist zwischen Pforzheim Süd und Heimsheim wegen einer Fahrbahnerneuerung bis Montag früh gesperrt. Die letzte freie Ausfahrt ist Pforzheim Nord. Dort bitte nur der Umleitung U9 und nicht dem Navi folgen. Die A40 Essen Richtung Dortmund ist zwischen dem Dreieck Bochum West und Bochum Zentrum wegen Bauarbeiten bis nächste Woche Freitag gesperrt. Die A44 Dortmund Richtung Kassel ist zwischen Marsberg und Diemelstadt wegen Bauarbeiten bis Montag früh gesperrt. Die A46 Hemer Richtung Hagen ist zwischen Iserlohn Seilersee und Iserlohn Zentrum wegen Bauarbeiten bis Montag gesperrt. Auf der A81 Heilbronn-Stuttgart ist der Engelberg-Tunnel wegen Bauarbeiten in beiden Richtungen noch bis etwa 5 Uhr gesperrt. Die A93 Weiden-Regensburg ist zwischen Freimd und Nabburg wegen Brückenarbeiten in beiden Richtungen bis etwa 6 Uhr gesperrt. Und die A215 Neumünster Richtung Kiel ist zwischen Kreuzkiel West und Kiel Mitte wegen Bauarbeiten bis Montag früh gesperrt. Kommen Sie alle gut und sicher an.
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0: Die kommt von NDR Info in Hamburg mit Birgit Hasselbusch. Willkommen. Bis heute noch sind in Russland die Menschen aufgerufen, das Parlament neu zu besetzen. Die Staatsduma in Moskau. Die erste Abstimmung ist es, seit Putins Armee die Ukraine überfallen hat. Und unsere Korrespondenten, die sehen, der Präsident macht diese Parlamentswahl zu einer Abstimmung über seinen Krieg. Ein Stimmungsbild hat Roman Schell.
2: Im 5. Jahr nach dem russischen Überfall auf die Ukraine ist der Krieg auch für die russische Bevölkerung im Inland sichtbar und spürbar geworden. 2026 kommt es zu intensiven ukrainischen Gegenschlägen mit Drohnen und Raketen. In ganz Russland brennen Raffinerien und Lager. In vielen Regionen herrscht akuter Treibstoffmangel. An den Tankstellen entlädt sich die Wut in kilometerlangen Warteschlangen. Es gibt Schlägereien um Benzin.
3: Ich habe diese Scheiße so satt. Wann habt ihr endlich genug vom Krieg, ihr Arschlöcher? Seit 3 Tagen kann ich nirgendwo tanken. Kein verdammtes Benzin? Bei uns buddelst du einmal in der Erde und schon sprudelt das Öl.
2: Das sind Ausschnitte aus Handyaufnahmen. Zahlreiche Russinnen und Russen filmen sich selbst und posten tausendfach Wutvideos in sozialen Netzwerken. Ärger über wirtschaftliche Not ist noch keine Systemkritik, doch auch die gibt es vereinzelt.
4: Eine Frage an unseren Oberbefehlshaber Putin. Wo bleiben denn unsere Schutzräume? Warum schicken Sie uns in die Keller? Herr Putin, gehen Sie doch selbst in den Keller. An all die verdammten Bastarde, die diesen Scheißkrieg unterstützen und darauf warten, dass seine Ziele erreicht werden. Wenn ihr diesen Krieg wollt, geht selbst hin und verreckt dort, verdammt nochmal. Putin, wann beendest du das alles? Ihr richtet unsere Jungs zugrunde. Ihr bringt sie um. Was macht ihr da? 1 Jahr und 8 Monate lang habe ich auf meinen Sohn gewartet. Sie brachten ihn mir ohne Kopf zurück. Jetzt heißt es, bald komme die nächste Mobilmachung. Eher sterbe ich, als euch meinen 2. Sohn zu geben. Mütter, steht auf, erhebt euch.
2: Trotz Internetblockaden wächst in Russland eine Gegenöffentlichkeit zu Kreml-Propaganda. Auf eigentlich stark eingeschränkten Plattformen wie Instagram, Telegram und YouTube. Doch viele Menschen in Russland wissen inzwischen, wie man die Blockade mit immer neuer Software umgehen kann, sagt der angesehene russische Exiljournalist Renat Davletgildiev.
5: Die Nutzer in Russland haben wirklich gelernt, mit VPNs umzugehen. Ein VPN gehört inzwischen zum Alltag, so wie das Zähneputzen am Morgen. Die Menschen in Russland installieren sich ein gutes VPN, kein kostenloses, sondern ein kostenpflichtiges. Es wird morgens ein- und erst vor dem Schlafengehen wieder ausgeschaltet. Es ist zu einem festen Bestandteil des Lebens geworden.
2: Keine Revolution, Aber der Kreml verliert im eigenen Land zunehmend die Macht über die Bilder. Handyvideos der wütenden Russen sind in diesen Tagen eine echte Alternative zum Staatsfernsehen mit seinen fallenden Zuschauerquoten. Die Parlamentswahl am Wochenende verläuft ohne die einzige Antikriegspartei, Jabloko. Im August wurde sie ausgeschlossen. Der Kreml will die offenbar wachsende Antikriegsstimmung an den Wahlurnen einfach nicht messen lassen. Viel zu gefährlich.
0: Immer mehr Proteste in Russland rund um die Wahl zur Staatsduma an diesem Wochenende. Die Menschen, die wir gerade eben in dem Bericht gehört haben, die merken, der Krieg belastet die gesamte Volkswirtschaft. Und sie sehen auch, wie der Kreml das Wunschergebnis für Putin erzwingen will. Stefan Lag über den Vorwurf des Völkerrechtsbruchs und eine Opposition, die gar nicht auf dem Wahlzettel steht.
6: Bis Sonntag sind mehr als 110 Millionen Russinnen und Russen aufgerufen, 450 Abgeordnete für die neue Staatsduma zu wählen. Die einzige oppositionelle Partei, Jabloko, wurde nicht zur Wahl zugelassen. Die 10 Parteien auf dem Stimmzettel gelten als kremlnah und unterstützen den von Präsident Wladimir Putin 2022 angeordneten Krieg gegen die Ukraine. Die Beteiligung fällt bislang höher aus als bei der vorherigen Duma-Wahl 2021. Nach offiziellen Angaben stimmten am ersten Wahltag knapp 30% der Wahlberechtigten ab. Vor 5 Jahren lag dieser Wert zum gleichen Zeitpunkt bei rund 17%. Da der Sonntag traditionell der stärkste Wahltag ist, könnte die Gesamtbeteiligung diesmal über dem Niveau der letzten Parlamentswahl liegen. Die von der Wahl ausgeschlossene Partei Jabloko sowie Wahlbeobachter anderer Parteien berichten von Unregelmäßigkeiten. Demnach sei Beobachtern teilweise der Zugang zu Wahllokalen verwehrt worden. Zudem hätten manche Wähler keine Stimmzettel erhalten, weil sie ihre Stimme angeblich ausschließlich elektronisch abgeben dürften. In Russland können die Bürger zwischen elektronischer Abstimmung, Briefwahl und der Stimmabgabe im Wahllokal wählen. Erstmals findet die Duma-Wahl auch in den von Russland völkerrechtswidrig annektierten ukrainischen Gebieten Donetsk, Luhansk, Saporischschja und Cherson statt. Die internationale Gemeinschaft bewertet auch dies als Verstoß gegen das Völkerrecht. In den umkämpften Regionen im Osten der Ukraine wurden zudem Menschen zur Teilnahme an der Wahl aufgerufen, die in Gebieten leben, die nicht unter russischer Kontrolle stehen, etwa in Slowjansk und Kramatorsk. Präsident Putin warf der Ukraine dagegen vor, die Abstimmung gezielt stören zu wollen. Im russisch besetzten Teil der Region Saporischschja sei eine Wahlleiterin bei einem Angriff auf ihr Wohnhaus getötet worden. Dies zeige, so Putin, dass Kiew kein ernsthaftes Interesse an Frieden oder Verhandlungen habe. Die Angaben lassen sich nicht unabhängig überprüfen. In diesem Zusammenhang wiederholte Putin seinen Vorwurf, die Ukraine sei eine Diktatur, weil dort im Gegensatz zu Russland keine Wahlen stattfinden. Nach ukrainischer Gesetzgebung dürfen während des geltenden Kriegsrechts jedoch keine Wahlen abgehalten werden.
0: Der Bericht von Stefan Lag.
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0: Wieder steht die Ukraine vor besonders kritischen Monaten. Den Menschen steht ein weiterer Kriegswinter bevor. Dazu jetzt der Kommentar von Peter Sawicki.
7: Eine Frau geht abends erschöpft nach Hause. Den ganzen Tag über hat sie die Trümmer einer Lagerhalle ihres Arbeitgebers durchsucht nach Waren, die noch brauchbar sind. Russland hatte die Halle mit Raketen zerstört. Als die Frau mit Einkäufen in der Hand zu Hause ankommt, rast eine Drohne heran und schlägt hinter ihrem Haus in Güterzügen ein. Die Explosion ist ohrenbetäubend. Dass niemand verletzt wird, ist reines Glück. Diese Szene hat sich vor kurzem nicht etwa in frontnahen Gebieten in der Ost- oder Südukraine abgespielt, sondern vor den Toren Kiews. Nach 4,5 Jahren russischer Großinvasion hat sich die Situation der ukrainischen Zivilbevölkerung noch einmal verschlechtert. Die Hauptstadtregion steht dafür beispielhaft. Seit Wochen ertönt Luftalarm teilweise mehr als 10-mal am Tag. Drohnen schlagen auch tagsüber in Gebäuden ein. Eltern überlegen sich 2-mal, ob sie ihre Kinder den Schulweg bestreiten lassen sollen. Aufenthalte nahe Logistikzentren oder auch Tankstellen sind mit einem erheblichen Risiko verbunden. Solche Ziele nimmt Russland ins Visier, um die wirtschaftliche Kapazität der Ukraine zu beeinträchtigen. Doch diese Vorgehensweise hat auch einen weiteren Zweck, die Zivilbevölkerung zu terrorisieren. Hinzu kommt, dass Russland seine Angriffsdrohnen weiterentwickelt hat. Sie sind vermehrt mit Düsenmotoren ausgestattet und bis zu 600 km/h schnell, dadurch schwieriger abzufangen. Mit etwa 100 Kilogramm Sprengstoff ist die Zerstörungskraft außerdem größer. Und die regelmäßigen nächtlichen Großangriffe mit Ballistik- und Marschflugkörpern sind keineswegs vorbei. In Kiew ist neben chronischer Müdigkeit und Schlafmangel eine wachsende Verunsicherung greifbar. Das Leben ist noch fragiler geworden. Das gilt umso mehr für die Vororte der Hauptstadt, die wegen geringerer Schutzmöglichkeiten noch exponierter für den russischen Luftterror sind. Dabei stehen der Ukraine die wohl schwierigsten Monate noch bevor. Der vergangene Winter mit Stromausfällen und vereisten Heizungen ist nicht vergessen. In den anstehenden kalten Monaten könnte es noch prekärer werden, wenn Russland seine Angriffe ungebremst fortsetzen kann. Die Ukraine im September 2026 ist ein Land, dessen militärische, wirtschaftliche und auch menschliche Kapazitäten aufs Äußerste strapaziert werden. Dennoch gibt es Grund zur Hoffnung. Das Frontgeschehen gilt als stabil. Beobachter rechnen nicht mit nahenden russischen Durchbrüchen. Auch dank der anhaltend hohen ukrainischen Innovationskraft im Rüstungsbereich. In der Bevölkerung bleibt der Wille, sich zu verteidigen, überwiegend ungebrochen. Vermeintlich banale Aktivitäten wie Musik und Sport werden noch wichtiger und helfen, mental Kraft zu tanken. Schutz gegen Luftattacken bietet das jedoch nicht. Der weltweite Mangel an antiballistischer Munition lässt sich zeitnah nicht vollends beheben. Dennoch müssen Partnerländer, allen voran Deutschland, jegliche Mühen unternehmen, um ukrainische Städte besser zu schützen. Der militärische wie auch der ökonomische Druck auf Moskau reicht nach wie vor nicht aus, um den Kreml zum Einlenken zu zwingen. Stattdessen will Russland die westlichen Partnerländer mit verstärkten Angriffen auf die ukrainische Bahninfrastruktur nahe der Grenze zu Polen zusätzlich einschüchtern. Sich davon beeindrucken zu lassen, wäre fatal. Vielmehr ist Entschlossenheit gegenüber Moskau und zugunsten Kiews wichtiger denn je, bevor in der Ukraine die Kälte Einzug hält.
0: Die Meinung von Peter Sawicki. Es ist 14:45.
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0: Der Vorhang öffnet sich wieder. Nach 14 Jahren Werkeln, Sanieren und vielen Rückschlägen sind die Kölner Bühnen endlich wieder eröffnet worden. An diesem Wochenende konnten und können Besucher noch immer bei einem großen Eröffnungsfest zum ersten Mal das grunderneuerte Opernhaus und das Schauspielhaus ansehen. Auch die neuen Spielstätten der Kinderoper und das kleine Haus sind dabei. Jens Gleisberg hat mal vorbeigeschaut.
8: Die 1957 eröffnete Kölner Oper und das daneben stehende Schauspielhaus aus dem Jahr 1962 gelten als eines der bedeutendsten Gebäudeensemble der Nachkriegsgeschichte. Jahrzehntelang hatte die Stadt nur das dringend Nötige an den Häusern getan. Eine grundlegende Sanierung sollte die Bühnen auf den heutigen Stand bringen. Diese Sanierung und der Neubau einer Studiobühne, einer Kinderoper und einer zentralen Anlieferung im Untergeschoss liefen allerdings völlig aus dem Ruder. 2012 wurde mit der Sanierung begonnen, 3 Jahre später sollte die Premiere stattfinden. Wenige Monate vorher wurde sie abgesagt. Die Intendanten der Bühnen, wie der damalige Schauspielchef Stefan Bachmann, waren geschockt.
9: Ich befinde mich seit gestern eigentlich in so einer Art Albtraum.
8: Dieser Albtraum war die Folge eines Baudesasters. Sichtbar für jeden auf der Baustelle wurden vor allem die technischen Anlagen für die Lüftungstechnik und den Brandschutz unkoordiniert eingebaut. Lose, herabhängende Kabel, Türen, die sich nicht öffnen ließen, Sicherheitsklappen, die zugebaut waren. Die Stadt zog die Reißleine und kündigte den Planern der technischen Anlagen.
10: Das war eben die Organisation oder Missorganisation, die zu diesem Knäuel hier, was wir hier entwirren, gerade geführt hat,
8: sagte die damalige Oberbürgermeisterin Henriette Reker 2017. Die Planungsfirma und die Stadt verklagen sich gegenseitig. Bis heute liegt der Streitfall vor Gericht und wird noch Jahre dauern. Es mussten Wände abgerissen und versetzt werden, Anlagen demontiert, neu geplant und erneut eingebaut werden. Die Bauzeit wurde immer länger und mehrmals musste Kölns Oberbürgermeisterin Henriette Reker Termine für eine Fertigstellung verschieben.
11: Es schmerzt mich schon sehr, dass dieses für die Kölnerinnen und Kölner ja teuerste Projekt weiter andauert.
8: Das war im Mai 2024. Es sollte noch 2 Jahre dauern, bis auch die letzten der 800 zum Teil gravierenden Mängel beseitigt werden konnten. Dies bedeutete aber auch, dass die Ausweichspielstätten länger genutzt werden mussten und dadurch zusätzliche Kosten entstanden. Insgesamt stiegen sie von zunächst geplanten 253 Millionen Euro auf fast 800 Millionen Euro. Die Stadt wird daran lange zu tragen haben, sagt der jetzige Oberbürgermeister Thorsten Burmeester.
12: Hier gab es einen Umgang mit Steuergeldern, den wir so in der Zukunft nicht akzeptieren können.
8: Bis zum Jahr 2065 wird die Stadt zahlen müssen, denn zusammen mit den Kosten für die Ausweichspielstätten und die Finanzierung für Kredite und Zinsen wird der Bühnenkomplex in Köln mit bundesweit einmalig 4 Spielstätten fast 1,5 Milliarden Euro kosten. Am Wochenende findet ein Eröffnungsfest statt. Alle Bürger sind eingeladen, sich die Sanierung des bedeutendsten Gebäudeensembles der Kölner Nachkriegszeit im Detail anzuschauen.
0: Der reguläre Spielbetrieb an den erneuerten Kölner Bühnen soll in der kommenden Woche dann wieder starten. Endlich jetzt also fertig saniert der Bau am Offenbachplatz. 1957 gebaut, unter Denkmalschutz gestellt, 30 Jahre später, dann saniert für 1,5 Milliarden Euro unterm Strich. Dafür hätte man locker 2 Luxusneubauten hinbekommen, meinen viele. Remigius Osjonsek hat den Job übernommen, das Denkmal zu erneuern, als leitender Architekt und künstlerischer Bauleiter. Und mein WDR-Kollege Uwe Schulz hat ihn gefragt, was er heute sieht in diesem Opernhaus von damals.
13: Diese Architektur ist so klar, die ist so eigenständig und eigenwillig. Die Fassaden vorne, die Art, wie man die Häuser betritt, dass man 5 gleichmäßige Eingänge hat, dass die jetzt aus dem großen Platz heraus die Leute in die Foyer einladen. Das ist diese demokratische Idee der Architektur. Und das setzt sich dann halt fort, den gesamten Weg von außen zu dem Steinfoyer, wo wir Garderoben haben, mit den Farben, die wir wieder hergestellt haben, die aufgehen nach oben und dann der große Raum, also das festliche Foyer als Vorbereitung für den letzten Akt. Das ist da, wo wir ins Auditorium kommen. Das sind überall Bilder und Raumsequenzen, die erzählen die Geschichte von damals. Und es ist toll, dass wir das erhalten konnten.
14: Welche Geschichte hören Sie, sehen Sie?
13: Ich höre die Geschichte einer Nachkriegsgeneration, die aus dem Trauma des Krieges in die neue Welt geht. Aus dem Verlust, es ist auch die Stadt, also der Altstadt existiert nicht mehr. Und sich dann auf diesen Weg zu machen, ist die Notwendigkeit, um die Zukunft zu gestalten. Das gehört eine Portion Mut dazu, Entschlossenheit und Wille nach Kunst. Also man hat damals die geistige Grundnahrungsmittel gesichert damit. Und diese Spuren sind so wertvoll. Das sind unsere historische und architektonische Spuren. Das ist die Geschichte, die die Häuser uns auf dem großen Offenbachplatz erzählen. Die erzählen aber auch die Geschichte, dass man das fortsetzen kann, dass man auf der Tradition in die Zukunft gehen kann und dass diese Geschichte auch fortzuführen ist. Und die hört ja gar nicht auf. Die fängt eigentlich jetzt erstmal an, denn die Häuser stehen jetzt im Dienste dessen, wofür sie gebaut worden sind. Und das ist Musik, das ist Theater, das ist die Education, weil wir unten die großartige kleine Kinderoper haben und dass wir ein Ensemble haben, was auf die Zukunftsfähigkeit ausgerichtet ist.
14: Sind Sie manchmal durch die Räume gegangen in den letzten Jahren und haben Sie sich bespielt und belebt vorgestellt, ohne Handwerkerinnen und Handwerker, sondern mit Publikum und Künstlerinnen?
13: Das hat uns über diese Zeit der Planung und Bauen begleitet, beinahe jeden Tag, weil ohne diese Vorstellung, wofür sie das tun, dass das ja eigentlich irgendwann auch keine Baustelle ist und das Ziel erreicht hat, das haben wir sehr, sehr, sehr oft gehabt. Manchmal war es schwierig, sich vorzustellen, wo man nicht weiß, wie die Farben wirken. Also, denn wir haben ja 2012 ein Haus entgegengenommen, was gar keine Farben gehabt hat. Und wir haben ja aus dem bauzeitlichen Zustand keine Farbfotos gehabt. Das bedeutet, wir haben die Farben an den Wänden runtergekratzt, um dann an die letzte Schicht zu kommen. Dann haben wir die Unterlaborbedingungen ausgewertet und dann das farbige Konzept wieder aufgestellt. Aber wie die Farben am Ende wirken, können Sie eigentlich jetzt, ich muss Ihnen sagen, real gesehen haben wir das vor 2 Monaten erst. Und dann steht man mittendrin in dem festlichen Foyer und da kommt ja erstmal Rührung, kommt ja. Und die Erkenntnis, dass die Farben es geschafft haben, die Festlichkeit ohne Prunk zu machen. Dass diese schlichte Eleganz von Büro Repan ganz bewusst konzipiert worden sind. Und jetzt nun 2026 die Wirkung nicht verloren haben. Im Gegenteil, das geht auch.
14: Sie klingen wie jemand, der ihm gerne begegnet wäre, dem Schöpfer des Ganzen. Er ist nun leider schon 1963 gestorben, aber ich vermute, Sie hätten viel zu bereden gehabt.
13: Das wäre großartig. Ich muss vielleicht noch eine kleine Geschichte erzählen. Ich habe letzte Woche einen ehemaligen Mitarbeiter von Büro Riepern angerufen. Wir hatten im Laufe der Planung Kontakt mit dem

0: dass der Chef natürlich auch diese großartige Führungsqualität gehabt hat. Und er hat mir auch noch ein Buch mitgebracht, also von Semper, das Originalausgabe zum Theaterbau. Und da sagte er, das hatte damals vom Büro mitgenommen nach Hause und hatte die ganze Zeit schlechtes Gewissen gehabt, das nicht zurückbringen zu können. Und ich habe das in meinem Regal stehen und mit großer Freude schaue ich auf den Buchrücken von Zeit zu Zeit.
1: Das sagt Remigius Osjonczek, leitender Architekt und künstlerischer Bauleiter der rund erneuerten Kölner Bühnen. Und von den Bühnen aufs Spielfeld.
2: Sport. Mit Moritz Knorr. In der zweiten Fußball-Bundesliga hat Hertha BSC die Tabellenführung verteidigt. Der Hauptstadtklub setzte sich im Topspiel mit 2:1 bei Dynamo Dresden durch. Patrick Fritsche.
3: Ein wildes und intensives Spiel zwischen Dynamo Dresden und der Berliner Hertha endet mit 1:2. Den besseren Start erwischte aber Dynamo. Nach 10 Minuten traf Startelf-Debütant Patrice Čović zur Dresdner Führung. 19 Jahre jung, Neuzugang aus Bremen und 9 Jahre ausgebildet bei... Na wohl, ja klar, Hertha BSC, logisch. Tor Steinsson dann mit dem Ausgleich 15 Minuten vor der Pause. Der Pausentee war dann vor allem in der Berliner Kabine ordentlich gewürzt. Nilsson vergab eine 1000-prozentige 3 Meter vor dem Tor. Danach trifft Adewumi, köpft sich aber gegen die eigene Hand. Der VAR nimmt die Berliner Führung zurück, die inzwischen verdient gewesen wäre. Und die folgte dann erst später erneut durch Tor Steinsson, wieder aus der Distanz. Distanztore 5 und 6 insgesamt für Berlin. Liga-Bestwert. So blieb es am Ende auch. Hertha verdient sich durch eine sehr starke Hälfte Nummer 2 3 Punkte in Dresden und hat damit alles gewonnen, was es an den ersten Spieltagen zu gewinnen gab. Dresden weiterhin im Tabellenkeller unterwegs.
2: Heute gibt es dann nochmal 3 Spiele in der zweiten Liga. Unter anderem empfängt Hannover 96 den VfL Bochum. Hannover hatte sich zu Beginn der Woche ja von Trainer Christian Tietz getrennt. Und gestern Abend wurde dann auch offiziell bekannt gemacht, dass Ex-Augsburg-Trainer Sandro Wagner seine Nachfolge antritt. Gegen Bochum sitzt aber noch Interimstrainer Lars Bahlemann auf der Trainerbank. Alles beim Alten, also an der Tabellenspitze in Liga 2. In Liga 1 hingegen gibt es einen neuen Spitzenreiter. Borussia Dortmund springt nach einem 1:0 Sieg in Stuttgart auf den Platz an der Sonne. Der gefeierte Held heißt Maximilian Bayer. Er war der einzige Torschütze im Topspiel des 4. Spieltags. Dortmund bleibt damit weiter ohne Punktverlust. Für Verteidiger Waldemar Anton ist das eine schöne Momentaufnahme.
4: 4 Siege geholt, das ist natürlich das, was wir erreichen wollten. Was auch sehr, sehr wichtig war und natürlich wollen wir weitermachen. Wir genießen jetzt den Moment. Wir haben 2 Wochen jetzt frei, gehen selbstbewusst in die Länderspielpause und werden das auf jeden Fall genießen und dann werden wir wieder weiterarbeiten.
2: Dortmund profitiert auch vom ersten Punktverlust des SC Freiburg. Die Breisgauer trennten sich 2:2 unentschieden von Eintracht Frankfurt. Außerdem besiegte der HSV Köln, Bremen, Augsburg und Mainz sicherte sich den Auswärtssieg in Mönchengladbach. Bei der Volleyball-EM in Bulgarien hat die deutsche Nationalmannschaft der Männer das Viertelfinale erreicht. Gegen den Gastgeber brauchte die DVV-Auswahl eine dramatische Aufholjagd. Florian Alp.
5: Großer Jubel im deutschen Team. Bei der WM im letzten Jahr hatte man gegen Bulgarien noch eine denkwürdige 0:3 Niederlage kassiert. Heute die Revanche. Die DVV-Auswahl schmeißt den EM-Gastgeber nach einem wahren Krimi im heimischen Sofia aus dem Turnier. Die ersten beiden Sätze gab man mit 21:25 ab. Dann war man drin im Spiel. Deutschland entschied einen starken dritten Satz mit 25:19 für sich und nutzte im engen vierten Satz seinen ersten Satzball zum 25:23. Nach über 2 Stunden war das Spiel also wieder ausgeglichen. Im Tiebreak agierte Deutschland mental stark und konnte nach früher Führung das Spiel von vorne gestalten. Der zweite Matchball saß zum 15:12 und 3:2 Spielgewinn. Ohne den verletzten Spielmacher Johannes Tille zeigte Deutschland eine große Leistung und zieht letztlich verdient ins Viertelfinale ein.
2: Dort wartet dann mit dem Weltranglisten-Ersten Polen aber die schwerstmögliche Aufgabe.
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1: Um 2.30 Uhr mit Wolfgang Berger. In Berlin und Mecklenburg-Vorpommern werden heute neue Landesparlamente gewählt. Dabei werden jeweils enge Rennen erwartet. Aus der Nachrichtenredaktion Kevin Bieler.
2: In Mecklenburg-Vorpommern lag laut Infratest DIMAP die SPD zuletzt bei 33, die AfD bei 38%. Andere Umfragen sehen beide Parteien enger beieinander. Im Fokus dürfte auch das Abschneiden der CDU stehen. Sie liegt bei 7%. Das wäre das schlechteste jemals gemessene Ergebnis der Union bei einer Landtagswahl in Deutschland. In Berlin hingegen liefert sich die CDU mit der Linken ein Kopf-an-Kopf-Rennen um Platz 1. Beide Parteien liegen laut Infratest bei rund 20%. Die AfD kommt auf 18%.
1: Die deutsche Mineralölwirtschaft sieht den geplanten Spritpreisdeckel kritisch. Der Verband Fuels und Energie erklärte, eine staatliche Preisregulierung sei in Deutschland mit seinen 14.000 Tankstellen mit erheblicher Bürokratie verbunden. Das unterscheide den deutschen Markt von den überschaubaren Märkten in Belgien und Luxemburg. Diese waren von der Bundesregierung als Vorbild genannt worden. Außerdem warnt der Verband, falls eine preisliche Obergrenze für Benzin und Diesel zu niedrig angesetzt werde, gefährde das im schlimmsten Fall die Versorgungssicherheit. In der saudi-arabischen Hauptstadt Riad haben sich mehrere Explosionen ereignet. Nahe dem internationalen Flughafen stieg schwarzer Rauch auf. Aus Kairo Anna Usius.
3: Offenbar kam es zu einer größeren Beeinträchtigung des Luftverkehrs. Die Webseite FlightRadar24 meldet größere Schwierigkeiten am Flughafen von Riad. Zuvor hatte es bereits Warnungen vor Luftangriffen für die saudische Bevölkerung gegeben. Die Behörden alarmierten die Bewohner via Handy, dass es zu Attacken in der Hauptstadt Riad, der Hafenstadt Jidda und der für den Ölexport wichtigen Hafenstadt Yanbu kommen könnte. Seit einigen Wochen ist der Konflikt zwischen der Houthi-Miliz im Jemen und Saudi-Arabien wieder aufgeflammt. Die Houthi haben eine Seeblockade gegen Saudi-Arabien angekündigt und beschießen das Königreich mit Drohnen.
1: Journalisten in den USA haben die Entscheidung von Präsident Trump kritisiert, dem Nachrichtensender CNN und zwei weiteren Medien den Zugang zum Weißen Haus zu verweigern. Die Vereinigung der White House-Korrespondenten erklärte, der Schritt verstoße gegen die Pressefreiheit. Sie forderte die Regierung auf, den Zugang der Kollegen umgehend wiederherzustellen. Trump hatte den Sendern CNN und MS Now sowie der Nachrichtenplattform Politico den Zutritt zum Weißen Haus mit sofortiger Wirkung untersagt. Das Wetter in Deutschland. Südlich von Mosel und Main nur wenige Wolken, sonst bewölkt und Regen möglich. Tiefstwerte 17 bis 7 Grad. Tagsüber ganz im Süden freundlich, im Norden Auflockerungen, aber in Küstennähe kräftige Schauer. Dazwischen häufig Regen. Höchstwerte 17 bis 27 Grad. Am Montag im Nordosten leicht wechselhaft, im Südwesten heiter bis wolkig, 14 bis 23 Grad. Am Dienstag teils trüb, im Südwesten und Nordosten mehr Sonne bei 14 bis 24 Grad. Das waren die Nachrichten.
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4: Keine aktuellen Staus oder stockender Verkehr. Gute Fahrt für Sie.
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4: Mit Birgit Hasselbusch, schön, dass Sie dabei sind. Die EU kennt Vollmitglieder, Beitrittskandidaten und verschiedene Formen der Zusammenarbeit mit Drittstaaten. Eine offiziell definierte, assoziierte EU-Mitgliedschaft gibt's bislang nicht. Aber genau das hat Kommissionschefin Ursula von der Leyen in ihrer Rede zur Lage der EU-Kanada angeboten. Was ist davon zu halten? Darum geht es jetzt im Podcast .eu mit Katrin Schmidt, Thomas Spickhofen und Andreas Meyer-Feist.
5: Man kann es nicht anders sagen, ihr beiden, es gab ein ganz großes Highlight, Kanada. Hat euch das überrascht oder?
6: Ja, closer best friends, ne, denkt man auf einmal. Es hat sich ja so ein bisschen abgezeichnet. Die Kanadier haben das selbst schon ein bisschen thematisiert, dass sie näher ranrücken wollen. Man hat so ein bisschen gemeinsam, ich will nicht sagen einen gemeinsamen Gegner, aber schon einen Konkurrenten, einen Rivalen, der einem das Leben schwerer macht. Für die Kanadier noch schwieriger, weil sie unmittelbar an die Nordgrenze der USA anknüpfen. Für die Europäer aber auch unter wirtschaftlichen, unter verteidigungspolitischen Gesichtspunkten schwieriger geworden. Und deshalb, wenn man so eine gemeinsame Gegnerschaft Nachbarschaft hat, rückt man halt gerne auch mal ein bisschen näher aneinander ran.
5: Aber jetzt hat quasi Ursula von der Leyen noch mal einen draufgesetzt. Der kam vielleicht ein bisschen überraschend, auch wie sie es nennt. Ich saß da live im Plenarsaal, als das dann losging. Und hat man die ganze Zeit schon so Mark Carney beobachtet. Der saß in der ersten Reihe, zum ersten Mal auch ein Nicht-EU-Regierungschef, der da saß. Ne, hat da auch geduldig zugehört. So ein Ding dauert lange. 1:14 war es diesmals. Und dann kam in der Mitte ungefähr der Moment, wo sie also sagte, assoziierte Mitgliedschaft wollen sie anbieten. Von der Leyen, kann man sagen, hat sich ja eigentlich auch auf eine Welle jetzt draufgesetzt, so einen gewissen Hype um diesen Typen. Vielleicht muss man das auch noch mal so ein bisschen einordnen. Woher kam das eigentlich?
6: Ich glaube, das hat auch mit dem Typ zu tun. Viele haben ihn in Erinnerung noch aus Davos, von dieser großen Rede in der Zeit, als die Grönlandsdebatte losging und er dann klar gesagt hat, so geht es nicht. Und ich finde, er hat das halt in einer unaufgeregten, sehr souveränen, aber auch sehr klaren Wortwahl und Haltung getan. Und vielleicht war das so ein bisschen die Sehnsucht, dass auch mancher europäischer Politiker vielleicht die gleiche Haltung, die gleiche Klarheit, die gleiche Souveränität darbringen würde. Das kommt, glaube ich, Mark Carney zugute, dass er diese Art von Souveränität, von natürlicher persönlicher Autorität schon mitbringt, die andere vielleicht so nicht mitbringen oder sich erst im Amt erwerben müssen. Er ist ja eines der wenigen Beispiele, wo Souveränität und Autorität ins Amt geführt haben. Oft ist es ja dann umgekehrt.
5: Und er hat damals auch so ein spannendes Bild aufgemacht, so die Mittelmächte, die im Prinzip zusammenhalten müssten. Da hat die EU erstmal so ein bisschen überlegt, sehen wir uns da eigentlich angesprochen? Aber eigentlich ist sie ja quasi ein Booster für Mittelmächte, indem sie so zusammenfasst. Und ich weiß nicht, würdet ihr sagen, Davos ist so der Referenzpunkt gewesen, warum sich alle so freuen über Carney. Wenn wir jetzt auf die Rede gucken in Straßburg, wir können auch noch mal reinhören, da hat er eigentlich auch noch mal groß ausgeholt.
7: Goethe understood that ideals must be fought for, that values do not defend themselves. Indeed, at the end of Faust, the old man's last vision is of a free people on free ground. Nötig werden sich Freiheit wie das Leben. The taklik sie eroban muss. Freedom and life must be earned every single day.
5: Wir lachen hier. Es ist super, was er macht. So,
6: es ist versucht, Deutsch zu reden, ja. Aber das fand ich, war diese ganze Souveränität. Also der beherrscht diese Klaviatur schon virtuos, die Klaviatur des öffentlichen Auftritts, diese ganze Rede. Die waren handgestoppt 23 Minuten und es war voller Souveränität. Er hatte kein Manuskript. Er kam jedenfalls nicht mit Manuskript rein, ging auch nicht damit raus. Ich habe auch keinen Prompter gesehen. Wenn er ein Manuskript auf dem Tisch liegen hatte, dann hat er nicht drauf geguckt. Er hat die Abgeordneten sehr klar in den Blick genommen, hat auf Französisch angefangen, später zu Englisch gewechselt. Dann eben Goethe einbezogen, Faust zitiert. Der berühmte Satz davor lautet ja, und das ist der Weisheit letzter Schluss, dass jeder nur die Freiheit gewinnt, wenn er dafür kämpfen muss. Das ist jetzt von mir so paraphrasiert, aber das ungefähr war es ja. Er hat noch den Ersten und Zweiten Weltkrieg mit einbezogen. Also er hat einen großen Bogen gespannt, war trotzdem sehr konzentriert auf seine Themen, sehr souverän in seinem Auftritt. Und manchmal, glaube ich, befiel dem einen oder anderen schon das Gefühl, oh, wäre schon klasse, wenn einer unserer europäischen Leader vielleicht auch mal so einen souveränen Auftritt hinlegen würde.
5: Und dieses Zitat war ja eigentlich auch gerade das, was alle an ihm so toll finden. Diese Haltung, ne, du musst kämpfen, du musst ganz gerade stehen für das, was du vertrittst und so weiter. Das machte schon irgendwie Sinn. Man muss vielleicht noch zur Einordnung sagen, das war nicht am Tag der großen Soteo-Rede. Einen Tag danach hat er das Plenum für sich gehabt sozusagen und hat die große Rede gehalten, sozusagen die Antwort auf Ursula von der Leyen. Und eben auch, Andreas, er musste jetzt auch antworten oder man hat gespannt gehört, sagt er auch assoziierte Mitgliedschaft oder was sagt der Mann dann jetzt zu diesem Angebot, was von der Leyen ihm gemacht hat? Was steht jetzt am Ende? Was soll jetzt mit Kanada passieren?
8: Ja, erstmal haben wir einen wunderbaren Anfang, nämlich das war ja ein großes Schauspiel auf zwei Tage verteilt, sehr gut gemacht von beiden Seiten, von der EU-Kommission, von der kanadischen Regierung, exakt vorbereitet. Und sowas gab es noch nie. Man wollte eine positive Geschichte erzählen. Das erste Mal, und das hat man auch geschafft, mit Kanada als Sehnsuchtsort, eine Region, ein Land, was wohl eines der europäischsten überhaupt ist außerhalb Europas. Jeder verbindet mit diesem Land etwas Gutes. Und wenn man sich an die Erweiterungsdiskussion mal erinnert, was haben wir da für Länder, die Ukraine, die Balkan, Staaten, das sind alles problematische Kandidaten. Und nun stellt man sich dahin und sagt, oh, Kanada, machen wir doch mal oder denken wir an eine radikale Innovation. Und das hat, glaube ich, die Menschen erreicht, die Politiker erreicht. Es gab ja Erstaunen, aber auch freudige Reaktion. Das war das Besondere an diesen beiden Tagen, also eine Doppelhochzeit, die vorbereitet wurde.
5: Ja, ja, aber ich sag mal, Andreas, jetzt mal Butter bei die Fische, ne? Also Mitglied kann Kanada nicht werden, das geben die Verträge nicht her. Man muss ein europäisches Land sein.
8: Ja, das sagen wir so einfach.
5: Ach so.
8: Es gibt natürlich den EU-Vertrag, Artikel 49, der sagt, das geht nicht, wenn man geografisch nicht in Europa liegt. Aber theoretisch wäre es möglich, die europäischen Verträge dahingehend zu ändern, dass es tatsächlich möglich ist, Kanada als Mitglied aufzunehmen, wenn man eben diese geografische Komponente etwas großzügiger fasst oder sogar ganz weglässt. Das wird natürlich nicht passieren. Natürlich nicht. Deshalb diese Formulierung, die absichtlich von der EU-Kommission offen gelassen wird. Also sie spielt ja mit dieser Mitgliedschaft. Sonst hätte sie es ja nicht so gesagt, Ursula von der Leyen. Assoziiert, was heißt das? Das heißt, ja, verbundene Mitgliedschaft. Das kann alles Mögliche heißen, heißt aber in diesem Fall, dass man etwas macht, was eine Stufe drunter ist, aber alles ermöglicht. Also man muss keine Verträge ändern, aber man kann dafür sorgen, dass auf den Ministerräten ein kanadischer Minister dann mit sitzt und redet, dass vielleicht auf Gipfeln sogar dann Mark Carney dabei ist. Natürlich keine Mitspracherechte im Rat, keine Mitspracherechte im Parlament, aber doch so etwas wie gemeinsame Abkommen, Rohstoffe, ganz wichtig, Energie, Arktispolitik, künstliche Intelligenz, dass man das so weit hebt bis hin, denke ich auch, was garantiert kommen wird, ist so eine Art Personenfreizügigkeit, dass eben viele wollen vielleicht auswandern und Kanada braucht Leute.
6: Er hat übrigens Mark Carney noch einen geografischen Aspekt tatsächlich zwischendurch eingefügt. Er hat gesagt, wir haben ja eine gemeinsame Grenze mit Europa, ja. 3000 Kilometer mit Dänemark. Weil zu Dänemark gehört Grönland und Grönland grenzt rein theoretisch an Kanada dran. Das wäre noch ein Link gewesen. Ich glaube, das Ganze fällt halt auch in eine Zeit rein, in der wir, du hast gerade Ukraine erwähnt und die Westbalkanländer. Aus Island hat sich die EU gerade einen Kratzer geholt, weil die sagen, nee, wir wollen unsere Beitrittsverhandlungen gar nicht so fortsetzen. Und dann noch so eine Persönlichkeit, die auch noch so einen europäischen Impetus hat, auch eine europäische Vergangenheit. Also ich kann mich an Mark Carney noch aus seiner Londoner Zeit erinnern, weil ich zu der Zeit auch dort gearbeitet habe. Das war in der Brexit-Zeit, war er der Chef der Bank von England. Bank von England, also sozusagen der oberste Währungshüter, mitten in der Brexit-Zeit ein bekennender Europäer, einer, der gegen den Brexit war, sich viel böse Kritik auch von Brexiteers anhören musste und in dieser ganzen Diskussion schon damals als eine der wenigen souveränen Stimmen wahrgenommen wurde, dem man so eine gewisse Seriosität in dieser aufgewühlten Brexit-Zeit zutraute, den man sogar gebeten hat, bleib länger bei uns. Also sein Vertrag lief kurz nach dem Referendum aus und er war damals schon auf dem Sprung zurück in seine Heimat Kanada und hat dann gesagt, okay, ich mache in diesen aufgewühlten Zeiten 2016, 17, 18 mache ich noch weiter und erst 2020 zu Beginn der Pandemie tatsächlich nach Kanada zurückgegangen.
5: Aber dennoch, wir drei wurden das jetzt auch viel gefragt, als wir jetzt berichtet haben über diese tollen Tage da in Straßburg. Ne? Mit was kann man das jetzt vergleichen? Also es soll nicht Schweiz und Norwegen sein, die ja auch nicht in der EU sind, aber sehr nah angebunden mit Wirtschaftskooperation, mit einer engen Partnerschaft. Es ist auch nicht die Türkei, die ein Beitrittskandidat eigentlich ist, was aber eingefroren ist. Ukraine wurde auch schon mal dieses Wort assoziierte Mitgliedschaft gebraucht, meinte da aber was anderes. Ne? Also es gibt keine Blaupause dafür.
6: Das war das, was Friedrich Merz mal vorgeschlagen hat, assoziierte Mitgliedschaft für die Ukraine, aber das ja nur als Zwischenschritt für eine Vollmitgliedschaft. Ja. Das ist bei Kanada, glaube ich, ausgeschlossen, wobei ich das interessant finde, was Andreas erzählt. Man muss halt einfach nochmal out of the box denken, mal wirklich außerhalb der vorhandenen Institutionen. Und bezeichnenderweise hat Mark Carney diesen Begriff der assoziierten Mitgliedschaft ja so nicht aufgegriffen. Ihm geht es, glaube ich, vielmehr darum, wirklich die gemeinsamen Werte zu vertreten und sich dazu zu bekennen. Deshalb auch dieses Zitat von Goethe und Faust. Das taucht ja in der Rede immer wieder auf. Ja, es gab viele einzelne Punkte. Du hast sie erwähnt, von KI über seltene Erden bis hin zu Erasmus-Austausch oder mehr Zusammenarbeit bei Horizon, dem Wissenschaftsprogramm. Kann man alles machen, aber immer wieder durchsetzte er seine Botschaft mit, wir müssen zu unseren gemeinsamen Werten stehen. Wir wollen keine, Zitat, dritte Großmacht werden, die als Global Player auftritt, sondern uns geht's um gemeinsame Werte, um Freiheit, um Demokratie. Dazu stehen wir, die wollen wir verteidigen. Dem dient das alles. Dem dienen auch unsere wirtschaftlichen Interessen. Mhm. Und das ist, glaube ich, die zentrale Botschaft bei ihm gewesen. Gar nicht so sehr die Frage, wie kann man jetzt institutionell eine Mitgliedschaft produzieren.
5: Mhm. Und man muss aber natürlich auch sagen, das alles kann man auch einfach weiterhin haben. Ich meine, das gibt es ja auch schon, die Beziehungen sind gut und dafür steht auch ein bisschen auch symbolisch, es gibt sogar im EU-Parlament einen Berichterstatter für die EU-Kanada-Beziehung und mit dem konnte ich auch direkt danach nach sprechen, ist Tobias Krämer, und den habe ich auch gefragt. Was soll jetzt dieser nächste Schritt? Was steckt da drin und welche Erwartungen sind damit verbunden?
9: Es gibt viel, viel Aufmerksamkeit. Es gibt auch hohe Erwartungen, sowohl in Kanada als auch in Europa. Und ich glaube, das ist ein gutes Zeichen. Die Allianz zwischen Kanada und Europa ist ja das Natürlichste, was es gibt. Wir teilen ja nicht nur gemeinsame Geschichte und Kultur, sondern gemeinsame Werte. Wir haben gemeinsame Interessen, sei es in der Arktis, sei es aber auch mit Blick auf, wie gehen wir in einer Welt um mit einem kriegsüchtigen Russland, einem aggressiveren China und einem, sagen wir mal, unzuverlässigen amerikanischen Alliierten.
5: Also Tobias Krämer beschreibt im Prinzip auch nochmal, ihr habt es eigentlich auch schon gesagt, ne? Es lässt sich sehr, sehr logisch herleiten, warum wir mit Kanada noch mehr machen sollten als bisher. Und dennoch, ich meine, jetzt gibt's dieses Versprechen. Er sagt jetzt auch, jetzt sind die Erwartungen natürlich nochmal hoch. Das heißt, auch die können auch enttäuscht werden. Deswegen frage ich mich, wir wurden jetzt ja auch oft gefragt, wie schnell kann das gehen? Und vor allem, Ursula von der Leyen scheint das nicht so richtig abgesprochen zu haben mit all den Hauptstädten. Und sie kann es doch gar nicht alleine entscheiden, oder? Also wird das was?
8: Ich glaube schon, weil die Reaktionen aus den Hauptstädten sind ja nicht unbedingt negativ gewesen. Also ich erinnere mich an Österreich, die österreichische Regierung oder die finnische, die haben schon von EU-Mitgliedschaft Kanadas gesprochen. Mhm. Und natürlich hat sie vielleicht nicht mit Frankreich gesprochen. Frankreich ist ein Problemkandidat, wenn es um CETA geht, um das Handelsabkommen mit Kanada, das seit 9 Jahren existiert, das auch schon sozusagen arbeitet, wo alle gut verdienen mit, aber was nicht vollständig ratifiziert ist von 10 EU-Staaten, unter anderem Frankreich, Belgien, in Italien, die sagen, wir können das nicht machen mit Rücksicht auf unsere Agrarindustrie, die fürchtet, dass von Kanada zu viel rüberkommt. Und natürlich wird sie das nicht so abgesprochen haben, aber doch etwas einen Stein ins Wasser geworfen haben, wo die anderen nicht so einfach Nein sagen können, die auch wissen, wir brauchen in dieser geopolitischen Situation sowas wie Sprung, Innovation. Und da können wir nicht mit den Argumenten der Vergangenheit kommen, die 9 Jahre alt sind.
5: Mhm. Aber Thomas, welche Gefahren stecken vielleicht noch drin? Ich meine, wenn man sich jetzt den Trump anhört, wie der reagiert. Gut, der sagt viel, wenn der Tag lang ist, das muss man auch immer dazu sagen. Aber trotzdem, Kanada fährt ja eigentlich schon nochmal eine viel härtere Linie auch im Handelskonflikt als die EU. Begibt man sich da jetzt in den Windschatten und riskiert eigentlich noch eine schärfere Reaktion von Trump, die er auch angedeutet hat?
6: Kanada ist auch viel härter betroffen von der Zollpolitik von Trump. Einmal, weil man es halt der wichtigste Handelspartner für Kanada ist. Da können wir uns noch so anstrengen. Wir sind auf Platz 2, aber natürlich sind die USA der erste Handelspartner für die Kanadier. Sie sind vielmehr auch den willkürlichen Entscheidungen im Weißen Haus ausgesetzt. Man merkt ja auch in der ganzen atmosphärischen Stimmung zwischen den Kanadiern und der amerikanischen Regierung, dass es da richtig brutzelt. Und sie sind natürlich auch, ich sag's mal etwas zugespitzt, etwas schutzloser. Es ist schon ein Vorteil, wir reden immer hier viel über die Nachteile der EU und wie behäbig sie ist, aber natürlich hat sich in diesem Handelskonflikt es schon als Vorteil erwiesen, dass man nicht 27 einzelne nationale Wirtschaften hat, sondern einen homogenen Block, der sich auch nicht auseinanderdividieren ließ in dieser ganzen Auseinandersetzung. Und da stehen die Kanadier eher allein und suchen natürlich Verbündete. Wo könnte die Gefahr liegen? Erstens, dass man möglicherweise die Kanadier enttäuscht, weil man eben dann doch einen anderen Handelskurs fährt. Und zweitens, du erwähnt es eingangs das schöne Bild von dem Weihnachtsbaum, von dem vielleicht Christbaumkugeln runterpurzeln oder eben auch weniger Geschenke drunter liegen, als man am Anfang denkt. Wenn man jetzt so den Eindruck erweckt, die EU und Kanada könnten sowas wie eine, ich nenne es mal so, Mitgliedschaft, ob jetzt assoziiert oder wie auch immer, also irgendeine Art von Mitgliedschaft in der EU erwecken, ich fürchte, da werden noch einige Enttäuschungen vorproduziert worden sein.
5: Enttäuschung vielleicht auch auf der anderen Seite des Kanals, ne? Da, wo du vorher gearbeitet hast, London. Was sagen die Briten? Ich meine, denen hat man immer gesagt, Cherrypicking ist auch nicht, wenn ihr wieder ein bisschen mehr mit der EU machen wollt.
6: Das ist aber teilweise.
5: Können die auch eifersüchtig werden, oder siehst du es?
6: Ja, sicherlich ein bisschen, wobei die britische Wirtschaft eine stärkere als die kanadische ist und sie wollten ja unbedingt ihre eigenen Handelsverträge alle abschließen und sie haben ja durchaus Gelegenheit gehabt, mit den Europäern zusammenzuarbeiten. Ich erwähne mal nur das Verteidigungsinstrument SAFE, das sind diese 150 Milliarden, die die Kommission an Krediten aufnimmt und an die Mitgliedstaaten weitergibt, damit sie sich verteidigungsmäßig ein bisschen aufrüsten können. Da ist Kanada dabei seit im Sommer und die Briten nicht. Die Verhandlungen sind im Frühjahr gescheitert. Kurz gesagt, weil die Briten nicht so viel reingeben wollten, wie eigentlich alle anderen erwartet haben.
5: Aber weil du gerade SAFE ansprichst, vielleicht auch nochmal deutlich zu machen, warum Kanada so wichtig ist. Die sind auch einer der wichtigsten Unterstützer für die Ukraine außerhalb der EU, ne? Also da macht Kanada auch unglaublich viel und hat da auch historische Verbindungen. Sehr viele Ukrainerinnen und Ukrainer leben in Kanada, auch schon seit viel länger, als dort der Krieg tobt. Das sind auch noch so Gemeinsamkeiten. Gut, lasst uns einen Strich drunter machen unter diese Episode, die noch lange nicht abgeschlossen abgeschlossen ist. Es gibt bald einen EU-Kanada-Gipfel. Werden da dann alle Unklarheiten beseitigt, oder?
8: Nein, aber man wird schauen, wie weit es gehen kann und wo die Probleme noch da sind aus der Vergangenheit. Das Handelsabkommen zum Beispiel wird dann vielleicht auch von allen anderen Ländern ratifiziert. Und das wäre schon mal ein Punkt, auf den zumindest die Kanadier warten.
5: Gut. Also Thomas, Highlight haben wir abgehandelt. Wir sind sehr gespannt, was draus wird. Was ich mich aber natürlich auch gefragt habe, so eine Nummer zu bringen, ne, das hat sie sich ja lange überlegt. Überhaupt wird ja ewig an dieser Rede gearbeitet, auch wenn sie bis zum letzten Tag davor eigentlich nicht fertig ist, weil sie immer noch ein Update bekommt. Aber ist das vielleicht auch da gewesen, um in der SOTEO vielleicht eine Leerstelle zu füllen, weil sonst gar nicht so viel auch von der Kommission jetzt kommen kann? Ich meine, sie hat doch viele Vorschläge schon auf dem Markt, die noch nicht Realität sind. Das liegt nicht an ihr, sondern es liegt natürlich daran, dass immer alle mitspielen müssen. Das ist in der EU schwierig.
6: Zumindest ist es ihr gelungen, damit wenigstens eine Schlagzeile tatsächlich auch zu produzieren, über die man anschließend nochmal reden kann. Ansonsten war das ja, du sprachst von einer Stunde und 14 Minuten, wirklich eine Aneinanderreihung von Initiativen und neuen Gremien und was man nicht alles noch anschieben kann, wo man am Ende dachte, wo setzt du denn jetzt deine Schwerpunkte? Der rote Faden war so ein bisschen, wir wollen uns unabhängiger machen. Das ist aber etwas, was wir nun schon seit Monaten, wenn nicht seit Jahren bereden.
5: Aber ich sag mal, um eins noch rauszugreifen, ne? Ich meine, was ja auch sehr vielen Leuten super wichtig ist, Europa eigentlich unter einer Bedrohung wie nie. Wir erleben fast wöchentlich, wenn nicht manchmal sogar täglich, irgendwelche Drohnenüberflüge, die zunehmend gefährlicher werden, Anschläge auf die kritische Infrastruktur. Da hat ja, würde ich sagen, die zweitmeisten Schlagzeilen vielleicht gemacht, dass sie da auch noch mal eine Maßnahme aus dem Hut gezaubert hat. Und die können wir uns auch noch mal kurz anhören.
10: I believe it is time for Europe's own Article 4, an emergency security protocol.
5: Also von Artikel 4 spricht sie und einem europäischen Sicherheitsrat. Ich habe das jetzt nochmal ausgewählt, weil das passt in unsere Kanada-Geschichte, weil Artikel 4, das ist ja ganz offensichtlich aus dem NATO-Wörterbuch, ne? Und Kanada auch NATO-Mitglied, müssen wir auch nochmal sagen, also auch da sind sie nah dran.
6: Artikel 4, wir rufen uns alle zusammen, wenn es irgendwie eine Bedrohung gibt. Danach folgt bei der NATO Artikel 5, man fragt sich, wenn es einen Artikel 4 gibt, soll es dann auch bei der EU einen Beistandsartikel geben? Es gibt da ja so schwammige
5: gibt
6: Formulierungen schon,
5: ne?
6: Ja,
5: die
6: etwas schwammiger.
5: 42,7 oder?
6: Genau, aber es ist etwas schwammiger als bei der NATO. Es fiel dann noch ein sehr zentraler Satz, der mich sehr irritiert hat, nämlich wir werden jeden Quadratzentimeter oder jeden Quadratmeter Europas verteidigen, damit da kein Zweifel bleibt. Zitat Ende. Das ist auch ein Satz aus dem Wörterbuch der NATO. Der gehört zu den Textbausteinen von Mark Rutte und auch von manchen Regierungschefs. Aber dieser Satz aus dem Mund einer EU-Kommissionschefin insinuiert ja so ein bisschen, erweckt den Eindruck so ein bisschen, dass die Europäische Union und dass die Kommission diesen Quadratmeter verteidigen können. Das ist nicht so. Das ist Aufgabe der NATO. Und es wäre auch gut, wenn es dabei bliebe. Ich kenne die Diskussion um eine europäische Verteidigungsunion, eine europäische Verteidigungsarmee. Aber aus meiner Sicht wäre es viel sinnvoller, den europäischen Pfeiler in der NATO zu stärken, bevor man Doppelstrukturen aufbaut. Auch noch in Artikel 4, noch ein zusätzliches Gremium, ein Sicherheitsrat, einen europäischen Sicherheitsrat. Ich kann das alles verstehen. Alle waren durcheinander, wenn hybride Angriffe kommen. Die sind halt nicht mehr mit klassischen militärischen Konzepten zu bewältigen, aber da noch ein Gremium einzurichten.
5: Ich meine, man muss sie ein bisschen verstehen, wahrscheinlich irgendeine Reaktion muss sie zeigen auf diese Bedrohungslage. Und mit einem hat sie ja recht, sie auch sagt, irgendwie sind wir immer noch zu langsam, da drauf zu reagieren. Ne? Neue Zeiten erfordern neue
6: Gremium
5: Maßnahmen.
6: Schneller werden? Puh.
5: Das kann man sich fragen. Also was bleibt am Ende? Ich meine, viele, viele Fragezeichen. Ich glaube, das einzig oder das am konkretesten, wenn wir so wollen, war vielleicht noch Social Media. Da hat sie ja wirklich einen Plan vorgelegt, der auch viel Aufmerksamkeit bekommen hat. Sie möchte quasi, dass Social Media für unter 13-Jährige tabu ist. Das wäre mal eine richtige Grenze und dann aber auch abgestuft die weiteren Altersstufen nach oben. Das ist jetzt zumindest mal eine Vorlage, wo wenig Fragen offen bleiben, aber wo es wahrscheinlich genauso darum geht, natürlich, wer stellt sich alles dahinter. Aber das liegt ein bisschen in der Natur der Sache bei diesen Reden. Aber es ist ihr Job, Vorschläge zu machen. Die letzte Frage, unsere entscheidende Frage ist ja jetzt nach dieser Woche, was halten wir jetzt insgesamt von dieser Rede. Können wir sagen, sie hat zumindest bewiesen, dass die EU wirklich bei den drängenden Themen auf der Höhe der Zeit ist? Oder Andreas, wie gehst du nach Hause nach der Woche?
8: Also ich finde das Interessante, dass es diesmal doch eine ganz andere Rede war als die letzten, also anders vorbereitet. Da gab es einen Countdown, den es noch nicht gegeben hat auf den Internetseiten. Bald kommt die große Rede.
5: Also anders verkauft meinst du, vom Marketing?
8: Es ist anders verkauft. Ja. Die Rede wurde im Vorfeld schon anders verkauft. Man hat sich bemüht, viele Influencer auch da reinzubringen ins Publikum, damit man ein anderes Publikum hat, eine andere Zugehensweise, Herangehensweise. Und das, was sie erzählt hatte, was mir im Kopf geblieben ist, ja, Europäische Union ist eine Marke, vielleicht aber in Zukunft ist es eine Europäische Union, die nicht unbedingt europäisch sein wird in ferner Zukunft. Und das ist eine ganz wichtige Aussage, egal ob sie politisch heute Realität ist oder nicht, die auf Werte begründet ist. Und sie hat etwas erreicht, was beabsichtigt ist und was sofort gewirkt hat. Sie hat Donald Trump geärgert. Ja, hat sofort reagiert. Sofort. Und das war sicherlich eine beabsichtigte Strategie, um zu zeigen, wir sind mächtig. Ja. Wir werden uns unsere Partner suchen, egal wo sie in der Welt sind, wenn sie unsere Werte teilen und uns nicht beeinflussen lassen von Donald Trump schon mal gar nicht. Ich glaube, das war eine sehr wirkungsvolle Rede und das wirkt wahrscheinlich nach außen auch sehr positiv.
5: Das ist gut, dass du das sagst. Sie hat zumindest eine große Perspektive aufgemacht und ich kann das nur bestätigen. Im Saal unglaublich viele Influencer. Manche saßen direkt vor mir und ich habe wirklich geschmunzelt, hatten Zettel auf den Knien liegen und haben Bullshit-Bingo sozusagen gespielt. Ne? So übersetzten die so, Theo hatten so einen großen Quadraten mit Buzzwords und haben abgehakt, wenn die von der Leyen genannt wurde, wer zuerst fertig wird. Also die hatten auch Spaß, aber sie haben auch ihren Job gemacht und haben quasi diese Botschaften in die sozialen Medien getragen.
6: Es wurde auch sehr auf Emotionalität geachtet. Also der Feuerwehrmann, dessen Angehörige da waren, ein dänischer Feuerwehrmann, der in Griechenland ums Leben gekommen ist und seine Angehörigen, seine Hinterbliebenen durften im Publikum sein. Und da gab es ja noch so 3-4 emotionale Momente. Das ist ja bewusst gesetzt. Es gab auch Displays an der großen Leinwand. Und das ist schon keine Rede, die einfach nur vorgetragen wird.
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4: Und da haben wir 3 neue Empfehlungen aus den Mediatheken. Diesmal sind es 2 Serien und ein Spielfilm. Fangen wir an mit einer deutschen Produktion, bei der eine junge Mutter an 2 verschiedenen Fronten zu kämpfen hat.
11: Teri hat ihr Medizinstudium im Ausland abgebrochen und ist mit ihrer todkranken Tochter Luca nach Deutschland zurückgekehrt. Dort hofft sie auf eine neue Therapie, die Luca heilt. Ihr Job als Putzfrau hält sie gerade so über Wasser. Dann wird Teri während einer Schicht Zeugin eines Mordes, was ihr Leben dramatisch verändert.
12: Na, schau mal einer an.
13: Ich bin nur die Putzfrau. Ich kann euch helfen. Ich kann das sauber machen. Bevor das Blut in den Boden sickert. Dann kann euch niemand nachweisen, was hier passiert ist. Aber es muss schnell gehen, wenn ihr nicht wollt, dass man euch was nachweisen kann.
11: Teri begibt sich mit diesem Angebot in Teufels Küche, denn die Täter haben nicht vor, sie einfach so gehen zu lassen.
13: Was willst du noch von mir?
12: Dass du weiter für mich arbeitest. Du machst deinen Job, dem hast du Mut. Deshalb bezahle ich dich. Das ist dein Lohn für gestern Abend. Und das ist dein Prepaid-Handy. Ich möchte, dass du immer auf Abruf bist.
11: In dem 6-teiligen Krimidrama Serial Cleaner gerät Teri, gespielt von Eileen Tetzel, immer tiefer in die kriminelle Unterwelt. Und plötzlich stehen 2 Leben auf dem Spiel, das ihrer Tochter und ihr eigenes. Die Serie ist für ein Jahr im ZDF-Streaming-Portal zu sehen. Ebenfalls im ZDF-Streaming-Portal gibt es die britische Serie The Assassin. Der Investigativjournalist Edward besucht seine Mutter Julie auf einer griechischen Insel. Die ehemalige Auftragskillerin lebt dort zurückgezogen. Edward weiß nichts über ihr Leben und auch nicht, wer sein Vater ist. Als er sie endlich zur Rede stellen will, bekommt sie einen Anruf.
13: Hallo?
14: Hey, Süße. Bist du weiter her?
13: Damien, woher zum Geier hast du die Nummer?
14: Nicht wichtig. Hör zu, ich habe einen Auftrag für dich.
13: Nach 10 verdammten Jahren rufst du an? Was immer es ist, ich bin nicht interessiert. Ich bin im Ruhestand.
11: Während Edward versucht, etwas aus seiner Mutter herauszubekommen, entzieht sich Julie ihm und willigt in den Auftrag ein.
13: Wer ist es?
14: Detail. Spies sind schon unterwegs.
11: Doch als der Auftrag platzt, geraten Julie und Edward selbst zur Zielscheibe von Killern. Es beginnt eine rasante Flucht, bei der Edward begreift, wer seine Mutter wirklich ist. Die Action-Thriller-Serie The Assassin ist voller Wendungen, großer Geheimnisse und gewalttätigen Szenen, die im Kontrast zu den britisch-humorvollen Dialogen stehen. Die 6 Teile sind für ein Jahr im ZDF-Streaming-Portal abrufbar. Weniger brutal, aber nicht unbedingt leichter, geht es im österreichischen Spielfilm Rickerl zu. Der auf wienerisch gedrehte Film mit deutschen Untertiteln ist ein melancholischer Blick auf eine gescheiterte Künstlerseele. Rickerl alias Erich Boacek will als Singer-Songwriter durchstarten, was ihm aber nicht gelingt. Gelegenheitsjobs behält er nicht lang und bei seinem zwielichtigen Musikmanager ist auch nicht viel zu holen.
15: Charlie, wie schaut's aus? Geht was mit einem Vorschuss oder nicht?
16: Geh, Erich. Bitte. Du kriegst ein Geld, wenn ein Geld einer kommt. Das ist der Deal.
11: So tingelt Rickerl für ein bisschen Trinkgeld durch die Wiener Kneipenszene, raucht, säuft und lässt sich gehen. Als ihm droht, seinen kleinen Sohn zu verlieren, wacht er endlich auf. Das sehenswerte Sozialdrama Rickerl, Musik ist höchstens ein Hobby, ist bis Mitte Dezember in der ARD-Mediathek zu sehen.
4: Und diese Mediathek-Tipps, die gab's von Anja Rosenow-Sotthoff.

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1: Um 3 Uhr mit Wolfgang Berger. In Mecklenburg-Vorpommern und Berlin werden heute neue Landesparlamente gewählt. Insgesamt sind 3,8 Millionen Bürger aufgerufen, ihre Stimme abzugeben. Aus der Nachrichtenredaktion Christoph Johansen.
2: In Mecklenburg-Vorpommern lieferten sich SPD und AfD in den Umfragen zuletzt ein enges Rennen. Weit hinter ihnen lag die mitregierende Linke. Grüne und BSW müssen um den Einzug in den Landtag in Schwerin bangen. Und auch die CDU rutschte in Umfragen zuletzt nahe an die 5%-Hürde. In Berlin zeichnete sich in Umfragen ein Kopf-an-Kopf-Rennen von Linken und CDU um die Position als stärkste Kraft ab. Aber auch die AfD, die Grünen und die SPD waren zweistellig. Das BSW kämpft um den Einzug ins Abgeordnetenhaus.
1: Die deutsche Mineralölwirtschaft warnt vor den Folgen des geplanten Spritpreisdeckels. Der Sprecher des Wirtschaftsverbands Fuels und Energie von Gerstorf sagte dem ARD-Hauptstadtstudio, es handle sich um ein sehr bürokratisches Instrument. Aus Berlin Uwe Berndt.
3: In Belgien und Luxemburg gibt es einen solchen Deckel zwar, doch den könne man nicht so leicht auf den deutschen Markt mit 14.000 Tankstellen übertragen. Außerdem warnte Gerstorf davor, dass die Versorgung mit Kraftstoff gefährdet sein könnte, wenn der staatlich festgelegte Preis falsch gesetzt wird. Diese Sorge teilt der Wirtschaftswissenschaftler Jens Südekum nicht. Der Berater von Finanzminister Klingbeil betont, es drohten keine Versorgungsengpässe, wenn der Preisdeckel flexibel eingesetzt wird. Dies hätten die Erfahrungen in den Nachbarländern gezeigt.
1: Der Generalinspekteur der Bundeswehr Breuer wird neuer Vorsitzender des NATO-Militärausschusses. Die nationalen Militärvertreter des Bündnisses stimmten bei einem Treffen in Kopenhagen für den 61-Jährigen. Er soll das Amt im Sommer kommenden Jahres antreten. Der Vorsitzende des Militärausschusses berät die politische Führung der NATO und ist in der Regel für 3 Jahre im Amt. In der Fußball-Bundesliga hat Borussia Dortmund die Tabellenführung erobert. Die Mannschaft gewann beim VfB Stuttgart mit 1:0. Aus der Sportredaktion Moritz Knorr.
4: Angreifer Maximilian Bayer entschied das Topspiel des 4. Spieltags gegen den VfB Stuttgart zugunsten des BVB. Der 23-Jährige erzielte in der 70. Minute den einzigen Treffer des Abends. Dortmund feiert damit den 4. Sieg im 4. Spiel und springt auf den 1. Tabellenplatz. Möglich wird das auch durch den 1. Punktverlust des SC Freiburg. Die Breisgauer trennten sich am Nachmittag 2:2 unentschieden von Eintracht Frankfurt. Außerdem gewann der HSV gegen Köln, Bremen gegen Augsburg und Mainz in Mönchengladbach.
1: Das waren die Nachrichten. Das Wetter in Deutschland. Tagsüber ganz im Süden freundlich, im Norden Auflockerungen, aber in Küstennähe kräftige Schauer. Dazwischen häufig Regen bei Höchstwerten von 17 bis 27 Grad. Am Montag im Nordosten leicht wechselhaft, im Südwesten heiter bis wolkig 14 bis 23 Grad. Am Dienstag teils trüb, im Südwesten und Nordosten mehr Sonne bei 14 bis 24 Grad. Es ist 3:03 Uhr.
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6: Die A1 Fehmarn in Richtung Lübeck ist zwischen Lensahn und Neustadt-Pelzerhaken nach einem Unfall gesperrt. Die A1 Hamburg Richtung Bremen ist zwischen Hamburg-Stillhorn und Harburg wegen Brückenarbeiten bis Montag früh noch gesperrt. Die Umleitung führt über die U76. Die A8 Karlsruhe in Richtung Stuttgart ist zwischen Pforzheim Süd und Heimsheim wegen einer Fahrbahnerneuerung bis Montag früh gesperrt. Die letzte freie Ausfahrt ist Pforzheim Nord. Dort bitte nur der Umleitung U9 und nicht dem Navi folgen. Die A40 Essen Richtung Dortmund ist zwischen Dreieck, Bochum West und Bochum Zentrum wegen Bauarbeiten bis nächste Woche Freitag gesperrt. Die A44 Dortmund Richtung Kassel ist zwischen Marsberg und Diemelstadt wegen Bauarbeiten bis Montag früh gesperrt. Die A46 Hemer Richtung Hagen ist zwischen Iserlohn-Seilersee und Iserlohn-Zentrum wegen Bauarbeiten bis Montag gesperrt. Auf der A81 Heilbronn-Stuttgart ist der Engelberg-Tunnel wegen Bauarbeiten in beiden Richtungen bis etwa 5 Uhr gesperrt. Die A93 Weiden-Regensburg ist zwischen Freimd und Nabburg wegen Brückenarbeiten in beiden Richtungen bis etwa 6 Uhr gesperrt. Und die A215 Neumünster Richtung Kiel ist zwischen Kreuzkiel West und Kiel Mitte wegen Bauarbeiten bis Montag früh gesperrt.
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6: Aus dem Studio von NDR Info in Hamburg kommt die mit Birgit Hasselbusch. Hallo. Mit seinen Forderungen und Drohungen in Bezug auf Grönland hat US-Präsident Trump für Spannungen gesorgt. Jetzt also soll es eine Einigung der USA, Dänemarks und Grönlands auf ein neues Militärabkommen geben. Das sorgt für positive Reaktionen auf beiden Seiten des Atlantiks. Der Vertrag soll nächste Woche am Rande der UN-Generalversammlung in New York unterzeichnet werden. Ist da also ein Ende des Streits um Grönland in Sicht? Näheres ist noch nicht wirklich bekannt. Mads Nicholson aus dem ARD-Studio für Skandinavien.
7: Viele offene Fragen, wenige Details. Und deshalb sind es vorsichtige Töne, die aus Grönland und Dänemark kommen. Truls Lund Poulsen war bis Juni dänischer Verteidigungsminister und Teil der Verhandlungsgruppe. Es gibt keinen Grund, die Champagnerkorken knallen zu lassen. Es gibt erst ein Abkommen, wenn es unterschrieben ist. Wir sollten die nächsten Tage abwarten. Aber es macht mich zufrieden, dass ein Abkommen in Sicht ist. Was aber bekommen die USA mit einer neuen Vereinbarung? Seit 1951 gilt die aktuelle, die den USA bereits erlaubt, mehrere Militärbasen zu betreiben. Trotzdem gibt es zurzeit nur eine. Der Wissenschaftler Ulrik Pramgard vom Dänischen Institut für internationale Studien ist gespannt, was in einer neuen Fassung stehen soll. Ich werde besonders darauf achten, ob die Vereinbarung wirklich für immer gelten soll, wie von Donald Trump behauptet. Das aktuelle Abkommen kann man so interpretieren, dass es nur gültig ist, solange die NATO existiert. Außerdem wird interessant, was genau die USA außerhalb der bereits bestehenden Militärbasis dürfen. Und es klingt so, als ob Investitionen überwacht werden sollen, anders als bisher. Trump hatte auf seiner Plattform Truth Social unter anderem geschrieben, dass Gegner der USA keine Investitionen auf der rohstoffreichen Insel tätigen dürften. Von grönländischer und dänischer Seite gibt es kaum Details. Dänemarks Ministerpräsidentin Mette Frederiksen teilte mit, ein gutes Abkommen zeichne sich ab und betont, dass die Souveränität des Königreichs und das Selbstbestimmungsrecht des grönländischen Volkes gewahrt werden. Auch in der grönländischen Hauptstadt Nuuk ist die Stimmung zurückhaltend, als der dänische Rundfunk die Menschen zu dem von Trump verkündeten Abkommen befragt. Die USA sollten nicht für die Sicherheit Grönlands verantwortlich sein. Wir sind mit den Dänen aufgewachsen und werden an ihrer Seite bleiben. Solange sie uns in Ruhe lassen, sehe ich keine Probleme. Mehr als ein wenig Handel sollten wir nicht erlauben. Lebt wohl, USA. Den USA geht es doch nur ums Geld. Zu präsent sind Trumps Drohungen bei den Menschen. Er wolle Grönland kaufen oder zur Not mit militärischer Stärke die Kontrolle gewinnen. Im Januar beim Weltwirtschaftsforum in Davos klang Deal-Spezialist Trump dann so. Wir bekommen wahrscheinlich nichts, bis ich sage, dass wir außergewöhnliche Kräfte einsetzen. Wir wären unaufhaltsam, aber ich werde es nicht tun. Und jetzt feiert Trump den Deal. Doris Jakobsen-Jensen beobachtet den Verhandlungsprozess als Vizevorsitzende der grönländischen Siumut-Partei. Es ist wichtig, dass wir unser Parlament und unsere Verwaltung behalten und dass Grönland eines Tages unabhängig werden kann und darüber die Menschen Grönlands entscheiden können. Noch sind viele Fragen offen, was ein neues Abkommen für Grönland, Dänemark, die USA und die NATO bedeuten würde. Dänemarks Außenminister Lokke Rasmussen ist zumindest vorsichtig optimistisch. Die kommende Woche könne eine gute Woche werden, schrieb er in den sozialen Medien.
6: Viele zeigten sich erleichtert über die Entschärfung des Konflikts mit den USA. Laut Präsident Trump sieht die Einigung vor, dass die USA ihre Militärpräsenz auf der Insel verstärken, Grönland jedoch unter dänischer Kontrolle bleibt. Der Dauerstreit, der die NATO vor eine Zerreißprobe gestellt hatte, könnte jetzt also vom Tisch sein. Doch der US-Präsident schürt im eigenen Land einen anderen Streit, den mit den Medien. Unter anderem drohte er CNN, nicht mehr aus dem Weißen Haus berichten zu dürfen und ließ der Drohung inzwischen auch Taten folgen. Aus Washington Ralf Borchert.
8: Es ist eine neue Eskalationsstufe in Donald Trumps Dauerfehde mit kritischen Medien. Der Präsident kündigte zunächst auf seiner Online-Plattform Truth Social an, den weltweit bekannten Nachrichtensender CNN aus dem Weißen Haus zu verbannen, außerdem den Fernsehsender MS Now, der früher MSNBC hieß, und das Newsportal Politico, das zum deutschen Axel Springer-Konzern gehört. Trump drohte, weitere Medien, die seiner Ansicht nach Falschinformationen verbreiten, würden folgen. Kurz darauf ergänzte er im Oval Office:
9: I don't want him in my office. I don't want him here.
8: Ich will sie nicht mehr in meinem Büro haben. Ich will sie nicht hier haben. Ich würde sagen, der Ausschluss sollte so weit reichen wie möglich.
9: I would say the ban would go as far as you can.
8: Eine Reporterin der Nachrichtenagentur Bloomberg fragte Trump, ob er die Presse einschüchtern und hindern wolle, ihre Arbeit zu tun.
10: Are you trying to intimidate the press from doing its job?
9: No. I dislike dishonest press.
8: Nein, antwortete Trump. Ich mag unehrliche Presse nicht, wie Sie. Ich finde sie furchtbar.
9: Like you, I think you're terrible.
8: Die betroffenen Medien wollen gegen Trumps Schritt gerichtlich vorgehen. Sie sehen darin einen Verstoß gegen die in der US-Verfassung garantierte Meinungs- und Pressefreiheit. CNN erklärte in einer schriftlichen Stellungnahme, die Berichterstattung des Senders sei fair und präzise und durch die US-Verfassung geschützt. Trump hatte schon zu Beginn seiner Amtszeit AP, die wichtigste Nachrichtenagentur der USA, von Pressekonferenzen im Oval Office und von Mitflügen in der Präsidentenmaschine Air Force One ausgeschlossen. Die Agentur hatte sich geweigert, den Golf von Mexiko, wie von Trump gewünscht, in Golf von Amerika umzubenennen. AP hat geklagt, das Gerichtsverfahren ist immer noch nicht abgeschlossen. Der demokratische Senator Chris Coons aus Delaware betonte bei CNN, Trumps Vorgehen habe Methode.
11: Instead of dedicating the time and resources,
8: anstatt ihre Zeit und Ressourcen darauf zu konzentrieren, umfassend zu berichten, was passiert, sei es über das äußerst wichtige Gipfeltreffen mit Chinas Präsident Xi nächste Woche oder den dringenden Umgang mit den Risiken künstlicher Intelligenz oder nur den Anstieg der Benzinpreise, müssen die betroffenen Medien Geld und Zeit aufwenden, Gerichtsverfahren anzustrengen, damit der Präsident den ersten Zusatz zur Verfassung respektiert.
11: To make sure the president respects the First Amendment to the Constitution.
8: Der Historiker Tim Naftali, Professor an der New York University, sagte CNN, auch frühere US-Präsidenten hätten sich über die Presse geärgert. Aber Trumps Verhalten sei einmalig. Es erinnere an angeschlagene Demokratien und autokratische Systeme.
12: We're not there. We're not in an authoritarian regime. We have a Supreme Court and occasionally we have a Congress.
8: Noch sind wir nicht so weit, in einem autoritären Regime zu leben. Wir haben noch einen obersten Gerichtshof, manchmal auch noch einen Kongress, der handelt. Aber das Problem ist, dass wir einen Präsidenten haben, dessen Stil an autoritäre Regime längst vergangener Zeiten erinnert.
12: Authoritarian regimes of years gone by.
6: Der US-Präsident hat mehreren Medien den Zugang zum Weißen Haus verboten und macht das zu einem Zeitpunkt, an dem seine Zustimmungswerte im Keller sind. Das könnte Folgen haben. Am 3. November finden die wichtigen Zwischenwahlen zum US-Kongress statt. Donald Trumps Partei, die Republikaner, müssen dabei um ihre Mehrheiten in beiden Parlamentskammern fürchten. Sollten die Demokraten gewinnen, wollen diese zahlreiche Vorhaben des Präsidenten blockieren und ein weiteres Amtsenthebungsverfahren einleiten. Die vorzeitige Stimmabgabe hat bereits begonnen, berichtet Samuel Jakisch.
13: Seit Freitag können Wählerinnen und Wähler in einigen US-Bundesstaaten bereits ihre Stimme für die anstehenden Parlamentswahlen persönlich abgeben, wenn sie nicht bis zum eigentlichen Wahltermin warten möchten. Unter anderem in Virginia, Idaho und Minnesota haben dafür spezielle Wahlbüros geöffnet. Weitere Bundesstaaten folgen in den nächsten Wochen, bis die landesweiten Parlamentswahlen in den USA am 3. November enden. Die sogenannten Zwischenwahlen in den Vereinigten Staaten entscheiden darüber, ob die Republikanische Partei von Präsident Donald Trump ihre knappe Mehrheit in beiden Parlamentskammern des Kongresses in Washington verteidigen kann. Eine Stimmenmehrheit im Repräsentantenhaus und im Senat ist wichtig für den Präsidenten, um seine Politik in Gesetze gießen und finanzieren zu können. US-Präsident Trump hatte mehrfach versucht, die nun bereits begonnenen Wahlen vorab zu diskreditieren oder ihre Regeln zu verändern, etwa indem er Wahlkreise neu zuschneiden oder Wählerverzeichnisse überprüfen ließ. Auch die Voraussetzungen zur Teilnahme an der Briefwahl sind noch Gegenstand von laufenden Gerichtsverfahren. Ihre Einflussnahme auf die Wahlen in den Bundesstaaten begründet die Regierung Trump mit der Behauptung, in den USA würden seit Jahren auch Nichtwahlberechtigte im großen Stil Stimmen abgeben. Unabhängige Belege dafür gibt es nicht.
6: Die vorzeitige Stimmabgabe für die US-Zwischenwahlen hat begonnen. 3.14 Uhr ist es.
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6: Ausnahmezustand herrscht wieder in der bayerischen Landeshauptstadt und das gute zwei Wochen lang. Das Oktoberfest ist wieder eröffnet. Die Wiesen und Birgit Grundner war dabei.
14: Es war ein Bilderbuchstart beim Münchner Oktoberfest und ein perfekter Einstand für den neuen Oberbürgermeister Dominik Krause. Zwei Schläge haben ihm beim Anzapfen genügt. Lob gab es dafür auch von Ministerpräsident Markus Söder, der die erste Maß bekam. Bei durchweg sonnigem Wetter strömten die Besucher in Scharen auf das Festgelände. Schon am frühen Nachmittag waren viele Festzelte geschlossen, weil es keine leeren Plätze mehr gab. Voll besetzt waren schnell auch die Biergärten. Die Schausteller und Budenbetreiber haben ebenfalls gute Geschäfte gemacht. Trotz des großen Andrangs war es für die Polizei ein recht ruhiger Wiesenstart und auch die Sanitätsstation hatte überwiegend Routineeinsätze. So wurden etwa Sturzverletzungen, Schnittwunden und Kreislaufprobleme behandelt. Ab dem späteren Nachmittag wurden dann auch Patienten mit Alkoholproblemen versorgt. Zu einer kritischen Überfüllung des Geländes wie im vergangenen Jahr ist es bisher nicht gekommen.
15: Und zu denen, die jedes Jahr dabei sind, gehört Wiesenwirtin Steffi Spendler. Das Oktoberfest ist ihr zweites Zuhause. Seit 8 Jahren führt sie dort die Löwenbräu-Festhalle in mittlerweile dritter Generation. Und gerade der Auftakt der Wiesen sei ein Höhepunkt des Jahres, hat sie Uwe Schulz vom WDR verraten.
16: Mit den Brauereigespannen und mit den Festkutschen dürft man einziehen. Das ist schon immer ganz eigentlich das Highlight des Jahres. Und dann kommen wir beim Zelt an und dann geht's rein mit der Kapelle. Bei uns geht noch der Aubinger Trommlerzug mit. Also das macht dann immer nur so richtig was her. Und dann dürfen wir erst Punkt 12 Uhr anzapfen. Also ja, nicht vor dem Oberbürgermeister. Und bei uns im Zelt zapft die Wirtin an, also ich.
17: Ja, und die kann es ja auch. Wenn Sie erlauben, was ist denn so schwierig daran, so einen Hahn in ein Holzfass zu klopfen? Ist das wirklich so eine Herausforderung technisch?
16: Also ich finde es ehrlich gesagt nicht ganz so schwer. In meiner Freizeit spiele ich Golf und wenn man mit so einem Golfschläger so einen kleinen Ball trifft, dann trifft man auch mit dem Schlegel den Zapfhahn. Also wenn man sich konzentriert und das linke Zielauge auf den Zapfhahn tut, das ist eigentlich die Kunst, dass man mit dem Schlegel ein bisschen ausholt. Die Kraft ist gar nicht so wichtig, deswegen können auch Frauen anzapfen. Wichtig ist nur, dass man den Schlegel im richtigen Winkel ansetzt, dass man die Finger richtig um den Schlegel hat, den Daumen oben in dem, da ist so eine Art, so ein kreisförmiges Teil, da muss man den Daumen reinstecken, unten zwei Finger, dass die in Sicherheit sind, dann ein bisschen ausholen, den Zapfhahn gut im linken Zielauge haben und dann drauf, dann muss einer sitzen und mit dem zweiten klopft man noch nach. Also mit einem kann man es eigentlich nicht schaffen. Einen Sicherheitsschlag, einen zweiten braucht man. Mhm. Und wenn man natürlich nicht richtig trifft oder der Winkel von dem Hahn zum Fass nicht optimal ist, dann fängt Spritzen an und dann hat man ein Problem.
17: Ich habe es selten so anschaulich erklärt bekommen, habe aber auch noch nie gefragt und kann deshalb schon mal herzlichen Dank sagen. Ich glaube, es war die Weltpremiere in diesem Programm, dass wir eine O-Zapf-Anleitung bekommen haben. Dankeschön dafür. Können wir einmal noch über zwei kritische Dinge reden? Erstens, in den letzten Jahren gab es immer wieder Momente, wo es so voll war in den Zelten, dass sich Leute Sorgen gemacht haben. Sie könnten in Bedrängnis geraten. Mit welchem Blick gehen Sie diesmal in die Wiesen?
16: Ja, also dieser Fokus, der da auf uns gerichtet wird, das betrifft natürlich nur die Samstage. Unter der Woche sind wir ja ganz entspannt und auch am Sonntag ist es noch angenehm. Wir haben immer nur ein Problem mit Samstag, wenn auch so viel auswärtige Gäste und Touristen kommen. Und da ist es eigentlich weniger in den Zelten, weil wir in den Zelten, wir haben ungefähr 80 Mann Security. Wir können dann schon absperren und das Ganze sicher und geschmeidig machen. Wir müssen ja auch die Laufwege für unser Servicepersonal freihalten, sonst kriegen ja unsere Gäste auch nichts mehr zum Essen und zu trinken, wenn der überfüllt ist. Es ist dann mehr beim Reservierungswechsel an den Eingängen vom Festgelände und da hat sich die Stadt aber dieses Jahr ganz, ganz viel einfallen lassen, hat da extrem aufgestockt. Wir haben jetzt so Art Live-Bild-Kameras. Wir haben da so eine Zentrale in der Festleitung, wo die das immer überblicken können, wo die verschiedene Eingänge öffnen können. Also ich glaube, dass sich die Landeshauptstadt als Veranstalter des Oktoberfestes da unglaublich reingekniet hat, dass wir die Samstage, und es geht wirklich nur um die Samstage, oder wenn ein Feiertag da dabei, so wie letztes Jahr, Freitag, 3. Oktober, der fällt ja heuer auf einen Samstag, dass wir da den Druck rausbringen.
17: Gut. Und zum ersten Mal auch Kameratechnik mit KI im Einsatz, die also erkennen würde, wenn es dann doch mal zu voll würde.
16: Ja, genau. Und so ein Crowdspotter haben sie. Also die haben da eine richtige Profi-Abteilung, ein Profi-Stab.
17: Frau Spendler, ich muss noch eins klären.
16: Und
17: eins
16: ich glaube, es funktioniert.
17: Ja, ein Liter Bier auf der Wiesn im Schnitt 15,61. Warum nur?
16: Warum nur?
17: Warum nur, nicht warum nur?
16: Ach so, warum nur? Ich dachte, Sie sind Ihnen zu günstig.
17: Nein, gar nicht. Aber es klingt schon teuer, oder?
16: Ja, also ich sage immer, es ist ein Gesamtpaket, was Sie mit dem Bier bekommen. Sie kriegen ja nicht nur den schnöden Liter Bier, den Sie daheim im Wohnzimmer auf der Couch trinken können, sondern Sie haben ja das Gesamterlebnis Oktoberfest dabei. Wir stellen Ihnen eine Festhalle hin, die im Auf- und Abbau 2,2 Millionen Euro kostet. Bei uns brennen alleine 16.000 Glühbirnen im Zelt. Auf dem Musikpodium stehen jetzt bei uns im Zelt 30 Musiker und am Abend 6 Sänger. Wir haben, wie schon vorhin angesprochen, eine Security-Mannschaft im Haus, wo wir dann an den stark frequentierten Tagen auf 80 Leute hochfahren. Es wird schon enorm was geboten, natürlich von der frischen Qualität des Essens. Und ja, okay. Es ist ein Gesamtpaket. Es ist nicht nur die Mastbier.
15: Das sagt Steffi Spendler, die Wirtin der traditionellen Löwenbräu-Festhalle auf den Münchner Wiesen, im Interview mit WDR-Moderator Uwe Schulz.
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15: Sudeleder hat man ihn in der DDR genannt, weil er über Jahrzehnte gegen die Bundesrepublik Stimmung gemacht hat. Karl Eduard von Schnitzler. Heute vor 25 Jahren ist er gestorben, der Chefkommentator des DDR-Fernsehens und Moderator der Sendung Der Schwarze Kanal. Ariane Hoffmann erinnert an Karl Eduard von Schnitzler.
18: Einige unbelehrbare Schreihälse wird's wohl immer geben. Bloß, warum müssen die gerade solche Berufe wie Politiker oder Journalist ausüben?
19: Gute Frage, gestellt ausgerechnet von einem, der sich Journalist nennt, Karl Eduard von Schnitzler in seiner Sendung Der Schwarze Kanal.
20: Information, sachliche Analyse und kämpferische Auseinandersetzung mit denen, die uns und ihren eigenen Wählern, Hörern und Lesern übel wollen.
19: Gemeint ist die BRD, Westdeutschland, der Klassenfeind. Wobei sachliche Analysen beschönigende Begriffe für Hetze und Polemik sind. Von Schnitzler hält sich stramm an die SED-Propaganda.
18: Der Klassenfeind wird nicht mit Schonung rechnen dürfen.
19: Als 14-Jähriger tritt Karl Eduard von Schnitzler der sozialistischen Arbeiterjugend bei, mit 19 der KPD. Im Zweiten Weltkrieg kämpft er an der Front und gerät 1944 in britische Gefangenschaft. Die BBC macht ihn zum Kommentator. Deren Chefredakteur Sir Hugh Green nimmt ihn mit nach Deutschland zur Unterstützung beim Aufbau eines neuen Senders, dem Nordwestdeutschen Rundfunk.
21: Ich hatte sehr engen Kontakt mit Schnitzler und habe ihn gewarnt, dass er seine Stellung nicht missbrauchen sollte für eine Art getarnte kommunistische Propaganda. Aber es ging so weit, ich habe ihn entlassen.
19: Seine Bruchzeit beginnt ab 1948 in der sowjetischen Besatzungszone der späteren DDR. Als Moderator des Schwarzen Kanals kennt ihn ab 1960 ein Großteil der Fernsehzuschauenden. Seine hasserfüllten Kommentare bringen ihm den Spitznamen Sudelede des Publikums ein in Ost und West. Wolf Biermann in seiner Ballade von den verdorbenen Greisen.
22: Hey Schnitzler, du elender Sudelede, sogar wenn du sagst, die Erde ist rund, dann weiß jedes Kind, unsere Erde ist eckig.
23: Du Machen wir es ganz kurz. Für mich ist die Mauer das humanistischste Bauwerk dieses Jahrhunderts überhaupt.
19: Den Fall der Mauer kann Eduard von Schnitzler nicht mehr im DDR-Fernsehen kommentieren. Kurz zuvor wird er von seinen Parteigenossen entlassen. Schnitzler war zur Zielscheibe geworden.
18: In diesem Sinne werde ich meine Arbeit für die einzige Alternative zum unmenschlichen Kapitalismus fortsetzen. Zur Förderung und Verteidigung meines sozialistischen Vaterlandes.
19: Karl Eduard von Schnitzler

0: ein Treffer. Der fiel in der 70. Minute. Maximilian Bayer nach Vorarbeit des gerade eingewechselten Bellingham. Mit dem Tor des Tages aus Nahdistanz überwindet der Bredlo. Damit gewinnt der BVB, setzt seine Serie fort. Jetzt 6 Siege in Serie in der Fußball-Bundesliga 4. Und zum ersten Mal seit Mai 2023 wieder die Nummer 1 in der aktuellen Tabelle der Fußball-Bundesliga.
1: Bereits zuvor hat der HSV ein ersehntes Erfolgserlebnis gefeiert. Die Hamburger hatten es nach dem Horrorsaisonstart mit 0 Punkten, 0 Toren und 12 Gegentreffern auch bitter nötig. Nun gab es den ersten Sieg, 2:1 gegen Köln. HSV-Torhüter Heuer Fernandes betont Freude und Zusammenhalt.
2: Ja, die Freude ist einfach riesig, gerade einfach, weil wir über 3 Punkte uns jetzt unterhalten und einfach als Sieger vom Platz gehen. Wenn du so in eine Saison kommst, dann macht das schon was mit dir, aber das ist dann halt der Zusammenhalt, der im Verein steckt.
1: Was für ein Spiel. Diesen Satz kennt man aus dem Fußball, manchmal inflationär verwendet, trifft er auf Werder gegen Augsburg aber tatsächlich zu. Bremen macht aus einem 0:2 ein 3:2. Was für ein Spiel. Olaf Ratje.
3: Es war ein echtes Fußballmärchen, wie es selbst das Bremer Weserstadion selten erlebt hat. In der Nachspielzeit trifft der eingewechselte Mitchell Weiser und erzielt doch noch das 3:2 für Werder. Ausgerechnet Weiser, der 16 Monate aufgrund eines Kreuzbandrisses gefehlt hatte, dreht in seinem ersten Heimeinsatz also die Partie. Der emotionale Höhepunkt in einem aus Bremer Sicht mehr als erinnerungswürdigen Spiel. Zuvor hatte bereits Rückkehrer Niklas Füllkrug unter lautem Jubel der 40.000 zum Ausgleich nach 0:2 Rückstand getroffen. Werder gewinnt damit erstmals seit 15 Jahren die ersten beiden Heimspiele einer Bundesliga-Saison und geht mit ordentlich Rückenwind in die dreiwöchige Länderspielpause.
1: In der zweiten Liga gibt es nicht nur ein Ergebnis vom späten Samstagabend, Hertha schlägt Dresden auswärts 2:1, sondern auch einen neuen Trainer. Hannover 96 holt Sandro Wagner an die Leine und damit auch den groß gehandelten Favoriten. Tom Gernke mit den Details.
4: Hannover 96 ist ein Club mit Wucht und einem erfolgshungrigen Umfeld. So wird Neutrainer Sandro Wagner in der offiziellen Pressemitteilung zitiert. Er sei davon überzeugt, mit der richtigen Energie sehr viel Gutes zu bewegen. Auch Hannovers Geschäftsführer Jonas Bold zeigte sich hoch erfreut. Wagner sei ein Typ, der akribisch arbeite und für die neue Aufgabe brennt. Der 38-Jährige unterschreibt einen Vertrag bis Sommer 2028 und wird schon am kommenden Montag zum ersten Mal das Training leiten. Als Spieler bestritt Wagner 180 Bundesligaspiele, war anschließend unter anderem in Unterhaching und dann beim DFB als Co-Trainer von Julian Nagelsmann tätig. Zuletzt arbeitete er in Augsburg, wo er Anfang Dezember nach nur 10 Punkten aus den ersten 12 Ligaspielen entlassen wurde.
1: Und zum Schluss noch zum Tennis. Der frische US Open-Sieger Alexander Zverev hat seine Pflichtaufgabe im Davis Cup gegen Kroatien souverän erfüllt. Der zweifache Grand-Slam-Sieger gewann im westfälischen Halle gegen Matej Dodik in 2 Sätzen. Weil Daniel Altmaier danach aber gegen die kroatische Nummer 1 Dino Prismic verlor, steht es nach dem ersten Tag nur 1:1.
5: Der Blick auf den Sport mit Ben Wozny.
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1: Um 3.30 Uhr mit Wolfgang Berger. In Berlin und Mecklenburg-Vorpommern werden heute neue Landesparlamente gewählt. Dabei werden jeweils enge Rennen erwartet. Aus der Nachrichtenredaktion Kevin Bieler.
2: In Mecklenburg-Vorpommern lag laut Infratest DIMAP die SPD zuletzt bei 33, die AfD bei 38%. Andere Umfragen sehen beide Parteien enger beieinander. Im Fokus dürfte auch das Abschneiden der CDU stehen. Sie liegt bei 7%. Das wäre das schlechteste jemals gemessene Ergebnis der Union bei einer Landtagswahl in Deutschland. In Berlin hingegen liefert sich die CDU mit der Linken ein Kopf-an-Kopf-Rennen um Platz 1. Beide Parteien liegen laut Infratest bei rund 20%. Die AfD kommt auf 18%.
1: Die deutsche Mineralölwirtschaft sieht den geplanten Spritpreisdeckel kritisch. Der Verband Fuels und Energie erklärte, eine staatliche Preisregulierung sei in Deutschland mit seinen 14.000 Tankstellen mit erheblicher Bürokratie verbunden. Das unterscheide den deutschen Markt von den überschaubaren Märkten in Belgien und Luxemburg. Diese waren von der Bundesregierung als Vorbild genannt worden. Außerdem warnt der Verband, falls eine preisliche Obergrenze für Benzin und Diesel zu niedrig angesetzt werde, werde das im schlimmsten Fall die Versorgungssicherheit. In der saudi-arabischen Hauptstadt Riad haben sich mehrere Explosionen ereignet. Nahe dem internationalen Flughafen stieg schwarzer Rauch auf. Aus Kairo Anna Usius.
3: Offenbar kam es zu einer größeren Beeinträchtigung des Luftverkehrs. Die Webseite FlightRadar24 meldet größere Schwierigkeiten am Flughafen von Riad. Zuvor hatte es bereits Warnungen vor Luftangriffen für die saudische Bevölkerung gegeben. Die Behörden alarmierten die Bewohner via Handy, dass es zu Attacken in der Hauptstadt Riad, der Hafenstadt Jeddah und der für den Ölexport wichtigen Hafenstadt Yanbu kommen könnte. Seit einigen Wochen ist der Konflikt zwischen der Houthi-Miliz im Jemen und Saudi-Arabien wieder aufgeflammt. Die Houthi haben eine Seeblockade gegen Saudi-Arabien angekündigt und beschießen das Königreich mit Drohnen.
1: Das US-Militär hat in der Karibik erneut ein Schiff angegriffen und dabei 4 Menschen getötet. Das für die Region zuständige Kommando hat das damit gerechtfertigt, dass das Schiff am Drogenhandel beteiligt gewesen sei. Die US-Regierung geht nach eigenen Angaben seit rund einem Jahr gegen sogenannte Narkoterroristen vor. Menschenrechtsgruppen kritisieren diese Kampagne und sprechen von außergerichtlichen Tötungen. Das Wetter in Deutschland. Tagsüber ganz im Süden freundlich, im Norden Auflockerungen, aber in Küstennähe kräftige Schauer, dazwischen häufig Regen. Höchstwerte 17 bis 27 Grad. Am Montag dann im Nordosten leicht wechselhaft, im Südwesten heiter bis wolkig, bei 14 bis 23 Grad. Am Dienstag teils trüb, im Südwesten und Nordosten mehr Sonne, bei 14 bis 24 Grad. Das waren die Nachrichten.
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4: Die A1 Hamburg Richtung Bremen ist zwischen Hamburg-Stillhorn und Harburg wegen Brückenarbeiten bis Montag früh gesperrt. Die Umleitung führt über die U76. Die A1 Bremen Richtung Osnabrück ist zwischen Neunkirchen, Förden und Bramsche nach einem Unfall gesperrt. Die Umleitung führt über die U60. Die A8 Karlsruhe Richtung Stuttgart ist zwischen Pforzheim Süd und Heimsheim wegen einer Fahrbahnerneuerung bis Montag früh gesperrt. Die letzte freie Ausfahrt ist Pforzheim Nord. Dort bitte nur der Umleitung U9 und nicht dem Navi folgen. Die A40 Essen Richtung Dortmund ist zwischen dem Dreieck Bochum West und Bochum Zentrum wegen Bauarbeiten bis nächste Woche Freitag gesperrt. Die A44 Dortmund Richtung Kassel ist zwischen Marsberg und Diemelstadt wegen Bauarbeiten bis Montag früh gesperrt. Die A46 Hemer Richtung Hagen ist zwischen Iserlohn-Seilersee und Iserlohn-Zentrum wegen Bauarbeiten auch bis Montag gesperrt. Auf der A81 Heilbronn-Stuttgart ist der Engelberg-Tunnel wegen Bauarbeiten in beiden Richtungen bis etwa 5 Uhr noch gesperrt. Die A93 Weiden-Regensburg ist zwischen Pfreimd und Nabburg wegen Brückenarbeiten in beiden Richtungen bis etwa 6 Uhr gesperrt. Und die A215 Neumünster Richtung Kiel ist zwischen Kreuz Kiel West und Kiel Mitte wegen Bauarbeiten bis Montag früh gesperrt. Kommen Sie gut an.
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4: Mit Birgit Hasselbusch willkommen am 20. September. Anne Raabe ist Schriftstellerin und politische Essayistin. Ihrer Meinung nach wird die AfD immer wieder verharmlost. Sie beklagt außerdem, dass Deutschland die Tradition habe, Rechtsextremismus nicht so richtig ernst zu nehmen. Unsere Hauptstadtkorrespondentin Nicole Markwald hat im ARD-Interview der Woche Anne Raabe gefragt, ob wir noch taumeln oder doch schon in der größten politischen Krise drin stecken.
5: Also wir stecken meiner Meinung nach definitiv mittendrin. Das hat ja auch der Sommer, das hat der Wahlkampf gezeigt, das haben die Ergebnisse in Sachsen-Anhalt gezeigt. Wir werden am 6. Oktober das erleben, dass ein Landtag sich formiert, das erste Mal zur konstituierenden Sitzung, wo aller Wahrscheinlichkeit nach das erste Mal seit der Ernennung von Hermann Göring zum Parlamentspräsidenten ein Rechtsextremer in Deutschland wieder ein Parlamentspräsident wird. Also das ist, würde ich sagen, eine große politische Krise für die Bundesrepublik, so wie sie sich verstanden hat.
6: Sie sind in Wismar geboren, also in Mecklenburg-Vorpommern aufgewachsen, leben aber nun schon lange in Berlin, wahrscheinlich schon länger in Berlin als in Mecklenburg-Vorpommern.
5: Knapp jetzt länger, ja.
6: Aber wie eng ist denn Ihre Verbindung noch in Ihrer Heimatstadt?
5: Naja, also emotional natürlich schon. Ich schreibe ja viel darüber, über das Aufwachsen dort, über die Probleme dort. Aber ich bin nicht mehr so oft da und das hat natürlich persönliche Gründe. Zum einen, ich bin aber tatsächlich in Ostdeutschland sehr viel unterwegs, in Sachsen-Anhalt, in Sachsen sehr gut vernetzt. Und ich sag mal so, es gibt in Mecklenburg Leute, wo ich sage, naja, ihr habt euren Bereich und ich habe meinen und wir müssen uns nicht begegnen.
6: Da Sie so viel unterwegs sind, das ist auch der Grund, weshalb wir uns heute unterhalten, vor diesem Wochenende, an denen die Wahlen, die Landtagswahlen in Mecklenburg-Vorpommern und Berlin entschieden werden. Aber blicken wir noch mal kurz auf Ihr Heimatbundesland zurück. Sie sind Jahrgang 86, also als die Mauer fiel, waren Sie noch zu jung, da können Sie sich wahrscheinlich nicht mehr erinnern. Und die unmittelbare Zeit danach wahrscheinlich auch nicht. Aber wenn Sie mal zurückdenken, woran denken Sie? Was haben Sie so vor Augen, im Kopf, im Ohr, wenn Sie an die späten 90er in Wismar denken?
5: Naja, also diese, ich sage mal, die frühen 90er oder die Mitte der 90er, da habe ich natürlich schon auch was erlebt. Und natürlich ist auch vieles, ich meine, das ist ja ein Teil sozusagen des Generationenkonflikts, ne? Dass man uns, die wir so Kinder waren, in der DDR noch so die letzten Kinder des Sozialismus sozusagen, nicht als politisches Gegenüber wahrgenommen hat, so in dieser Wendezeit. Ne? Man hat uns nichts erklärt, trotzdem waren wir alle im Kindergarten und vom einen auf den anderen Tag wurden andere Lieder gesungen. Oder natürlich waren die Gespräche der Erwachsenen, drehten sich viel um diese politischen Veränderungen, um all das, wir haben das mitgekriegt. Mit der Arbeitslosigkeit, mit Streiks und so weiter. Das sind alles Themen, die die Kindheit und Jugend da geprägt haben und auch tatsächlich die rechtsextreme Gewalt, wo ich schon sagen muss, also meine erste Erinnerung, meine erste Begegnung Neonazis richtig aktiv war schon in der ersten Klasse. Da gab es eben schon den Vorfall, dass eine vietnamesische Mitschülerin von uns, die mit uns zusammen den Hortweg machte, eben dort eingekreist wurde von Neonazis. Und ne, also wir waren 6-7-jährige Kinder und man sie rumschubste und beschimpfte und niemand drumherum eingegriffen hat. Also diese, insofern würde ich sagen, klar, man hat dann vielleicht nicht immer ganz begriffen, was da passiert, aber diese Stimmung und die politische Lage, auch die Gewalt, waren schon auch ganz prägend in der frühen Kindheit im Aufwachsen. Und natürlich Ende der 90er Jahre gab es ja diesen großen politischen Wechsel mit Gerhard Schröder, ne? Also schon sozusagen das Ende der Kohlzeit, auch so ein bisschen zum Teil die Wut, ja, darüber, dass die blühenden Landschaften nicht so schnell gekommen sind wie erhofft. Und dann natürlich damit verbunden, das hat mich schon sehr geprägt, auch die Enttäuschung über diese Hartz-IV-Reform, die gerade in Ostdeutschland, wo man sich gerade so ein bisschen konsolidiert hatte. Ne? Viele erinnern sich ja gar nicht mehr daran, wie es eigentlich vorher war, die soziale Absicherung. Und was mit der Hartz-IV-Reform gerade am Anfang, da wurde ja einiges dann später verbessert. Aber an diese Einschnitte zum Beispiel, dass man, wenn man arbeitslos wurde, was viele Menschen in Ostdeutschland immer wieder betraf, vielleicht sein Haus verloren hat, ne? Dass man wirklich alles hergeben musste. Und das war eine, gerade in Ostdeutschland eine Erfahrung, die hat nochmal, die hat insgesamt in Deutschland reingeschlagen. Das hat, davon hat sich die Sozialdemokratie nie erholt. Aber in Ostdeutschland nochmal ganz besonders, als man sich gerade so ein bisschen gefestigt hatte.
6: Ich kann mich auch einfach an diese Zeit erinnern. Es war einfach so eine große Orientierungslosigkeit, ne? Also für junge Menschen, weil die Eltern auch keinen Plan hatten. Weil die
7: müssen wir mal eben reingehen. Verkehrsservice. Achtung, Falschfahrer auf der A61 Ludwigshafen, Koblenz. Zwischen Bad Kreuznach und Dorsheim kommt Ihnen ein Falschfahrer entgegen. Fahren Sie äußerst rechts, überholen Sie nicht. Auf der A61 Ludwigshafen, Koblenz, zwischen Bad Kreuznach und Dorsheim ist ein Falschfahrer unterwegs. Vorsicht bitte in beiden Richtungen. Und zurück zum Interview.
6: Die sich erstmal zurechtfinden mussten.
5: Ja, natürlich auch die Lehrer.
6: Auch die Lehrer, alle um einen herum, wie funktioniert Krankenversicherung, wie Altersabsicherung und so weiter. Schulen, alles wurde von unten nach oben gekehrt, Lehrer waren plötzlich nicht mehr da. Aber ich erinnere mich eben auch daran, weil Sie gerade Arbeitslosigkeit ansprachen, das war ein Riesenthema. Leute wurden von einer Arbeitsbeschaffungsmaßnahme in die nächste gesteckt, um irgendwas zu machen. Und so dieser Optimismus.
5: Auch da, junge Menschen.
6: Auch junge, ne? Menschen, genau, weil einfach die nicht weggezogen sind, ne? die zu Hause geblieben,
5: ja,
6: sind.
5: Ja, oder auch wenn man, also das gab auch, ich war ja auch im Sportverein und so, und da gab es das schon, dass so diese 16-jährigen Jugendlichen, ne, die dann von der Realschule in die Lehre oder von der Hauptschule in die Lehre kamen und einfach keine Lehrstelle gefunden haben. Und das war eines schon der prägenden Themen, wo ich sagen würde, dass jeder, der damals aufgewachsen ist, dass man immer Angst hatte, oh Gott, was passiert eigentlich, wenn ich arbeitslos werde? Was passiert, wenn ich keine Lehrstelle bekomme? Und all diese Geschichten, das war zum Beispiel, ich habe ja Kinder, die sind 19 und 16 Jahre alt. Das sind Themen, die kennen die gar nicht, ne? Also das ist einfach eine ganz andere Zeit gewesen.
6: Ich bin jetzt Ihrer Arbeit zum ersten Mal begegnet mit Ihrem Roman Die Möglichkeit von Glück, das vor 3 Jahren erschienen, spielt in Wismar, in Ihrer Heimatstadt. Und da geht's eben auch um eine junge Frau, noch vor dem Mauerfall geboren, die dann im frisch vereinten Deutschland aufwächst, so wie Sie eben auch. Da wird die DDR ja nicht verklärt. Es geht eben um Gewalt, wie wir es gerade schon angesprochen haben, in der Familie, in der Schule, über Generationen hinweg. Wie wurde denn in Ihrer Familie über die DDR-Zeit gesprochen, die Sie ja nicht mehr erinnern?
5: Also sehr positiv, ja. Also das war eher ein positiver Bezugspunkt. Es war natürlich immer klar, es gibt die Zeit, das ist auch so typisch, was alle Ostdeutschen im Vergleich auch zu so Westdeutschen in meiner Generation, wir haben ja viele Gemeinsamkeiten, ne? Eine ähnliche Popkultur, Viva, Pipapo, alles, das ist alles ähnlich. Aber es gibt schon auch so ein paar Sachen, die sind unterschiedlich. Und zum Beispiel.
7: Müssen nochmal dazwischen gehen. Achtung, Falschfahrer auf der A60 Bingen-Mainz. Zwischen dem Dreieck Nahtal und Ingelheim West kommt Ihnen ein Falschfahrer entgegen. Fahren Sie äußerst rechts bitte und überholen Sie nicht. Auf der A60 Bingen-Mainz. Zwischen dem Dreieck Nahtal und Ingelheim West ist ein Falschfahrer unterwegs. Vorsicht bitte in beiden Richtungen.
5: Also ich komme aus einer Familie, die, sag ich mal, sehr einverstanden war mit dem System, sich damit auch identifiziert hat. Und die dadurch natürlich, wie das in der Diktatur ist, auch Vorteile hatte. Nämlich eine gute Ausbildung zum Beispiel, ein Studium. Ne? Und so ist es ja ganz vielen gegangen, dass gerade diejenigen, die sich durchaus dem System auch angedient haben, die sich darin, wenn wir es mal neutral betrachten wollen, zurechtgefunden haben, opportunistisch waren, dass die in der Regel nach der Wende eigentlich bessere Chancen hatten. Ne? Im Vergleich zu denen, die zum Beispiel eine gebrochene Erwerbsbiografie hatten oder nicht so eine gute Ausbildung, weil sie sich gegen das System aufgelehnt haben, weil sie auf der Straße waren, weil sie im Gefängnis waren und all das. Und insofern komme ich aus einer Familie, die durch diese Wendezeit, klar gab es auch Arbeitslosigkeit und das alles, aber eigentlich ganz gut durchgekommen ist, sich einen Wohlstand erarbeiten konnte und trotzdem mit Nostalgie und einem positiven Blick zurück auf diese DDR geguckt hat. Und solche Themen wie, da gab es keine Arbeitslosen, da gab es keine Drogenabhängigen. Ne? Das sind so diese ganzen Mythen natürlich. Also es ist zum Beispiel für mich immer noch eindrücklich, wir hatten da, also es war ja eher so ein bisschen ländlich geprägt, ne? Zwar eine Kleinstadt, aber dann so ist man schon zum Feiern eben auch so ein bisschen ins Umland. Und da gab es einen Ort, wo so Partys gefeiert wurden, Olgershof nannte sich das. Und da habe ich erst sehr viel später, schon als ich in Berlin war und mich dann eben mal auseinandergesetzt habe, per Zufall erfahren, dass das ein Jugendwerkhof war. Und darüber wurde nicht gesprochen. Also, ne, wenn wir da abgesetzt wurden oder von irgendwem abgeholt und so weiter, haben die Erwachsenen nicht gesagt, wisst ihr eigentlich, was hier mal los war?
6: Also Jugendwerkhof muss man vielleicht erklären, zu DDR-Zeiten eine Einrichtung, in die junge Leute kamen, die eben nicht ins System gepasst haben, mhm, die auffällig wurden, wie würde man sagen, eine Art Haftanstalt für Jugendliche?
5: Ja, gibt unterschiedliche Kategorien, aber eine Art, ja, Arbeitsumerziehungslager könnte man schon sagen, und man darf das auch nicht verharmlosen, denn das waren wirklich auch zum Teil rechtsfreie Räume. Ich habe mir da viele Geschichten auch angeguckt. Also es gab auch immer wieder dann Versuche von Jugendlichen, dass zum Beispiel, denen ging es da so schlecht, dass die versucht haben, mit Straftaten dann ins richtige Gefängnis zu kommen. Das gab es zum Beispiel auch in Olgershof, ne, dass die dann so Brandstiftungen gemacht haben, in der Hoffnung, dass sie dann ins richtige Gefängnis kommen, weil es dort so schlimm war. Ne? Weil die mussten harte Arbeit machen und werden auch bis heute stigmatisiert. Das ist was ich auf Lesungen zum Beispiel schon erlebt habe, dass Menschen, die sich dann geöffnet haben, davon erzählt haben, dass sie oder dass Familienangehörige im Jugendwerkhof waren und darunter sehr gelitten haben, dass es dann andere Zuschauer gab in der Lesung, die gesagt hatten, naja, wenn dein Bruder da war, dann hat er auch was gemacht. Mhm. So, also das ist schon was nachwirkt. Und eine Landschaft, würde ich sagen, also diese Kindheit, diese Jugend, die sehr geprägt ist von vielen Leerstellen, von vielen Dingen, von denen man das Gefühl hat, das muss ich eigentlich wissen, das muss ich eigentlich verstehen. Und natürlich gleichzeitig von vielen Fragezeichen, was die Zukunft betrifft.
6: Sie sind viel unterwegs in Ostdeutschland, von Diskussionen in der Dresdner Frauenkirche bis hin zu Gesprächsrunden in Görlitz bei der Freiwilligen Feuerwehr. Welche Stimmung nehmen Sie denn aktuell wahr bei Ihren Gesprächspartnern und auch beim Publikum?
5: Naja, man muss schon sagen, dass die, ich sag mal, die Veranstaltung, die ich mache, wenn ich jetzt nicht zu sowas wie Demonstrationen oder so fahre, ne, dann sind das natürlich Veranstaltungen, da kommen Menschen hin, die in der Regel interessiert sind. So, die interessiert sind am gesellschaftlichen, am demokratischen Diskurs, die sich Sorgen machen. Man muss auch sagen, dass häufig zum Beispiel diese AfDler auf solchen Veranstaltungen, wenn mal welche da sind, die recht häufig Reißaus nehmen, nicht weil sie dort schlecht behandelt werden, sondern weil sie merken, dass sie nicht in der Mehrheit sind oder dass sie Widerspruch bekommen. Das ist eigentlich zum Teil auch schade. Nicht, weil ich gerne mit AfDlern spreche, das ist nicht vergnügungssteuerpflichtig, aber weil natürlich das, was da immer behauptet wird, so die Demokraten oder die Linken, die würden irgendwie alle ausschließen, muss ich sagen, ist aus meiner Erfahrung eher so, dass es da durchaus auch so einen Selbstrückzug gibt, in dem Moment, wo man das Gespräch nicht dominieren kann. So, also da erlebe ich sehr viel, dass wirklich viele Menschen sich Sorgen machen. Das sind ja oft engagierte Menschen. Ich war zum Beispiel in Görlitz vor kurzem und habe noch mal eine Bürgerinitiative besucht. Das war ein sehr spannender Austausch, weil dort, das muss man ja sagen, diese Menschen vor Ort, die haben zum Teil ein anderes intellektuelles Niveau mit dem Problem, weil sie sich damit schon sehr viel länger auseinandersetzen als im Westen zum Beispiel. Ja, da sind ja schon viel mehr Klischees. Die machen sich natürlich Sorgen, weil die alle Bedrohungen erfahren, entweder selbst oder in ihrem nächsten Umfeld, wenn sie sich engagieren. Die haben Angst vor Kürzungen, weil das Geld eh schon überall knapp ist, davor, dass die Räume, in denen sie sich treffen können, wo sie sich auch gegenseitig Schutz geben, dass die geschlossen werden. Das ist ganz, ganz massiv. Und gerade auch in Sachsen-Anhalt jetzt, ne, wo die AfD das ja richtig selbst im 100-Tage-Programm schon einzelne Vereine angezählt hat. Das waren ja, sind ja Zustände, die waren bis vor wenigen Jahren noch nicht vorstellbar. Ich erlebe aber auch immer wieder, dass man das Problem verharmlost. Also, dass man versucht, Ausreden, Ausflüchte zu finden, zu erklären, dass die Menschen eigentlich gar nicht wissen, was sie wählen wollen, was sie da wählen, dass das alles nicht so schlimm ist, dass man ihnen nur mal richtig zuhören müsste und so weiter. Ne?
6: Also, wer sind die verharmlosen?
5: Das sind verschiedene. Also, zum Teil finde ich schon, das hat man jetzt in der Berichterstattung ja gemerkt, plötzlich flatterten alle Journalistinnen nach Sachsen an, und man zerrte besonders gerne dann entweder so knallharte Neonazis vor die Kamera oder Leute, die dann schon wissen, was man, wenn man noch einigermaßen anständig wirken möchte, antwortet. Warum wählen sie denn AfD? Dann sagen, ja, endlich meine Rente und irgendwie, ne? Also so, suchte aber immer so ein bisschen den Skandal. Man hat zum Beispiel sehr wenig mit Menschen gesprochen, die sich Sorgen machen oder so dieses normale Bürgertum, die vielleicht SPD, Grüne, CDU wählen und die da sich Sorgen machen um diese rechtsextreme Entwicklung. Ich sehe aber auch bei vielen Ostdeutschen das. Also, dass man zum Beispiel, ich hatte die haben gerade die Diskussionen angesprochen in der Frauenkirche, da war ich mit Ingo Schulze zusammen zum Beispiel auf dem Podium und den schätze ich ja durchaus sehr, aber der
6: Schriftsteller,
5: sagt,
6: muss man genau, vielleicht dazu sagen.
5: Kollege, aber der sagte zum Beispiel, naja, weil Ilko Sascha Kowalczuk sagte so, ja, der Kern ist der Rassismus dieser Partei. Und dann sagte Ingo, naja, aber das würde ja bedeuten, dass 44% Rassisten sind. So, und ne, dieses nicht fassen wollen, nicht wahrhaben wollen, was da passiert, dass das alles erwachsene Menschen sind, die sehr wohl wissen, was sie wählen. Und das sehen wir ja auch zum Beispiel in Umfragen, selbst bundesweit, als es jetzt diese gewalttätigen Übergriffe im Wahlkampf gab. Ne, der Bausemer, der mit einem Baseballschläger auf Jugendliche losgegangen ist. Das hat weder in Sachsen-Anhalt was verändert, aber auch nicht in den Bundesumfragen der AfD. Und da würde ich schon sagen, wir sind in einem Zustand angekommen, da wäre es vielleicht wichtiger, das Problem lieber ein bisschen zu ernst zu nehmen, als es abzuschwächen und irgendwelche Erklärungen zu finden, die einen ein bisschen beruhigen.
6: Ist das jetzt auch ein Vorwurf, den Sie den etablierten Parteien machen, dass es nicht ernst genug genommen wurde? Also wo haben aus Ihrer Sicht die etablierten Parteien da versagt?
5: Das ist sehr vielfältig. Also ja, natürlich, das ist eine Tradition sozusagen in Deutschland, dass wir Rechtsextremismus nicht so richtig ernst nehmen. Das haben wir an ganz, ganz vielen Beispielen, können wir das erklären. Wenn man sich nochmal daran zurückerinnert, heute werden die Nullerjahre häufig so ein bisschen als so, dass die 90er sind die Baseballschlägerjahre und die Nullerjahre, dann war schon alles ein bisschen beruhigt. Wenn man da nochmal genau hinguckt, waren die Nullerjahre die Jahre, in denen der NSU Morden durch dieses Land zog und Bombenanschläge gemacht hat. Und man in der Polizei auf die Idee kam, das sind die Migranten, die sich gegenseitig umbringen. Da sieht man eben doch sozusagen diese Verharmlosung, dieses Nicht-Wahrhaben-Wollen, weil natürlich zu den Grundidentitäten dieser Bundesrepublik, aber auch zu der DDR ja natürlich gehörte, wir sind antifaschistisch. Ja, also wir sind sozusagen der Gegenentwurf. Wir haben gelernt aus dieser Geschichte, wir sind Erinnerungsweltmeister. Und wenn man nochmal richtig hinguckt, ist halt der Rechtsextremismus schon die Form von Terrorismus, von Gewalt, die in der Geschichte der Bundesrepublik einerseits kontinuierlich da war, aber auch die meisten Todesopfer und Verletzte hervorgebracht hat. Und das ist, glaube ich, ganz wenig im Bewusstsein von vielen Menschen, auch von PolitikerInnen. Also wenn man sich die Zahlen anguckt vom BKA, die ja nun wirklich keine linksgrün versiffte Bude sind, ja, dann waren im letzten Jahr, gab es an jedem Tag mehr als 4 Gewalttaten von Rechtsextremisten. Das ist ja eigentlich, das ist ja Terror. Also das ist ja Wahnsinn. Und darüber wird kaum sozusagen in der Intensität gesprochen, wie wir über andere Dinge sprechen. Ich glaube, dass es natürlich für PolitikerInnen wahnsinnig schwer ist, das zu adressieren, weil sie ja versuchen, gerade die Volksparteien alle einzubinden. Das Selbstverständnis zum Beispiel, man kann es ganz gut bei der CDU erklären, die ja immer gesagt hat, es darf rechts neben der Union nichts geben. Und das bedeutete natürlich in der Praxis, okay, die rechtsextremen Leute aus vielleicht vom Stammtisch oder der dann mal irgendwie, wenn er besoffen ist, doch einen raushaut, die integrieren wir, aber die lassen wir halt nicht bestimmen, was unsere Politik ausmacht. Und sobald es dort aber eine andere Partei gibt, wird es halt ganz schwierig, dann immer noch zu versuchen, die wieder zu integrieren, weil man dann wiederum denen eigentlich viel mehr Raum gibt. Ne? Man gibt denen eigentlich recht, das ist ja das, was wir gesehen haben, dass die Union immer wieder das versucht, die Leute einzubinden, auch mal unser Kanzler mal einen rauszuhauen, mal zu denken, dass er so reden könnte, wie sozusagen am Stammtisch geredet wird, und dann würde man das schon irgendwie verstehen.
6: Also Sie spielen auch die Stadtbilddebatte zum Beispiel an.
5: Kleine Paschas. Also Ich gehöre nicht zu den Leuten, die Friedrich Merz zum Beispiel unterstellen, dass er mit der AfD zusammengehen wollen würde. Überhaupt nicht, das glaube ich nicht. Trotzdem hat die Union und haben auch die anderen Parteien, sie sind hilflos dieser Entwicklung gegenüber, weil das natürlich auch etwas ist, das ist ein Novum in der bundesrepublikanischen Geschichte. Wir hatten bisher keine rechtsextreme Partei, die erfolgreich war. Wir hatten immer mal kleinere Erfolge, aber das war immer relativ schnell wieder erledigt. Auch deshalb, weil klar war, auch gesellschaftlich, wir arbeiten mit denen nicht zusammen. Das ist zum Beispiel in Mecklenburg, in Sachsen, als die NPD in die Landtage kam. Oder auch in Berlin kamen die Republikaner kurz nach der Wende mit viel Tamtam in den Landtag hier, in den Senat. Oder wie sagt man hier, Abgeordnetenhaus?
6: Abgeordnetenhaus.
5: Da war klar, man arbeitet mit denen nicht zusammen. Und das frustriert die Wähler, weil sie dann ja merkt, naja, ihre Stimme bewirkt ja nichts, ne?
6: Also Wählerfrust ist ein gutes Thema, weil meine nächste Frage wäre, was glauben Sie denn, warum wenden sich so viele Bürger von den demokratischen Parteien ab? Das ist ja auch ein Trend unter jungen Leuten, den wir beobachten.
5: Ja, obwohl man sagen muss, ich wäre immer vorsichtig mit den jungen Leuten, weil die wählen unterdurchschnittlich AfD. Mhm. Also die ErstwählerInnen zum Beispiel bei der letzten Bundestagswahl, wenn die alleine gewählt hätten, Haben zwar die jungen Männer, haben auch viel AfD gewählt, aber dann wäre Heidi Reicheneck heute Kanzlerin mit einer rot-rot-grünen Mehrheit, die mehr Stimmen hätte als Friedrich Merz jetzt in seiner Koalition. Also da muss man immer so ein bisschen genauer hingucken. Die wählen zumindest weniger rechtsextrem als ihre Eltern. So, der Kern ist schon meine Generation. Das ist meine Generation, die Generation der Wendekinder, der Wendejugendlichen. Das ist sozusagen die Basis der AfD. Das sind die stärksten Wählergruppen. Warum wenden sie sich ab? Naja, ich glaube, es gibt verschiedene Dinge. Wir leben in einer wirklich krisenhaften Zeit. Wir alle hätten uns nicht vorstellen können, oder die wenigsten, dass es in Europa nochmal einen großen Landkrieg gibt. Das ist ja etwas, was auch viele, ja, tatsächlich auch verschüttete Traumata hochholt. Diese Angst vor Krieg, ich meine, das ist noch was selbst, wo ich mich noch dran erinnere, dass unsere Grundschullehrerin uns noch davon erzählt hat, wie das war, als die Russen kamen und so weiter. Also was wirklich noch präsent war, auch in meiner Generation. Wir kannten alle noch Leute, die im Krieg waren. Unsere Großväter waren vielleicht sogar noch Soldaten oder waren Kinder. Ne?
6: Absolut. Also ich habe diese Gespräche mit meinen Großeltern geführt, weil meine Oma war Kind noch zu Kriegszeiten. Ihr Vater ist nicht heimgekehrt. Und ich kann mich eben auch an die Angst selbst erinnern als Kind, dass jederzeit ein Atomkrieg losgehen könnte, wenn die haben den Daumen am Knopf. Also das weiß ich als Kind, dass ich so mit dieser Angst aufgewachsen bin, dass ein großer Krieg jederzeit möglich ist im Kalten Krieg, weil sich die Großmächte eben gegenüberstanden.
5: Oder auch diese Verknüpfung Arbeitslosigkeit und Faschismus, ne? Das sind natürlich sehr simple Erklärungen, aber das war was, womit man aufgewachsen ist und dann kommt der Krieg und so weiter. Dass das uns ins Wanken bringt und dass das vielleicht auch in uns Ängste und Kräfte freisetzt, von denen wir gar nicht mehr so wussten, ist klar. Wir haben sowas wie diese Pandemie erlebt. Wir erleben den Klimawandel, völlige Hilflosigkeit dem gegenüber, was wir in diesem Jahr erlebt haben. Viele Menschen haben Angehörige verloren in dieser Hitzewelle. Ich meine, das waren 15.000 Tote, glaube ich. Das ist ja nichts, was man mal so wegschnippt. So, und gleichzeitig eben dieses Zusammenbrechen des Westens, also mit den Amerikanern, also es wird schon richtig an unseren Grundfesten gerüttelt, worauf es auch gar nicht so einfach ist, gute Antworten zu finden. Zum Beispiel, wenn man sich sowas anguckt wie die Klimakrise, das ist nichts, was man in einer Legislaturperiode bewältigen kann. Wahrscheinlich nicht mal innerhalb von einer Generation. Also die beste Variante ist wahrscheinlich für uns alle, wenn wir noch das Gefühl haben am Ende unseres Lebens, es könnte noch weitergehen. Ne? Also ich meine, das kommt ja alles in einer rasenden Geschwindigkeit. Dann kommt dazu, dass wir international auch Kräfte haben, die ein Interesse an dieser autoritären Bewegung haben. Wir sehen das seit 2008 ungefähr, da geht die Zahl der Demokratien weltweit zurück. Wir dachten ja mal so nach dem Fall der Mauer, so das Ende der Geschichte, das wird sich jetzt überall durchsetzen. Das hat sich bewiesen als System, als stabiles System. Und nach wird die ganze Welt demokratisch. Und so ist es nicht gekommen. Das sind halt Dinge, die uns sozusagen, die das, woran wir geglaubt haben, auch vielleicht ein bisschen glauben wollten, ne, dass das wird schon gut gehen, das erschüttert haben. Und wenn wir daran denken, viele Menschen fühlen sich jetzt überfordert und hilflos auch gegenüber dieser Bewegung, dann muss man immer mal daran erinnern, dass der reichste Mann der Welt diese Bewegung unterstützt. Elon Musk feuert Pogrome an in Belfast, ja, oder unterstützt die AfD, Donald Trump unterstützt die AfD. Das sind ja Kräfte, wo ich immer sage, das ist total in Ordnung, dass du dich da überfordert fühlst. Atme kurz durch, wir können trotzdem was machen.
6: Wie bewahren Sie sich Ihre Zuversicht?
5: Notgedrungen. Also gibt's so wenig Anlass zur Zuversicht, außer tatsächlich, dass ich immer wieder eben diese Menschen treffe, die sich, obwohl sie im ländlichen Raum Ostdeutschland zum Teil nicht mehr in der Mehrheit sind, trotzdem nicht entmutigen lassen und trotzdem weiterkämpfen. Und das ist auch was zum Unterschied, nochmal an den Anfang zurückkommt, zu den 90er Jahren. Also eine so laute Zivilgesellschaft, eine so vielfältige Zivilgesellschaft hatten wir weder in den 90er noch den Nullerjahren. Da denke ich schon, ach, da ist was vorangegangen und da sind echt starke Leute.
7: Sagt die Schriftstellerin Anne Raabe im ARD-Interview der Woche.
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1: Um 4 Uhr mit Wolfgang Berger. In Mecklenburg-Vorpommern und Berlin werden heute neue Landesparlamente gewählt. Insgesamt sind 3,8 Millionen Bürger aufgerufen, ihre Stimme abzugeben. Aus der Nachrichtenredaktion Christoph Johansen.
2: In Mecklenburg-Vorpommern lieferten sich SPD und AfD in den Umfragen zuletzt ein enges Rennen. Weit hinter ihnen lag die mitregierende Linke. Grüne und BSW müssen um den Einzug in den Landtag in Schwerin bangen. Und auch die CDU rutscht in Umfragen zuletzt nahe an die 5%-Hürde. In Berlin zeichnete sich in Umfragen ein Kopf-an-Kopf-Rennen von Linken und CDU um die Position als stärkste Kraft ab. Aber auch die AfD, die Grünen und die SPD waren zweistellig. Das BSW kämpft um den Einzug ins Abgeordnetenhaus. Je nachdem, wie die CDU in beiden Wahlen abschneidet, könnte die Debatte über die politische Zukunft von Parteichef und Bundeskanzler Merz erneut Fahrt aufnehmen. Merz hat das CDU-Präsidium schon für heute Abend ins Konrad-Adenauer-Haus eingeladen.
1: Die Wirtschaftsweise Grimm hat die geplante Neuauflage des Tankrabatts kritisiert. Dem Kölner Stadtanzeiger sagte sie, es sei zynisch, das Fahren von Verbrennerautos auf Kosten der jungen Generation zu subventionieren. Solch opportunistische Politik sei kurzsichtig und frustriere viele Wähler. Grimm meinte weiter, dass sich Fokussieren der Politik auf kurze Fristen werde zu mehr Wohlstandsverlust bei den Bürgern führen als vorübergehend hohe Spritpreise. Bei israelischen Angriffen sollen im Gazastreifen mindestens 4 weitere Menschen getötet worden sein. Das Gesundheitsministerium der radikal-islamischen Hamas teilte mit, unter den Opfern seien auch ein 10-jähriges Mädchen und der Sohn eines ranghohen Regierungsvertreters. Bei den Attacken in verschiedenen Teilen des Gazastreifens sollen auch mehrere Menschen verletzt worden sein. Das israelische Militär teilte mit, die Militärschläge hätten sich gegen militärische Funktionäre gerichtet. In der Fußball-Bundesliga hat Borussia Dortmund die Tabellenführung erobert. Die Mannschaft gewann beim VfB Stuttgart mit 1:0. Aus der Sportredaktion Moritz Knorr.
3: Angreifer Maximilian Bayer entschied das Topspiel des 4. Spieltags gegen den VfB Stuttgart zugunsten des BVB. Der 23-Jährige erzielte in der 70. Minute den einzigen Treffer des Abends. Dortmund feiert damit den 4. Sieg im 4. Spiel und springt auf den 1. Tabellenplatz. Möglich wird das auch durch den 1. Punktverlust des SC Freiburg. Die Breisgauer trennten sich am Nachmittag 2:2 unentschieden von Eintracht Frankfurt. Außerdem gewann der HSV gegen Köln, Bremen gegen Augsburg und Mainz in Mönchengladbach.
1: Das waren die Nachrichten. Das Wetter in Deutschland. Tagsüber ganz im Süden freundlich, im Norden Auflockerungen, aber in Küstennähe kräftige Schauer, dazwischen häufig Regen. Höchstwerte 17 bis 27 Grad. Montag im Nordosten leicht wechselhaft, im Südwesten heiter bis wolkig, 14 bis 23 Grad. Dienstag teils trüb, im Südwesten und Nordosten mehr Sonne. Es ist jetzt 4.03 Uhr.
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5: Mit einer Entwarnung auf der A60 Bingen in Richtung Mainz. Kein Falschfahrer mehr zwischen dem Dreieck Nahetal und Ingelheim West. Und Entwarnung auch auf der A61 Ludwigshafen-Koblenz. Kein Falschfahrer mehr zwischen Bad Kreuznach und Dorsheim. Die A1 Hamburg Richtung Bremen ist zwischen Hamburg-Stillhorn und Harburg wegen Brückenarbeiten bis morgen früh gesperrt. Die Umleitung führt über die U76. Die A1 Bremen Richtung Osnabrück ist zwischen Neunkirchen-Vörden und Bramsche nach einem Unfall gesperrt. Die Umleitung hier führt über die U60. Die A40 Essen Richtung Dortmund ist zwischen dem Dreieck Bochum-West und Bochum-Zentrum wegen Bauarbeiten bis nächste Woche Freitag gesperrt. Die A44 Dortmund Richtung Kassel ist zwischen Marsberg und Diemelstadt wegen Bauarbeiten bis morgen früh gesperrt. Die A46 Hema in Richtung Hagen ist zwischen Iserlohn-Seilersee und Iserlohn-Zentrum wegen Bauarbeiten bis morgen Mittag gesperrt. Auf der A81 Heilbronn-Stuttgart ist der Engelberg-Tunnel wegen Bauarbeiten in beiden Richtungen bis etwa 5 Uhr gesperrt. Die A93 Weiden-Regensburg ist zwischen Pfreimd und Nabburg wegen Brückenarbeiten in beiden Richtungen bis etwa 6 Uhr gesperrt. Und die A215 Neumünster in Richtung Kiel ist zwischen dem Kreuz Kiel-West und Kiel-Mitte wegen Bauarbeiten bis morgen früh gesperrt.
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5: Von NDR Info in Hamburg kommt sie mit Birgit Hasselbusch. Schön, dass Sie dabei sind. Bis heute noch sind in Russland die Menschen aufgerufen, das Parlament neu zu besetzen. Die Staatsduma, in Moskau das Unterhaus. Die erste Abstimmung ist es, seit Putins Armee die Ukraine überfallen hat. Und unsere Korrespondenten stellen fest, der Präsident macht diese Parlamentswahl zu einer Abstimmung über seinen Krieg. Roman Schell mit einem Stimmungsbild.
6: Im fünften Jahr nach dem russischen Überfall auf die Ukraine ist der Krieg auch für die russische Bevölkerung im Inland sichtbar und spürbar geworden. 2026 kommt es zu intensiven ukrainischen Gegenschlägen mit Drohnen und Raketen. In ganz Russland brennen Raffinerien und Lager. In vielen Regionen herrscht akuter Treibstoffmangel. An den Tankstellen entlädt sich die Wut in kilometerlangen Warteschlangen. Es gibt Schlägereien um Benzin.
7: Ich habe diese Scheiße so satt. Wann habt ihr endlich genug vom Krieg, ihr Arschlöcher? Seit 3 Tagen kann ich nirgendwo tanken. Kein verdammtes Benzin? Bei uns buddelst du einmal in der Erde und schon sprudelt das Öl.
6: Das sind Ausschnitte aus Handyaufnahmen. Zahlreiche Russinnen und Russen filmen sich selbst und posten tausendfach Wutvideos in sozialen Netzwerken. Ärger über wirtschaftliche Not ist noch keine Systemkritik, doch auch die gibt es vereinzelt.
8: Eine Frage an unseren Oberbefehlshaber Putin. Wo bleiben denn unsere Schutzräume? Warum schicken Sie uns in die Keller? Herr Putin, gehen Sie doch selbst in den Keller. An all die verdammten Bastarde, die diesen Scheißkrieg unterstützen und darauf warten, dass seine Ziele erreicht werden. Wenn ihr diesen Krieg wollt, geht selbst hin und verreckt dort, verdammt nochmal. Putin, wann beendest du das alles? Ihr richtet unsere Jungs zugrunde. Ihr bringt sie um. Was macht ihr da? 1 Jahr und 8 Monate lang habe ich auf meinen Sohn gewartet. Sie brachten ihn mir ohne Kopf zurück. Jetzt heißt es, bald komme die nächste Mobilmachung. Eher sterbe ich, als euch meinen 2. Sohn zu geben. Mütter, steht auf, erhebt euch.
6: Trotz Internetblockaden wächst in Russland eine Gegenöffentlichkeit zu Kreml-Propaganda. Auf eigentlich stark eingeschränkten Plattformen wie Instagram, Telegram und YouTube. Doch viele Menschen in Russland wissen inzwischen, wie man die Blockade mit immer neuer Software umgehen kann, sagt der angesehene russische Exiljournalist Renat Davlet-Gildiev.
9: Die Nutzer in Russland haben wirklich gelernt, mit VPNs umzugehen. Ein VPN gehört inzwischen zum Alltag, so wie das Zähneputzen am Morgen. Die Menschen in Russland installieren sich ein gutes VPN, kein kostenloses, sondern ein kostenpflichtiges. Es wird morgens ein- und erst vor dem Schlafengehen wieder ausgeschaltet. Es ist zu einem festen Bestandteil des Lebens geworden.
6: Keine Revolution, aber der Kreml verliert im eigenen Land zunehmend die Macht über die Bilder. Handyvideos der wütenden Russen sind in diesen Tagen eine echte Alternative zum Staatsfernsehen mit seinen fallenden Zuschauerquoten. Die Parlamentswahl am Wochenende verläuft ohne die einzige Antikriegspartei, Jabloko. Im August wurde sie ausgeschlossen. Der Kreml will die offenbar wachsende Antikriegsstimmung an den Wahlurnen einfach nicht messen lassen. Viel zu gefährlich.
5: Immer mehr Proteste in Russland. Auch heute wird dort noch gewählt. Und die Menschen, die wir gerade eben gehört haben in dem Beitrag, merken längst, der Krieg belastet die gesamte Volkswirtschaft sehr stark. Und sie sehen auch, wie der Kreml das Wunschergebnis für Putin erzwingen will. Stefan Lag über den Vorwurf des Völkerrechtsbruchs und eine Opposition, die, wie gerade eben schon angeklungen, gar nicht erst auf dem Wahlzettel steht.
10: Bis Sonntag sind mehr als 110 Millionen Russinnen und Russen aufgerufen, 450 Abgeordnete für die neue Staatsduma zu wählen. Die einzige oppositionelle Partei, Jabloko, wurde nicht zur Wahl zugelassen. Die 10 Parteien auf dem Stimmzettel gelten als kremlnah und unterstützen den von Präsident Wladimir Putin 2022 angeordneten Krieg gegen die Ukraine. Die Beteiligung fällt bislang höher aus als bei der vorherigen Duma-Wahl 2021. Nach offiziellen Angaben stimmten am ersten Wahltag knapp 30% der Wahlberechtigten ab. Vor 5 Jahren lag dieser Wert zum gleichen Zeitpunkt bei rund 17%. Da der Sonntag traditionell der stärkste Wahltag ist, könnte die Gesamtbeteiligung diesmal über dem Niveau der letzten Parlamentswahl liegen. Die von der Wahl ausgeschlossene Partei Jabloko sowie Wahlbeobachter anderer Parteien berichten von Unregelmäßigkeiten. Demnach sei Beobachtern teilweise der Zugang zu Wahllokalen verwehrt worden. Zudem hätten manche Wähler keine Stimmzettel erhalten, weil sie ihre Stimme angeblich ausschließlich elektronisch abgeben dürften. In Russland können die Bürger zwischen elektronischer Abstimmung, Briefwahl und der Stimmabgabe im Wahllokal wählen. Erstmals findet die Duma-Wahl auch in den von Russland völkerrechtswidrig annektierten ukrainischen Gebieten Donetsk, Luhansk, Saporischschja und Cherson statt. Die internationale Gemeinschaft bewertet auch dies als Verstoß gegen das Völkerrecht. In den umkämpften Regionen im Osten der Ukraine wurden zudem Menschen zur Teilnahme an der Wahl aufgerufen, die in Gebieten leben, die nicht unter russischer Kontrolle stehen, etwa in Slowjansk und Kramatorsk. Präsident Putin warf der Ukraine dagegen vor, die Abstimmung gezielt stören zu wollen. Im russisch besetzten Teil der Region Saporischschja sei eine Wahlleiterin bei einem Angriff auf ihr Wohnhaus getötet worden. Dies zeige, so Putin, dass Kiew kein ernsthaftes Interesse an Frieden oder Verhandlungen habe. Die Angaben lassen sich nicht unabhängig überprüfen. In diesem Zusammenhang wiederholte Putin seinen Vorwurf, die Ukraine sei eine Diktatur, weil dort im Gegensatz zu Russland keine Wahlen stattfinden. Nach ukrainischer Gesetzgebung dürfen während des geltenden Kriegsrechts jedoch keine Wahlen abgehalten werden.
5: Stefan Lag berichtete.
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5: Wieder steht die Ukraine vor besonders kritischen Monaten. Den Menschen steht ein weiterer Kriegswinter bevor. Dazu jetzt der Kommentar von Peter Sawicki.
11: Eine Frau geht abends erschöpft nach Hause. Den ganzen Tag über hat sie die Trümmer einer Lagerhalle ihres Arbeitgebers durchsucht nach Waren, die noch brauchbar sind. Russland hatte die Halle mit Raketen zerstört. Als die Frau mit Einkäufen in der Hand zu Hause ankommt, rast eine Drohne heran und schlägt hinter ihrem Haus in Güterzügen ein. Die Explosion ist ohrenbetäubend. Dass niemand verletzt wird, ist reines Glück. Diese Szene hat sich vor kurzem nicht etwa in frontnahen Gebieten in der Ost- oder Südukraine abgespielt, sondern vor den Toren Kiews. Nach 4,5 Jahren russischer Großinvasion hat sich die Situation der ukrainischen Zivilbevölkerung noch einmal verschlechtert. Die Hauptstadtregion steht dafür beispielhaft. Seit Wochen ertönt Luftalarm teilweise mehr als 10-mal am Tag. Drohnen schlagen auch tagsüber in Gebäuden ein. Eltern überlegen sich zweimal, ob sie ihre Kinder den Schulweg bestreiten lassen sollen. Aufenthalte nahe Logistikzentren oder auch Tankstellen sind mit einem erheblichen Risiko verbunden. Solche Ziele nimmt Russland ins Visier, um die wirtschaftliche Kapazität der Ukraine zu beeinträchtigen. Doch diese Vorgehensweise hat auch einen weiteren Zweck, die Zivilbevölkerung zu terrorisieren. Hinzu kommt, dass Russland seine Angriffsdrohnen weiterentwickelt hat. Sie sind vermehrt mit Düsenmotoren ausgestattet und bis zu 600 km/h schnell, dadurch schwieriger abzufangen. Mit etwa 100 Kilogramm Sprengstoff ist die Zerstörungskraft außerdem größer. Und die regelmäßigen nächtlichen Großangriffe mit Ballistik- und Marschflugkörpern sind keineswegs vorbei. In Kiew ist neben chronischer Müdigkeit und Schlafmangel eine wachsende Verunsicherung greifbar. Das Leben ist noch fragiler geworden. Das gilt umso mehr für die Vororte der Hauptstadt, die wegen geringerer Schutzmöglichkeiten noch exponierter für den russischen Luftterror sind. Dabei stehen der Ukraine die wohl schwierigsten Monate noch bevor. Der vergangene Winter mit Stromausfällen und vereisten Heizungen ist nicht vergessen. In den anstehenden kalten Monaten könnte es noch prekärer werden, wenn Russland seine Angriffe ungebremst fortsetzen kann. Die Ukraine im September 2026 ist ein Land, dessen militärische, wirtschaftliche und auch menschliche Kapazitäten aufs Äußerste strapaziert werden. Dennoch gibt es Grund zur Hoffnung. Das Frontgeschehen gilt als stabil. Beobachter rechnen nicht mit nahenden russischen Durchbrüchen. Auch dank der anhaltend hohen ukrainischen Innovationskraft im Rüstungsbereich. In der Bevölkerung bleibt der Wille, sich zu verteidigen, überwiegend ungebrochen. Vermeintlich banale Aktivitäten wie Musik und Sport werden noch wichtiger und helfen, mental Kraft zu tanken. Schutz gegen Luftattacken bietet das jedoch nicht. Der weltweite Mangel an antiballistischer Munition lässt sich zeitnah nicht vollends beheben. Dennoch müssen Partnerländer, allen voran Deutschland, jegliche Mühen unternehmen, um ukrainische Städte besser zu schützen. Der militärische wie auch der ökonomische Druck auf Moskau reicht nach wie vor nicht aus, um den Kreml zum Einlenken zu zwingen. Stattdessen will Russland die westlichen Partnerländer mit verstärkten Angriffen auf die ukrainische Bahninfrastruktur nahe der Grenze zu Polen zusätzlich einschüchtern. Sich davon beeindrucken zu lassen, wäre fatal. Vielmehr ist Entschlossenheit gegenüber Moskau und zugunsten Kiews wichtiger denn je, bevor in der Ukraine die Kälte Einzug hält.
5: Das war die Meinung von Peter Sawicki.
4: Das Wetter in Deutschland.
5: Heute am Sonntag ist es im Süden zum Teil sonnig, in der Mitte fällt mal Regen, im Norden Sonne, Wolken, Schauer, einzelne Gewitter, sehr windig bei 16 bis 28 Grad. Morgen am Montag vom Norden bis in die Mitte teils dicht bewölkt, ein paar Schauer. Die Sonne scheint vor allem im Westen und Süden, in Alpennähe, da sind noch Restwolken, bisschen Regen bei 13 bis 23 Grad insgesamt. Am Dienstag erwartet uns ein Mix aus Sonne und Wolken, meist bleibt es trocken bei 14 bis 24 Grad und dann am Mittwoch ein bisschen neblig, später aber auch sonnig, leicht bewölkt, im Norden zum Teil wolkig, aber größtenteils trocken und da liegen die Werte dann so zwischen 16 bis 25 Grad und wir schauen mal auf die Temperaturen momentan. In Frankfurt am Main sind 16 Grad, in Hamburg 17, Köln meldet 16 Grad, Leipzig auch 16 Grad, Stuttgart meldet 16 Grad und Schwerin ist mit 17 Grad dabei. Es ist jetzt 4:16 Uhr.
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5: Der Vorhang öffnet sich wieder. Nach 14 Jahren Werkeln, Sanieren und vielen Rückschlägen sind die Kölner Bühnen endlich wieder eröffnet worden. An diesem Wochenende konnten Besucher bei einem großen Eröffnungsfest zum ersten Mal das grunderneuerte Opernhaus und das Schauspielhaus ansehen. Auch die neuen Spielstätten der Kinderoper und das kleine Haus sind dabei. Jens Gleisberg hat es sich angesehen.
12: Die 1957 eröffnete Kölner Oper und das daneben stehende Schauspielhaus aus dem Jahr 1962 gelten als eines der bedeutendsten Gebäudeensemble der Nachkriegsgeschichte. Jahrzehntelang hatte die Stadt nur das dringend Nötige an den Häusern getan. Eine grundlegende Sanierung sollte die Bühnen auf den heutigen Stand bringen. Diese Sanierung und der Neubau einer Studiobühne, einer Kinderoper und einer zentralen Anlieferung im Untergeschoss liefen allerdings völlig aus dem Ruder. 2012 wurde mit der Sanierung begonnen, 3 Jahre später sollte die Premiere stattfinden. Wenige Monate vorher wurde sie abgesagt. Die Intendanten der Bühnen, wie der damalige Schauspielchef Stefan Bachmann, waren geschockt.
13: Ich befinde mich seit gestern eigentlich in so einer Art Albtraum.
12: Dieser Albtraum war die Folge eines Baudesasters. Sichtbar für jeden auf der Baustelle wurden vor allem die technischen Anlagen für die Lüftungstechnik und den Brandschutz unkoordiniert eingebaut. Lose, herabhängende Kabel, Türen, die sich nicht öffnen ließen, Sicherheitsklappen, die zugebaut waren. Die Stadt zog die Reißleine und kündigte den Planern der technischen Anlagen.
14: Das war eben die Organisation oder Missorganisation, die zu diesem Knäuel hier, was wir hier entwirren, gerade geführt hat,
12: sagte die damalige Oberbürgermeisterin Henriette Reker 2017. Die Planungsfirma und die Stadt verklagen sich gegenseitig. Bis heute liegt der Streitfall vor Gericht und wird noch Jahre dauern. Es mussten Wände abgerissen und versetzt werden, Anlagen demontiert, neu geplant und erneut eingebaut werden. Die Bauzeit wurde immer länger und mehrmals musste Kölns Oberbürgermeisterin Henriette Reker Termine für eine Fertigstellung verschieben.
15: Es schmerzt mich schon sehr, dass dieses für die Kölnerinnen und Kölner ja teuerste Projekt weiter andauert.
12: Das war im Mai 2024. Es sollte noch 2 Jahre dauern, bis auch die letzten der 800 zum Teil gravierenden Mängel beseitigt werden konnten. Dies bedeutete aber auch, dass die Ausweichspielstätten länger genutzt werden mussten und dadurch zusätzliche Kosten entstanden. Insgesamt stiegen sie von zunächst geplanten 253 Millionen Euro auf fast 800 Millionen Euro. Die Stadt wird daran lange zu tragen haben, sagt der jetzige Oberbürgermeister Thorsten Burmeester.
16: Hier gab es einen Umgang mit Steuergeldern, den wir so in der Zukunft nicht akzeptieren können.
12: Bis zum Jahr 2065 wird die Stadt zahlen müssen, denn zusammen mit den Kosten für die Ausweichspielstätten und die Finanzierung für Kredite und Zinsen wird der Bühnenkomplex in Köln mit bundesweit einmalig 4 Spielstätten fast 1,5 Milliarden Euro kosten. Am Wochenende findet ein Eröffnungsfest statt. Alle Bürger sind eingeladen, sich die Sanierung des bedeutendsten Gebäudeensembles der Kölner Nachkriegszeit im Detail anzuschauen.
5: Der reguläre Spielbetrieb an den erneuerten Kölner Bühnen soll in der kommenden Woche wieder starten. Der Architekt, der die Sanierung verantwortet hat, ist hier in der ARD-Infonacht ja schon zu Wort gekommen. Der Klang, hat er auch selbst von sich gesagt, sehr bewegt, als er dann wirklich die Urfarben unter mehreren Schichten von Tünche wiedergefunden hat, mit seinem Team gemeinsam und dann sogar noch Kontakt hatte zum Büro des Erbauers. Nun also an diesem Wochenende die große Einladung an die Kulturwelt, vorbeizukommen, sich das Haus wieder anzuschauen. Und die Einladung geht auch einher mit einem künstlerischen Highlight, so verstehen es die Veranstalter. Aber da entzündet sich auch schon wieder Kritik, neben der an den Kosten. Ist der Rosenkavalier von Richard Strauss wirklich das Passende, um zu zeigen, was dieses Haus werden soll? Ein Werk aus dem Kaiserreich mit einer Geschichte aus dem 18. Jahrhundert, mit einem Moralkodex, den es nicht mehr gibt? Diese Frage hat mein WDR-Kollege Uwe Schulz Arnold Jakobshagen gestellt. Er ist Professor für historische Musikwissenschaft an der Hochschule für Musik und Tanz in Köln.
17: Also die Kritik ist nicht ganz unberechtigt, warum man gerade dieses Werk ausgewählt hat, das natürlich zweifellos einen sehr großen kulturellen Wert hat mit dem fantastischen Text von Hugo von Hofmannsthal. Aber natürlich insgesamt kann man fragen, worin liegt die Aktualität gerade dieses Stückes und zu diesem Anlass. Ich hätte mir da vielleicht auch eine andere Stückauswahl vorstellen können. Aber natürlich möchte man auch zu einem solchen Event ein Werk präsentieren, wo die Sänger und auch das ganze Orchester, das ist ja ein Riesenstück, richtig zeigen können, was sie drauf haben. Und dafür ist der Rosenkavalier auf jeden Fall eine richtige Wahl, um das Haus in seiner ganzen Leistungsfähigkeit nochmal brillieren zu lassen.
18: Ich höre von Menschen, die in Köln auch die Ersatzspielstätte immer wieder besucht haben, das Abo-Publikum hätte sich erkennbar verjüngt. Das wäre der Kontrapunkt zum Klischee vom Silbersee, in den jeder von der Bühne aus blickt, nämlich lauter in Ehren ergraute Häupter. Welchen Trend sehen Sie, gerade was die Oper angeht?
17: Also was Köln betrifft, habe ich das auch selber beobachtet. Ich habe mich auch sehr in der Auswärtsspielstätte wohlgefühlt, bin dort sehr oft gewesen und in der Tat hat sich das Publikum dort verjüngt. Und es ist gerade durch diese offene Atmosphäre der Auswärtsspielstätte eigentlich sehr gut gelungen, diese Schwellenangst des ehrwürdigen Opernhauses ein wenig niederschwellig zu halten. Und dadurch sind viele Leute einfach reingekommen, die sonst nicht in die Oper gehen. Und da muss man natürlich jetzt dranbleiben und diese Schwellenangst also überwinden. Und ich glaube, gerade weil das Haus jetzt natürlich so lange in der Diskussion steht, wollen die Leute da auch rein. Und dann muss man eben sehen, dass es eben wirklich ein junges Haus wird, was es früher nicht gewesen ist. In dem Sinne, Stichwort Silbersee.
18: Aha. Das ist zum Beispiel im Konzept zu finden im großen Haus, in dem da auch für Kinder zugängliche Opernaufbereitungen im Programm sind. Schwebt Ihnen noch mehr vor? Glauben Sie, das kann von selbst entstehen?
17: Von selbst kann das überhaupt nicht entstehen. Das ist ganz wichtig, dass hier an ganz vielen Stellschrauben gedreht wird und dass natürlich die Oper in die Öffentlichkeit noch stärker gehen muss und ein junges Publikum ansprechen muss. Und das fängt natürlich auch bei der Wahl der Stücke an. Natürlich ist da der Rosenkavalier vielleicht wirklich nicht die beste Entscheidung. Und Stichwort Kinderoper, das ist natürlich ein ganz wunderbares Haus, das vielleicht in dieser Form, wie die Kinderoper jetzt sich aufstellen wird, fast einzigartig in Deutschland ist. Also das ist auf jeden Fall eine Signalwirkung, die von dieser Kinderoper ausgeht. Und das ist sehr, sehr positiv. Aber natürlich hat die Oper dieses Publikumsproblem. Sie hat das Kostenproblem sowieso. Und insofern müssen alle, die an die Oper glauben, alle Kräfte in Bewegung setzen, diese Ziele umzusetzen. Und das bedeutet enorme Kraftanstrengungen, nicht nur finanzielle, sondern auch geistige und kreative.
18: Apropos Finanzen, selbst wenn wir diesen Sondereffekt außer Acht lassen, den die Renovierungskosten auslösen, auf ganz Deutschland bezogen, vorsichtig kalkuliert, hat jedes Opernticket öffentliche Zuschussgelder, jedes Ticket, diese Zahl geistert schon seit Jahren herum, von mindestens 200 Euro. Und es gibt nicht wenige, gerade in der freien Szene, die sich fragen, was soll das? Warum diese Privilegierung einer Kunstform?
17: Oper ist natürlich die teuerste Kunstform, weil wir ein riesiges Orchester brauchen, weil wir sehr viele Leute auf der Bühne haben und noch mehr Leute hinter der Bühne. Also das ist einfach teuer und es wird immer teurer. Das ist ein strukturelles Problem. Man kann dem natürlich entgegenwirken, auch hier über die Stückauswahl. Man muss nicht so viel Wagner spielen. Es gibt auch andere Möglichkeiten. Aber natürlich ist das eine kulturpolitische Grundsatzentscheidung. Können wir uns das überhaupt noch leisten? Ich glaube, was gerade an kleineren Standorten natürlich am Ende vielen Opernhäusern das Genick brechen könnte,

0: Patrick Fritsche.
1: Ein wildes und intensives Spiel zwischen Dynamo Dresden und der Berliner Hertha endet mit 1:2. Den besseren Start erwischte aber Dynamo. Nach 10 Minuten traf Startelf-Debütant Patrice Čović zur Dresdner Führung. 19 Jahre jung, Neuzugang aus Bremen und 9 Jahre ausgebildet bei... Na wohl, ja klar, Hertha BSC, logisch. Torsteinsson dann mit dem Ausgleich 15 Minuten vor der Pause. Der Pausentee war dann vor allem in der Berliner Kabine ordentlich gewürzt. Nilsson vergab eine 1000-prozentige 3 Meter vor dem Tor. Danach trifft Adewumi, köpft sich aber gegen die eigene Hand. Der VAR nimmt die Berliner Führung zurück, die inzwischen verdient gewesen wäre. Und die folgte dann erst später erneut durch Torsteinsson, wieder aus der Distanz. Distanztore 5 und 6 insgesamt für Berlin. Liga-Bestwert. So blieb es am Ende auch. Hertha verdient sich durch eine sehr starke Hälfte Nummer 2 3 Punkte in Dresden und hat damit alles gewonnen, was es an den ersten Spieltagen zu gewinnen gab. Dresden weiterhin im Tabellenkeller unterwegs.
2: Da gehen wir mal eben dazwischen. Verkehrsservice. Achtung, Falschfahrer auf der A61 Koblenz-Ludwigshafen. Zwischen Rheinböllen und Gau-Bickelheim kommt Ihnen ein Falschfahrer entgegen. Fahren Sie bitte äußerst rechts und überholen Sie nicht. Auf der A61 Koblenz-Ludwigshafen zwischen Rheinböllen und Gau-Bickelheim ist ein Falschfahrer unterwegs. Vorsicht hier bitte in beiden Richtungen. Und zurück zum Sport.
0: Heute gibt es dann nochmal 3 Spiele in der zweiten Liga. Unter anderem empfängt Hannover 96 den VfL Bochum. Hannover hatte sich zu Beginn der Woche ja von Trainer Christian Tietz getrennt. Und gestern Abend wurde dann auch offiziell bekannt gemacht, dass Ex-Augsburg-Trainer Sandro Wagner seine Nachfolge antritt. Gegen Bochum sitzt aber noch Interimstrainer Lars Bahlemann auf der Trainerbank. Alles beim Alten, also an der Tabellenspitze in Liga 2. In Liga 1 hingegen gibt es einen neuen Spitzenreiter.
2: Das hören wir gleich, aber erst nochmal wieder auf die Straße. Achtung, Falschfahrer auf der A60 Bingen-Mainz. Zwischen dem Dreieck Nahetal und Dreieck Mainz kommt Ihnen ein Falschfahrer entgegen. Fahren Sie bitte äußerst rechts und überholen Sie nicht. Auf der A60 Bingen-Mainz zwischen dem Dreieck Nahetal und dem Dreieck Mainz, da ist ein Falschfahrer unterwegs. Vorsicht hier bitte in beiden Richtungen. Und jetzt hören wir im Sport, wer der neue Spitzenreiter ist.
0: Borussia Dortmund springt nach einem 1:0-Sieg in Stuttgart auf den Platz an der Sonne. Der gefeierte Held heißt Maximilian Bayer. Er war der einzige Torschütze im Topspiel des 4. Spieltags. Dortmund bleibt damit weiter ohne Punktverlust. Für Verteidiger Waldemar Anton ist das eine schöne Momentaufnahme.
3: 4 Siege geholt, das ist natürlich das, was wir erreichen wollten. Was auch sehr, sehr wichtig war. Und natürlich wollen wir weitermachen. Wir genießen jetzt den Moment. Wir haben 2 Wochen jetzt frei. Gehen selbstbewusst in die Länderspielpause und werden das auf jeden Fall genießen und dann werden wir wieder weiterarbeiten.
0: Dortmund profitiert auch vom ersten Punktverlust des SC Freiburg. Die Breisgauer trennten sich 2:2 unentschieden von Eintracht Frankfurt. Außerdem besiegte der HSV Köln, Bremen, Augsburg und Mainz sicherte sich den Auswärtssieg in Mönchengladbach. Bei der Volleyball-EM in Bulgarien hat die deutsche Nationalmannschaft der Männer das Viertelfinale erreicht. Gegen den Gastgeber brauchte die DVV-Auswahl eine dramatische Aufholjagd. Florian Eib.
4: Großer Jubel im deutschen Team. Bei der WM im letzten Jahr hatte man gegen Bulgarien noch eine denkwürdige 0:3 Niederlage kassiert. Heute die Revanche. Die DVV-Auswahl schmeißt den EM-Gastgeber nach einem wahren Krimi im heimischen Sofia aus dem Turnier. Die ersten beiden Sätze gab man mit 21:25 ab. Dann war man drin im Spiel. Deutschland entschied einen starken dritten Satz mit 25:19 für sich und nutzte im engen vierten Satz seinen ersten Satzball zum 25:23. Nach über 2 Stunden war das Spiel also wieder ausgeglichen. Im Tiebreak agierte Deutschland mental stark und konnte nach früher Führung das Spiel von vorne gestalten. Der zweite Matchball saß zum 15:12 und 3:2 Spielgewinn. Ohne den verletzten Spielmacher Johannes Tille zeigte Deutschland eine große Leistung und zieht letztlich verdient ins Viertelfinale ein.
0: Dort wartet dann mit dem Weltranglisten-Ersten Polen aber die schwerstmögliche Aufgabe.
2: Der Sport war das mit Moritz Knorr.

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1: Um 4.30 Uhr mit Wolfgang Berger. In Berlin und Mecklenburg-Vorpommern werden heute neue Landesparlamente gewählt. Dabei werden für beide

0: Abstimmungen enge Rennen erwartet. Aus der Nachrichtenredaktion Kevin Bieler.
1: In Mecklenburg-Vorpommern lag laut Infratest DIMAP die SPD zuletzt bei 33, die AfD bei 38%. Andere Umfragen sehen beide Parteien enger beieinander. Im Fokus dürfte auch das Abschneiden der CDU stehen. Sie liegt bei 7%. Das wäre das schlechteste jemals gemessene Ergebnis der Union bei einer Landtagswahl in Deutschland. In Berlin hingegen liefert sich die CDU mit der Linken ein Kopf-an-Kopf-Rennen um Platz 1. Beide Parteien liegen laut Infratest bei rund 20%. Die AfD kommt auf 18%. In diesem Szenario sind Dreierkoalitionen möglich, entweder aus CDU, Grün und SPD oder ein Bündnis aus Linken, Grün und SPD.
0: Die deutsche Mineralölwirtschaft sieht den geplanten Spritpreisdeckel kritisch. Der Verband Fuels und Energie erklärte, eine staatliche Preisregulierung sei in Deutschland mit seinen 14.000 Tankstellen mit erheblicher Bürokratie verbunden. Das unterscheide den deutschen Markt von den überschaubaren Märkten in Belgien und Luxemburg. Diese waren von der Bundesregierung als Vorbild genannt worden. Außerdem warnt der Verband, falls eine preisliche Obergrenze für Benzin und Diesel zu niedrig angesetzt werde, gefährde das im schlimmsten Fall die Versorgungssicherheit. Das US-Militär hat in der Karibik erneut ein Schiff angegriffen und dabei 4 Menschen getötet. Das für die Region zuständige Kommando hat das damit gerechtfertigt, dass das Schiff am Drogenhandel beteiligt gewesen sei. Die US-Regierung geht nach eigenen Angaben seit rund einem Jahr gegen sogenannte Narkoterroristen vor. Menschenrechtsgruppen kritisieren diese Kampagne und sprechen von außergerichtlichen Tötungen. In den USA hat das Weiße Haus mehreren Journalisten den Zutritt verweigert. Die Sender CNN und MS Now sowie das Portal Politico teilten mit, die Sicherheitsausweise von Mitarbeitern seien einbehalten worden. Aus Washington Ralf Borchardt.
2: Die betroffenen Medien sehen darin einen Verstoß gegen die in der US-Verfassung garantierte Meinungs- und Pressefreiheit. Sie wollen gegen Trumps Schritt gerichtlich vorgehen. Der Präsident bezeichnet zahlreiche Medien, die kritisch über ihn berichten, regelmäßig als Fake News, immer wieder auch wörtlich als Feinde des Volkes. Politico berichtet, der Präsident habe die jetzige Entscheidung im Alleingang getroffen und damit auch eigene engste Mitarbeiter überrascht.
0: Und das Wetter in Deutschland. Tagsüber ganz im Süden freundlich, im Norden Auflockerungen, aber in Küstennähe kräftige Schauer. Dazwischen häufig Regen, Höchstwerte 17 bis 27 Grad. Am Montag im Nordosten leicht wechselhaft, im Südwesten heiter bis wolkig 14 bis 23 Grad. Am Dienstag teils trüb, im Südwesten und Nordosten mehr Sonne bei 14 bis 24 Grad. Das waren die Nachrichten.
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4: Achtung, Falschfahrer auf der A60 Bingen-Mainz. Zwischen dem Dreieck Nahetal und Dreieck Mainz kommt Ihnen ein Falschfahrer entgegen. Fahren Sie bitte äußerst rechts und überholen Sie nicht. Auf der A60 Bingen-Mainz zwischen dem Dreieck Nahetal und Dreieck Mainz ist ein Falschfahrer unterwegs. Vorsicht in beiden Richtungen. Und auch Achtung, Falschfahrer auf der A61 Koblenz-Ludwigshafen. Zwischen Rheinböllen und Gau-Bickelheim kommt Ihnen ein Falschfahrer entgegen. Fahren Sie äußerst rechts hier auch und überholen Sie bitte nicht. Auf der A61 Koblenz-Ludwigshafen zwischen Rheinböllen und Gau-Bickelheim, da ist ein Falschfahrer unterwegs. Vorsicht bitte in beiden Richtungen.
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4: Mit Birgit Hasselbusch willkommen. Die Preise für Benzin und Diesel haben neue Allzeithochs erreicht. Generell ist Tanken gerade etwas für Nervenstarke. Und betroffen sind vor allem die Pendler, Handwerker, die Familien, die keinen ÖPNV vor der Tür haben. Überall dort machen sich die aktuellen Preise sofort bemerkbar. Es gibt Forderungen an die Politik, sofort einzuschreiten. Und es gibt auch die Zusage der Bundesregierung, dass etwas passieren soll. Doch die Bestandsaufnahme und ein Blick nach vorne stimmen gerade nicht optimistisch. Darum geht es jetzt im Plus-Minus-Podcast mit Anna Planken und David Alf.
5: 3 Euro. 3 Euro könnte der Liter Diesel bald kosten. Denn jetzt ist nicht nur die Straße von Hormus weitgehend gesperrt, sondern auch noch eine Ausweichroute am Roten Meer. Die kontrollieren jetzt die Houthis. Und eine wichtige Pipeline in Saudi-Arabien ist angegriffen worden. Da kommt auch nichts mehr durch.
6: Und ich denke die ganze Zeit schon wieder, ne? Jetzt haben wir uns gerade erholt, sind happy, dass wir nicht mehr ständig auf die Anzeigetafeln der Tankstellen gucken mussten. Und jetzt gibt's schon wieder die nächste Energiekrise und das ist ja nochmal die Steigerung vom Alten.
5: Und vor allem jetzt ja auch zu einem denkbar schlechten Zeitpunkt, ne? Also der Winter steht bevor und bei vielen sind die Heizöltanks noch leer und Gas und Strom könnten auch wieder teurer werden. Und das alles ja nicht nur bei uns Verbrauchern, sondern auch für die Unternehmen. Nicht nur die Spritpreise sind mega hoch, sondern auch Öl und Gas sind so teuer wie lange nicht mehr. An den Börsen sind auch super viele besorgt. Und das Frustrierende, die Politik scheint jedenfalls ad hoc kein Mittel dagegen zu finden. Was wir von da hören, kommt dir vielleicht bekannt vor.
7: Die Lage im Mittel- und Osten eskaliert. Die Energiepreise, die Spritpreise an den Zapfsäulen steigen. Wir stehen dazu deshalb in engem Austausch in der Bundesregierung und mit den Ländern. Und ich bin der Meinung, dass wir handeln müssen. Das genaue Instrumentarium steht noch nicht fest. Sie können aber davon ausgehen, dass wir sehr bald einen Vorschlag dazu vorlegen werden.
6: Okay, es geht um ein Instrumentarium, das Herr Merz mit der Bundesregierung noch sucht. Aber klar ist, die Verbraucher sollen entlastet werden. Wir hatten da ja schon irgendwie einen Tankrabatt oder welche anderen Geschenke lassen Sie sich einfallen? Ich bin leider so ein bisschen müde, muss ich gestehen, weil ich mich bei allem frage, ey, bringt das denn noch was? Außer, dass wir wieder mega viel Steuergeld raushauen und verpuffen lassen. Das kann ja auch nicht so weitergehen. Und auf der anderen Seite denke ich ja zuschauen und sage, ist halt so, kommt selber damit klar. Das geht ja auch nicht.
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5: Die Energiemärkte sind an einem Kipppunkt. Was sind unsere Optionen? Das wollen wir jetzt mit euch klären.
6: Und es ist ein bisschen wie am Murmeltiertag. Das hatten wir alles schon mal, ne? Diesen Preisschock an der Tankstelle, Ölknappheit. Was machen unsere Gasspeicher? Alles wird teurer. Das waren unsere Sorgen, als Russland die Ukraine überfallen hat. Und dann nochmal zu Beginn des Iran-Kriegs. Und jetzt schon wieder?
5: Es sieht zumindest so aus, ja. Die Situation in der Region hat sich auf jeden Fall nochmal total verschärft. Deshalb liegt der Ölpreis laut dem privaten Wirtschaftsforschungsinstitut IW aktuell 53% über dem Preis, den man vor Beginn des Krieges im Iran bezahlt hat. 53%. Bisher war ja nur die Straße von Hormus nahezu dicht, Transporte mega eingeschränkt, also der Seeweg über den vor dem Krieg im Nahen und Mittleren Osten etwa ein Fünftel der weltweiten Ölmenge exportiert wurde. Aber es gab eben noch Ausweichrouten, Pipelines an Land, über die konnte zumindest ein Teil des Öls transportiert werden, aber eben viel, viel weniger als bisher über die Straße von Hormus kam.
6: Ja, und jetzt möchte ich mal eine Größenordnung haben. Du hast ja recherchiert. Wie viel weniger ist denn das jetzt?
5: Es gibt so eine Größenordnung. Vorher haben es über die Straße von Hormus so 20 Millionen Barrel pro Tag von A nach B geschafft. Dann waren es über alternative Routen nur noch 3,5 bis 5,5 Millionen Barrel. Ach. Aber das wird jetzt auch weniger, denn eine super wichtige Ölpipeline in Saudi-Arabien ist jetzt auch kaputt, zerstört nach einem Drohnenangriff und damit eine ganz wichtige Alternativroute zur Straße von Hormus. Und die Houthi-Rebellen sind im Jemen weiter in Richtung Westen marschiert, bis ans Rote Meer und blockieren da eine weitere Meerenge. Die heißt übrigens passenderweise Tor der Tränen.
6: Du hörst mich weinen, stöhnen, alles gleichzeitig. Was heißt denn das? Kann jetzt da gar kein Öl mehr geliefert werden?
5: Ja, doch schon, aber eben deutlich weniger als zuvor schon.
6: Und wenn die arabischen Länder jetzt noch weniger exportieren können, wegen der Houthis und wegen kaputter Pipelines, dann wird es natürlich für uns noch heftiger.
5: Ja, und was noch dazu kommt, der Transport dauert länger als bisher, weil das Tor der Tränen blockiert ist, müssen die Schiffe Umwege machen. Kannst du dir auch auf einer Karte gut anschauen, bei der Tagesschau zum Beispiel. Da sieht man, die alternative Route führt nämlich um ganz Afrika rum und dauert deshalb teilweise mehr als doppelt so lange. Über 50 statt normalerweise 24 Tage. Und man braucht natürlich auch mehr Treibstoff. Dazu kommen noch extrem hohe Versicherungskosten. Die Versicherungen wollen sich das Risiko, dass ein Tanker angegriffen wird, natürlich bezahlen lassen. Manche Reeder sprechen jetzt schon davon, dass sich der Transport so eigentlich gar nicht mehr rechnet.
6: Ja, und wenn jetzt durch sowas auch weniger Öl bei uns in Europa ankommt, dann fragt man sich ja irgendwie, kann man das ausgleichen? Wir wollen ja heute, hast du uns versprochen, über Optionen reden. Also was können wir tun? Können wir in Europa unser Öl einfach anderswo kaufen?
5: Also da gibt es zur Abwechslung erstmal eine gute Nachricht. Der Anteil unseres Rohöls, der aus dem Nahen und Mittleren Osten kommt, der ist gar nicht so groß. Wir bekommen unser Öl momentan vor allem aus Norwegen, den USA und Libyen. aber bei denen können wir jetzt nicht einfach schnell noch viel mehr Öl kaufen. Und wir konkurrieren ja mit anderen Ländern um das weltweite Öl, mit China, mit Indien, Japan. Die müssen sich auch nach alternativen Lieferanten umsehen. Und wenn das Angebot insgesamt knapper wird, ja, dann steigen die Preise auf dem Weltmarkt und dann wird das Öl aus Norwegen oder den USA eben auch teurer.
6: Klassisch Angebot, Nachfrage. Und wenn wir die Rechnung jetzt weiterziehen, ne, dann heißt teures Rohöl am Ende logischerweise auch, dass wir Verbraucherinnen und Verbraucher am Ende mehr für Heizöl, mehr für Diesel, mehr für Benzin ausgeben müssen.
5: Genau, über die Spritpreise haben wir ja schon gesprochen. Die sind aktuell schon sehr hoch. Der Durchschnittspreis für Diesel liegt bei etwa 2,40 Euro, für Super bei 2,30 Euro. Und auch Heizöl ist teurer geworden. Für 100 Liter bezahlst du teilweise mehr als 170 Euro. Im August und damit vor der Eskalation waren es noch gut 35 Euro weniger. Was man wissen muss, Heizöl folgt nicht eins zu eins dem Preis für Rohöl, sondern da spielen noch andere Faktoren mit rein. Im Winter zum Beispiel ist es teurer, weil die Nachfrage höher ist.
6: Und jetzt, ne? Wahrscheinlich, weil jetzt kommt ja bald der Winter und alle wollen einen vollen Tank haben. Hast du mal so eine Hausnummer? Wie teuer kann es denn jetzt werden?
5: Da ist wahrscheinlich ganz viel möglich, aber okay, beim Sprit reden wir ja gerade schon über die 3 Euro für den Liter und beim Rohöl, da könnte es möglicherweise auf 130 Dollar oder mehr pro Barrel hochgehen. Aktuell liegen wir bei knapp 110 Dollar. Das ist natürlich alles ein Blick in die Glaskugel, aber solche Zahlen stehen zumindest gerade im Raum. Für steigende Preise insgesamt spricht noch was. Rohöl muss ja auch noch verarbeitet werden zu Heizöl, aber auch zu Diesel, Benzin und Kerosin. Das passiert in den Raffinerien.
6: Und da ist im Moment auch Engpass, ne?
5: Ja, das merken wir auch übrigens hier in Deutschland schon länger, beim Diesel nämlich. Auf dem Weltmarkt ist der Preis für Diesel seit Beginn des Iran-Kriegs besonders stark gestiegen, deutlich mehr als der Ölpreis, nämlich um rund 100%. Das liegt daran, dass im Krieg viele Raffinerien in den arabischen Ländern beschädigt worden sind, in Saudi-Arabien, in Bahrain, in Kuwait. Und die Ukraine zerstört seit Monaten schon Raffinerieanlagen in Russland, für Diesel zum Beispiel. Trump findet das doof, wirft der Ukraine deshalb gerade vor, dass die schuld sind an den hohen Energiepreisen. Aber tatsächlich ist der Iran-Krieg, den er angefangen hat, natürlich der Preistreiber schlechthin, unter anderem, weil da auch sehr viele Raffinerien beschädigt worden sind.
6: Okay, die Lage ist schrecklich, aber jetzt mal, du hast uns Optionen versprochen. Können wir denn in Deutschland nicht einfach mehr eigene Raffinerien zum Beispiel aufbauen? Damit würden wir zumindest auch auf längere Sicht unabhängiger. Ist das eine Option?
5: Nee. Also tatsächlich passiert bei uns eher das Gegenteil. Wir haben nicht nur in Deutschland, sondern in ganz Europa Kapazitäten abgebaut. Das liegt auch an der Energiewende und daran, dass wir ja insgesamt unabhängiger werden wollen von fossiler Energie und dann auch weniger Diesel oder Benzin brauchen.
6: Okay, und das haben wir eine Zeit lang auch versucht mit einem alternativen Energieträger und haben gesagt, ja, machen wir das mit Gas. Aber über Gas und Füllstände wird ja auch im Moment wieder heiß diskutiert.
5: Ja, Erdgas ist auch teurer geworden. Da kommt ein Teil nämlich auch aus den arabischen Ländern, aber nicht ganz so viel wie beim Öl. Aktuell ist der Gaspreis in Europa so hoch wie seit Ende 2022 nicht mehr. Dazu kommt, Deutschland und auch andere Länder verspüren gerade natürlich Druck, weil sie ihre Gasspeicher vor dem Winter wieder auffüllen müssen. Auch das treibt die Preise. Katharina Reich hat ja gerade angekündigt, dass sie dazu beitragen will, dass das passiert, dieses Auffüllen. Und wir haben ja auch schon mal hier im Plus-Minus-Podcast über den Zusammenhang zwischen Gas- und Strompreis gesprochen. Also wird wahrscheinlich auch noch Strom wieder teurer.
6: Ich halte mal fest, ganz nüchtern. Energie war eh schon teuer und jetzt wird's durch die Lage am Roten Meer nochmal teurer. Wir haben wenig bis gar keine Ausweichmöglichkeiten und das merken wir alle natürlich, wenn wir tanken, wenn wir heizen. Und jetzt würde ich ganz gerne wissen, geht das irgendwann mal wieder weg oder bleibt das jetzt für immer?
5: Also da scheinen sich ausnahmsweise mal alle einig. Experten sagen, ja, die Preise bleiben hoch.
6: Ja, aber beim letzten Preisschock, das war ja direkt nach Beginn des Iran-Kriegs, da sind die Preise dann ja irgendwann wieder zurückgegangen. Warum kann das jetzt nicht passieren?
5: Ja, das stimmt, aber dieses Mal sollten wir uns vermutlich nicht darauf verlassen, dass es wieder so kommt. Damals waren viele Öllager noch gut gefüllt, jetzt sind die Bestände nahezu runtergegangen. Die USA zum Beispiel haben riesige Mengen Öl freigegeben, unter anderem aus ihrer strategischen Reserve, damit Öl auf dem Weltmarkt nicht knapp wird. Aber diese Puffer sind eben nicht grenzenlos, sondern auch irgendwann weg. Und die Internationale Energieagentur sagt, dass die weltweiten beobachteten Ölvorräte seit Februar schon dramatisch geschrumpft sind.
6: Ja, und dann ist auch klar, ne? Hat im Moment keiner Lust, bei diesen Preisen die Reserven wieder aufzufüllen und dann warten sie bis zur letzten Sekunde und irgendwann wollen dann alle gleichzeitig.
5: Genau, und genau das Problem sehen wir gerade auch an China. Die haben sich in den letzten Monaten ziemlich zurückgehalten, haben weniger Rohöl importiert, eben weil es so teuer war. So allmählich muss die chinesische Regierung aber wieder Öl kaufen. Und noch was spielt eine Rolle, nämlich Psychologie. Viele haben ja gehofft, dass die Krise bald enden könnte. Trump, die US-Regierung haben ja immer wieder gesagt, dass es bald ein Friedensabkommen geben wird, dass die Straße von Hormuz dann schnell wieder komplett geöffnet sein wird. Und da haben viele drauf gesetzt.
6: Und da haben sie drauf gesetzt und haben drauf gesetzt und haben gewartet, aber es sieht immer noch nicht danach aus.
5: Nee, wenn der amerikanische Präsident deshalb immer wieder vom Frieden spricht und nichts passiert, dann nimmt das halt irgendwann keiner mehr ernst. Und deshalb werden die Preise wahrscheinlich erst dann wirklich runtergehen, wenn es wieder mehr Öl gibt. Und das ist halt leider nicht besonders wahrscheinlich.
6: Aber heißt das jetzt, wenn ich dich ernst nehme in deinen Recherchen, wir müssen uns dran gewöhnen, einfach so das hinnehmen, dass fossile Energie einfach teuer bleibt, sogar noch teurer wird? Wir haben gar keine Spielräume.
5: Ja, so ein kleines bisschen, würde ich sagen. In Europa gibt es zum Beispiel noch strategische Ölreserven, die freigegeben werden könnten, aber die sind natürlich auch endlich.
6: Klar. Okay, dann lass uns nochmal auf die Wirtschaft gucken. Wir hier im Plus-Minus-Podcast waren da letzte Woche ja leicht hoffnungsvoll unterwegs. Aber wenn wir jetzt sehen, welche Wendung die Energiepreise so genommen haben, einfach nur noch steil durch die Decke, dann killt das doch auch wieder jegliche Konjunktur, oder nicht?
5: Ja, Erdöl ist für uns in Deutschland immer noch der wichtigste Energieträger, noch vor Erdgas. Und wenn die Energiepreise steigen, dann wird es für Unternehmen teurer zu produzieren oder Sachen zu transportieren. Die schlagen ihre höheren Kosten dann auch auf die Preise für ihre Produkte um und dann wächst die Inflation. Und wenn die Inflation wächst, wird die Europäische Zentralbank reagieren und die Zinsen anheben und dann werden Kredite teurer und das bremst dann die Wirtschaft aus.
6: Und jetzt fragen natürlich alle, wer kann uns helfen? Hilfe, Hilfe! Hat die deutsche Politik irgendeine Möglichkeit gegenzusteuern? Zumindest vielleicht so Folgen abzumildern?
5: Fragen, die wir weitergeben, denn das klären wir jetzt mit unserem Gast Manuel Frondel, der ist Professor für Energieökonomie, außerdem Leiter des Kompetenzbereichs Umwelt und Ressourcen am Wirtschaftsforschungsinstitut RWI in Essen. Hallo Herr Frondel.
8: Hallo.
5: Wir haben ja schon verschiedene Politikerforderungen und jetzt auch Ankündigungen gehört, jetzt auch in dieser Folge gerade von Herrn Merz. Was meinen Sie, ist jetzt der Staat wieder gefragt?
8: Ökonomen, da bin ich nicht der Einzige, sind dafür, dass man die hohen Preise erstmal aushalten sollte. Wir hatten ja schon einen Tankrabatt, das war ökologisch und ökonomisch kontraproduktiv. Ökonomisch deswegen, weil wir über 1 Milliarde Euro dafür ausgegeben haben. Und dieses Geld fehlt an anderer Stelle, insbesondere für den Ausbau der Infrastruktur, für Schienen, Brücken und so weiter.
6: Aber können Sie nicht die Politikerinnen und Politiker verstehen, die die Menschen schreien hören, ihr müsst uns irgendwie helfen, dass die sagen, ja, wir müssen uns irgendwas einfallen lassen?
8: Doch, das kann ich sehr gut verstehen, dass die Politik da gefragt ist, weil in anderen Ländern werden ja solche Maßnahmen auch ergriffen. Insofern verstehe ich, wenn jetzt tatsächlich eher Symbolpolitik erfolgt. Und mein Vorschlag wäre, dadurch, dass wir mit den gestiegenen Kraftstoffpreisen auch mehr Mehrwertsteuer an der Tankstelle bezahlen, das fände ich fair, dass dieser Betrag genau an die zurückgegeben wird, die sie auch bezahlen müssen.
6: Das ist spannend, weil das ist ja die große Diskussion, ne? Auch populistisch zum Teil groß aufgearbeitet, der Staat nimmt so viel mehr ein. Und das, meinen Sie, kann man zurückgeben. Gehen Sie dann mit den Politikern, die sagen, aber bitte gezielt zurückgeben, es sollen die ärmeren und mittleren Haushalte bekommen? Kann man sowas machen?
8: Das ist im Prinzip eine gute Idee. Allerdings hat es noch nie geklappt in der Vergangenheit, wirklich gezielt Geld zurückzugeben. Insofern wäre ich für eine schnelle und einfache Lösung. Und die schnelle und einfache Lösung wäre einfach, die 11 Cent mehr für die Mehrwertsteuer wieder zurückgeben an die, die sie bezahlt haben. Und zwar, indem man im gleichen Maße die Energiesteuer senkt, um 11 Cent beispielsweise. Es ginge auf diese Weise einfach, indem man die Energiesteuer entsprechend senkt.
5: Das wäre jetzt eine Lösung, die vielen Leuten vielleicht helfen kann, die löst aber unsere Energieproblematik nicht.
8: Ich muss widersprechen, dass wir nicht wieder niedrige Ölpreise sehen werden. Die wichtige Maßnahme ist, dass US-Präsident Trump seine Aggression beendet gegenüber dem Iran. Und es ist auch ganz klar, dass ein Präsident Trump auch unter Druck gerät, wenn die Benzinpreise in den USA weiter hoch bleiben. Und deswegen bin ich ganz fest davon überzeugt, dass wir wieder niedrigere Ölpreise deswegen sehen, weil der Konflikt beigelegt wird.
6: Aber das ist natürlich eine Abhängigkeit wieder, ne? Sie sagen Präsident Trump, da haben wir in Deutschland nichts mit zu tun. Gibt es irgendwas, wie wir uns unabhängiger machen können?
8: Bei allen Klagen über die hohen Preise ist es eigentlich für die Mobilitätswende eine positive Botschaft. Durch die hohen Preise gelingt der Umstieg auf Elektromobilität besser. Wir steigen vielleicht auch bei den Heizungen schneller um. Also für die Ökologie und für die Mobilitätswende und die Wärmewende ist das eigentlich ein positives Ereignis.
5: Und letztere ist eine Frage von Langfristigkeit. Und ich frage mich, wie sollten denn Politikerinnen und Politiker dabei die Menschen mitnehmen, wenn die Lösung und die Lösung Energiewende eben nur langfristig funktioniert, Wahlen aber jetzt schon anstehen?
8: Ja, also wir haben ja bereits Maßnahmen, die langfristig wirken sollen. Wir haben seit 2021 den CO2-Preis auf fossile Brenn- und Kraftstoffe und deswegen ist auch der Benzinpreis höher, als er ohne diese Maßnahme wäre. Und diese Maßnahme soll sukzessive dazu führen, dass wir umsteigen von Verbrennerautos auf Elektromobile und auch beim Heizen umsteigen. Das kann aber nur langfristig wirken, indem es natürlich ganz bewusst die Heizrechnungen und die Tankrechnungen der Bürgerinnen und Bürger verteuert. Aber der Staat nimmt dadurch ja auch Geld ein und hat eigentlich versprochen, schon vor Jahren, alle Politiker sämtlicher Couleur haben versprochen, wir geben euch das Geld wieder zurück. Geschehen ist nichts. Es ist höchste Zeit, dieses Geld zurückzugeben.
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5: Noch eine letzte Frage. Als treuer Plus-Minus-Podcast-Hörer, der Sie sind, wissen Sie, dass wir natürlich allen Gästen am Ende eine Frage stellen, wo Sie sich positionieren müssen, nämlich entweder in Richtung Plus oder in Richtung Minus. Und die Frage lautet an Sie wie folgt. Kann und soll uns der Staat noch helfen? Plus steht für Ja, Minus für Nein.
8: Plus Minus, würde ich sagen. Ja, der Staat kann helfen, indem er die Einnahmen aus der CO2-Bepreisung wieder an die Leute, an die Bürgerinnen und Bürger zurückgibt. Das hat er versprochen, das kann er tun. Auf der anderen Seite kann der Staat nichts dagegen tun, dass Herr Trump immer noch keine Ruhe gibt am Persischen Golf. Das kann nur Herr Trump selber lösen. Aber ich bin ganz fest davon überzeugt, dass der Druck irgendwann hoch genug ist, dass der Iran-Krieg enden wird und dann sehen wir auch wieder niedrige Ölpreise.
5: Herr Frodel, vielen Dank für das Gespräch.
6: Liebe Grüße. Gerne. Tschüss. So, und was denken wir, David? Du hast ja gesagt, wir reden über Optionen.
5: Ja.
6: Haben wir Optionen, jetzt in dem Moment, da diese Energiemärkte am Kipppunkt sind? Ich habe ja so ein kleines Plus rausgehört. Mhm. Ist schon ganz gut, dass wir uns da auf einen Weg gemacht haben Richtung Energiewende, aus welchen Gründen auch immer, ne? Also Energiewende war ja ökologisch gedacht, aber es ist klar, dass das vor allen Dingen auch aus harten wirtschaftlichen Gründen Sinn ergibt. Minus höre ich aber auch, es ist halt nichts Kurzfristiges, ne? Die Leute sind jetzt frustriert, stehen jetzt an der Tankstelle und da fand ich jetzt die Optionen auch des Zurückzahlens haben sich nicht so schnell angehört, dass ich sage, das wird jetzt rosig schnell.
5: Ja, aber gleichzeitig geht es bei dieser Kurzfristigkeit für mich auch ein Minus, denn ich habe so ein bisschen die Sorge, dass wir vor lauter kurzfristige Lösungen und jetzt mal Ärmel hochkrempeln und nicht lang schnacken und loslegen, dass wir in irgendwas reinstolpern, wo wir die Langfristfolgen eben noch nicht gut abschätzen können. Und das gilt für den Vorschlag, schnell wieder Atomkraftwerke in den Start zu bringen.
6: Oder schnell Verhandlungen mit Russland zu starten.
5: Zum Beispiel. Aber ich habe auch noch ein kleines Plus und es geht in die Richtung, die du auch schon eingeschlagen hast, nämlich Energie sparen, das lohnt sich wirklich so sehr wie schon lange nicht. Und ja, das ist wirklich brutal, was wir gerade erleben. Wenn es aber für eine Sache und auch erst langfristig gut sein wird, dann vielleicht unser Umgang mit Energie im Allgemeinen.
3: Das könnt ihr mitnehmen.
6: In diesem ganzen Elend, ne? Da haben wir euch versprochen, wie immer, das halten wir auch, wir zeigen euch, wie ihr selbst in diesem Moment was tun könnt. Unsere Takeaways zum direkt Umsetzen.
5: Genau, denn gerade beim Sprit gibt es total viel Potenzial zum Sparen. Wir haben das für euch mal durchgerechnet. Es gilt natürlich nicht exakt so für jede und jeden. Ein paar Annahmen mussten wir festlegen. Und ja, ich weiß, die passen nicht immer für jeden Einzelnen. Aber angenommen, ihr fahrt 40 Kilometer zur Arbeit. Und zwar jeden Tag, hin und wieder zurück. Euer Auto verbraucht im Schnitt 7 Liter. Der Liter liegt aktuell bei 2,30 Euro. Wenn ihr einen Tag mehr pro Woche im Homeoffice bleibt und gar nicht Auto fahrt, dann spart ihr gut 51 Euro im Monat.
6: Ja, und das Kantinenessen noch nicht mal mitgerechnet, ne? Weil ihr könnt zu Hause einfach den Kühlschrank leer machen, ist auch preiswerter. Aber das ist wirklich, ne, eigentlich weiß man ja, ne? Klar, man könnte Spritkosten sparen, aber ich finde, wenn man das so nochmal ausrechnet, so groß ist der Batzen, ne? Das hätte man gar nicht gedacht. Und übrigens noch ein ganz wichtiger Batzen, diskutieren wir in der Familie immer wieder. Langsamer fahren. Also, wenn ihr euch selbst so eine Art Tempolimit auferlegt, dann wird's noch billiger. Und auch da ganz konkret mal gemacht. Angenommen, ihr fahrt diese 40 Kilometer normalerweise auf der Autobahn im Schnitt mit 140. Dann sagt ihr, nee, jetzt will ich mal ein bisschen sparen. Ich fahre jetzt mit 100. Dann braucht ihr 2 Liter weniger auf 100 Kilometern. Und dann spart ihr tatsächlich 74 Euro im Monat.
5: Und für alle, die mit Öl heizen und überlegen, wann sie ihren Tank füllen sollten, haben wir nochmal bei Finanztipp nachgefragt, wie ihr da am besten vorgeht. Und die Experten sagen, nutzt unbedingt Vergleichsportale, bevor ihr bestellt. Wer immer beim gleichen Händler bestellt, der zahlt nämlich mehr.
6: Ja, Treue zahlt sich nie aus, ne?
5: Zahlt also sich in dem Fall leider nie, wäre es ein großes Wort.
6: Ja, wir haben immer wieder erlebt.
5: Treue zahlt sich nie aus.
6: Aber ernsthaft, doch, haben wir in wirtschaftlichen Zusammenhängen immer wieder gesagt, es lohnt sich nicht, treu wirtschaftlich zu bleiben, weil dann wird man immer ausgenommen.
5: So, flexibler sein ist nämlich das Stichwort. Je flexibler ihr bei der Bestellung seid, desto besser. Teurer wird's, wenn ihr morgens vor 9 oder nach 16 Uhr geliefert haben wollt. Und wer gerade nicht genug Geld hat, um den ganzen Tank zu füllen, der sollte nur eine Teilbestellung machen und lieber nicht auf Raten zahlen. Das wird nämlich auch teurer. Und Finanztipp rät auch, mit der Bestellung besser nicht bis zum letzten Tropfen im Tank warten, auch wenn die Preise aktuell sehr hoch sind und man so ein bisschen geneigt ist. Je unflexibler man dann nämlich wegen Dringlichkeit ist, desto teurer wird's am Ende.
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9: Und da haben wir 2 neue Empfehlungen aus den Mediatheken. Einen Spielfilm und eine Serie, und zwar eine deutsche Produktion, bei der eine junge Mutter an 2 verschiedenen Fronten zu kämpfen hat.
11: Teri hat ihr Medizinstudium im Ausland abgebrochen und ist mit ihrer todkranken Tochter Luca nach Deutschland zurückgekehrt. Dort hofft sie auf eine neue Therapie, die Luca heilt. Ihr Job als Putzfrau hält sie gerade so über Wasser. Dann wird Teri während einer Schicht Zeugin eines Mordes, was ihr Leben dramatisch verändert.
12: Na, schau mal einer an.
13: Ich bin nur die Putzfrau. Ich kann euch helfen. Ich kann das sauber machen. Bevor das Blut in den Boden sickert. Dann kann euch niemand nachweisen, was hier passiert ist. Aber es muss schnell gehen, wenn ihr nicht wollt, dass man euch was nachweisen kann.
11: Teri begibt sich mit diesem Angebot in Teufels Küche, denn die Täter haben nicht vor, sie einfach so gehen zu lassen.
13: Was willst du noch von mir?
12: Dass du weiter für mich arbeitest. Du machst deinen Job, den machst du gut. Deshalb bezahle ich dich. Das ist dein Lohn für gestern Abend und das ist dein Prepaid-Handy. Ich möchte, dass du immer auf Abruf bist.
11: In dem 6-teiligen Krimidrama Serial Cleaner gerät Teri, gespielt von Eileen Tetzel, immer tiefer in die kriminelle Unterwelt. Und plötzlich stehen 2 Leben auf dem Spiel, das ihrer Tochter und ihr eigenes. Die Serie ist für ein Jahr im ZDF-Streaming-Portal zu sehen. Weniger brutal, aber nicht unbedingt leichter, geht es im österreichischen Spielfilm Rickerl zu. Der auf wienerisch gedrehte Film mit deutschen Untertiteln ist ein melancholischer Blick auf eine gescheiterte Künstlerseele. Rickerl alias Erich Buracek will als Singer-Songwriter durchstarten, was ihm aber nicht gelingt. Gelegenheitsjobs behält er nicht lang und bei seinem zwielichtigen Musikmanager ist auch nicht viel zu holen.
10: Charlie, wie schaut's aus? Geht was mit einem Vorschuss oder nicht?
14: Geh, Erich, bitte. Du kriegst ein Geld, wenn ein Geld einer kommt. Das ist der Deal.
11: So tingelt Rickerl für ein bisschen Trinkgeld durch die Wiener Kneipenszene, raucht, säuft und lässt sich gehen. Als ihm droht, seinen kleinen Sohn zu verlieren, wacht er endlich auf. Das sehenswerte Sozialdrama Rickerl, Musik ist höchstens ein Hobby, ist bis Mitte Dezember in der ARD-Mediathek zu sehen.
9: Und das waren die Mediathekentipps mit Anja Rosenow-Sotthoff.

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1: Um 5 Uhr mit Wolfgang Berger. In Mecklenburg-Vorpommern und Berlin werden heute neue Landesparlamente gewählt. Insgesamt sind 3,8 Millionen Bürger aufgerufen, ihre Stimme abzugeben. Aus der Nachrichtenredaktion Christoph Johansen.
2: In Mecklenburg-Vorpommern lieferten sich SPD und AfD in den Umfragen zuletzt ein enges Rennen. Weit hinter ihnen lag die mitregierende Linke. Grüne und BSW müssen um den Einzug in den Landtag in Schwerin bangen. Und auch die CDU rutscht in Umfragen zuletzt nahe an die 5%-Hürde. In Berlin zeichnete sich in Umfragen ein Kopf-an-Kopf-Rennen von Linken und CDU um die Position als stärkste Kraft ab. Aber auch die AfD, die Grünen und die SPD waren zweistellig. Das BSW kämpft um den Einzug ins Abgeordnetenhaus. Je nachdem, wie die CDU in beiden Wahlen abschneidet, könnte die Debatte über die politische Zukunft von Parteichef und Bundeskanzler Merz erneut Fahrt aufnehmen. Merz hat das CDU-Präsidium schon für heute Abend ins Konrad-Adenauer-Haus eingeladen.
1: Die Wirtschaftsweise Grimm hat die geplante Neuauflage des Tankrabatts kritisiert. Dem Kölner Stadtanzeiger sagte sie, es sei zynisch, das Fahren von Verbrennerautos auf Kosten der jungen Generation zu subventionieren. Solch opportunistische Politik sei kurzsichtig und frustriere viele Wähler. Grimm meinte weiter, dass sich Fokussieren der Politik auf kurze Fristen werde zu mehr Wohlstandsverlust bei den Bürgern führen als vorübergehend hohe Spritpreise. Die Houthi-Rebellen im Jemen haben die jüngsten Angriffe auf Ziele in Saudi-Arabien für sich reklamiert. Ein Sprecher sagte, Kämpfer der Gruppe hätten mit einer großen Anzahl ballistischer Raketen und Marschflugkörper sowie Drohnen angegriffen. Ziele seien die saudische Hauptstadt Riad und Ölanlagen am Roten Meer gewesen. Die Angriffe waren demnach eine Reaktion auf Versuche Saudi-Arabiens, die jemenitische Hauptstadt Sana'a ins Visier zu nehmen. Zuvor hatten Anwohner in Riad von Explosionen und einer Rauchsäule nahe dem internationalen Flughafen berichtet. In der Fußball-Bundesliga hat Borussia Dortmund die Tabellenführung erobert. Die Mannschaft gewann beim VfB Stuttgart mit 1:0. Aus der Sportredaktion Moritz Knorr.
3: Angreifer Maximilian Bayer entschied das Topspiel des vierten Spieltags gegen den VfB Stuttgart zugunsten des BVB. Der 23-Jährige erzielte in der 70. Minute den einzigen Treffer des Abends. Dortmund feiert damit den vierten Sieg im vierten Spiel und springt auf den ersten Tabellenplatz. Möglich wird das auch durch den ersten Punktverlust des SC Freiburg. Die Breisgauer trennten sich am Nachmittag 2:2 unentschieden von Eintracht Frankfurt. Außerdem gewann der HSV gegen Köln, Bremen gegen Augsburg und Mainz in Mönchengladbach.
1: Das waren die Nachrichten. Das Wetter in Deutschland. Tagsüber ganz im Süden freundlich, im Norden Auflockerungen, aber in Küstennähe kräftige Schauer. Dazwischen häufig Regen. Höchstwerte 17 bis 27 Grad. Montag im Nordosten leicht wechselhaft, im Südwesten heiter bis wolkig. Es ist jetzt 5.03 Uhr.
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5: Achtung, Falschfahrer auf der A49 Kassel-Gießen. Zwischen dem Kreuz Kassel-Mitte und Kassel-Aue-Stadion kommt Ihnen ein Falschfahrer entgegen. Fahren Sie bitte äußerst rechts und überholen Sie nicht. Auf der A49 Kassel-Gießen zwischen dem Kreuz Kassel-Mitte und Kassel-Aue-Stadion ist ein Falschfahrer unterwegs. Vorsicht bitte in beiden Richtungen. Eine Entwarnung auf der A60 Bingen Richtung Mainz. Kein Falschfahrer mehr zwischen dem Dreieck Nahetal und Dreieck Mainz. Noch eine Entwarnung auf der A61 Koblenz Richtung Ludwigshafen. Kein Falschfahrer mehr zwischen Rheinböllen und Gau-Bickelheim. Die A1 Hamburg Richtung Bremen ist zwischen Hamburg-Stillhorn und Harburg wegen Brückenarbeiten bis morgen früh gesperrt. Die Umleitung führt über die U76. A1 Bremen Richtung Osnabrück ist zwischen Neunkirchen, Förden und Bramsche nach einem Unfall gesperrt. Die Umleitung führt über die U60. Die A40 Essen Richtung Dortmund ist zwischen dem Dreieck Bochum West und Bochum Zentrum wegen Bauarbeiten bis nächste Woche Freitag gesperrt. Die A44 Dortmund Richtung Kassel ist zwischen Marsberg und Diemelstadt wegen Bauarbeiten bis morgen früh gesperrt. Die A46 Hema Richtung Hagen ist zwischen Iserlohn-Seilersee und Iserlohn-Zentrum wegen Bauarbeiten bis morgen Mittag gesperrt. Die A93 Weiden-Regensburg ist zwischen Freimd und Nabburg wegen Brückenarbeiten in beiden Richtungen bis 6 Uhr gesperrt. Und die A215 Neumünster Richtung Kiel ist zwischen Kreuzkiel West und Kiel Mitte wegen Bauarbeiten bis morgen früh gesperrt.
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5: Aus dem Studio von NDR Info kommt sie mit Birgit Hasselbusch am 20. September aus Hamburg. Willkommen. In Mecklenburg-Vorpommern und Berlin werden heute neue Landesparlamente gewählt, gerade auch schon in den Nachrichten gehört. Wir fangen mal in der Hauptstadt an. In Berlin sind also heute gut 2,5 Millionen Wahlberechtigte zur Stimmabgabe aufgerufen nach einem äußerst turbulenten Wahlkampf. Die CDU musste ihren Spitzenkandidaten auswechseln. Die Linke sah sich Antisemitismusvorwürfen ausgesetzt. Der SPD-Spitzenkandidat bekam Besuch von der Staatsanwaltschaft seiner Heimatstadt Hannover und zwischendurch legten Hacker große Teile der Verwaltung lahm. Und nach all diesen Ereignissen ist es laut Umfragen weiterhin völlig offen, wer am Ende den Sieg holt. Sebastian Schöbel über eine Richtungswahl mit hohem Dramafaktor.
6: Dass die CDU in Berlin ihren Wahlkampfabschluss intern feiert, ist zwar nicht unüblich, aber dass dieses Mal der Bundeskanzler persönlich kam, um sich mit CDU-Spitzenkandidat Stefan Evers zu zeigen, war kein Zufall. Der 46-Jährige könnte für Friedrich Merz an diesem Wahlsonntag zum einzigen politischen Lichtblick werden und zeigen, dass die CDU doch noch gewinnen kann. Und Evers spricht von einer Richtungswahl.
7: Ich glaube an den gesunden Menschenverstand. Ich glaube daran, dass am Ende die Vernunft siegt. Ich glaube daran, dass Berlin weiß, dass es eine stabile Regierung auch in Zukunft braucht, um unsere Stadt in eine gute Zukunft zu führen, mit bezahlbaren Wohnungen, mehr Sicherheit, mit guter Bildung für alle. Darum geht's uns.
6: Im Wahlkampf hatte Evers hart ausgeteilt, vor allem gegen die Linke. Die sei im Kern antisemitisch wegen ihrer Israel-Kritik und radikal, weil sie Wohnungskonzerne enteignen will, was Berlin als Wirtschaftsstandort ruinieren würde, so Evers. Die letzten Umfragen aber sahen die Linken mit Spitzenkandidatin Elif Eralp knapp vorn. Die 45-Jährige präsentierte sich im Wahlkampf als Kümmerin und nutzte die Verzweiflung vieler Berliner angesichts der katastrophalen Lage auf dem Wohnungsmarkt für einen Aufruf zum Systemwechsel. Mit der Enteignung von Wohnungskonzernen, so wie es ein Volksentscheid in Berlin 2021 beschlossen hatte, und gegen den Widerstand der Bundesebene.
8: Ja, der Söder aus Bayern und hier der Merz aus dem Sauerland, der will uns verbieten, was die Berlinerinnen und Berliner hier entschieden haben. Das war ein demokratischer Auftrag und wir lassen uns weder von einem Merz, von einem Söder irgendwas verbieten, was die Berlinerinnen und Berliner bereits entschieden haben.
6: Hinter CDU und Linken liefern sich AfD und Grüne einen Zweikampf um Platz 3. Dahinter folgt laut Umfragen abgeschlagen die SPD, der wohl das bislang schlechteste Ergebnis bei einer Berlin-Wahl droht. Spitzenkandidat Steffen Krach warb bis zum Schluss um Stimmen und sprach eine eindringliche Warnung aus.
9: Es ist keine Selbstverständlichkeit mehr, dass wir hier in einem demokratischen Staat leben. Es ist keine Selbstverständlichkeit mehr, dass demokratische Parteien Mehrheiten haben in einem Parlament. Wir haben das in Sachsen-Anhalt gesehen.
6: Eine Anspielung auf den Wahlsieg der in Teilen rechtsextremen AfD in Sachsen-Anhalt. In Berlin kann die Partei darauf hoffen, ihr Ergebnis von der Wiederholungswahl 2023 zu verdoppeln. Koalieren will mit ihr aber niemand. Stattdessen läuft wohl alles auf ein Dreierbündnis hinaus. Ob unter CDU oder Linkenführung ist jedoch völlig offen. Eine verpatzte Wahl wie vor 5 Jahren droht derweil nicht. Berlin hat die Wahlabläufe grundlegend verbessert. Wahlzettel sind genügend da und anders als 2021 findet der berühmte Berlin-Marathon dieses Mal nicht am Wahltag, sondern eine Woche später statt. Aus den Fehlern von damals, beteuern die Verantwortlichen, wurde gelernt.
5: Auch in Mecklenburg-Vorpommern wird gewählt. Ministerpräsidentin Manuela Schwesig von der SPD hat ein klares Ziel und die Vorzeichen stehen auf enge Wahl. Stefan Luthmann mit dem Blick auf diesen Tag.
10: Aus der Aufholjagd der vergangenen Monate haben die SPD und ihre Spitzenkandidatin Ministerpräsidentin Manuela Schwesig am Ende ein Kopf-an-Kopf-Rennen gemacht. Nichts sei entschieden, sagte Schwesig mit Blick auf ihren Hauptgegner, die AfD. Eine Neuauflage des AfD-Triumphes vor 2 Wochen in Sachsen-Anhalt will sie verhindern.
11: Mecklenburg-Vorpommern ist nicht Sachsen-Anhalt. In Mecklenburg-Vorpommern haben wir die Chance, als SPD stärkste Kraft zu werden und damit auch zu verhindern, dass die AfD stärkste Kraft wird.
10: Schwesig setzt auf ihren Amtsbonus, auf ihre Beliebtheit. Die AfD hält dagegen. Sie rechnet mit einem Wahlsieg. Das machte der Schweriner Bundestagsabgeordnete Leif Erik Holm, der für die AfD als Ministerpräsidentenkandidat antritt, zum Wahlkampf-Endspurt in Neubrandenburg deutlich. Wenn die Wahllokale schließen, hat er sich was vorgenommen.
12: Und dann wollen wir uns alle gemeinsam abends ein Bierchen aufmachen oder vielleicht auch 2. wenn wir hier stärkste Kraft in Mecklenburg-Vorpommern sind.
10: Allerdings von dem immer wieder vorgetragenen Ziel der Alleinregierung scheint sich die AfD verabschiedet zu haben. Die gemessenen Umfragewerte um die 35% würden nicht reichen. Das weiß auch AfD-Spitzenkandidat Enrico Schuld.
13: Wir stehen bereit, wenn wir die Wahl gewinnen sollten, werden wir mit allen Partnern reden, werden wir zu Sondierungsgesprächen einladen.
10: Allerdings, Partner sind für die AfD nirgends in Sicht. CDU-Spitzenkandidat Daniel Peters lehnte eine Zusammenarbeit mit der AfD ab. Die CDU ist eher mit sich selbst beschäftigt. Mit Umfragewerten von knapp über der 5%-Hürde droht ihr ein historisch schlechtes Ergebnis. Für Peters auch eine Folge des zugespitzten Wahlkampfes zwischen AfD und SPD.
14: Es geht leider gar nicht um Landesthemen. Es geht nur um die Frage, wie stark kann eine AfD werden?
10: Themen wie Bildung, Wirtschaft oder Gesundheitsversorgung seien im Wahlkampf untergegangen, kritisierte Peters. Auch die Linke bekam die Folgen des polarisierten Wahlkampfes zu spüren. Die Umfragewerte rutschten zuletzt auf das einstellige Niveau des Landtagswahlergebnisses von 2021. Spitzenkandidatin Simone Oldenburg arbeitete sich am größeren Regierungspartner SPD ab.
15: Das Sozialste an der SPD ist hier ihr Koalitionspartner. Und je stärker die Linke, desto stärker das Soziale.
10: Auch die Grünen stehen im Schatten der Sozialdemokraten und vor einer Hängepartie rund um die 5%-Hürde. Spitzenkandidatin Müller sieht ihre Partei als das Zünglein an der Waage.
16: Eine stabile Regierung gibt es nur mit den Grünen. Man muss fast sagen, wer Schwesig will, muss grün wählen.
10: Ganz raus aus dem Koalitionspoker ist vorerst das BSW. Umfragen sehen die Partei stets unter der 5%-Hürde. Die BSW-Spitzen allerdings rechnen dennoch fest mit einem Einzug in den Landtag wie in Sachsen-Anhalt.
5: Die Wahltage in Berlin und Mecklenburg-Vorpommern. 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
5: Im Süden zum Teil sonnig heute am Sonntag, in der Mitte mal regnerisch. Im Norden gibt's bei Sonne und Wolken Schauer, einzelne Gewitter bei 16 bis 28 Grad. Morgen am Montag dann von Norden bis in die Mitte teils dicht bewölkt, ein paar Schauer dabei. Die Sonne im Westen und Süden vor allem mit von der Partie, in Alpennähe dann auch noch ein paar Restwolken, bisschen Regen bei bis zu 23 Grad insgesamt. Mix aus Sonne und Wolken gibt's am Dienstag, bleibt meist trocken bei 14 bis 24 Grad. Am Mittwoch dann recht neblig zuerst, später aber auch verbreitet sonnig, leicht bewölkt und ansonsten zum Teil wolkig im Norden, Nordwesten, aber auch größtenteils trocken bei 16 bis 25 Grad. Wir schauen mal auf die Temperaturen momentan. Da haben wir in Berlin 16 Grad, Dresden meldet 17, Hannover 18 Grad. Außerdem ist München dabei mit 14 und dann noch Rostock mit 16 Grad. Es ist 5 Uhr und gleich 13 Minuten.
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5: Heute ist Weltkindertag, aber die Lebensrealität von Kindern weltweit unterscheidet sich drastisch. In Israel wachsen Hunderttausende jüdisch-ultraorthodoxe Kinder in einer Welt auf, die von jahrhundertealten religiösen Traditionen und strengen Regeln bestimmt wird. Smartphone-Verbote, Tora-Studium statt Naturwissenschaften und eine bewusste Isolation vom modernen Alltag sollen sie vor weltlichen Einflüssen schützen. Wir haben eine ultraorthodoxe Familie besucht und zeigen auf, wie dieser Schutzwall der Tradition den Alltag der Kinder prägt und vor welchen enormen gesellschaftlichen Herausforderungen die junge Generation steht.
17: Hallo. Es ist eine herzliche Begrüßung bei Familie Ravitz in Kiryat Yarim, etwa 10 Kilometer westlich von Jerusalem. In der Küche der kleinen Wohnung wird für den Schabbatabend mächtig aufgekocht. Überall stehen Töpfe und Pfannen. Gleich mehrere Mädchen und junge Frauen wuseln in der Küche. Die 16-jährige Leale füllt Mehl und Eier in eine Rührschüssel. Sie bereitet Challah vor, das traditionelle als Zopf geflochtene Brot, das religiöse Juden am Schabbat essen. Leale schaltet die Rührmaschine ein.
18: Ehrlich gesagt ist der Schabbat der Tag, den wir am meisten herbeisehnen. Und der Freitagabend ist am schönsten, weil die ganze Familie zusammenkommt. Wann ergibt sich das sonst schon? Unter der Woche sehen wir uns kaum. Nur am Schabbat sehen wir uns alle. Das ist das schönste Gebot, der Schabbat.
17: Yitzhak und Rivka Ravitz und ihre 12 Kinder sind eine traditionelle Haredi-Familie. Sie leben streng nach religiösen Regeln in einer abgeschlossenen Siedlung, in der nur ultraorthodoxe Juden leben. Zu den traditionellen ultraorthodoxen Regeln gehört auch eine klare Aufgabenverteilung im Haushalt, getrennt nach Geschlechtern. Eine Aufgabenverteilung, die in frühester Kindheit beginnt, erläutert Vater Yitzhak Ravitz. Zuallererst haben Jungen und Mädchen unterschiedliche Aufgaben im Leben, auch zu Hause. Im Haushalt gibt es eine Aufteilung. Es ist normal, dass Männer weniger vom Kochen verstehen. Ich sage es anders, das Essen der Mädchen schmeckt allen besser. Nur Mädchen und junge Frauen sind in der Küche zu sehen. Einzig ihr kleinster Bruder, der 6-jährige Zevi, guckt immer wieder neugierig in die Töpfe. Er ist der einzige Junge. Hindi, Leales 19-jährige Schwester, klärt auf.
18: Leale hat einen Zwillingsbruder. Manchmal hilft er beim Putzen. Aber jetzt gerade sitzt er am Schreibtisch und studiert. Er weiß, dass das Studium der Tora das Wichtigste im Leben ist. Er sitzt fast den ganzen Tag und studiert die Tora.
17: Das Aufwachsen in einer streng religiösen Familie unterscheidet sich bei Jungen und Mädchen fundamental in seinen Zielen. Während der männliche Nachwuchs den, wie es heißt, Pfad der Gelehrsamkeit einschlagen soll, widmen sich die Mädchen eher den weltlichen Dingen. Sie sind häufig die Hauptverdiener in den ultraorthodoxen Familien und benötigen dazu auch weltliche Qualifikationen, etwa Fremdsprachen oder Mathematik. Ganz anders die Jungen. Der Tora-Unterricht beginnt häufig schon mit 3 Jahren. Ziel ist die Ausbildung zu einem religiösen Gelehrten. Intensives Tora-Studium, das für nichts anderes Zeit lässt, erläutert Mutter Rivka Ravitz.
19: No computer, no video, no movies, no smartphone, no social media.
17: Kein Computer, keine Videos, kein Smartphone, kein Social Media. Nichts soll die Aufmerksamkeit und die Konzentration für das Tora-Studium stören, sagt Mutter Rivka Ravitz. Demgegenüber werden die Mädchen für den modernen Arbeitsmarkt gerüstet, um die religiöse Isolation der Männer zu finanzieren. Kritiker dieser Geschlechtertrennung sprechen von einer Zeitbombe. Kinder, die ohne Englischkenntnisse und Mathematik in einer globalisierten Welt aufwachsen, riskieren ein gefährliches Bildungsdefizit für den Staat Israel. Mutter Rivka Ravitz sieht das anders. Gerade das intensive Tora-Studium diene für die Kinder als Schutzwall gegen die moderne, säkulare Welt.
18: Wir haben Angst davor, dass die Kinder und auch wir außerhalb unserer Gemeinschaft mit all den materiellen Dingen dieser Welt wie Social Media oder Filmen konfrontiert werden. Deshalb leben wir auch in abgeschlossenen Städten.
5: Stimmen vom Einblick in das Leben einer ultraorthodoxen Familie. Julio Segador berichtete heute am 20. September, dem Weltkindertag. Rettet die Bienen, das war 2019 der Titel eines großen Volksbegehrens in Bayern. Fast 20.000 Menschen haben damals für mehr Naturschutz ihre Unterschrift abgegeben. Das Ganze wurde in ein Gesetz gegossen und das wird jetzt zum ersten Mal erneuert. Naturschützer und Landwirte sind ja oft nicht einer Meinung, aber bei einer Maßnahme, da sind sie sich jetzt doch näher gekommen. Worum es da genau geht, weiß Rebecca Reinhardt.
20: Acker, Karpfenteich und dazwischen 10 Meter Grün. Um diesen Streifen geht es Landwirt Peter Köninger. Genauer gesagt um seine Breite.
21: Im Prinzip ist es ein relativ breiter Grünstreifen und der hat Relevanz fürs Pflanzenschutzanwendungsgesetz, wo ich dann verschiedene Vorgaben habe, bei verschiedenen Pflanzenschutzmitteln hier Abstand zu halten.
20: Was der Landwirt beschreibt, ist ein sogenannter Gewässerrandstreifen. Er soll Seen, Flüsse und Bäche vor möglichen Schadstoffen aus der Landwirtschaft schützen. Doch Gewässerrandstreifen ist nicht gleich Gewässerrandstreifen. Je nachdem, welche Art von Gewässer an ein Feld grenzt, greifen andere Vorschriften. Mal 5 Meter Randstreifen, dann sind es wieder 10, mal gemessen von der Wassermittellinie, mal von der Böschungsoberkante. Und die Hangneigung spielt dann auch noch eine Rolle. Wer kennt sich da noch aus im Regelungsdschungel?
21: Das ist ja genau die Schwierigkeit bei dieser ganzen Sache, Gewässerlandstreifen. Wir haben 90, 100 Regelungen, die bei Gewässerlandstreifen greifen. Das Wasserhaushaltsgesetz, das Bayerische Naturschutzgesetz, wir haben die Düngeverordnung, wir haben die Vorgaben in der Agrarförderung hier einzuhalten. Und alles spielt eigentlich bei uns rein. Und deshalb sind diese Vorgaben sehr unübersichtlich.
20: Das findet der Landesbund für Vogel- und Naturschutz auch. Referentin Franziska Wenger ist heute zu Besuch auf dem Acker.
21: Hallo, willkommen hier in Greben in unserer Flur.
20: Beim Thema Gewässerrandstreifen ist Ihnen etwas Seltenes gelungen. Ein Schulterschluss zwischen Naturschützern und Landwirten. Gemeinsam haben Sie eine Forderung für das neue Naturschutzgesetz eingereicht. One size fits all. Nur 5 Meter breite Gewässerrandstreifen, dafür aber überall ab Böschungsoberkante.
0: Weil wir der Ansicht sind, dass es eine Win-Win-Situation ist. Die Landwirte profitieren dadurch, dass es einfacher wird und der Naturschutz profitiert durch einen besseren Schutz der Gewässer.
20: Weil durch diesen Vorschlag auch dort Randstreifen entstünden, wo vorher keine waren. Doch bisher taucht die gemeinsame Forderung im Entwurf für das neue Naturschutzgesetz nicht auf. Vom Umweltministerium heißt es lediglich, die im Rahmen eines Gesetzgebungsverfahrens eingehenden Stellungnahmen würden geprüft und bewertet. Also doch alles umsonst?
0: Wir sind enttäuscht darüber,
20: sagt Franziska Wenger vom Vogelschutzbund und fügt hinzu, man bleibe trotzdem im regen Austausch mit dem Bauernverband. Und was sagt Landwirt und Bauernverbandsfunktionär Peter Kröninger dazu?
21: Ja, ich glaube, wie sage ich es immer so schön, 3 Tropfen Regen sind kein Landregen. Wenn man jetzt eine Maßnahme miteinander unterstützt, weil man von ähnlichen Positionen kommt, aber trotzdem sind wir bei anderen Themen dieses Naturschutzgesetzes sehr weit auseinander.
20: Doch dass es Schnittmengen gibt zwischen Landwirten und Naturschützern, das zeigt das Beispiel Gewässerrandstreifen dann schon. Und noch hat das Ministerium auch nicht entschieden, ob die gemeinsame Forderung doch aufgenommen wird ins neue Naturschutzgesetz. Viel Zeit lassen darf sich die Staatsregierung aber nicht. Bereits ab kommendem Jahr soll es gelten.
5: Rebecca Reinhardt über einen bayerischen Schulterschluss von Bauern und Naturschützern beim Thema Gewässerrandstreifen. Bargeld, Oma Schmuck, wichtige Dokumente, zum Beispiel das Testament. Viele möchten solche Wertgegenstände gerne möglichst sicher verwahren und nutzen ein Schließfach bei der Bank. In den letzten Jahren aber ist die Zahl der Bankfilialen in Deutschland immer weiter zurückgegangen. Und wir hören mal, welche Alternativen es gibt, was bei privaten Anbietern von Schließfächern und bei der Lagerung von Wertsachen im eigenen Tresor zu beachten ist und wie sinnvoll digitale Lösungen sind.
2: Natürlich können digitale Angebote vieles erleichtern, aber wer wichtige Dokumente oder Wertgegenstände sicher verwahren möchte, der braucht dafür weiterhin eine physische Lösung.
22: Sagt Thomas Rienecker vom Deutschen Sparkassen- und Giroverband. Die Nachfrage nach Schließfächern sei deshalb immer noch hoch.
2: Ja, die Nachfrage ist weiterhin da. Die kann auch soweit gut gedeckt werden. Es gibt aber schon regionale Unterschiede, teils mit Wartelisten.
22: So Rienecker. Auch die deutsche Kreditwirtschaft berichtet von einer seit Jahren stabil hohen Nachfrage. Schließfächer würden von Privatpersonen, aber auch von Unternehmen genutzt. Meist zur Aufbewahrung von Schmuck, Edelmetallen, wichtigen Dokumenten oder Erbstücken. Was aber, wenn die Kapazitäten der Banken ausgeschöpft sind oder die Filiale schließt? Viele Kunden suchen nach einer Alternative und stoßen dabei zunehmend auf private Anbieter von Schließfächern. Die werben unter anderem mit modernen Tresoranlagen und längeren Öffnungszeiten, teilweise sogar mit Rund-um-die-Uhr-Zugang.
23: Private bankunabhängige Schließfachanbieter können eine Alternative sein,
22: sagt Katharina Lawrence von der Verbraucherzentrale Hessen. Die Finanzexpertin empfiehlt aber bei der Wahl, vorab genau hinzuschauen und zu vergleichen. Besonders beim Preis zeigen sich große Unterschiede. Das zeigt eine Analyse von Stiftung Warentest aus diesem Jahr. Das günstigste Schließfach bei privaten Anbietern lag bei 100 Euro. Bankschließfächer gibt es im Vergleich schon sehr viel günstiger. Das billigste Angebot lag hier bei 36 Euro pro Jahr. Doch Vorsicht!
23: Entscheidend ist es, nicht nur den Anbieter nach dem Preis zu wählen, sondern genau zu prüfen, wer im Schadensfall haftet und was tatsächlich versichert ist.
5: So, jetzt müssen wir mal eben zwischengehen. Achtung, Falschfahrer! Und zwar auf der A59 Köln-Bonn zwischen dem Dreieck St. Augustin West und dem Dreieck Bonn-Beuel. Da kommt Ihnen ein Falschfahrer entgegen. Fahren Sie äußerst rechts und überholen Sie nicht. Auf der A59 Köln-Bonn zwischen dem Dreieck St. Augustin West und Dreieck Bonn-Beuel. Da ist ein Falschfahrer unterwegs. Vorsicht bitte in beiden Richtungen. Und zurück zum ARD-Verbraucher.
22: Katharina Lawrence von der Verbraucherzentrale. Und?
23: Nicht jeder Versicherer versichert Bargeld in einem Schließfach.
22: Außer Außerdem unterscheiden sich die Versicherungsbedingungen bei Schmuck, Gold oder Sammlerstücken teilweise erheblich. Deshalb rät die Verbraucherschützerin:
23: Bevor man Wertsachen in ein Schließfach legt, sollte man eine Inventarliste machen.
22: Wer seine Wertsachen lieber jederzeit im Blick haben möchte, der kann auch auf eine weitere Option zurückgreifen.
23: Ein privater Tresor im Haus kann eine Lösung sein. Der muss aber fachgerecht verankert sein und kann für bestimmte Werte eine sinnvolle Alternative sein.
22: Allerdings hänge hier der Versicherungsschutz von der konkreten Hausratversicherung und den dort vorgegebenen Sicherheitsanforderungen ab, so Katharina Lawrence.
23: Wer größere Werte zu Hause aufbewahren möchte, sollte deshalb vorher mit seiner Versicherung abklären, welcher Tresor erforderlich ist und bis zu welcher Höhe der Inhalt versichert ist. Ein einfacher Möbeltresor oder eine Geldkassette bietet nicht denselben Schutz wie ein entsprechend geprüfter und gesicherter Tresor.
22: Und wer die Verantwortung dann doch lieber abgeben will, für den kommen möglicherweise doch eher private Anbieter in Frage. Vor allem in Metropolen wie München, Frankfurt oder Berlin.
2: Ja, in der Großstadt können sie eine Alternative sein, aber es leben ja nun mal nicht

0: Mit Ben Wozny und dem Topspiel der Fußball-Bundesliga. Dortmund besiegt Stuttgart mit 1:0 und grüßt in der Tabelle von ganz oben. Jens-Jörg Rieck.
1: Der BVB ist die Nummer 1 der Fußball-Bundesliga. In einem umkämpften Topspiel mit wenig Torraumszenen in der ersten Halbzeit reichte ein Treffer. Der fiel in der 70. Minute. Maximilian Bayer nach Vorarbeit des gerade eingewechselten Bellingham. Mit dem Tor des Tages aus Nahdistanz überwindet der Bredlow. Damit gewinnt der BVB, setzt seine Serie fort. Jetzt 6 Siege in Serie in der Fußball-Bundesliga 4. Und zum ersten Mal seit Mai 2023 wieder die Nummer 1 in der aktuellen Tabelle der Fußball-Bundesliga.
0: Bereits zuvor hat der HSV ein ersehntes Erfolgserlebnis gefeiert. Die Hamburger hatten es nach dem Horrorsaisonstart mit 0 Punkten, 0 Toren und 12 Gegentreffern auch bitter nötig. Nun gab es den ersten Sieg, 2:1 gegen Köln. HSV-Torhüter Heuer Fernandes betont Freude und Zusammenhalt.
2: Ja, die Freude ist einfach riesig, gerade einfach, weil wir über 3 Punkte uns jetzt unterhalten und einfach als Sieger vom Platz gehen. Wenn du so in eine Saison kommst, dann macht das schon was mit dir, aber das ist dann halt der Zusammenhalt, der im Verein steckt.
0: Was für ein Spiel. Diesen Satz kennt man aus dem Fußball, manchmal inflationär verwendet, trifft er auf Werder gegen Augsburg aber tatsächlich zu. Bremen macht aus einem 0:2 ein 3:2. Was für ein Spiel. Olaf Ratje.
3: Es war ein echtes Fußballmärchen, wie es selbst das Bremer Weserstadion selten erlebt hat. In der Nachspielzeit trifft der eingewechselte Mitchell Weiser und erzielt doch noch das 3:2 für Werder. Ausgerechnet Weiser, der 16 Monate aufgrund eines Kreuzbandrisses gefehlt hatte, dreht in seinem ersten Heimeinsatz also die Partie. Der emotionale Höhepunkt in einem aus Bremer Sicht mehr als erinnerungswürdigen Spiel. Zuvor hatte bereits Rückkehrer Niklas Füllkrug unter lautem Jubel der 40.000 zum Ausgleich nach 0:2 Rückstand getroffen. Werder gewinnt damit erstmals seit 15 Jahren die ersten beiden Heimspiele einer Bundesliga-Saison und geht mit ordentlich Rückenwind in die dreiwöchige Länderspielpause.
0: In der zweiten Liga gibt es nicht nur ein Ergebnis vom späten Samstagabend, Hertha schlägt Dresden auswärts 2:1, sondern auch einen neuen Trainer. Hannover 96 holt Sandro Wagner an die Leine und damit auch den groß gehandelten Favoriten. Tom Gernke mit den Details.
4: Hannover 96 ist ein Club mit Wucht und einem erfolgshungrigen Umfeld. So wird Neutrainer Sandro Wagner in der offiziellen Pressemitteilung zitiert. Er sei davon überzeugt, mit der richtigen Energie sehr viel Gutes zu bewegen. Auch Hannovers Geschäftsführer Jonas Bold zeigte sich hoch erfreut. Wagner sei ein Typ, der akribisch arbeite und für die neue Aufgabe brenne. Der 38-Jährige unterschreibt einen Vertrag bis Sommer 2028 und wird schon am kommenden Montag zum ersten Mal das Training leiten. Als Spieler bestritt Wagner 180 Bundesligaspiele, war anschließend unter anderem in Unterhaching und dann beim DFB als Co-Trainer von Julian Nagelsmann tätig. Zuletzt arbeitete er in Augsburg, wo er Anfang Dezember nach nur 10 Punkten aus den ersten 12 Ligaspielen entlassen wurde.
0: Und zum Schluss noch zum Tennis. Der frische US Open-Sieger Alexander Zverev hat seine Pflichtaufgabe im Davis Cup gegen Kroatien souverän erfüllt. Der zweifache Grand-Slam-Sieger gewann im westfälischen Halle gegen Matej Dodik in 2 Sätzen. Weil Daniel Altmaier danach aber gegen die kroatische Nummer 1 Dino Prismic verlor, steht es nach dem ersten Tag nur 1:1.
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1: Um 5.30 Uhr mit Wolfgang Berger. In Berlin und Mecklenburg-Vorpommern werden heute neue Landesparlamente gewählt. Dabei werden für beide Abstimmungen enge Rennen erwartet. Aus der Nachrichtenredaktion Kevin Bieler.
2: In Mecklenburg-Vorpommern lag laut Infratest DIMAP die SPD zuletzt bei 33, die AfD bei 38%. Andere Umfragen sehen beide Parteien enger beieinander. Im Fokus dürfte auch das Abschneiden der CDU stehen. Sie liegt bei 7%. Das wäre das schlechteste jemals gemessene Ergebnis der Union bei einer Landtagswahl in Deutschland. In Berlin hingegen liefert sich die CDU mit der Linken ein Kopf-an-Kopf-Rennen um Platz 1. Beide Parteien liegen laut Infratest bei rund 20%. Die AfD kommt auf 18%. In diesem Szenario sind Dreierkoalitionen möglich.

0: entweder aus CDU, Grün und SPD oder ein Bündnis aus Linken, Grün und SPD.
1: Die deutsche Mineralölwirtschaft sieht den geplanten Spritpreisdeckel kritisch. Der Verband Fuels und Energie erklärte, eine staatliche Preisregulierung sei in Deutschland mit seinen 14.000 Tankstellen mit erheblicher Bürokratie verbunden. Das unterscheide den deutschen Markt von den überschaubaren Märkten in Belgien und Luxemburg. Diese waren von der Bundesregierung als Vorbild genannt worden. Außerdem warnt der Verband, falls eine preisliche Obergrenze für Benzin und Diesel zu niedrig angesetzt werde, gefährde das im schlimmsten Fall die Versorgungssicherheit. Bei israelischen Angriffen sollen im Gazastreifen mindestens 4 weitere Menschen getötet worden sein. Das Gesundheitsministerium der radikal-islamischen Hamas teilte mit, unter den Opfern seien auch ein 10-jähriges Mädchen und der Sohn eines ranghohen Regierungsvertreters. Bei den Attacken in verschiedenen Teilen des Gazastreifens sollen auch mehrere Menschen verletzt worden sein. Das israelische Militär teilte mit, die Schläge hätten sich gegen Funktionäre der Hamas gerichtet. In den USA hat das Weiße Haus mehreren Journalisten den Zutritt verweigert. Die Sender CNN und MS Now sowie das Portal Politico teilten mit, die Sicherheitsausweise von Mitarbeitern seien einbehalten worden. Aus Washington Ralf Borchardt.
2: Die betroffenen Medien sehen darin einen Verstoß gegen die in der US-Verfassung garantierte Meinungs- und Pressefreiheit. Sie wollen gegen Trumps Schritt gerichtlich vorgehen. Der Präsident bezeichnet zahlreiche Medien, die kritisch über ihn berichten, regelmäßig als Fake News, immer wieder auch wörtlich als Feinde des Volkes. Politico berichtet, der Präsident habe die jetzige Entscheidung im Alleingang getroffen und damit auch eigene engste Mitarbeiter überrascht.
1: Das Wetter in Deutschland. Tagsüber ganz im Süden freundlich, im Norden Auflockerungen, aber in Küstennähe kräftige Schauer. Dazwischen häufig Regen, Höchstwerte 17 bis 27 Grad. Am Montag im Nordosten leicht wechselhaft, im Südwesten heiter bis wolkig, 14 bis 23 Grad. Am Dienstag teils trüb, im Südwesten und Nordosten mehr Sonne bei 14 bis 24 Grad. Das waren die Nachrichten.
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4: Achtung, Falschfahrer auf der A7 Hannover-Fulda. Zwischen Kreuzkassel-Mitte und Guxhagen kommt Ihnen ein Falschfahrer entgegen. Fahren Sie bitte äußerst rechts und überholen Sie nicht. Auf der A7 Hannover-Fulda zwischen Kreuzkassel-Mitte und Guxhagen, da ist ein Falschfahrer unterwegs. Vorsicht in beiden Richtungen. Achtung, auch Falschfahrer auf der A59 Köln-Bonn. Zwischen dem Dreieck St. Augustin West und Dreieck Bonn-Beuel kommt Ihnen ein Falschfahrer entgegen. Fahren Sie äußerst rechts, überholen Sie bitte nicht. Auf der A59 Köln-Bonn zwischen dem Dreieck St. Augustin West und dem Dreieck Bonn-Beuel, da ist ein Falschfahrer unterwegs. Vorsicht bitte in beiden Richtungen. Die A1 Hamburg Richtung Bremen ist zwischen Hamburg-Stillhorn und Harburg wegen Brückenarbeiten bis morgen früh noch gesperrt. Die Umleitung führt über die U76. Die A1 Bremen Richtung Osnabrück ist zwischen Neunkirchen-Vörden und Bramsche nach einem Unfall gesperrt. Die Umleitung führt über die U60. Die A9 Nürnberg Richtung Halle-Leipzig ist zwischen Münchberg Nord und Hof West nach einem Unfall gesperrt. Die A40 Essen Richtung Dortmund ist zwischen dem Dreieck Bochum West und Bochum Zentrum wegen Bauarbeiten bis nächste Woche Freitag gesperrt. Die A44 Dortmund Richtung Kassel ist zwischen Marsberg und Diemelstadt wegen Bauarbeiten bis morgen früh noch gesperrt. Die A46 Hemer Richtung Hagen ist zwischen Iserlohn-Seilersee und Iserlohn-Zentrum wegen Bauarbeiten bis morgen Mittag gesperrt. Die A93 Weiden-Regensburg ist zwischen Freimd und Nabburg wegen Brückenarbeiten in beiden Richtungen bis 6 Uhr noch gesperrt, eine knappe halbe Stunde also. Und die A215 Neumünster Richtung Kiel ist zwischen dem Kreuz Kiel West und Kiel Mitte wegen Bauarbeiten bis morgen früh gesperrt.
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4: Mit Birgit Hasselbusch, schönen guten Morgen. Es war ein Routinetreffen, diesmal auf Einladung Irlands. In Dublin saßen die Finanzministerinnen der EU 2 Tage lang zusammen, die Minister auch. Und es ging um die wirtschaftlichen Folgen der angespannten internationalen Lage, vor allem im Nahen Osten und damit auch um die wieder stark gestiegenen Spritpreise. In Deutschland haben sich Bund und Länder ja darauf verständigt, Bürger sowie Unternehmen ab Oktober mit einem neuen Tankrabatt zu entlasten. Dazu soll die Energiesteuer auf Benzin und Diesel bis Jahresende um 14 Cent je Liter gesenkt werden. Zusammen mit der Umsatzsteuer gibt es eine Entlastung von 17 Cent pro Liter. Bund und Länder stellen dafür rund 2,5 Milliarden Euro bereit. Und neben dem Tankrabatt ist spätestens ab Januar 2027 auch ein vorübergehender Spritpreisdeckel geplant. Sarah Lopez hat das Treffen in Dublin verfolgt.
5: Beim Treffen der EU-Finanzminister in Dublin gab es ein ganz großes Thema.
6: Dass auf europäischer Ebene eine Übergewinnsteuer ermöglicht werden sollte.
7: Whether or not there are now in this situation windfall profits for energy companies.
8: Das ist aber auch die Übergewinnsteuer.
5: Also die Idee, überproportional hohe Gewinne von Mineralölkonzernen zu besteuern. Eigentlich stand die Übergewinnsteuer gar nicht auf dem Programm. Aber auf den Wunsch 6 europäischer Finanzminister, darunter auch Lars Klingbeil, war sie dann doch Thema beim Mittagessen. Die Forderung einiger Minister, die EU-Kommission solle da einen Vorschlag vorlegen. Die Kommission, die erteilte prompt eine Absage. EU-Wirtschaftskommissar Valdis Dombrovskis sagte,
9: "At this stage we are not putting forward EU-wide proposal."
5: Zum jetzigen Zeitpunkt werde man keinen EU-weiten Vorschlag vorlegen. Vom deutschen Finanzminister Lars Klingbeil heißt es, trotz einer Einigung der Bundesregierung auf einen Tankrabatt und einen Spritpreisdeckel in Deutschland,
10: dass wir den Gedanken der Übergewinnsteuer weiter verfolgen werden. Also dort, wo in der Krise profitiert wird, sollen die Unternehmen auch das Geld zurückgeben an die Bürgerinnen und Bürger.
5: Am zweiten Tag des Treffens ging es vor allem um den Einfluss von künstlicher Intelligenz auf die EU-Wirtschaft. Lars Klingbeil forderte hier, dass die EU schnell handelt.
11: Wenn wir in Europa zusammenarbeiten, wir sind mit 450 Millionen Bürgerinnen und Bürgern der zweitgrößte Wirtschaftsraum. Wir sind eine Wirtschaftsmacht. Wir können auch einsteigen in die eigene Entwicklung von KI. Wir können in die Regulierung einsteigen. Also wir sind ein Faktor, der wirklich auch Macht ausüben kann. Aber wir müssen uns dieser Macht eben auch bewusst sein.
5: Einige Minister haben Sorge, dass Europa bei der KI im Wettlauf gegen China und die USA nicht mehr aufholt. Es gibt aber auch Stimmen, die fordern, bei der KI das Tempo rauszunehmen. Auch weil es zuletzt Meldungen dazu gab, dass sich einige KI-Modelle selbstständig gemacht und eine Plattform gehackt haben. Diese Sorgen, die kommen auch beim Gastgeber, dem irischen Finanzminister Simon Harris, an. Mir ist bewusst, dass viele Menschen unsicher sind, was die Veränderungen durch KI angeht. Ich höre zum Beispiel die Bedenken junger Menschen beim Arbeitsmarkt. Gleichzeitig bietet die KI der Wirtschaft zahlreiche Chancen und wird unsere Produktivität in den nächsten Jahren steigern. Die EU brauche deshalb einen ausgewogenen Ansatz, der sowohl die Chancen als auch die Risiken in den Blick nimmt, sagte Harris. Wie so ein Ansatz genau aussehen kann, das soll in den nächsten Monaten konkreter werden. Im Oktober findet in Dublin zum Beispiel ein KI-Treffen statt, an dem sowohl Staats- und Regierungschefs als auch Wissenschaftler und CEOs teilnehmen werden.
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4: Ein pessimistischer Ausblick von Europas größtem Autohersteller Volkswagen und ein Ausverkauf am Anleihemarkt haben den Börsen zum Wochenausklang zugesetzt. Claudia Wehrle aus der ARD-Finanzredaktion blickt auf die Handelswoche zurück.
12: Bei vielen Verbrauchern ist die Stimmung gedrückt. Benzin und Diesel so teuer wie nie. Fürs Heizen muss mehr Geld ausgegeben werden. Viele Menschen machen sich zudem Sorgen, was ihren Arbeitsplatz betrifft. Denn Unternehmen sind dabei, sich neu aufzustellen. Da kommen Geschäftsmodelle auf den Prüfstand. Töchter werden verkauft oder Teile der Produktion ins Ausland verlagert. VW-Konzernbetriebsratschefin Daniela Carvalho verlangt mittlerweile von Unternehmen in der Automobilindustrie verbindliche Zusagen zum Erhalt von Arbeitsplätzen in Deutschland. Vor diesem Hintergrund ist es erstaunlich, dass der Industrieverband BDI optimistischer auf die deutsche Wirtschaft schaut. Auch Finanzmarktprofis haben sich in dieser Woche zuversichtlicher geäußert. Das zeigen die neuen Umfrageergebnisse des Mannheimer Zentrums für europäische Wirtschaftsforschung. Jörg Krämer, der Chefvolkswirt der Commerzbank, würde es vorsichtiger formulieren.
13: Allenfalls sind sie weniger pessimistisch geworden. Und ob das weitergeht, ist auch fraglich. Denn wir haben es ja im Grunde genommen mit einer zweiten Eskalationswelle jetzt im Krieg zu tun. Und von daher bin ich vorsichtig, was diese Umfragen und die Stimmung anbelangt in der Wirtschaft.
12: Krämer sagt das mit Blick auf die nach wie vor hohen Energiepreise. Man könne zudem nicht alle Branchen über einen Kamm scheren. Versicherer etwa profitierten von steigenden Zinsen in der Stahlbranche, im Fahrzeugbau und auch in der Metallindustrie. Da sehe es anders aus. Krämer spricht von einer ungewöhnlichen Entwicklung.
13: sind nicht die Investitionen der Unternehmen, die sind gesunken. Es ist kaum der Export, der normalerweise alles treibt, weil der Export nach China fällt, der Export in die USA fällt wegen Trumps Zöllen. Ganz untypisch wird die Erholung des Bruttoinlandsprodukts ja getrieben vom Staat, vom staatlichen Konsum. Der Staat stellt ein, gibt mehr aus und der fährt auch seine Investitionen hoch. Also ein sehr untypischer Aufschwung.
12: Der DAX in dieser Woche ohne klaren Trend, dass die Zinsen in den USA angehoben worden sind, das hat dem wichtigsten deutschen Leitindex zur Wochenmitte Rückenwind gegeben. Auf den ersten Blick ist das erstaunlich, ging es doch um eine Entscheidung in den USA. Doch wichtiger als der Zinsschritt selbst ist das Verhalten von US-Notenbankchef Kevin Warsh, sagen Händler. Warsh habe sich dem Wunsch von US-Präsident Trump nicht gebeugt, sondern hat, anders als es der amerikanische Präsident gerne gesehen hätte, die Zinsen in den USA angehoben.
14: Viele hatten erwartet, dass unter Kevin Warsh die Fed ihre Unabhängigkeit drangeben würde. Und das ist jetzt zumindest mal ein Schritt in die Richtung, die Unabhängigkeit wieder zu stärken,
12: sagte Ökonom Martin Lück. Auch Thomas Gitzel von der VP-Bank spricht von einem starken Signal an die Finanzmärkte.
15: Was auch gleichzeitig heißt, die Notenbanken versuchen, die Inflationsraten zurückzuführen. Und das ist auch eine gute Nachricht.
12: Von Unternehmensseite macht in dieser Woche Bilfinger von sich reden. Die Aktien des Industriedienstleisters brechen zeitweise um mehr als 20% ein. Die Nachfrage ist mau, wird argumentiert. Die Entwicklung bleibe im ersten Halbjahr hinter den Erwartungen zurück. Der Konzern will nun mit einem Sparprogramm gegensteuern. Auch der Spezialkonzern Wacker Chemie verabschiedet sich von seinen Geschäftszielen für die kommenden Jahre. Das hat mit dem Wettbewerbsdruck, mit hohen Kosten und mit einer schwachen Nachfrage zu tun. Auch das kommt an der Börse nicht gut an.
16: Claudia Werle mit dem Börsenüberblick.
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16: Die Isländer wollen nicht. Eine knappe Mehrheit hat sich Ende August in einer Volksabstimmung gegen die Aufnahme von EU-Beitrittsverhandlungen ausgesprochen. Ist das kurzsichtig oder clever? Oder hat es eher mit Stolz zu tun? In der Rubrik Denke ich an Europa hat meine WDR-Kollegin Andrea Oster darüber mit dem Schriftsteller Joachim B. Schmidt gesprochen. Der gebürtige Schweizer hat inzwischen auch die isländische Staatsbürgerschaft, lebt seit 19 Jahren dort und auch seine Kalman-Krimis spielen da.
17: Ein Schweizer in Island. Wie geht das eigentlich zusammen?
18: Ja, das passt irgendwie schon. Als ich da nach Island ausgewandert bin, hatte ich keinen Kulturschock. Also ich hatte schon auch das Gefühl, dass ich von der einen Europainsel zur anderen umziehe und mich da auch sofort gleich wie zu Hause gefühlt. Also diese Völker, die haben tatsächlich auch Parallelen so in der Art, in ihrer Bestrebung, unabhängig zu sein. Und die haben so eine alte Bauernseele auch vielleicht, wo man ja sich selber versorgen will. Und das irgendwie kannte ich das gut schon aus der Schweiz.
17: Sie haben von der Bauernseele gesprochen, die in beiden Ländern schlummert und in Ihnen wahrscheinlich auch, denn Sie sind ja auf einem Bauernhof in Graubünden groß geworden.
18: Ja, das passt. Und ich habe auch auf einem Bauernhof gearbeitet, als ich nach Island gekommen bin. Ich habe mir so gedacht, das kann ich halt. Hier muss ich auch die Sprache nicht können. Ich kann die Kühe auch so melken, ohne Isländisch zu sprechen. Aber nun, inzwischen bin ich nicht mehr in der Landwirtschaft tätig. Aber es ist doch ein Thema, das mich immer sehr auch interessiert. Also jetzt beispielsweise bei dieser Volksabstimmung, wo es darum ging, ob man diese EU-Beitrittsverhandlungen wieder aufnehmen und intensiv führen soll. Da war die Landwirtschaft halt schon, ja, nebst der Fischerei war das schon auch das wichtigste Thema. Mhm. Und da hat man vor allem auch gemerkt, dass in der Landwirtschaft, da ist man sich fast ganz einig, man will nicht dieser EU beitreten. Diese Unabhängigkeit, die sie erkämpft haben, die liegt noch nicht so weit zurück. Obwohl es natürlich auch ein bisschen ein Trugbild ist. Man ist natürlich schon sehr mit dem europäischen Wirtschaftsraum zum Beispiel verknüpft. Also Island ist im europäischen Wirtschaftsraum, in der EFTA, NATO-Gründungsmitglied. Also man ist eigentlich schon sehr an dieses ganze Gebilde geknüpft, an diese Gemeinschaft natürlich Ein EU-Beitritt wäre noch ein Schritt weiter, aber irgendwie habe ich da schon gemerkt, nee, das wird nicht klappen.
17: Sie haben ja eben gesagt, Sie stimmen fleißig auch noch ab in der Schweiz und auf Island wird ja nicht so oft abgestimmt. Also Volksabstimmung kennt man da nicht so. Das war jetzt schon was Besonderes. Was für eine Wirkung hatte das?
18: Ja, das war wirklich was Besonderes. Das hat einen richtigen Aufruhr gegeben. Also man macht das so selten, dass es sogar Leute gibt, die das dann überhaupt nicht gut finden. Man merkt dann plötzlich eine gewisse Unsicherheit. Bei dieser Abstimmung jetzt, das gab schon heiße Diskussionen und die Wahlbeteiligung, die war dann auch wirklich über 80%.
17: Also Sie haben ja eben schon angesprochen, also die Isländer haben es knapp abgelehnt, die Isländer und Isländerinnen. Sie haben eben gesagt, das liegt auch daran an der Landwirtschaft, welche Argumente da aufgeführt worden sind. Sie sagen ja auch, die isländische Gesellschaft ist auch ein Stück weit korrupt und verfilzt. Was meinen Sie damit?
18: Ja, es ist halt eine kleine Nation. Also es hat hier 400.000 Leute. Und da kennt man sich halt. Und das führt automatisch ein wenig zu einer Vetternwirtschaft. Ich denke mal, es gibt hier auch manchmal Preisabsprache, ein wenig Korruption. Ich gehe davon aus, das stimmt. Island ist das korrupteste Land aller nordischer Länder. Und es gibt wenig Wettbewerb. Also wenn es jetzt um Fischerei geht, das war wahrscheinlich das wichtigste Thema in dieser Diskussion. Da haben wir natürlich eine Quotenpolitik oder wir haben Fischereiquoten, die verteilt werden und die werden momentan so ein bisschen gehortet von eigentlich wenigen Familien und die sind dann sehr reich. Obwohl man eigentlich sagt, der Fisch gehört allen, aber da denke ich manchmal, ja, vielleicht bräuchten wir ein bisschen die Hilfe von außen, um das besser zu verteilen.
17: Ja, hört man ja selten über Island, was ja meistens eher positiv gesehen wird. Sie verarbeiten das ja auch in Ihren Krimis, in Ihren Romanen. Wie kommt das eigentlich an auf Island?
18: Oh, das kommt ganz gut an. Ich bin da überrascht. Ich hatte immer ein bisschen Angst. Also ich wurde ja von Anfang an nicht übersetzt. Und es hat dann erst 2022 geklappt mit meine ersten Übersetzung auf Isländisch und da habe ich dann das erste Mal eigentlich das Feedback bekommen von der isländischen Leserschaft und die fanden das schon ganz gut, dass ich da auch kritisch auf die Fischereipolitik zum Beispiel gucke und die auch so beschreibe, so wie sie ist. Es geht darin ja auch oft um so Randregionen, eine ganz kleine Gemeinde, die leidet unter Abwanderung. Also ich verfolge das sehr gerne mit und lasse das auch in die Bücher einfließen. Mhm. Deshalb habe ich jetzt zum Beispiel auch bei dieser Abstimmung, das hat mich dann runtergenommen, ja, wie haben die da oben abgestimmt, wo man eben eigentlich so ein bisschen zu den Verlierern gehört der isländischen Fischereipolitik. Und doch ist da ein ganz klares Nein zur EU auch zu finden. Darüber könnte man natürlich lange diskutieren, ja, Wieso das so ist.
17: Ja.
18: Aber das finde ich spannend, ja.
17: Ja, wir fragen hier in dieser Rubrik immer, was verbinden Sie persönlich mit Europa? Also es heißt ja auch, denke ich an Europa. An was denken Sie ganz persönlich, Herr Schmidt, wenn Sie an Europa denken?
18: Wie soll ich sagen? Meine Richtung oder wenn ich meine Zugehörigkeit, also das spürt man schon sehr, sage ich mal, wenn man auch auswandert, wo gehört man hin? Und dann merke ich schon, dass ich Europäer bin eigentlich, dass ich schon auch Schweizer bin und jetzt auch Isländer, aber eigentlich gehört man zu Europa. Ich habe da auch mal so einen DNA-Test machen lassen und das war so ein lustiger Mix von allen möglichen europäischen Ländern. Und das hat mich dann auch so gefreut irgendwie, dass ich da noch italienisches und britisches Blut drin habe und Zentraleuropa ganz verstreut. Das ist das, was es so ein bisschen für mich heißt. Hier in Island finde ich spannend. Island liegt ja auch geografisch, könnte man sagen, so ein bisschen zwischen Nordamerika und Europa. Sogar auf der Bruchzone der tektonischen Platten. Was ja fast schon symbolisch ist. Und das merkt man hier in Island, dass die Bevölkerung sich auch ein wenig mehr an Nordamerika orientiert als beispielsweise auf dem Festland. Und da merke ich dann schon, dass ich doch eher noch der Europäer bin, dass mich das doch eher nach Europa zieht als rüber nach Nordamerika.
16: Und sagt der Schriftsteller Joachim B. Schmidt im Denk ich an Europa-Interview mit WDR-Moderatorin Andrea Oster.
3: Kultur.
16: Die Muse ist für uns stets nur der Sidekick des genialen Künstlers, ein NPC, Non-Player-Character, die man in einem Videogame nicht spielen kann. So schreibt die Kulturjournalistin Elisa von Hof in einem neuen Buch, das genau das ändern will. Von Hof möchte die Leistung der Musen, fast immer Frauen, für berühmte Kunstschaffende, fast immer Männer, genauer in den Blick nehmen. Dabei wird mitunter aus Inspiration knallharte Schufterei, aus Liebe Wahnsinn. Unsichtbare Musen, Frauen, die unsere Welt veränderten. Judith Heidkamp stellt das Buch vor.
19: Die Muse küsst und der so inspirierte Künstler schafft unsterbliche Werke. So etwa das Bild, das der Begriff Muse seit Jahrhunderten entstehen lässt und mit dem die Kulturjournalistin und Spiegelredakteurin Elisa von Hof jetzt gründlich aufräumen will. Zitat:
20: Inspirierend zu sein ist keine Eigenschaft, es ist in den allermeisten Fällen ein Job.
21: Es gibt natürlich die Rolle der Managerin und PR-Beraterin, Therapeutin zum Beispiel, Co-Produzentinnen. Es gibt die Rolle der Nachlassverwalterin. Also diese Musen haben alle möglichen Jobs übernommen, um die Karriere des Genies und sein Werk zu gestalten.
19: Kunstgeschichte und Nachwelt aber schauen nicht hin. Vielleicht hängen wir auch alle einfach sehr an der Vorstellung vom großen, einsamen Genie, das höchstens vom Bildrand aus angehimmelt wird. Elisa von Hof allerdings hat nach knapp 400 Seiten mit ungesunden Beziehungen im Kunstbereich eher die Nase voll.
21: Ich würde lügen, wenn ich sagen würde, ich wäre nicht genervt auch von dieser Art der Inszenierung. Ich bin auch davon genervt, dass wir halt immer noch irgendwie annehmen, dass Kunst tatsächlich so aus einer einzelnen Person heraus entsteht. Das verschleiert das ganze Support-System, das um einen einzelnen Künstler herum wahnsinnig aktiv ist und dazu beiträgt, dass überhaupt diese Kunst gesehen, gehört, rezipiert werden kann.
19: Christiane Vulpius hielt Goethe alle Alltagssorgen vom Leib. Sophia Tolstaja schmiss das tolstoische Landgut. Die Malerin Lee Krasner förderte Jackson Pollock. Dora Maar weinte und Picasso fand das ein tolles Bild. Clara Schumann betreute ihren kranken Ehemann. Camille Claudel landete am Ende in der psychiatrischen Klinik. Und sogar Kim Kardashian, die ihre Beziehung zu Skandalrapper Kanye West selbst gewinnbringend vermarktete, geht in Elisa von Hofs Buch als Muse durch.
21: Weil man, ich glaube, diese Arbeit, die sie in die Karriere von Kanye West gesteckt hat, eben nicht als Arbeit wahrgenommen hat, sondern als Hingabe und Leidenschaft und Liebe gedeutet hat. Die Muse gibt und das Genie nimmt.
19: Am Ende ist es vielleicht gar nicht so überraschend, dass auch in Kunstbeziehungen weibliche Rechtlosigkeit und Ausbeutung der Frauen jahrhundertelang bestimmend waren. Vielleicht ein bisschen extremer und ein bisschen glanzvoller. Oder einsamer. Man erfährt jedenfalls viele gegen den Strich gebürstete Geschichten um berühmte Kunst in diesem durchaus unterhaltsamen Buch und nimmt ein paar sinnvolle Fragen mit.
20: Wo beginnt die Koproduktion von Kunst? Bei ihrer ideellen und schließlich handwerklichen Gestaltung? Oder nicht schon viel früher, beim Schaffen der Produktionsbedingungen?
19: Vielleicht sollten tatsächlich unter manchen Kunstwerken mehrere Namen stehen und nicht nur einer. Warum nicht?
21: Und dann fände ich es natürlich super, wenn wir diese Frauen anders und besser nicht nur sichtbar machen, sondern absichern, bezahlen, ihnen den Ruhm und die Wirkmacht zugestehen, die sie ja wirklich haben.
16: Sagt Autorin Elisa von Hof. Ihr Buch heißt Unsichtbare Musen, Frauen, die unsere Welt veränderten. Erschienen bei Klett Cotta und kostet 25 Euro.
3: Der Stichtag.
16: Sudeleder hat man ihn in der DDR genannt, weil er über Jahrzehnte gegen die Bundesrepublik Stimmung gemacht hat. Karl Eduard von Schnitzler. Heute vor 25 Jahren ist er gestorben, der Chefkommentator des DDR-Fernsehens und Moderator der Sendung Der Schwarze Kanal. Ariane Hoffmann erinnert an Karl Eduard von Schnitzler.
22: Einige unbelehrbare Schreihälse wird es wohl immer geben. Bloß, warum müssen die gerade solche Berufe wie Politiker oder Journalist ausüben?
23: Gute Frage, gestellt ausgerechnet von einem, der sich Journalist nennt, Karl Eduard von Schnitzler in seiner Sendung Der Schwarze Kanal.
24: Information, sachliche Analyse und kämpferische Auseinandersetzung mit denen, die uns und ihren eigenen Wählern, Hörern und Lesern übel wollen.
23: Gemeint ist die BRD, Westdeutschland, der Klassenfeind. Wobei sachliche Analysen beschönigende Begriffe für Hetze und Polemik sind. Von Schnitzler hält sich stramm an die SED-Propaganda.
22: Der Klassenfeind wird nicht mit Schonung rechnen dürfen.
23: Als 14-Jähriger tritt Karl Eduard von Schnitzler der sozialistischen Arbeiterjugend bei, mit 19 der KPD. Im Zweiten Weltkrieg kämpft er an der Front und gerät 1944 in britische Gefangenschaft. Die BBC macht ihn zum Kommentator. Deren Chefredakteur Sir Hugh Green nimmt ihn mit nach Deutschland zur Unterstützung beim Aufbau eines neuen Senders, dem Nordwestdeutschen Rundfunk.
0: Ich hatte sehr engen Kontakt mit Schnitzler und habe ihn gewarnt, dass er seine Stellung nicht missbrauchen sollte für eine Art getarnte kommunistische Propaganda. Aber es ging so weit, und ich habe ihn entlassen.
23: Seine Bruchzeit beginnt ab 1948 in der sowjetischen Besatzungszone der späteren DDR. Als Moderator des Schwarzen Kanals kennt ihn ab 1960 ein Großteil der Fernsehzuschauenden. Seine hasserfüllten Kommentare bringen ihm den Spitznamen Sudelede des Publikums ein in Ost und West. Wolf Biermann in seiner Ballade von den verdorbenen Greisen.
1: Hey Schnitzler, du elender Sudelede, sogar wenn du sagst, die Erde ist rund, dann weiß jedes Kind, unsere Erde ist eckig.
2: Du Machen wir es ganz kurz. Für mich ist die Mauer das humanistischste Bauwerk dieses Jahrhunderts überhaupt.
23: Den Fall der Mauer kann Eduard von Schnitzler nicht mehr im DDR-Fernsehen kommentieren. Kurz zuvor wird er von seinen Parteigenossen entlassen. Schnitzler war zur Zielscheibe geworden.
22: In diesem Sinne werde ich meine Arbeit für die einzige Alternative zum unmenschlichen Kapitalismus fortsetzen. Zur Förderung und Verteidigung meines sozialistischen Vaterlandes.
23: Karl Eduard von Schnitzler bleibt dem System treu bis zu seinem Tod am 20. September 2001, heute vor 25 Jahren.
16: Der Stichtag von Ariane Hoffmann. Und das war die ARD-Infonacht am Sonntag mit Birgit Hasselbusch. Gleich die Nachrichten um 6 und danach bringen Sie Ihre Infosender dann gut durch den Tag. Machen Sie es gut. Die Zeit, es ist 5.58 Uhr.

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1: Von den Brandenburger Fernstraßen liegen uns derzeit keine Störungsmeldungen vor. Stadtverkehr Berlin. A103 Steglitz-Schöneberg zwischen Philander und Saarstraße ist in beiden Richtungen wegen Wartungsarbeiten die jeweils linke Spur gesperrt. In Tiergarten kommt es wegen einer Laufveranstaltung von 10 bis 13 Uhr zu Behinderungen. Betroffen sind unter anderem Tiergartenstraße und Straße des 17. Juni. Sperrungen wegen Straßenfesten Friedrichshagen-Böllsche Straße und Rosenthal-Hauptstraße zwischen Schönhauser Straße und an der Vogelweide. Zur S-Bahn Berlin bis heute Betriebsschluss fahren Busse statt Bahnen für die Ringbahn zwischen Treptower Park und Hermannstraße. Bei der S25 zwischen Tegel und Hennigsdorf, bei der S46 und 8 zwischen Königs Wusterhausen und Grünau. Allen unterwegs gute Fahrt.
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1: Um 6 Uhr mit Jonas Ziegler. Berlin wählt heute ein neues Abgeordnetenhaus. Knapp 2,5 Millionen Menschen sind von 8 bis 18 Uhr zur Stimmabgabe aufgerufen. Axel Hofmann, RBB 24.
2: In den jüngsten Umfragen zeichnete sich ein Kopf-an-Kopf-Rennen ab zwischen der Linken mit Spitzenkandidatin Ehralp und der CDU mit Finanzsenator Evers an der Spitze. Für eine regierungsfähige Mehrheit muss anschließend aller Voraussicht nach aber ein Dreierbündnis geschmiedet werden. Als die wahrscheinlichsten Kombinationen gelten eine rot-grün-rote Koalition sowie ein Bündnis von CDU, Grünen und SPD.
1: Auch in Mecklenburg-Vorpommern wird ein neues Landesparlament gewählt. In dem Bundesland lieferten sich zuletzt in Umfragen SPD und AfD ein Kopf-an-Kopf-Rennen. Weit dahinter lag die Linke. Grüne und BSW müssen um den Einzug in den Landtag bangen. Auch die CDU rutschte in die Nähe der 5%-Hürde. Die Wirtschaftsweise Grimm hat die geplante Neuauflage des Tankrabatts kritisiert. Es sei zynisch, das Fahren von Verbrennerautos auf Kosten der jungen Generation zu subventionieren, sagte Grimm dem Kölner Stadtanzeiger. Auch Verbraucherschützer, Sozialverbände sowie Grüne und Linke im Bundestag kritisierten die Pläne der Bundesregierung als nicht zielgenau. Lob dafür kam unter anderem vom Bauernverband und von Speditionen. Das US-Militär hat in der Karibik wieder ein Schiff angegriffen und dabei 4 Menschen getötet. Vom für die Region zuständigen Kommando hieß es, dass das Schiff am Drogenhandel beteiligt gewesen sei. Die US-Regierung geht seit rund einem Jahr gegen sogenannte Narkoterroristen vor. Erst vor 10 Tagen waren bei einem ähnlichen Einsatz in der Karibik 3 Menschen gestorben. In Strausberg im Kreis Märkisch-Oderland wird heute die Bürgermeisterwahl wiederholt. Das ist nötig, weil die vorherige Wahl nach Manipulationsvorwürfen und mehreren Einsprüchen für ungültig erklärt worden war. Auch in Schönwalde-Glien im Havelland wird ein neuer Bürgermeister oder eine neue Bürgermeisterin gewählt. Für beide Wahlen gilt, wenn niemand die absolute Mehrheit bekommt, gibt es in 3 Wochen eine Stichwahl. Borussia Dortmund hat die Tabellenspitze der Fußball-Bundesliga übernommen. Der BVB gewann in Stuttgart 1:0. Außerdem spielten Frankfurt-Freiburg 2:2, Gladbach-Mainz 3:4, Hamburg-Köln 2:1 und Bremen-Augsburg 3:2. In der zweiten Liga hat der BSC in Dresden 2:1 gewonnen. Soweit die Nachrichten. 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Das Wetter. Heute mehr Wolken als Sonne und vereinzelt Schauer und Gewitter, maximal 20 bis 22 Grad. Zurzeit in Berlin-Dahlem 16 und in Neuruppin 17 Grad. Morgen ein Wechsel von Sonne und Wolken mit einzelnen Schauern bei 17 bis 19 Grad. Die Zeit, es ist 6.03 Uhr.
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5: Jede Woche gehen wir raus an Orte der Inspiration, an Romanschauplätze oder auch an Schreiborte mit den Autorinnen und Autoren, die wir treffen für Orte und Worte. Diesmal war Stefan unterwegs mit dem Schriftsteller Detlef Reinsberg, der mir persönlich jetzt noch gar nichts sagt. Deswegen bin ich besonders neugierig. Hallo Stefan.
6: Hallo.
5: Wohin hat es sich denn diesmal verschlagen?
6: Ja, diesmal war ich im Berliner Stadtteil Hohenschönhausen und habe dort gleichsam die Kindheit von Detlef Reinsberg betreten. Er hat dort nicht weit vom Orankesee gewohnt, auch nicht weit von der Stasi-Gedenkstätte, auch eine Zeit lang in Meckpomm gewohnt. Aber in Hohenschönhausen spielen auch einige Szenen seines zweiten Romans Kopfsteinpflaster.
5: Okay, also ich habe schon mal gelernt, er ist ein waschechter Ostberliner.
6: Ja.
5: Wie bist du auf ihn gekommen?
6: Also ich habe ihn auf der Leipziger Buchmesse getroffen am Stand von Visa. Das ist ja ein kleiner Verlag aus Klagenfurt. Der hat viel slowenische Literatur im Programm, aber auch Literatur aus anderen Ecken Südost- und Osteuropas. Dazu gehört ja irgendwie Meckpomm auch, wo der Roman zum größten Teil spielt. Und mich hat dieser Roman interessiert, mich hat auch Detlef Reinsberg interessiert und so haben wir uns dann verabredet.
5: Das ist ja auch so ein bisschen deine Spezialität, ne? Literatur aufzustöbern aus diesem Raum. Also worum geht's jetzt in Kopfsteinpflaster?
6: Es geht da um eine Bauersfamilie in einem kleinen Dorf in Mecklenburg-Vorpommern. Der Bogen, der spannt sich so über ungefähr 35 Jahre. Also zeitlich sind wir da 1985 bis in der Zeit vor Corona. Und die Familie Karsbohm, die erlebt LPG, Ende der DDR, Wende, Treuhand, die Wiederkehr des Junkers aus dem Westen und der Hauptprotagonist Martin Karsbohm, das ist so einer, der so macht, der aus altem Schrott Neues schafft, aber er ist nicht so wirklich der Manager-Typ, sondern eher jemand, der so ein bisschen introvertiert ist, der sich in seine Projekte versenkt, der viel tut für die Gemeinschaft, aber dann von falschen Freunden und auch seiner eigenen Familie ausgebotet wird. Und doch geht er seinen Weg, am Ende etwas zerrupft, aber doch. Und das fand ich interessant. Ein norddeutscher Dickschädel eben, der seinen Weg geht, der sich aber auch Neuem öffnet. Und irgendwie steht dafür auch dieses alte Kopfsteinpflaster. Das alte bleibt, aber darüber fahren neue Fahrzeuge, kann man als Symbol werten. Es ist ein Wenderoman, aber was ich interessant finde, eben nicht einer aus der Großstadt, aus Berlin oder Leipzig, sondern aus der ostdeutschen Provinz, gleichsam aus der Kuhstallperspektive. Und genau das macht diesen Roman wahnsinnig interessant. Es kommen die Immobilienspekulanten, die alten Stasi-Leute, die plötzlich Berater sind. Und auch Martin Karsbohm, der verirrt sich politisch mal kurz, wird zum Schwurbler, gerät in Reichsbürgerkreise und dann aber wieder auf Kurs. Insofern auch ein hochaktuelles Buch. Die Frage stellen wir uns ja auch politisch gerade. Wie kommen wir politisch wieder auf Kurs?
5: Auf jeden Fall. Also ein hochaktueller politischer Wenderoman aus der Kuhstallperspektive. Und wieso jetzt Hohenschönhausen? Welche Rolle spielt das denn im Roman?
6: Also der Protagonist Martin Karsbohm leistet seinen Wehrdienst beim Wachregiment Felix Dzerzhinsky ab und ein Stasi-Offizier will ihn anwerben und hat sich eine Prüfung ausgedacht. Er soll im Kiez fotografieren, soll Leute aushorchen. Ich will nicht viel spoilern, nur so viel, es läuft nicht wie geplant und das passte natürlich wahnsinnig gut zu dieser Kulisse Hohenschönhausen. 600 Meter waren wir weg von der Stasi-Gedenkstätte, dem alten Stasi-Knast.
5: Jetzt also unterwegs mit Stefan und Detlef Reinsberg in Hohenschönhausen.
3: Oh, ja, dachte, wir kennen uns. Hallo, wir sind ja verabredet gleich.
7: Morgen.
3: Morgen. Ich bin zu früh.
7: Ja, ich auch. Okay. Ich habe hier gerade mal mein Viertel nochmal abgelaufen, weil ich ein paar Fotos machen wollte für mein nächstes Buch. Ist noch intensiver Berlin und Hohenschönhausen Thema. Und ich war gerade in der Oberseestraße 107, Diener Straße 19, wo ich früher gewohnt habe.
3: Okay, deswegen haben wir uns auch hier verabredet, aber auch, weil es natürlich jetzt in dem Roman eine Rolle spielt. Ich bin hier auch ein bisschen im Kiez rumgelaufen.
7: Ja, die alte Feuerwache gibt's noch. Das war früher tatsächlich das Depot für die Feuerwehr. Und wir können mal darüber gehen, wo ich aufgewachsen bin.
3: Ja, in der Degener 19.
7: Degener 19.
3: Okay, also im Roman spielt das ja auch eine Rolle, der Kiez hier. Das ist ja sozusagen Martin Karsbohms Auftrag. Er dient ja seinen Wehrdienst ab im Wachregiment, ne, Felix Dzerzhinsky, und bekommt also einen Auftrag, hier zu fotografieren. Ich sehe, du fotografierst auch.
7: Ja, ich selbst habe ja bei den Grenztruppen gedient und kenne aber jemanden, der im Wachregiment war
3: Und daraus habe ich halt eine Geschichte geformt. Die Stasi-Leute waren ja immer unterwegs, gerade bei Abiturienten. Da haben sie versucht zu rekrutieren. Einmal für Offiziersdienst, 25 Jahre. Und wenn das nicht funktioniert hat, dann haben sie sich gedacht, okay, vielleicht sind die irgendwie anders verwendbar. Und daraus habe ich mir fiktiv eine Geschichte ausgedacht. Das ist eine Mischung zwischen Autobiografie und Fiktion, sagt man heute Autofiktion dazu, oder?
6: Klar, das ist ja sehr en vogue gerade.
3: Ja. Wie gesagt, in der 107 habe ich gewohnt. Das Haus ist originalgetreu, so wie es damals war, bloß es war ein bisschen grauer. Über uns wohnte der Herr Bogatzki und der hat, weiß ich noch, auf dem Balkon Hühner gehalten, was ganz lustig war, weil wir von dem Hahngekrähe und Hühnern geweckt wurden immer morgens. Da hinten waren stillgelegte Bahngleise, Zugang zur alten Brauerei, da stand da hinten so eine Backsteinruine, da waren wir auch unterwegs. Dann, wir können ja auch mal zum Obersee gehen, da sind wir in die Kanalisation rein, haben da Stinkbomben gelegt, die dann aus dem Gulli hochdampften und so. Also es war für uns Kinder eine schöne Zeit, fast wie auf dem Dorf. Hier war Kopfsteinpflaster, ich habe auf der Straße gespielt mit meinen Kumpels.
6: War das denn so wie im Buch beschrieben? Also da macht ja dieser Martin Kasbohm seine Tour mit dem Fotoapparat. Das ist sozusagen der Auftrag des Stasi-Offiziers Pressler an ihn und kommt dann zurück und fotografiert eben auch Objekte, wo Stasi-Offiziere wohnen. Und das hauen sie ihm dann um die Ohren. War das so, dass das hier total Stasi durchsetzt war? Hier nicht weit weg ist ja die Gedenkstätte. Das alte Stasi-Gefängnis, vorher von den Sowjets genutzt?
3: Also Stasi-Gefängnis ist ja 600 Meter von hier entfernt. Kannte ich damals gar nicht. Heute weiß ich, dass es schon bei den Nazis ein Gefängnis war für Politische, denn bei den Sowjets. Stasi, glaube ich schon, dass die hier so eine Art Refugium haben. Wandlitz ja sowieso, ist ja auch nicht weit. Und hier vorne, die große Straße, die wurde ja dann umbenannt in Konrad-Wolf-Straße. Der Bruder von Mischa Wolf, das war ja der Chef der Auslandsspionage. Und der Vater von den beiden war der Friedrich Wolf, der berühmte Schriftsteller, Antifaschist, jüdisch verfolgt. Und die hatten hier hinten alle ihre Häuser. Wenn wir da hinten mal rumlaufen würden, dann sehen wir die alten Villen. Noch früher in den Gründerjahren oder 20er Jahren waren ja viele Industrielle, die ja ihre Wohnhäuser hatten. Deswegen auch die Brauerei, Surmondstraße, viele Menschen mit jüdischer Herkunft, die sich hier an den Seen niedergelassen haben. Später Staatssicherheit. Ich habe das natürlich auch bemerkt in der Schule.
6: Und woran?
3: Eine bestimmte Bevorzugung. Ich wusste nicht, dass das Stasi ist, aber ich habe gemerkt, dass die alle so ein bisschen so militärischen Hintergrund, wenn ich mal bei denen zu Hause spielen war, oder dass die alle ganz große Nummern waren in der Pionierorganisation, später in der FDJ nach der Wende. Da haben mir einige erzählt, dass die sogar da in dem Knast gearbeitet haben, in der Verwaltung. Bei Klassentreffen kommt es manchmal auch, dass ich auch erfahre, was damals eigentlich los war. Ich bin ja relativ zeitig weggezogen, musste zur Armee, zum Grenzdienst, weil ich nicht Offizier werden wollte. Und mich habe auch nicht anwerben lassen. Dann haben die mich verfrachtet an die innerdeutsche Grenze, schon mit 17, in der Nähe von Salzwedel. Davon handelt auch mein erstes Buch, Windflüchter. Weil der Protagonist geht dann über die Grenze und landet dann irgendwann über Umwege in Afrika. Also hier habe ich dann gewohnt, da wo dieses silberne Papier ist.
6: Ja, heute ist hier eine Kita drin, ne?
3: Spielt auch im neuen Roman eine Rolle. Also da habe ich erst bei meiner Oma gewohnt, nachdem ich vom Grenzdienst da zurück bin und Studium aufgenommen habe, Jurastudium an der Humboldt-Uni. Bei uns war unser erster Sohn unterwegs und eines Tages, als ich renoviert habe, meine Oma verstarb, klopfte jemand an und sagte, sie bräuchten die Wohnung, weil ein Botschaftsangehöriger aus Bulgarien da einziehen möchte. Der hat sich natürlich nicht als Staatssicherheit vorgestellt. Er sagt, guck mal, ich habe die jetzt hier renoviert. Wir kriegen Familienzuwachs. Muss denn das sein? Sagt er, ja. Sag ich, und wenn ich mich weigere, dann studieren sie nicht. Und wir haben für sie eine schöne Zwei-Zimmer-Wohnung in Marzahn. Und dann habe ich mich natürlich dem Druck der Ereignisse gebeugt.
6: Also ich höre so raus, die eigene Geschichte, das eigene Leben bietet so viel Stoff, dass man da gleich mal 3 Bücher draus machen kann.
7: Könnte man ja, wenn man Zeit und Muße hat und sich nicht entmutigen lässt durch Verlage, die kein Interesse haben, dann geht es.
6: Ist das so?
7: Ja, also ich habe das FIFA vorgestellt und man muss sich schon strecken und Überzeugungsarbeit leisten. Die Großen, die möchten gerne Bestseller-Romane veröffentlichen und dann nehmen sie gerne Übersetzungen aus Amerika oder haben ihre etablierten Autoren. Ja, oder sie sagen, man müsste die Druckkosten zahlen.
6: Echt?
7: Oder müsste sich beteiligen an den Kosten. Gibt keinen Vorschuss als Newcomer. Oder melden sich einfach gar nicht zurück. Und die Kleinen sind gebeutelt, die haben kein Marketing mehr. Die haben faktisch alles ausgelagert und tun sich auch schwer, nicht einen Newcomer zu nehmen. Ich konnte die Frau Hornbogner überzeugen, einfach dadurch, dass ich gesagt habe, worum es geht. Und sie fokussiert sich ja auf Osteuropa eigentlich heute. Und mein Roman spielt eben in Mecklenburg. Und da sagt sie, das ist ja weitestgehend auch Osteuropa. Und so haben wir ein Abkommen und eine Vereinbarung gefunden. Das Dorf, was ich beschreibe, liegt nicht weit von der Ostsee. Die haben alle kleine Parzellen gehabt, Landwirtschaft betrieben, hatten ihre Arbeit. Die meisten hatten so Mastbullen, die ich ja da beschreibe, die ab und zu mal ausgebüxt sind, Schweine. Dann kam die Wende. Der Protagonist Martin Kassbohm fiel also nach der Wende in ein tiefes Loch, verlor die Orientierung. Die alten Großgrundbesitzer kamen zurück, auch in diesem Dorf. Und nahmen das Land, weil sie bevorzugt wurden. Das Schloss, was sie renoviert und in Stand gehalten hatten, in dem Falle, das Dach dicht gehalten, immer dafür gesorgt, dass nichts passiert. Da war der Konsum drin, der Kindergarten und so weiter. Das war alles perdu. Und der nahm sich das. Und die standen wie der Ochs vorm neuen Tor, wussten nicht, wie ihnen geschieht.
6: Interessant finde ich ja die Figur des Martin. Also er hat ja noch einen Bruder. Wie würdest du denn dieses Verhältnis zwischen den beiden beschreiben? Der sabotiert ja auch, der Bruder.
7: Ja, das ist eben so zwischen Brüdern manchmal, dass sie sich nicht so gut verstehen. Aber wenn eben Landbesitz da ist, wo sich in der Vorzeit keiner so gekümmert hat, was das wert ist, weil es immer an den Ältesten übergeben wurde. Und damit war die Sache klar. Speziell in Mecklenburg konnten die ja irgendwann von der Treuhand Land pachten. Vielleicht 5 Jahre nach der Wende. Geld hatten die ja alle nicht. Und zwar konnten die Land in der Größenordnung pachten, wie Vorfahren, also Vater, Großvater, Land besaßen. Und es waren dann schon einige Hektar. Und 10 Jahre später, wenn sie das Geld hatten, konnten sie das kaufen. Dann haben die das gekauft, Darlehen aufgenommen für 1000 D-Mark den Hektar. Und heute ist der Hektar 30.000 wert, weil die Holländer kamen rüber, die durften ja keine intensive Landwirtschaft mehr betreiben, wurden vom holländischen Staat entschädigt und haben ihr Geld dann in Mecklenburg angelegt. Es kamen Industrielle, Banken, alle, die Geld hatten, haben den guten mecklenburgischen Boden gekauft.
6: Auch die tauchen ja auf, de Jong mit seinem Goldkettchen, ja, und so weiter.
7: Goldfasan,
6: beraten durch und da kommt er wieder, den Stasi-Offizier, den Martin Kassbohm ja schon kennt. Ne?
7: Ja, weil diese Leute sind natürlich flexibel gewesen. Viele haben sich dann den Versicherungen angedient, wurden Versicherungsmakler. Andere wurden Berater, weil sie eben Connection hatten. Neudeutsch.
6: Und viele Informationen natürlich auch über Grundstücke und so. Ne?
7: Ja. Die Typen waren auch nicht alle schlecht. Jedenfalls waren sie nicht auf den Kopf gefallen. Sie wussten zu überleben. Hatten auch oftmals, das habe ich auch in Westdeutschland vielfach gesehen, von den alten Geldern was abgezapft. Oder es wurde einfach angelegt, was damals noch gut ging, in Firmen in Westdeutschland. Über Mittelsmänner. Ich habe auch Leute kennengelernt, die Firmen hatten, wo ich mich fragte, wo haben die das Geld her? Die waren gut situiert und man fragte sich bei dem Umsatz, den die da machten, wie die diesen Status da haben konnten, indem sie in den besten Häusern da residierten und ihre Firmen entwickelten.
6: Ja, also jetzt sind wir so richtig im Grünen, ne? Und ja, uns gegenüber ist Sonnenschein, steht oben auf dem großen Schild. Ja. Da geht's dann in so eine Kleingartenanlage. Und ein Schild macht uns darauf aufmerksam, Oranke Strand. Da sind wir jetzt gerade. Mich hat ja der politische Werdegang von diesem Martin Kaasbohm sehr interessiert. Also, ja. Was ist er? Er war wahrscheinlich so eine Art Linker, ne? Die Gemeinschaft lag ihm am Herzen. Und dann driftet er ab und wird zum Schwurbler. Warum?
7: Ich kenne so ein paar Leute, die suchen immer irgendwelche finsteren Mächte für Konflikte oder als Verursacher für ihre Einsamkeit, für ihre Probleme. Und nach der Wende eskalierte das, weil die Dörfer waren ja wie leergefegt. Vor allem die jungen Leute hatten keine Heimat mehr. Ich habe ja gesagt, Kindergarten zu, Jugendclub wurde geschlossen. Die waren sich selber überlassen. Und die ersten, die kamen, waren die Nazis aus Westdeutschland oder ehemalige Bundeswehrsoldaten, die rechts waren und haben denen da eine neue Heimstatt gegeben. Die hatten auch Geld, die haben kleine Häuschen gekauft und da ihre Veranstaltungen gemacht und sich um die gekümmert. Aber der Martin Kaasbohm selbst, der hat ja erst versucht, sich zu arrangieren, ne? Und hat diesen Freiherrn von Schlottmann kennengelernt, der aber von ihm kein Stück Brot nahm, weil er sich für was Besseres hielt und dachte, alle Ossis, ob Mecklenburger oder anderswo, sind Kommunisten und mit denen will man lieber nichts gemein haben. Und der Schlottmann fing da an zu wirtschaften in Konkurrenz zu Martin Kaasbohm, der ja dabei war, Ländereien zurückzuerwerben von der Treuhand, war aber allein, nicht? Er konnte nicht mehr auf die Dorfgemeinschaft wie früher zurückgreifen, er hatte nicht mehr seine eigenen Projekte, wie die Straße, das Kopfsteinpflaster da zu erhalten und zu modernisieren oder das Schloss. Diese Projekte waren alle weg und er ist eben ein zupackender Typ und traf auf den Schlottmann. Der Schlottmann hat gesagt, hast du schon mal gehört, von den Steve Bannon. Dann fing er an, sich in den sozialen Netzwerken zu bewegen. Er kam auf bestimmte Kanäle, meiner heißt Ruschpa.
6: Ja, den gibt's ja wirklich.
7: Ja?
6: Ja, ja, der ist mir gerade bei einer Recherche zum russischen Haus untergekommen.
7: Also ich habe mir ausgedacht, es gab ja die deutsch-sowjetische Freundschaft in der DDR und SED und sowas wurde ja alles aufgelöst, die deutsch-sowjetische Freundschaft nicht. Also ein Reservoir von Leuten, die man ansprechen könnte, ne?
6: Das ist eigentlich eine Art Kontinuität, ne?
7: Ja, aber der Martin Kaasbohm, der merkt ja nicht, was mit ihm geschieht und ist auf einmal wieder in einer Gemeinschaft, ohne zu merken, was die mit ihm machen. Und die jubeln ihm ja später was unter und dann ist er total überrascht.
6: Also jedenfalls, er wird über den Tisch gezogen. Der Roman passt ja ziemlich gut in unsere Zeit gerade, ne? AfD hat da Höhenflüge. Wie kommt's?
7: Ich habe es ja schon angedeutet, also nach der Wende hat sich um die keiner gekümmert. Die Treuhand ist über das Eigentum auch der Bauern da und Mecklenburgs hinweggefegt. Die Leute kamen in Schleudergang, wussten nicht mehr, wo sie waren. Ich selbst habe ja 35 Jahre im Osten gelebt, also in Berlin und Mecklenburg und jetzt 35 Jahre im Westen. Das mit den Rechten hängt damit zusammen, dass sie sich nicht wahrgenommen fühlen, dass man über sie hinweggeht heute. Dass speziell die Bauern immer irgendwelche Gesetze ausführen müssen, die aus Brüssel oder Berlin kommen, die sie nicht verstehen können und die auch immer zu ihrem Nachteil sind. Und das stört die. Dann wenden sie sich anderen Kreisen zu. Wenn man jetzt sieht, das ist ja lachhaft, wie der Merz und die CDU da mit Fischbrötchen in Mecklenburg versuchen, die Menschen zu überzeugen. Und die fragen sie, sind sie von der AfD? Also nicht den Merz, den kennt man ja, aber andere Leute, die da am Stand stehen. Und die sagen, nee, sie sind von der CDU, nee, dann essen wir das Fischbrötchen nicht. Die Leute sind nicht blöd. Das geht rein gegen Berlin. Eine Retourkutsche gegen Berlin, was habt ihr seit 1990 bei uns gemacht? Und jetzt kriegt ihr faktisch die Quittung dafür.
6: Wir empfehlen uns ja immer auch mal ein anderes Buch noch. Was würdest du mir auf den Tisch legen?
7: Kennst du die Michael Köhlmeier?
6: Ja.
7: Mein privates Glück. Tolles Buch. Es geht um seine Mutter, also die er wohl sehr geliebt hat. Und er verarbeitet da die Nachkriegszeit nach dem Zweiten Weltkrieg in Österreich. Die Leute sind alle traumatisiert, was ich auch weiß, nach dem Zweiten Weltkrieg. Meine Eltern auch. Finde ich sehr interessant. Dann lese ich noch ein anderes, was du wahrscheinlich nicht kennst. Und zwar von einem Australier, lebenslänglich, Strafkolonie in Australien, wo britische Kriminelle deportiert wurden.
3: sehr spannend. Meine Mutter hatte den Roman gelesen und ich habe mich erinnert, dass die den immer toll fand und viel davon erzählt hat und den auch in einem Stück durchgelesen hat. Und den habe ich mir jetzt geholt, aber noch nicht gelesen.
8: Ich wollte empfehlen Julian Czokan, den habe ich auf der Buch Wien kennengelernt. Also moldauischer Autor, der schreibt sehr schräge, so ein bisschen satirische, dystopische Romane. Und einer dreht sich um die alte Angst der Moldauer, dass die Russen über Transnistrien hinaus Moldau einkassieren könnten. Er hat einen Roman geschrieben, Am Morgen kommen die Russen. Ein anderes Buch von ihm, das heißt Die Königin der Kelche. Da geht es um einen Mitarbeiter der Stadtverwaltung von Chisinau. Der hat sich mit Schmiergeldern seine Villa gebaut, so ein bisschen am Stadtrand, wie auch alle anderen Korrupten. Und auf einmal tut sich vor seiner Villa ein Riesenloch auf und das wird immer größer und droht das ganze Viertel mit sich zu reißen. Und er ist völlig verzweifelt und alle stehen ihm auf den Füßen, mach doch mal was. Und dann guckt er da mal rein und da sitzt so ein kleines Teufelchen in diesem Loch und sagt, du musst zur Königin der Kelche gehen. Und dann macht er sich auf die Suche nach dieser Königin der Kelche. Also es sind so absurde, zum Teil märchenhafte Elemente, die er da miteinander verknüpft. Ja. Ich finde, der ist ein bisschen zu wenig beachtet hier bei uns. Ich finde, er schreibt großartig, sehr witzig und schräg. Ich mag solche dystopischen Romane.
5: Stefan war unterwegs mit Detlef Reinsberg in Hohenschönhausen. Das scheint ja wirklich ein interessanter Typ zu sein.
6: Ja, ist er. Er ist ja schon Anfang 70, also ein Spätberufener in der Literatur, wenn man so will. Eigentlich Jurist und viel rumgekommen. Also ich sag mal ein paar Stichworte. DDR, Außenhandel, dann Simbabwe, diverse internationale Firmen. Das halbe Leben hat er im Osten verbracht, die andere Hälfte im Westen. Jetzt lebt er in der Nähe von Heidelberg. Also wirklich eine interessante Figur auch.
5: Und in seinem Roman Kopfsteinpflaster, wie viel Detlef Reinsberg steckt denn da drin?

0: die von den Brüchen und Wunden der Wendezeit erzählt. Und ich finde, es ist wirklich ein Buch zur Zeit. Es verklärt nicht, aber schildert gleichsam den Aufprall der Kulturen.
1: Also von dir klar alle Daumen hoch und ein Lesetipp?
0: Ja, auf jeden Fall.
1: Also unbedingt lesen, sagt Stefan. Kopfsteinpflaster von Detlef Reinsberg ist im Visa Verlag erschienen, hat 500 Seiten und kostet 24 Euro. Wie immer findet ihr alle Infos zu unseren Büchertipps dieser Folge in den Shownotes und auch auf den Webseiten von Radio 3 und RBB 24 Inforadio. Da könnt ihr auch alle Folgen nochmal nachhören. Und natürlich gibt's uns jeden Donnerstag frisch bei ARD Sounds und auf anderen Podcast-Plattformen. Ich bin Nadine Kreuzhaler. Tschüss und viel Spaß beim Lesen und beim Hören.
0: Und ich bin Stefan Oschmann. Ciao.
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1: Von den Brandenburger Fernstraßen liegen uns derzeit keine Meldungen über größere Störungen vor. Stadtverkehr Berlin. In Tiergarten kommt es wegen einer Laufveranstaltung von 10 bis 13 Uhr zu Behinderungen. Von der Tiergartenstraße über Helmut-Kohl-Allee und Straße des 17. Juni zum Brandenburger Tor. Sperrungen wegen Straßenfesten, Friedrichshagen-Bölsche Straße und Rosenthal, Hauptstraße zwischen Schönhauser Straße und an der Vogelweide. Zur S-Bahn Berlin, bis heute Betriebsschluss fahren Busse statt Bahnen, bei der Ringbahn zwischen Treptower Park und Hermannstraße, bei der S25 zwischen Tegel und Hennigsdorf, bei der S46 und 8 zwischen Königs Wusterhausen und Grünau und für die S46 und 47 zwischen Baumschulen Weg und Hermannstraße. Zur Berliner U-Bahn. Nach dem Brand am Bahnhof Wittenbergplatz entfällt die U1 weiterhin komplett. Die U2 ist zwischen Zoo und Gleisdreieck unterbrochen. Und die U3 fährt auf der ganzen Strecke, hält aber nicht am Wittenbergplatz.
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1: Um 6.30 Uhr mit Jonas Ziegler. Guten Morgen. Rund 2,5 Millionen Menschen in Berlin sind heute aufgerufen, ein neues Abgeordnetenhaus zu wählen. Die Wahllokale sind von 8 bis 18 Uhr geöffnet. Zum ersten Mal dürfen auch 16- und 17-Jährige mitentscheiden. Umfragen sagen ein knappes Rennen um das Rote Rathaus voraus. Zuletzt lieferten sich die Linke und die CDU ein Kopf-an-Kopf-Rennen. Es folgten AfD, Grüne und SPD. Gewählt werden außerdem die 12 Bezirksverordnetenversammlungen. Auch in Mecklenburg-Vorpommern wird heute ein neues Landesparlament gewählt. Zur Abstimmung berechtigt sind rund 1,3 Millionen Menschen. Aus Schwerin Stefan Ludmann.
2: Nach den letzten Umfragen zeichnet sich zwischen der regierenden SPD und der AfD ein Kopf-an-Kopf-Rennen ab. Beide haben Chancen, stärkste Kraft zu werden. Die Sozialdemokraten unter Ministerpräsidentin Schwesig wollen weiter regieren. Sie verweisen auf Wirtschaftsinvestitionen und soziale Angebote wie die kostenfreie Kita. Die AfD dagegen sieht das Land im Niedergang, vor allem in der Bildung. Die in Teilen rechtsextreme Partei verspricht einen Neuanfang.
1: Die Wirtschaftsweise Grimm hat die geplante Neuauflage des Tankrabatts kritisiert. Es sei zynisch, das Fahren von Verbrennerautos auf Kosten der jungen Generation zu subventionieren, sagte Grimm dem Kölner Stadt.

0: Anzeiger. Auch Verbraucherschützer, Sozialverbände sowie Grüne und Linke im Bundestag kritisierten die Pläne der Bundesregierung als nicht zielgenau. Lob dafür kam unter anderem vom Bauernverband und von Speditionen. Deutschlands ranghöchster Soldat, Generalinspekteur Breuer, wird neuer Vorsitzender des NATO-Militärausschusses. Er hat sich bei der Wahl gestern in Kopenhagen gegen eine Konkurrentin aus Kanada durchgesetzt. Breuer soll das Amt Mitte kommenden Jahres übernehmen und dann die militärische Beratung der NATO-Mitgliedstaaten koordinieren. In Schönwalde-Glien im Hafenland und in Strausberg in Märkisch-Oderland werden heute neue Bürgermeister gewählt. In Strausberg ist es eine Wahlwiederholung, weil es beim ersten Mal Unregelmäßigkeiten gab. Marie Stumpf, RBB 24.
1: Rund 30% der Briefwahlunterlagen fanden ihren Weg nicht zurück zur Wahlbehörde. Zudem war ein Teil der Unterlagen in der Postfiliale eines Kandidaten eingegangen. Nach mehreren Einsprüchen erklärte die Stadtverordnetenversammlung im April die Wahl für ungültig. Inzwischen wurden die Ermittlungen gegen den früheren Kandidaten und Inhaber der Postfiliale eingestellt.
0: Borussia Dortmund hat die Tabellenspitze in der Fußball-Bundesliga übernommen. Der BVB gewann in Stuttgart 1:0. Außerdem spielten Frankfurt Freiburg 2:2, Mönchengladbach Mainz 3:4, Hamburger SV Köln 2:1 und Bremen Augsburg 3:2. In der zweiten Liga hat Hertha BSC in Dresden 2:1 gewonnen. Soweit die Nachrichten. 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Das Wetter. Heute mehr Wolken als Sonne und vereinzelt Schauer und Gewitter. Maximal 20 bis 22 Grad. Zurzeit in Berlin-Dahlem 16 und in Neuruppin 17 Grad. Es weht frischer Wind aus westlichen Richtungen. Morgen am Montag ein Wechsel von Sonne und Wolken mit einzelnen Schauern bei 17 bis 19 Grad. Die Zeit 6.34 Uhr.
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3: Am Mittwoch wählen die Marokkanerinnen und Marokkaner ein neues Parlament. Die Weltsichten richten den Blick auf die jungen Menschen in dem nordafrikanischen Land, denn die haben offenbar die Hoffnung aufgegeben, dass sie mit ihrer Stimme eine Politik zu ihren Gunsten wählen können. So hat sich nur ein kleiner Teil der rund 4 Millionen Erstwählerinnen und Wähler in die Wählerverzeichnisse eingetragen. Zwar hat die konstitutionelle Monarchie Fortschritte in den Bereichen Menschenrechte und öffentliche Freiheiten gemacht, auch die Wirtschaft entwickelt sich rasant. Doch der Andrang auf die spanische Exklave Ceuta hat gezeigt, viele wollen weg. Denn die Erfolge scheinen gerade bei den jungen Menschen in Marokko nur unzureichend anzukommen. Unser Korrespondent Stefan Ehlert berichtet über Marokko vor der Wahl.
4: Eine Hochzeit in Marokkos Hauptstadt Rabat. Eine Drohne kreist über den mindestens 120 Gästen. Sie überträgt alles live auf die Bildschirme an den Wänden. Drei Livebands spielen im Laufe dieser langen Nacht. Umgerechnet mehr als 5000 Euro kostet dieses Fest zur Vermählung eines Polizisten mit einer Krankenschwester. Beide Familien haben zusammengelegt und verwandte Freunde und Freundinnen tragen auch etwas bei, um die Kosten zu stemmen. Denn die Gastgeber gehören keineswegs zur Oberschicht. Aber man will es sich trotzdem irgendwie leisten. Die jungen Leute sollen auf jeden Fall einen schönen Start ins Eheleben haben. Diese Hochzeit erzählt viel über das heutige Marokko, über die Hoffnung und das Streben in diesem Land am südlichen Mittelmeerrand mit seinen 38 Millionen Einwohnern. In den vergangenen 15 Jahren hat es sich so stark verändert wie wenige andere Staaten in Afrika. Verändert zum Positiven? Ja, sagen viele. Und dennoch, das haben Umfragen ergeben, kann sich eine Mehrheit der jungen Menschen vorstellen, auszuwandern. Der Wunsch ist so stark verbreitet, dass Ende Juli 2026 binnen 2 Tagen mehr als 70.000 der jungen Menschen nach Ceuta schwammen oder liefen und unter Lebensgefahr die Grenzen zu dieser spanischen Exklave überwanden. Nach offiziellen Informationen starben mehr als 80 Menschen dabei. Viele ertranken im Meer. Eine Tragödie. Was erzählt uns dieses Drama über Marokko, das Land im Nordwesten Afrikas, das so gern Rekorde aufstellt, höher, größer, schneller? Davon handelt dieser Beitrag. Ein Marokko, wo sich trotz Bau- und Wirtschaftsboom nur wenige der jungen Erstwählerinnen und Erstwähler für die diesjährigen Wahlen registrieren ließen. Noch immer sitzen hunderte Beteiligte der Gen-Z-Proteste des vergangenen Jahres in Haft, manche minderjährig und ohne je einen Prozess gehabt zu haben. Welche Bedeutung haben Wahlen angesichts solcher Missstände? Lässt Marokkos offizielle Politik wirklich die jungen Menschen im Stich, wie Kritiker behaupten? Vermutlich gibt es nur wenige Länder auf der Welt und noch weniger in Afrika, in denen so viel öffentliche Infrastruktur geschaffen wird wie zurzeit in Marokko. Das Ziel, die Modernisierung des Landes voranzutreiben und zugleich Klimaextremen zu begegnen, wie jahrelangen Dürren oder wie in diesem Jahr verheerenden Überflutungen. Riesige Meerwasserentsalzungsanlagen und neue Staubecken sollen helfen, die Trinkwasserversorgung abzusichern. Nach Schätzungen belaufen sich die Gesamtinvestitionen auf umgerechnet mehr als 100 Milliarden Euro. Schnellbahnstrecken gehören zu den Großprojekten, Autobahnen, Solarparks, Stadien, Kliniken, Nahverkehr. Und dazu noch die größte Eissporthalle, das größte Riesenrad und das größte Meerwasserfreibad Afrikas. Hauptsache Superlativ. Ob sich all diese Milliardeninvestitionen rechnen, das muss sich noch zeigen. Aber viele Marokkanerinnen und Marokkaner sind stolz darauf. Etwa die Besucher des Mammut-Freibades für 5000 Besucherinnen und Besucher am Atlantikufer in der Hauptstadt Rabat.
5: Das hier ist das größte Freibad Afrikas und deswegen kommen wir hierher.
6: Ladies and gentlemen, good morning. Welcome aboard of this flight for Rabat connecting the Fitch Airport to Dakar Airport.
4: Ein wichtiges Symbol für den Bauboom und für Marokkos ehrgeizige Ambitionen ist Afrikas künftig größter Atlantikhafen, Dakhla Atlantic Port. 2028 soll er fertig sein, halb Afrika bedienen und irgendwann auch zum Umschlagplatz für grünen Wasserstoff werden. Das erzählt Omar Abagas, Pressesprecher des Projekts, als er uns über die riesige Baustelle führt.
7: Pour construire un grand port, il faut commencer par construire un petit port.
4: Der neue Tiefseehafen soll maßgeblich mit dazu beitragen, dass sich die von Marokko beanspruchte und völkerrechtlich umstrittene Westsahara wirtschaftlich entwickelt. Und, sagt Omar Abagas, der Hafen und der daran angeschlossene Logistikpark könnten der Jugend eine Perspektive bieten in Form von tausenden Arbeitsplätzen.
7: C'est beaucoup plus grand parce qu'on est sur un budget de 13 milliards de dirhams, à peu près 1,2 milliards d'euros.
8: Das hier ist viel größer als andere Projekte. Es geht hier um Investitionen in Höhe von 13 Milliarden Dirham. Das sind rund 1,2 Milliarden Euro. Damit ist es das größte Bauprojekt in Marokko.
7: Donc ce qui ont fait aujourd'hui le plus grand projet d'infrastructure au Maroc.
4: Auch auf der Schiene feiert Marokko Rekorde. Der Schnellzug Al Burak verbindet Tanger mit Rabat und der Wirtschaftsmetropole Casablanca. Er ist der schnellste Zug des afrikanischen Kontinents. An manchen Stellen fährt er 360 Stundenkilometer schnell. Bis Ende des Jahrzehnts will Marokko die Fahrzeiten auf einigen wichtigen Bahnstrecken halbieren. Von Rabat nach Marrakesch dauert es dann keine 2 Stunden mehr. Bislang sind es 4 Stunden Fahrzeit. Die Schnellzüge stehen bildhaft für das Marokko der 2 Geschwindigkeiten. Es gibt ein hohes Entwicklungstempo in den Ballungsräumen. Doch der ländliche Raum bleibt buchstäblich auf der Strecke. Wer Geld hat, kann im dicken Auto auf der neuen Autobahn fahren. Die anderen sitzen allenfalls im Bus. Stadt, Land, Reich, Arm, gebildet, ungebildet. Das sind die Pole der gesellschaftlichen Widersprüche. König Mohammed VI., selbst einer der reichsten Männer im Land, hat die Regierung 2025 zum wiederholten Male ausdrücklich zur Überwindung dieser sozialen Spaltung aufgerufen. Doch das ist vermutlich leichter gesagt als getan. Marokko ist zwar reich an Superlativen, hat aber weder Erdöl noch Erdgas. Immerhin verfügt das Land über die weltgrößten Phosphatvorkommen. Das ist ein für die Welternährung strategisch bedeutender Rohstoff, Grundlage für die Herstellung von Dünger. Außerdem zieht mittlerweile kein Land in Afrika mehr Touristen an als Marokko. Platz 1 vor Ägypten, um die 20 Millionen Gäste waren es im Jahr 2025. Viele von ihnen sind Exil-Marokkaner auf Sommerurlaub. Doch auch in Deutschland werden immer mehr Menschen auf das vielseitige Reiseland an der südlichen Mittelmeerküste aufmerksam. zumal es weit weg liegt von den Kriegsschauplätzen weiter östlich.
9: Also wir hatten ja tatsächlich vor, nach Dubai zu fliegen, aber aufgrund der aktuellen Situation im Nahen Osten war es ja nicht möglich. Deswegen wurde alles storniert und gecancelt.
10: Eigentlich wollten wir nach Thailand, aber dann ist eben der Krieg dazwischen gekommen und wir mussten spontan umswitchen.
11: I love it. It's nice. Party, museums, culture, the food's amazing, the hospitality.
4: Die Kultur, das gute Essen, die Geschichte und nicht zuletzt das Erlebnis der Wüste inklusive Kamelritt locken jedes Jahr mehr Reisende an. Sogenannte Softpower, weiche Faktoren wie Kultur und Sport, spielen für Marokkos Politik und Wirtschaft eine wachsende Rolle. Nicht nur für das Image, das man im Ausland haben möchte, sondern auch im Inneren, um die Bürgerinnen und Bürger Marokkos für die eigene Politik zu gewinnen. Und die mit Abstand wichtigste Softpower ist seit einiger Zeit der Fußball.
12: Okay.

0: Mehr Begeisterung geht kaum, mehr nationaler Taumel. Und kaum etwas löst solche Begeisterung aus in Marokko wie Erfolge der Fußballnationalmannschaft der Männer. ...2025, als Marokkos U20-Männer den Weltmeistertitel holten, wurden sie auf ihrem Triumphzug auf dem Dach eines Touristenbusses in Rabat frenetisch begrüßt. Die Proteste der marokkanischen Gen-Z-Bewegung gegen Mängel im Bildungs- und Gesundheitswesen lagen da noch nicht lange zurück. Doch der nationale Erfolg im Fußball zählt für viele offenbar mehr als politische Gräben. Zum Beispiel für die 20-jährige Kenza.
1: Der Fußball hilft unserer Wirtschaft und unseren Finanzen und er wird unser Land weiterbringen.
0: Im Afrika-Cup brachte es Marokko im Januar 2026 immerhin bis ins Finale. Über den Ausgang dieses Finals muss der Internationale Sportgerichtshof in Genf noch final entscheiden. Doch bis zum Weltcup im Juni stand die Nation wieder wie eine Eins hinter der mit Stars gespickten Truppe um Achraf Hakimi und Ismaïl Saïbari.
1: Wenn Marokko spielt, werden alle zu Sportlern. Es ist ein Land, das Fußball zum Atmen braucht.
0: Diesmal ging es nach dem Sieg über Kanada erneut bis ins Viertelfinale, wie schon bei der WM in Katar 2022. Gegen Frankreich war dann aber Schluss für Marokko. Dennoch gibt es aktuell für das Land weiterhin kaum ein wichtigeres Thema als Fußball und die FIFA-WM der Männer 2030. Denn die wird nach bisheriger Planung in Spanien, Portugal und Marokko ausgetragen. Deutschlands Außenminister Johann Wadephul scheint jedenfalls über die Bedeutung des Fußballs für Marokko Bescheid zu wissen. Bei seinem Besuch im April 2026 lieferte er sich ein Match mit jungen Nachwuchsspielerinnen auf dem Rasen der Königlichen Fußballakademie in Salé, der Nachbarstadt von Rabat. Steven Höfner ist Büroleiter der CDU-nahen Konrad-Adenauer-Stiftung in Rabat. Das Thema Fußball, glaubt er, werde für Marokkos nächste Regierung eine dominante Rolle spielen.
2: Die nächste Regierung wird die Fußballregierung sein, die Regierung, die Fußballweltmeisterschaft zu verantworten hat. Natürlich wird da viel entschieden im Königspalast, in den souveränen Ministerien. Aber das Gesicht dieser Fußball-WM wird eben auch eng mit dem Premierminister oder der Premierministerin verbunden sein.
0: Und wer könnte Premierminister werden? Mangels Umfragen lässt sich wenig dazu sagen, welche der 28 angetretenen Parteien am Ende gewinnen wird. Nach Einschätzung von Steven Höfner könnte ausgerechnet Marokkos höchster Fußballfunktionär Regierungschef werden. Als Chef des Nationalen Fußballverbandes habe sich der amtierende Staatsminister für Budgetfragen, Fawzi Lagja, eindeutig hervorgetan.
2: Es wird jetzt häufig Fawzi Lagja genannt, der PAM beigetreten ist, eine der bisherigen Regierungskoalitionspartner. Er gilt als populär. Er gilt als der Macher des marokkanischen Fußballerfolgs. Er war bis zuletzt oder ist noch immer Staatsminister für das Budget, für den Haushalt, wo ihm viele Leute auch die ihm vielleicht nicht unbedingt nahestehen, doch attestieren, dass er den marokkanischen Haushalt ganz gut im Griff hat.
0: Fawzi Lagja ist immerhin schon ein erfahrenes Regierungsmitglied und hat sich vor kurzem der Partei für Authentizität und Modernität, kurz PAM, angeschlossen. Die PAM ist Teil der aktuellen Regierungskoalition und kann sich nun im Glanz des obersten Fußballfunktionärs sonnen und damit auf zusätzliche Wählerstimmen hoffen. Zum Wahlkampfauftakt, zwei Wochen vor den Wahlen, lud die PAM-Führung als erstes die Parteijugend zu einer Veranstaltung in Rabat ein und die jungen Leute kamen in Scharen. In einigen Fällen wohl auch in der Hoffnung, vielleicht ein Pöstchen abzubekommen, wenn die Partei die Wahlen gewinnt.
3: Die PAM ist Favoritin, weil sie ihre Versprechen hält. Das wichtigste Versprechen ist, dass sie die Jugendarbeitslosigkeit senken wird.
0: Es sind einige Versprechen, mit denen die PAM auf sich aufmerksam macht. Ob sie finanzierbar sind, ist die andere Frage. Der Mindestlohn soll sich nahezu verdoppeln auf umgerechnet 500 Euro. Außerdem sollen für ärmere Bevölkerungsteile die Stromkosten sinken. Rechnungen von weniger als 10 Euro im Monat müssen demnach nicht mehr beglichen werden. Das wohl spektakulärste Versprechen gab das neue Zugpferd der Partei ab, Fußballfunktionär Fawzi Lagja. Es sei vollkommen klar, sagte Lakhdar, dass die Provinz Ben-Sliman unter der nächsten Regierung große Entwicklungsfortschritte machen werde. Denn dort werde schließlich das größte Fußballstadion der Welt gebaut. Und dort werde das Finale der WM 2030 ausgetragen. Auf dieses Finale in Ben-Sliman haben sich die Ausrichter Spanien, Portugal und Marokko allerdings noch gar nicht verständigt. Und auch die FIFA hat noch keine Angaben dazu gemacht, wo das Finale 2030 stattfinden wird. Es ist ein Wahlversprechen, dessen Einhaltung Fawzi Lakhdar nicht garantieren kann. Es ist eben Wahlkampf. Was stimmt ist, dass in Ben-Sliman riesige Baustellen zu sehen sind. Zwischen Casablanca und Rabat entstehen derzeit Autobahnen und wohl auch Bahntrassen, mit denen die Zuschauer das dann, Achtung Superlativ, weltgrößte Fußballstadion erreichen können. Es soll 115.000 Sitzplätze fassen. Schon ragen die Treppen und Fahrstuhltürme des neuen Megastadions auf der Baustelle hoch in den Himmel. Darüber kreisen bestimmt 30 Baukräne. Tausende Arbeiter sind dort beschäftigt. Umliegende Kiosks und Grillstuben machen gute Geschäfte mit ihnen. Aber nicht alle sind froh über die Entwicklung, denn einige einfache Anwohner mussten für das Stadion und die Zufahrtsstraßen ihre Häuser räumen. Ein junger Familienvater, dessen Namen wir hier zu seinem Schutz nicht nennen, gibt an, er habe vor einem Jahr sein Haus für die Stadionbaustelle aufgeben müssen und sei noch immer nicht entschädigt worden. Er hause übergangsweise bei Angehörigen. So wie ihm sei es noch 100 weiteren Familien ergangen.
3: Sie haben mein Haus zerstört und mir nichts dafür gegeben. Ich habe 3 Töchter. Jedes Mal, wenn ich mich bei den Behörden melde, sagen sie, ich müsse warten. Seit einem Jahr geht das so und ich habe nichts bekommen.
0: Das Haus habe der Mann von seinem Vater geerbt, der schon darin geboren worden sei. Aber niemand besitze einen Grundbucheintrag. Nun steht die Familie vor den Trümmern und weiß nicht, wie es weitergeht. Solche und vergleichbare Fälle von Abrissen für Neubauten gibt es auch in Rabat und weiter südlich entlang der Küste und vermutlich an vielen Orten, wo alte Baustruktur in rasantem Tempo Platz für Neues machen muss. Der organisierte Protest dagegen ist bislang noch überschaubar. Die Proteste der Bewegung Gen Z in Marokko machten dagegen im September und Oktober 2025 weltweit Schlagzeilen. Chetek, deine Schwester, so nennt sich Huda Abus, wenn sie auf die Bühne tritt. Sie gehört zu den lauteren Stimmen in Marokko und das muss wohl auch so sein, denn Chetek ist Rapperin, eine der wenigen Frauen in der Branche in Marokko. Als die Gen Z-Bewegung auf die Straße ging, um für bessere Bildung und ein funktionierendes Gesundheitssystem zu demonstrieren, habe sie diese Bewegung nach Kräften unterstützt.
4: Für mich ist Gen Z wirklich eine Reaktion, es sind Werte des Patriotismus.
1: Bei Gen Z ging es um Werte und um Patriotismus, wie ich ihn verstehe. Und ich habe meine Plattform genutzt, um die Polizeigewalt bloßzustellen. Für mich ist das völlig normal und eine Pflicht, solch einer Bewegung anzugehören.
4: C'est très normal de faire partie du mouvement. C'est un devoir en tant que citoyen marocain.
0: 3 Tote gab es im Zuge der Gen Z-Proteste, mutmaßlich als Jugendliche versuchten, eine Polizeistation zu stürmen. Mehr als 5000 Menschen wurden festgenommen und noch immer sitzen mehr als 700 von ihnen in Haft. Manche von ihnen seien minderjährig und hätten auch nach einem Jahr noch immer keinen Prozess gehabt, kritisiert Hakim Sikuk, Präsident der marokkanischen Menschenrechtsvereinigung AMDH in Rabat. Aus seiner Sicht hat Marokkos Führung vor allem ein Interesse daran, vor der Fußball-WM 2030 Ruhe herzustellen und Menschen von jeglichem Protest abzuhalten, der das Land in ein schlechtes Licht rücken könnte. Daran, sagt Sikuk, würden auch Parlamentswahlen nichts ändern.
5: Je sais que la situation va pas changer.
6: Die Lage wird nicht besser werden. Die Regierung wechselt, aber die Unterdrückung durch den Palast bleibt gleich. Wir wissen doch, dass nicht etwa die politischen Parteien regieren. Das machen der König und seine Entourage. Nichts wird sich ändern. Vielleicht wird es sogar schlimmer.
0: Und das wüssten auch die jungen Menschen. Zu Zehntausenden hatten sie sich Ende Juli 2026 auf den Weg gemacht, um über die spanische Exklave Ceuta europäischen Boden zu erreichen. Die Städte Ceuta und auch Melilla liegen im Norden Marokkos am Mittelmeer. Sie gehören seit einigen hundert Jahren zu Spanien. Einige tausend der Migranten harren noch in Ceuta aus, aber die meisten kehrten am nächsten Tag nach Marokko zurück. Enttäuscht, teils traumatisiert, weil sie im Meer an Leichen vorbeigeschwommen seien. Man habe sie gejagt und geschlagen und sie hätten nichts zu essen bekommen, erzählen einige der jungen Männer, nachdem sie wieder festen Boden in Marokko unter den Füßen haben. Die junge Hajin aus Fes war mit Onkel und Schwester in Ceuta, doch es sei eine schreckliche Erfahrung gewesen. Nie wieder werde sie auf diese Weise versuchen, nach Europa zu gelangen.
1: Sie haben uns behandelt wie Straßenkatzen. Deswegen bin ich zurückgekommen. Es gab nichts zu essen und alle Läden waren geschlossen.
0: Hajin hatte darauf gehofft, von Ceuta aus auf das europäische Festland zu gelangen und dort eine bessere Zukunft zu finden. Die meisten der verhinderten Migranten geben an, in Marokko würden sie zu schlecht bezahlt, wenn sie denn Arbeit fänden. Sie sehen in ihrem Heimatland keine Perspektive für sich. Nach einer aktuellen Studie im Auftrag des Hohen Kommissariats für Planung, HCP, befinden sich fast 3 Millionen Marokkaner und Marokkanerinnen im Alter von 19 bis 29 Jahren weder in einem Beschäftigungs- noch in einem Ausbildungsverhältnis. Die Jugendarbeitslosigkeit liegt bei 30%, mancherorts auch höher. Die tödliche Tragödie von Ceuta ist bislang weder in Spanien noch in Marokko aufgearbeitet worden. Sie hat das Potenzial, eine handfeste Krise zwischen beiden Staaten auszulösen. Doch weder die Gen-Z-Proteste des vergangenen Jahres noch die Migration zehntausender junger Menschen nach Ceuta mit mindestens 80 zumeist ertrunkenen Todesopfern scheinen für die Parlamentswahlen in Marokko irgendeine Rolle zu spielen. Arbeitsplätze für die Jungen, die werden in Aussicht gestellt, aber darüber hinaus scheint das Leiden der jungen Generation im Land von der politischen Elite geflissentlich ignoriert zu werden. Steven Höfner von der Konrad-Adenauer-Stiftung glaubt, dass das auch daran liege, dass Marokkos Parlament nur begrenzte Befugnisse hat.
2: Also zunächst kann man sich erstmal anschauen, was steht nicht auf dem Spiel. Und das betrifft die Außenpolitik Marokkos. Das sind souveräne Entscheidungen des Außenministeriums in Abstimmung mit dem Palast. Das ist die Sicherheitspolitik, die im Innenministerium gemacht wird. Und das ist die Religionspolitik, die im Religionsministerium gemacht wird. Diese drei Ministerien stehen quasi nicht zur Wahl. Nach der Wahl wird der König die Minister dort direkt ernennen, die zwar dann Mitglied im Kabinett sind. Aber das zeigt schon mal, worum es hier nicht geht. Es geht nicht um Außen- und Sicherheitspolitik, es geht nicht um die Vernetzung Marokkos mit der Welt, sondern es geht im Prinzip darum, welche Partei oder welche Führungskräfte können die Vision und Reform des Königshauses am besten umsetzen und managen.
0: Man dürfe das Parlament aber auch nicht unterschätzen, warnt der emeritierte Politikprofessor Mohamed Tosi, Nestor der Sozialwissenschaften an der renommierten Internationalen Universität von Rabat. Die meisten Gesetze entstünden im Parlament. Ohne Parlament habe Marokkos politische Elite kein Gesicht. Man wisse ja sonst gar nicht, wer die Politiker seien. Tosi kritisiert aber auch, dass Marokkos Parteien die Jugend links liegen ließen.
7: Die politische Klasse ist mehrheitlich alt. Sie genießt unter den Jungen nicht viel Vertrauen. Die Jugend engagiert sich politisch eher nicht. Und das Angebot der Politik an die Jugend ist eher mittelmäßig und kann die jungen Menschen nicht begeistern.
0: Im Ergebnis, das geht aus dem Wählerregister hervor, haben sich nur um die 600.000 junge Erstwählerinnen und Erstwähler für die Abstimmung über das neue Parlament registrieren lassen. 600.000 von möglichen rund 4 Millionen. Insgesamt hat sich nur etwas mehr als die Hälfte der 28 Millionen Wahlberechtigten in die entsprechenden Listen eingetragen. Die Jungen machen aber einen Großteil der Bevölkerung aus. Bleiben sie den Wahlen in wachsendem Maße fern, deutet das auf eine Entfremdung zwischen offizieller Politik und den jungen Menschen hin. Zusätzlich gibt es linke und islamistische Gruppen, die zum Wahlboykott aufrufen. In Marokko, dem Land der zwei Geschwindigkeiten, sinken offenbar die Erwartungen an die Politik, während sich das Land modernisiert und dabei vor allem auch digitalisiert.
8: Tell me, what brand became so common in your country that you forgot it was even a brand? Drop it in the comments.
0: Zu den vielen Nichtwählerinnen gehört Sumaya Fikri, eine 29-jährige Sprachlehrerin. Sie hat auf Instagram mehr als 160.000 Follower und steht mit vielen jungen Menschen in Kontakt. Zu ihrer Agenda gehört auch die Befreiung von kolonialen Denkmustern. Sie spricht lieber Englisch als Französisch. Französisch ist für sie die Sprache der einstigen Kolonialmacht. Außerdem fordert sie mehr persönliche Freiheit für Frauen ein. In Marokko ist bis heute Sex vor der Ehe strafbar. Unverheiratete dürfen sich nicht einmal ein Hotelzimmer teilen. Bei Wahlen spielen solche Themen aber gar keine Rolle. Warum also wählen gehen?
9: To be honest, I have never voted and I will not go vote. And
10: um ehrlich zu sein, ich habe noch nie gewählt und werde das auch diesmal nicht tun. Ein Teil von mir schämt sich deswegen, denn ich wünsche mir Veränderung und habe das Gefühl, ich trage dazu nichts bei. Aber ich weiß auch, dass viele Marokkaner meine Einstellung teilen. Wir sind enttäuscht. Uns fehlt komplett das Vertrauen in jedwede Partei.
0: Viele glaubten ja daran, dass Fawzi Lekjaa, der Chef des Nationalen Fußballverbandes und Vater des marokkanischen Fußballerfolgs, auch als Premierminister erfolgreich sein könne, sagt Soumaya Fikri. Sie selbst sei da eher skeptisch.
9: Now would that be true or not? I'm not sure. I don't know, but one can hope.
0: One can hope, nur nicht die Hoffnung aufgeben. Wer nichts erwartet, kann auch nicht enttäuscht werden, auch nicht von Marokkos Politikern. Zwischen glänzenden Großprojekten, WM-Euphorie und der manchmal bitteren Realität des Alltags sucht Marokkos Jugend heute ihren eigenen Weg. Das Land der zwei Geschwindigkeiten wird auch nach den Parlamentswahlen vorerst auf getrennten Gleisen weiterfahren.
11: Stefan Ehlert berichtete aus Marokko, wo am Mittwoch ein neues Parlament gewählt wird.
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13: Zunächst eine amtliche Information aus Brandenburg. Im Cottbuser Norden brennt es in einer Recyclinganlage. Es kommt rund um die Lacomarer Chaussee zu Geruchsbelästigungen. Eine Gefahr besteht nicht. Stadtverkehr Berlin in Tiergarten gibt es wegen einer Laufveranstaltung von 10 bis 13 Uhr Behinderungen. Von der Tiergartenstraße geht es über die Helmut-Kohl-Allee und die Straße des 17. Juni zum Brandenburger Tor. Sperrungen wegen Straßenfesten Friedrichshagen-Bölsche-Straße und Rosenthal-Hauptstraße zwischen Schönhauser-Straße und an der Vogelweide. Marzahn-Landsberger Allee statt auswärts an der Kreuzung Allee der Kosmonauten ist bis Ende des Monats nur eine Spur frei. Zur S-Bahn Berlin bis heute Betriebsschluss fahren Busse statt Bahnen für die Ringbahn zwischen Treptower Park und Hermannstraße. Bei der S25 zwischen Tegel und Hennigsdorf, bei der S46 und S8 zwischen Königs Wusterhausen und Grünau.
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13: Um 7 Uhr mit Jonas Ziegler. In Berlin sind heute 2,5 Millionen Menschen dazu aufgerufen, ihre Stimme für die Wahl zum Abgeordnetenhaus abzugeben. Laut Umfragen zeichnet sich ein Kopf-an-Kopf-Rennen zwischen Linken und CDU ab. Sebastian Schöbel.
14: In den Umfragen lag zuletzt die Linke knapp vorn. Die Grünen lagen zuletzt fast gleich auf mit der AfD, die ihr Ergebnis von der letzten Berlin-Wahl vor 3 Jahren mindestens verdoppeln könnte. Der Berliner SPD droht derweil ein historisches Wahldebakel. Unklar ist noch, ob es das Bündnis Sarah Wagenknecht über die 5%-Hürde schaffen wird. Die Wahllokale in Berlin eröffnen um 8 Uhr. Erstmals dürfen auch 16- und 17-Jährige für das Abgeordnetenhaus abstimmen.
13: Auch in Mecklenburg-Vorpommern wird ein neues Landesparlament gewählt. In dem Bundesland kämpfen laut Umfragen SPD und AfD um den ersten Platz. Weiter hinter lag die Linke. Grüne und BSW müssen um den Einzug in den Landtag bangen. Auch die CDU rutschte in die Nähe der 5%-Hürde. Der Städte- und Gemeindebund fordert vom Bund mehr Geld. Hauptgeschäftsführer Berghegger sagte dem Kölner Stadtanzeiger, dass die Kommunen doppelt so viel aus dem sogenannten Sondervermögen bekommen sollten wie vorgesehen. Vor Ort könne das Geld gezielt in Schulen, Straßen und Krankenhäuser investiert werden. Der Bund hat 500 Milliarden Euro neue Schulden aufgenommen. Bisher ist geplant, dass die Kommunen rund 65 Milliarden davon bekommen. In Strausberg im Kreis Märkisch-Oderland wird heute die Bürgermeisterwahl wiederholt. Das ist nötig, weil die vorherige Wahl nach Manipulationsvorwürfen und mehreren Einsprüchen für ungültig erklärt worden war. Auch in Schönwalde-Glien im Havelland wird ein neuer Bürgermeister oder eine neue Bürgermeisterin gewählt. In Paris haben zwei Deutsche, sind zwei Deutsche festgenommen worden, weil sie im Louvre eigene Bilder aufgehängt haben. Sie hatten im Saal der Mona Lisa selbst Porträts mit Klebeband an der Wand befestigt. Wachleute alarmierten die Polizei. Die Mona Lisa blieb unversehrt. Beide Männer sagten laut Polizei, dass die Aktion ein Scherz sein sollte. Borussia Dortmund hat die Tabellenspitze der Fußball-Bundesliga übernommen. Der BVB gewann in Stuttgart 1:0. Außerdem spielten Frankfurt-Freiburg 2:2, Mönchengladbach-Mainz 3:4, Hamburger SV Köln 2:1 und Bremen-Augsburg 3:2. In der zweiten Liga hat Hertha BSC in Dresden 2:1 gewonnen. Soweit die Nachrichten. 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Das Wetter. Heute mehr Wolken als Sonne und vereinzelt Schauer und Gewitter, maximal 20 bis 22 Grad. Zurzeit in Berlin-Kladow 18 und in Luckenwalde 15 Grad. Frischer Wind aus westlichen Richtungen. Morgen ein Wechsel von Sonne und Wolken bei 17 bis 19 Grad. Die Zeit 7:03 Uhr.
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11: Letzte Stimmen bedrohter Kulturen. Wann wird aus Wandel ein Verlust? Ob zwischen Himalaya und Indischem Ozean oder zwischen Nil und Savanne, auf allen Kontinenten gibt es noch immer indigene und traditionell lebende Gemeinschaften. Und überall sind diese Kulturen durch Klimawandel, Landverlust und Modernisierung bedroht. Der Fotograf Michael Runkel hat Dutzende solcher Gemeinschaften besucht und ihre Rituale und Traditionen fotografisch festgehalten in seinem Buch »Letzte Stimmen«. Guten Tag, Herr Runkel.
15: Schönen guten Morgen.
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11: Herr Runkel, Sie waren die meiste Zeit Ihres Lebens unterwegs in der Welt, meist als Fotograf. Ihr Bildband »Letzte Stimmen« zeigt nun Gemeinschaften, die den meisten Menschen der Welt ja sehr fern sind, geografisch, aber auch kulturell. Was beobachten Sie zuerst, wenn Sie eine Gemeinschaft treffen, die Ihnen völlig fremd ist?
15: Da gibt's leider keine einfache Antwort, weil das sehr unterschiedlich ist. Es macht einen großen Unterschied, ob man jetzt in der hohen Arktis ist, bei den Nenzen zum Beispiel in Norden Russlands, oder ob man tief im Dschungel bei den Yanomamis ist oder in Südamerika oder im Niger oder im Tschad bei den Pöhl, die ja alle sehr unterschiedlich eben sind. Manche sind Wandervölker, manche leben an einem Ort und dementsprechend ist es sehr unterschiedlich, wie man dort ankommt, wie man den Menschen gegenübertritt. Und dementsprechend kann man das nicht so pauschal sagen.
11: Wie kommt man überhaupt zu Gemeinschaften wie zum Beispiel den Mundare? Wer öffnet einem die Tür?
15: Zumeist ist es so, dass man gerade in Ländern in Afrika, dass man dort Leute benötigt vor Ort, die den Zugang zu diesen Stämmen haben. Das heißt, wenn sie dorthin wollen, brauchen sie Leute, die eben schon entweder zu den Stämmen gehören und mittlerweile in Städten leben oder spezialisierte Agenturen, die ganz gezielt eben es anbieten, zu so abgelegenen Völkern zu kommen. Oftmals ist es aber auch so, dass ich dann versucht habe, selber hinzukommen. Aber kommt eben ein bisschen darauf an, zu welchem Stamm man fährt.
11: Wenn wir schon bei diesen Mundare sind, die ich gerade angesprochen habe, in Ihrem Bildband gibt es ein sehr eindrückliches Foto, wo ein junger Mann, glaube ich, in die Vagina einer Kuh bläst. Kann man als Fotograf so etwas eigentlich neutral beobachten?
15: Ja, schon. Wenn man so viel um die Welt gereist ist, dann gibt es nicht mehr so viele Dinge, die einen verwundern. Wenn man so viel um die Welt gereist ist,

0: dann gibt es nicht mehr so viele Dinge, die ihn einen verwundern. Ich sehe das aber immer sehr neutral. Natürlich ist es für uns sehr ungewohnt, dass man so etwas sieht, aber es ist für Muslime sehr ungewöhnlich, dass wir Schweinefleisch essen. Es ist für uns ungewöhnlich, dass Chinesen Hundefleisch essen. Und dementsprechend bei solchen Stämmen ist es eben auch ja ganz wirklich aus der Notwendigkeit möglich bedingt, dass sie das machen. Die Mundaris leben entlang des Nils im Südsudan und die leben in vollkommener Symbiose mit ihren Kühen. Die Kühen sind für sie das Zahlungsmittel, mit denen sie Frauen kaufen, mit denen sie wirklich sehr eng zusammenleben. Das heißt, sie haben keine Häuser, die schlafen zwischen den Kühen. Die leben fast ausschließlich nur von Milch, von den Kühen. Dementsprechend ist es für sie wichtig, dass sie möglichst gut milchproduzierende Kühe haben. Was sie dann eben machen, ist, dass die Jungen, jeder hat in dem Stamm so seine Rolle, die Jungen am Morgen gehen dann im Morgengrauen zu den Kühen und blasen in die Vagina hinein. Was passiert? Bei den Kühen entsteht ein Glückshormon, Oxytocin. Und wenn dieses Glückshormon stimuliert wird, dann produzieren die Kühe mehr Milch und dann schießt das Milch auch mehr in den Euter hinein und die Menschen haben danach mehr Milch zum Trinken.
1: Das heißt also, die Menschen tun etwas aus ihrer Beobachtung der Natur heraus.
0: Ja, genau. Und es ist auch so, die wohnen am Nil, aber die waschen sich nicht dann eben im Wasser des Nils, sondern die waschen sich im Urin der Kühe. Und dann, die laufen alle relativ weiß herum, nehmen sie die Mädchen in der Zeit, wo die Jungen diese in die Kühe blasen, nehmen die den Kot der Nacht, machen es alle sauber, schrubben die Kühe und machen so Kuhhaufen und vermischen das dann mit Sand und Wasser und nehmen dann eben diese Mischung und schmieren sich damit ein. Und warum? Und das machen sie zum Teil auch mit den Kühen. Und warum machen sie das? Es gibt dort sehr aggressive Malariaarten und die werden dann abgeschreckt. Das heißt, dass die, wenn sie sich einschmieren, ist das wie so ein Moskitoschutz, den sie sich aufnehmen.
1: Ein natürlicher Moskitoschutz.
0: Genau. Und sie verbrennen auch dann den Kot den ganzen Tag. Auch das, um die Fliegen fernzuhalten.
1: Wie gewinnen Sie eigentlich das Vertrauen dieser Menschen, die Sie fotografieren wollen? Ist das zum Beispiel im Fall der Mundari ganz unbefangen? Oder müssen Sie da explizit um Zustimmung bitten? Wie läuft das?
0: Bei all diesen Stämmen können Sie nicht einfach hinkommen. Das ist schlicht und einfach nicht möglich. Die leben im ständigen Krieg mit anderen Stämmen, weil es dort einen konstanten Kampf gibt zwischen Weideland und Anbauland, zwischen verschiedenen Völkern. Und dementsprechend, wenn sie dorthin wollen, also ich war bei verschiedenen Stämmen im Südsudan, müssen sie immer Einheimische, so eine Art Soldaten dabei haben, die sie dann zu dem Stamm bringen können. Das ist auch so, dass man dort denen dann Dinge mitbringt, die sie vielleicht auch nutzen können. Manchmal bringt man Öl mit beispielsweise oder Angelhaken, je nachdem, wo man eben ist. Dann so gewisse Dinge, die eben für ihr Leben brauchen können. Reis, solche Sachen bringt man mit und man braucht eben bei vielen, also gerade in Südsudan, in Südäthiopien, in solchen Gegenden immer auch lokale Begleitung, die einen dann absichern, weil es ist natürlich nicht immer ganz ungefährlich.
1: Zu den Fotos selber, das sind oft extreme Nahaufnahmen. Wie entsteht denn so eine Vertrautheit vor der Kamera?
0: Eine meiner Gewohnheiten, die ich über viele Jahre auch aufgebaut habe, ist, dass ich natürlich keine Berührungsängste habe. Für viele Leute ist das natürlich befremdlich, wenn ich jetzt irgendwo hingehe. Und ja, gerade wenn man aus unserem Kulturkreis kommt, ist es so, dass man ja erstmal sehr zurückhaltend ist und sehr, ja, vielleicht auch eine gewisse Distanz zwischen Leuten hat. Und ich versuche sehr, auf diese Leute zuzugehen, mit denen Späße zu machen, Witze zu machen. Und das kommt wirklich meistens sehr, sehr gut an. Und so kann ich relativ schnell auch das Vertrauen bekommen, dass ich ihnen zeige, dass ich nicht

0: was von ihnen wegnehmen möchte, sondern das, was ich mit ihm gemeinsam machen möchte. Ich zeige ihnen die Bilder, zeige ihnen, wie schön sie sind, was für eine Ausstrahlung sie haben, dass eben ja ich nicht von ihnen ja eben einfach nur komme und wegnehme, ohne eine gewisse Distanz zu haben. Ich versuche mit denen zu sprechen, wo es möglich ist. Wenn nicht möglich mit Sprache, dann mit Gesten. So kann man dann Bilder eben bekommen, wo man eben sieht, dass das eben ja eine gewisse Nähe hat, auch mit diesen Menschen.
1: Keine Berührungsängste, haben Sie vorhin schon gesagt. Es gibt aber ja auch Gemeinschaften, in denen sind Fotos von Menschen eigentlich verpönt, besonders in sehr traditionellen muslimischen Gemeinschaften. Mhm. Meiden Sie die oder versuchen Sie trotzdem, deren Vertrauen zu gewinnen?
0: Nein, natürlich. Ich respektiere, wenn es gewisse Vorbehalte gibt. Also in Afghanistan Frauen in Burkas zu fotografieren ist nicht möglich, aber ich habe ein Kapitel ja über Buzkashi drin, das ist so ein traditionelles Reiterspiel in Afghanistan. Da waren die Leute extrem stolz, dass ich sie fotografiert habe. Die sind gekommen und die haben sehr eindrucksvolle Gesichter und da wollten die fotografiert werden. Ne? Man muss die Gepflogenheiten natürlich kennen und natürlich ist es jetzt für mich ein bisschen einfacher, weil ich halt nicht so wenige Orte auf der Welt nicht gesehen habe, so dass ich halt schon ja einen gewissen Einblick habe, wie gehe ich jetzt in Afghanistan mit traditionellen Moslems um, wie gehe ich im Dschungel vom Amazonas mit Yanomamis um. Das bekommt man ein bisschen Erfahrung, wenn man es halt ja schon häufig gemacht hat.
1: Als ich Sie jetzt auf die traditionellen muslimischen Gemeinschaften angesprochen habe, hätte ich eher gedacht, dass Sie auf den Sultan von Katsina hinweisen, denn diese Fotos, diese Aufnahmen waren wirklich voller Lebensfreude und voller Stolz auch. Ganz anders natürlich als die Buzkashi-Aufnahmen.
0: Das stimmt, aber das ist natürlich auch, Islam ist nicht gleich Islam. Realistisch gesehen ist es eben so, dass die Muslime in der Katsina liegt in Nordnigeria, vollkommen anders damit umgehen, wie jetzt die Taliban in Afghanistan. Die iranischen Schiiten sind wiederum ganz anders als die Muslime im Tschad oder im Sudan. Also das kommt schon tatsächlich darauf an. Ja, das sind zwar alles Muslime, aber es ist eben eine sehr heterogene Auffassung und Interpretation des Islams weltweit.
1: Entscheiden Sie sich eigentlich auch mal bewusst gegen die Kamera oder auch gegen ein Foto oder gegen die Veröffentlichung einer Aufnahme?
0: Gegen die Veröffentlichung einer Aufnahme nicht, aber was ich natürlich mache, wenn jemand nicht fotografiert werden möchte, dass ich das respektiere.
1: In Ihrem Fotoband Letzte Stimmen zeigen Sie, ich glaube, es sind rund 3 Dutzend bedrohte Kulturen und Gemeinschaften. Über die Mundari haben wir schon gesprochen. Ich möchte nochmal die Jie im Südsudan herausgreifen. Eines der ersten Fotos zeigt tanzende Frauen. Das ist voller Bewegung, auch für die Betrachterin. Was haben Sie eigentlich gedacht, als diese Frauen auf Sie zukamen?
0: Mein fotografisches Auge hat sofort gelacht, als ich das gesehen habe. Es waren so 30 Frauen, vollkommen bunt geschmückt, die da auf einmal mitten in der Sahelzone oder mitten in dieser Gegend auftauchen, die wirklich sehr karg, sehr grau ist. Und dann kommen die auf einmal an und tanzen und springen herum. Und es hatte sich dann herausgestellt, dass diese Frauen als Vorbereitung auf eine Hochzeit eben schon mal diese Tänze eingeübt haben. Also Tänze im Endeffekt, dass sie gesungen und gesprungen sind. Und dann, wie gesagt, ich habe da nicht so große Berührungsängste, habe ich dann halt sofort meine Kameras, ich habe gleich 2 in der Hand gehabt, rausgetan und habe die dann eben mit denen, wie ich rumgesprungen, fotografiert. Ich bin dann nicht so, dass ich nur als Außenstehender bin und sag so, ich bin jetzt da ein Ausländer und ich habe immer die Distanz zu ihnen. Nee, ich gehe da mitten rein und es war ja fürchterlich heiß, aber da haben die einen totalen Spaß. Kommt auf einmal dieser Weise und der ist nicht so ganz distanziert, der will nur was von mir, sondern der ist einfach mit dabei. Und die Leute in solchen Stämmen, die honorieren das, die freuen sich, wenn man sowas macht.
1: Ihre Aufnahmen vom Gerewol-Fest der Wodabe in der Sahelzone Westafrikas, die haben mich als Betrachterin ebenfalls visuell geradezu überwältigt. Spiegeln diese Bilder dann auch ihre eigene Überwältigung wieder?
0: Ja, natürlich. Dieses Fest, also vom Verständnis her, das sind alles Nomaden, die mit ihren Tieren kreuz und quer durch die Sahelzone ziehen. Und einmal im Jahr, im September, finden die einen Ort an einem Wasserloch und da treffen die sich alle aufeinander. Es ist wie so ein Heiratszeremonium, wo eben verschiedene junge Menschen sich treffen. Und dieses Fest hat jahrelang nicht stattgefunden, weil eben Boko Haram diese Menschen verfolgt hat, weil es eben zu stark gegen den fundamentalen Glauben der Moslems dort verstoßen sollte, also gegen Boko Haram, ihre Idee, die ein bisschen sowas wie ISIS im Irak gewesen sind, fundamental radikale. Und 2019 war es zum ersten Mal nach vielen Jahren, dass das wieder stattgefunden hat. Wir hatten eine ganze 2, 3, 4 Autos nur mit Soldaten mit dabei zum Schutz. Aber es war eben so, dass die sich alle so gefreut haben, dass zum ersten Mal wieder eben alle zusammengekommen sind. Und dementsprechend waren auch die so voller Energie, voller Vorfreude. Und Sie müssen sich vorstellen, sie zelten dann unter Tausenden von Tieren, Kamele, Esel, Schafe, Ziegen, also in großen Mengen. Und dann zeltet man dazwischen drin und dann kommen die haben keine Zelte, sondern die haben nur so eine Art so Äste und ein paar Stofftücher, die sie drüberlegen. Und die freuen sich, weil dann 3 Tage lang wird in dieser brütenden Hitze wird nur getanzt und gesprungen und eben die Jungen finden sich einander und oft werden dann die jungen Mädchen auch dort geschwängert.
1: Also es geht um Partnerwahl, ja, auch unter anderem. Auf den Fotos zeigen Sie Männer, die rollen die Augen, fletschen die Zähne. Mhm. Das ist ja nicht unbedingt das Balzverhalten, das man in unseren Breitengraden pflegt. Wie gehen Sie mit so ganz anderen Vorstellungen von Attraktivität um?
0: Ja, ich schaue mir das an. Ich habe da keine Vorbehalte dagegen. Ich meine, das muss jeder so machen, wie er möchte, ne? Diese Welt ist eine für uns vollkommen fremde Welt, weil halt auch so wenig Ausländer dort nur hinkommen. Sie müssen sich das so vorstellen, dass da an solchen Tagen werden dann die verschwinden dann irgendwann in die Büschen und oft werden die Mädchen dann schwanger. Die wissen oft gar nicht, wer dann der Vater gewesen ist und die ziehen dann halt weiter und das ist aber dort vollkommen normal. Das ist eben einfach anders. Meine Aufgabe ist es ja nicht, das zu kritisieren oder zu dokumentieren. Ich gehe damit um und sage, ich schaue mir es an und bin immer wieder schon auch fasziniert, wie viel Facetten die Welt eben hat, wie viele unterschiedlichen Ausprägungen eben die Menschheit hervorgebracht hat. Und das Interessante dabei ist aber, egal wo sie hingehen auf der Erde, und ich war wirklich bei den abgelegensten Gegenden auf der Welt, im Endeffekt sind die Menschen zum Großteil alle gleich. Die wollen ein friedliches Leben haben, die wollen ihre Kinder glücklich haben, die wollen vielmals auch eine Familie haben. Und das ist zwar, wie sie leben, unterschiedlich, aber die Grundgedanken, die sind bei Menschen gleich.
1: Ihre Aufnahmen zeigen nun große Feste und Zeremonien, Alltag und Arbeit, Landschaften und immer wieder auch diese Nahporträts, sehr vital, mit sehr kraftvoller, satter Farbgebung, oft im goldenen Licht. Das ist eine ästhetische Freude, obwohl manche Praktiken auf einen westlichen Betrachter, eine westliche Betrachterin erstmal befremdlich wirken. Also zum Beispiel Lippenteller oder Nasenpflöcke. Warum haben Sie Ihrem Fotoband dann den Titel »Letzte Stimmen« gegeben?
0: Weil die Welt sich unglaublich dramatisch verändert. Wir müssen es ja nur anschauen, was in Deutschland passiert, in welcher Geschwindigkeit die Ereignisse Tag ein, Tag aus passieren. Und diese Menschen, die in so abgelegenen Regionen leben, denen widerfährt es natürlich auch. Und ich mache das jetzt seit über 30 Jahren und habe natürlich sehr viele Veränderungen gesehen. Und man sieht eben auch, wie viele ehemals traditionell lebende Stämme eben einfach heutzutage in der Form gar nicht mehr anzufinden sind, weil die Welt, die moderne Welt sie eingeholt hat. Und dadurch verlieren die natürlich oft auch ihre Identität, weil sie nicht mehr so leben können, wie sie ursprünglich gelebt haben. Und deswegen war mir das auch wichtig, das zu zeigen, solange es sie noch gibt, was für eine wirklich interessante und vielfältige Welt wir haben und die Stämme, bevor sie eben ihre traditionelle Lebensweise aufgeben, das wollte ich eben Ihnen zeigen.
1: Aber das, was der Untertitel Ihres Buches nahelegt, nämlich die Bedrohung dieser Kulturen, das zeigen Sie nicht. Warum nicht?
0: Weil das schwer aufzuzeigen ist. Im Endeffekt ist es so, dass man halt zeigt, wie die Menschen jetzt noch leben. Aber einige von denen sind ja nicht alles vor, das jetzt gerade jetzt nur ein letztes Jahr passiert, die ich letztes Jahr fotografiert habe, sondern einige, die leben jetzt schon nicht mehr so. Die sterben einfach in der Form aus, weil einfach niemand von den jungen Leuten bereit ist, diese alten Traditionen fortzuführen.
1: Ihre Aufnahmen sind also so eine Art Form der Zeugenschaft.
0: Ja, genau.
1: Herr Runkel, wie viel Risiko gehört eigentlich zu Ihrer Arbeit?
0: Also, es könnte natürlich, gewisses Risiko ist immer dabei, wenn man in so sehr abgelegenen Regionen fährt. Ich bin Familienvater, habe zwei tolle Kinder, die auch oft schon dabei gewesen sind. Mir ist es wichtig, dass ich das Risiko so klein wie möglich habe, aber man kann es natürlich nicht ausschließen. Und dementsprechend, ich versuche, so weit es möglich ist, eben Vorkehrungen zu treffen. Wenn ich jetzt wieder wegfliege, nehme halt Malaria-Tabletten ein, und wenn ich irgendwo eine gefährliche Gegend habe, dann meistens eben ja entweder Soldaten oder eben Leute dabei, die auch schauen, dass, wenn, falls mal ein Angriff sein sollte, dass wir geschützt sind. Diese Vorsorge gibt's, und da achte ich schon auch drauf, dass das Risiko so gering wie möglich ist, aber ausschließen kann man es nicht. Man muss vielleicht auch immer sagen, also ich bin da wirklich sehr realistisch. Wir fahren alle in die USA oder in andere Länder, die uns genehm erscheinen. Wenn man sich mal die Statistiken anschaut, wie hoch das die Gefahr ist, dort Opfer eines Verbrechens zu werden, dann ist das wesentlich höher als in vielen Ländern, wo man von vornherein sagen würde, das ist viel zu gefährlich. Und da bin ich sehr realistisch und pragmatisch. Und dementsprechend habe ich da nicht so Angst, dass mir da was passieren könnte, weil ich weiß, ich mache das so lang, und eine gewisse Einschätzung der Risiken kann man natürlich schon treffen.
1: Manchmal sind es ja auch einfach bürokratische Schwierigkeiten, die einem Steine in den Weg legen können. Also zum Beispiel Visa, Reisegenehmigung der Behörden. Manche Gegenden sind einfach nicht betretbar. Müssen Sie sich mit so etwas auch arrangieren?
0: Ständig. Ständig, vor allem, es ist ja auch so, dass ich habe nicht nur alle Länder bereist, sondern ich bin auch dabei, fast jede Provinz auf der Erde bereist zu haben. Und es gibt so 1380 Provinzen, also vergleichbar mit Bayern, Baden-Württemberg und so, gibt es, da müssen wir unterteilt, 1381 Provinzen. Und ich habe 1362 momentan bereist und fotografiert. Und wenn ich jetzt die letzten 18, 19 anschaue, das sind 10, die sind schlicht und einfach gar nicht betretbar, weil es einem nicht erlaubt wird, dorthin zu fahren.
1: Gibt es denn Orte, an die Sie heute gar nicht mehr zurückkehren könnten?
0: Es gibt keine Orte, wo ich nicht hingehen könnte, es sei denn, es gibt irgendwo einen Krieg momentan. Aber es gibt natürlich Orte, wo ich nicht unbedingt mehr hin möchte. Und
1: zum
0: da gibt
1: schon
0: ein paar. Ja, ich habe alle Provinzen des Kongos bereist, also der Demokratischen Republik Kongo. Und das ist schon, da habe ich mir danach gesprochen, da fahre ich jetzt mal nicht mehr hin.
1: Warum denn?
0: Weil es so unvorstellbar anstrengend ist. Wenn Sie, das Land ist so groß wie Zentraleuropa, und es gibt keine Straßen, es gibt keine Verbindung, keine Infrastruktur. Und es ist wirklich ein unglaublich anstrengendes Land, weil eben die, ja, egal wo man hinkommt, da wird nicht eine Hand aufgehalten, da werden die ganzen Arme aufgehalten, weil es so korrupt ist. Also es ist unfassbar anstrengend gewesen, das Land zu bereisen und vor allem in dieser Intensität zu bereisen. Also da, ich habe dann alle Provinzen gesehen und habe gesagt, okay, hier werde ich nicht mehr hinfahren.
1: Umso wertvoller Ihre fotografischen Aufnahmen.
0: Ja.
1: Herr Runkel, sind Sie heute ein anderer Fotograf als zu Beginn Ihrer Laufbahn?
0: Ja, ich bin vollkommen anders, natürlich. Also das ist natürlich einerseits technisch bedingt. Die Welt hat sich so stark verändert, also was die technischen Möglichkeiten angeht. Sie müssen sich vorstellen, in den 90er Jahren, da bin ich teilweise mit 200 Filmrollen unterwegs gewesen. Da war meine Tasche, die Hälfte war nur Filme.

0: Hat sich denn auch Ihr Blick als Fotograf verändert?
1: Ja, das hat sich natürlich verändert, dass man eben die technischen Mittel eben anders einsetzen kann. Und dementsprechend ändert sich der Blick, weil ich auf einmal die Möglichkeiten, wenn ich sie eben weiß, auch dementsprechend anders nutzen kann.
0: Vielen Dank, Herr Runkel.
1: Sehr gerne.
0: Michael Runkels neues Buch trägt den Titel Letzte Stimmen, bedrohte Kulturen unserer Erde. Es zeigt nicht nur Fotografien indigener und traditionell lebender Volksgruppen, sondern es enthält auch ethnografische Fakten dazu. Das Gespräch führte Sabina Mattei.
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1: Brandenburg, eine amtliche Information. Im Cottbuser Norden brennt eine Recyclinganlage. Es kommt rund um die Lakomaer Chaussee zu Geruchsbelästigungen. Eine Gefahr besteht nicht. Stadtverkehr Berlin in Tiergarten wegen einer Laufveranstaltung von 10 bis 13 Uhr Behinderungen. Von der Tiergartenstraße über Helmut-Kohl-Allee und die Straße des 17. Juni zum Brandenburger Tor. Sperrungen wegen Straßenfesten Friedrichshagen-Bölsche Straße und Rosenthal-Hauptstraße zwischen Schönhauser Straße und an der Vogelweide. Marzahn-Landsberger Allee stadtauswärts an der Kreuzung Allee der Kosmonauten ist nur eine Spur frei. Zur S-Bahn Berlin bis heute Betriebsschluss fahren Busse statt Bahnen bei der Ringbahn zwischen Treptower Park und Hermannstraße, bei der S25 zwischen Tegel und Hennigsdorf, bei der S46 und S8 zwischen Königs Wusterhausen und Grünau, außerdem für die S46 und 47 zwischen Baumschulenweg und Hermannstraße. 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
1: Um 7.30 Uhr mit Jonas Ziegler. Guten Morgen. Rund 2,5 Millionen Menschen in Berlin sind heute aufgerufen, ein neues Abgeordnetenhaus zu wählen. Die Wahllokale sind von 8 bis 18 Uhr geöffnet. Zum ersten Mal dürfen auch 16- und 17-Jährige mitentscheiden. Umfragen sagen ein knappes Rennen um das Rote Rathaus voraus. Zuletzt lieferten sich die Linke und die CDU ein Kopf-an-Kopf-Rennen. Es folgten AfD, Grüne und SPD. Gewählt werden außerdem die 12 Bezirksverordnetenversammlungen. Auch in Mecklenburg-Vorpommern wird heute ein neues Landesparlament gewählt. Zur Abstimmung berechtigt sind rund 1,3 Millionen Menschen. Aus Schwerin Stefan Luthmann.
2: Nach den letzten Umfragen zeichnet sich zwischen der regierenden SPD und der AfD ein Kopf-an-Kopf-Rennen ab. Beide haben Chancen, stärkste Kraft zu werden. Die Sozialdemokraten unter Ministerpräsidentin Schwesig wollen weiter regieren. Sie verweisen auf Wirtschaftsinvestitionen und soziale Angebote wie die kostenfreie Kita. Die AfD dagegen sieht das Land im Niedergang. Vor allem in der Bildung, die in Teilen rechtsextreme Partei, verspricht einen Neuanfang.
1: Der Städte- und Gemeindebund fordert vom Bund mehr Geld. Hauptgeschäftsführer Berghegger sagte dem Kölner Stadtanzeiger, dass die Kommunen doppelt so viel aus dem sogenannten Sondervermögen bekommen sollten wie vorgesehen. Vor Ort könne das Geld gezielt in Schulen, Straßen und Krankenhäuser investiert werden. Der Bund hat 500 Milliarden Euro neue Schulden aufgenommen. Bisher ist geplant, dass die Kommunen rund 65 Milliarden davon bekommen. In Schönwalde-Glien im Havelland und in Strausberg in Märkisch-Oderland werden heute neue Bürgermeister gewählt. In Strausberg ist es eine Wahlwiederholung, weil es beim ersten Mal Unregelmäßigkeiten gab. Marie Stumpf, RBB 24.
3: Rund

0: 30% der Briefwahlunterlagen fanden ihren Weg nicht zurück zur Wahlbehörde. Zudem war ein Teil der Unterlagen in der Postfiliale eines Kandidaten eingegangen. Nach mehreren Einsprüchen erklärte die Stadtverordnetenversammlung im April die Wahl für ungültig. Inzwischen wurden die Ermittlungen gegen den früheren Kandidaten und Inhaber der Postfiliale eingestellt.
1: In Paris sind zwei Deutsche festgenommen worden, weil sie im Louvre eigene Bilder aufgehängt haben. Sie hatten im Saal der Mona Lisa Selbstporträts mit Klebeband an der Wand befestigt. Wachleute alarmierten die Polizei. Die Mona Lisa blieb unversehrt. Beide Männer sagten laut Polizei aus, dass die Aktion ein Scherz sein sollte. Borussia Dortmund hat die Tabellenspitze der Fußball-Bundesliga übernommen. Der BVB gewann in Stuttgart 1:0. Außerdem spielten Frankfurt-Freiburg 2:2, Mönchengladbach-Mainz 3:4, Hamburger SV Köln 2:1 und Bremen-Augsburg 3:2. In der zweiten Liga hat Hertha BSC in Dresden 2:1 gewonnen. Soweit die Nachrichten. 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Das Wetter. Heute mehr Wolken als Sonne und vereinzelt Schauer und Gewitter, maximal 20 bis 22 Grad. Zurzeit in Berlin-Kladow 18 und in Luckenwalde 15 Grad. Es weht frischer Wind aus westlichen Richtungen. Morgen am Montag ein Wechsel von Sonne und Wolken mit einzelnen Schauern bei 17 bis 19 Grad. Die Zeit 7.34 Uhr.
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3: Endlose Weite, tiefroter Staub und Kängurus und Koalas. Das sind vermutlich die Bilder, die viele im Kopf haben, wenn sie an Australien denken. Doch auf dem fünften Kontinent gibt's auch eine versteckte Schatzkammer, die Darling Downs. Und damit willkommen zu Unterwegs. Ich heiße Marc Diening und heute reisen wir genau dahin, in die Darling Downs. Nur wenige Autostunden westlich von Brisbane wartet eine atemberaubende Kulisse. Riesige, goldene Sonnenblumenfelder, sanfte grüne Hügel und historische Pionierstädte, in denen die Zeit stehen geblieben zu sein scheint. Die Australier nennen diese Region liebevoll ihre Kornkammer. Für Reisende ist sie ein echtes, unberührtes Roadtrip-Paradies. Carsten Steinmetz hat es für uns besucht.
4: Der Geländewagen von Chris Hayward kämpft sich durch das Wasser des Spring Creek, einem Nebenfluss des Condamine River. Das ist der größte Fluss in den Darling Downs. Auf dem Weg hoch zum Wasserfall Queen Mary Falls müssen wir den Spring Creek mit seinen Seitenarmen an insgesamt 14 Stellen durchqueren. Und jedes Mal schafft es der Wagen gerade noch so durch den Fluss. In Dürrezeiten, erzählt Chris, verwandelt sich der Spring Creek in einen winzigen Bach. Aber in den vergangenen Jahren hat es verhältnismäßig oft geregnet in den Darling Downs im Südosten des Bundesstaates Queensland. Und dann verschwindet die Straße an den Überquerungen praktisch im Wasser.
5: I mean, you just look around, right? Like you've got these really steep mountains all around us. So you don't need a lot of rain for these crossings to become impassable.
6: Sieh dir nur an, wie steil die Berge um uns herum sind. Es braucht nicht viel Regen, der von dort oben runterprasselt, um diese Überquerungen unpassierbar zu machen. Ganz oft passiert es, dass die Wege geschlossen sind, weil sich hier so viel Wasser ansammelt und man einfach nicht durchkommt. Und schau dir die Größe dieser Steine an. Regen und Sturm haben so unfassbar viel Kraft, sie schieben sie auf die Straße. Dadurch ist dann der Weg blockiert. Dann muss die örtliche Verwaltung Bulldozer schicken und den Weg wieder freiräumen.
5: So the local council has to come through with a bulldozer and clear them.
4: Aber jetzt herrscht freie Fahrt auf der Spring Creek Road. Chris stammt aus den Darling Downs, er lebt in Killarney, wo wir gestartet sind, 200 Kilometer südwestlich von Brisbane. Und er liebt es, Gästen seiner Heimat zu zeigen, über die er eine Menge weiß. Der Weg, sagt er, ist im 19. Jahrhundert für die Holzfäller angelegt worden. Sie haben ihr Holz damals zum Sägewerk von Killarney auf Pferdewagen transportiert.
6: Killarney war früher eine Holzfällerstadt. Das Sägewerk in der Stadt hat das Holz aus den Wäldern verarbeitet und das wurde dann in diesem Teil der Darling Downs verwendet. Für Dielen, für Holzwände, solche Dinge.
5: Floorboards, Walls, all that sort of stuff.
4: Das letzte Stück auf dem historischen Holzfällerweg gehen wir zu Fuß, begleitet von einem typischen Queensland-Sound.
5: It's a bellbird. So they're singing to each other. It's two birds.
4: Zwei Bellminer, Bellbirds werden sie hier genannt, Glockenvögel. Olivgrün und deswegen nur mit Mühe zu erkennen. Ich habe Glück und sehe einen in einem Baum. Weniger Erfolg habe ich dagegen mit den Koalas in den Astgabeln, sagt mein Begleiter. Sieht man sie oft vor sich hindösen. Heute aber haben sie offenbar andere Pläne. Auf der einen Seite des Weges, wir sind dicht an der Grenze zum benachbarten Bundesstaat New South Wales, macht mich Chris Hayward auf einen Maschendrahtzaun aufmerksam, mit Stacheldraht darüber, 1,5 Meter hoch, fest verankert im Boden. Der Darling Downs Moreton Rabbit Board Zaun, sagt Chris, wurde wegen der Kaninchenlandplage hochgezogen. Seit 1893 wird immer wieder an ihm gebaut.
6: Er hält die Kaninchen im Wesentlichen auf der New South Wales-Seite der Grenze und andersherum natürlich. Kaninchen sind eine invasive Art und übertragen viele Krankheiten. Sie zerstören das Land, weil sie graben und sich schrecklich vermehren und immer weiter vermehren und vermehren. Sie sind eine echte Plage. Daher wird der Kaninchenzaun noch immer in Schuss gehalten. Das kann man hier an diesem Pfahl sehen. An dem muss vor kurzem gearbeitet worden sein.
4: 555 Kilometer ist der Darling Downs Kaninchenzaun lang. Er soll auch Dingos fernhalten, die berühmten australischen Wildhunde. Der Albtraum für alle Landwirte, die Schafsherden besitzen, weil sie ihre Tiere reißen. Nach weiteren 20 Minuten durch den Regenwald hören wir den Wasserfall, die spektakulären Queen Mary Falls. Von einer Aussichtsplattform aus sehen wir, wie sich die Strömung von einer Kante 50 Meter tief in eine Schlucht stürzt. Das Wasser fließt von hier über den Spring Creek in den Condamine River und dann nicht ins Meer, sondern weiter nach Westen durch die Darling Downs. Denn wir befinden uns westlich der Great Dividing Range, der Gebirgskette, die die Ostküste vom Inland abtrennt. Einen Kilometer weiter bietet sich ein schöner Blick ins Tal. Wir sehen Killarney und außerhalb des Ortes Bauernhöfe, einige Straßen, Wiesen, dunkle Ackerböden. Nach europäischen Maßstäben sind weite Teile der Darling Downs dünn besiedelt. Und für australische Verhältnisse?
6: Ach, ich weiß gar nicht, wie ich es beschreiben soll. Es ist besiedelt, man sieht ja die Häuser. Aber es ist wirklich nicht so, dass man Tür an Tür leben würde. Die Grundstücke sind ja mindestens ein paar hundert, wenn nicht ein paar tausend Hektar groß.
4: Also ein paar hundert, wenn nicht ein paar tausend Fußballfelder groß. Immerhin 600 Einwohner hat Killarney. Chris' Nachbar Tony Pearson ist Chef des Heimatvereins und kennt sich mit der Geschichte des Ortes aus.
7: Killarney got its name.
8: Killarney bekam seinen Namen, als Besucher, die zum Gestüt Canning Downs wollten, hier auf Pferden vorbeikamen. Die hatten einen Herrn aus Irland dabei. Als der auf einem Hügel hier in der Nähe stand und über die Ebene schaute, da erinnerte die Gegend ihn an Killarney in Irland. Und so kamen sie zu den Namen. Es wird oft durcheinander gebracht. Die Leute suchen nach Killarney im Internet und landen dann online erstmal in Irland. Das kommt ziemlich häufig vor.
7: And instead of putting the Queensland in it, they end up in Ireland. Quite often.
4: Tony ist ein großer und kräftiger Typ mit einem Basecap auf dem Kopf. Er hat es sich auf seiner Veranda in einem Gartensessel gemütlich gemacht. Durch seinen Garten fliegt ein rosa Kakadu, ein in Australien weit verbreiteter grau-roter Kakadu mit rosa Schopf. Die Darling Downs, erzählt Tony mit einem Blick in die Landschaft, sind australienweit vor allem bekannt für ihre herausragenden Böden.
8: Der Boden hier, das ist Schwarzerde und die verhält sich so, wenn sie trocken wird, reißt sie auf und dann fällt die Vegetation in diese Risse. Bei etwas Regen schließt sich der Boden wieder. Das ist der Kompostierungseffekt. Der Boden ist also sehr, sehr fruchtbar.
4: Schwarzerdeböden können das Wasser besonders gut speichern. Hier wächst einfach alles. Kartoffeln, Mais, Kürbisse, Tomaten, Feigen, Avocados, Weizen, Gerste oder Sorghumhirse.
7: Sorghum is used in food and cattle feed as well. So a bit of everything.
4: Sorghumhirse wird in australischen Großstädten als Superfood angepriesen und verkauft. Die Landwirte nutzen es, wie Tony sagt, aber auch als Futtermittel. Es geht von Killarney weiter Richtung Norden nach Toowoomba, der größten Stadt in den Darling Downs und zweitgrößten inneraustralischen Stadt nach der Hauptstadt Canberra. Es geht vorbei an Feldern, Wiesen, Sonnenblumen und grasenden Rindern. Wo Felder abgeerntet sind, sieht man die tiefdunkle und besonders fruchtbare Erde. Die Darling Downs werden auch als Salad Bowl, als Salatschüssel des Bundesstaats Queensland bezeichnet. Amy Clark und Felicity Coots vom regionalen Tourismusbüro Queensland Country Tourism begleiten mich auf dem Trip nach Toowoomba.
9: Alright, Carsten, I'm going to show you something really cool, and it's cool kombucha with a guy named Mark, and he was on Australian Survivor, and he grows limes, and he makes this great drink called kombucha. Let's go.
4: Amy will Mark Kerler einen Besuch abstatten. Er produziert Kombucha, ein teeähnliches Getränk, und er pflegt eine Limettenplantage. Mark Kerler ist für manche aber auch ein echter Star, nur unter diesem Namen kennt ihn fast niemand. Wenn aber von Tarzan die Rede ist oder von Kiosk Kev, dann wissen Liebhaber des englischsprachigen Trash-Fernsehens sofort Bescheid. Unter diesen Namen hat Mark nämlich in den australischen und britischen Survivor-Reality-Serien viele Zuschauer begeistert. Tarzan hat eine Glatze, einen Bart wie der Weihnachtsmann, er trägt weite Pumphosen und spaziert mit schnellen Schritten an seinen Limettenbäumen entlang, zeigt dabei auf die Früchte. Die Limetten müssen noch wachsen, so weit, erklärt Mark, dass man seine Finger nicht mehr um die Frucht bekommt. Das ist erkennbar noch nicht der Fall, also bleiben die Limetten noch am Baum. Viel Arbeit, sagt Tarzan, hat er mit ihnen aber nicht.
10: All of these fruits you see here now,
11: alle Früchte, die Sie hier sehen, wachsen praktisch ohne Bewässerung, die bekommen nur den jährlichen Niederschlag. Nur einige dieser Bäume bekommen flüssigen organischen Dünger. Das Ganze ist also sehr effizient, vor allem auch sehr kosteneffizient.
4: Wasser ist in Queensland ein großes Thema. Auch wenn es in den vergangenen Jahren ausreichend geregnet hat, es kann in den Darling Downs heiß und trocken werden. Viele Landwirte wie Mark Herla haben von den Behörden die Erlaubnis erhalten, über einen Brunnen das noch reichlich vorhandene Grundwasser anzuzapfen. Tarzan sagt, er macht es in kleinen Mengen und mit etwas schlechtem Gewissen.
11: Es ist sehr umstritten, Grundwasser zu verkaufen. Niemand mag das. Es ist eben ein unterirdischer Rohstoff. Man weiß nie, wann er ausgeht. Deshalb haben wir der Verwaltung gesagt, dass wir die Lizenz, Grundwasser entnehmen zu dürfen, nur im absoluten Notfall nutzen würden. Dann haben wir das Wasser genommen und begonnen, unser eigenes Getränk herzustellen. Ich glaube, am Anfang wurden uns $200.000 für 20 Millionen Liter Grundwasser angeboten. Als wir dann unser eigenes Getränk produzierten, haben wir im ersten Jahr 20.000 Liter von diesem Getränk hergestellt und haben es auch für $200.000 verkauft. Ich würde sagen, wir haben das Wasser sehr viel besser genutzt.
4: Mit etwas Wasser aus dem Boden und dem Saft der Limetten braut Tarzan auf seiner Farm sein Kombucha-Getränk.
10: Every drink has every 20 liters of kombucha we produce has 1 liter of our lime juice in it.
11: 20 Liter Kombucha, die wir produzieren, enthalten einen Liter unseres Limettensaftes. Wir fügen dann noch andere Aromen hinzu, wie Blaubeere oder wie Apfelkuchen mit Zimt und Kardamom. Einer unserer Bestseller ist Blutorange. Der Unterschied zwischen uns und den meisten anderen Kombucha-Herstellern besteht aber vor allem darin, dass die anderen 0,1% Ingwer hinzufügen. Wir nehmen 10% Ingwer. In 20 Liter Kombucha sind also 2 Liter Ingwersaft, den wir kalt pressen. Wir machen alles selbst hier auf der Farm.
4: Den Kombucha verkauft Tarzan bisher auf umliegenden Märkten, aber dabei muss es nicht bleiben. Der Landwirt, Getränkehersteller und Trash-Fernsehdarsteller sieht Chancen, seinen Kombucha auch in Europa zu vertreiben.
10: We've got some interest from a promoter who's from Sydney, Australia.
11: Ein Promoter aus Sydney hat uns wegen meines Promi-Status in England angesprochen. Dort ist mein Gesicht als Kiosk Kev bekannt. Er war aber auch von dem Getränk beeindruckt und hat verstanden, dass es in Europa ein Interesse an meiner Person gibt. Vielleicht kann man meinen Kombucha also bald in Europa trinken.
4: Manifest Kombucha nennt Tarzan sein Getränk, darunter macht er es nicht. Und es schmeckt, sagen wir, nicht schlecht. Vor allem soll Kombucha ja sehr gesund sein. Mark alias Tarzan alias Kiosk Kev ist jedenfalls total überzeugt davon und trinkt einen Liter pro Tag von dem, was er auf seiner Farm zusammenbraut. Ein Gläschen Limetten-Kombucha mit Ingwer-Geschmack zum Abschied muss sein, darauf besteht Tarzan. Mit Amy und Felicity von Queensland Country Tourism geht es weiter. Bevor wir Toowoomba erreichen, stoppen wir in der Nähe eines mächtigen Felsvorsprungs, den wir von der Straße aus sehen. Um den zu erreichen, müssen wir etwa 20 Meter lang durch kniehohes Gras laufen. Das ist zur Nachahmung nicht unbedingt empfohlen. Man weiß nie, ob man nicht vielleicht doch mit etwas Pech eine Schlange aufschreckt. Aber wir sind vorsichtig und es führt kein anderer Weg zu diesem großen Felsvorsprung aus Sandstein. Unter dem Dach des obersten Felsens zeigt mir Felicity in den Stein eingravierte Zeichen.
12: In dieser Felswand sehen wir eine uralte Höhlenschnitzerei. Ich kann zur Bedeutung nicht viel sagen, erst recht, weil ich nicht zu den Menschen der First Nation gehöre. Die Schnitzereien sind an manchen Stellen nicht so gut zu sehen. Du musst aber bedenken, dass sie vor tausenden Jahren geschaffen worden sind. Du siehst hier einige Nachbesserungen, die in der letzten Zeit gemacht worden sind, damit man die Schnitzereien besser erkennen kann. Und ein bisschen versteht man dann auch.
4: Pfeile sind gut zu erkennen. Möglicherweise sollte eine Jagdszene dargestellt werden. Wissenschaftler halten den Ort selbst für bedeutungsvoll für die First Nation, so wie die hier zu sehende Kunst. Wahrscheinlich diente der Ort aber auch als Treffpunkt und Versammlungsort. Jetzt aber wirklich, es geht ein Stück bergauf und ich erreiche Toowoomba mit seinen etwa 100.000 Einwohnern. Die Stadt liegt in ungefähr 700 Metern Höhe auf dem Kamm der Great Dividing Range. Garden City wird die Stadt auch genannt, wegen vieler Parks mit bunten Blumen. In der Innenstadt stehen zwei- oder dreistöckige Gebäude, Baujahr Ende des 19. oder Beginn des 20. Jahrhunderts, mit breiten Balkonen und gusseisernen Balustraden. Am Straßenrand wachsen Palmen, Magnolienbäume oder dicke Platanen. Das Rathaus ist ein zweistöckiger rot-weißer Backsteinbau aus dem Jahr 1900. Hier erwartet mich bereits James O'Shea. Er ist Councillor, also Gemeinderat für Toowoomba und Umgebung. Und das Erste, was wir klären, ist die Aussprache dieses Stadtnamens mit den vier O's und einem W.
13: People call it Toowoomba or Toowoomba. It rolls off the tongue pretty easily for us locally, but yeah, I've heard some different ways that people have tried to pronounce it or say what it. Yeah, people shorten it to T-bar. It's a bit of a local slang, you know. These people call it T-bar. So, but yeah, Toowoomba, the Garden City.
4: Also Toowoomba ist richtig oder kurz T-bar. Mit Platz der vielen Wasser wird der Name in der Sprache der indigenen Australier meistens übersetzt. Und naturgemäß schwärmt James von Toowoomba.
14: Die meisten Touristen haben natürlich den Wunsch, das Great Barrier Reef zu sehen oder die Strände. Unsere Parks und Gärten sind sozusagen unsere Version eines Strandes. Und genau diese einzigartigen Landschaftserlebnisse, die es überall in der Region gibt, sind meiner Meinung nach das, was die Menschen anzieht. Wer hierher kommt, der erlebt großartige Natur und einen einzigartigen Lebensstil. Wir lieben, wo wir leben und sagen, die Luft ist hier oben besser. Also kommen Sie vorbei und überzeugen Sie sich selbst.
4: Na dann los, in die Garden City und in einen der zahlreichen Parks, den Queen's Park mitten in der Stadt. Große, immergrüne Banyakiefern stehen neben lila blühenden Jacaranda und ewig hohen Küstenmammutbäumen. Umgeben sind die Bäume von Hecken, Alleen und Blumenbeeten, von gelben Kokardenblumen, dunkelroten Zinnien oder pinkfarbenen chinesischen Nelken. Einfach schön. Und hier ist offenbar immer viel los.
15: Picnics in the park, they do park runs here as well, so lots of people use the park. Beautiful trees and it is always green.
16: I like to just walk around or if I've got my kids, they like to run through the park.
4: Es gibt Picknicks im Park und Parkläufe, berichtet eine Besucherin. Sie gehe hier gerne spazieren, sagt eine andere Besucherin. Und wenn sie ihre Kinder dabei habe, dann rennen die gerne durch den Park. Im Zentrum von Queen's Park steht eine alte Kanone, die die damalige britische Kolonie Queensland 1859 für ihre Marine erworben hatte. 1911 wurde das gute Stück ausrangiert. Die Stadt Toowoomba erwarb es als Andenken und wollte die Kanone einmal austesten. Die Druckwelle zerstörte die Scheiben eines Gewächshauses im Queen's Park. Mehrere Menschen fielen in Ohnmacht. Seitdem ist die Kanone nicht wieder benutzt worden. Ein spannender Blick in die Vergangenheit lässt sich auch gegenüber des Parkausgangs werfen. Dort steht das Cobb & Co. Museum.
17: So Carsten, here we are.
4: Mitarbeiter Tony Kunen öffnet mir hier die Tür zu einer großen Halle. Hier stehen 50 alte, wunderschöne Kutschen.
17: It's generally regarded as the best collection of horse-drawn vehicles in Australia.
4: Die beste Sammlung von Pferdekutschen in Australien.
17: People walk through here and they get to this point and they go, oh wow, I didn't expect this in this little place called Toowoomba.
4: Die Besucher seien immer wieder erstaunt und würden sagen, dass sie so etwas Tolles in Toowoomba nicht erwartet hätten. Das Transportsystem vor 100 bis 200 Jahren bestand also aus Pferdekutschen aus Holz, dunkelrot angestrichen oder auch ganz weiß. Andere sind bunt und leuchten gelb, grün, rot. Die Kutschen beeindrucken durch ihren Stil. Sie sind aber nicht nur schön, sondern waren auch sehr bedeutend als Fortbewegungsmittel.
18: Früher, wenn man in Australien an einen anderen Ort wollte, ging es nur mit der Kutsche. Das war der schnellste Weg. Die Post wurde auch so transportiert. Ich werde immer gefragt, wie lange man unterwegs war. Was wir heute mit dem Auto in einer Stunde schaffen, hat in der Cop&Co-Ära 10 Stunden gedauert. Also multipliziere alles mit 10. Von Toowoomba nach Dolby zum Beispiel, eigentlich nur die Straße runter, das hat fast den ganzen Tag gedauert.
17: A whole day of travel.
4: Das Verkehrsunternehmen, das die Menschen von A nach B damals beförderte, hieß Cop&Co, daher der Name des Museums.
17: Cop&Co Museum, Queensland Museum, Cop&Co.
4: Die Cop&Co Pferdekutschen fuhren überall in Australien, aber gerade im Bundesstaat Queensland kam ihnen eine besonders große Bedeutung zu, erklärt Museumsmitarbeiter Tony Kunen.
17: In other states they had bigger rivers.
18: In anderen Bundesstaaten gibt es größere Flüsse, sodass dort viel auf dem Wasser transportiert werden konnte. Unsere Flüsse trocknen schnell aus. Und selbst wenn sie Wasser führen, reicht die Menge oft nicht für den Transport aus.
4: Es blieben also in Queensland nur die Pferdekutschen. Die letzte fuhr 1924 durch den Bundesstaat. Danach wurden die Kutschen ausrangiert. Sie gingen Jahre später in den Besitz eines wohlhabenden Busunternehmers aus Toowoomba über. Dieser eröffnete mit ihnen ein privates Cop&Co-Museum. Die in Amerika lebenden Nachfahren des Cop&Co-Gründers bekamen irgendwann Wind davon und waren alles andere als begeistert.
18: Sie kamen nach Toowoomba, um ihn zu verklagen, weil er den Namen gestohlen hatte. Der Busunternehmer zeigte ihm dann aber sein privates Museum, präsentierte ihm seine Cop&Co-Kutschen und die Amerikaner waren überwältigt und begeistert. Der Unternehmer hat sich bei ihnen entschuldigt und erklärt, dass er einfach diesen Namen liebt, Cop&Co. Das ist in Australien eine legendäre Marke und so bekannt wie Coca-Cola, Pepsi oder Nike. Die Nachfahren haben sich dann bei ihm bedankt, dass er das Andenken an Cop&Co in Ehren hält. Einen Prozess gegen ihn haben sie nicht mehr angestrengt.
4: Mittlerweile gehören die legendären Pferdekutschen zum staatlichen Queensland Museum in Toowoomba und stehen hier neben historischen Wagen, die in der Landwirtschaft zum Einsatz gekommen sind. Auch ein traditioneller Leiterwagen ist zu sehen. Eingeführt wurde er von deutschen Siedlern, die sich in den Darling Downs niedergelassen haben. Mit einigen Nachfahren ist Tony Kunen später in Queensland gemeinsam zur Schule gegangen.
18: Ich bin ungefähr 45 Minuten von Toowoomba entfernt aufgewachsen. In der Gegend haben sich viele deutsche Einwanderer angesiedelt.
4: Auch viele Städte und Dörfer in der Region trugen mal deutsche Namen. Viele wurden im Ersten und Zweiten Weltkrieg aber umbenannt. Nicht deutscher, sondern griechischer Abstammung ist Georgi Theodosis. Wer in Toowoomba vorbeikommt, muss unbedingt seiner Bäckerei einen Besuch abstatten und seine Lemmikens probieren. Das sind kleine Kuchen aus Rührteig mit Schokolade überzogen und Kokosnussraspeln bestreut. Das australische Nationalgebäck schlechthin. Erfunden wurde es, möglicherweise, in Toowoomba.
19: Yeah, a lot of people say they were invented in Toowoomba. We like to say, think so, just so we can say that's where... We invented the Lemmingtons.
4: Viele Leute behaupten es, sagt Bäcker Giordi mit einem Grinsen. Also machen wir da einfach mit. Die Legende geht nämlich so, Lord Lemmington, früherer Gouverneur von Queensland, flüchtete sich Ende des 19. Jahrhunderts einmal vor der dampfenden Hitze von Brisbane ins kühlere Toowoomba und empfing hier viele Gäste. Lemmingtons Koch war etwas überrascht und musste improvisieren, schnitt einen am Vortag gebackenen Kuchen in Scheiben, tauchte diese in Schokolade und legte sie in Kokosnuss. Das schmeckte allen hervorragend. Das Backwerk wurde Lemmington getauft und erlangte große Berühmtheit in Australien und Neuseeland. Auch in Toowoomba futtern die Menschen heute noch gerne Lemmingtons. Jordi hat deswegen schon unzählige gebacken.
19: Yeah, lots. Thousands. I've been baking nearly 30 years, so I've made a lot. I just take my time and make sure the chocolate's thick enough and the sponge is tasty. That's about it.
4: Seit fast 30 Jahren backe ich, erzählt Jordi. Ich nehme mir einfach Zeit, sehe zu, dass die Schokolade dickflüssig ist und der Kuchen schmackhaft. Das ist es auch schon. Jordi kann jedenfalls von Lamingtons nicht genug kriegen.
19: Yeah, yeah. Yeah, they always taste better every time.
4: Sie schmecken jedes Mal besser, meint Bäcker Jordi Theodosis. In Australien haben sich mehrere Historiker ernsthaft mit der Frage befasst, wo der Lamington denn wirklich als erstes serviert worden ist. So richtig geklärt ist es aber bis heute nicht. Aber sagen wir so, an der Toowoomba-Legende mit dem Besuch von Lord Lamington gibt es einige Zweifel. Der Name des Gebäcks könnte nämlich auch auf seine Frau zurückgehen. Der Lamington soll im Rahmen eines Kochkurses am Brisbane Technical College erfunden worden sein. Da die Frau des Gouverneurs Schirmherrin des Kurses war, wurde angeblich der Kuchen nach ihr benannt, also nach Lady Lamington. Aber wo auch immer es gewesen ist, ob in Toowoomba, in Brisbane oder ganz woanders, es spielt im Grunde auch keine so große Rolle. Die Darling Downs im Bundesstaat Queensland mit ihrer wunderbaren Landschaft, entspannten Lebensweise und interessanten Geschichte sind auf einer Australienreise auf jeden Fall einen Abstecher wert.
3: Carsten Steinmetz war für uns unterwegs in den Darling Downs und ich freue mich über solche Reisereportagen ganz besonders, denn so komme ich auch ohne mindestens 25 Stunden im Flugzeug nach Australien, muss keine Angst vor giftigen Tieren haben und bin doch ganz da, eben mit den Ohren. Danke, dass auch Sie mitgereist sind. Tun Sie es gerne wieder. Unterwegs heißt diese Sendung hier im RBB 24 Inforadio. 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Ich heiße Marc Diening. Bis zum nächsten Mal.
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1: Noch einmal die amtliche Information aus Brandenburg. Im Cottbuser Norden brennt es in einer Recyclinganlage. Es kommt rund um die Lacomar Chaussee zu Geruchsbelästigungen. Eine Gefahr besteht nicht. Stadtverkehr Berlin in Tiergarten wegen einer Laufveranstaltung von 10 bis 13 Uhr Behinderungen. Von der Tiergartenstraße über Helmut-Kohl-Allee und die Straße des 17. Juni zum Brandenburger Tor. Sperrungen wegen Straßenfesten in Friedrichshagen auf der Böllsche Straße und Rosenthal Hauptstraße zwischen Schönhauser Straße und an der Vogelweide. Marzahn-Märkische Allee zwischen Wudetal und Hafemannstraße ist an einer Baustelle bis Mitte Dezember nur eine Spur frei. Zur Berliner U-Bahn: Nach dem Brand am Bahnhof Wittenbergplatz entfällt die U1 weiterhin komplett. Die U2 ist zwischen Zoologischem Garten und Gleisdreieck unterbrochen. Und die U3 fährt auf der ganzen Strecke, hält aber nicht am Bahnhof Wittenbergplatz.
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1: Um 8 Uhr mit Jonas Ziegler. In Berlin sind heute 2,5 Millionen Menschen dazu aufgerufen, ihre Stimme für die Wahl zum Abgeordnetenhaus abzugeben. Laut Umfragen zeichnet sich ein Kopf-an-Kopf-Rennen zwischen Linken und CDU ab. Sebastian Schöbel.
20: In den Umfragen lag zuletzt die Linke knapp vorn. Die Grünen lagen zuletzt fast gleich auf mit der AfD, die ihr Ergebnis von der letzten Berlin-Wahl vor 3 Jahren mindestens verdoppeln könnte. Der Berliner SPD droht derweil ein historisches Wahldebakel. Unklar ist noch, ob es das Bündnis Sarah Wagenknecht über die 5%-Hürde schaffen wird. Erstmals dürfen auch 16- und 17-Jährige für das Abgeordnetenhaus abstimmen.
1: Auch in Mecklenburg-Vorpommern wird ein neues Landesparlament gewählt. In dem Bundesland kämpfen laut Umfragen SPD und AfD um den ersten Platz. Weiter hinter lag die Linke. Grüne und BSW müssen um den Einzug in den Landtag bangen. Auch die CDU rutschte in die Nähe der 5%-Hürde. Die Wirtschaftsweise Grimm hat die geplante Neuauflage des Tankrabatts kritisiert. Es sei zynisch, das Fahren von Verbrennerautos auf Kosten der jungen Generation zu subventionieren, sagte Grimm dem Kölner Stadtanzeiger. Weil sich die Politik auf die kurze Frist konzentriere, habe sie keine Kraft für die wirklich wichtigen strukturellen Reformen, so die Wirtschaftswissenschaftlerin. Der Städte- und Gemeindebund fordert vom Bund mehr Geld. Hauptgeschäftsführer Berghegger sagte dem Kölner Stadtanzeiger, dass die Kommunen doppelt so viel aus dem sogenannten Sondervermögen bekommen sollten wie vorgesehen. Vor Ort könne das Geld gezielt in Schulen, Straßen und Krankenhäuser investiert werden. Im Rahmen des World Cleanup Days finden heute auch in unserer Region viele Müllsammelaktionen statt. In Berlin werden sich dazu Menschen unter anderem am Spreeufer in der Naleperstraße, am S-Bahnhof Gesundbrunnen und rund um dem Tegeler See treffen. Müllsammelaktionen sind auch in Cottbus, in Wittstock und im Potsdamer Nutepark geplant. Der World Cleanup Day geht auf eine Initiative aus Estland zurück. Borussia Dortmund hat die Tabellenspitze der Fußball-Bundesliga übernommen. Der BVB gewann in Stuttgart 1:0. Außerdem spielten Frankfurt-Freiburg 2:2, Gladbach-Mainz 3:4, Hamburg-Köln 2:1 und Bremen-Augsburg 3:2. In der zweiten Liga hat Hertha in Dresden 2:1 gewonnen. Soweit die Nachrichten. 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Das Wetter. Heute mehr Wolken als Sonne und vereinzelt Schauer und Gewitter, maximal 20 bis 22 Grad. Zurzeit in Berlin-Dahlem 17 und in Küritz 18 Grad. Frischer Wind aus westlichen Richtungen. Morgen am Montag ein Wechsel von Sonne und Wolken mit einzelnen Schauern bei 17 bis 19 Grad. Die Zeit, es ist 8.03 Uhr.
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0: Für Sie im Studio Stefan Oschwart, guten Morgen. In Berlin und in Mecklenburg-Vorpommern werden heute neue Landesparlamente gewählt. Im Norden gibt es ein Kopf-an-Kopf-Rennen zwischen SPD und AfD. In Berlin ringen CDU und Linke um Platz 1. Erstmals dürfen in Berlin auch Jugendliche ab 16 Jahren wählen. Neben dem Abgeordnetenhaus werden auch die Bezirksverordnetenversammlungen neu besetzt. Sebastian Schöbel aus der RBB-Redaktion Landespolitik berichtet.
20: Dass die CDU in Berlin ihren Wahlkampfabschluss intern feiert, ist zwar nicht unüblich, aber dass dieses Mal der Bundeskanzler persönlich kam, um sich mit CDU-Spitzenkandidat Stefan Evers zu zeigen, war kein Zufall. Der 46-Jährige könnte für Friedrich Merz an diesem Wahlsonntag zum einzigen politischen Lichtblick werden und zeigen, dass die CDU doch noch gewinnen kann. Und Evers spricht von einer Richtungswahl.
21: Ich glaube an den gesunden Menschenverstand. Ich glaube daran, dass am Ende die Vernunft siegt. Ich glaube daran, dass Berlin weiß, dass es eine stabile Regierung auch in Zukunft braucht, um unsere Stadt in eine gute Zukunft zu führen, mit bezahlbaren Wohnungen, mehr Sicherheit, mit guter Bildung für alle. Darum geht's uns.
20: Im Wahlkampf hatte Evers hart ausgeteilt, vor allem gegen die Linke. Die sei im Kern antisemitisch wegen ihrer Israel-Kritik und radikal, weil sie Wohnungskonzerne enteignen will, was Berlin als Wirtschaftsstandort ruinieren würde, so Evers. Die letzten Umfragen aber sahen die Linken mit Spitzenkandidatin Elif Eralp knapp vorn. Die 45-Jährige präsentierte sich im Wahlkampf als Kümmerin und nutzte die Verzweiflung vieler Berliner angesichts der katastrophalen Lage auf dem Wohnungsmarkt für einen Aufruf zum Systemwechsel. Mit der Enteignung von Wohnungskonzernen, so wie es ein Volksentscheid in Berlin 2021 beschlossen hatte, und gegen den Widerstand der Bundesebene.
22: Ja, der Söder aus Bayern und hier der Merz aus dem Sauerland, der will uns verbieten, was die Berlinerinnen und Berliner hier entschieden haben. Das war ein demokratischer Auftrag. Und wir lassen uns weder von einem Merz, von einem Söder irgendwas verbieten, was die Berlinerinnen und Berliner bereits entschieden haben.
20: Hinter CDU und Linken liefern sich AfD und Grüne einen Zweikampf um Platz 3. Dahinter folgt laut Umfragen abgeschlagen die SPD, der wohl das bislang schlechteste Ergebnis bei einer Berlin-Wahl droht. Spitzenkandidat Steffen Krach warb bis zum Schluss um Stimmen und sprach eine eindringliche Warnung aus.
23: Es ist keine Selbstverständlichkeit mehr, dass wir hier in einem demokratischen Staat leben. Es ist keine Selbstverständlichkeit mehr, dass demokratische Parteien Mehrheiten haben in einem Parlament. Wir haben das in Sachsen-Anhalt gesehen.
20: Eine Anspielung auf den Wahlsieg der in Teilen rechtsextremen AfD in Sachsen-Anhalt. In Berlin kann die Partei darauf hoffen, ihr Ergebnis von der Wiederholungswahl 2023 zu verdoppeln. Koalieren will mit ihr aber niemand. Stattdessen läuft wohl alles auf ein Dreierbündnis hinaus. Ob unter CDU oder linken Führung ist jedoch völlig offen. Eine verpatzte Wahl wie vor 5 Jahren droht derweil nicht. Berlin hat die Wahlabläufe grundlegend verbessert. Wahlzettel sind genügend da. Und anders als 2021 findet der berühmte Berlin-Marathon dieses Mal nicht am Wahltag, sondern eine Woche später statt. Aus den Fehlern von damals, beteuern die Verantwortlichen, wurde gelernt.
0: Der Bericht von RBB 24 Landespolitik-Reporter Sebastian Schöbel. Nicht nur in Berlin haben die Wahllokale geöffnet, auch in Mecklenburg-Vorpommern wird heute eine neue Landesregierung gesucht. Hier sieht es nach einem Kopf-an-Kopf-Rennen zwischen der AfD und der SPD aus, in Person von Leif Erik Holm und der aktuellen Ministerpräsidentin Manuela Schwesig. Stefan Luttmann aus Schwerin mit einem Überblick.
3: Nichts sei entschieden, sagte Schwesig mit Blick auf ihren Hauptgegner, die AfD. Eine Neuauflage des AfD-Triumphes vor 2 Wochen in Sachsen-Anhalt will sie verhindern.
5: Mecklenburg-Vorpommern ist nicht Sachsen-Anhalt. In Mecklenburg-Vorpommern haben wir die Chance, als SPD stärkste Kraft zu werden. Und damit auch zu verhindern, dass die AfD stärkste Kraft wird.
3: Schwesig setzt auf ihren Amtsbonus, auf ihre Beliebtheit. Die AfD hält dagegen. Sie rechnet mit einem Wahlsieg. Das machte der Schweriner Bundestagsabgeordnete Leif Erik Holm, der für die AfD als Ministerpräsidentenkandidat antritt, zum Wahlkampf-Endspurt in Neubrandenburg deutlich. Wenn die Wahllokale schließen, hat er sich was vorgenommen.
6: Und dann wollen wir uns alle gemeinsam abends ein Bierchen aufmachen oder vielleicht auch zwei. Wenn wir hier stärkste Kraft in Mecklenburg-Vorpommern sind.
3: Allerdings von dem immer wieder vorgetragenen Ziel der Alleinregierung scheint sich die AfD verabschiedet zu haben. Die gemessenen Umfragewerte um die 35% würden nicht reichen. Das weiß auch AfD-Spitzenkandidat Enrico Schult.
7: Wir stehen bereit, wenn wir die Wahl gewinnen sollten, werden wir mit allen Partnern reden, werden wir zu Sondierungsgesprächen einladen.
3: Allerdings, Partner sind für die AfD nirgends in Sicht. CDU-Spitzenkandidat Daniel Peters lehnte eine Zusammenarbeit mit der AfD ab. Die CDU ist eher mit sich selbst beschäftigt. Mit Umfragewerten von knapp über der 5%-Hürde droht ihr ein historisch schlechtes Ergebnis. Für Peters auch eine Folge des zugespitzten Wahlkampfes zwischen AfD und SPD.
8: Es geht leider gar nicht um Landesthemen. Es geht nur um die Frage, wie stark kann eine AfD werden?
3: Themen wie Bildung, Wirtschaft oder Gesundheitsversorgung seien im Wahlkampf untergegangen, kritisierte Peters. Auch die Linke bekam die Folgen des polarisierten Wahlkampfes zu spüren. Die Umfragewerte rutschten zuletzt auf das einstellige Niveau des Landtagswahlergebnisses von 2021. Spitzenkandidatin Simone Oldenburg arbeitete sich am größeren Regierungspartner SPD ab.
24: Das Sozialste an der SPD ist hier ihr Koalitionspartner. Und je stärker die Linke, desto stärker das Soziale.
3: Auch die Grünen stehen im Schatten der Sozialdemokraten und vor einer Hängepartie rund um die 5%-Hürde. Spitzenkandidatin Müller sieht ihre Partei als das Zünglein an der Waage.
25: Eine stabile Regierung gibt es nur mit den Grünen. Man muss fast sagen, wer Schwesig will, muss grün wählen.
3: Ganz raus aus dem Koalitionspoker ist vorerst das BSW. Umfragen sehen die Partei stets unter der 5%-Hürde. Die BSW-Spitzen allerdings rechnen dennoch fest mit einem Einzug in den Landtag wie in Sachsen-Anhalt.
0: Das war Stefan Luttmann aus Schwerin über die Landtagswahl heute in Mecklenburg-Vorpommern. Ergebnisse der Landtagswahlen im Norden und in Berlin hören Sie in aller Ausführlichkeit in unserem Wahlspezial hier bei uns im RBB 24 Inforadio ab 17.55 Uhr. Und noch eine Wahl heute in Strausberg in Märkisch-Oderland wird heute ein neuer Bürgermeister bzw. Bürgermeisterin gesucht. Mal wieder muss man sagen, der erste Anlauf der Wahl musste Anfang des Jahres annulliert werden. Die Einzelheiten von Marie Stumpf, RBB 24.
26: Rund 30% der Briefwahlunterlagen fanden ihren Weg nicht zurück zur Wahlbehörde. Zudem war ein Teil der Unterlagen in der Postfiliale eines Kandidaten eingegangen. Nach mehreren Einsprüchen erklärte die Stadtverordnetenversammlung im April die Wahl für ungültig. Weil Landrat Gernot Schmidt das bereits im Februar getan hatte, gab es damals eine landesweite Diskussion. Inzwischen wurden die Ermittlungen gegen den früheren Kandidaten und Inhaber der Postfiliale eingestellt. Zwar seien manche Wahlbriefe möglicherweise geöffnet worden, ob dies durch den Wähler oder jemand anderen geschehen sei, sei aber nicht festzustellen. Bei der heutigen Wahl tritt der Kandidat nicht mehr an. Nochmal versuchen wollen es die Gewinnerin der ungültigen Wahl, die parteilose Annette Binder und Knut Steinkopf von den Linken. Neu mit dabei sind die parteilosen Kandidaten Robert Krause und Stefan Blumenthal. Im Wahlkampf ging es unter anderem um den Wasserhaushalt des Straußsees, kulturelle Angebote in der Stadt sowie soziale Themen. Eine mögliche Stichwahl soll am 11. Oktober stattfinden.
0: RBB24-Reporterin Marie Stumpf war das über die Bürgermeisterwahl heute in Strausberg.
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0: Eine Stimme wie Schmirgelpapier und ein halbes Jahrhundert Rock. Gianna Nannini hat in ihrer langen Karriere Hits geschrieben, die in ganz Europa laufen. Sie gilt als eine der größten Rocksängerinnen Italiens und am Samstagabend stand sie wieder in der Berliner Waldbühne. Zum ersten Mal seit 1988. Ihr einziges großes Konzert in diesem Jahr. RBB 24 Konzertkritiker Kai Salander war dabei.
9: Schon eine Dreiviertelstunde vor dem Konzert feiern die Fans die Rocklegende mit Fangesängen. Vor der Bühne schwenken sie dutzende goldene Luftballons, passend zum Motto Gianna Gold. Denn ihr erstes Album liegt genau ein halbes Jahrhundert zurück. Von Null auf Euphoriewelle mit einem Song, ein Turbostart, Gitarrensolo und die 72-jährige Nannini schüttelt ihre kurzen braunen Haare, stellt sich auf ein Bein, lässt sich zur Seite kippen, nur um sich lässig am Mikrofonständer festzuhalten. Altersmüde, nicht ein bisschen. Mal steht sie breitschultrig da, im nächsten Moment kniet sie beim Singen oder geht mit Sprungschritten auf und ab. Kleines Workout im Rampenlicht. Hinter ihr steht nicht nur ihre Band, sondern ein ganzes Sinfonieorchester samt Dirigent. Ein Format, das sie in ihrer Karriere erst einmal gewagt hat. Die Streicher legen Dramatik unter die Rocknummern und Herzschmerz unter die Balladen. In den ersten leisen Momenten des Konzerts wirkt ihre Stimme dann doch ein wenig gealtert. Sie leiert, doch sie entfaltet sich im Lauf des Abends immer weiter, bis sie ganz allein die Show trägt. Kräftig und voller Emotionen. Zwischenmoderationen gibt es kaum. Die Rock-Senioren erreicht ihre Fans mit energischen Blicken und Gesten, etwa als sie mit dem Finger in die Menge zeigt und die Fans umso lauter mitsingen. Nach etwa einer Stunde erscheint ihre Großmutter in Schwarz-Weiß auf den Bildschirmen. Im Krieg hätten Männer in Uniform ihr Haus besetzt, erzählt Nannini. Die Großmutter habe einfach vor ihrem Bügeleisen gestanden. Keine Angst in den Augen, keine Träne. Eine Hommage, die die Waldbühne verstummen lässt. In der Stille setzt sich Nannini an einen schwarzen Flügel. Im Publikum wischen sich einige Tränen aus dem Gesicht. Schließlich gibt sie eine halbe Stunde Zugabe. Und dabei darf ihr Welthit natürlich nicht fehlen. Spätestens bei dieser Nummer singt die komplette Waldbühne. Bello, bello impossibile. Gianna Nannini weckt noch immer die großen Gefühle. Emotionen altern nicht. Vom Power-Rock bis zur Ballade für den Schwebezustand. Auf dem Heimweg zeigen sich die Fans gegenseitig die Konzertvideos auf ihren Handys. Einige singen leise mit, Erinnerungen, die bleiben.
0: Songs zum Feuerzeug schwenken à la Italiana. Gianna Nannini in der Waldbühne. Kai Salander berichtete. Hier geht's weiter mit Guido Ringel.
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10: Der Blick zum Fußball, es macht mir langsam etwas Angst, denn Hertha BSC hört nicht auf zu gewinnen. Beim brisanten Wiedersehen mit Dynamo Dresden nach dem Skandalspiel vom April hat Hertha seinen Startrekord in der zweiten Liga ausgebaut. Unter verschärften Sicherheitsvorkehrungen und ohne Vorkommnisse abseits der Partie gewannen die Berliner mit 2:1. Lars Becker.
11: Die erstaunliche, schwer beeindruckende Siegesserie von Hertha BSC geht weiter. Der 6. Sieg im 6. Zweitligaspiel, ein hochverdientes 2:1 bei Dynamo Dresden nach einer intensiven, von beiden Teams leidenschaftlich geführten Partie. Von Euphorie aber keine Spur bei Sportdirektor Benjamin Weber, stattdessen eine kritische Einordnung.
12: Boah, erstmal freue ich mich, weil wir uns vor allen Dingen in der zweiten Halbzeit deutlich gesteigert haben. Ich finde, wir haben keine gute erste Halbzeit gespielt. Wir waren unsauber, gerade im Passspiel, und haben einmal sauber gespielt, da haben wir dann den Ausgleich gleich gemacht.
11: Mann des Abends, Doppelpacker Jon Dagur Thorsteinsson. Der Isländer glich vor der Pause die Dresdner Führung durch Patrice Čović, Sohn von Hertha-Legende Ante Čović, aus. Und nach 80 Minuten traf Thorsteinsson dann erneut aus der Distanz zum 2:1 Siegtreffer.
12: Es freut mich einfach für ihn, weil er einfach eine nicht einfache Zeit hier hatte. Deswegen auch ihm die Leihe nach Norwegen letztes Jahr. Ich freue mich einfach, weil er wirklich sehr, sehr hart arbeitet.
13: und dass er sich heute mit den beiden Toren belohnt hat.
11: Hertha ist das in den letzten Wochen gewachsene Selbstbewusstsein deutlich anzumerken, die Sicherheit und das Vertrauen in die eigenen Fähigkeiten. Vor allem in der zweiten Halbzeit boten die Berliner eine bemerkenswerte Auswärtspartie. Energisch im Zweikampf, strukturiert und klar in den Abläufen, mit starken Kombinationen. Der eingewechselte schwedische Nationalspieler Nilsson vergab eine 1000-prozentige Chance, produzierte Bilder für jeden Jahresrückblick. Adewumi erzielte das vermeintliche 2:1, war dabei aber minimal mit der Hand am Ball. Dann sorgte Thorsteinsson doch noch für das Happy End. Startrekord ausgebaut.
13: Natürlich nimmst du so einen Moment mit. Das ist schön, die Punkte nimmt dir keiner mehr, aber weiterarbeiten. Es ist gar nicht lange her, dass medial wirklich sehr viel von Untergang, Absturz und allem drum und dran. Und jetzt sind wir ein paar Wochen weiter und verlieren jetzt, genauso wie wir damals nicht den Kopf verloren haben, werden wir ihn jetzt auch nicht verlieren.
11: 6 Spiele, 6 Siege, optimale 18 Punkte. Hertha BSC und Sportdirektor Benjamin Weber gehen als Tabellenführer in die 3-wöchige Länderspielpause.
13: Vielleicht ein bisschen durchpusten, aber dann genauso hart weiterarbeiten und genauso hart trainieren, genauso in der Gemeinschaft dann einfach bleiben, weitermachen, aber immer schön bodenständig bleiben.
10: Soweit Benjamin Weber im Beitrag von Lars Becker. Hertha also der Tabellenführer der zweiten Liga, steht 2 Punkte vor Nürnberg, 3. Heidenheim, 7. Energie Cottbus. Die letzten 3 sind Hannover, Dresden und Darmstadt. Und Cottbus spielt ja heute noch, die Lausitzer empfangen ab 13.30 Uhr den FC St. Pauli. Und jetzt geht's in die Bundesliga. Hier der 4. Spieltag. Im Abendspiel hat Stuttgart gestern zu Hause gegen Dortmund verloren.
14: Das Team von Niko Kovac, das im Mai 2023 vor einer gefühlten Ewigkeit zuletzt auf Platz 1 der Liga stand, bestätigte damit seinen aktuellen Lauf auch im ausverkauften Topspiel beim VfB. Nach einer chancenarmen ersten Hälfte, in der die Schwarz-Gelben mehr Ballbesitz hatten und dem ersten Treffer näher waren, stand es noch 0:0. Im zweiten Durchgang, in dem es zumindest ein bisschen mehr Spektakel gab, waren die Schwaben dann präsenter. Doch das Tor des Tages machte der BVB, traf in der 70. Minute durch Maximilian Bayer.
15: Immer wieder dasselbe, das Leben schreibt die schönsten Geschichten. Er wurde leider nicht nominiert. Aber dafür hat er heute ein sehr, sehr wichtiges Tor für uns, für den BVB geschossen und er hat sich selbst belohnt.
14: Nach der Vorlage des gerade eingewechselten Bellingham vergrößerte der Stürmer mit seinem ersten Saisontor die Sorgen der weiter im Tabellenkeller festhängenden Mannschaft von Sebastian Hoeneß.
16: Wir haben gute Ansätze, wir haben gute Spielphasen, aber jetzt letzte Woche waren es dann die langen Konter. Diese Woche sind es für mich die Entscheidungen im letzten Drittel, ja, wo dann die Dinge noch nicht zusammenkommen.
14: Für die Stuttgarter, die mit nur 3 Punkten weit hinter den eigenen Ansprüchen zurückliegen, geht es nach der langen Länderspielpause bei Aufsteiger Paderborn weiter. Der BVB, der an keinem der vergangenen 106 Spieltage ganz oben stand, empfängt dann als Tabellenführer Werder Bremen.
10: Jens-Jörg Rieck mit seinem Bericht. In der Tabelle steht also Dortmund vor Bayern und Freiburg. Die letzten 3 sind Paderborn, Union und Mönchengladbach. Heute wird der Spieltag abgeschlossen mit Leverkusen gegen Leipzig, Schalke zu Hause gegen Elversberg und Paderborn empfängt Hoffenheim. Alles ausführlich live am Nachmittag hier im RBB 24 Inforadio. Der Sport mit Guido Ringel.
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17: Zeit für Geschichte, Vergangenheit aus der Nähe betrachtet mit Harald Arsel. Und diesmal blicken wir auf Berlin. Genauer auf 2 Satiriker, die versucht haben, den Berliner und die Berlinerin genauestens zu beschreiben. Und wir wollen an deren Gedenktage erinnern.
18: Guten Morgen! Guten Morgen, meine Herren! Komm on, Kuh! Immer noch komm on, bien! Freut mir!
17: So raumgreifend agiert jener sich mit angelerntem Französisch schmückenden Biedermeierbürger Rentier Buffay Mitte des 19. Jahrhunderts in einem Text von Adolf Glasbrenner. Glasbrenner, Jahrgang 1810, machte Literaturgeschichte mit seiner Schriftenreihe »Berlin, wie es ist«, und trinkt, wurde einer der Mentalitätschronisten der gescheiterten 48er-Revolution, hatte mit der Zensur einiges auszufechten, lebte zeitweilig in Neustrelitz, wurde von dort ausgewiesen und publizierte in Hamburg, kehrte erst 1858 nach Berlin zurück. Vor 150 Jahren, am 25. September 1876, ist er gestorben.
19: Fast alle Fremden, die nach Berlin kommen, gastfreundlich empfangen werden
1: und die Berliner näher kennenlernen als durch die Berichte fremder Skribler, die ihre verdiente Geringschätzung an Berlin und seinen Bewohnern rächen, alle solche Fremden sind nach kurzer Zeit verwundert und fragen, seid ihr denn wirklich Berliner? Berliner, wie man sie schildert? Wie wir sie selber im Auslande kennenlernten? Nein, ihr seid ganz liebe, vernünftige Menschen.
17: Was sagt er da? Skribler, das ist ein verloren gegangenes Wort, es steht für Schreiberlinge. Glasbrenner hoffte, wie viele Demokraten Mitte des 19. Jahrhunderts, auf Berlin als einer aufstrebenden Stadt, in der die Kleingeistigkeit der Kleinstaaterei in Deutschland gebrochen werden könnte.
1: Auf das Heraustreten der Kraft Berlins wartet die neue Geschichte unseres Vaterlandes. Nein, diese Stadt ist stark, was auch mit Recht oder Unrecht gegen sie gesagt wird. Sie nährt ihr Herz und ihren Kopf mit allem, was die Welt gebärt. Und ehe man sich's versieht, ist sie der geistige Markt Europas. Ist sie der Herd der Reformen, die Mutter der Volksemanzipation, die Kammer der deutschen Freiheit.
17: Neben aller Lust auf Pointe ist Glasbrenner auch ein unsentimentaler, genau beschreibender Blick eigen.
1: Der Mittag ist herangekommen. Die vornehme Welt promeniert ein wenig und zeigt ihre glänzenden Equipagen. Die Eisenbahnen jagen 1000 Droschken durch die Stadt. Die großen Hotels haben alle Hände voll zu tun und alle Kellnerbeine in Bewegung zu setzen. Die Garçons und Studenten gehen in die Restaurationen und Weinhäuser, ihren Hunger und Durst zu stillen. Die Marktleute packen ein. Die Kolporteure der Journale werfen ihre letzten Blätter in die Küchen und Läden, damit die Menschen erfahren, was der Zensor stehen ließ.
17: Das Nebeneinander der feinen Welt, der mühsam um Kundschaft ringenden Händler und der Menschen am unteren Rand, das alles findet sich in Glasbrenners Texten.
1: Und der unglückseligste der Verstoßenen geht dort an den berüchtigten Berliner Rinnsteinen umher, schaut aufmerksam hinein und wühlt und sucht mit seinem Stocke, ob die Menschen, zu denen er sich nicht zu zählen wagt, nicht irgendetwas für ihn noch Wertvolles fortgegossen oder verloren haben.
17: Glasbrenners 150. Todestag wird merkwürdigerweise derzeit wenig beachtet. Vielleicht typisch für eine Stadt, die sich lieber mit Neuigkeiten aus nah und fern befasst. Das war auch zu Glasbrenners Zeiten nicht anders. Die Berliner Kulturgeschichte des 19. Jahrhunderts hat zudem nicht so viele eigene Orte der Präsentation, obwohl doch manches Unvergilbte aus Possen und Satiren auch heutige Eitelkeiten beschreiben könnte.
4: Siehst Wolle, Kipfer, große Schritten, Wifter, graue Haare hat er schon, der geliebte Schwiegersohn.
17: In den 1980er Jahren wetteiferten immerhin zwei Verlage mit umfänglichen Auswahlbänden, Adolf Glasbrenner dem Vergessen zu entreißen. Herausgegeben von führenden Vertretern der Germanistik, dem langjährigen FU-Professor Horst Denkler und von Gerd Üding aus Tübingen.
19: Hör mal, du Vaterkind, ich muss dir mal was fragen.
20: Na, raus davor. Aber man kenne hier Wissensfragen nicht.
19: Ach, Jott bewahre, was geht mir denn dein Gewissen an? Nee, weißt du, Vater, ich wollte dir um unsere Eulalia mal fragen. Sag mal aufrichtig, hast du an das Mädchen die letzte Zeit nichts bemerkt?
20: Na, du!
19: Na, bullre man nicht gleich los, Louis. Ich brauche ja mit meiner unschuldigen Frage nicht gleich was Schlimmes zu mähen. Ich meine ja auch bloß, ob du bei ihr in der letzten Zeit nichts ins Gesichte gemerkt hast.
20: Ins Gesichte?
19: Ja.
20: Was soll ich denn da bemerkt haben? Geimpft ist sie? Von Pockennamen kann also keine Rede nicht sein. Pickeln hat sie ordentlich. Denn warum? Weil ich mir als Vater mit gesunde Säfte schmeichle.
17: Der Verein für die Geschichte Berlins erinnert nächste Woche am 23. September um 19 Uhr mit einem Lichtbildervortrag von Volkmar Steiner an den politischen Journalisten und Satiriker Adolf Glasbrenner. Erinnerungen an einen Vielverkannten. Im Berlin-Saal der Zentral- und Landesbibliothek Breite Straße in Berlin-Mitte. Gäste sind willkommen.
21: Öffne die Tür, öffne die Tür.
17: Auch der zweite Satiriker, an den wir heute erinnern, hat den Witz der Berliner und das Unterlaufen von obrigkeitlicher Denkfaulheit in seinen Auftritten zum Markenzeichen gemacht. Wolfgang Gruner. Vor 100 Jahren, am 20. September 1926, wurde der Schauspieler und Kabarettist in Rathenow geboren.
22: Ach, ich freue mich, ich hab wieder einen Bass. Erst wenn sie doch das Ding, das gibt mir Spaß.
23: Alle!
22: Ach, er freut sich, er hat wieder einen Bass. Ach, er freut sich, er hat wieder einen Bass. Ach, ich freue mich, ich habe wieder einen. Warum geht denn ihr alle nach hinten? Hallo.
5: So, 1944, Lodge, du bist noch in Kiew, wir sind schon in Lodge.
22: Ihr seid schon in Lodge, Kinder, ihr könnt mich doch nie alleine lassen.
5: Mehr Nachhut, Junge.
17: Wie viele seiner Generation gehörte Gruner zum letzten Aufgebot der in die Wehrmacht gepressten, ideologisch verblendeten Männer. Freiwillig bei der Fallschirmpanzerdivision wurde er im Winter 1945 mehrfach verwundet. Diese Kriegserfahrung spiegelt sich auch in dem Programm Zwei Berliner in Paris.
22: Und nun bringt euch Hauptbewebe Schüttepo, Lanzaumor und schöne Märsche. Hauptbewebe!
6: Ja!
22: Habe 7 Russen gefangen.
6: Ja, bring sie doch her.
22: Ja, das geht nicht, die halten mich fest. Ha, ha, ha!
7: Guten Abend, liebe Leute, ja, wir bringen Ihnen heute Musik und Humor. Sieg und Humor, dabei das linke Bein zurück und das rechte Bein vor.
17: Wolfgang Gruner war 5 Jahrzehnte lang ein führendes Ensemblemitglied des Kabaretts Die Stachelschweine, wurde einem breiten Publikum als Straßenkehrer Otto Schrupke in der Abendschau des SFB bekannt, später als

0: ein zentrales Motiv seiner Auftritte. Auf die Frage, ob Kabarett die Welt verändern könne, sagte Wolfgang Gruner bescheiden:
1: Nein, das glaube ich nicht. Kabarett kann nur Anstöße geben, Denkanstöße, aber die sind ja wichtig, denn ohne Denkanstöße kann man ja hinterher nicht was von den großen Leuten oder die dazu befugt sind, was verändern.
0: Aber manche Ängste haben überdauert, auch wenn sich die Rahmenbedingungen verändert haben. Dieser Ausschnitt beweist es.
2: Wir müssen aufpassen, dass die dritte Welt richtig jeden Tag eine warme Mahlzeit kriegt. Glauben Sie es mir, sonst springt uns die dritte Welt auf den Frühstückstisch und nimmt das Abendbrotlein mit.
0: Was viele nicht wissen, Wolfgang Gruner war auch ein häufig gebuchter Synchronsprecher. Er ist in Serien wie Black Beauty, Rauchende Colts oder Die Straßen von San Francisco zu hören und lieh Peter Falk und Paul McCartney seine Stimme. Gut, nicht beim Singen, aber in A Hard Day's Night wird ja auch mal gesprochen. Wolfgang Gruner wäre am 20. September 100 Jahre alt geworden. Er starb im März 2002. Und damit genug für heute mit Vergangenheit aus der Nähe betrachtet. Danke fürs Zu- und Weiterhören, sagt Harald Asel.
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4: Für Cottbus gilt weiterhin eine amtliche Information. In einer Recyclinganlage im Norden der Stadt brennt es. Die Feuerwehr ist im Einsatz. Es kommt rund um die Lacomar Chaussee zu Geruchsbelästigungen. Eine Gefahr besteht nicht. Stadtverkehr Berlin A113 stadtauswärts. Im Tunnel Altglienicke blockiert ein defektes Fahrzeug die Standspur. In Tiergarten gibt es von 10 bis 13 Uhr Behinderungen wegen einer Laufveranstaltung. Von der Tiergartenstraße über Helmut-Kohl-Allee und Straße des 17. Juni zum Brandenburger Tor. Sperrungen wegen Straßenfesten in Friedrichshagen auf der Böllsche Straße sowie in Rosenthal auf der Hauptstraße zwischen Schönhauser Straße und an der Vogelweide.
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4: Um 8.30 Uhr mit Jonas Ziegler. Berlin wählt heute ein neues Abgeordnetenhaus. Knapp 2,5 Millionen Menschen sind zur Stimmabgabe aufgerufen. Die Wahllokale haben bis 18 Uhr geöffnet. In den jüngsten Umfragen hat sich ein enges Rennen abgezeichnet zwischen der Linken mit Spitzenkandidatin Ehralp und der CDU mit Finanzsenator Evers an der Spitze. Für eine regierungsfähige Mehrheit muss aller Voraussicht nach ein Dreierbündnis geschmiedet werden. Als die wahrscheinlichsten Kombinationen gelten eine rot-grün-rote Koalition oder ein Bündnis von CDU, Grünen und SPD. Auch in Mecklenburg-Vorpommern wird heute ein neues Landesparlament gewählt. Zur Abstimmung berechtigt sind rund 1,3 Millionen Menschen. Aus Schwerin Stefan Luthmann.
5: Nach den letzten Umfragen zeichnet sich zwischen der regierenden SPD und der AfD ein Kopf-an-Kopf-Rennen ab. Beide haben Chancen, stärkste Kraft zu werden. Die Sozialdemokraten unter Ministerpräsidentin Schwesig wollen weiter regieren. Sie verweisen auf Wirtschaftsinvestitionen und soziale Angebote wie die kostenfreie Kita. Die AfD dagegen sieht das Land im Niedergang. Vor allem in der Bildung. Die in Teilen rechtsextreme Partei verspricht einen Neuanfang.
4: Die Wirtschaftsweise Grimm hat sich klar gegen den neuen Tankrabatt ausgesprochen. Im Kölner Stadtanzeiger wirft sie der Bundesregierung opportunistische Politik vor. Patricia Wern.
6: Es sei zynisch, auf Kosten der jungen Generation das Fahren von Autos mit Verbrennungsmotor zu bezuschussen, sagte Grimm. Weil sich die Politik auf die kurze Frist konzentriere, habe sie keine Kraft für die wirklich wichtigen strukturellen Reformen. Das dürfte auf lange Sicht mehr Wohlstandsverlust bedeuten als vorübergehend höhere Spritpreise. Mit der Neuauflage des angekündigten Tankrabatts ab Oktober und einem Spritpreisdeckel ab dem kommenden Jahr will die schwarz-rote Koalition die Bürgerinnen und Bürger entlasten.
4: Die russische Hauptstadt Moskau ist in der Nacht wieder zum Ziel ukrainischer Drohnenangriffe geworden. Mehr als 180 Drohnen seien abgefangen worden, heißt es von der staatlichen Nachrichtenagentur TASS. Eine Ölraffinerie sei aber getroffen worden. Außerdem sollen mehrere Drohnen in Wohnhäusern eingeschlagen und dabei mindestens 2 Menschen getötet worden sein. Heute endet die dreitägige Parlamentswahl in Russland. Borussia Dortmund hat die Tabellenspitze der Fußball-Bundesliga übernommen. Der BVB gewann in Stuttgart 1:0. Außerdem spielten Frankfurt-Freiburg 2:2, Mönchengladbach-Mainz 3:4, Hamburger SV Köln 2:1 und Bremen-Augsburg 3:2.

0: 2. In der zweiten Liga hat Hertha BSC in Dresden 2:1 gewonnen. Soweit die Nachrichten. 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Das Wetter. Heute mehr Wolken als Sonne und vereinzelt Schauer und Gewitter. Maximal 20 bis 22 Grad. Zurzeit in Berlin-Dahlem 17 und in Küritz in der Prignitz 18 Grad. Es weht frischer Wind aus westlichen Richtungen. Morgen am Montag ein Wechsel von Sonne und Wolken mit einzelnen Schauern bei 17 bis 19 Grad. Die Zeit 8.33 Uhr.
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2: Welt macht China. Wir werden mehr Siege im ganzen Land vollbringen. Das sagt hier kein Geringerer als Mao Zedong, der erste Staats- und Parteichef der Volksrepublik China. Und zwar auf dem 9. Parteitag 1969, mitten in der Kulturrevolution. Das war eine gewaltsame Massenkampagne, die das Land ins Chaos stürzte. Für Mao war sie ein Erfolg, wie man hört, aber für Millionen Chinesinnen und Chinesen bedeutete die Kulturrevolution Verfolgung, Demütigung und Gewalt. Vor 50 Jahren, am 9. September 1976, stirbt der Diktator und wenige Wochen später endet auch seine Kulturrevolution. Zwei Jahrestage, die die Menschen in China bis heute noch prägen. Hier erzählt eine Frau, dass sie am Anfang immer vom Maos Porträtbild vielleicht noch aus dem Herzen salutiert hatte, aber im Laufe der Zeit dachte sie, dass es absurd sei. Aber sie hat sich nicht getraut, unter den damaligen Bedingungen sich nicht zu verbeugen, weil ansonsten wäre sie als Gegner von Mao wahrgenommen worden. Und diese Frau, das ist die Oma von Cui Mu. Cui Mu ist aus unserem Weltmacht-China-Team und er wird uns erzählen, wie seine Familie sich an Mao und die Kulturrevolution erinnert und wie diese Zeit in die Familie hineinwirkt.
3: Ja, die Kulturrevolution, würde ich sagen, ist vor allem noch als Schreckgespenst präsent. Ne? Also sowohl innerhalb der Partei als auch innerhalb der Gesellschaft. Das ist definitiv etwas, wo man nicht zurück will, was man aber ständig anderen unterstellt.
2: Professor Daniel Lese von der Uni in Freiburg weiß, wie präsent die Kulturrevolution und Mao heute noch sind. Ihn werde ich auch fragen, was Mao vom heutigen China halten würde. Wir freuen uns, dass ihr wieder am Start seid bei dieser Folge um das schwierige Kapitel der Kulturrevolution, über die heute immer noch weitgehend geschwiegen wird. Welt macht China gibt's wie immer in ARD Sounds und überall, wo ihr sonst eure Podcasts hört. Ich bin Joyce Lee. Heute sind wir zu dritt. Hallo an Eva Lamy-Schmidt aus dem ARD-Studio in Shanghai.
4: Hallo zu euch.
2: Und Cui Mu aus dem Welt macht China-Team und Reporter bei der Deutschen Welle.
5: Hallo.
2: Eva, wir denken bei der großen Politik in China ja immer an die Hauptstadt Beijing und dort hat Mao als Gründer der Volksrepublik ja auch lange Zeit verbracht im Zentrum der Macht, aber gegründet wurde die Kommunistische Partei Chinas in Shanghai im Jahr 1921.
4: Genau. Und die Spuren von Mao in Shanghai sind gar nicht so weit weg von dort, wo ich jetzt gerade mit euch den Podcast aufzeichne. Das ist hier um die Ecke, 5 Minuten zu Fuß von unserem Studio entfernt. Und da steht heute inmitten von modernen gläsernen Hochhausfassaden und Luxusläden im Jing'an-Viertel, nicht weit von Gucci, Prada und Louis Vuitton, eine der früheren Wohnungen von Mao in einem zweistöckigen alten Gebäude. Dort hat Mao 1920 kurzzeitig gewohnt, ein Jahr bevor er die Kommunistische Partei in Shanghai mitgegründet hat. Und heute ist das ein kleines Museum. Und ich denke auch immer wieder, wenn ich hier durch die Straßen Shanghais laufe und in die verschiedenen Gesichter blicke, die über 50 Jahre und älter sind, da müsste es so viele Geschichten geben hinter jedem einzelnen Menschen in entsprechendem Alter. Aber Geschichten aus dieser Zeit erzählen Menschen oft nur in höchstem Vertrauen oder aus dem Exil heraus.
2: Ja, und dazu haben wir selbst im Team eine Person, mit der wir darüber sprechen können. Es geht um Cui Mu. Oder besser gesagt, es geht um deine Oma Cui Mu. Sie lebt leider nicht mehr, aber du hast vor ein paar Jahren mit ihr als Zeitzeugin darüber gesprochen. Und dadurch ist auch dein Feature Oma, warum bist du Kommunistin geworden, entstanden. Danke, dass du mit uns ihre Geschichte teilst. Was ist dir so im Gespräch mit deinen Großeltern am meisten hängen geblieben?
5: Meine Großeltern sagten mir immer, dass damals fast jede Familie furchtbare Sachen erlebt haben, beziehungsweise erlitten haben. Mein Opa erzählt mir zum Beispiel, als er lebte. Er sagte, zwei seiner Chefs begingen Suizid. Der eine ist in den Wasserbrunnen gesprungen, der andere vom Dach gesprungen, weil sie waren zu Unrecht beschuldigt und kamen mit der Situation gar nicht klar.
6: Und warum wurden die Chefs zu Unrecht beschuldigt?
5: Also von dem einen Chef meines Opas weiß ich grob. Also er war schon viele, viele Jahre vor der Machtübernahme der KP China schon der damals unterirdischen kommunistischen Organisation beigetreten. Also damals war Kommunismus in China ganz verboten und darauf stand teilweise sogar Todesstrafe. Er hat, also der Chef meines Opas, er hat quasi sein Leben für die Partei bzw. sein Glauben Kommunismus riskiert. Aber dann in den 60er Jahren während der Kulturrevolution wurde er von seiner eigenen Partei missbraucht und beschuldigt, er sei von Anfang an Verräter des Kommunismus gewesen. Was ich auch sehr interessant fand, auch meine Oma und mein Opa sind vor 1949 der unterirdischen kommunistischen Organisation beigetreten, also bevor die KP die Macht übernahm. Sie bewunderten einerseits, was ihre Partei und Mao geleistet haben für das Land, für die Leute, aber gleichzeitig kritisierten sie diese auch sehr, sehr, sehr scharf. Also diese Ambivalenz meiner Großeltern finde ich sehr, sehr interessant.
6: Ja, vor allem, wenn man so drüber nachdenkt, Mao Zedong ist ja immer noch in China sehr präsent und Eva hat eben ja schon über Maos Spuren in Shanghai gesprochen, aber Mao Zedong ist auch ja woanders zu sehen, auf Souvenirs zum Beispiel oder eben auf dem Platz des Himmlischen Friedens in Beijing und da hängt ein Porträt von ihm über einem Tor, das man auch von weit weg noch gut sehen kann. Und Mao wird 50 Jahre nach seinem Tod immer noch wie ein Heiliger oder auch wie ein Popstar verehrt, obwohl seine Herrschaft durch Terror, Gewalt und Rechtlosigkeit gekennzeichnet war. Und das ist ja eigentlich kaum nachvollziehbar. Und trotzdem gibt es eben die Frage, wie wird an ihn heute immer noch gedacht?
4: Ja, erstmal ist das Bild von Mao offiziell auf allen aktuellen Geldscheinen zu sehen. Sein Leichnam ist einbalsamiert und öffentlich aufgebahrt in einem Mausoleum auf dem Platz des Himmlischen Friedens in Beijing. Es gibt auch etliche Museen und Statuen, auch in Maos Heimatdorf Shaoshan im Landesteil Hunan. Schulklassen machen auch Ausflüge und begeben sich zum Beispiel auf die Spuren des sogenannten Langen Marsches von 1934-35. Den hat damals nur ein Bruchteil der Menschen überlebt. Das wird heutzutage aber als Heldengeschichte aufbereitet. Und auch in der Politik ist das Gedankengut von Mao immer noch präsent. Er wird in Reden zum Beispiel zitiert. Staats- und Parteichef Xi Jinping hat auch selbst Erfahrungen während der Kulturrevolution gemacht. Er wurde damals selbst als Jugendlicher mit 16 Jahren aufs Land geschickt, nach Yan'an im Landesteil Shaanxi. Für Xi war das die Schule seines Lebens und das hat seine heutigen Überzeugungen geprägt. Das hat er in diesem Interview im Jahr 2004 im Yan'an TV mal gesagt. Das war lange vor seiner Zeit als Staats- und Parteichef ein seltenes Interview. Heutzutage spricht Xi ja kaum vor der Kamera oder dem Mikrofon.
6: Ja, Mao hat also den heutigen Staats- und Parteichef Xi geprägt und dieses Chiku, die Bitterkeit aus Xis Jugend, die propagiert er ja auch heute noch. Xi knüpft an Maos Ideologie an, erweitert sie jedoch um eigene politische Konzepte. Er hat Bücher geschrieben, die Staatsmedien haben eine eigene Rubrik mit Zitaten von Xi und es gibt eine App mit Xis Gedanken, die Staatsbedienstete herunterladen und studieren müssen. Das erinnert an die Zitate von Mao in diesem roten kleinen Büchlein, die sogenannte Mao-Bibel, die zu Zeiten der Kulturrevolution weltweit eine Bewegung ausgelöst hatte, auch in Deutschland übrigens. Und da war das Buch bei vielen der linken Anhänger der 68er-Bewegung beliebt und viele wussten eigentlich gar nicht, was in China zu der Zeit los war. Mao Zedong wird bis heute verehrt. Also die einen sagen, er habe das Land zusammengehalten und geeint nach einem Jahrhundert der Demütigung und Kriege. Und gleichzeitig war er für folgenschwerste politische Kampagnen des 20. Jahrhunderts verantwortlich. Dadurch haben Millionen Menschen ihr Leben verloren, besonders beim großen Sprung nach vorne. Das ist eine radikale Wirtschaftsoffensive Ende der 50er Jahre. Und das Ziel war, China in sehr kurze Zeit zu industrialisieren. Aber dieser Plan ist total gescheitert und stattdessen gab es als Folge eine Gewalt.
0: 8.43 Uhr, RBB 24 Inforadio mit einer Gefahrenmeldung. Vorsicht bitte auf der A111 Richtung Oranienburg. Zwischen Stolpe und Hennigsdorf liegt ein totes Tier auf der Fahrbahn.
6: Dieser Plan ist total gescheitert und stattdessen gab es als Folge eine gewaltige Hungersnot und es ist und bleibt die größte Hungersnot in der Menschheitsgeschichte. Schätzungsweise sind ihr bis zu 40 Millionen Menschen zum Opfer gefallen. Cui Mu, wie erinnern sich deine Eltern und Großeltern an diese Zeit?
5: Meine Eltern und Großeltern haben mir viel über die Hungersnöte rund um 1959, 60 erzählt, obwohl sie damals in Shanghai eigentlich am wenigsten betroffen waren, weil die Partei absichtlich die Versorgung in wichtigen Städten vorrangig sicherstellen wollten und das wissen nun die Historiker ziemlich genau. Dennoch wurde fast alles rationiert und in einigen Regionen sogar Klopapier, zum Glück nicht in Shanghai. Meine Eltern waren kleine Kinder damals, aber sie reden bis heute immer noch davon. Als sie klein waren, da hatten sie nie genug zum Essen zum Beispiel. Die wussten damals überhaupt nicht, dass es auf dem Land viel, viel schlimmer war. Und erst 10 Jahre später, als sie als Jugendliche während der Kulturrevolution aufs Land verschickt wurden, haben sie von Bauern gehört, dass massenweise Menschen gestorben sind.
6: Ja, bis heute ist die Kulturrevolution ein sehr sensibles Thema, hat vorhin Eva ja auch schon gesagt. Es war eine politische Kampagne, mit der der gealterte Mao seine Macht erhalten und festigen. Mao hatte damals Millionen junge Menschen, die sogenannten Roten Garden, mobilisiert und das Ziel war, die Gesellschaft von angeblich falschen Einflüssen und alten Traditionen zu reinigen. Und dabei wurden viele Kulturgüter zerstört, Tempel wurden verwüstet. Vor allem war es eine Zeit extremer Gewalt. Also Menschen wurden denunziert, öffentlich gedemütigt, verfolgt, misshandelt oder eben auch getötet. Lehrkräfte, Intellektuelle und Parteifunktionäre gerieten besonders ins Visier. Millionen Menschen wurden inhaftiert oder zur Umerziehung und Zwangsarbeit aufs Land geschickt. Cui Mu, wie haben deine Eltern, deine Großeltern die Kulturrevolution erlebt?
5: Meine Eltern wurden als Jugendliche, wie gesagt, jeweils 1969 und 1972 aufs Land geschickt, wie Xi Jinping auch. Sie durften erst Ende 70er Jahre, also nach der Kulturrevolution, jeweilige entlegene Bergdörfer verlassen. Und mein Opa wurde damals als Rechtsabweichler beschuldigt. Das heißt, du bist nicht links wie Mao oder die Partei, sondern rechts. Und meine Oma, damals Direktorin und Lehrerin einer Grundschule in Shanghai, musste fast tagtäglich neben ihrer eigentlichen Arbeit noch selbst Kritik schreiben, stundenlang, täglich. Sie erzählt mir, die Gesellschaft damals, das können wir als junge Leute uns schon heutzutage gar nicht mehr vorstellen. Und sie nannte auch so ein Beispiel in ihrer Grundschule, nämlich die Schreibtische in Klassenzimmer für die Grundschüler. Und an jedem Tisch jedes Grundschülers wurde ein kleines Foto von Mao aufgeklebt. Und meine Oma sagte immer ihren Schülern, seid unbedingt vorsichtig, dieses Fotos keinesfalls beschmutzen oder sogar beschädigen, denn ansonsten bekommen die Kinder, selbst die Kleinkinder, absurde und komische Vorwürfe. Und zum Beispiel, da wärst du dann ein Gegner vom großen Vorsitzenden Mao, du wärst konterrevolutionär, kaum noch vorstellbar.
6: Ja, vielen Dank, Cui Mu, dass du uns deine Geschichten aus der Familie geteilt hast. Und auch danke an Eva Lambi-Schmidt für die Einblicke aus Shanghai. Mao wird also immer noch verehrt, aber warum hat er bis heute auch noch so eine große Bedeutung? wie die Kulturrevolution das heutige China geprägt hat. Darüber spreche ich jetzt mit Professor Dr. Daniel Lese von der Uni Freiburg. Hallo, Professor Lese.
3: Hallo, Frau Li.
6: Ja, Sie beschäftigen sich sehr viel mit der Mao-Zeit und der Kulturrevolution unter anderem. Und wir haben eben von den grausamen Kampagnen von Mao gehört. Und trotzdem ist er noch überall in China im Alltag zu sehen, zum Beispiel in Souvenirläden. Wie passt das zusammen?
3: Ja, das hängt damit zusammen, dass natürlich die jüngere Generation gar nicht so viel weiß über die Vorgänge, ne? Über die großen Kampagnen, die Sie gerade angesprochen haben. Und dass andererseits Mao als Bild, als Symbol natürlich auch in den letzten Jahren und Jahrzehnten sehr, sehr präsent war. Also für die jüngere Generation ist häufig gar nicht so klar, was alles, sagen wir mal, in der westlichen Wissenschaft mit Mao verbunden wird, mit großem Sprung, mit Kulturrevolution. Von daher ist häufig eher so eine grobe Idee eines, ja, sagen wir mal, starken politischen Führers oder ja, des Staatsgründers präsent. Und deswegen ist man natürlich auch neugierig.
6: Okay, das deutet ja auch darauf hin, dass die Kulturrevolution in China nicht aufgearbeitet wird, dass nicht darüber wirklich öffentlich gesprochen wird. Da stellt sich die Frage, wie geht denn die Partei mit zum Beispiel den Opfern um? Also wurden die jemals entschädigt?
3: Also das sind so verschiedene Phasen, die man da sicherlich unterscheiden muss. Also in der direkten Nach-Mao-Zeit, auch während der Kulturrevolution, gab es schon eine ganze Reihe von Auseinandersetzungen mit dieser Zeit. Ich würde jetzt vor allem so den Zeitraum zwischen 1976, also Maos Tod, und 1987 herausstellen, so etwa diese 10, 11, 12 Jahre. Da hat man durchaus intensiv sich mit der Vergangenheit auseinandergesetzt. Ich würde jetzt nicht unbedingt sagen, wirklich in allen Fällen aufgearbeitet, aber doch eben versucht, eine einheitliche Sprachregelung zu finden. Und insbesondere eben auch, sagen wir mal, hochrangige Parteimitglieder oder Mitglieder von Eliten zu entschädigen in gewissem Umfange, wenn man sie gebraucht hat für die Reformpolitik. Also ich habe mal ein dickes Buch geschrieben, Maos langer Schatten, da habe ich das versucht darzustellen, dass eben doch die Partei direkt nach Maos Tod sich sehr deutlich abgesetzt hat von der Kulturrevolution und dann eben eine neue Sprachregelung gefunden hat, die aber auch einherging eben mit allen möglichen Formen von rudimentären Entschädigungen oder neuen Arbeitsplätzen für Betroffene, auch Täterverfolgung. Also da ist sehr viel mehr geschehen, als wir wissen. Und dieses große Beschweigen, das beginnt eigentlich dann erst nach 1989.
6: Welche Spuren haben denn diese Kampagnen oder eben auch diese Kulturrevolution hinterlassen? Also sind zum Beispiel Menschen heutzutage vielleicht auch misstrauischer gegenüber politischen Kampagnen?
3: Ja, also mit Maos Tod, würde ich sagen, endet ja so diese Zeit dieser komplett die gesamte Gesellschaft durchdringenden Kampagnen. Also es gibt danach auch noch eine ganze Reihe von weiteren Kampagnen. Ja, also Mao hat ja immer davon gesprochen, dass es die Menschen bis an den Grund der Seele berühren soll, ne? Also gerade mit der Kulturrevolution. Und auch in den 80ern, den 90er Jahren gibt es dann Kampagnen, um das Verbrechen auszurotten. Es gibt die Versuche, die Gesellschaft in irgendeiner Form zu zivilisieren, aber das ist nicht mehr in dieser Intensität wie im Hochmaoismus. Und das hat natürlich schon Spuren hinterlassen, also das sehen wir schon in den 1970er Jahren, dass also gerade die Generation der Landverschickten beginnt kritisch zu werden. Also es sind einfach zu viele Wendungen passiert, gerade der Tod und die Flucht von Maos offiziellem Nachfolger Lin Biao 1971 führt bei vielen jüngeren Menschen, so der heutigen Generation Xi Jinping, dazu, dass sie eben überlegen, so, also bis jetzt war das noch der engste Freund von Mao, jetzt soll es also auf einmal ein Verbrecher, ein Todfeind sein, dass man also dort ideologiekritischer geworden ist. Und das ist sicherlich eine Konsequenz, neben dem, was Sie sicherlich auch schon andiskutiert haben, den Traumatisierungen innerhalb der Familien.
6: Hat die Kommunistische Partei Chinas auch was daraus gezogen? Weil Sie haben gerade auch von diesen Traumatisierungen gesprochen und wir haben eben auch über die ähnliche Art der Entschädigung gesprochen. Hat die Parteiführung vielleicht auch irgendwelche Learnings daraus gezogen?
3: Ja, ganz sicherlich. Also die gesamten 5 bis 10 Jahre nach Maos Tod sind eine relativ intensive Lernerfahrung für die Partei gewesen. Nicht zuletzt deswegen, weil das natürlich eine Katastrophe war, die bis in die allerhöchsten Parteikreise hineingewirkt hat. Also mit Liu Shaoqi, der langjährigen Nummer 2, ging es ja also wirklich bis in allerhöchste Parteiämter, dass Opfer gefordert wurden. Und von daher gibt es eine Reihe von Lehren, die man gezogen hat. Die hat man 1981 in der sogenannten zweiten Geschichtsresolution versucht festzuhalten. Und da hat man unter anderem eben versucht, an Mao festzuhalten als grundlegendem Parteigründer und auch zentralem Symbol der Partei, indem man gesagt hat, Mao hat zwar schwerwiegende Fehler begangen, also vor allem in seinen letzten 10, 20 Lebensjahren mit der Kulturrevolution, mit dem großen Sprung nach vorne, aber es sind eben die Fehler eines großen Revolutionärs. Und davon werden abgesetzt dann eben die Verbrechen, die vor allem dann der Viererbande Lin Biao zugeschoben werden. Also es ist historisch natürlich nicht zu halten, aber das war so einer der Versuche, Mao eben nicht als Verbrecher, sondern als ja irrenden großen Mann, als großen Staatsführer weiterhin zu behalten. Und ein weiterer großer Lernprozess, kann man sicherlich sagen, den man sich während der Entstalinisierung abgeguckt hat. Also wir müssen ja immer uns vergegenwärtigen, dass die Leute, die nach Maos Tod an die Macht kommen, in der Regel fast so alt sind wie Mao selber. Na, das sind also jetzt nicht irgendwie eine junge Generation, sondern Leute wie Deng Xiaoping, Peng Zhen und wie sie alle heißen, sind eben auch seit den 30er, 20er, 30er, 40er Jahren mit dabei gewesen. Die haben erlebt, was passierte nach Khrushchevs Entstalinisierungsrede im Februar 1956 und waren deswegen sehr, sehr vorsichtig mit einer, ja, man könnte es Entmaoisierung, das hat man also nicht gewollt, das hätte zu viel Schäden bedeutet. Und von daher hat man also versucht, ihn so als großes Symbol zu erhalten, aber gleichzeitig doch eine fundamentale Abkehr von seiner Klassenkampfpolitik zu machen. Und vielleicht noch ein allerletzter Punkt, eine große Lehre, die auch in dieser Parteiresolution steht, ist also, dass man in Zukunft unbedingt verhindern wollte, dass sich ein Individuum über die Partei erhebt in Form eines Personenkults.
6: Aber irgendwo gibt es ja schon noch so eine Art Personenkult um den aktuellen Staats- und Parteichef Xi Jinping, oder? Also es gibt ja zum Beispiel eine eigene Rubrik in den Nachrichten mit den Zitaten zu Xi Jinping. Ist das nicht auch irgendwo Personenkult? Also vielleicht ja, sind sich Xi und Mao doch ein bisschen ähnlich?
3: Ja, also Personenkulte sind ein ganz schwieriges, weil ganz schwer zu greifendes Phänomen. Also da geht es ja im Maoismus auch von Formen, sagen wir mal, religiöser Verehrung, wo er dann wirklich also als so eine Art Küchengott oder Glücksbringer irgendwo fungiert, bis hin eben zu einer ganz klar, sagen wir mal, politisch geformten, instrumentalisierten Verwendung, die man vielleicht eher als Branding bezeichnen könnte. Also es sind sehr viele unterschiedliche Schattierungen und man hat eigentlich das Problem nicht an seiner Wurzel gepackt. Auch wenn man gesagt hat, dass man keinen Personenkult mehr will, wenn man sich das genau anschaut, wird Deng Xiaoping als der große Architekt der Reformära oder ähnliches. Also es war nie schwer, sagen wir mal, ein Individuum wieder besonders stark herauszustellen. Allerdings war in der offiziellen Diktion doch relativ deutlich in den 10, 20 Jahren nach Mao verbreitet, dass man immer die kollektive Führung betont hat und eben nicht nur einen Führer. Und das ist was, was unter Xi Jinping, würde ich sagen, in den letzten 10 Jahren, vor allem seit 2015, 2016, sehr viel stärker wieder in Richtung eben einer, ja, also im Chinesischen wird dann immer der Kernführer herausgestellt, ne? Also He Xianlingxiu. Und das ist etwas, was man, würde ich sagen, in den Jahren davor sehr ungern gemacht hat, weil es eben an die Kulturrevolution erinnert hat. Und dann muss man eben spekulieren, weswegen das so ist. Und ein Grund, den man sich überlegen kann, ist, dass also die Fliehkräfte innerhalb der Partei die Kontrolle über diesen riesigen Apparat offenbar als so schwierig wahrgenommen wird, dass man eben dieses Symbol, diese alles vereinheitlichende Führerfigur wieder braucht.
6: Wenn wir uns jetzt vorstellen, Mao würde vielleicht auferstehen und das heutige China sehen. Was meinen Sie, wie würde Mao ja das heutige China finden?
3: Ja, kontrafaktische Überlegungen sind immer lustig und Mao würde uns sicherlich überraschen. Da bin ich mir sicher. Also Mao ist ja ein ganz herausragender Dialektiker gewesen. Er konnte sich also immer an sehr unterschiedliche Situationen anpassen. Er ist aber jemand, der ein ganz stark, würde ich sagen, stalinistisch-leninistisches Grundgerüst hatte, auch marxistisches Grundgerüst. Und von daher würde er also sicherlich, sagen wir mal, die gesamten Wirtschaftsreformen, die Deng Xiaoping und andere eingeführt haben, sehr, sehr kritisch sehen. Also die ganze Kulturrevolution ist ja eigentlich nur vor dem Hintergrund zu verstehen, dass er versucht, kapitalistische Keime im Denken der Menschen, aber auch in der Parteiorganisation auszurotten und also versucht, gewissermaßen eine junge, postheroisch aufgewachsene Generation gewissermaßen mit revolutionärem Denken entsprechend zu versehen, dass nach seinem Tod der Kapitalismus nicht gewinnt. Ne? Und das ist natürlich etwas, was aus seiner Sicht heute sehr falsch gelaufen ist, aber das ist auch nichts, was ihn wahrscheinlich groß erstaunt hätte. Also es gibt einen Brief, den er 1966 zu Beginn der Kulturrevolution an seine Frau Jiang Qin geschrieben hat. Das war aber kein ganz privater Brief, den hat er auch Zhou Enlai und anderen Leuten gezeigt, wo er also sagt, ich lasse mich jetzt hier überhöhen, mache einen gewaltigen Personenkult, wird hier durch Lin Biao veranstaltet, aber die Hoffnung ist, dass die jüngere Generation dadurch eben ja lernt, dass es eben auch anderes gibt, dass sie meine Schriften lesen, dass sie also wissen, es gibt etwas jenseits gewissermaßen dieser kapitalistischen Tendenzen, die er in den frühen 60er Jahren ganz, ganz stark wahrnimmt. Also ich glaube, Mao wäre sehr, sehr kritisch gegenüber sozusagen dem Versuch, überall Reichtum zu gewinnen. Er war sicherlich auch durchaus angetan von der Stärke Chinas auf internationaler Ebene. Da war er durchaus Realpolitiker genug. Aber ich glaube, mit Mao wär die nächste Kampagne gleich um die Ecke.
6: Vielen, vielen Dank, Herr Daniel Lese von der Uni Freiburg. Das war Weltmacht China. Die komplette Folge gibt es unter anderem bei ARD Sounds. An dieser Folge waren beteiligt Fanny Michaelis, Astrid Freieisen, Zui Mu, Eva Lambi-Schmidt und ich, Joyce Lee. Vielen Dank an Professor Daniel Lese von der Universität in Freiburg. 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
1: Bitte Vorsicht auf der A24 Berlin Richtung Hamburg. Zwischen Pritzwalk und Putlitz liegt ein totes Tier. Für die Stadt Cottbus gilt weiterhin eine amtliche Information. In einer Recyclinganlage im Norden der Stadt brennt es, die Feuerwehr ist im Einsatz. Es kommt rund um die Lacomar Chaussee zu Geruchsbelästigungen, eine Gefahr besteht nicht. Stadtverkehr Berlin in Tiergarten von 10 bis 13 Uhr, Behinderungen wegen einer Laufveranstaltung. Von der Tiergartenstraße über Helmut-Kohl-Allee und Straße des 17. Juni zum Brandenburger Tor. Sperrungen wegen Straßenfesten Friedrichshagen-Bölsche Straße und Rosenthal-Hauptstraße zwischen Schönhauser Straße und an der Vogelweide. Bei der S-Bahn Berlin fahren Busse statt Bahnen für die Ringbahn zwischen Treptower Park und Hermannstraße. Bei der S25 zwischen Tegel und Hennigsdorf und bei der S46 und 8 zwischen Königs Wusterhausen und Grünau.
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1: Um 9 Uhr mit Jonas Ziegler. Berlin wählt heute ein neues Abgeordnetenhaus. Knapp 2,5 Millionen Menschen sind zur Stimmabgabe aufgerufen. Die Wahllokale haben bis 18 Uhr geöffnet. In jüngsten Umfragen hat sich ein enges Rennen abgezeichnet zwischen der Linken mit Spitzenkandidatin Ehralp und der CDU mit Finanzsenator Evers an der Spitze. Für eine regierungsfähige Mehrheit muss aller Voraussicht nach ein Dreierbündnis geschmiedet werden. Als die wahrscheinlichsten Kombinationen gelten eine rot-grün-rote Koalition oder ein Bündnis von CDU, Grünen und SPD. Auch in Mecklenburg-Vorpommern wird ein neues Landesparlament gewählt. In dem Bundesland kämpfen laut Umfragen SPD und AfD um den ersten Platz. Weit dahinter lag die Linke. Grüne und BSW müssen um den Einzug in den Landtag bangen. Auch die CDU rutschte in die Nähe der 5%-Hürde. Die Wirtschaftsweise Grimm hat sich klar gegen den neuen Tankrabatt ausgesprochen. Im Kölner Stadtanzeiger wirft sie der Bundesregierung opportunistische Politik vor. Patricia Wern.
2: Es sei zynisch, auf Kosten der jungen Generation das Fahren von Autos mit Verbrennungsmotor zu bezuschussen, sagte Grimm. Weil sich die Politik auf die kurze Frist konzentriere, habe sie keine Kraft für die wirklich wichtigen strukturellen Reformen. Das dürfte auf lange Sicht mehr Wohlstandsverlust bedeuten als vorübergehend höhere Spritpreise. Mit der Neuauflage des angekündigten Tankrabatts ab Oktober und einem Spritpreisdeckel ab dem kommenden Jahr will die schwarz-rote Koalition die Bürgerinnen und Bürger entlasten.
1: Der Städte- und Gemeindebund fordert vom Bund mehr Geld. Hauptgeschäftsführer Berghegger sagte dem Kölner Stadtanzeiger, dass die Kommunen doppelt so viel aus dem sogenannten Sondervermögen bekommen sollten wie vorgesehen. Vor Ort könne das Geld gezielt in Schulen, Straßen und Krankenhäuser investiert werden. Bei gegenseitigen Drohnenangriffen sind in Kiew und im Großraum Moskau mehrere Menschen ums Leben gekommen. Die ukrainische Hauptstadt meldet 4 Tote, die Region um die russische Hauptstadt 2. Dort wurde auch eine Ölraffinerie getroffen. Borussia Dortmund hat die Tabellenspitze der Fußball-Bundesliga übernommen. Der BVB gewann in Stuttgart 1:0. Außerdem spielten Frankfurt-Freiburg 2:2, Mönchengladbach-Mainz 3:4, Hamburger SV Köln 2:1 und Bremen-Augsburg 3:2. In der zweiten Liga hat Hertha BSC in Dresden 2:1 gewonnen. Soweit die Nachrichten, weitere Meldungen aus Berlin und Brandenburg auf rbb24.de. Das Wetter. Heute mehr Wolken als Sonne und vereinzelt Schauer und Gewitter, maximal 20 bis 22 Grad. Zurzeit in Berlin-Dahlem 17 und in Rathenow 18 Grad. Morgen am Montag ein Wechsel von Sonne und Wolken mit einzelnen Schauern bei maximal 17 bis 19 Grad. Die Zeit 9.03 Uhr.
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3: Für Sie im Studio Stefan Oschwart, guten Morgen. In Berlin und in Mecklenburg-Vorpommern werden heute neue Landesparlamente gewählt. Im Norden gibt es ein Kopf-an-Kopf-Rennen zwischen SPD und AfD. In Berlin ringen CDU und Linke um Platz 1. Erstmals dürfen in Berlin auch Jugendliche ab 16 Jahren wählen. Neben dem Abgeordnetenhaus werden auch die Bezirksverordnetenversammlungen neu besetzt. Sebastian Schöbel aus der RBB-Redaktion Landespolitik berichtet.
4: Dass die CDU in Berlin ihren Wahlkampfabschluss intern feiert, ist zwar nicht unüblich, aber dass dieses Mal der Bundeskanzler persönlich kam, um sich mit CDU-Spitzenkandidat Stefan Evers zu zeigen, war kein Zufall. Der 46-Jährige könnte für Friedrich Merz an diesem Wahlsonntag zum einzigen politischen Lichtblick werden und zeigen, dass die CDU doch noch gewinnen kann. Und Evers spricht von einer Richtungswahl.
5: Ich glaube an den gesunden Menschenverstand. Ich glaube daran, dass am Ende die Vernunft siegt. Ich glaube daran, dass Berlin weiß, dass es eine stabile Regierung auch in Zukunft braucht, um unsere Stadt in eine gute Zukunft zu führen, mit bezahlbaren Wohnungen, mehr Sicherheit, mit guter Bildung für alle. Darum geht's uns.
4: Im Wahlkampf hatte Evers hart ausgeteilt, vor allem gegen die Linke. Die sei im Kern antisemitisch wegen ihrer Israel-Kritik und radikal, weil sie Wohnungskonzerne enteignen will, was Berlin als Wirtschaftsstandort ruinieren würde, so Evers. Die letzten Umfragen aber sahen die Linken mit Spitzenkandidatin Elif Eralp knapp vorn. Die 45-Jährige präsentierte sich im Wahlkampf als Kümmerin und nutzte die Verzweiflung vieler Berliner angesichts der katastrophalen Lage auf dem Wohnungsmarkt für einen Aufruf zum Systemwechsel. Mit der Enteignung von Wohnungskonzernen, so wie es ein Volksentscheid in Berlin 2021 beschlossen hatte, und gegen den Widerstand der Bundesebene.
6: Ja, der Söder aus Bayern und hier der Merz aus dem Sauerland, der will uns verbieten, was die Berlinerinnen und Berliner hier entschieden haben. Das war ein demokratischer Auftrag. Und wir lassen uns weder von einem Merz, von einem Söder irgendwas verbieten, was die Berlinerinnen und Berliner bereits entschieden haben.
4: Hinter CDU und Linken liefern sich AfD und Grüne einen Zweikampf um Platz 3. Dahinter folgt laut Umfragen abgeschlagen die SPD, der wohl das bislang schlechteste Ergebnis bei einer Berlin-Wahl droht. Spitzenkandidat Steffen Krach warb bis zum Schluss um Stimmen und sprach eine eindringliche Warnung aus.
7: Es ist keine Selbstverständlichkeit mehr, dass wir hier in einem demokratischen Staat leben. Es ist keine Selbstverständlichkeit mehr, dass demokratische Parteien Mehrheiten haben in einem Parlament. Wir haben das in Sachsen-Anhalt gesehen.
4: Eine Anspielung auf den Wahlsieg der in Teilen rechtsextremen AfD in Sachsen-Anhalt. In Berlin kann die Partei darauf hoffen, ihr Ergebnis von der Wiederholungswahl 2023 zu verdoppeln. Koalieren will mit ihr aber niemand. Stattdessen läuft wohl alles auf ein Dreierbündnis hinaus, ob unter CDU oder linken Führung ist jedoch völlig offen. Eine verpatzte Wahl wie vor 5 Jahren droht derweil nicht. Berlin hat die Wahlabläufe grundlegend verbessert. Wahlzettel sind genügend da. Und anders als 2021 findet der berühmte Berlin-Marathon dieses Mal nicht am Wahltag, sondern eine Woche später statt. Aus den Fehlern von damals, beteuern die Verantwortlichen, wurde gelernt.
3: Der Bericht von RBB 24 Landespolitik-Reporter Sebastian Schöbel. Nicht nur in Berlin haben die Wahllokale geöffnet, auch in Mecklenburg-Vorpommern wird heute eine neue Landesregierung gesucht. Hier sieht es nach einem Kopf-an-Kopf-Rennen zwischen der AfD und der SPD aus, in Person von Leif Erik Holm und der aktuellen Ministerpräsidentin Manuela Schwesig. Stefan Luttmann aus Schwerin mit einem Überblick.
8: Nichts sei entschieden, sagte Schwesig mit Blick auf ihren Hauptgegner, die AfD. Eine Neuauflage des AfD-Triumphes vor 2 Wochen in Sachsen-Anhalt will sie verhindern.
9: Mecklenburg-Vorpommern ist nicht Sachsen-Anhalt. In Mecklenburg-Vorpommern haben wir die Chance, als SPD stärkste Kraft zu werden. Und damit auch zu verhindern, dass die AfD stärkste Kraft wird.
8: Schwesig setzt auf ihren Amtsbonus, auf ihre Beliebtheit. Die AfD hält dagegen. Sie rechnet mit einem Wahlsieg. Das machte der Schweriner Bundestagsabgeordnete Leif Erik Holm, der für die AfD als Ministerpräsidentenkandidat antritt, zum Wahlkampf-Endspurt in Neubrandenburg deutlich. Wenn die Wahllokale schließen, hat er sich was vorgenommen.
10: Und dann wollen wir uns alle gemeinsam abends ein Bierchen aufmachen oder vielleicht auch 2, wenn wir hier stärkste Kraft in Mecklenburg-Vorpommern sind.
8: Allerdings von dem immer wieder vorgetragenen Ziel der Alleinregierung scheint sich die AfD verabschiedet zu haben. Die gemessenen Umfragewerte um die 35% würden nicht reichen. Das weiß auch AfD-Spitzenkandidat Enrico Schuld.
11: Wir stehen bereit. Wenn wir die Wahl gewinnen sollten, werden wir mit allen Partnern reden, werden wir zu Sondierungsgesprächen einladen.
8: Allerdings, Partner sind für die AfD nirgends in Sicht. CDU-Spitzenkandidat Daniel Peters lehnte eine Zusammenarbeit mit der AfD ab. Die CDU ist eher mit sich selbst beschäftigt. Mit Umfragewerten von knapp über der 5%-Hürde droht ihr ein historisch schlechtes Ergebnis. Für Peters auch eine Folge des zugespitzten Wahlkampfes zwischen AfD und SPD.
12: Es geht leider gar nicht um Landesthemen. Es geht nur um die Frage, wie stark stark kann eine AfD werden?
8: Themen wie Bildung, Wirtschaft oder Gesundheitsversorgung seien im Wahlkampf untergegangen, kritisierte Peters. Auch die Linke bekam die Folgen des polarisierten Wahlkampfes zu spüren. Die Umfragewerte rutschten zuletzt auf das einstellige Niveau des Landtagswahlergebnisses von 2021. Spitzenkandidatin Simone Oldenburg arbeitete sich am größeren Regierungspartner SPD ab.
13: Das Sozialste an der SPD ist hier ihr Koalitionspartner. Und je stärker die Linke, desto stärker das Soziale.
8: Auch die Grünen stehen im Schatten der Sozialdemokraten und vor einer Hängepartie rund um die 5%-Hürde. Spitzenkandidatin Müller sieht ihre Partei als das Zünglein an der Waage.
14: Eine stabile Regierung gibt es nur mit den Grünen. Man muss fast sagen, wer Schwesig will, muss Grün wählen.
8: Ganz raus aus dem Koalitionspoker ist vorerst das BSW. Umfragen sehen die Partei stets unter der 5%-Hürde. Die BSW-Spitzen allerdings rechnen dennoch fest mit einem Einzug in den Landtag wie in Sachsen-Anhalt.
3: Das war Stefan Luthmann aus Schwerin über die Landtagswahl heute in Mecklenburg-Vorpommern. 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Und noch eine Wahl heute in Strausberg in Märkisch-Oderland wird heute ein neuer Bürgermeister bzw. Bürgermeisterin gesucht. Mal wieder muss man sagen, der erste Anlauf der Wahl musste Anfang des Jahres annulliert werden. Die Einzelheiten von Marie Stumpf, RBB 24.
15: Rund 30% der Briefwahlunterlagen fanden ihren Weg nicht zurück zur Wahlbehörde. Zudem war ein Teil der Unterlagen in der Postfiliale eines Kandidaten eingegangen. Nach mehreren Einsprüchen erklärte die Stadtverordnetenversammlung im April die Wahl für ungültig. Weil Landrat Gernot Schmidt das bereits im Februar getan hatte, gab es damals eine landesweite Diskussion. Inzwischen wurden die Ermittlungen gegen den früheren Kandidaten und Inhaber der Postfiliale eingestellt. Zwar seien manche Wahlbriefe möglicherweise geöffnet worden, ob dies durch den Wähler oder jemand anderen geschehen sei, sei aber nicht festzustellen. Bei der heutigen Wahl tritt der Kandidat nicht mehr an. Nochmal versuchen wollen es die Gewinnerin der ungültigen Wahl, die parteilose Annette Binder und Knut Steinkopf von den Linken. Neu mit dabei sind die parteilosen Kandidaten Robert Krause und Stefan Blumenthal. Im Wahlkampf ging es unter anderem um den Wasserhaushalt des Straußsees, kulturelle Angebote in der Stadt sowie soziale Themen. Eine mögliche Stichwahl soll am 11. Oktober stattfinden.
3: RBB24-Reporterin Marie Stumpf war das über die Bürgermeisterwahl heute in Strausberg.
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3: Nur knapp eine Woche nach Babylon Berlin gibt es eine weitere deutsche Serie mit dem Schauplatz Berlin, City of Blood. Vom Anbieter Disney Plus ist eine Genremischung aus Vampirfilm und hochaktueller politischer Parabel. Und wie schon bei den bisherigen deutschen Eigenproduktionen des amerikanischen Streaming-Dienstes wie Sam, ein Sachse oder Deutsches Haus, setzt man auf Qualität und Anspruch. Ob das gelungen ist, weiß Jörg Taschmann, der alle 8 Folgen gesehen hat und mit den beiden Hauptdarstellerinnen und mit Lars Eidinger gesprochen hat. Der spielt einen Vampir.
16: Deutschland ist nach dem Klimawandel auseinandergebrochen. Nur die Republik Berlin nimmt noch Flüchtlinge auf. Die dortige linksliberale Regierung hat auch den Bau eines Doms zugelassen, der gesunde Luft ermöglicht und wo nur Reiche und Privilegierte wohnen. Sonst herrschen in Berlin 41 Grad und viel Elend. Vor anstehenden Wahlen steht der Populist Laval kurz vor der Machtübernahme. Aber City of Blood ist mehr als nur eine weitere politische Dystopie. In der Stadt leben auch Vampire, die unerkannt bleiben wollen, von illegalem Bluthandel leben und die Politik langsam unterwandern. Mittendrin sind die ungleichen Schwestern Phoebe und Bea, die von Lea Drinder gespielt wird und erläutert, warum ihr das Thema der Serie so gefiel.
17: Ich war so Vampire in Berlin, okay, naja, kann ja spannend sein. Aber das, was mich in erster Linie überzeugt hat, war dann tatsächlich eher so dieser politische Strang, die Haltung, die gezeigt wird, diese Zusammenhänge zu verstehen und dann in dieser ganzen dystopischen Welt, in diesen ganzen hochaktuellen, zeitgenössischen, zeitgeistigen Gedanken irgendwie dann noch eine Geschichte zu erzählen zweier Schwestern, die sich verloren haben.
16: Bea leidet unter einer Niereninsuffizienz. Nur ihre ältere Schwester Phoebe kann ihr dauerhaft das Leben retten, wenn sie Bea eine Niere spendet. Aber die Schwestern lebten jahrelang voneinander getrennt. Während Bea in einem wohlsituierten Umfeld bei ihrer Adoptivmutter, einer erfolgreichen Politikerin, aufwuchs, arbeitet Phoebe für die Mafia, die mit Blut dealt. So sind Konflikte vorprogrammiert und Regisseur Philipp Kadelbach schafft es erneut, emotional packend und auch optisch brillant zu erzählen. Das faszinierte auch Summer Pisal in der Rolle der Phoebe.
18: Man würde denken, dass viel CGI ist. Natürlich ist es auch in Teilen so, aber die Sets waren so unfassbar ausgestattet. Wir haben zwar auch in Prag gedreht, aber die Straßen, die Prager Innenstadt, wurde einfach in Berlin verwandelt. Die ganzen Fassaden sind so durchzogen von prismenartigen Strukturen und Dreiecken. Und also es war wirklich wie in einer anderen Welt.
16: Dass in Berlin Vampire leben, wird anschaulich und unaufgeregt fast nebenbei erzählt. Einige unter ihnen, wie der Architekt Johann Modersohn, wollen mit den Menschen gemeinsam leben, andere, wie der blutrünstige Zeno, in der Illegalität bleiben. Zeno ist eine Paraderolle für Lars Eidinger, den ebenso lustvoll wie brutal verkörpert, aber mitunter auch melancholisch.
19: Ja, mich hat an Vampiren immer fasziniert, dass sie so melancholisch oder traurig sind, wo man doch gemeinhin davon ausgehen würde, jemand, der unsterblich ist und untot, müsste glücklich sein. Und dann versteht man vielleicht, dass der Reiz des Lebens genau darin liegt, dass es endlich ist.
16: City of Blood gehört zu den besten deutschen Serien seit langem. Selten ist es so gelungen, unsere Gegenwart mit einer nahen Zukunft so zu verbinden, dass sie real und bedrohlich erscheint, politisch relevant und glaubwürdig. Und auch das Vampir-Genre wird unterhaltsam integriert und erinnert gekonnt an Klassiker wie Blade Runner, wo man auf Anhieb auch nicht wusste, wer nun die Menschen und wer die Replikanten sind.
3: Jörg Taschmann über die neue Serie City of Blood.
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20: Mit Fußball, Hertha BSC macht einfach weiter, gewinnt und gewinnt jetzt auch mit 2:1 in Dresden.
21: Das halbe Dutzend ist voll, Hertha BSC gewinnt auch das 6. Saisonspiel und holt sich nach diesem 2:1 in Dresden die Tabellenführung zurück. Die Partie allerdings begann gar nicht so erfreulich, Dynamo nämlich ging nach einer feinen Kombination nach 10 Minuten in Führung. Patrice Šović traf aus 12 Metern Entfernung, ausgerechnet Šović, der 9 Jahre bei der Hertha in der Jugend verbrachte. Berlin aber blieb extrem entspannt und übernahm so langsam die Kontrolle. In der 29. Minute traf dann der Isländer Thorsteinsson von der Strafraumgrenze zum 1:1. Thorsteinsson machte das ganz präzise mit der Innenseite. Nach der Pause blieb Berlin dann deutlich stärker. Adewumi traf per Kopf. Der Treffer wurde vom VAR aber wegen eines vermeintlichen Handspiels zurückgenommen. Und der eingewechselte Nilsson vergab dann auch noch eine hundertprozentige Chance, ehe Thorsteinsson in der 80. Minute mit seinem zweiten Treffer für das Endergebnis sorgte. Dieses Mal per Vollspann aus 18 Metern Entfernung. Am Ende siegt die Hertha verdient in Dresden und geht so als Tabellenführer in die Länderspielpause.
20: Und Energie Cottbus spielt dann heute. Die Lausitzer empfangen ab 13.30 Uhr den FC St. Pauli. Die Vorschau von Andreas Friebel.
22: Es ist das Duell Aufsteiger gegen Absteiger. Das Duell einer Mannschaft, die auch im nächsten Jahr gern in der zweiten Liga spielen würde, während die andere so schnell als möglich wieder rauf will. Und dafür auch alle Voraussetzungen hat, meint Cottbus-Trainer Klaus-Dieter Wollitz.
23: Sehr viel Speed, sehr variabel, sehr körperlich, dennoch wollen wir natürlich versuchen, vor der Länderspielpause mit einem Erfolgserlebnis in die Pause zu gehen.
22: Und wenn nichts schief geht, wird Energie in dieser zweiwöchigen Pause über dem Abstiegsstrich bleiben. Das war vor der Saison so nicht zu erwarten. In 5 Spielen hat Stürmer Christian Kinsombi mit seinen Teamkollegen 7 Punkte geholt.
24: Also ich denke, wir haben uns ja vorgenommen oder wussten, was wir können, was für Stärken wir haben. Haben uns jetzt kein klares Ziel definiert und gesagt, okay, wir wollen von dann bis dann da stehen, sondern wir gehen wirklich einfach jedes Spiel von Spiel zu Spiel an. Und dann freut uns das umso mehr, wenn wir immer wieder für Überraschungen sorgen können.
22: Cottbus scheint angekommen in der zweiten Liga. Und obwohl es gerade gut läuft, freut sich Klaus-Dieter Wollitz, dass es nach dem Heimspiel gegen St. Pauli erstmal eine Pause gibt.
23: Ich bin auch froh und brauche diese Pause auch, weil es extrem anstrengend ist. Ist das natürlich jetzt nochmal jedes Spiel, nochmal eine ganz andere Arbeit unter der Woche, eine ganz andere Intensität.
22: Und je nachdem, wie die Heimpartie endet, winken den Spielern bis zu 6 Tage frei. Zumindest gilt das für alle, die nicht mit ihren jeweiligen Nationalteams unterwegs sind. Da gibt es in Cottbus 3 Profis, die auswärts spielen werden. Doch bis es soweit ist, liegt jetzt der Fokus auf dem Absteiger aus Hamburg, vor dem Christian Kinsombi Respekt, aber keine Angst hat.
24: Auf jeden Fall würde ich erstmal sagen, dass in der zweiten Liga jeder Gegner schwer ist. Und wir gehen wie jedes Spiel so in die Erwartung, dass wir uns halt denken, dass wir 3 Punkte holen möchten.
22: Das denken sich auch die Energiefans. Mit allergrößter Wahrscheinlichkeit ist die Heimpartie gegen St. Pauli mit knapp 20.000 Zuschauern ausverkauft. Zum ersten Mal in dieser Saison. Aber bei dieser Konstellation aufmüpfiger Aufsteiger gegen ambitionierter Absteiger ist das auch keine Überraschung.
20: Cottbus gegen St. Pauli heute ab 13.30 Uhr. In der Bundesliga wird heute der vierte Spieltag abgeschlossen mit drei Partien. Leverkusen-Leipzig, Schalke gegen Elversberg und Paderborn zu Hause gegen Hoffenheim. Alles ausführlich live hier am Nachmittag im RBB 24 Inforadio. Ein erfolgreicher Nachmittag war es gestern für den American Football in Berlin und Brandenburg, denn die Potsdam Royals greifen wieder nach dem Titel und die Berlin Adler haben den Aufstieg perfekt gemacht. Matthias Skindorf fasst zusammen.
1: Die Potsdam Royals haben es wieder geschafft. Sie stehen wieder im GFL Bowl. Das ist das Endspiel im American Football in Deutschland. Mit 39:12 haben sie bei Angstgegner Schwäbisch Hall gewonnen und sichern sich so das Ticket für das Finale. Da sind die Potsdamer Dauergast. Die vergangenen drei Jahre haben die Royals den Titel in der German Football League gewonnen. Jetzt also die Chance auf den vierten in Folge. Gegner am 3. Oktober sind die Dresden Monarchs. Gegen die haben die Royals ihre einzige Saisonniederlage kassiert und der GFL Bowl findet auch noch in Dresden statt. Viel zu feiern auch bei den Berlin Adlern. Nach dem Zusammenbruch, dem Zwangsabstieg in die Drittklassigkeit und dem freiwilligen Verzicht auf den Aufstieg im vorigen Jahr steht jetzt fest, die Adler sind zurück in der zweiten Liga. Die beiden Relegationsspiele gegen Lübeck wurden klar gewonnen. Die Traditionsmannschaft steigt also in die GFL 2 auf. Nächstes Ziel, die Erstklassigkeit. Spätestens zum 50-jährigen Vereinsjubiläum. Bis dahin sind aber noch drei Jahre Zeit.
20: Das war der Bericht von Matthias Skin. Dorf im Sport mit Guido Ringel.
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2: Heute wird in Berlin gewählt und die Wahlberichterstattung des RBB läuft auf Hochtouren. Aber wie wird eigentlich entschieden, in welchem Format sich die Parteien präsentieren dürfen? Und wie verhindert der RBB, dass er nicht zum Wahlkampfverstärker einzelner Parteien wird? Das beschäftigt mich heute hier im Medienmagazin bei RBB 24 Inforadio. Ich bin Theresa Sickert, schön, dass Sie dabei sind. Natürlich hat der RBB die Wahl in seinem Programm begleitet, so auch am Mittwoch in der Wahlarena um 20.15 Uhr im RBB-Fernsehen.
5: Ja, hallo, schönen guten Abend. Wie toll, dass Sie dabei sind. Hier geht es heute um Ihre Fragen bei Ihrer Wahl.
6: Herzlich willkommen bei RBB 24 Berlin Welt. Wir sind live hier im RBB-Fernsehen und im Inforadio.
2: Die Spitzenkandidaten und Spitzenkandidatinnen stellten sich in der Wahlarena den Fragen des Publikums. Und darüber hinaus gab es auch eine junge Wahlarena mit jungen Kandidatinnen und Kandidaten für das junge Publikum. Im Radio waren die Spitzenkandidaten zu Einzelinterviews zu Gast. Es gab einen Check der Wahlprogramme und Beiträge bei TikTok und Instagram. Georg Heil ist Chefredakteur des RBB und verantwortet die Wahlberichterstattung des RBB. Hallo, Herr Heil.
7: Hallo.
2: Wahlberichterstattung in Zeiten einer erstarkenden Rechten ist ja sehr herausfordernd und auch der RBB muss natürlich über die AfD berichten, hat aber auch einen Spielraum dabei, wenn es darum geht, wie wird das gemacht? Wer sitzt denn damit am Tisch, wenn entschieden wird, in welchem Format? Ist das eine Wahlarena? Ist das ein Spitzengespräch oder ist das vielleicht noch was ganz anderes? Also wie wird entschieden?
7: Also bei den Wahlformaten, die Sie gerade angesprochen haben, sitzen sehr viele Leute am Tisch. Das ist ein Prozess, der über viele Monate geht. Also es wurde auch schon konzipiert, lange bevor ich hier Chefredakteur im Haus wurde. Da gilt ein rechtlicher Rahmen. Bei der Wahlarena, bei den SpitzenkandidatInnen-Interviews, da gilt die sogenannte abgestufte Chancengleichheit. Man guckt auf Größenordnung von Parteien, auf eine Wahrscheinlichkeit, die 5%-Hürde und damit in Fraktionsstärke ins Parlament einzuziehen. Und da ist der juristische Rahmen im Rahmen dieser abgestuften Chancengleichheit sehr eng. Das heißt, in der Wahlarena beispielsweise oder bei den Spitzenkandidateninterviews müssen wir und wollen wir auch alle einladen, die eine realistische Chance haben, ins Abgeordnetenhaus in Berlin einzuziehen.
2: Jetzt hat am vergangenen Mittwoch die Wahlarena stattgefunden. Das ist also ein Format, wo die Spitzenkandidatinnen und Kandidaten aufs Publikum treffen. Das Publikum darf Fragen stellen. Das Publikum wird aber vorher eben ausgewählt. Was spricht aus Ihrer Perspektive für ein solches Format? Und geben Sie damit nicht auch so ein Stück weit journalistische Kontrolle ab im Sinne auch der Ausgewogenheit?
7: Ja, also zum einen gilt erstmal wieder, wir haben ganz viele Formate, das ist jetzt so aufgestellt. Menschen konnten sich bewerben mit ihren Fragen um eine Teilnahme an dieser Wahlarena. Da wurde dann geguckt, es gab dann auch Checks. Also wir haben versucht herauszufinden, sind Leute vielleicht Mandatsträger und sitzen in der BVV. Denen haben wir telefonisch mitgeteilt, tut uns leid, aber das möchten wir gerne nicht. Wir haben geguckt, Männer, Frauen, es haben sich leider nicht so viele Frauen beworben wie Männer, dass wir eine Ausgewogenheit hinbekommen. Wir haben versucht, bei den Bezirken eine Ausgewogenheit hinzubekommen. Und bei den Fragen war es dann so, dass wir von den Umfrageinstituten wissen, was die wichtigsten Themen der Berlinerinnen und Berliner sind in diesem Wahlkampf. Da gehört unter anderem das Thema Wohnen dazu, Verkehr, Mobilität und innere Sicherheit von Müll bis Migration, Gewalt, Kriminalität etc. Und wir haben versucht, das zu clustern. Das heißt, manche Leute wurden zufällig aufgerufen. Die Moderatorinnen und Moderatoren wussten nicht, wer jetzt welche Frage stellt. Wenn man aber zu einem anderen Block gehen wollte, wurde durchaus auch mal gesagt, jetzt der Herr ins Ohr gesagt, quasi der Herr in der dritten Reihe, um auf dieses Thema zu kommen. Das Feedback, was uns erreicht hat, sowohl von den Teilnehmenden als auch aus dem Publikum, deckt sich mit unserer eigenen Einschätzung, dass das ziemlich gut funktioniert hat.
2: Ich hatte in der vergangenen Woche ein Interview mit dem Politikwissenschaftler Kurt Schmelzer und der hat mir einen Begriff genannt. Er glaube, der öffentlich-rechtliche Rundfunk müsste normalisierungssensibel berichten, was so viel heißt. Man muss auf eine Art und Weise berichten, dass man bestimmte politische Positionen eben nicht normalisiert. Wir sprechen natürlich über die AfD vor allen Dingen. Wie wägen Sie ab, welche Themen in der Berichterstattung rund um die Wahl besprochen werden und auch wie sie besprochen werden?
7: Ja, das sind erstens zentrale, wichtige journalistische Fragen und auch da gibt es immer wieder von neuem Diskussionen. Aber wie wägen wir es ab? Zum einen darf es keine Tabuthemen geben. Wir sind nicht nur verpflichtet, über das politische Geschehen zu berichten und über die abgestufte Chancengleichheit, sondern wir wollen den Menschen auch ein umfassendes Bild bieten. Das ist das eine. Keine Tabuthemen, zum anderen aber eine journalistische Einordnung. Ist dieses vermeintliche oder tatsächliche Problem so groß, wie es gemacht wird? Was ist der Kontext? Wir versuchen mit Zahlen, mit Fakten, mit kritischen Nachfragen, mit Einordnung dahin zu kommen, dass wir Debatten und Positionen abbilden, aber nicht quasi eine Sendezeit zur Verfügung stellen, wo jeder seine politische, ohne Hinterfragen, seine politischen Positionen einfach wie in einem Wahlwerbespot abspielen kann.
2: Wie können Sie denn verhindern, dass der RBB im schlimmsten Fall zum Wahlkampfverstärker einer Partei wird?
7: Kurze Antwort mit Journalismus. Zweite Antwort, im Zweifelsfall sind wir auch Wahlkampfverstärker von allen Parteien, weil wir über sie berichten. Dritte Antwort wäre, wir müssen unsere Moderatorinnen und Moderatoren, Redakteure, Journalisten so ertüchtigen, dass sie in der Lage sind, Dinge auch in einer Diskussion, in einer Live-Diskussion zu erkennen. Sie kriegen Support, sie haben einen Knopf im Ohr, wo man auch nochmal Zahlen und Fakten oder Nachfragen aus einer Redaktion reingeben kann. Und wir müssen natürlich, wenn irgendwo was durchgegangen ist, das möglichst prominent auch nochmal in einem Faktencheck klarmachen. Wir haben bei der Wahlarena einen Live-Ticker gehabt, wo auch landespolitische Redakteure Einschätzungen und Fakten geliefert haben, digital im Netz bei rbb24.de. Und uns ist klar, dass wir über Parteien berichten müssen, aber dass nicht jede Partei, ich glaube, die AfD selbst würde sagen, dass sie nicht eine Partei wie jede andere ist. Und sollte es Positionen geben, die ja extremistisch sind, das kann aber auch in anderen Parteien der Fall sein, Existenzrecht Israels als Beispiel oder eine Haltung zum Ukraine-Krieg, dass wir da klare Kante zeigen müssen und auch kritisch, sehr kritisch nachfragen und einordnen müssen.
2: Sie senden ja beim RBB für ein in großen Teilen ostdeutsches Publikum und dabei ist der Osten ja sehr divers, also nicht nur blau einerseits und auch wenn man sich jetzt Berlin und Brandenburg anschaut, es könnte ja kaum verschiedener sein. Wann ist der Osten für Sie eine sinnvolle Kategorie und wann produziert man auch alleine mit dieser Art von Wortwahl auch schon ein Klischee?
7: Das ist tatsächlich eine Frage, die mich auch sehr umtreibt, weil der Osten ist alleine landsmannschaftlich von Bevölkerungsgruppen, von Altersgruppen sehr, sehr unterschiedlich. Es gibt Mecklenburger und es gibt Vorpommeraner. Ich hoffe, das war jetzt der richtige Begriff. Also da gibt es große Unterschiede und deswegen den Osten über einen Kamm zu scheren, hielt ich für sehr unterkomplex und eben auch der Sache nicht gerecht werdend. Wo das, glaube ich, aber eine Kategorie sein kann und sollte, ist, wenn man sich anguckt, wo sind denn Menschen in Führungspositionen, in Gerichten, in Medien, in Parteien.

0: wenn über 40% in Berlin den haben, dann sollte sich das auch annähernd in unserer Belegschaft widerspiegeln, weil wir Programme für die Menschen machen und weil wir verschiedene Brillen, Perspektiven und Erfahrungen brauchen.
1: Ich habe Ihnen mal ein Beispiel mitgebracht aus dem Programm des RBB, aber noch vor Ihrer Zeit. Und zwar gab es dort eine RBB-Talk-Sendung unter dem Titel Blaues Land, wie die AfD den Osten verändert. Ist vor ungefähr einem Jahr gesendet worden. Ist das für Sie eine zulässige Zuspitzung oder wäre das für Sie schon ein Zerrbild, Osten gleich AfD?
0: Also wie die AfD Deutschland verändert, müsste man ja inzwischen sagen, natürlich mit einem besonderen Schwerpunkt auch auf ostdeutsche Regionen, gleichzeitig alle Ostdeutschen mit der AfD gleichzusetzen oder Ländern eine Farbe zuzuschreiben, wäre nicht mein Angang. Ob das jetzt der beste Titel war, darüber lässt sich trefflich streiten.
1: RBB-Chefredakteur Georg Heil über die Wahlberichterstattung beim RBB. Und das war's für heute vom Medienmagazin bei RBB24 Inforadio. Ich bin Theresa Sickert. Wir hören uns im Radio und sehen uns im Netz. Machen Sie's gut.
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3: Für Cottbus gilt weiterhin eine amtliche Information. In einer Recyclinganlage im Norden der Stadt löscht die Feuerwehr einen Brand. Rund um die Lacomaer Chaussee kommt es zu Geruchsbelästigungen. Stadtverkehr Berlin von 10 bis 13 Uhr Behinderungen wegen einer Laufveranstaltung. Von der Tiergartenstraße über Helmut-Kohl-Allee und Straße des 17. Juni zum Brandenburger Tor. Zur S-Bahn Berlin. Auf der S85 und 9 gibt es nach einem Polizeieinsatz am Bahnhof Grünbergallee Verspätungen und Ausfälle.
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3: Um 9.30 Uhr mit Jonas Ziegler. Guten Morgen. In Berlin sind heute 2,5 Millionen Menschen dazu aufgerufen, ihre Stimme für die Wahl zum Abgeordnetenhaus abzugeben. Laut Umfragen zeichnet sich ein Kopf-an-Kopf-Rennen zwischen Linken und CDU ab. Sebastian Schöbel.
4: In den Umfragen lag zuletzt die Linke knapp vorn. Die Grünen lagen zuletzt fast gleich auf mit der AfD, die ihr Ergebnis von der letzten Berlin-Wahl vor 3 Jahren mindestens verdoppeln könnte. Der Berliner SPD droht derweil ein historisches Wahldebakel. Unklar ist noch, ob es das Bündnis Sarah Wagenknecht über die 5%-Hürde schaffen wird. Erstmals dürfen auch 16- und 17-Jährige für das Abgeordnetenhaus abstimmen.
3: Auch in Mecklenburg-Vorpommern wird ein neues Landesparlament gewählt. In dem Bundesland kämpfen laut Umfragen SPD und AfD um den ersten Platz. Weit dahinter lag die Linke. Grüne und BSW müssen um den Einzug in den Landtag bangen. Auch die CDU rutschte in die Nähe der 5%-Hürde. Die Wirtschaftsweise Grimm hat die geplante Neuauflage des Tankrabatts kritisiert. Es sei zynisch, das Fahren von Verbrennerautos auf Kosten der jungen Generation zu subventionieren, sagte Grimm dem Kölner Stadtanzeiger. Weil sich die Politik auf die kurze Frist konzentriere, habe sie keine Kraft für die wirklich wichtigen strukturellen Reformen, so die Wirtschaftswissenschaftlerin. Jüdinnen und Juden begehen ab heute Abend ihren höchsten Feiertag, Yom Kippur. Bis morgen Abend werden viele Gläubige unter anderem auf Essen, Trinken und Sex verzichten. Aus Tel Aviv Bettina Meyer.
5: In Israel steht das öffentliche Leben für 25 Stunden komplett still. Auf den sonst verstopften Autobahnen und Straßen fährt kein einziges Auto mehr. Nur Krankenwagen und Feuerwehr dürfen passieren. Der internationale Flughafen ist geschlossen, ebenso die Geschäfte. Als Versöhnungstag bildet Yom Kippur den spirituellen Höhepunkt des jüdischen Jahres. Es ist die Zeit der Reue und Vergebung.
3: In Paris sind 2 Deutsche festgenommen worden, weil sie im Louvre eigene Bilder aufgehängt haben. Sie hatten im Saal der Mona Lisa selbst Porträts mit Klebeband an der Wand befestigt. Wachleute alarmierten die Polizei. Die Mona Lisa blieb unversehrt. Beide Männer sagten laut Polizei aus, dass sie die Aktion ein Scherz sein sollte. Borussia Dortmund hat die Tabellenspitze in der Fußball-Bundesliga übernommen. Der BVB gewann in Stuttgart 1:0. Außerdem spielten Frankfurt-Freiburg 2:2, Mönchengladbach-Mainz 3:4, Hamburger SV Köln 2:1 und Bremen-Augsburg 3:2. In der zweiten Liga hat Hertha BSC in Dresden 2:1 gewonnen. Soweit die Nachrichten, weitere Meldungen aus Berlin und Brandenburg auf rbb24.de. Das Wetter. Heute mehr Wolken als Sonne und vereinzelt Schauer und Gewitter, maximal 20 bis 22 Grad. Zurzeit in Berlin-Dahlem 17 und in Rathenow 18 Grad. Frischer Wind aus westlichen Richtungen. Morgen

0: Ein Wechsel von Sonne und Wolken mit einzelnen Schauern bei 17 bis 19 Grad. Dienstag mal sonnig, mal wolkig und trocken, Höchstwerte 17 bis 20 Grad. Die Zeit 9.34 Uhr.
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2: Haben Sie heute schon ein Handtuch benutzt? Vielleicht nach dem Händewaschen oder Duschen? Handtücher brauchen wir ständig. Wir waschen sie immer und immer wieder und irgendwann sind sie alt, dünn und taugen nicht mehr. Und dann? Wenn's gut läuft, landen sie im Recycling. Das wäre jedenfalls nachhaltig. So einfach ist das aber nicht. Selbst bei einem profanen Handtuch stellen sich zig Fragen. Aus welchem Material besteht es eigentlich? Wie wurde es gefärbt? Und kann man die Fasern überhaupt wiederverwenden? Solchen Fragen geht STEF nach, ein EU-Forschungsprojekt, das von der Technischen Universität Berlin koordiniert wird. Es geht um Heimtextilien wie eben Handtücher, aber auch um Schuhe. Und letztlich, ganz grundsätzlich darum, wie man eine Wirtschaft, die nach dem Wegwerfprinzip funktioniert, zu einer Kreislaufwirtschaft umbaut. Unser Thema jetzt in den Wissenswerten von RBB 24 Inforadio. Ich bin Anna Korwis und habe heute gleich zwei Gäste im Studio. Dr. Luana Ladu, sie leitet das Projekt STEF, und Professor Knut Blind, Leiter des Fachgebiets Innovationsökonomie an der TU Berlin. Herzlich willkommen.
3: Vielen Dank.
4: Ja, vielen Dank für die Einladung.
2: Frau Ladu, können Sie eigentlich morgens noch Ihr Handtuch benutzen, ohne gleich an die Arbeit zu denken?
3: Leider nein. Ich bin gleich in meinem Projekt drin.
2: Also eben noch in der Dusche und gleichzeitig schon bei der Arbeit.
3: Ja.
2: Ich gebe zu, ich hatte mir jetzt vor unserem Gespräch noch keine tiefschürfenderen Gedanken über meine Handtücher gemacht. Das ist bei Kleidung ein bisschen anders. Da wird ja schon lange über Fast Fashion, also billige Kleidung mit kurzer Lebensdauer, diskutiert. Aber wie relevant sind denn solche Heimtextilien wie eben Handtücher oder Bettlaken oder Vorhänge für unsere Umwelt? Also wie groß ist der ökologische Fußabdruck?
3: Sehr hoch. Der Fußabdruck von den Haustextilien und Schuhe und Textilien generell. Und sind auch Produktkategorien, die sehr relevant sind. Zum Beispiel in Europa, laut die Europäische Umweltagentur, werden 19 Kilo Textilien pro Person pro Jahr benutzt. Und davon sind 7 Kilo für Haustextilien und 4 Kilo für Schuhe. Und das ist sehr hoch und hat natürlich eine Relevanz für unsere Umwelt mit Konsequenzen, die leider nicht so gut sind.
2: Wo entstehen denn da die größten Umweltbelastungen? Sind das die Rohstoffe?
3: Ja, für die Erstellung und Nutzung von Kleidung braucht man viel Wasser zum Beispiel, aber auch Rohstoffe. Und davon haben wir viele Treibhausgase und auch viel Fläche wird benötigt für die Produktion.
2: Mhm. Und wie hoch ist so der Recyclinganteil bisher?
3: Wir sind in Europa unter 8% von Recycling.
2: Unter 8%. Warum ist das so? Warum ist das so schwierig?
3: Es gibt verschiedene Probleme. Es geht um Infrastruktur zum Beispiel. Die Infrastruktur ist noch nicht da, um die Recycling zu fordern. Und es gibt auch manchmal Probleme mit der Komposition von Materialien. Wenn wir an Schuhe denken zum Beispiel, es gibt verschiedene Komponenten, die in Schuhe drin sind.
2: Die Sohle.
3: Sohle zum Beispiel oder die Stoffe, die oben in die Schuhe ist oder Leder. Es gibt verschiedene Materialien. Und es gibt auch noch nicht richtige Richtlinien, die diesen Prozess begleiten.
2: Mhm. Die EU, Herr Blind, die erhöht ja den Druck jetzt auf Unternehmen, für nachhaltigere Produktkreisläufe zu sorgen. Inwiefern?
4: Ja, es gibt verschiedene Regulierungsansätze, um letztendlich diesen Recycling- oder Kreislaufgedanken dann auch in der Praxis umzusetzen. Und dann wird eben das Ganze spezifiziert in Nischen oder in bestimmten Bereichen durch die Entwicklung spezifischer europäischer Normen, die dann für die Produzenten letztendlich die Eintrittskarte oder die Eintrittshürde ist, um auf dem europäischen Markt die Produkte zu kommerzialisieren, zu verkaufen.
2: Ich glaube, somit die wichtigste Regulierung dahingehend ist die sogenannte ESPR-Regulierung. Müssen wir jetzt nicht im Detail aufdröseln, was die bedeutet, aber die stellt eine hohe Verbindlichkeit für die Unternehmen her, oder?
4: Genau, also das ist schon jetzt im Moment so das Flaggschiff an Regulierung in diesem Bereich. Und da müssen wir leider feststellen, das haben wir im Rahmen des deutschen Normungspanels festgestellt, wo wir jedes Jahr Stakeholder fragen in dem Bereich, sind sie denn bereit und ready für die Umsetzung dieser Richtlinie? Und da ist leider so, dass die Mehrheit der Unternehmen noch nicht wirklich sich darauf vorbereitet hat, obwohl das letztendlich für fast alle gilt, die irgendwie mit Materialien zu tun haben. Und auch ein großer Anteil der Experten, denen war das gar nicht bewusst, ja, was jetzt auf sie zukommt.
2: Oh, also wann kommt das denn eigentlich auf die zu? Also was ist so die Zeitmarke, auf die sich Unternehmen, wenn es jetzt um Haushaltstextilien geht, zum Beispiel einstellen müssen, Frau Ladu?
3: Ja, also die SPA wurde im Juli 2024 in Kraft gesetzt. Es gibt verschiedene Produkte, Kategorie. Müssen wir erstmal sehen, welche Produktgruppe kommt erst. Und wir sind jetzt bei Textilien schon, aber wir sind noch nicht bei Haustextilien und Schuhe.
2: Okay, aber wir sprechen nicht von einer fernen Zukunft, sondern die Unternehmen müssen das in naher Zukunft, in den nächsten 2, 3, 4 Jahren müssen die in die Puschen kommen und für nachhaltigere Produkte sorgen. Auch für die Verbraucher ändert sich was, Herr Blind. Es soll den digitalen Produktpass geben. Was heißt denn das? Was würde das jetzt für unser Handtuch zum Beispiel bedeuten?
4: Genau, also das ist letztendlich ein sehr interessantes und hoffentlich auch ein effektives Mittel, um letztendlich die Kreislaufwirtschaft dann auch voranzubringen. Die Idee ist letztendlich, dass von quasi dem Designprozess bis zur Entsorgung alle Informationen für jedes Produkt gesammelt werden auf diesem digitalen Produktpass. Im Moment ist das im Bereich Batterie quasi so ein bisschen die Vorreiterrolle. Und die Idee ist zum einen letztendlich hier für den Verbraucher ja mehr Transparenz herzustellen. Zum anderen ist aber letztendlich auch die Idee für die Unternehmen zu schauen, wie man letztendlich auch den Materialeinsatz reduzieren kann. Weil also die Kreislaufwirtschaft hat ja nicht nur eine Nachhaltigkeitsdimension bezüglich Nutzung von Ressourcen, sondern es geht ja letztendlich dann auch um die Reduktion der Materialkosten. Ja, dass man
2: also
4: hier
2: nicht nur Recycling, sondern dass man auch gleich weniger nutzt.
4: Genau. Und das ist ein ökonomischer Aspekt, ja, zum einen. Also man versucht dann Kosten zu reduzieren. Und es ist inzwischen auch ein geopolitischer Aspekt, weil die Abhängigkeit Europas vor allem von Materialien außerhalb Europas ist relativ hoch. Und je mehr wir letztendlich im Kreislauf behalten, desto geringer ist die Abhängigkeit. Und das ist halt auch ein Instrument, um sagen wir, Technologie und Materialsouveränität zu erhalten. Also es hat auch eine geopolitische Dimension, was hier versucht wird.
2: Aber für mich als Verbraucherin heißt dann sowas wie der digitale Produktpass letztlich, dass ich vor Handtüchern stehe und ähnlich wie beim Energieeffizienzlabel vergleichen kann, wie nachhaltig ist denn das Handtuch, was ich hier
4: genau
2: vor mir habe? Und welches ist nachhaltiger?
4: Genau.
2: Okay.
4: Und was ist drin?
2: Und vor welchen Hürden stehen denn die Unternehmen noch, sowas anzubieten und diese Vorgaben eben umzusetzen? Vielleicht können Sie mal 2, 3 Hürden nennen.
4: Ja, also da ist man relativ am Anfang, was dieses Thema angeht. Und ich hatte schon angesprochen, es gibt diese Regulierung und dazu braucht man entsprechende Normen. Und die wurden jetzt erst quasi publiziert, ja, auch welche Daten da rein sollen, welche Formaten. Das ist eine ganz große Herausforderung. Da ist auf der einen Seite zu sehen, dass Deutschland und deutsche Akteure relativ aktiv sind. Und es gab jetzt letzte Woche den Kick-off des internationalen Normungsgremiums ISO zu dem Thema. Und das hat hier in Berlin stattgefunden. Also von daher ist auch so ein Signal, okay, dass hier Deutschland, Europa eine Vorreiterrolle spielen will. Aber aus unseren Umfragen zeigt sich schon auch, dass viele da auch noch nicht wirklich ready sind, um sich mit diesem Thema zu befassen. Also sowohl die Regulierung als auch dann hier die Standardisierung und die Standards zu dem digitalen Produkt, was da ist noch einiges zu tun, weil man da eben auch die technologische Infrastruktur braucht, wo dann letztendlich die Daten, die dort quasi gesammelt werden, dann auch weiter verarbeitet werden.
2: Wenn ich das richtig verstehe, Frau Ladu, da fehlt den Unternehmen einfach auch viel an Know-how, an Informationen. Und da setzt auch Ihr Projekt STEF ja an. Das ist relativ groß angelegt. Also Sie haben 15 Partner aus ganz Europa. Die EU fördert das Projekt mit 4 Millionen €. Sie haben im Juli vorgelegt und 3 Jahre Zeit. Was soll am Ende dabei rauskommen?
3: Ja, genau so, Steph, haben wir im Juli in Berlin das Kick-off organisiert. Wir sind 15 Länder, Tür Berlin koordiniert das Projekt, ich bin die Koordinatorin. Und wir haben verschiedene Partner aus Deutschland auch, zum Beispiel auch die Industrie, Deichmann ist dabei zum Beispiel und BAM.
2: Und wir haben auch Bundesanstalt für Materialforschung.
3: Forschung, ja, und wir haben auch andere Länder, Italien zum Beispiel, Spanien, so verschiedene 7 Länder aus Europa. So, Steph hat verschiedene Ziele, aber das Hauptziel ist die Unterstützung bei der Implementierung von der ISPA, so die Ökodesign-Verordnung. Und erstmal versuchen wir, die Parameter und Nachhaltigkeitskriterien von der ISPA zu messen. Wir versuchen zum Beispiel Methoden zu entwickeln, wie man kann Nachhaltigkeit prüfen oder Durability. das ist eine wichtige
2: Langlebigkeit.
3: Langlebigkeit von Schuhe zum Beispiel.
2: Also es geht quasi darum, Messverfahren und Kriterien zu entwickeln, mit denen man dann sagen und aber auch überprüfen kann, wie nachhaltig ist jetzt dieses Handtuch und wie kreislauffähig ist es.
3: Ja, das Projekt versucht, Methoden zu entwickeln und auch zu identifizieren, welche richtige Nachhaltigkeitsinformation geht dann in den Digitalproduktpass.
2: Mhm. Okay, wo liegen denn, wenn wir jetzt nochmal bei unserem Freund im Handtuch bleiben, ja? Was muss ich denn über dieses Handtuch wissen, um sagen zu können, wie nachhaltig das ist? Das ist ja ein interdisziplinäres Forschungsteam auch, ne? Ja. Sind ja Materialforscher dabei und so weiter. Ja. Analysiert man die Fasern genauer oder was sind das für ganz konkrete Fragestellungen, mit denen man dann zu tun hat?
3: Ja, also es gibt verschiedene Ebenen. Erstmal, welche Materialien sind im Produkt?
2: Welcher Materialmix ist da?
3: Ja, der Materialmix, welche Komponente vom Material. Manchmal, es gibt biobasierte Produkte zum Beispiel zusammen mit Polyester. Und auch, welche Chemikalien sind im Produkt involviert. Auch versuchen wir zu identifizieren, wie viel Recyclingmaterial im Produkt gehen sollte. Weil wir können auch nicht einfach sagen, alles sollte recycelbar sein, 100% sofort. Das geht einfach nicht. Wir müssen auch die Infrastruktur haben und dazu erlauben.
2: Sie hören die Wissenswerte im RBB 24 Inforadio. Heute mit Luana Ladu und Knut Blind vom Fachbereich Innovationsökonomie der TU Berlin. Sie koordinieren ein EU-Projekt zur Nachhaltigkeit von Heimtextilien. Herr Blind, jetzt ist ja die Kreislaufwirtschaft quasi politisch beschlossene Sache. Sie haben schon gesagt, für die Unternehmen ist es aber nach wie vor schwierig. Das haben Sie in Befragungen festgestellt. Können Sie das irgendwie einschätzen? Wo stehen wir denn in Deutschland auf dem Weg zu so einer Kreislaufwirtschaft? Sind wir da quasi gerade erst so aus dem Startblock rausgekommen? Sind wir auf halber Strecke? Wo sind wir da ungefähr?
4: Also Deutschland, denke ich, steht schon relativ gut da, denn die Recyclingindustrie Deutschland hat schon im globalen Kontext eine führende eine Rolle. Ja? Und auch sagen wir, das Engagement, was wir jetzt sehen, der deutschen Industrie und auch andere Stakeholders bei der Entwicklung von Normen zum Bereich digitaler Produkte als mitzuwirken, ist schon sehr, sehr, sehr ausgeprägt und sehr groß. Ja. Das ist schon ein Signal, auch dass jetzt das Kickoff hier in Berlin beim Deutschen Institut für Normung stattgefunden hat, ist schon ein Signal, dass man hier vorne dabei ist. Das würde ich schon sagen. Aber wir sind noch nicht da. Ja. Also auch die Recyclingquoten können ja durchaus besser sein. Und es gibt andere Länder, die da sicherlich besser dastehen.
2: Zum Beispiel?
3: Oder Italien, besser als Deutschland.
2: Ihre Heimat.
3: Ja, ja. Kann ich da sagen. Ist in Deutschland ein Problem mit den verschiedenen Ländern? Weil die Recycling-Systeme sind sehr unterschiedlich zwischen den Ländern. Und das ist ein Problem. Jedes Land entscheidet, wie das funktioniert. Und ich habe schon in anderen Projekten Probleme, wir haben das gesehen, dass viele Herausforderungen sind auch, weil die Recycling-Systeme nicht so geeignet sind. Wir wollen zum Beispiel keine biobasierten Produkte im Recycling-System haben oder so.
2: Hm. Herr Blind, die Wirtschaft ist ja mit im Boot bei STEF. Zum Beispiel der Schuhhändler Deichmann, wurde schon kurz erwähnt. Also ein Branchenriese, den ich jetzt zuallererst mal doch im Bereich der Fast Fashion eher verordnet hätte. Was sagt uns das, dass so ein großer Player in dem Feld da jetzt dabei ist? Zeigt das eben diesen Handlungsdruck, den die Wirtschaft da mittlerweile hat?
4: Ja, also in der Tat ist das Image von Deichmann sicherlich jetzt nicht aktuell an der extremen Nachhaltigkeitsecke quasi profiliert. Aber das zeigt letztendlich, dass dieses Unternehmen durch diese Teilnahme an dem Projekt, zum einen vielleicht ist es ein Image-Thema, weil sie auch letztendlich relativ proaktiv das auch promoten, dass sie involviert sind. Zum anderen, wir wollen ihnen natürlich auch lernen, ja, wie letztendlich sie ihre Vertriebsketten nachhaltiger machen, weil letztendlich schon auch ein Druck vom Konsumenten da ist, hier Fortschritte zu machen. Das ist sicherlich das eine. Und sicherlich das andere Thema ist natürlich die Frage von Kosten. Ja, wir haben ja durch verschiedene Krisen der Kostensteigerung und die Lösungsansätze, die vielleicht im Projekt entwickelt werden, können da auch zu beitragen, dass man an der Kostenseite vielleicht wettbewerbsfähiger wird. Und deshalb war das für die interessant und für uns ist natürlich als Projekt interessant, so einen starken und visiblen Industriepartner zu haben.
2: Frau Lado, Sie wollen ja in dem Projekt insgesamt, ich glaube, 800 Unternehmen in Europa ansprechen, einbeziehen, denen auch Schulungen zum Thema anbieten. Wie erleben Sie denn die Unternehmen? Wie reagieren die, wenn Sie sie auf die neuen EU-Vorgaben ansprechen?
3: So, für die kleinen Unternehmen ist es sehr schwierig, würde ich sagen, sich an die Regulierung anzupassen. Aber sie sind sehr offen und an unser Projekt. Wir haben schon viele Reaktionen gehabt von der Industrie, zum Beispiel in Deutschland. Wir haben viele E-Mails bekommen über die Industrie, die Interesse hat, an unserem Projekt beteiligt zu sein. Und das geht auch in Italien zum Beispiel und in anderen europäischen Ländern, die im Projekt mit sind. Und so wie gesagt haben, wir haben auch Programme im Projekt, Workshop für die Industrie. Und wir werden viele Werkzeuge implementieren, die für die Industrie und kleine Unternehmen wichtig sind, um sie zu begleiten in diesem Prozess.
2: Ja, weil Sie wollen, ich glaube, es sind 20 neue Nachhaltigkeitskriterien und 10 Testverfahren entwickeln, mit denen eben Unternehmen messen können, wie nachhaltig eben zum Beispiel ein Handtuch ist.
3: Ja.
2: Hält sich da die Begeisterung bei denen nicht erstmal in Grenzen, weil sie dann sagen, oh Gott, das wird ja ein Bürokratiemonster, was da entsteht?
3: Ja, das denken sie jetzt, weil diese Verordnung das ist. So, sie haben schon Angst von diesem Monster, die da ist. Und was wir machen Forschung, die Methoden entwickelt, die für die Unternehmen gut sind. So, sie müssen sowieso diese Kriterien respektieren.
2: Also sie helfen denen quasi.
3: Ja, wir helfen, ne, wir helfen bei diesen Methoden, die sie benutzen können. Und wir werden auch die kleinen Firmen Schulung machen, um zu sagen, auch wie kannst du dann zeigen, dass das Produkt nachhaltig ist. Die kleinen Unternehmen verstehen, dass unser Projekt sehr nötig ist, sehr wichtig ist für die Implementierung von ESPA für die kleinen Unternehmen.
2: Herr Blind, so ein kleines Unternehmen, jetzt nicht die Großindustrie, aber so ein kleines Unternehmen, hat es denn noch eine andere Motivation, sich da jetzt auf den Weg zu machen, abseits von, weil die EU das vorschreibt? Bringt denen das auch was, monetär zum Beispiel, über längere Zeit oder kostet das erstmal nur Zeit und Geld?
4: Ja, zunächst kostet es sicherlich erstmal Zeit, das ist bei allen Regulierungen so, dass man da investieren muss, um die dann zu implementieren. Aber wie schon vorher angedeutet, neben dem Aspekt, dass man letztendlich ja zur Nachhaltigkeit beiträgt, auch vielleicht dann sein Image in der Ecke verbessert, das dann auch besser signalisieren kann, ist natürlich dann der andere Aspekt, dass sicherlich auch die Erwartung da ist, hier und da eben Kosten zu sparen und eine höhere Gewinnmarge zu realisieren.
2: Indem man Ressourcen einspart, genau. Zum Beispiel. Jetzt ist vielleicht ein kleines oder mittelständisches Unternehmen nach STEF, also in ein paar Jahren, insofern schlauer, dass er genau bestimmen kann, wie nachhaltig und kreislauffähig sein Handtuch Stand jetzt ist. Aber das übergeordnete Ziel ist ja, es soll nachhaltiger werden. Wie macht man sich denn auf diesen komplizierten Weg als kleiner Unternehmer?
3: Ja, wichtig ist zum Beispiel, nachhaltige Rohstoffe zu benutzen, zertifizierte Rohstoffe. Dann müssen sie auch wenige Chemikalien zum Beispiel in Produkten benutzen und so. Aber auch sehr wichtig ist, sie sollten auch Informationen an die Konsumenten geben über die Pflege von Produkten. Und das manchmal fehlt, weil manchmal, wir kaufen Schuhe zum Beispiel und dann waschen wir die Schuhe in der Waschmaschine. Das ist auch ein Problem. Wir haben keine Informationen, wie man das Produkt lange behalten kann. Und das ist ein Problem. Es geht auch um Waschen und Pflege vom Produkt. Mhm. Dann ist auch so sehr wichtig, was passiert nach, wenn wir mit den Produkten zu Ende sind. Was passiert danach? Wie kann ich mein Produkt entsorgen? Mhm. Wo? Das ist auch wichtig zu wissen.
2: Okay. Wir haben schon ein paar Mal das Thema Verbraucher, also uns Konsumenten gestreift. Da würde ich jetzt gerne noch mal kurz zum Ende hin drauf gucken. Inwiefern, Herr Blind, sind denn wir als Verbraucherinnen, als Konsumentinnen bereit für eine echte Kreislaufwirtschaft? Unser Konsum ist ja doch meistens oder sehr oft auf niedrige Preise ausgerichtet und auch auf schnellen Ersatz.
4: Ja, das ist sicherlich ein Thema, dass die Zahlungsbereitschaft dann für nachhaltigere Produkte nicht in allen Bevölkerungsschichten und Gruppen gleich ausgeprägt sind. Also das wissen wir aus der Vergangenheit. Es gibt schon Teile der Bevölkerung, die da sehr sensibel letztendlich ist und sehr stark dann auch entsprechend ihr Kaufverhalten drauf abstimmen. Aber es gibt natürlich auch breite Bevölkerungsgruppen, die auch angesichts der hohen Inflation natürlich aktuell noch weniger Ressourcen haben, um hier nachhaltiges Kaufverhalten umzusetzen, was letztendlich dann mit höheren Kosten, mit höheren Ausgaben verbunden ist. Also das ist sicherlich im Moment das Thema und deshalb ist auch das Thema Nachhaltigkeit, das wissen wir auch aus unserem deutschen Normungspanel, das war so ein Thema, was einen Hype hatte quasi vor Corona und nach Corona sehen wir schon durchaus andere Präferenzen, auch bei den Unternehmen und letztendlich natürlich auch teilweise bei den Verbrauchern.
2: Ja, das eine ist die Frage nach den finanziellen Möglichkeiten, das andere ist aber auch die Frage nach der Bereitschaft. Frau Ladu, sind denn die Konsumenten bereit, Schuhe zu tragen, die aus Müll, zugespitzt formuliert, stammen oder Bettwäsche aus recyceltem Leinen?
3: Ich würde sagen, leider noch nicht. Bei Schuhe wahrscheinlich besser, weil Schuhe sind auf dem Fuß. Aber bei Bettwäsche sehe ich das nicht so gerne jetzt, weil das ist auch so schwierig zu, wie sollte man sagen, diesen Begriff ändern. Nicht aus Müll, sonst aus recycelt Material zum Beispiel, weil die Konsumenten sehr auch so empfindlich an diese Begriffen. Aber ich denke auch, wir sollten erstmal lernen zu sagen, ich habe genug, ich brauche dann nichts mehr zu kaufen. Und wir sollten auch versuchen, bessere Qualität zu kaufen, auszuwählen. Und dann ist es manchmal schwierig, weil die Preise sind höher, korrekt, aber sie haben einen längeren Lebenszyklus, die Produkte, die eine bessere Qualität haben. Und das ist das, was die ESPR macht. Wir versuchen dann, die Qualität auch von Produkten zu verbessern. Und das ist wichtig.
2: Von wem geht denn oder wer muss denn den Wandel hin zur Kreislaufwirtschaft, Herr Blind, in Ihren Augen eigentlich vor allem anschieben? Ist es die Politik? Ist es die EU? Ist es die Wirtschaft oder letztlich wir Verbraucher?
4: Ja gut, die Politik hat ja jetzt letztendlich die Vorgaben gemacht und jetzt ist es, glaube ich, ein Zusammenspiel. Ja? Die Wirtschaft ist natürlich jetzt gezwungen, die Vorgaben entsprechend umzusetzen. Um daraus ein Win-Win zu generieren, muss letztendlich das Ganze auch dann auf fruchtbaren Boden bei den Verbrauchern fallen, dass die das dann wahrnehmen, honorieren und dann eben auch mit einer entsprechend höheren Zahlungsbereitschaft dann auch quasi gutieren, dass das eine gute Entwicklung ist. Und daraus kann sich natürlich dann schon ein positiver Zyklus entwickeln hin zur Umsetzung der Kreislaufwirtschaft. Also es ist letztendlich ein ganzes System, wo die einzelnen Akteure und Gruppen letztendlich zusammen ja, das voranbringen müssen. Einseitig nur ein Politik quasi Vorstoß erhöht vielleicht dann nur dann die Kosten für die Unternehmen und am Ende ist das verpufft, das, was das Thema Nachhaltigkeit angeht. Deshalb der Verbraucher ist schon auch ein wichtiger Akteur darin und zum Beispiel dieser Trade-off, okay, ich zahle jetzt heute mehr für das Handtuch, aber es lebt vielleicht dann auch doppelt so lang. Das ist nicht so ein Umdenken, was letztendlich dann vom Verbraucher gefordert ist. Und da ist natürlich Aufklärung und dazu soll dann letztendlich auch dieses Projekt beitragen.
2: Und Frau Ladu, wenn das Projekt erfolgreich ist, nehmen wir nochmal zum Abschluss nochmal einen Blick auf unser Handtuchbeispiel, was ja ein Beispiel ist eben für den Umbau unseres gesamten Wirtschaftssystems letztlich, dieses kleine Handtuch. Wenn es alles so klappt, wie es geplant ist und wie es sich auch die EU gedacht hat mit den ganzen Verordnungen. Und Ihr Projekt ist dann beendet und die Informationen sind weitergeflossen. Wenn wir in ein paar Jahren dann nochmal über Handtücher sprechen, woran würden wir merken, dass sich da und eben in unserer Wirtschaft doch wirklich was verändert hat?
3: Ja, zum Beispiel, wir werden erstmal das Handy nehmen und wir werden es scannen und es gibt einen Digital Product Pass in der Handtuch. Da können wir schon gucken, viele Informationen über die Materialien, die Lieferkette, weil es gibt auch Produkte, die nicht aus Europa kommen und die Nachhaltigkeit von verschiedenen Teilen der Lieferkette. Und dann können wir auch gucken, zum Beispiel, wie ich das Produkt benutzen kann, waschen und so, oder auch danach, wie lange sollte ich das eine Lebenserwartung vom Produkt und auch was ich kann danach machen mit dem Handtuch. Was mache ich, wenn der Handtuch nicht mehr nutzbar ist? Das erwarte ich vom Projekt.
2: Und dass dann wirklich die Lebensdauer von den Materialien, die drin stecken, sich deutlich verlängert.
3: Ja, genau. Das ist ein wichtiger Punkt von Projekt, dass wir die Qualität verbessern.
2: Luana Ladu, Knut Blind, vielen Dank für das Gespräch.
4: Vielen Dank, Frau Koch.
3: Vielen Dank für die Einladung.
2: Ein Handtuch ist ja ein unspektakulärer Alltagsgegenstand. Wir benutzen es, waschen es, benutzen es wieder und irgendwann ist es kaputt. Aber an diesem einfachen Produkt lässt sich zeigen, wie kompliziert der Weg von der Wegwerf zur Kreislaufwirtschaft ist. Welche Materialien verwenden wir, wie stellen wir Produkte her und was passiert, wenn wir sie nicht mehr brauchen? Das EU-Forschungsprojekt STEF will helfen, Heimtextilien und Schuhe kreislauffähiger zu machen. Projektleiterin Luana Ladu und Professor Knut Blind von der Technischen Universität Berlin waren dazu meine Gäste heute in den Wissenswerten im RBB24 Inforadio. Unser Gespräch finden Sie zum Nachhören auch auf ARD Sounds. Mein Name ist Anna Korwis. Vielen Dank fürs Zuhören. Und hier geht's jetzt weiter mit den Nachrichten.

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1: Für Cottbus gilt weiterhin die amtliche Information. In einer Recyclinganlage im Norden der Stadt löscht die Feuerwehr einen Brand. Rund um die Lacomar Chaussee kommt es zu Geruchsbelästigungen. Eine Gefahr besteht nicht. Stadtverkehr Berlin in Tiergarten gibt es bis 13 Uhr Behinderungen wegen einer Laufveranstaltung. Von der Tiergartenstraße über Helmut-Kohl-Allee und Straße des 17. Juni zum Brandenburger Tor. Sperrungen wegen Straßenfesten, Friedrichshagen-Böllsche Straße und Rosenthal-Hauptstraße zwischen Schönhauser Straße und an der Vogelweide. Zur S-Bahn Berlin. Auf den Linien S85 und S9 gibt es nach einem Polizeieinsatz am Bahnhof Grünbergallee Verspätungen und Ausfälle. 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
3: Mit Dirk Döprich. Die Sächsische Wasserwacht hat in diesem Jahr bisher 32 Menschenleben gerettet. Das teilte das Deutsche Rote Kreuz auf Anfrage von MDR Sachsen mit. Die Zahl lebensrettender Einsätze hat sich damit im Vergleich zum Vorjahr nahezu verdoppelt. Dabei hat knapp die Hälfte der Wasserwachten im Freistaat ihre Zahlen noch nicht gemeldet. Das DRK wurde zudem zu mehr hitzebedingten Notfällen gerufen. Insgesamt ist die Wasserwacht in diesem Jahr in Sachsen schon mehr als 700 Mal ausgerückt. Das liege etwa auf dem Niveau des Vorjahres, erklärte ein DRK-Sprecher. In Klipphausen steht heute der zweite Wahlgang für die Bürgermeisterwahl an. Nach Informationen der Verwaltung der rund 10.000 Einwohnergemeinde treten alle vier Kandidaten wieder an. MDR Sachsen-Reporterin Kerstin Schreiber berichtet.
4: Der amtierende Bürgermeister Mirko Knöfel erhielt im ersten Wahlgang gut 42% der Wählerstimmen. Der Zweitplatzierte war der Einzelbewerber Marcel Golz mit knapp 30%. Die Kandidatin der Wählervereinigung Gemeinsam für Klipphausen, Britt Reimann-Bernhardt, war mit knapp 25% dicht dahinter. Der Kandidat Dirk-Uwe Bengstein von der Wählervereinigung Bürgernetz 24 wollte eigentlich nicht mehr antreten. Aber nach Aussage der Hauptamtsleiterin war seine Absage nicht formgerecht, deshalb steht er auch auf dem Stimmzettel. Zum Wahlsieg reicht die einfache Mehrheit.
3: Auch in der rund 5000 Einwohnerstadt Lommatzsch findet heute der zweite Wahlgang zum Bürgermeisteramt statt. Dort treten drei Kandidaten an. In Berlin und Mecklenburg-Vorpommern werden heute neue Landesparlamente gewählt. Die Wahllokale sind bis 18 Uhr geöffnet. In beiden Ländern kann schon ab 16 Jahren gewählt werden. In Mecklenburg-Vorpommern zeichnet sich Umfragen zufolge ein Kopf-an-Kopf-Rennen zwischen der SPD von Ministerpräsidentin Schwesig und der AfD ab. Dagegen könnten CDU, Grüne und BSW nahe der 5%-Hürde landen. In Berlin wiederum kämpfen Linke und CDU um Platz 1 in der Wählergunst, gefolgt von AfD, Grünen und SPD. Die Kommunen fordern weitere 65 Milliarden Euro aus dem Sondervermögen des Bundes für Infrastruktur. Der Hauptgeschäftsführer des Deutschen Städte- und Gemeindebundes Berghecker sagte dem Kölner Stadtanzeiger, die bisher zugesagten 65 Milliarden reichten bei Weitem nicht aus, um den Investitionsrückstand etwa bei Straßen oder Schulen auszugleichen. Die Kassenlage der Kommunen sei angespannt. Außerdem müssten jetzt auch Maßnahmen zum Hitze- und Bevölkerungsschutz, zur Zivilverteidigung und zum Schutz kritischer Infrastruktur finanziert werden, sagte Berghecker. Das waren Nachrichten von MDR Sachsen. 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
5: Vielen Dank, Dirk. Und es ist 10.03 Uhr und hier ist der MDR Sachsen Verkehrsservice. Die B169 ist zwischen Bad Schlema und Aue in beiden Richtungen wegen eines Festumzuges bis ca. 12 Uhr gesperrt. In Dresden ist das Blaue Wunder wegen Bauarbeiten bis Montag früh gesperrt. Und jetzt alle neuen Blitzer. Und da steht einer am Ortsausgang Zwönitz in der Annaberger Straße Richtung Burgstettel. Für mehr Tipps hier unsere kostenlose Verkehrshotline. Das ist die 0800 637 5637. Schnell und aktuell, der MDR Sachsen Verkehrsservice.
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5: Ich habe Bernd Stelter eingeladen, Komiker, Kabarettist, Liedermacher, Karnevalist und Autor. Und das neueste Buch heißt Die kalte Hand des Campingkillers, der neue Campingkrimi. Ein herzliches Willkommen hier bei uns. Guten Morgen.
6: Ich freue mich sehr. Guten Morgen.
5: Ich schlage vor, wir machen uns einen schönen Vormittag und ein neues Rätsel gibt's natürlich auch wieder.
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0: 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Sie hören den Sonntagsbrunch mit Bernd Stelter. Bevor wir über den neuen Krimi reden, wie geht's Ihnen denn? Sie hatten ja kürzlich eine Hüft-OP.
1: Ja, die ist jetzt so 4-5 Wochen her und ich bin wieder ohne Krücken unterwegs. Und es geht mir eigentlich viel besser, als ich gedacht habe.
0: Sie haben gesagt, wenn man eine Hüft-OP hinter sich hat, braucht man drei Dinge. Eine sehr gute Reha, sehr gute Laune und sehr gute Luft.
1: Ja, so ist das. Deswegen war ich auch mal zwischendurch ein Wochenende in Holland. Bisschen frische Luft genießen. Und man braucht ein gutes Buch. Ich habe mir ja Silvester vorgenommen, immer 30 Seiten jeden Tag zu lesen. Und da habe ich mir überlegt, bei so einer Reha, die dauert ja lange, 4 Wochen und so. Das ist ja ein ganz schöner Berg. Also muss man auch ein entsprechendes Buch haben. Deswegen lese ich den Zauberberg von Thomas Mann, 1100 Seiten. Ich bin auf Seite 978.
0: Wollte ich gerade mal fragen, wie viel ist es denn noch? Sie sind sehr offen mit dieser ganzen Krankheitsgeschichte auch umgegangen in den sozialen Medien. Andere würden das still und heimlich machen.
1: Ich würde auch nicht bei jeder Krankheit das in den sozialen Medien machen, aber diese, die sieht man. Ich bin also die ganze Zeit humpelnd durch die Gegend gelaufen. Das heißt, die Leute, die bei mir im Konzert waren oder was, die wussten das schon. Die haben sich gedacht, was geht der komisch, ja? Und deswegen bin ich den ganzen Sommer über nicht unterwegs gewesen, was man von mir ja auch nicht kennt. Also habe ich mir gedacht, dann mache ich's öffentlich und sage den Leuten, es ist nichts Besonderes, ist nichts Wildes. Es ist einfach mal ein Gelenk wird ausgetauscht. Ich habe gehört, es ist ein wunderschönes Gelenk, man sieht es leider nicht, ist zugenäht.
0: Haben Sie es denn gesehen vorher?
1: Ich habe ein Bild gesehen. Also okay. So, das ist, man muss sich das vorstellen wie so ein konisch zulaufender Flaschenverschluss, ein Weinverschluss. Der wird in den Knochen reingesetzt und seitdem ich habe diese ganzen Probleme nicht mehr mit der Hüfte, dass mir das beim Gehen immer alles wehtut und so. Und das ist schon ein sehr gutes Zeichen. Also manchmal stehe ich so vorm Spiegel und grinse.
0: Schön.

0: Der Sonntagsbrunch beim Sachsenradio mit Kabarettist und Autor Bernd Stelter. Ihr neuer Campingkrimi ist da, der nun schon fünfte. Mhm. Die kalte Hand des Campingkillers. Klingt vielversprechend. Worum geht's denn?
1: Also, man merkt das ja nicht nur in den Niederlanden, glaube ich, im Allgemeinen, werden Campingplätze oft umgebaut. Da werden jetzt so halbe Ferienparks draus gemacht. Da werden Chalets hingestellt und so. Und für die Ganzjahres-Dauercamper, die es da früher immer gab, die ihren Wohnwagen da stehen hatten, für die ist plötzlich kein Platz mehr. So, da habe ich mir überlegt, dann nehmen wir doch mal so einen Camping-Investor. Der stellt sich auf dem Campingplatz vor und sagt, also wir bauen hier ganz tolle Sachen und wenn Sie jetzt zuschlagen und so ein kleines Ferienhaus nehmen, dann kriegen Sie nicht 4, nicht 6, da kriegen Sie 8%. Und dann steht einer von den Campern auf und sagt, wenn ich gar nichts will, weil ich habe da auch einen Wohnwagen da stehen, schmeißen Sie mich dann raus? Und dann sagt der Investor, ja, naja, nicht direkt, aber es kann schon sein, dass wir mehr Platz brauchen, dann, aber das wird bestimmt noch so 4, 5 Jahre dauern. Und dann sagt dieser Camper, also, dass das eine feststeht. Wenn du uns hier rausschmeißt, ja, dann kannst du was erleben, dass das klar ist. 3, 4 Wochen später liegt der arme Investor tot in den Dünen und da hat natürlich jeder einzelne der Camper ein tolles Motiv.
0: Camping ist ja auch Ihr Ding, also Camping in Holland. Mhm. Wie lange sind Sie da?
1: Also dieses Jahr natürlich wegen dieser Hüft-OP ein bisschen kürzer, aber normalerweise, wenn ich schreibe, bin ich gerne so 5, 6 Wochen im Sommer da und das ist großartig, weil ich bin Tourneekünstler und im Sommer, dann sind die Zuschauer auch alle nicht da. Mhm. Und deswegen brauche ich auch nicht durch die Gegend fahren und dann bin ich in Holland, bin am Strand und ich finde das so toll, wenn man am Meer steht und schaut raus auf und sieht dann den Horizont, dann merkt man mal, wie klein man selber ist. Und die ganzen riesigen Probleme, die man da alle hatte, die relativieren sich dann. Also ich liebe Urlaub am Meer.
0: Wie lange geht das schon mit Holland und Camping und Ihnen?
1: Also im Endeffekt fing es an, als ich so 5, 6 war. Da hat unser Hausarzt gesagt, ich hätte so ein Asthma und da, was da helfen würde, wäre Urlaub im Nordseeklima. So, mein Papa war Metallarbeiter, meine Mutter war Hausfrau. Also so ein Urlaub an der Nordsee, einfach so, das konnten wir uns nicht leisten. Ne? Hm. Aber jetzt hatte mein Papa einen Arbeitskollegen und der hat ein altes Zelt. Das hat er ihm verkauft und da kamen alle Kinder in den Käfer, Frau auch, die Cousine auch mit rein, dass wir 3 Kinder hinten drin hatten. Und oben auf dem Käfer war dann das Zelt auf dem Dachgepäckträger. Und wir hatten so einen Campingtisch, einen runden, der passte genau vorne vor dieses Reserverad. So, und dann begann da mein erster Campingurlaub. Und das war großartig, werde ich nie vergessen. Dann irgendwann, 25 Jahre später, war ich verheiratet. Ich hatte 2 Kinder und ich hatte im Karneval ein paar lustige kleine Erfolge gehabt und deswegen haben wir ein wunderschönes Ferienhaus gemietet in Dänemark und die Kinder haben sich zu Tode gelangweilt. Da waren nämlich keine Kinder, da waren alles Erwachsene. Jetzt war meine Schwester aber in der Zeit auch in Dänemark im Urlaub und dann haben wir die besucht, die war auf einem Campingplatz. Unsere Kinder völlig begeistert, waren nur unterwegs, wir haben die kaum gesehen. Und auf dem Nachhauseweg, als sie beide hinten in ihren Kindersitzen lagen und pennten, da haben wir gesagt, wir haben bisher irgendwas falsch gemacht. So, und da gab's den Wohnwagen. Look what

0: Wir starten unser heutiges Sonntagsbrunch-Rätsel mit Bernd Stelter. Es geht diesmal um, ja, ich würde mal sagen, Genuss. Sie sind ja ein Genussmensch.
1: Ja,
0: und wir
1: ja.
0: suchen heute, was? Bitte einen ersten Tipp.
1: Es ist ein Genuss, den ich mit vielen intelligenten Menschen teile. Mit Dean Martin, mit Johann Wolfgang von Goethe und mit Dennis Scheck.
0: Vielleicht haben Sie ja schon eine Ahnung und spielen schon mal mit um unser DAB Plus Radio. Wir drücken natürlich ganz fest die Daumen, ne, Herr Stelter?
1: Ja.
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0: Zu Gast beim Sachsenradio im Sonntagsbrunch der Comedian und Autor Bernd Stelter.
1: Als wir uns 2022 das letzte Mal trafen, gab es das Buch Wer älter wird, braucht Spaß am Leben. Sie sind in diesem Jahr 65 geworden. Was bereitet Ihnen denn nach wie vor viel Spaß im Leben?
2: Als ich damals das Buch geschrieben habe, hatte ich mir überlegt, wie kriegt man das hin? Weil ich wurde völlig überraschend 60, hatte nicht damit gerechnet und dann war noch Corona zu der Zeit. Und da habe ich mir überlegt, wie kriege ich das hin, dass ich fröhlich ins dritte Drittel starte. Am Anfang habe ich gedacht, man muss beweglich bleiben, sowohl geistig als auch körperlich. Und man darf nicht verbittern. Das waren so die drei Punkte, die ich hatte. Und beim Nachdenken und beim Schreiben kam noch ein bisschen was dazu. Und am Ende waren es 5 L's. Laufen, lernen, lieben, lachen und loslassen. Und ich glaube, diese 5 Sachen, die sind sehr, sehr wichtig. Man muss sich bewegen. Ich weiß, mein Papa, als der mit 65 von der Arbeit kam, sagte er, mein Leben war Mühe und Plag, das ist meine Sofaecke, da setze ich mich jetzt hin. Das hat er auch gemacht und er wurde von einem Tag auf den nächsten alt. Das darf man nicht tun. Man muss beweglich bleiben. Das ist, glaube ich, ganz, ganz wichtig. Wenn ich an meine Eltern denke, die ich vergöttert habe, die vor denen ich gewaltigen Respekt habe, und wenn mein Vater gesagt hat, sein Leben war Mühe und Plag, dann war das so. Da hatte er natürlich völlig recht. Nur, wenn ich an meine Eltern zurückdenke, dann sehe ich die immer irgendwo sitzen. Ich sehe sie nie gehen.
1: Lachen ist auch wichtig, ne? Also in Ihrem Buch haben Sie damals geschrieben, 15 Mal schafft der erwachsene Mensch täglich zu lachen. Das klingt erstmal viel, aber...
2: Und wie oft lacht ein Kind?
1: Aber eigentlich lachen wir zu wenig, glaube ich.
2: Ein Kind lacht 400 Mal am Tag. Mensch. 400 Mal. Und der Erwachsene im Schnitt 15. Und wenn ich mal davon ausgehe, dass ich bestimmt mehr als 15 habe, dann muss es Leute geben, die lachen gar nicht. Und das ist fürchterlich. Ohne Humor ist Älterwerden nicht zu ertragen. Da muss man schon mal Spaß haben, ja? Weil, ich meine, das ist ein knackiges Leben. Es knackt mal hier und knackt mal da. Das ist so. Ne? Aber da muss man auch mal sich drüber amüsieren. Das geht schon. Und manchmal, mein Namensgedächtnis zum Beispiel, ist ein unglaublich witziges. Ich weiß, kann die Telefonnummern merken, bis wer weiß wohin, aber wie die Menschen hießen, keine Ahnung. Und ja, da hast du zwei Möglichkeiten. Entweder du regst dich drüber auf oder du lachst. Lachen ist besser.

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2: Heute viele Wolken mit Schauern am Nachmittag, kämpft sich vielleicht auch mal die Sonne so ein bisschen durch, heute 18 bis 21 Grad und windig. Am Abend ziehen dann schon die nächsten Regenwolken heran. Und hier ist der MDR Sachsen Verkehrsservice. Die B169 ist zwischen Bad Schlema und Aue in beiden Richtungen wegen eines Festumzuges bis ca. 12 Uhr gesperrt. In Dresden ist das Blaue Wunder wegen Bauarbeiten bis morgen früh gesperrt und geblitzt wird am Ortsausgang Zwönitz in der Annaberger Straße Richtung Burgstettel. Für mehr Tipps hier unsere kostenlose Verkehrshotline 0800 6375 637. 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

0: MDR Sachsen, das ist der Sonntagsbrunch mit Bernd Stelter. Sie sind vielen durch 7 Tage, 7 Köpfe bekannt geworden, haben das NRW-Duell moderiert, lustige Bücher geschrieben, die Camping-Krimis. Und natürlich gehört ein Bernd Stelter zum Kölner Karneval. Ich nehme an, die Vorbereitungen laufen.
1: Ja, ich sammle so ein bisschen Material, aber ganz ehrlich, wenn ich also über das, was jetzt im September, August los ist, wenn ich da im Januar, Februar darüber rede, jo, das ist dann, manches ist dann schon sehr alt. Also nehmen wir mal an, so ein wichtiges Thema, wo wir im Juli alle gesagt haben, Mann, was war das spannend mit der Fußball-WM, das interessiert im Januar keine Sau mehr. Nee. Ja? Also die Hauptarbeit ist schon im Dezember.
0: Na, ich hatte jetzt schon so an den 11.11. gedacht, ob man da vielleicht bis dahin schon so ein bisschen.
1: Der 11.11., das ist bei mir noch so ein bisschen mehr Best-of vom letzten Jahr, okay. Die 3, 4 neue Sachen ausprobieren, aber die eigentliche Rede startet am Anfang Januar.
0: Ich höre bei allem raus, kürzer treten ist nicht. Sie sind nach wie vor auch mit Ihren Programmen unterwegs. Jetzt im Herbst heißt es, reg dich nicht auf, gib nur Falten. Also nicht aufregen ist ja eigentlich schon schwer für uns Deutsche, oder?
1: Ja, gerade für uns Deutsche. Gerade für uns Deutsche. Ich hab ja gesagt, ich bin oft im Sommer in Holland oder ich war in Dänemark. Und wenn man sich das anschaut, die Leute sind so viel gelassener als wir. Wir Deutsche regen uns über jeden Scheiß auf. Und das müssen wir lassen. Und es gibt Möglichkeiten, das zu tun.
0: Worüber regen Sie sich so auf?
1: Ja, über die Politik kann man sich immer aufregen, das ist klar. Und ich rege mich aber in erster Linie auf über Menschen, die nicht dankbar sind, über Menschen, die keinen Respekt zeigen. Das ist das, worüber ich mich wirklich aufregen kann. Und das finde ich sehr schlimm. Wenn man Respekt hat, wenn man Menschen mag, und das ist die Grundvoraussetzung. Mein ganzes Programm steht unter einem Zitat. Ich habe es gelesen von Robin Williams, wunderbarer Schauspieler. Der hat gesagt, jeder Mensch, den du triffst, kämpft einen Kampf, von dem du nichts weißt. Sei freundlich zu jedem. Und ich glaube, wenn wir das hinkriegen, freundlich sein zu den anderen Leuten, dann ist das der erste Schritt. Und dann geht das mit dem Nicht-Aufregen auch weiter.
0: Reg dich nicht auf, gib nur Falten. Hier sind die Termine für Sachsen. 7. Oktober Coswig, 8.10. Leipzig, 9.10. Bautzen, 10.10. Zwickau. Wie gern sind Sie in Sachsen?
1: Ich liebe es. Ich liebe es und vor allen Dingen liebe ich Zwickau. Ich liebe es ja alle. Ja, Haus Leipzig ist immer großartig. Da ist der Roy Koch, das ist toll. Aber in Zwickau ist ja weil ja bald seine neue Welt. Und das ist ein Jugendstilbau, wie er schöner kaum geht. Und Zwickau ist ja sowieso eine Jugendstilperle. Man sieht da, ich gehe da durch Straßen und schaue mir Häuser an und denke mir, wow. Also vielleicht findet man in ganz Europa sowas noch in Riga. Ich war in Riga, ist auch so ein Jugendstiltraum. Aber dieser Ballsaal Neue Welt mit diesen wunderschönen Frauen, die da überall als Säulen dargestellt sind und die Säule direkt neben der Bühne, das ist die einzige, wo die Frau kein Oberteil trägt, damit der Künstler es nicht sieht, weil es ist neben der Bühne, hat keine Chance, sonst könnte der sich gar nicht konzentrieren.

0: Ich sagte schon, Bernd Stelter ist ein Genussmensch und ab und zu genießt er etwas. Das sollen Sie heute erraten. Hier sind die nächsten Tipps beim Sonntagsbrunch-Rätsel.
1: Ja, ich mag das sehr gerne. Ich trinke das gerne gekühlt in weißer Form. Ja, manchmal macht es mich ein bisschen lustiger, ein bisschen entspannter.
2: Das ist ein leckeres, geschmackvolles Getränk, zum Abend angemessen, in Maßen. Ich mag eine bestimmte Sorte, gute Stimmung. Gemütlichkeit, das verbinde ich damit.
3: Das gab es früher immer sonntags zum Mittagessen. Also das trinke ich tatsächlich nicht mehr und lecker ist es aber.
4: Lebensfreude, besonders im Herbst, genießbar, in fester und in flüssiger Form. Ich mag ihn sehr. Das ist das Problem.
5: Ich habe zum Beispiel im Garten eine Laube und da ist Laub drüber und da wächst was dran.
1: Ja, es ist ein Getränk zu besonderen Anlässen.
6: Also ich liebe dieses in herbere Richtung.
7: Es macht mich glücklich.
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1: Über die Bühne haben wir gerade gesprochen und auf ihrer Internetseite findet man Termine bis November, Achtung, November 2027. Ich könnte jetzt sagen, ja, dann nächstes Jahr wird der Bernd Stelter 66 und da fängt das Leben dann erst richtig an. Also Sie haben schon einen ziemlich vollen Kalender.
2: Ja, ja, ja, und ich werde auch kürzer treten. Also das wird schon passieren. Und zwar werde ich den Karneval viel kleiner halten. Mhm. Ja. Und ich mache im Moment, fahre ich so 100 Konzerte, 100 Kabarettabende im Jahr. Das dürften dann auch mal irgendwann 80 werden, aber darunter auf keinen Fall. Weil das ist, ich finde das so großartig. Man trifft Leute in Städten, man lernt diese Städte kennen. Mein Hobby mit dem Gehen, mit meinem anderen Hobby, mit den Tourneen zusammengepackt. Und da mache ich zwischendurch solche Veranstaltungen, die heißen nicht Meet and Greet, sondern Walk and Talk. Das heißt, ich treffe mich da vor dem Auftritt mit 6 bis 10 Leuten und dann gehen wir durch die Stadt oder durch den Park oder durch die Gegend. Und da habe ich Sachen erlebt. Wir waren in Eisenhüttenstadt, hatten wir einen Führer dabei, der uns erklärt hat, wie die Stadt aufgebaut worden ist. Die erste Siedlung, die war, also hör mal, da haben die Geld reingehauen, wie nur was, ja. Da gab's eine Häuserwand komplett mit Porzellan. Meißner Porzellan verziert. Bei dem zweiten Bauabschnitt war es dann nicht mehr ganz so toll. Der dritte gar nicht mehr und der vierte war eine Katastrophe. Aber dass man das so mal sieht und sich dann diese Stadt anguckt und was da geplant war mit diesen Spielmöglichkeiten zwischen den Häusern, wie die Häuser beim ersten Abschnitt aussahen und beim vierten, das ist alles so interessant. Ich war in Arnstadt und habe mir erklären lassen, warum das eine Bachstadt ist. Ich glaube, er war einmal ein Wochenende zu Besuch. Aber das sind natürlich schon ganz, ganz schöne Geschichten. Und darauf möchte ich nie im Leben verzichten.
1: Mhm. Haben Sie eigentlich noch so Lampenfieber an solchen Abenden, so kurz bevor Sie die Menschen da unterhalten?
2: Wenn das Programm neu ist, sehr.
1: Ja.
2: Ja, wenn ich das Programm erstmal lernen muss. Meine Frau sagt immer, ich latsche uns Trampelpfade in den Granitfußboden, weil ich die ganze Zeit immer hin und her laufe und die Texte lerne und so. Wenn das Programm neu ist, dann bin ich sehr nervös. Und dann weiß ich auch nicht, gefällt das den Leuten? Finden die das gut? Meine Frau ist der erste Kritiker. Die sagt mir dann, was sie davon hält. Und in 90% der Fälle gebe ich ihr dann recht. Es gibt aber auch so den kleinen Punkt, wo ich sage, nee, ich habe da mein Bauchgefühl und das möchte ich schon so machen. Das muss aber schon ein ganz starkes Gefühl sein. Ansonsten hat meine Frau ja immer recht. Aber das ist natürlich eine unglaublich spannende Geschichte, ein neues Programm zu haben. Jetzt dieses wunderbare Programm Richtig nicht aufgibt, nur Falten, das liegt jetzt in den letzten Zügen. Das spiele ich jetzt in diesem Herbst zum letzten Mal. Und das hat natürlich zwei Momente. Erstens mal, man muss nicht mehr so viel Lampenfieber haben. Ich kann dieses Programm. Ich weiß genau, wie es funktioniert und ich weiß auch, wie Menschen reagieren, egal ob sie in Dresden wohnen oder in München oder in Aachen oder in Flensburg. Das ist völlig egal. Ich kenne die Reaktionen, ich weiß, was ich da habe. Das Problem bei der Geschichte ist, man guckt sich dieses Programm an und sagt, das kriege ich nie wieder hin. Ich kriege nie wieder so ein Programm hin. Und diese Angst ist genauso jedes Mal wieder da. Und wenn dieses Lampenfieber nicht wäre und wenn die Angst nicht wäre, ob man es nochmal hinkriegt, dann wäre der Job nur halb so schön.

0: dir.
1: Mit einer Schnellantwortrunde für Bernd Stelter geht's weiter. Wenn ich morgens aufstehe,
2: dann putze ich mir die Zähne und zwar immer auf einem Bein. Eine Minute links, eine Minute rechts, hat mir der Orthopäde gesagt, wäre sehr gut für die Koordination und für die Beinmuskulatur.
1: Zum Frühstück mag ich.
2: Erst ein Müsli und dann ein Obstsalat und dann ein Brötchen.
1: An Rente denke ich.
2: Nie.
1: Geld gebe ich gern aus für?
2: Reisen. Ich reise gerne.
1: Nachts aufstehen würde ich für?
2: Eine Idee. Wenn ich nachts eine Idee habe und ich weiß, das muss ich behalten, dann darf man das nicht irgendwie auf dem Nachttischchen auf den Zettel schreiben. Dann steht da am nächsten Tag, Mann liebt eine Frau. Da gibt's ein Beispiel für. Dann muss ich aufstehen und muss mich an den Computer setzen und muss schreiben. Und dann kann es mir passieren, dass ich da nachts 3 Stunden sitze und schreibe.
1: Aus dem Gleichgewicht bringt mich?
2: Respektloses Verhalten.
1: Ich sündige bei?
2: Och, wenn bei einem schönen Abend mit netten Menschen.
1: Ein Tag war gut, wenn?
2: Wenn ich mich abends ins Bett legen kann und sage, so, was haben wir denn heute Schönes erlebt? Und dann zähle ich das auf und dann schlafe ich fröhlich und zufrieden ein.

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1: Ja, ich höre die tausendfachen Zwischenrufe, wäge die nicht rundweg von der Hand zu weisenden Argumente. Doch wieder die anerzogene eigene Fortschrittsgläubigkeit frage ich nach dem Verhältnis von Gewinn und Verlust. Wie viel verlieren wir, wenn wir so viel gewinnen? Warum eigentlich verbrauchen wir weit mehr als das Doppelte an Energie als die Japaner? Mit jeder Kalorie Wärme, die wir der Erde entnehmen, um sie bedenkenlos zu verschwenden, wird es kälter um uns. Noch immer werden in der Zeit automatische Apparate der vielfältigen thermostatischen Lösungen bei uns die Raumtemperaturen mit der Bewegung des Fensterflügels geregelt. Kein Sparer wird belohnt, kein Verschwender bestraft. Die sündhafte Großzügigkeit fördert die Vorstellung von gewaltigen, wenn nicht unerschöpflichen Ressourcen. Sie ist ein Teil unserer immer noch nicht überwundenen Vorstellung, dass die Natur uns untertan ist, dass sie wehrlos stillhalten wird während der maßlosen Selbstbedienungen. Wir berauschen uns an unseren gigantischen Maschinen, die sich energisch an die fossilen Energieträger machen und verdrängen die unangenehmen, leisen Ängste mit dem gewohnten, gewöhnlichen Optimismus, dass unter sozialistischen Bedingungen der Schaden ausbleiben muss. Nein, er bleibt nicht aus. Anstelle der gefährlichen Gläubigkeit muss energisches Handeln treten. Wir brauchen einen Aufstand der Kreativität. Wir brauchen alternative Lösungen, massenhafte technische Erfindungen, noch nicht gedachte, abweichende, verrückte Entwürfe, wärmepumpende Solaranlagen, Biogas, Elektroenergie von Windmühlen, Wiederaufbau der demontierten kleinen Wasserkraftwerke, Kraft, Wärme, Sonne, Wind und andere Kopplungen, das Wissenschaftliche Institut für die andere Idee.
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1: Um 14 Uhr mit Clemens Scholze. Guten Tag. In Berlin laufen die Wahlen zum Abgeordnetenhaus und zu den Bezirksverordnetenversammlungen. Es gab dabei einige kleinere Zwischenfälle, wie Landeswahlleiter Bröchler dem RBB sagte.
2: Wir haben wieder einen Hausmeister sozusagen, der nicht erreichbar war. Das wurde aber vor 8 Uhr gelöst. Was im Augenblick etwas häufiger aufstößt, sind Wahlplakate in der Nähe des Wahllokals. Da gibt es ja einen Mindestabstand von 30 Metern. Und wir haben auch eine Reihe von Graffitis parteipolitischen, die angebracht werden. Die Plakate werden jetzt zum Teil, wo es möglich ist, abgenommen und die Graffitis werden dann übersprüht.
1: Berlins Landeswahlleiter Stefan Bröchler. Die Wahllokale sind noch bis 18 Uhr geöffnet. Zum ersten Mal können auch 16- und 17-Jährige wählen. Auch in Mecklenburg-Vorpommern läuft die Landtagswahl. Die SPD von Ministerpräsidentin Schwesig und die AfD mit ihrem Kandidaten Holm lagen in letzten Umfragen dicht beieinander. Die SPD regiert seit 28 Jahren in dem Bundesland, aktuell mit der Linken. Um weiter regieren zu können, wäre sie wohl auch auf die Grünen angewiesen, falls die es in den Landtag schaffen. In Strausberg im Kreis Märkisch-Oderland wird heute die Bürgermeisterwahl wiederholt. Das ist nötig, weil die vorherige Wahl nach Manipulationsvorwürfen und mehreren Einsprüchen für ungültig erklärt worden war. Auch in Schönwalde-Glien im Havelland wird ein neuer Bürgermeister oder neue Bürgermeisterin gewählt. Das Institut der deutschen Wirtschaft hat seine Wachstumsprognose für dieses Jahr deutlich angehoben. Statt mit 0,4% wird nun mit einem Plus von 1,2% gerechnet. Hauptgrund dafür sei ein überraschend gutes erstes Halbjahr, heißt es in der Herbstprognose, die der Nachrichtenagentur Reuters vorliegt. Die Dynamik lasse im zweiten Halbjahr aber wieder nach. Risiken für die Wirtschaft bleiben demnach die Kriege in der Ukraine und in Nahost oder auch das Niedrigwasser in europäischen Flüssen. Die Wirtschaftsweise Grimm hat sich klar gegen den neuen Tankrabatt ausgesprochen. Im Kölner Stadtanzeiger wirft sie der Bundesregierung opportunistische Politik vor. Patricia Wern.
3: Es sei zynisch, auf Kosten der jungen Generation das Fahren von Autos mit Verbrennungsmotor zu bezuschussen, sagte Grimm. Weil sich die Politik auf die kurze Frist konzentriere, habe sie keine Kraft für die wirklich wichtigen strukturellen Reformen. Das dürfte auf lange Sicht mehr Wohlstandsverlust bedeuten als vorübergehend höhere Spritpreise.
1: Soweit die Nachrichten. 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Das Wetter. Am Nachmittag meist viele Wolken, teils Regen oder Gewitter, starkböiger Westwind. Zurzeit in Berlin-Marzahn 20 und in Münchenberg 21 Grad. Morgen am Montag ein Wechsel von Sonne und Wolken mit einzelnen Schauern, zum Abend meist trocken, weiterhin windig bei maximal 17 bis 19 Grad. Dienstag mal sonnig, mal wolkig und trocken, Höchstwerte 17 bis 20 Grad. Und die Zeit, es ist 14.03 Uhr.
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5: Jetzt im Studio für Sie, Bernhard Kempf. Heute gilt's, heute am Sonntag entscheiden die Wählerinnen und Wähler in Mecklenburg-Vorpommern und hier in Berlin, wer denn künftig regieren soll. Seit 8 Uhr heute Morgen sind die Wahllokale geöffnet. Ja, und in Berlin sind rund 2,5 Millionen Wahlberechtigte aufgerufen, über die Zusammensetzung des Abgeordnetenhauses zu entscheiden. Erwartet wird ein Kopf-an-Kopf-Rennen zwischen der CDU und der Linken. Unsere Reporterin Helena Dähler, die ist für uns in Berlin unterwegs. Ja, und wir wollen mal schauen, wie denn diese Wahl in Berlin angelaufen ist. Helena, bei der letzten Wahl, da gab es ja in einigen Bezirken massive Probleme, wir erinnern uns. Da fehlten plötzlich ausreichend Wahlzettel oder Wahlzettel waren irrtümlich vertauscht worden. Wie ist es denn heute?
6: Also bisher läuft es ganz gut so im Großen und Ganzen. Ich war heute Vormittag in einem Wahllokal in Moabit. Dort konnte mir Claudia Butzisch vom Wahlvorstand versichern, dass auf jeden Fall die richtigen Wahlzettel da sind, dass alle Wahlhelfenden gekommen sind und um 8 Uhr waren da auch schon Wählerinnen und Wähler. Also dort auf jeden Fall ein gelungener Start. Gerade eben konnte ich mit dem Landeswahlleiter Stefan Bröchler sprechen. Er hat den Überblick über das Geschehen in ganz Berlin und auch er spricht von einem, Zitat, reibungsarmen Ablauf, bisher nur mit kleinen Problemen.
2: Wir haben wieder einen Hausmeister sozusagen, der nicht erreichbar war. Das wurde aber vor 8 Uhr gelöst. Was im Augenblick etwas häufiger aufstößt, sind Wahlplakate in der Nähe des Wahllokals. Da gibt es ja einen Mindestabstand von 30 Metern. Und wir haben auch eine Reihe von Graffitis parteipolitischen, die angebracht werden. Die Plakate werden jetzt zum Teil, wo es möglich ist, abgenommen und die Graffitis werden dann übersprüht.
6: Ja, ich habe ihn dann noch gefragt, wann er zufrieden ist als Landeswahlleiter. Und da hat er die Wahlbeteiligung auch noch angesprochen. Er wäre zufrieden bei 70%, noch besser fände er 75%. Und gerade eben kamen aktuelle Zahlen rein. Die Wahlbeteiligung, die liegt um die Mittagszeit um 4,5 Prozentpunkte höher als noch vor 3 Jahren. Also da wird sich dann im Laufe des Tages zeigen, ob Stefan Bröchler, der Landeswahlleiter, zufrieden sein kann.
5: Helen, es gibt ja was Neues diesmal in diesem Jahr, denn das erste Mal dürfen auch 16- und 17-Jährige an der Abgeordnetenhauswahl teilnehmen. Hast du welche von denen getroffen?
6: Also nicht sehr viele in dem Wahllokal, in dem ich war heute Vormittag in Moabit. Das war aber auch noch relativ früh am Morgen. Eine habe ich getroffen. Sie ist 17 Jahre alt, Ümü, Schülerin, durfte zum ersten Mal wählen und kam richtig stolz aus dem Wahllokal.
7: Es war ein ganz tolles Gefühl. Ich habe mich auch so dieses Jahr viel aktiver im Prozess gefühlt. Also ich kann es wirklich nur an allen ans Herz legen, zu kommen und ihre Stimme zu nutzen.
6: Ja, sie hat mir aber auch gesagt, dass sie wirklich lange überlegt hat, wen sie wählen soll.
7: Ich muss sagen, es ist mir schon schwer gefallen und ich fand jetzt auch, die Parteien haben auch die letzten Wochen alle ganz stark Werbung gemacht und auch zum Beispiel vor meinen Schulen waren auch alle Parteien aktiv und haben ihre Flyer verteilt.
6: Ja, schlussendlich hat sie dann aber gesagt, dass für sie unter anderem die Themen Schule und Bildung dann wirklich ausschlaggebend waren.
5: Mhm. Helena, du hast ja mit den Jugendlichen gesprochen, vielleicht auch mit ein paar Erwachsenen, die ihre Stimme schon abgegeben haben. Was hast dich da rauskristallisiert? Welches Thema hat denn diesen Wahlkampf aus Sicht der Bürgerinnen und Bürger am meisten geprägt?
6: Ja, also auch unabhängig vom Alter haben sehr viele gesagt, dass sie hoffen, dass sich bezüglich der Lebenshaltungskosten etwas tut. Egal, wer dann Berlin regieren wird, weil das Leben habe sich in Berlin verändert, weil alles so viel teurer geworden ist. Einschließlich der Mieten, und davon haben wirklich fast alle gesprochen, die ich vor dem Mikrofon hatte. Das ist aber auf jeden Fall auch das Thema, das angekommen zu sein scheint bei den Parteien. Das sieht man ja nicht zuletzt auf den vielen Wahlplakaten, die damit eben auch ihre Partei werben.
5: Vielen Dank, Helena Diller war das, Reporterin zur Wahl in Berlin. Und dann haben wir natürlich noch eine große Wahl heute am Sonntag, auch in Mecklenburg-Vorpommern. Da wird eine neue Landesregierung gesucht. Da sind rund 1,3 Millionen Menschen da gefordert bzw. aufgerufen, ihr Kreuzchen zu machen. Laurin Zielke ist Reporterin in Schwerin und sie erklärt uns mal, auf welche Fragen es dort heute ankommt.
8: Ja, im Mittelpunkt steht die Frage, ob die SPD von Ministerpräsidentin Schwesig stärkste Kraft bleibt oder die AfD an ihr vorbeizieht. In der letzten ZDF-Umfrage lagen beide Parteien nahezu gleich auf. Das ist aber ausdrücklich keine Prognose für den Wahlausgang. Dahinter lagen Linke, CDU, Grüne und BSW. Um den Einzug in den Schweriner Landtag bangen aktuell CDU, Grüne und BSW. Die Wahllokale, die haben seit 8 Uhr geöffnet und schließen um 18 Uhr und dann gibt es auch die ersten Prognosen.
5: Ja, und diese Wahl auch wird natürlich nicht nur in Mecklenburg-Vorpommern selbst verfolgt.
8: Vor 2 Wochen wurde in Sachsen-Anhalt die AfD stärkste Kraft. Deshalb wird auch das Ergebnis in Mecklenburg-Vorpommern bundespolitisch aufmerksam beobachtet. Für die Bundesregierung in Berlin entscheidet die Wahl allerdings nicht unmittelbar. Sie kann aber als Stimmungstest für Parteien und politische Themen gelesen werden. Spannend wird deshalb auch, welche Parteien am Ende zusammen eine Regierung in Schwerin bilden können.
5: Soweit NDR-Reporterin Laurin Zielke aus Schwerin über die Landtagswahl in Mecklenburg-Vorpommern. Ja, und die Ergebnisse der beiden Wahlen heute in Berlin und in Mecklenburg-Vorpommern hören Sie bei uns in einem Wahlspezial. Das geht ab 17.45 Uhr los hier im RBB 24 Inforadio. Wer wird neue Bürgermeisterin oder aber neuer Bürgermeister in Strausberg? Diese Frage soll sich heute bei der Wiederholungswahl entscheiden. Das erste Mal war im Februar abgestimmt worden mit Hauptwahl und Stichwahl, aber die Hauptwahl wurde dann annulliert. Der Grund dafür, der Landrat von Märkisch-Oderland vermutete Unregelmäßigkeiten, vor allem bei der Briefwahl. Von rund 4.000 beantragten Wahlbriefen kamen am Ende nur 2.800 zurück. Heute nun findet die Wiederholungswahl statt mit alten und mit neuen Kandidaten. Mehr dazu von RBB24-Reporter Stefan Kunze.
9: Im Februar landete sie bei der Hauptwahl zunächst auf Platz 2. Dann gewann sie die Stichwahl im März mit 60,8% der Stimmen, amtierte für ein paar Wochen. Nun stellt sich die parteilose Annette Binder erneut zur Wahl.
10: Augen zu und durch. Also aufgeben war keine Option für mich, eben weil ich schon diese 4,5 Wochen erleben konnte. Und dann weiß man erst recht, warum man es macht und warum man es sich auch wieder antut.
9: Theoretisch geht die Unternehmerin als Favoritin ins Rennen, auch wenn bei ihr nach nunmehr 15 Monaten Wahlkampf an manchen Tagen die Luft raus ist, wie sie zugibt.
10: Man fragt sich, wollen einen die Leute überhaupt noch sehen? Was gibt's noch zu erzählen? Weil ich glaube, ich brauche niemanden mehr zu erklären, wer ich bin und wofür ich stehe. Man konnte ja alles erleben. Also 15 Monate Wahlkampf, dann noch 4,5 Wochen als Bürgermeisterin auf Zeit. Das heißt, die Leute müssen sich ja nicht mehr überlegen, wie es wäre, sondern sie konnten es bereits erleben.
9: Erleben konnten die 23.000 wahlberechtigten Strausberger auch schon Knut Sören Steinkopf. Der Politiker der Linken sagt zur Wiederholungswahl:
11: Ja, den größten Schmerz haben die Strausbergerinnen und Strausberger nicht damit, dass diese Wahl im ersten Wahlgang missglückt ist. Der größte Schmerz ist, dass wir noch keine handfesten Lösungen haben für die dringenden Probleme.
9: Für Steinkopf heißt das:
11: Wie regulieren wir den Wasserhaushalt? Wie gelingt es uns, soziale Angebote in der Stadt zu halten? Unter Rahmenbedingungen, die uns ja die Bundes- und die Landespolitik setzt. Und zum Beispiel nicht als erstes in Frage stellen, was soziale und kulturelle Leistungen sind, nur weil der Haushalt knapp ist. Das sind verwaltungstechnisch sogenannte freiwillige Leistungen, aber aus meiner Perspektive sind das gesellschaftlich notwendige Leistungen, damit eine Stadt funktioniert.
9: Steinkopf und Binder haben am Sonntag zwei neue parteilose Konkurrenten. Zum einen Robert Krause, seit 18 Jahren ist er kommunalpolitisch aktiv.
12: Ich habe mich entschieden anzutreten, weil ich als Kandidat aus der Mitte der Stadtverordnetenversammlung das Bindeglied zwischen den Stadtverordneten und der Verwaltung sein kann. Und ich glaube, das kann kein anderer Kandidat so mitbringen.
9: Krause will die Verwaltung modernisieren und digitalisieren, auch um finanziellen Spielraum für freiwillige Leistungen wie Sport und Kultur zu haben. Und
12: das zweite Thema ist, die Stadt Strausberg muss im WSE einen Vertreter haben, und in der Regel ist das der Bürgermeister, der die Interessen der Stadt dort mit Nachdruck und auf Augenhöhe mit den Amtskollegen vertritt, damit wir das Problem rund um den Straußsee, das Problem mit dem Trink- und mit dem Abwasser, mit dem nicht geschlossenen Wasserkreislauf, was wir haben, damit wir das anpacken können.
9: Auch Stefan Blumenthal stellt sich erstmals zur Wahl und will mehr Verantwortung für seine Stadt übernehmen.
13: Verwaltung kenne ich ja, ich bin ja Sachgebietsleiter in einer Landesverwaltung. Öffentliche Finanzen ist quasi mein berufliches Tagesgeschäft. Ich war hier viele Jahre Stadtverordneter in Strausberg, bin in den Vereinen aktiv.
9: Um sichere Arbeitsplätze und eine gesicherte Versorgung zu schaffen, soll Strausberg aus seiner Sicht ein neues Profil bekommen.
13: Als Gesundheitsstadt, wir haben da ein paar Federn gelassen, in jüngster Zeit tatsächlich. Und der demografische Wandel steht vor der Tür, da muss vieles ineinander greifen. Und da möchte ich die Stadt mit einem Gesundheitsprofil stärken.
9: Doch werden zur Wiederholungswahl genügend Strausberger Bürgerinnen und Bürger ihr Wahlrecht wahrnehmen? Entsprechende Sorgen scheinen unbegründet.
14: Natürlich gehe ich wählen, ja. Ja, unbedingt.
15: Wer nicht wählen geht, braucht dann sich auch nicht über irgendwas aufregen.
16: Ich gehe wählen, ja.
17: Ja, muss schon mal wieder was Ordentliches zustande kommen, ne?
18: Ich habe schon gewählt. Mhm. Briefwahl.
9: Und Briefwähler Lutz Amsel ist sicher, dass dieses Mal auch alles klappt.
19: Keiner von denjenigen, die jetzt sozusagen so ein Hilfspostamt leiten, kandidiert ja jetzt bei der jetzigen Bürgermeisterwahl. Da kann also aus der Sicht nicht schief gehen.
5: Stefan Kunze über die Bürgermeisterwahl in Strausberg. Ja, und jetzt geht der Blick zum Sport und damit auch zu Nick Hillmann.
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20: Da haben wir einiges für Sie. Zweite Liga zum Beispiel, der FC Energie Cottbus spielt seit 13.30 Uhr im heimischen Stadion gegen den FC St. Pauli. Und da ist schon einiges passiert, Lars Becker.
21: Da steht 1-0 für Energie, 37. Minute, Justin Butler nach einer tollen Kombination. Jetzt kommen sie aber wieder mit Tolcay Giaci, Kopf dazwischen, gibt die Ecke. Also tolle Kombination. Hannemann legt den Ball am Strafraum in die Zentrale zu Butler. Der steht mit dem Rücken zum Tor, dreht sich an Nemeth vorbei am Verteidiger und dann satter 18 Meter, Kracher, links rein Cottbus, die deutlich bessere Mannschaft seit der 20. Minute. St. Pauli mit den ersten Chancen und mit einem Abseitstor. Dann gab es Gelb-Rot gegen den Japaner Tomoya Ando innerhalb von 4 Minuten. Zweimal Gelb musste er runter, 2 Freistöße aus 18 Metern, die gingen jeweils in die Mauer. Dann gab es eine große Chance für Hannemann, der scheitert an Voll. Bittencourt mit einem Schuss knapp drüber und dann die verdiente Führung durch Justin Butler. Marcel Rapp hat reagiert, hat einen Abwehrspieler gebracht und einen offensiven Mittelfeldspieler rausgenommen. St. Pauli konzentriert sich nur noch auf Konter. Jetzt gibt es die Ecke von der linken Seite. Das ist eine Variante an die Strafraumkante zu Giaci. Der kriegt den Ball unter Kontrolle. Aber nicht aufs Tor. 1-0, gleich die Schlussphase erster Halbzeit.
20: Ja, also interessantes Spiel in Cottbus, aber auch die beiden anderen Partien in der zweiten Liga sind nicht uninteressant mit folgenden Zwischenständen. Hannover 96 ohne den bisherigen Trainer Christian Tietz, der ist ja freigestellt worden, führt momentan gegen den VfL Bochum mit 1:0 und zwischen Arminia Bielefeld und dem ersten FC Heidenheim, dem Absteiger aus der ersten Liga, steht es momentan 1:1. Und das Becker hat es ja eben schon angekündigt. Jetzt sind die letzten Minuten der ersten Hälfte angebrochen zwischen Cottbus und St. Pauli und deswegen geht's jetzt wieder rüber in die Lausitz.
21: Die offizielle Spielzeit der ersten Hälfte ist in dieser Sekunde abgelaufen. 45 Minuten sind durch. 2 Minuten Nachspielzeit hat der Schiedsrichter angedeutet. Cottbus führt 1:0 und kommt über den schnellen Butler, der das Tor erzielt hat. Stoppt den Ball, stoppt sich selbst, gibt in den Rückraum und dann ist ein St. Pauli-Spieler mit Ritzka dazwischen. Aber Sie hören es am Beifall der Cottbuser Fans. Es gibt eine Ecke für ihre Mannschaft. Die hat in den ersten Minuten Probleme gehabt mit St. Pauli. Abseitstor von Cissé, 2 Chancen für einen Young. Dann haben sie so langsam die Partie in den Griff gekriegt und genau in diese Phase fielen dann auch die beiden gelben Karten gegen den Japaner Ando, 17. 21. Minute. 2x gelb macht gelb-rot und damit die Gäste 70 Minuten in Unterzahl. Inzwischen hat Marcel Rapp reagiert, hat mit Ritzka einen Abwehrspieler gebracht und Young vorne rausgeholt und Cottbus dann hoch überlegen. Jetzt die Ecke kurz ausgeführt von Gerci auf Michelbrink, wieder bei Gerci. Rechter Fuß ist nicht sein stärkster, Flanke ist trotzdem gut auf den langen Pfosten. Nee, ist doch nicht gut, senkt sich auf das Tornetz, hat er nicht so sonderlich gut gemacht. Gibt jetzt gerade noch eine kleine Debatte zwischen ihm und Michelbrink. Cottbus führt verdient mit 1:0, weil sie mit Beginn der Überzahl und jetzt pfeift der Schiedsrichter diese Partie schon ab, die erste Halbzeit, weil sie nach der gelb-roten Karte in Überzahl Riesenchancen hatte, 2 Freistöße in die Mauer, dann voll der Keeper von St. Pauli, reagiert glänzend gegen Hannemann aus 8-9 Metern, Bittencourt mit einem 16-Meter-Kracher drüber und dann dieses tolle 1:0 nach einer Kombination bis an den Strafraum ran, Hannemann legt in die Zentrale, Butler dreht sich mit dem Rücken zum Tor, einmal oder halb um sich selbst, zieht ab aus 18 Metern, versenkt die Kugel, Cottbus führt gegen St. Pauli und das inzwischen hochverdient mit 1:0.
20: Und wir haben einen neuen Zwischenstand in der zweiten Liga. Hannover jetzt mit 2:0 gegen Bochum vorne, kurz vor der Pause. Bielefeld gegen Heidenheim 1:1, auch das kurz vor der Pause. Wir bleiben in der zweiten Liga und wollen und müssen über gestern Abend reden, über das sogenannte Topspiel, das auch, finde ich zumindest, eines gewesen ist. Dynamo Dresden gegen Hertha BSC. Mir gegenüber hier im Studio steht ein freudestrahlender Guido Ringel, seit Generationen Hertha-Reporter, unter anderem im Olympiastadion. Und du hast richtig gute Laune, ne?
0: Naja, wenn man leidgeprüft ist, wenn man Hertha BSC seit Jahrzehnten begleitet und einiges an, würde man sagen, fast Tiefschlägen einstecken musste, dann ist das, was sich da jetzt momentan abspielt mit dem 2:1 in Dresden, 6. Sieg im 6. Spiel, schon eine außergewöhnliche Situation, die es dann eben auch zu würdigen gilt.
20: Ich sag das schon seit, glaube ich, 2 Wochen. Mir macht die Mannschaft Angst. Ich habe irgendwie, das ist mir unheimlich, was da passiert. Kannst du das erklären?
0: Mir geht's ähnlich. Ich verstehe es auch nicht so ganz, weil es keiner versteht und niemand konnte es so ahnen. Aber die Art und Weise, wie diese Siege zustande gekommen sind, hat halt nichts mit Glück oder Zufall oder merkwürdigen Umständen oder ulkigen Schiedsrichterentscheidungen zu tun, sondern mit der Leistung von Hertha BSC. Und das ist das Entscheidende. Alles dreht sich um einen, wie ich finde, aber eben nicht nur. Die Zeit eines Rehse, der alles auf sich gezogen hat, ist vorbei und plötzlich sind alle befreit. Vor allem dieser eine, nämlich Josip Brekalo. Der ist überragend, der macht alles, der kann alles, der hat ein Auge und er zieht andere mit. Er ist nicht der Alleindarsteller, sondern er motiviert und reißt andere mit sich. Und daraus ist ein besonderes Mannschaftsgefüge entstanden, das eben nicht nur sich als Team auf dem Rasen präsentiert, sondern auch noch Fußball spielt, weil alle befreit sind durch eben die Weggänge von einem Rehse, Cuisance und anderen, ist plötzlich die Luft zum Atmen und zum Fußballspielen da. Und das wird auf eindrucksvolle Art und Weise genutzt.
20: Nehmen wir mal das Spiel gestern in Dresden als Beispiel. Rückstand. Dann Ausgleich, ein Tor nicht gegeben und trotzdem gewinnt man das Spiel noch. Was ist jetzt anders im Vergleich zu den letzten 1-2 Jahren?
0: Das ist das Vertrauen in die eigene Stärke und eine Selbstbewusstheit. Dieses Wort hat mal ein Kollege von mir kreiert. Und ich finde, das passt, weil eben nicht nur das Selbstbewusstsein, eine Haltung damit zum Ausdruck kommt, sondern eben auch eine Aussage getätigt wird. Diese Selbstbewusstheit strahlt aus. Andere sind davon beeindruckt. Egal, was die anderen machen. Wir sind Hertha BSC. Wir wissen, was wir können. Wir spielen das, was wir uns vorgenommen haben und lassen uns durch nichts aus der Ruhe bringen. Und das muss man erst mal schaffen. Auch in Dresden vor 30.000 in einer ganz besonderen Atmosphäre und dann der Rückstand, unbeirrt weiterspielen, eben mit dieser eigenen Stärke und diesem durchgedrückten Rücken. Das ist absolut imponierend und führt zu dieser Rekordserie, dem besten Auftakt in einer Saison, die Hertha BSC jemals hingelegt hat. Und das ist und bleibt eine wirkliche Aussage.
20: Es haben ja viele gesagt, nachdem so viele vermeintlich gute Spieler gegangen sind, wie Rehse, Cousins und so weiter und so weiter und so weiter, dass das für den Verein und für die Mannschaft sogar schwierig werden könnte, einigermaßen in der zweiten Liga zurechtzukommen. Nun habe ich mir das Spiel gestern Abend angeguckt und war vor allen Dingen in der zweiten Hälfte der Meinung, Mann, da ist so viel fußballerische Qualität vorhanden. Wie hat man das gemacht? Ist im Scouting irgendwas geändert worden, dass man da plötzlich doch Spieler bekommen hat, die man vorher nicht hatte?
0: Also zum einen haben sie sensationell gut eingekauft. Die wenigen, die passen. Also Adewumi, dankeschön. Pedersen beispielsweise, die sind ja kaum noch wegzudenken. Dann haben sie vor allem Tempo eingekauft mit Alpha Ruprecht. Das ist alles kein Stückwerk und kein Zufall, sondern sie haben auf den Positionen mit wenigen Spielen nachgebessert, wo unbedingt Nachholbedarf bestand. Also ein gutes Auge in dieser Saison und das, was ich eben schon gesagt habe, andere atmen durch und auf und trauen sich auch was, haben eben durch dieses Vertrauen ein Selbstbewusstsein entwickelt, auch in ihre eigenen fußballerischen Leistungen und Fähigkeiten, wagen jetzt eben, die auch mal zu zeigen. Und das zahlt sich aus, nicht nur im Mannschaftsgefüge, sondern eben auch mit der Art und Weise, die Stefan Leitl vorgibt, Fußball zu spielen, mit viel Tempo, mit Übersicht, ohne den Kopf zu verlieren. Das alles mit einer neuen Innenverteidigung auch, die beiden, die da absichern. Das passt einfach. Sie haben weiterhin ein kleines Stürmerproblem. Ein Grönning ist nicht das, was er anfangs der Saison versprochen hatte. Nilsson braucht noch ein Weilchen, um der zu sein, der er sein kann. Aber wenn sich das auch noch entwickelt, dann ist da eine Mannschaft von Hertha BSC, die man dieser Saison ernst nehmen muss. Wir sind noch immer in der Anfangsphase der Saison. Keiner kann in die Zukunft schauen, aber das, was sich bislang abspielt, ist aller Ehren wert.
20: Das Fundament einer erfolgreichen Mannschaft ist, glaube ich, beim Fußball und an anderen Sportarten meiner Meinung nach immer die Defensive. Da hat sich ja auch einiges getan. Du hast es ja kurz erwähnt, auch auf der Torhüterposition. Wie siehst du Marius Gersbeck bislang?
0: Gersbeck ist nicht ernst. Das klingt jetzt doof. Er hat die Qualität, aber die Klasse noch nicht. Hat man in dieser Saison auch in einer oder anderen Situation gesehen. Da sind Bälle nicht gehalten worden, die man hätte halten können. Dennoch insgesamt für mich überraschend gut, wie Gersbeck auf dieser Position agiert. Auch er ist ja sozusagen einer der Nutznießer, weil Ernst gegangen worden ist. Aber auch er weiß um diese Chance und nutzt die. Er ist vielleicht nicht mehr der jüngste und auch nicht der überragende Zweitligatorhüter, aber macht seine Sache mindestens solide und ist damit auch mit seiner Erfahrung ein wichtiger Rückhalt. Und insofern passt auch die Defensive und man leistet sich jetzt aufbauend auf dieser guten Abwehrarbeit eben auch nicht mehr diese vielen kleinen Fehler in der Aufbauarbeit im Mittelfeld, was so mal so viel zerstört hat in den letzten Jahren. Also da ist einfach wirklich was entstanden, was keiner so vorhersehen konnte. Und das ist die Überraschung für alle, die sozusagen von außen draufschauen auf Hertha BSC und umso erfreuter sein werden.
20: Hertha hat gestern Abend 2:1 in Dresden gewonnen, ist Tabellenerster in der zweiten Liga, 6 Spiele, 18 Punkte. Besser geht's kaum. Und ich sprach mit Guido Ringel über die Gründe dieses Erfolges der Herthaner bislang in der Saison. Herzlichen Dank und wir reden gleich weiter und zwar über den FC Energie Cottbus, über die ersten 45 Minuten des Spiels gegen St. Pauli mit unserem Reporter im Stadion in Cottbus, mit Lars Becker. Hallo.
3: Hallo Nick.
20: 1:0 Führung klingt gut, verdiente Führung?
3: Ja, im Verlauf der ersten Halbzeit hochverdiente Führung für Energie Cottbus. Die haben die erste Viertelstunde echt Probleme gehabt mit St. Pauli, haben auch einige Chancen zugelassen und auch ein Abseitstor von Cissé, was er eben zu Recht dann aber durch die Fahne des Linienrichters nicht gegeben wurde. Und dann gab es eben diese Doppelsituation. Cottbus bekommt die Partie so langsam in den Griff und dann gibt es praktisch parallel die gelb-rote Karte gegen den Japaner Ando innerhalb von 4 Minuten, 2-mal gelb. Und seitdem dominiert Cottbus die Partie, hatte Chancen und hat durch dieses wunderbare Tor von Justin Butler, der zum ersten Mal in seiner Karriere hier in Cottbus Mittelstürmer spielt, einziger zentraler Stürmer, nach einer tollen Kombination zum 1:0 in dieser 37. Minute, hochverdient.
20: Hat Energie Cottbus denn auch heute wieder das umgesetzt, was der Trainer Klaus-Dieter Wollitz immer fordert, attraktiv und offensiv und mit Druck zu spielen?
21: Ja, haben sie. Wie gesagt, Probleme in den ersten 15 Minuten, hat die Zuordnung auch nicht gepasst. Da haben sie es nicht geschafft, die langen, steilen Bälle aus dem Mittelfeld von St. Pauli im Ansatz zu stoppen und zu vereiteln. Und dadurch waren dann Young und Cissé oftmals oder einige Male vorne frei oder mit Torschussgelegenheiten. Aber dann haben sie es in den Griff gekriegt und spätestens mit dieser Überzahl sieht man, dass diese Cottbusser Mannschaft richtig, richtig gut Fußball spielen kann. Lassen den Ball laufen vorm 1-0. Das ist wirklich fantastisch. Kann man sich gerne auch im Fernsehen mal angucken, wie der Ball läuft. Das sind auch sicherlich eingespielte, einstudierte Situationen und Laufwege. Und wie Butler das dann abschließt, das war schon richtig großartig. Also, ich habe großen Respekt vor Klaus-Dieter Wollitz. Ich habe es vorhin im Gespräch mit Guido auch schon gesagt. Der sagt, egal, Regionalliga, Dritte Liga, Zweite Liga, mit mir gibt es keinen defensiven Passivfußball. Ich will Spektakel, ich will Mut, ich will Risiko, ich will guten Fußball, ich will Offensive und Angriff. Und das zeigt seine Mannschaft und das nötigt mir jede Menge Respekt ab.
20: Das hängt ja auch mal ein bisschen vom Gegner ab. St. Pauli ist Erstliga-Absteiger. Wie präsentieren die sich denn bislang?
21: Wie gesagt, in der ersten Viertelstunde, finde ich, haben sie es richtig gut gemacht. Gerade die Pässe von Metcalf aus dem Mittelfeld auf die schnellen Stürmer haben hinten gut gestanden, haben nichts zugelassen. Man sieht, dass die Mannschaft Qualität hat und das 1-0 letzte Woche, der erste Saisonsieg für St. Pauli und das Ganze unter dem neuen Trainer Marcel Rapp, der auch ein neues Spielsystem etabliert hat. Das war ein großer Befreiungsschlag und sie hatten gehofft, das hier weiter umsetzen zu können. Dann sind sie tatsächlich, ich will nicht sagen untergegangen, aber haben sich komplett zurückgezogen, auf Konter gesetzt, über nur noch einen Stürmer bei Cissé. Young ist runtergegangen, musste runter, weil Medrzycka, ein Abwehrspieler, diese rote, gelb-rote Karte ersetzt hat. Und seitdem ist Cottbus hoch überlegen und ich glaube, es wird in der zweiten Halbzeit so bleiben. Cottbus muss jetzt gar nicht mehr so viel spielen, wird trotzdem aufs 2-0 gehen und muss aufpassen, dass die Hamburger nicht mit Kontern möglicherweise zum Erfolg kommen. Aber jetzt alle Chancen, hier wieder 3 Punkte zu holen. 4-4 in Wolfsburg, 1 Punkt beim Bundesliga-Aufstiegstopfavorit. 3-0 in Karlsruhe, 3 Punkte auswärts dazu nochmal und jetzt die Chance gegen St. Pauli nachzulegen, spricht sehr viel für Energie, spricht sehr viel für Platz 6 für den Aufsteiger über die 3-wöchige Länderspielpause.
20: Lars Becker über die ersten 45 Minuten des Spiels. Energie Cottbus gegen den FC St. Pauli. Cottbus führt zur Pause mit 1-0. Bielefeld liegt zur Pause gegen Heidenheim mit 1-2 hinten und Hannover führt in der Halbzeit 2-0 gegen den VfL Bochum. Wir schauen auf gestern Abend, auf das Spitzenspiel in der Fußball-Bundesliga. VfB Stuttgart gegen Borussia Dortmund. Viele Tore sind nicht gefallen, aber es war trotzdem wohl ganz unterhaltsam. Jens Jörg-Rieck.
1: Das Team von Niko Kovac, das im Mai 2023 vor einer gefühlten Ewigkeit zuletzt auf Platz 1 der Liga stand, bestätigte damit seinen aktuellen Lauf auch im ausverkauften Topspiel beim VfB. Nach einer chancenarmen ersten Hälfte, in der die Schwarz-Gelben mehr Ballbesitz hatten und dem ersten Treffer näher waren, stand es noch 0-0. Im zweiten Durchgang, in dem es zumindest ein bisschen mehr Spektakel gab, waren die Schwaben dann präsenter. Doch das Tor des Tages machte der BVB, traf in der 70. Minute durch Maximilian Bayer.
16: Immer wieder dasselbe, das Leben schreibt die schönsten Geschichten. Er wurde leider nicht nominiert. Aber dafür hat er heute ein sehr, sehr wichtiges Tor für uns, für den BVB geschossen und er hat sich selbst belohnt.
1: Nach der Vorlage des gerade eingewechselten Bellingham vergrößerte der Stürmer mit seinem ersten Saisontor die Sorgen der weiter im Tabellenkeller festhängenden Mannschaft von Sebastian Hoeneß.
22: Wir haben gute Ansätze, wir haben gute Spielphasen, aber jetzt letzte Woche waren es dann die langen Konter. Diese Woche sind es für mich die Entscheidungen im letzten Drittel, ja, wo dann die Dinge noch nicht zusammenkommen.
1: Für die Stuttgarter, die mit nur 3 Punkten weit hinter den eigenen Ansprüchen zurückliegen, geht es nach der langen Länderspielpause bei Aufsteiger Paderborn weiter. Der BVB, der an keinem der vergangenen 106 Spieltage ganz oben stand, empfängt dann als Tabellenführer Werder Bremen.
20: So, noch was zum Tennis. Davis Cup momentan. Deutschland gegen Kroatien. Heute ein wichtiges Doppel.
23: Matchball für Deutschland. Die Davis Cup Endrunde ist für das deutsche Team zum Greifen nah. Durch den Sieg des deutschen Top-Duos Kevin Gravitz und Tim Pütz im Doppel steht es nun 2-1 gegen Kroatien. Im Vorfeld war ein ausgeglichenes Duell erwartet worden und genau das bekamen die rund 5000 Zuschauer in Halle zunächst zu sehen. Sowohl Gravitz-Pütz auf deutscher Seite als auch Mektic-Pavic bei den Kroaten haben eine Menge Erfahrung vorzuweisen. Beide Duos schenkten sich im ersten Satz nichts. Den ersten Breakball überhaupt erspielten sich Gravitz-Pütz erst beim Spielstand Rückstand von 6:5. Und den nutzten sie mit einem herrlichen Lob von Krawitz zum Satzgewinn. Das zeigte Wirkung bei den Doppel-Olympiasiegern von Tokio. Die Kroaten gaben im zweiten Satz direkt ihr erstes Aufschlagspiel ab und diesen Vorteil gaben Krawitz-Pütz nicht mehr aus der Hand, brachten ihre Aufschlagspiele problemlos durch und hatten nach 1 Stunde und 11 Minuten den nächsten Break sowie Matchball. Den konnte erneut Krawitz mit einer starken Vorhand nutzen. Im Einzel gegen Dino Prischmitsch kann US Open-Sieger Alexander Zverev jetzt für die Entscheidung sorgen. Gewinnt Deutschlands Nummer 1, ist der Einzug in die Finalrunde Ende November in Bologna perfekt.
20: Christian Schulze berichtete. Mehr Live-Sport mit Energie Cottbus unter anderem gibt's gegen 3:15.
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2: Um 14.30 Uhr mit Clemens Schulze. Guten Tag. In Berlin zeichnet sich eine höhere Wahlbeteiligung ab als bei der vergangenen Abgeordnetenhauswahl. Laut Landeswahlleiter Bröchler haben bis zum Mittag rund 28% der Wahlberechtigten ihre Stimme abgegeben. Zur gleichen Zeit 2023 waren es gut 23%. Laut Bröchler gab es bisher nur kleinere Störungen, die üblich seien bei Wahlen. Die Wahllokale sind noch bis 18 Uhr geöffnet. Auch die 12 Bezirksverordnetenversammlungen werden heute gewählt. Und auch in Mecklenburg-Vorpommern wird ein neues Landesparlament gewählt. In dem Bundesland kämpfen laut Umfragen SPD und AfD um den ersten Platz. Weit dahinter lag die Linke. Laurin Zielke.
6: Ministerpräsidentin Schwesig will mit der SPD weiterregieren. Die AfD tritt mit dem Schweriner Bundestagsabgeordneten Holm als Ministerpräsidentenkandidaten an. Für CDU, Grüne und BDP.

0: In Russland geht heute die dreitägige Parlamentswahl zu Ende. Ein Sieg der Partei Geeintes Russland von Präsident Putin gilt als sicher. Neben ihr sind nur andere kremltreue Parteien zugelassen. Auch in den von Russland besetzten Gebieten in der Ukraine wird gewählt. Erste Ergebnisse soll es gegen 20 Uhr deutscher Zeit geben. Jüdinnen und Juden begehen ab heute Abend ihren höchsten Feiertag, Yom Kippur. Bis morgen Abend werden viele Gläubige unter anderem auf Essen, Trinken und Sex verzichten. Aus Tel Aviv, Bettina Meyer.
1: In Israel steht das öffentliche Leben für 25 Stunden komplett still. Auf den sonst verstopften Autobahnen und Straßen fährt kein einziges Auto mehr. Nur Krankenwagen und Feuerwehr dürfen passieren. Der internationale Flughafen ist geschlossen, ebenso die Geschäfte. Als Versöhnungstag bildet Yom Kippur den spirituellen Höhepunkt des jüdischen Jahres. Es ist die Zeit der Reue und Vergebung.
0: Soweit die Nachrichten. 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Das Wetter. Am Nachmittag meist viele Wolken, teils Regen oder Gewitter, stark böiger Westwind. Zurzeit in Berlin-Marzahn 20 und in Müncheberg 21 Grad. Morgen ein Wechsel von Sonne und Wolken mit einzelnen Schauern, zum Abend meist trocken, weiterhin windig bei maximal 17 bis 19 Grad. Am Dienstag dann mal sonnig, mal wolkig und trocken, Höchstwerte 17 bis 20 Grad. Und die Zeit 14.33 Uhr.
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3: Haben Sie heute schon ein Handtuch benutzt? Vielleicht nach dem Händewaschen oder Duschen? Handtücher brauchen wir ständig. Wir waschen sie immer und immer wieder und irgendwann sind sie alt, dünn und taugen nicht mehr. Und dann? Wenn's gut läuft, landen sie im Recycling. Das wäre jedenfalls nachhaltig. So einfach ist das aber nicht. Selbst bei einem profanen Handtuch stellen sich zig Fragen. Aus welchem Material besteht es eigentlich? Wie wurde es gefärbt? Und kann man die Fasern überhaupt wiederverwenden? Solchen Fragen geht STEF nach, ein EU-Forschungsprojekt, das von der Technischen Universität Berlin koordiniert wird. Es geht um Heimtextilien, wie eben Handtücher, aber auch um Schuhe. Und letztlich, ganz grundsätzlich darum, wie man eine Wirtschaft, die nach dem Wegwerfprinzip funktioniert, zu einer Kreislaufwirtschaft umbaut. Unser Thema jetzt in den Wissenswerten von RBB 24 Inforadio. Ich bin Anna Korwis und habe heute gleich zwei Gäste im Studio. Dr. Luana Ladu, sie leitet das Projekt STEF, und Professor Knut Blind, Leiter des Fachgebiets Innovationsökonomie an der TU Berlin. Herzlich willkommen.
4: Vielen Dank.
5: Ja, vielen Dank für die Einladung.
3: Frau Ladu, können Sie eigentlich morgens noch Ihr Handtuch benutzen, ohne gleich an die Arbeit zu denken?
4: Leider nein. Ich bin gleich im Projekt drin.
3: Also eben noch in der Dusche und gleichzeitig schon bei der Arbeit.
4: Ja.
3: Ich gebe zu, ich hatte mir jetzt vor unserem Gespräch noch keine tiefschürfenderen Gedanken über meine Handtücher gemacht. Das ist bei Kleidung ein bisschen anders. Da wird ja schon lange über Fast Fashion, also billige Kleidung mit kurzer Lebensdauer, diskutiert. Aber wie relevant sind denn solche Heimtextilien wie eben Handtücher oder Bettlaken oder Vorhänge für unsere Umwelt? Also wie groß ist der ökologische Fußabdruck?
4: Sehr hoch. Der Fußabdruck von den Haustextilien und Schuhe und Textilien generell. Und sind auch Produktkategorien, die sehr relevant sind. Zum Beispiel in Europa, laut die Europäische Umweltagentur, werden 19 Kilo Textilien pro Person pro Jahr benutzt. Und davon sind 7 Kilo für Haustextilien und 4 Kilo für Schuhe. Und das ist sehr hoch. Und hat natürlich eine Relevanz für unsere Umwelt mit Konsequenzen, die leider nicht so gut sind.
3: Wo entstehen denn da die größten Umweltbelastungen? Sind das die Rohstoffe?
4: Ja, für die Erstellung und Nutzung von Kleidung braucht man viel Wasser zum Beispiel, aber auch Rohstoffe. Und davon haben wir viele Treibhausgase und auch viel Fläche wird benötigt für die Produktion.
3: Mhm. Und wie hoch ist so der Recyclinganteil bisher?
4: Wir sind in Europa unter 8% von Recycling.
3: Unter 8%. Warum ist das so? Warum ist das so schwierig?
4: Es gibt verschiedene Probleme. Es geht um Infrastruktur zum Beispiel. Die Infrastruktur ist noch nicht da, um die Recycling zu fordern. Und es gibt auch manchmal Probleme mit der Komposition von Materialien. Wenn wir an Schuhe denken zum Beispiel, es gibt verschiedene Komponenten, die in Schuhe drin sind.
3: Die Sohle.
4: Sohle zum Beispiel oder die Stoffe, die oben in die Schuhe ist oder Leder. Es gibt verschiedene Materialien. Und es gibt auch noch nicht richtige Richtlinien, die diesen Prozess begleiten.
3: Mhm. Die EU, Herr Blind, die erhöht ja den Druck jetzt auf Unternehmen, für nachhaltigere Produktkreisläufe zu sorgen. Inwiefern?
5: Ja, es gibt verschiedene Regulierungseinrichtungen.

0: Ansätze, um letztendlich diesen Recycling- oder Kreislaufgedanken dann auch in der Praxis umzusetzen. Und dann wird eben das Ganze spezifiziert in Nischen oder in bestimmten Bereichen durch die Entwicklung spezifischer europäischer Normen, die dann für die Produzenten letztendlich die Eintrittskarte oder die Eintrittshürde ist, um auf dem europäischen Markt die Produkte zu kommerzialisieren, zu verkaufen.
1: Ich glaube, somit die wichtigste Regulierung dahingehend ist die sogenannte ESPR-Regulierung. Müssen wir jetzt nicht im Detail aufdröseln, was die bedeutet, aber die stellt eine hohe Verbindlichkeit für die Unternehmen her, oder?
0: Genau, also das ist schon jetzt im Moment so das Flaggschiff an Regulierung in diesem Bereich. Und da müssen wir leider feststellen, das haben wir im Rahmen des deutschen Normungspanels festgestellt, wo wir jedes Jahr Stakeholder fragen in dem Bereich, sind sie denn bereit und ready für die Umsetzung dieser Richtlinie? Und da ist leider so, dass die Mehrheit der Unternehmen noch nicht wirklich sich darauf vorbereitet hat, obwohl das letztendlich für fast alle gilt, die irgendwie mit Materialien zu tun haben. Und auch ein großer Anteil der Experten, denen war das gar nicht bewusst, ja, was jetzt auf sie zukommt.
1: Oh, also wann kommt das denn eigentlich auf die zu? Also was ist so die Zeitmarke, auf die sich Unternehmen, wenn es jetzt um Haushaltstextilien geht, zum Beispiel einstellen müssen, Frau Ladu?
2: Ja, also die SPA wurde im Juli 2024 in Kraft gesetzt. Es gibt verschiedene Produkte, Kategorien. Müssen wir erstmal sehen, welche Produktgruppe kommt erst. Und wir sind jetzt bei Textilien schon, aber wir sind noch nicht bei Haustextilien und Schuhe.
1: Okay, aber wir sprechen nicht von einer fernen Zukunft, sondern die Unternehmen müssen das in naher Zukunft, in den nächsten 2, 3, 4 Jahren müssen die in die Puschen kommen und für nachhaltigere Produkte sorgen. Auch für die Verbraucher ändert sich was, Herr Blind. Es soll den digitalen Produktpass geben. Was heißt denn das? Was würde das jetzt für unser Handtuch zum Beispiel bedeuten?
0: Genau, also das ist letztendlich ein sehr interessantes und hoffentlich auch ein effektives Mittel, um letztendlich die Kreislaufwirtschaft dann auch voranzubringen. Die Idee ist letztendlich, dass von quasi dem Designprozess bis zur Entsorgung alle Informationen für jedes Produkt gesammelt werden auf diesem digitalen Produktpass. Im Moment ist das im Bereich Batterie quasi so ein bisschen die Vorreiterrolle. Und die Idee ist zum einen letztendlich hier für den Verbraucher ja mehr Transparenz herzustellen. Zum anderen ist aber letztendlich auch die Idee für die Unternehmen zu schauen, wie man letztendlich auch den Materialeinsatz reduzieren kann. Weil also die Kreislaufwirtschaft hat ja nicht nur eine Nachhaltigkeitsdimension bezüglich Nutzung von Ressourcen, sondern es geht ja letztendlich dann auch um die Reduktion der Materialkosten. Ja, dass man
1: also
0: hier
1: nicht nur Recycling, sondern dass man auch gleich weniger nutzt.
0: Genau. Und das ist ein ökonomischer Aspekt, ja, zum einen. Also man versucht dann Kosten zu reduzieren. Und es ist inzwischen auch ein geopolitischer Aspekt, weil die Abhängigkeit Europas vor allem von Materialien außerhalb Europas ist relativ hoch. Und je mehr wir letztendlich im Kreislauf behalten, desto geringer ist die Abhängigkeit. Und das ist halt auch ein Instrument, um sagen wir, Technologie und Materialsouveränität zu erhalten. Also es hat auch eine geopolitische Dimension, was hier versucht wird.
1: Aber für mich als Verbraucherin heißt dann sowas wie der digitale Produktpass letztlich, dass ich vor Handtüchern stehe und ähnlich wie beim Energieeffizienzlabel vergleichen kann, wie nachhaltig ist denn das Handtuch, was ich hier
0: genau
1: vor mir habe? Und welches ist nachhaltiger?
0: Genau.
1: Okay.
0: Und was ist drin?
1: Und vor welchen Hürden stehen denn die Unternehmen noch, sowas anzubieten und diese Vorgaben eben umzusetzen? Vielleicht können Sie mal 2, 3 Hürden nennen.
0: Ja, also da ist man relativ am Anfang, was dieses Thema angeht. Und ich hatte schon angesprochen, es gibt diese Regulierung und dazu braucht man entsprechende Normen. Und die wurden jetzt erst quasi publiziert, ja, auch welche Daten da rein sollen, welchen Formaten. Das ist eine ganz große Herausforderung. Da ist auf der einen Seite zu sehen, dass Deutschland und deutsche Akteure relativ aktiv sind. Und es gab jetzt letzte Woche den Kick-off des internationalen Normungsgremiums ISO zu dem Thema. Und das hat hier in Berlin stattgefunden. Also von daher ist auch so ein Signal, okay, dass hier Deutschland, Europa eine Vorreiterrolle spielen will. Aber aus unseren Umfragen zeigt sich schon auch, dass viele da auch noch nicht wirklich ready sind, um sich mit diesem Thema zu befassen. Also sowohl die Regulierung als auch dann hier die Standardisierung und die Standards zu dem digitalen Produkt, was da ist noch einiges zu tun, weil man eben auch die technologische Infrastruktur braucht, wo dann letztendlich die Daten, die dort quasi gesammelt werden, dann auch weiter verarbeitet werden.
1: Wenn ich das richtig verstehe, Frau Lado, da fehlt den Unternehmen einfach auch viel an Know-how, an Informationen. Und da setzt auch Ihr Projekt STEF ja an. Das ist relativ groß angelegt. Also wir haben 15 Partner aus ganz Europa. Die EU fördert das Projekt mit 4 Millionen €. Sie haben im Juli vorgelegt und 3 Jahre Zeit. Was soll am Ende dabei rauskommen?
2: Ja, genau so, Steph, haben wir im Juli in Berlin das Kickoff organisiert. Wir sind 15 Länder, TU Berlin koordiniert das Projekt, ich bin die Koordinatorin. Und wir haben verschiedene Partner aus Deutschland auch, zum Beispiel auch die Industrie, Deichmann ist dabei zum Beispiel und BAM.
1: Und wir haben Bundesanstalt für Materialforschung.
2: Forschung, ja, und wir haben auch andere Länder, Italien zum Beispiel, Spanien, so verschiedene 7 Länder aus Europa. So, Steph hat verschiedene Ziele, aber das Hauptziel ist die Unterstützung bei der Implementierung von der ISPA, so die Ökodesign-Verordnung. Und erstmal versuchen wir, die Parameter und Nachhaltigkeitskriterien von der ISPA zu messen. Wir versuchen zum Beispiel Methoden zu entwickeln, wie man kann Nachhaltigkeit prüfen oder Durability.
1: Das ist eine wichtige Langlebigkeit.
2: Langlebigkeit von Schuhe zum Beispiel.
1: Also es geht quasi darum, Messverfahren und Kriterien zu entwickeln, mit denen man dann sagen und aber auch überprüfen kann, wie nachhaltig ist jetzt dieses Handtuch und wie kreislauffähig ist es.
2: Ja, das Projekt versucht, Methoden zu entwickeln und auch zu identifizieren, welche richtige Nachhaltigkeitsinformation geht dann in den digitalen Produktpass.
1: Mhm. Okay, wo liegen denn, wenn wir jetzt nochmal bei unserem Freund im Handtuch bleiben, ja? Was muss ich denn über dieses Handtuch wissen, um sagen zu können, wie nachhaltig das ist? Das ist ja ein interdisziplinäres Forschungsteam auch, ne? Ja. Da sind ja Materialforscher dabei und so weiter. Ja. Analysiert man die Fasern genauer oder was sind das für ganz konkrete Fragestellungen, mit denen man dann zu tun hat?
2: Ja, also es gibt verschiedene Ebenen. Erstmal, welche Materialien sind im Produkt?
1: Welcher Materialmix ist da?
2: Ja, der Materialmix, welche Komponente vom Material. Manchmal es gibt biobasierte Produkte zum Beispiel zusammen mit Polyester und auch welche Chemikalien sind im Produkt involviert. Auch versuchen wir zu identifizieren, wie viel Recyclingmaterial im Produkt gehen sollte. Weil wir können auch nicht einfach sagen, alle sollte recyclable sein, 100% sofort. Das geht einfach nicht. Wir müssen auch die Infrastruktur haben und dazu erlauben.
1: Sie hören die Wissenswerte im RBB 24 Inforadio. Heute mit Luana Ladu und Knut Blind vom Fachbereich Innovationsökonomie der TU Berlin. Sie koordinieren ein EU-Projekt zur Nachhaltigkeit von Heimtextilien. Herr Blind, jetzt ist ja die Kreislaufwirtschaft quasi politisch beschlossene Sache. Sie haben schon gesagt, für die Unternehmen ist es aber nach wie vor schwierig. Das haben Sie in Befragungen festgestellt. Können Sie das irgendwie einschätzen? Wo stehen wir denn in Deutschland auf dem Weg zu so einer Kreislaufwirtschaft? Sind wir da quasi gerade erst so aus dem Startblock rausgekommen? Sind wir auf halber Strecke? Wo sind wir da ungefähr?
0: Also Deutschland, denke ich, steht schon relativ gut da, denn die Recyclingindustrie Deutschland hat schon im globalen Kontext eine führende eine Rolle. Ja? Und auch sagen wir, das Engagement, was wir jetzt sehen, der deutschen Industrie und auch andere Stakeholders bei der Entwicklung von Normen zum Bereich digitaler Produkte als mitzuwirken, ist schon sehr, sehr, sehr ausgeprägt und sehr groß. Ja. Das ist schon ein Signal, auch dass jetzt das Kickoff hier in Berlin beim Deutschen Institut für Normung stattgefunden hat, ist schon ein Signal, dass man hier vorne dabei ist. Das würde ich schon sagen. Aber wir sind noch nicht da. Ja, also auch die Recyclingquoten können ja durchaus besser sein. Und es gibt andere Länder, die da sicherlich besser dastehen.
1: Zum Beispiel?
2: Oder Italien, besser als Deutschland.
1: Ihre Heimat.
2: Ja, ja. Kann ich da sagen. Ist in Deutschland ein Problem mit den verschiedenen Ländern? Weil die Recycling-Systeme sind sehr unterschiedlich zwischen den Ländern. Und das ist ein Problem. Jedes Land entscheidet, wie das funktioniert. Und ich habe schon in anderen Projekten Probleme, wir haben das gesehen, dass viele Herausforderungen sind auch, weil die Recycling-Systeme nicht so geeignet sind. Wir wollen zum Beispiel keine biobasierten Produkte im Recycling-System haben oder so.
1: Herr Blind, die Wirtschaft ist ja mit im Boot bei STEF. Zum Beispiel der Schuhhändler Deichmann. wurde schon kurz erwähnt. Also ein Branchenriese, den ich jetzt zuallererst mal doch im Bereich der Fast Fashion eher verordnet hätte. Was sagt uns das, dass so ein großer Player in dem Feld da jetzt dabei ist? Zeigt das eben diesen Handlungsdruck, den die Wirtschaft da mittlerweile hat?
0: Ja, also in der Tat ist das Image von Deichmann sicherlich jetzt nicht aktuell an der extremen Nachhaltigkeitsecke quasi profiliert. Aber das zeigt letztendlich, dass dieses Unternehmen durch diese Teilnahme an dem Projekt, zum einen vielleicht ist es ein Image-Thema, weil sie auch letztendlich relativ proaktiv das auch promoten, dass sie involviert sind. Zum anderen, wir wollen die natürlich auch lernen, ja, wie letztendlich sie ihre Vertriebsketten nachhaltiger machen, weil letztendlich schon auch ein Druck vom Konsumenten da ist, hier Fortschritte zu machen. Das ist sicherlich das eine. Und sicherlich das andere Thema ist natürlich die Frage von Kosten. Ja, wir haben ja durch verschiedene Krisen ja Kostensteigerungen und die Lösungsansätze, die vielleicht im Projekt entwickelt werden, können da auch zu beitragen, dass man an der Kostenseite vielleicht wettbewerbsfähiger wird. Und deshalb war das für die interessant und für uns ist dann natürlich als Projekt interessant, so einen starken und visiblen Industriepartner zu haben.
1: Frau Lado, Sie wollen ja in dem Projekt insgesamt, ich glaube, 800 Unternehmen in Europa ansprechen, einbeziehen, denen auch Schulungen zum Thema anbieten. Wie erleben Sie denn die Unternehmen? Wie reagieren die, wenn Sie sie auf die neuen EU-Vorgaben ansprechen?
2: So, für die kleinen Unternehmen ist es sehr schwierig, würde ich sagen, sich an die Regulierung anzupassen. Aber sie sind sehr offen und an unserem Projekt. Wir haben schon viele Reaktionen gehabt von der Industrie, zum Beispiel in Deutschland. Wir haben viele E-Mails bekommen über die Industrie, die Interesse hat, an unserem Projekt beteiligt zu sein. Und das geht auch in Italien zum Beispiel und in anderen europäischen Ländern, die im Projekt mit sind. Und so wie gesagt haben, wir haben auch Programme im Projekt, Workshop für die Industrie. Und wir werden viele Werkzeuge implementieren, die für die Industrie und kleine Unternehmen wichtig sind, um sie zu begleiten in diesem Prozess.
1: Ja, weil Sie wollen, ich glaube, es sind 20 neue Nachhaltigkeitskriterien und 10 Testverfahren entwickeln, mit denen eben Unternehmen messen können, wie nachhaltig eben zum Beispiel ein Handtuch ist.
2: Ja.
1: Hält sich da die Begeisterung bei denen nicht erstmal in Grenzen, weil sie dann sagen, oh Gott, das wird ja ein Bürokratiemonster, was da entsteht?
2: Ja, das denken sie jetzt, weil diese Verordnung das ist. So, sie haben schon Angst von diesem Monster, die da ist. Und was wir machen Forschung, die Methoden entwickelt, die für die Unternehmen gut sind. So, sie müssen sowieso diese Kriterien respektieren.
1: Also sie helfen denen quasi.
2: Ja, wir helfen, wir helfen bei diesen Methoden, die sie benutzen kommen. Und wir werden auch die kleinen Firmen Schulung machen, um zu sagen, auch wie kannst du dann zeigen, dass das Produkt nachhaltig ist. Die kleinen Unternehmen verstehen, dass unser Projekt sehr nötig ist, sehr wichtig ist für die Implementierung von ESPR für die kleinen Unternehmen.
1: Herr Blind, so ein kleines Unternehmen, jetzt nicht die Großindustrie, aber so ein kleines Unternehmen, hat es denn noch eine andere Motivation, sich da jetzt auf den Weg zu machen, abseits von, weil die EU das vorschreibt? Bringt denen das auch was, monetär zum Beispiel, über längere Zeit oder kostet das erstmal nur Zeit und Geld?
0: Ja, zunächst kostet es sicherlich erstmal Zeit, das ist bei allen Regulierungen so, dass man da investieren muss, um die dann zu implementieren. Aber wie schon vorhin angedeutet, neben dem Aspekt, dass man letztendlich ja zur Nachhaltigkeit beiträgt, auch vielleicht dann sein Image in der Ecke verbessert, das dann auch besser signalisieren kann, ist natürlich dann der andere Aspekt, dass sicherlich auch die Erwartung da ist, hier und da eben Kosten zu sparen und eine höhere Gewinnmarge zu realisieren.
1: Indem man Ressourcen einspart, genau. Zum Beispiel. Jetzt ist vielleicht ein kleines oder mittelständisches Unternehmen nach STEF, also in ein paar Jahren, insofern schlauer, dass er genau bestimmen kann, wie nachhaltig und kreislauffähig sein Handtuch Stand jetzt ist. Aber das übergeordnete Ziel ist ja, es soll nachhaltiger werden. Wie macht man sich denn auf diesen komplizierten Weg als kleiner Unternehmer?
2: Ja, wichtig ist zum Beispiel, nachhaltige Rohstoffe zu benutzen, zertifizierte Rohstoffe. Dann müssen sie auch wenige Chemikalien zum Beispiel in Produkten benutzen und so. Aber auch sehr wichtig ist, sie sollten auch Informationen an die Konsumenten geben über die Pflege von Produkten. Und das manchmal fällt, weil manchmal, wir kaufen Schuhe zum Beispiel und dann waschen wir die Schuhe in der Waschmaschine. Das ist auch ein Problem. Wir haben keine Informationen, wie man das Produkt lange behalten kann. Und das ist ein Problem. Es geht auch um Waschen und Pflege vom Produkt. Mhm. Dann ist auch so sehr wichtig, was passiert nach, wenn wir mit den Produkten zu Ende sind. Was passiert danach? Wie kann ich mein Produkt entsorgen? Mhm. Wo? Das ist auch wichtig zu wissen.
1: Okay. Wir haben schon ein paar Mal das Thema Verbraucher, also uns Konsumenten gestreift. Da würde ich jetzt gerne noch mal kurz zum Ende hin drauf gucken. Inwiefern, Herr Blind, sind denn wir als Verbraucherinnen, als Konsumentinnen bereit für eine echte Kreislaufwirtschaft? Unser Konsum ist ja doch meistens oder sehr oft auf niedrige Preise ausgerichtet und auch auf schnellen Ersatz.
0: Ja, das ist sicherlich ein Thema, dass die Zahlungsbereitschaft dann für nachhaltigere Produkte nicht in allen Bevölkerungsschichten und Gruppen gleich ausgeprägt sind. Also das wissen wir ja aus der Vergangenheit. Es gibt schon Teile der Bevölkerung, die da sehr sensibel letztendlich ist und sehr stark dann auch entsprechend ihr Kaufverhalten drauf abstimmen. Aber es gibt natürlich auch breite Bevölkerungsgruppen, die auch angesichts der hohen Inflation natürlich aktuell noch weniger Ressourcen haben, um hier nachhaltiges Kaufverhalten umzusetzen, was letztendlich dann mit höheren Kosten, mit höheren Ausgaben verbunden ist. Also das ist sicherlich im Moment das Thema und deshalb ist auch das Thema Nachhaltigkeit, das wissen wir auch aus unserem deutschen Normungspanel, das war so ein Thema, was einen Hype hatte quasi vor Corona und nach Corona sehen wir schon durchaus andere Präferenzen, auch bei den Unternehmen und letztendlich dann auch teilweise bei den Verbrauchern.
1: Ja, das eine ist die Frage nach den finanziellen Möglichkeiten, das andere ist aber auch die Frage nach der Bereitschaft. Frau Ladu, sind denn die Konsumenten bereit, Schuhe zu tragen, die aus Müll, zugespitzt formuliert, stammen oder Bettwäsche aus recyceltem Leinen?
2: Ich würde sagen, leider noch nicht. Bei Schuhe wahrscheinlich besser, weil Schuhe sind auf dem Fuß. Aber bei Bettwäsche sehe ich das nicht so gerne jetzt, weil das ist auch so schwierig zu, wie sollte man sagen, diesen Begriff ändern. Nicht aus Müll, sonst aus recycelt Material zum Beispiel, weil die Konsumenten sehr auch so empfindlich an diesen Begriffen. Aber ich denke auch, wir sollten erstmal lernen zu sagen, ich habe genug, ich brauche dann nichts mehr zu kaufen. Und wir sollten auch versuchen, bessere Qualität zu kaufen, auszuwählen. Und dann ist es manchmal schwierig, weil die Preise sind höher, korrekt, aber sie haben einen längeren Lebenszyklus, die Produkte, die eine bessere Qualität haben. Und das ist das, was die ESPR macht. Wir versuchen dann die Qualität auch von Produkten zu verbessern. Und das ist wichtig.
1: Von wem geht denn oder wer muss denn den Wandel hin zur Kreislaufwirtschaft, Herr Blind, in Ihren Augen eigentlich vor allem anschieben? Ist es die Politik? Ist es die EU? Ist es die Wirtschaft oder letztlich wir Verbraucher?
0: Ja gut, die Politik hat ja jetzt letztendlich die Vorgaben gemacht und jetzt ist es, glaube ich, ein Zusammenspiel. Ja. Die Wirtschaft ist natürlich jetzt gezwungen, die Vorgaben entsprechend umzusetzen. Um daraus ein Win-Win zu generieren, muss letztendlich das Ganze auch auf fruchtbaren Boden bei den Verbrauchern fallen, dass die das dann wahrnehmen, honorieren und dann eben auch mit einer entsprechend höheren Zahlungsbereitschaft dann auch also gutieren, dass das eine gute Entwicklung ist. Und daraus kann sich natürlich dann schon ein positiver Zyklus entwickeln hin zur Umsetzung der Kreislaufwirtschaft. Also es ist letztendlich ein ganzes System, wo die einzelnen Akteure und Gruppen letztendlich zusammen das voranbringen müssen. Einseitig nur ein Politik quasi Vorstoß erhöht vielleicht dann nur dann die Kosten für die Unternehmen und am Ende ist das verpufft, das, was das Thema Nachhaltigkeit angeht. Deshalb, der Verbraucher ist schon auch ein wichtiger Akteur darin. Und zum Beispiel dieser Trade-off, okay, ich zahle jetzt heute mehr für das Handtuch, aber es lebt vielleicht dann auch doppelt so lang. Das ist nicht so ein Umdenken, was letztendlich dann vom Verbraucher gefordert ist. Und da ist natürlich Aufklärung und dazu soll dann letztendlich auch dieses Projekt beitragen.
1: Und Frau Ladu, wenn das Projekt erfolgreich ist, nehmen wir nochmal zum Abschluss nochmal einen Blick auf unser Handtuchbeispiel, was ja ein Beispiel ist eben für den Umbau unseres gesamten Wirtschaftssystems letztlich, dieses kleine Handtuch. Wenn es alles so klappt, wie es geplant ist und wie es sich auch die EU gedacht hat, mit den ganzen Verordnungen. Und Ihr Projekt ist dann beendet und die Informationen sind weiter geflossen. Wenn wir in ein paar Jahren dann nochmal über Handtücher sprechen, woran würden wir merken, dass sich da und eben in unserer Wirtschaft doch wirklich was verändert hat?
2: Ja, zum Beispiel, wir werden erstmal das Handy nehmen und wir werden es scannen und es gibt einen Digitalproduktpass in der Handtuch. Da können wir schon gucken, viele Informationen über die Materialien, die Lieferkette, weil es gibt auch Produkte, die nicht aus Europa kommen und die Nachhaltigkeit von verschiedenen Teilen der Lieferkette. Und dann können wir auch gucken, zum Beispiel, wie ich das Produkt benutzen kann, waschen und so, oder auch danach, wie lange sollte ich das eine Lebenserwartung vom Produkt und auch was ich kann danach machen mit dem Handtuch. Was mache ich, wenn der Handtuch nicht mehr nutzbar ist? Das erwarte ich vom Projekt.
1: Und dass dann wirklich die Lebensdauer von den Materialien, die drin stecken, sich deutlich verlängert?
2: Ja, genau. Das ist ein wichtiger Punkt vom Projekt, dass wir die Qualität verbessern.
1: Luana Ladu, Knut Blind, vielen Dank für das Gespräch.
0: Vielen Dank, Frau Koch.
2: Vielen Dank für die Einladung.
1: Ein Handtuch ist ja ein unspektakulärer Alltagsgegenstand. Wir benutzen es, waschen es, benutzen es wieder und irgendwann ist es kaputt. Aber an diesem einfachen Produkt lässt sich zeigen, wie kompliziert der Weg von der Wegwerf zur Kreislaufwirtschaft ist. Welche Materialien verwenden wir, wie stellen wir Produkte her und was passiert, wenn wir sie nicht mehr brauchen? Das EU-Forschungsprojekt STEF will helfen, Heimtextilien und Schuhe kreislauffähiger zu machen. Projektleiterin Luana Ladu und Professor Knut Blind von der Technischen Universität Berlin waren dazu meine Gäste heute in den Wissenswerten im RBB 24 Inforadio. Unser Gespräch finden Sie zum Nachhören auch auf ARD Sounds. Mein Name ist Anna Korwis. Vielen Dank fürs Zuhören. Und hier geht's jetzt weiter mit den Nachrichten.

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1: Die A10, der südliche Berliner Ring Richtung Dreieckwerde, ist zwischen Schönefelder Kreuz und Rangsdorf gesperrt. Letzte freie Ausfahrt hier ist Schönefelder Kreuz. A10, westlicher Berliner Ring Richtung Dreieckwerde, zwischen Potsdam Nord und Vöben staut es sich. Hier sollten Sie etwa 10 Minuten mehr einplanen. Und in Richtung Dreikaffeland 20 Minuten zusätzlich zwischen Großkreuz und Leest. Stadtverkehr Berlin, die A100 Stadtring Richtung Wedding zwischen Albuinstraße und Kreuz Schöneberg ist die rechte Spur wegen Bauarbeiten gesperrt. Hier staut es sich ab Oberlandstraße. Etwa 20 Minuten dauert es hier länger. Und A115, die A-Bus stadteinwärts, die Auffahrt Hüttenweg, ist nach einem Unfall gesperrt. Bauarbeiten bei der S-Bahn Berlin. Bis heute Betriebsschluss fahren Busse statt Bahnen für die Ringbahn zwischen Treptower Park und Hermannstraße, bei der S25 zwischen Tegel und Hennigsdorf und bei der S46 und S8 zwischen Königs Wusterhausen und Grünau. Außerdem für die S46 und 47 zwischen Baumschulenweg und der Hermannstraße. Wir wünschen Ihnen eine gute Fahrt.
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2: 15 Uhr mit Clemens Schulze. Guten Tag. In Berlin zeichnet sich eine höhere Wahlbeteiligung ab als bei der vergangenen Abgeordnetenhauswahl. Laut Landeswahlleiter Bröchler haben bis zum Mittag knapp 450.000 Wahlberechtigte ihre Stimme abgegeben. Katharina Trümper, RBB 24.
3: Das entspricht einer Wahlbeteiligung von knapp 28%. Zum gleichen Zeitpunkt bei der Wahl 2023 waren es 23,4%. Laut Bröchler ist die Wahl bislang reibungsarm verlaufen. Es sei nur zu kleineren Störungen gekommen, die üblich seien bei Wahlen. Die Wahllokale sind noch bis 18 Uhr geöffnet. Erstmals dürfen auch 16- und 17-Jährige ihre Stimme abgeben.
2: Auch in Mecklenburg-Vorpommern läuft die Landtagswahl. Die SPD von Ministerpräsidentin Schwesig und die AfD mit ihrem Kandidaten Holm lagen in letzten Umfragen dicht beieinander. Die SPD regiert seit 28 Jahren in dem Bundesland, aktuell mit der Linken. Um weiter regieren zu können, wäre sie wohl auch auf die Grünen angewiesen, falls die es in den Landtag schaffen. In Strausberg im Kreis Märkisch-Oderland wird heute die Bürgermeisterwahl wiederholt. Das ist nötig, weil die vorherige Wahl nach Manipulationsvorwürfen und mehreren Einsprüchen für ungültig erklärt worden war. Auch in Schönwalde-Glien im Havelland wird ein neuer Bürgermeister oder eine neue Bürgermeisterin gewählt. Für beide Wahlen gilt, wenn niemand die absolute Mehrheit der Stimmen bekommt, gibt es in 3 Wochen eine Stichwahl. Bei gegenseitigen Drohnenangriffen sind in Kiew und im Großraum Moskau mehrere Menschen ums Leben gekommen. Die ukrainische Hauptstadt meldet 4 Tote, die Region um die russische Hauptstadt 2. Moskaus Bürgermeister Sobjanin wirft der Ukraine außerdem vor, die habe die laufende Parlamentswahl in Russland stören wollen. Die Duma-Wahl endet heute. Russland-Korrespondent Stefan Lack.
4: Eine echte Opposition ist nicht zugelassen. Nach dem Ausschluss der Antikriegspartei Jabloko stehen ausschließlich Kreml-treue Parteien auf dem Stimmzettel, die den Krieg gegen die Ukraine unterstützen. Erstmals lässt Russland auch in den völkerrechtswidrig annektierten ukrainischen Gebieten Donetsk, Luhansk, Saporischia und Cherson über die Zusammensetzung der Duma abstimmen.
2: Nach dem tödlichen Unfall an der Bösebrücke in Berlin-Prenzlauer Berg fahren dort jetzt wieder die S-Bahnen. Die Bergungsarbeiten wurden in der Nacht abgeschlossen. Gestern war ein Auto über das Brückengeländer hinausgeschossen und auf das darunterliegende Gleisbett des S-Bahnhofs Bornholmer Straße gestürzt. Der Fahrer starb trotz Wiederbelebungsversuchen der Rettungskräfte. Soweit die Nachrichten. 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Das Wetter. Am Nachmittag meist viele Wolken, teils Regen oder Gewitter, stark böiger Westwind. Zurzeit in Berlin Eiskeller 22 und in Angermünde 18 Grad. Morgen ein Wechsel von Sonne und Wolken mit einzelnen Schauern. Zum Abend meist trocken, weiterhin windig bei maximal 17 bis 19 Grad. Dienstag mal sonnig, mal wolkig, Höchstwerte 17 bis 20 Grad. Und die Zeit 15.03 Uhr.
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1: Jetzt im Studio für Sie, Bernhard Kempf. Heute gilt's, heute am Sonntag entscheiden die Wählerinnen und Wähler in Mecklenburg-Vorpommern und hier in Berlin, wer denn künftig regieren soll. Seit 8 Uhr heute Morgen sind die Wahllokale geöffnet. Ja, und in Berlin sind rund 2,5 Millionen Wahlberechtigte aufgerufen, über die Zusammensetzung des Abgeordnetenhauses zu entscheiden. Erwartet wird ein Kopf-an-Kopf-Rennen zwischen der CDU und der Linken. Unsere Reporterin Helena Dehr Wähler, die ist für uns in Berlin unterwegs. Ja, und wir wollen mal schauen, wie denn diese Wahl in Berlin angelaufen ist. Helena, bei der letzten Wahl, da gab es ja in einigen Bezirken massive Probleme, wir erinnern uns. Da fehlten plötzlich ausreichend Wahlzettel oder Wahlzettel waren irrtümlich vertauscht worden. Wie ist es denn heute?
5: Also bisher läuft es ganz gut so im Großen und Ganzen. Ich war heute Vormittag in einem Wahllokal in Moabit. Dort konnte mir Claudia Butzisch vom Wahlvorstand versichern, dass auf jeden Fall die richtigen Wahlzettel da sind, dass alle Wahlhelfenden gekommen sind und um 8 Uhr waren da auch schon Wählerinnen und Wähler. Also dort auf jeden Fall ein gelungener Start. Gerade eben konnte ich mit dem Landeswahlleiter Stefan Bröchler sprechen. Er hat den Überblick über das Geschehen in ganz Berlin und auch er spricht von einem, Zitat, reibungsarmen Ablauf, bisher nur mit kleinen Problemen.
6: Wir haben wieder einen Hausmeister sozusagen, der nicht erreichbar war. Das wurde aber vor 8 Uhr gelöst. Was im Augenblick etwas häufiger aufstößt, sind Wahlplakate in der Nähe des Wahllokals. Da gibt es ja einen Mindestabstand von 30 Metern. Und wir haben auch eine Reihe von Graffitis, parteipolitischen, die angebracht werden. Die Plakate werden jetzt zum Teil, wo es möglich ist, abgenommen und die Graffitis werden dann übersprüht.
5: Ja, ich habe ihn dann noch gefragt, wann er zufrieden ist als Landeswahlleiter. Und da hat er die Wahlbeteiligung auch noch angesprochen. Er wäre zufrieden bei 70%, noch besser fände er 75%. Und gerade eben kamen aktuelle Zahlen rein. Die Wahlbeteiligung, die liegt um die Mittagszeit um 4,5 Prozentpunkte höher als noch vor 3 Jahren. Also da wird sich dann im Laufe des Tages zeigen, ob Stefan Bröchler, der Landeswahlleiter, zufrieden sein kann.
1: Helen, es gibt ja was Neues diesmal in diesem Jahr, denn das erste Mal dürfen auch 16- und 17-Jährige an der Abgeordnetenhauswahl teilnehmen. Hast du welche von denen getroffen?
5: Also nicht sehr viele in dem Wahllokal, in dem ich war heute Vormittag in Moabit. Das war aber auch noch relativ früh am Morgen. Eine habe ich getroffen. Sie ist 17 Jahre alt, Ümü, Schülerin, durfte zum ersten Mal wählen und kam richtig stolz aus dem Wahllokal.
7: Es war ein ganz tolles Gefühl. Ich habe mich auch so dieses Jahr viel aktiver im Prozess gefühlt. Also ich kann es wirklich nur an allen ans Herz legen, zu kommen und ihre Stimme zu nutzen.
5: Ja, sie hat mir aber auch gesagt, dass sie wirklich lange überlegt hat, wen sie wählen soll.
7: Ich muss sagen, es ist mir schon schwer gefallen und ich fand jetzt auch, die Parteien haben auch die letzten Wochen alle ganz stark Werbung gemacht und auch zum Beispiel vor meinen Schulen waren auch alle Parteien aktiv und haben ihre Flyer verteilt.
5: Ja, schlussendlich hat sie dann aber gesagt, dass für sie unter anderem die Themen Schule und Bildung dann wirklich ausschlaggebend waren.
1: Mhm. Helena, du hast ja mit den Jugendlichen gesprochen, vielleicht auch mit ein paar Erwachsenen, die ihre Stimme schon abgegeben haben. Was hast dich da rauskristallisiert? Welches Thema hat denn diesen Wahlkampf aus Sicht der Bürgerinnen und Bürger am meisten geprägt?
5: Ja, also auch unabhängig vom Alter haben sehr viele gesagt, dass sie hoffen, dass sich bezüglich der Lebenshaltungskosten etwas tut. Egal, wer dann Berlin regieren wird, weil das Leben habe sich in Berlin verändert, weil alles so viel teurer geworden ist. Einschließlich der Mieten, und davon haben wirklich fast alle gesprochen, die ich vor dem Mikrofon hatte. Das ist aber auf jeden Fall auch das Thema, das angekommen zu sein scheint bei den Parteien. Das sieht man ja nicht zuletzt auf den vielen Wahlplakaten, die damit eben auch ihre Partei werben.
1: Vielen Dank, Helena Dehler war das, Reporterin zur Wahl in Berlin. Und dann haben wir natürlich noch eine große Wahl heute am Sonntag, auch in Mecklenburg-Vorpommern. Da wird eine neue Landesregierung gesucht. Da sind rund 1,3 Millionen Menschen aufgerufen, ihr Kreuzchen zu machen. Laurin Zielke ist Reporterin in Schwerin und sie erklärt uns mal, auf welche Fragen es dort heute ankommt.
8: Ja, im Mittelpunkt steht die Frage, ob die SPD von Ministerpräsidentin Schwesig stärkste Kraft bleibt oder die AfD an ihr vorbeizieht. In der letzten ZDF-Umfrage lagen beide Parteien nahezu gleich auf. Das ist aber ausdrücklich keine Prognose für den Wahlausgang. Dahinter lagen Linke, CDU, Grüne und BSW. Um den Einzug in den Schweriner Landtag bangen aktuell CDU, Grüne und BSW. Die Wahllokale, die haben seit 8 Uhr geöffnet und schließen um 18 Uhr und dann gibt es auch die ersten Prognosen.
1: Ja, und diese Wahl auch wird natürlich nicht nur in Mecklenburg-Vorpommern selbst verfolgt.
8: Vor 2 Wochen wurde in Sachsen-Anhalt die AfD stärkste Kraft. Deshalb wird auch das Ergebnis in Mecklenburg-Vorpommern bundespolitisch aufmerksam beobachtet. Für die Bundesregierung in Berlin entscheidet die Wahl allerdings nicht unmittelbar. Sie kann aber als Stimmungstest für Parteien und politische Themen gelesen werden. Spannend wird deshalb auch, welche Parteien am Ende zusammenarbeiten. zusammen eine Regierung in Schwerin bilden können.
1: Soweit NDR-Reporterin Laurin Zielke aus Schwerin über die Landtagswahl in Mecklenburg-Vorpommern. Ja, und die Ergebnisse der beiden Wahlen heute in Berlin und in Mecklenburg-Vorpommern hören Sie bei uns in einem Wahlspezial. Das geht 17.45 Uhr los hier im RBB 24 Inforadio. Wer wird neue Bürgermeisterin oder aber neuer Bürgermeister in Strausberg? Diese Frage soll sich heute bei der Wiederholungswahl entscheiden. Das erste Mal war im Februar abgestimmt worden mit Hauptwahl und Stichwahl, aber die Hauptwahl wurde dann annulliert. Der Grund dafür, der Landrat von Märkisch-Oderland vermutete Unregelmäßigkeiten, vor allem bei der Briefwahl. Von rund 4.000 beantragten Wahlbriefen kamen am Ende nur 2.800 zurück. Heute nun findet die Wiederholungswahl statt mit alten und mit neuen Kandidaten. Mehr dazu von RBB24-Reporter Stefan Kunze.
9: Im Februar landete sie bei der Hauptwahl zunächst auf Platz 2. Dann gewann sie die Stichwahl im März mit 60,8% der Stimmen, amtierte für ein paar Wochen. Nun stellt sich die parteilose Annette Binder erneut zur Wahl.
10: Augen zu und durch. Also aufgeben war keine Option für mich, eben weil ich schon diese 4,5 Wochen erleben konnte. Und dann weiß man erst recht, warum man es macht und warum man es sich auch wieder antut.
9: Theoretisch geht die Unternehmerin als Favoritin ins Rennen, auch wenn bei ihr nach nunmehr 15 Monaten Wahlkampf an manchen Tagen die Luft raus ist, wie sie zugibt.
10: Man fragt sich, wollen einen die Leute überhaupt noch sehen? Was gibt's noch zu erzählen? Weil ich glaube, ich brauche niemanden mehr zu erklären, wer ich bin und wofür ich stehe. Man konnte ja alles erleben. Also 15 Monate Wahlkampf, dann noch 4,5 Wochen als Bürgermeisterin auf Zeit. Das heißt, die Leute müssen sich ja nicht mehr überlegen, wie es wäre, sondern sie konnten es bereits erleben.
9: Erleben konnten die 23.000 wahlberechtigten Strausberger auch schon Knut Sören Steinkopf. Der Politiker der Linken sagt zur Wiederholungswahl:
11: Ja, den größten Schmerz haben die Strausbergerinnen und Strausberger nicht damit, dass diese Wahl im ersten Wahlgang missglückt ist. Der größte Schmerz ist, dass wir noch keine handfesten Lösungen haben für die dringenden Probleme.
9: Für Steinkopf heißt das:
11: Wie regulieren wir den Wasserhaushalt? Wie gelingt es uns, soziale Angebote in der Stadt zu halten? Unter Rahmenbedingungen, die uns ja die Bundes- und die Landespolitik setzt. Und zum Beispiel nicht als erstes in Frage stellen, was soziale und kulturelle Leistungen sind, nur weil der Haushalt knapp ist. Das sind verwaltungstechnisch sogenannte freiwillige Leistungen, aber aus meiner Perspektive sind das gesellschaftlich notwendige Leistungen, damit eine Stadt funktioniert.
9: Steinkopf und Binder haben am Sonntag zwei neue parteilose Konkurrenten. Zum einen Robert Krause, seit 18 Jahren ist er kommunalpolitisch aktiv.
12: Ich habe mich entschieden anzutreten, weil ich als Kandidat aus der Mitte der Stadtverordnetenversammlung das Bindeglied zwischen den Stadtverordneten und der Verwaltung sein kann. Und ich glaube, das kann kein anderer Kandidat so mitbringen.
9: Krause will die Verwaltung modernisieren und digitalisieren, auch um finanziellen Spielraum für freiwillige Leistungen wie Sport und Kultur zu haben. Und
12: das zweite Thema ist, die Stadt Strausberg muss im WSE einen Vertreter haben, und in der Regel ist das der Bürgermeister, der die Interessen der Stadt dort mit Nachdruck und auf Augenhöhe mit den Amtskollegen vertritt, damit wir das Problem rund um den Straußsee, das Problem mit dem Trink- und mit dem Abwasser, mit dem nicht geschlossenen Wasserkreislauf, was wir haben, damit wir das anpacken können.
9: Auch Stefan Blumenthal stellt sich erstmals zur Wahl und will mehr Verantwortung für seine Stadt übernehmen.
13: Verwaltung kenne ich ja, ich bin ja Sachgebietsleiter in einer Landesverwaltung. Öffentliche Finanzen ist quasi mein berufliches Tagesgeschäft. Ich war hier viele Jahre Stadtverordneter in Strausberg, bin in den Vereinen aktiv.
9: Um sichere Arbeitsplätze und eine gesicherte Versorgung zu schaffen, soll Strausberg aus seiner Sicht ein neues Profil bekommen.
13: Als Gesundheitsstadt, wir haben da ein paar Federn gelassen, in jüngster Zeit tatsächlich. Und der demografische Wandel steht vor der Tür, da muss vieles ineinander greifen. Und da möchte ich die Stadt mit einem Gesundheitsprofil stärken.
9: Doch werden zur Wiederholungswahl genügend Strausberger Bürgerinnen und Bürger ihr Wahlrecht wahrnehmen? Entsprechende Sorgen scheinen unbegründet.
14: Natürlich gehe ich wählen, ja, unbedingt.
15: Wer nicht wählen geht, braucht dann sich auch nicht über irgendwas aufregen.
16: Ich gehe wählen, ja.
17: Ja, muss schon mal wieder was Ordentliches zustande kommen, ne?
18: Ich habe schon gewählt, Briefwahl.
9: Und Briefwähler Lutz Amsel ist sicher, dass dieses Mal auch alles klappt.
19: Keiner von denjenigen, die jetzt sozusagen so ein Hilfspostamt leiten, kandidiert ja jetzt bei der jetzigen Bürgermeisterwahl. Da kann also aus der Sicht nicht schiefgehen.
1: Stefan Kunze über die Bürgermeisterwahl in Strausberg. Ja, und jetzt geht der Blick zum Sport und damit auch zu Nick Hillmann.
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16: Die haben wir tatsächlich für Sie ab 15.30 Uhr das erste von drei Sonntagsspielen. Bayer Leverkusen gegen RB Leipzig. Aber aktuell laufen drei Spiele in der zweiten Liga mit folgenden Zwischenständen. Bielefeld gegen Heidenheim 2:2. Hannover 96 führt gegen den VfL Bochum momentan mit 2:1. Und beim Spiel des FC Energie Cottbus gegen den FC St. Pauli ist der Ausgleich für die Hamburger gefallen. Lars Becker, wie kann es dazu kommen? St. Pauli ist doch in Unterzahl.
20: Ja, das stimmt. Und trotzdem haben sie den Ausgleich erzielt. Das sah lange nicht so aus. Gelegenheit für Cottbus. King Manuvas mit dem Kopf nach einer Ecke scheitert an Ben Voll. Das war die Chance, wieder auf 2:1 zu stellen. Also Cottbus hatte die Partie in der zweiten Halbzeit hier total im Griff. Und dann hatte sich in den Minuten vor dem Ausgleich so ein bisschen abgezeichnet, dass die Hamburger ein bisschen mehr Risiko gehen. Und Cottbus hat auch geschludert. Dann hat Marcel Rapp, muss er natürlich auch, in Unterzahl und bei 0:1 Rückstand einen zweiten Stürmer gemacht mit Ricky J. Jones neben Martijn Kaas, der ja auch schon eingewechselt wurde. Die Cottbusser immer mehr mit einem Schlendrian. Und dann gab es diese Situation der beiden Einwechselspieler dieser beiden Joker, während jetzt Borgmann mit dem Ball am Fuß, Kin Zombie am Strafraum, kriegt den Ball aber nicht raus, gibt eine Kontergelegenheit, 2:2 für St. Pauli. Also Jay Jones macht den Ball fest, bringt die Flanke in die Mitte auf den Kopf von Martijn Kaas, 80. Minute, das 1:1, extrem ärgerlich für Energie Cottbus, die hatten kurz darauf die Gelegenheit, das 2:1 zu machen, im Kopfball von Erlein an den Innenpfosten, Ball springt raus, steht weiter 1:1 und dann eben diese geschilderte Szene nach der Ecke und dem Kopfball von dem Innenverteidiger von King Manu, der eine gute Partie geliefert hat, hat sich sehr geärgert nach dem Ausgleich, weil seine Mannschaft hier diesen 1:1 Gegentreffer zugelassen hat. Das ist total unnötig, ist natürlich für St. Pauli ein großer Erfolg, zeigt auch die Mentalität der Mannschaft, die mit einem tiefen Block mit 2 Viererketten verteidigt hat, lange selber relativ wenig gemacht hat, auf Konter gesetzt hat, gab wenige, aber erst mit der Einwechslung von Ricky J. Jones ist die Geschichte dann wieder positiv verlaufen für St. Pauli, die jetzt natürlich wieder verteidigen. Und ich finde auch natürlich Cottbus im Ballbesitz und in Überzahl und mit einem 1:0 im Rücken muss kein großes Risiko gehen. Das haben sie auch lange gut gemacht, aber dann irgendwann, wie gesagt, doch der ein oder andere Fehler zu viel. Klaus-Dieter Wollitz steht unten, wird sich auch maßlos ärgern, dass seine Mannschaft dieses 1:0, diese Führung aus der Hand gegeben hat. Jetzt hat sich die Geschichte wieder ein bisschen beruhigt nach dem Ausgleich und den beiden Chancen für Cottbus. Gibt jetzt einen Freistoß für St. Pauli weit außerhalb des Strafraums von Ben Voll, der vorher auch gegen Röhrig das 0:2 verhindert hat. Also es gab diese große Möglichkeit, diese Partie vorzeitig zumindest vorzuentscheiden. Stattdessen eben das 1:1. Nach dem 1:1 macht Cottbus das, was sie eigentlich den Großteil des Spiels gemacht haben. Hier Ballkontrolle laufen lassen, wieder ein bisschen mehr Druck ausüben. Das hatte zwischenzeitlich eben auch nachgelassen, so ein bisschen im Gefühl dieses 1:0 Vorsprungs und der Überzahl. Jetzt gibt es einen Foul an Butler, das sieht der Schiedsrichter aber anders, lässt weiterlaufen und gibt jetzt auf der anderen Seite sehr zum Ärger der 18.800 Zuschauer, so die offizielle Zahl, Einwurf für St. Pauli, für das Team von Marcel Rath. Ja, die Länderspielpause auf Platz 6 könnte man sie verbringen mit einem Sieg. Das wäre natürlich riesig für den Aufsteiger, für Energie Cottbus. Es gibt 4-5 Tage Pause für die Spieler, um Freunde, Familie zu treffen, in die Heimatorte zu fahren, sich auszuruhen, abzuschalten mit individuellen Trainingsplänen. Das wird sich auch beim 1:1 nicht ändern, aber natürlich wäre es toll gewesen und es wäre auch noch toll, die Möglichkeit besteht ja noch, dürfte ein bisschen nachgespielt werden. Ricky J. Jones, der Mann, der das 1:1 vorbereitet hat, ist da gerade zu Boden gegangen im Duell mit dem ebenfalls eingewechselten Dumbia. Wollitz hatte fast so ein bisschen, ja, defensiv gewechselt, jedenfalls nicht offensiv, nicht weiter darauf gedrungen, dass es Richtung Tor geht auf 2:0. Die Konsequenz, nicht nur dieses Wechsel natürlich, sondern des Schlendrians. Es steht 1:1 im Stadion der Freundschaft. 88,5 Minuten sind rum und jetzt läge es an Energie Cottbus vielleicht hier noch zum Lucky Punch zu kommen und vor allen Dingen weitere Konter zu unterbinden.
16: Lars Becker war das aus Cottbus. Zur Schlussphase des Spiels sind wir natürlich wieder live im Stadion mit dabei. Ein Bundesligaspiel des heutigen Nachmittags habe ich Ihnen schon genannt. Das ist Bayer Leverkusen gegen RB Leipzig. Es folgen noch zwei weitere. Ab 17.30 Uhr dann die beiden Aufsteiger gegeneinander. Schalke 04 und die SV Elversberg. Sicherlich auch eine sehr interessante Partie. Zumal ja zumindest die Elversberger bislang sehr anständig in diese Bundesliga Bundesliga-Saison gestartet sind. Und dann um 19.30 Uhr beschließen der SC Paderborn, ebenfalls Aufsteiger, und die TSG Hoffenheim diesen vierten Spieltag in der Fußball-Bundesliga. Also dreimal erste Liga und momentan noch dreimal zweite Liga. An den Zwischenständen hat sich übrigens nichts geändert. Arminia Bielefeld und Heidenheim spielen gegeneinander. Dort steht es unentschieden. Immer noch 2:2 und Hannover 96 ohne den entlassenen Trainer Christian Tietz. Erfolgreich bislang, zumindest aktuell 2:1 Führung gegen den VfL Bochum. Und könnte es der FC Energie Cottbus vielleicht auch noch schaffen, in der Schlussphase den FC St. Pauli zu besiegen. Die Hamburger immerhin mit einem Spieler weniger auf dem Platz. Und des Öfteren haben die Cottbusser ja schon gezeigt, dass sie gerade gegen Ende eines Spiels nochmal zulegen können. Es geht wieder ins Stadion nach Cottbus zu unserem Kollegen Lars Becker.
3: Wir sind schon in der Nachspielzeit im Stadion der Freundschaft im Zweitliga-Duell Energie Cottbus gegen den FC St. Pauli. 1:1 steht es. Das wäre ein großer Erfolg für St. Pauli in Unterzahl hier durch den Kopfball von Martin Kaas nach der Flanke des ebenfalls eingewechselten Ricky J. Jones hier zum Ausgleich zu kommen und möglicherweise einen Punkt mitzunehmen. Und ärgerlich für Energie, die es nicht geschafft haben, dieses 1:0 zu behaupten, die auch nicht wirklich auf das 2:0 gegangen sind, eher auf Ballkontrolle. Adrian hat sich eingestellt. Jetzt der Freistoß von der linken Seite, Rohrig. Und wieder ist es King Manu, der Innenverteidiger, der reinrutscht in diesen Ball, aber nicht rankommt. Der überschreitet die Grundlinie, gibt Abstoß vom Tor von Ben Voll, der mit zwei richtig starken Paraden, eine in der ersten Hälfte und die andere beim Stand von 0:1 in der zweiten Hälfte, diesen Punktgewinn überhaupt noch möglich gemacht hat. Sonst wäre Cottbus deutlich weg gewesen. Zwei Chancen noch nach dem Ausgleich. Ein Kopfball von Erlein, der jetzt auch gerade der Innenverteidiger, der 19-Jährige, die Leihgabe, dieses große Talent von Bayer Leverkusen, Kopfball nach einer Ecke an den Innenpfosten, Ball springt raus und kurz darauf ein Kopfball von King Manu, ebenfalls nach einer Ecke, und der Ball geht knapp am Tor vorbei. Cottbus kommt über die linke Seite, über Justin Butler, der Mann, der das 1:0 erzielt hat in der 37. Minute durch diesen fantastischen Schuss aus der Drehung aus 18 Metern nach einer tollen Kombination. Da war Cottbus schon in Überzahl, 21. Minute, gelb-rote Karte gegen Ando, den Japaner. Das hat dem Spiel natürlich die Richtung gegeben. Aber Cottbus hat es nicht geschafft, dieses 1:0 hier über die Linie zu bringen. Rohrig auf der rechten Seite. Jetzt haben sie den Gegner, in Unterzahl spielenden Gegner, wieder an dessen Strafraum festgenagelt. Aber der Pass ist schlecht von King Manu. Beziehungsweise war nicht King Manu, sondern der eingewechselte Kind Zombie. King Manu schafft es, den Gegenzug zu verhindern. Geht weiter über rechts, über Axel Borgmann, den Kapitän. Raus auf Rohrig, der diese große Chance hatte, das 2:0 zu machen. Jetzt bei Pelivan, ebenfalls eingewechselt. 5 Wechsel bei Cottbus. Ich finde, auch Cottbus-Trainer Klaus-Dieter Wollitz hat eher defensiv als offensiv gewechselt. Das war möglicherweise keine so gute Idee, aber daran muss es natürlich auch nicht gelegen haben, dass St. Pauli hier in Unterzahl zum Ausgleich gekommen ist. 2000 mitgereiste Pauli-Fans unterstützen ihre Mannschaft, stehen hinter dem Tor von Ben Voll, machen auf sich aufmerksam. Die Cottbuser Fans unter den 18.800, natürlich in der großen, überwiegenden Mehrzahl, unterstützen ihre Mannschaft, hoffen, dass es noch zum 2:1 kommt. Dumbia hat den Ball zurückerobert und jetzt gibt's Den Vorteil und die Chance tatsächlich für den gerade durchgebrochenen Mann mit der 21, spielt den Ball quer. Oppi, 18 Meter! Und da wirft sich Axel Borgmann in den Schuss, sonst wäre es gefährlich geworden. Und jetzt ist hier Schluss im Stadion der Freundschaft. Es bleibt beim 1:1. Taichi Hara war es da gerade, der den Konter gefahren hat für Energie Cottbus. 1:1 im Stadion der Freundschaft vor 18.800. Nur aus Sicht von Energie Cottbus. Bei 1:0 Führung in Überzahl noch den Ausgleich durch Kaas kassiert. Und für St. Pauli ist das natürlich ein Punktgewinn vor der Länderspielpause.
16: Das Becker war das aus Cottbus. Unentschieden also für die Lausitzer. Und jetzt machen wir mal was ganz anderes. Morgen, heute in einer Woche, wissen wir, ob Berlin im Rennen um die Olympischen Spiele bleibt, also um die Austragung. Am 26. September nämlich entscheidet der Deutsche Olympische Sportbund, mit welcher deutschen Stadt er sich um die Sommerspiele 2036, 40 oder 44 bewerben wird. Auch München und die Region Köln-Rhein-Ruhr wollen Gastgeber werden. Wir Wir blicken heute täglich mit einem anderen Schwerpunkt auf die Berliner Bewerbung. Und jetzt geht es darum, welche Chancen die Stadt überhaupt hat, als deutsche Bewerberstadt ausgewählt zu werden. Tabea Kunze.
8: In einer Frage sind sich der bayerische Innenminister Joachim Herrmann, Berlins regierender Bürgermeister Kai Wegner und NRW-Ministerpräsident Hendrik Wüst einig.
4: Wir wollen ja alles dafür tun, dass Olympische Spiele mal wieder nach Deutschland geholt werden.
21: Mir geht es wirklich darum, dass wir Olympische, Paralympische Spiele endlich wieder nach Deutschland holen.
22: Wir wollen alle, dass wir Olympische Spiele nach Deutschland holen.
8: Doch bei der Frage, ob Köln, München oder Berlin das beste Olympiakonzept anbietet, hört die Einigkeit auf.
22: Ich glaube, unseres ist objektiv am besten, keine Frage.
4: Dass wir auch der Meinung sind, dass unseres das Beste ist. Es wird keine Überraschung.
21: Das Berliner Konzept setzt auf Nachhaltigkeit, auf bestehende Anlagen. Wir brauchen nichts Neues. Wir haben schon alles. Wir müssen es nur sanieren und modernisieren.
8: In Köln müsste ein temporäres Leichtathletikstadion dagegen erst noch gebaut werden. Offensiv wirbt NRW mit einem möglichen Allzeit-Zuschauerrekord für Olympische Spiele. München hat gerade erst den Zuschlag für die Leichtathletik-Weltmeisterschaften 2031 und das Finale der Fußball-Champions League 2028 erhalten. Beide Bewerber können außerdem mit positiven Bürgerreferenten punkten. In Berlin ist die Lage unsicher. Eine Befragung vor der DOSB-Entscheidung gab es nicht. Dafür arbeitet die Initiative Nolympia an einem Volksbegehren gegen die Spiele, erklärt Sprecher Johannes Ferch.
23: Während der laufenden Wahlen und auch des Entscheidungsverfahrens jetzt des DOSB läuft bei uns immerhin eine Volksinitiative, also ein Volksbegehren. Ja? Das heißt, da ist eine riesen Unwägbarkeit mit dem Spiel, wenn jetzt nach Berlin vergeben wird und wir gehen in die zweite, dritte Phase und es wird sozusagen per Volksbegehren dann abgelehnt. Ja? Dann steht der Senat aber ganz übel da und der DOSB gleich noch mit dazu.
8: Diese Drohkulisse dürfte im innerdeutschen Rennen ein deutlicher Nachteil für Berlin sein. Auch der Ausgang der Abgeordnetenhauswahl am Sonntag könnte Berlins Chancen weiter verkleinern. Denn Grüne und Linke haben sich gegen die Spiele positioniert. Der Berliner Olympiabeauftragte Kavi Niromant berichtet aus den Gesprächen mit Vertretern der Olympischen Sportverbände, die in Baden-Baden über den deutschen Bewerber abstimmen werden.
24: Natürlich ist die politische Landschaft noch eine große Frage. Aber Signale sind gut. Das Konzept wird äußerst gut angesehen, weil das ist ein Konzept, wo wir auf existierende Sportanlagen setzen und nicht die Investitionen im Rahmen bleiben. Die Fertigstellung sicherer ist damit. Und somit fahren wir mit einem guten Gefühl nach Baden-Baden.
8: Die vorhandenen Sportstätten, die Erfahrung mit Sportgroßereignissen und die internationale Bekanntheit sollen die DOSB-Mitglieder von Berlin überzeugen.
16: Also am kommenden Sonnabend dann die Entscheidung, wer geht als deutscher Bewerber mit ins Rennen. Eine Entscheidung gibt es heute auch am ersten Tag der Straßenrad-Weltmeisterschaften in Montreal. Das liegt in Kanada, deswegen 6 Stunden zurück hinter unserer Zeit. Und momentan läuft die erste Entscheidung, das Einzelzeitfahren der Frauen. Und mit dabei ist Holger Gerska.
25: Es ist ein kühler Morgen hier in Montreal am Ufer des St. Lorenz-Stroms nach 2 sehr sonnigen und fast noch sommerlichen Tagen heute Morgen hier. Wir haben es jetzt 9.26 Uhr Ortszeit, 12 Grad, aber trocken. Und das ist erst einmal die entscheidende Information. Gestern gab es die Ankündigung, dass es vor allem am Mittag hier heftig regnen würde. Heute Morgen ließ sich der Wetterbericht schon wieder ein bisschen anders. Für die Frauen sollten die Bedingungen jetzt aber hier halbwegs optimal sein. Das Zeitfahren hat vor ein paar Minuten erst begonnen. Weniger Starterinnen als erwartet. 48 an der Zahl. Die beiden Deutschen sind relativ spät dran. Das spricht schon mal für ihre Klasse, denn es wird ja in umgekehrter Reihenfolge des zu erwartenden Ergebnisses gestartet mit der Titelverteidigerin Marlene Reus aus der Schweiz als Letzter. Antonia Niedermayer, die in den beiden vergangenen Jahren in den WM-Zeitfahren Vierte bzw. Sechste geworden ist, startet hier als Fünftletzte und zwar deutscher Zeit um 16.24 Uhr und etwa 20 Minuten vor ihr die Paris-Roubaix-Siegerin und die deutsche Zeitfahrmeisterin Franziska Koch. Das sind die beiden deutschen Frauen auf diesem Kurs, der für die Frauen extrem lang ist. Es sind fast 40 Kilometer. Allerdings ist der Kurs weitgehend flach, nur ganz am Ende hier zum Ziel am Fuße des Mont Royal, der der Stadt den Namen gegeben hat. Da geht es ein bisschen sanft berghoch. Antonia Niedermayer als glänzende Kletterin hätte sich da sicherlich etwas anderes vorgestellt. Für Franziska Koch ist der Kurs fast optimal. Erwartet wird sicherlich ein Zweikampf zwischen der Titelverteidigerin Marlene Reus aus der Schweiz und der Tour de France-Siegerin Demi Wollering aus den Niederlanden.
16: Holger Gerska war das aus Kanada. Später dazu mehr. Jetzt schauen wir auf die zweite Liga. Cottbus hat gegen St. Pauli unentschieden gespielt, 1:1. Was hat Hannover 96 im ersten Spiel nach der Entlassung von Trainer Christian Titz gegen den VfL Bochum gemacht? Michael Augustin.
2: Nach einem halben Jahr ohne Heimsieg gewinnt Hannover 96 wieder zu Hause. Diesmal vor 40.200 Zuschauern mit 2:1 gegen den VfL Bochum. Und das lag vor allem an Leo Weinkauf. Der überragende Mann steht im Tor bei Hannover 96. Einen Schuss nach dem anderen hat er pariert vom VfL Bochum. Auch einen von Rasmussen in der Nachspielzeit. Die Bochumer hatten 8, 9 gute Möglichkeiten im ersten Durchgang. Aber sie scheiterten immer wieder an Weinkauf. Hannover traf durch Thorlasson nach 24 Minuten und Hartl nach 43 Minuten. Meier brachte mit seinem Treffer die Bochumer am zweiten Durchgang nochmal zurück ins Spiel. Aber Hannover feiert einen Heimsieg dank einer überragenden Torhüterleistung.
16: Bielefeld und Heidenheim trennten sich unentschieden 2:2 zum Davis Cup. Deutschland steht in der Finalrunde.
5: Eine große Deutschlandfahne legte er auf den Boden und jubelte nochmal zufrieden in Richtung Heimpublikum. Alexander Zverev, der frischgebackene US Open-Sieger, hat das deutsche Davis-Cup-Team in die Endrunde gebracht. Dem Einzelerfolg gestern ließ er einen klaren Sieg gegen Dino Prismic folgen und sicherte Deutschland den entscheidenden Punkt zum 3:1-Sieg gegen Kroatien. Vor 5000 Zuschauern in Halle schaffte der Hamburger früh das Break zum 2:1, beherrschte das Duell souverän und nahm dem jungen Kroaten auch das Aufschlagspiel zum 5:2 ab. 34 Minuten waren gerade einmal absolviert, da nutzte Zverev seinen ersten Satzball mit einem Satz zum 6:2. Wie im ersten Satz schaffte Deutschlands Nummer 1 wieder das Break zur 2:1 Führung, konnte sich weiter auf seinen starken Aufschlag verlassen und hatte nach etwas mehr als einer Stunde bei Aufschlag Prismic insgesamt 4 Matchbälle. Nutzen konnte er keinen, doch bei eigenem Aufschlag sorgte er mit Matchball Nummer 6 für die Entscheidung zum 6:4. Deutschland gehört damit zu den 8 Teams, die Ende November in Bologna um den Titel im traditionsreichen Davis Cup spielen.
16: Christian Schulze war das. Mehr Sport live gibt es hier gegen 15:45.
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6: 15.30 Uhr. Ich bin Clemens Schulze. Guten Tag. In Berlin zeichnet sich eine höhere Wahlbeteiligung ab als bei der vergangenen Abgeordnetenhauswahl. Laut Landeswahlleiter Bröchler haben bis zum Mittag rund 28% der Wahlberechtigten ihre Stimme abgegeben. Zur gleichen Zeit 2023 waren es gut 23%. Wie Bröchler dem RBB sagte, gab es bisher nur kleinere Störungen, die üblich seien bei Wahlen.
7: Was im Augenblick etwas häufiger aufstößt, sind Wahlplakate in der Nähe des Wahllokals. Da gibt es ja ein Mindestabstand von 30 Metern. Und wir haben auch eine Reihe von Graffitis, parteipolitischen, die angebracht werden. Die Plakate werden jetzt zum Teil, wo es möglich ist, abgenommen und die Graffitis werden dann übersprüht.
6: Berlins Landeswahlleiter Stefan Bröchler. Die Wahllokale sind noch bis 18 Uhr geöffnet. Auch in Mecklenburg-Vorpommern läuft die Landtagswahl. Die SPD von Ministerpräsidentin Schwesig und die AfD mit ihrem Kandidaten Holm lagen in letzten Umfragen dicht beieinander. Die SPD regiert seit 28 Jahren in dem Bundesland, aktuell mit der Linken. Um weiter regieren zu können, wäre sie wohl auch auf die Grünen angewiesen, falls die es in den Landtag schaffen. Nach dem tödlichen Unfall an der Bösebrücke in Berlin-Prenzlauer Berg fahren dort jetzt wieder die S-Bahnen. Die Bergungsarbeiten wurden in der Nacht abgeschlossen. Gestern war ein Auto über das Brückengeländer hinausgeschossen und auf das darunterliegende Gleisbett des S-Bahnhofs Bornholmer Straße gestürzt. Der Fahrer starb, trotz Wiederbelebungsversuchen der Rettung.

0: Posten im Westjordanland ist nach internationalem Recht illegal.
1: In Russland geht heute die dreitägige Parlamentswahl zu Ende. Ein Sieg der Partei Geeintes Russland von Präsident Putin gilt als sicher. Neben ihr sind nur andere Kreml-treue Parteien zugelassen. Auch in den von Russland besetzten Gebieten in der Ukraine wird gewählt. Erste Ergebnisse soll es gegen 20 Uhr unserer Zeit geben. Soweit die Nachrichten. 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Das Wetter. Am Nachmittag meist viele Wolken, teils Regen oder Gewitter, starkböiger Westwind. Zurzeit in Berlin Eiskeller 22 und in Angermünde 18 Grad. Morgen ein Wechsel von Sonne und Wolken mit einzelnen Schauern. Zum Abend meist trocken. Weiterhin windig bei maximal 17 bis 19 Grad. RBB 24 Inforadio Verkehrsservice mit einer dringenden Gefahrenmeldung. Vorsicht auf der A115 Dreieck Nutetal Richtung Dreieck Funkturm zwischen Potsdam-Babelsberg und Kleinmachnow werfen Leute Gegenstände von einer Brücke. Vorsicht in beiden Richtungen auf der A115 zwischen Potsdam-Babelsberg und Kleinmachnow.
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3: Endlose Weite, tiefroter Staub und Kängurus und Koalas. Das sind vermutlich die Bilder, die viele im Kopf haben, wenn sie an Australien denken. Doch auf dem fünften Kontinent gibt's auch eine versteckte Schatzkammer, die Darling Downs. Und damit willkommen zu Unterwegs. Ich heiße Marc Diening und heute reisen wir genau dahin, in die Darling Downs. Nur wenige Autostunden westlich von Brisbane wartet eine atemberaubende Kulisse. Riesige goldene Sonnenblumenfelder, sanfte grüne Hügel und historische Pionierstädte, in denen die Zeit stehen geblieben zu sein scheint. Die Australier nennen diese Region liebevoll ihre Kornkammer. Für Reisende ist sie ein echtes, unberührtes Roadtrip-Paradies. Carsten Steinmetz hat es für uns besucht.
4: Der Geländewagen von Chris Hayward kämpft sich durch das Wasser des Spring Creek, einem Nebenfluss des Condamine River. Das ist der größte Fluss in den Darling Downs. Auf dem Weg hoch zum Wasserfall Queen Mary Falls müssen wir den Spring Creek mit seinen Seitenarmen an insgesamt 14 Stellen durchqueren. Und jedes Mal schafft es der Wagen gerade noch so durch den Fluss. In Dürrezeiten, erzählt Chris, verwandelt sich der Spring Creek in einen winzigen Bach. Aber in den vergangenen Jahren hat es verhältnismäßig oft geregnet in den Darling Downs im Südosten des Bundesstaates Queensland. Und dann verschwindet die Straße an den Überquerungen praktisch im Wasser.
5: I mean, you just look around, right? Like you've got these really steep mountains all around us. So you don't need a lot of rain for these crossings to become impassable.
6: Sieh dir nur an, wie steil die Berge um uns herum sind. Es braucht nicht viel Regen, der von dort oben runterprasselt, um diese Überquerungen unpassierbar zu machen. Ganz oft passiert es, dass die Wege geschlossen sind, weil sich hier so viel Wasser ansammelt und man einfach nicht durchkommt. Und schau dir die Größe dieser Steine an. Regen und Sturm haben so unfassbar viel Kraft, sie schieben sie auf die Straße. Dadurch ist dann der Weg blockiert. Dann muss die örtliche Verwaltung Bulldozer schicken und den Weg wieder freiräumen.
7: So the local council has to come through with a bulldozer and clear them.
4: Aber jetzt herrscht freie Fahrt auf der Spring Creek Road. Chris stammt aus den Darling Downs, er lebt in Killarney, wo wir gestartet sind, 200 Kilometer südwestlich von Brisbane. Und er liebt es, Gästen seiner Heimat zu zeigen, über die er eine Menge weiß. Der Weg, sagt er, ist im 19. Jahrhundert für die Holzfäller angelegt worden. Sie haben ihr Holz damals zum Sägewerk von Killarney auf Pferdewagen transportiert.
6: Killarney war früher eine Holzfällerstadt. Das Sägewerk in der Stadt hat das Holz aus den Wäldern verarbeitet und das wurde dann in diesem Teil der Darling Downs verwendet. Für Dielen, für Holzwände, solche Dinge.
7: Floorboards, Walls, all that sort of stuff.
4: Das letzte Stück auf dem historischen Holzfällerweg gehen wir zu Fuß, begleitet von einem typischen Queensland-Song.
7: It's a bellbird. So they're singing to each other. It's two birds.
4: Zwei Bellminer, Bellbirds werden sie hier genannt, Glockenvögel. Olivgrün und deswegen nur mit Mühe zu erkennen. Ich habe Glück und sehe einen in einem Baum. Weniger Erfolg habe ich dagegen mit den Koalas. In den Astgabeln, sagt mein Begleiter, sieht man sie oft vor sich hindösen. Heute aber haben sie offenbar andere Pläne. Auf der einen Seite des Weges, wir sind dicht an der Grenze zum benachbarten Bundesstaat New South Wales, macht mich Chris Hayward auf einen Maschendrahtzaun aufmerksam, mit Stacheldraht darüber, 1,5 Meter hoch, fest verankert im Boden. Der Darling Downs

0: Alten Rabbitboard-Zaun, sagt Chris, wurde wegen der Kaninchenlandplage hochgezogen. Seit 1893 wird immer wieder an ihm gebaut.
1: Er hält die Kaninchen im Wesentlichen auf der New South Wales-Seite der Grenze und andersherum natürlich. Kaninchen sind eine invasive Art und übertragen viele Krankheiten. Sie zerstören das Land, weil sie graben und sich schrecklich vermehren und immer weiter vermehren und vermehren. Sie sind eine echte Plage. Daher wird der Kaninchenzaun noch immer in Schuss gehalten. Das kann man hier an diesem Pfahl sehen. An dem muss vor kurzem gearbeitet worden sein.
0: 555 Kilometer ist der Darling Downs Kaninchenzaun lang. Er soll auch Dingos fernhalten, die berühmten australischen Wildhunde. Der Albtraum für alle Landwirte, die Schafsherden besitzen, weil sie ihre Tiere reißen. Nach weiteren 20 Minuten durch den Regenwald hören wir den Wasserfall, die spektakulären Queen Mary Falls. Von einer Aussichtsplattform aus sehen wir, wie sich die Strömung von einer Kante 50 Meter tief in eine Schlucht stürzt. Das Wasser fließt von hier über den Spring Creek in den Condamine River und dann nicht ins Meer, sondern weiter nach Westen durch die Darling Downs. Denn wir befinden uns westlich der Great Dividing Range, der Gebirgskette, die die Ostküste vom Inland abtrennt. Einen Kilometer weiter bietet sich ein schöner Blick ins Tal. Wir sehen Killarney und außerhalb des Ortes Bauernhöfe, einige Straßen, Wiesen, dunkle Ackerböden. Nach europäischen Maßstäben sind weite Teile der Darling Downs dünn besiedelt. Und für australische Verhältnisse?
1: Ich weiß gar nicht, wie ich es beschreiben soll. Es ist besiedelt, man sieht ja die Häuser. Aber es ist wirklich nicht so, dass man Tür an Tür leben würde. Die Grundstücke sind ja mindestens ein paar hundert, wenn nicht ein paar tausend Hektar groß.
0: Also ein paar hundert, wenn nicht ein paar tausend Fußballfelder groß. Immerhin 600 Einwohner hat Killarney. Chris Nachbar Tony Pearson ist Chef des Heimatvereins und kennt sich mit der Geschichte des Ortes aus.
2: Killarney got its name when visitors to Canning Downs.
3: Killarney bekam seinen Namen, als Besucher, die zum Gestüt Canning Downs wollten, hier auf Pferden vorbeikamen. Die hatten einen Herrn aus Irland dabei. Als der auf einem Hügel hier in der Nähe stand und über die Ebene schaute, da erinnerte die Gegend ihn an Killarney in Irland. Und so kamen sie zu den Namen. Es wird oft durcheinander gebracht. Die Leute suchen nach Killarney im Internet und landen dann online erstmal in Irland. Das kommt ziemlich häufig vor.
2: And instead of putting the Queensland in it, they end up in Ireland. Quite often.
0: Tony ist ein großer und kräftiger Typ mit einem Basecap auf dem Kopf. Er hat es sich auf seiner Veranda in einem Gartensessel gemütlich gemacht. Durch seinen Garten fliegt ein rosa Kakadu, ein in Australien weit verbreiteter grau-roter Kakadu mit rosa Schopf. Die Darling Downs, erzählt Tony mit einem Blick in die Landschaft, sind australienweit vor allem bekannt für ihre herausragenden Böden.
2: Most of the soils here, what we call black soil.
3: Der Boden hier, das ist Schwarzerde und die verhält sich so, wenn sie trocken wird, reißt sie auf und dann fällt die Vegetation in diese Risse. Bei etwas Regen schließt sich der Boden wieder. Das ist der Kompostierungseffekt. Der Boden ist also sehr, sehr fruchtbar.
0: Schwarzerdeböden können das Wasser besonders gut speichern. Hier wächst einfach alles. Kartoffeln, Mais, Kürbisse, Tomaten, Feigen, Avocados, Weizen, Gerste oder Sorghumhirse.
2: Sorghum is used in food and cattle feed as well. So a bit of everything.
0: Sorghumhirse wird in australischen Großstädten als Superfood angepriesen und verkauft. Die Landwirte nutzen es, wie Tony sagt, aber auch als Futtermittel. Es geht von Killarney weiter Richtung Norden nach Toowoomba, der größten Stadt in den Darling Downs und zweitgrößten inneraustralischen Stadt nach der Hauptstadt Canberra. Es geht vorbei an Feldern, Wiesen, Sonnenblumen und grasenden Rindern. Wo Felder abgeerntet sind, sieht man die tiefdunkle und besonders fruchtbare Erde. Die Darling Downs werden auch als Salad Bowl, als Salatschüssel des Bundesstaats Queensland bezeichnet. Amy Clark und Felicity Coots vom regionalen Tourismusbüro Queensland Country Tourism begleiten mich auf dem Trip nach Toowoomba.
4: All right, Carsten, I'm going to show you something really cool, and it's cool kombucha with a guy named Mark. and he was on Australian Survivor, and he grows limes, and he makes this great drink called kombucha. Let's go.
0: Amy will Mark Herla einen Besuch abstatten. Er produziert Kombucha, ein teeähnliches Getränk, und er pflegt eine Limettenplantage. Mark Herla ist für manche aber auch ein echter Star, nur unter diesem Namen kennt ihn fast niemand. Wenn aber von Tarzan die Rede ist oder von Kiosk Kev, dann wissen Liebhaber des englischsprachigen Trash-Fernsehens sofort Bescheid. Unter diesen Namen hat Mark nämlich in den australischen und britischen Survivor-Reality-Serien viele Zuschauer begeistert. Tarzan hat eine Glatze, einen Bart wie der Weihnachtsmann, er trägt weite Pumphosen und spaziert mit schnellen Schritten an seinen Limettenbäumen entlang, zeigt dabei auf die Früchte. Die Limetten müssen noch wachsen, so weit, erklärt Mark, dass man seine Finger nicht mehr um die Frucht bekommt. Das ist erkennbar noch nicht der Fall, also bleiben die Limetten noch am Baum. Viel Arbeit, sagt Tarzan, hat er mit ihnen aber nicht.
5: All of these fruits you see here now are
6: alle Früchte, die Sie hier sehen, wachsen praktisch ohne Bewässerung, die bekommen nur den jährlichen Niederschlag. Nur einige dieser Bäume bekommen flüssigen organischen Dünger. Das Ganze ist also sehr effizient, vor allem auch sehr kosteneffizient.
0: Wasser ist in Queensland ein großes Thema. Auch wenn es in den vergangenen Jahren ausreichend geregnet hat, es kann in den Darling Downs heiß und trocken werden. Viele Landwirte wie Mark Herla haben von den Behörden die Erlaubnis erhalten, über einen Brunnen das noch reichlich vorhandene Grundwasser anzuzapfen. Tarzan sagt, er macht es in kleinen Mengen und mit etwas schlechtem Gewissen.
6: Es ist sehr umstritten, Grundwasser zu verkaufen. Niemand mag das. Es ist eben ein unterirdischer Rohstoff. Man weiß nie, wann er ausgeht. Deshalb haben wir der Verwaltung gesagt, dass wir die Lizenz, Grundwasser entnehmen zu dürfen, nur im absoluten Notfall nutzen würden. Dann haben wir das Wasser genommen und begonnen, unser eigenes Getränk herzustellen. Ich glaube, am Anfang wurden uns $200.000 für 20 Millionen Liter Grundwasser angeboten. Als wir dann unser eigenes Getränk produzierten, haben wir im ersten Jahr 20.000 Liter von diesem Getränk hergestellt und haben es auch für $200.000 verkauft. Ich würde sagen, wir haben das Wasser sehr viel besser genutzt.
0: Mit etwas Wasser aus dem Boden und dem Saft der Limetten braut Tarzan auf seiner Farm sein Kombucha-Getränk.
5: Every drink has every 20 liters of kombucha we produce has 1 liter of our lime juice in it.
6: 20 Liter Kombucha, die wir produzieren, enthalten einen Liter unseres Limettensaftes. Wir fügen dann noch andere Aromen hinzu, wie Blaubeere oder wie Apfelkuchen mit Zimt und Kardamom. Einer unserer Bestseller ist Blutorange. Der Unterschied zwischen uns und den meisten anderen Kombucha-Herstellern besteht aber vor allem darin, dass die anderen 0,1% Ingwer hinzufügen. Wir nehmen 10% Ingwer. In 20 Liter Kombucha sind also 2 Liter Ingwersaft, den wir kalt pressen. Wir machen alles selbst hier auf der Farm.
0: Den Kombucha verkauft Tarzan bisher auf umliegenden Märkten, aber dabei muss es nicht bleiben. Der Landwirt, Getränkehersteller und Trash-Fernsehdarsteller sieht Chancen, seinen Kombucha auch in Europa zu vertreiben.
5: We've got some interest from a promoter who's from Sydney, Australia.
6: Ein Promoter aus Sydney hat uns wegen meines Promi-Status in England angesprochen. Dort ist mein Gesicht als Kiosk-Kev bekannt. Er war aber auch von dem Getränk beeindruckt und hat verstanden, dass es in Europa ein Interesse an meiner Person gibt. Vielleicht kann man meinen Kombucha also bald in Europa trinken.
0: Manifest-Kombucha nennt Tarzan sein Getränk, darunter macht er es nicht. Und es schmeckt, sagen wir, nicht schlecht. Vor allem soll Kombucha ja sehr gesund sein. Mark alias Tarzan alias Kiosk Kev ist jedenfalls total überzeugt davon und trinkt einen Liter pro Tag von dem, was er auf seiner Farm zusammenbraut. Ein Gläschen Limetten-Kombucha mit Ingwer-Geschmack zum Abschied muss sein, darauf besteht Tarzan. Mit Amy und Felicity von Queensland Country Tourism geht es weiter. Bevor wir Toowoomba erreichen, stoppen wir in der Nähe eines mächtigen Felsvorsprungs, den wir von der Straße aus sehen. Um den zu erreichen, müssen wir etwa 20 Meter lang durch kniehohes Gras laufen. Das ist zur Nachahmung nicht unbedingt empfohlen. Man weiß nie, ob man nicht vielleicht doch mit etwas Pech eine Schlange aufschreckt. Aber wir sind vorsichtig und es führt kein anderer Weg zu diesem großen Felsvorsprung aus Sandstein. Unter dem Dach des obersten Felsens zeigt mir Felicity in den Stein eingravierte Zeichen.
7: In dieser Felswand sehen wir eine uralte Höhlenschnitzerei. Ich kann zur Bedeutung nicht viel sagen, erst recht, weil ich nicht zu den Menschen der First Nation gehöre. Die Schnitzereien sind an manchen Stellen nicht so gut zu sehen. Du musst aber bedenken, dass sie vor tausenden Jahren geschaffen worden sind. Du siehst hier einige Nachbesserungen, die in der letzten Zeit gemacht worden sind, damit man die Schnitzereien besser erkennen kann. Und ein bisschen versteht man dann auch.
0: Pfeile sind gut zu erkennen. Möglicherweise sollte eine Jagdszene dargestellt werden. Wissenschaftler halten den Ort selbst für bedeutungsvoll für die First Nation, so wie die hier zu sehende Kunst. Wahrscheinlich diente der Ort aber auch als Treffpunkt und Versammlungsort. Jetzt aber wirklich, es geht ein Stück bergauf und ich erreiche Toowoomba mit seinen etwa 100.000 Einwohnern. Die Stadt liegt in ungefähr 700 Metern Höhe auf dem Kamm der Great Dividing Range. Garden City wird die Stadt auch genannt, wegen vieler Parks mit bunten Blumen. In der Innenstadt stehen zwei- oder dreistöckige Gebäude, Baujahr Ende des 19. oder Beginn des 20. Jahrhunderts, mit breiten Balkonen und gusseisernen Balustraden. Am Straßenrand wachsen Palmen, Magnolienbäume oder dicke Platanen. Das Rathaus ist ein zweistöckiger rot-weißer Backsteinbau aus dem Jahr 1900. Hier erwartet mich bereits James O'Shea. Er ist Councillor, also Gemeinderat für Toowoomba und Umgebung. Und das Erste, was wir klären, ist die Aussprache dieses Stadtnamens mit den vier O's und einem W.
8: People call it Toowoomba or Toowoomba. It rolls off the tongue pretty easily for us locally, but yeah, I've heard some different ways that people have tried to pronounce it or say what it. Yeah, people shorten it to T-bar. It's a bit of a local slang, you know. These people call it T-bar. So, but yeah, Toowoomba, the Garden City.
0: Also Toowoomba ist richtig oder kurz T-bar. Mit Platz der vielen Wasser wird der Name in der Sprache der indigenen Australier meistens übersetzt. Und naturgemäß schwärmt James von Toowoomba.
9: Die meisten Touristen haben natürlich den Wunsch, das Great Barrier Reef zu sehen oder die Strände. Unsere Parks und Gärten sind sozusagen unsere Version eines Strandes. Und genau dieser einzigartigen Lager, der hierher kommt, der erlebt großartige Natur und einen einzigartigen Lebensstil. Wir lieben, wo wir leben und sagen, die Luft ist hier oben besser. Also kommen Sie vorbei und überzeugen Sie sich selbst.
0: Na dann los, in die Garden City und in einen der zahlreichen Parks, den Queen's Park, mitten in der Stadt. Große, immergrüne Banyakiefern stehen neben lila blühenden Jacaranda und ewig hohen Küstenmammutbäumen. Umgeben sind die Bäume von Hecken, Alleen und Blumenbeeten, von gelben Kokardenblumen, dunkelroten Zinnien oder pinkfarbenen chinesischen Nelken. Einfach schön. Und hier ist offenbar immer viel los.
10: Picnics in the park, they do park runs here as well, so lots of people use the park. Beautiful trees and it is always green.
11: I like to just walk around or if I've got my kids, they like to run through the park.
0: Es gibt Picknicks im Park und Parkläufe, berichtet eine Besucherin. Sie gehe hier gerne spazieren, sagt eine andere Besucherin. Und wenn sie ihre Kinder dabei habe, dann rennen die gerne durch den Park. Im Zentrum von Queen's Park steht eine alte Kanone, die die damalige britische Kolonie Queensland 1859 für ihre Marine erworben hatte. 1911 wurde das gute Stück ausrangiert. Die Stadt Toowoomba erwarb es als Andenken und wollte die Kanone einmal austesten. Die Druckwelle zerstörte die Scheiben eines Gewächshauses im Queen's Park. Mehrere Menschen fielen in Ohnmacht. Seitdem ist die Kanone nicht wieder benutzt worden. Ein spannender Blick in die Vergangenheit lässt sich auch gegenüber des Parkausgangs werfen. Dort steht das Cobb & Co. Museum.
12: So, Carsten, here we are.
0: Mitarbeiter Tony Kunen öffnet mir hier die Tür zu einer großen Halle. Hier stehen 50 alte, wunderschöne Kutschen.
12: It's generally regarded as the best collection of horse-drawn vehicles in Australia.
0: Die beste Sammlung von Pferdekutschen in Australien.
12: People walk through here and they get to this point and they go, oh wow, I didn't expect this in this little place called Toowoomba.
0: Die Besucher seien immer wieder erstaunt und würden sagen, dass sie so etwas Tolles in Toowoomba nicht erwartet hätten. Das Transportsystem vor 100 bis 200 Jahren bestand also aus Pferdekutschen aus Holz, dunkelrot angestrichen oder auch ganz weiß. Andere sind bunt und leuchten gelb, grün, rot. Die Kutschen beeindrucken durch ihren Stil. Sie sind aber nicht nur schön, sondern waren auch sehr bedeutend als Fortbewegungsmittel.
12: Früher,
13: wenn man in Australien an einen anderen Ort wollte,

0: ging es nur mit der Kutsche. Das war der schnellste Weg. Die Post wurde auch so transportiert. Ich werde immer gefragt, wie lange man unterwegs war. Was wir heute mit dem Auto in einer Stunde schaffen, hat in der Cop&Co-Ära 10 Stunden gedauert. Also multipliziere alles mit 10. Von Toowoomba nach Dolby zum Beispiel, eigentlich nur die Straße runter, das hat fast den ganzen Tag gedauert.
1: A whole day of travel. Das Verkehrsunternehmen, das die Menschen von A nach B damals beförderte, hieß Cop&Co, daher der Name des Museums.
2: Cop&Co Museum, Queensland Museum, Cop&Co.
1: Die Cop&Co Pferdekutschen fuhren überall in Australien, aber gerade im Bundesstaat Queensland kam ihnen eine besonders große Bedeutung zu, erklärt Museumsmitarbeiter Tony Kuhnen.
3: In other states they had bigger rivers.
0: In anderen Bundesstaaten gibt es größere Flüsse, sodass dort viel auf dem Wasser transportiert werden konnte. Unsere Flüsse trocknen schnell aus. Und selbst wenn sie Wasser führen, reicht die Menge oft nicht für den Transport aus.
1: Es blieben also in Queensland nur die Pferdekutschen. Die letzte fuhr 1924 durch den Bundesstaat. Danach wurden die Kutschen ausrangiert. Sie gingen Jahre später in den Besitz eines wohlhabenden Busunternehmers aus Toowoomba über. Dieser eröffnete mit ihnen ein privates Cop&Co-Museum. Die in Amerika lebenden Nachfahren des Cop&Co-Gründers bekamen irgendwann Wind davon und waren alles andere als begeistert.
0: Sie kamen nach Toowoomba, um ihn zu verklagen, weil er den Namen gestohlen hatte. Der Busunternehmer zeigte ihnen dann aber sein privates Museum, präsentierte ihnen seine Cop&Co-Kutschen und die Amerikaner waren überwältigt und begeistert. Der Unternehmer hat sich bei ihnen entschuldigt und erklärt, dass er einfach diesen Namen liebt, Cop&Co. Das ist in Australien eine legendäre Marke und so bekannt wie Coca-Cola, Pepsi oder Nike. Die Nachfahren haben sich dann bei ihm bedankt, dass er das Andenken an Cop&Co in Ehren hält. Einen Prozess gegen ihn haben sie nicht mehr angestrengt.
1: Mittlerweile gehören die legendären Pferdekutschen zum staatlichen Queensland Museum in Toowoomba und stehen hier neben historischen Wagen, die in der Landwirtschaft zum Einsatz gekommen sind. Auch ein traditioneller Leiterwagen ist zu sehen. Eingeführt wurde er von deutschen Siedlern, die sich in den Darling Downs niedergelassen haben. Mit einigen Nachfahren ist Tony Kuhnen später in Queensland gemeinsam zur Schule gegangen.
0: Ich bin ungefähr 45 Minuten von Toowoomba entfernt aufgewachsen. In der Gegend haben sich viele deutsche Einwanderer angesiedelt.
1: Auch viele Städte und Dörfer in der Region trugen mal deutsche Namen. Viele wurden im Ersten und Zweiten Weltkrieg aber umbenannt. Nicht deutscher, sondern griechischer Abstammung ist Georgi Theodosis. Wer in Toowoomba vorbeikommt, muss unbedingt seiner Bäckerei einen Besuch abstatten und seine Lemmingtons probieren. Das sind kleine Kuchen aus Rührteig mit Schokolade überzogen und Kokosnussraspeln bestreut. Das australische Nationalgebäck schlechthin. Erfunden wurde es, möglicherweise, in Toowoomba.
4: Yeah, a lot of people say they were invented in Toowoomba. We like to say, think so, just so we can say that's where we invented the Lemmingtons.
1: Viele Leute behaupten es, sagt Bäcker Geordi mit einem Grinsen. Also machen wir da einfach mit. Die Legende geht nämlich so, Lord Lemmington, früherer Gouverneur von Queensland, flüchtete sich Ende des 19. Jahrhunderts einmal vor der dampfenden Hitze von Brisbane ins kühlere Toowoomba und empfing hier viele Gäste. Lemmingtons Koch war etwas überrascht und musste improvisieren, schnitt einen am Vortag gebackenen Kuchen in Scheiben, tauchte diese in Schokolade und legte sie in Kokosnuss. Das schmeckte allen hervorragend. Das Backwerk wurde Lemmington getauft und erlangte große Berühmtheit in Australien und Neuseeland. Auch in Toowoomba futtern die Menschen heute noch gerne Lemmingtons. Geordi hat deswegen schon unzählige gebacken.
4: Yeah, lots. Thousands. I've been baking nearly 30 years, so I've made a lot. I just take my time and make sure the chocolate's thick enough and the sponges tasty. That's about it.
1: Seit fast 30 Jahren backe ich, erzählt Geordi. Ich nehme mir einfach Zeit, sehe zu, dass die Schokolade dickflüssig ist und der Kuchen schmackhaft. Das ist es auch schon. Geordi kann jedenfalls von Lemmingtons nicht genug kriegen.
4: Yeah, yeah. Yeah, they always taste better every time.
1: Sie schmecken jedes Mal besser, meint Bäcker Geordi Theodosis. In Australien haben sich mehrere Historiker ernsthaft mit der Frage befasst, wo der Lemmington denn wirklich als erstes serviert worden ist. So richtig geklärt ist es aber bis heute nicht. Aber sagen wir so, an der Toowoomba-Legende mit dem Besuch von Lord Lemmington gibt es einige Zweifel. Der Name des Gebäcks könnte nämlich auch auf seine Frau zurückgehen. Der Lamington soll im Rahmen eines Kochkurses am Brisbane Technical College erfunden worden sein. Da die Frau des Gouverneurs Schirmherrin des Kurses war, wurde angeblich der Kuchen nach ihr benannt, also nach Lady Lamington. Aber wo auch immer es gewesen ist, ob in Toowoomba, in Brisbane oder ganz woanders, es spielt im Grunde auch keine so große Rolle. Die Darling Downs im Bundesstaat Queensland mit ihrer wunderbaren Landschaft, entspannten Lebensweise und interessanten Geschichte sind auf einer Australienreise auf jeden Fall einen Abstecher wert.
5: Carsten Steinmetz war für uns unterwegs in den Darling Downs und ich freue mich über solche Reisereportagen ganz besonders, denn so komme ich auch ohne mindestens 25 Stunden im Flugzeug nach Australien, muss keine Angst vor giftigen Tieren haben und bin doch ganz da, eben mit den Ohren. Danke, dass auch Sie mitgereist sind. Tun Sie es gerne wieder. Unterwegs heißt diese Sendung hier im RBB 24 Inforadio. 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Ich heiße Marc Diening. Bis zum nächsten Mal.

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1: Zunächst mit einer Entwarnung von der A115, Dreieck Nutetal, Dreieck Funkturm. Die Gefahr durch Personen, die zwischen Potsdam-Babelsberg und Kleinmachnow Gegenstände von einer Brücke werfen, die besteht nicht mehr. A10 westlicher Berliner Ring Richtung Dreieck Werder zwischen Potsdam-Nord und Föhm Stau. Hier sollten Sie etwa 20 Minuten zusätzlich einplanen. A11 Stettin Richtung Berlin zwischen Joachimsthal und Fienow-Fort gibt es Behinderung. Der Grund hier ist ein Unfall auf der linken Spur. Stau ebenfalls 20 Minuten zusätzlich. Stadtverkehr Berlin A100 Stadtring Richtung Wedding zwischen Albuinstraße und Kreuz Schöneberg ist die rechte Spur wegen Bauarbeiten gesperrt. Stau ab Oberlandstraße etwa 20 Minuten dauert es hier länger. Bauarbeiten bei der S-Bahn. Bis heute Betriebsschluss fahren Busse statt Bahnen für die Ringbahn zwischen Treptower Park und Hermannstraße. Bei der S25 zwischen Tegel und Hennigsdorf und bei der S46 und S8 zwischen Königs Wusterhausen und Grünau. Kommen Sie gut und sicher an Ihr Ziel.
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2: Um 16 Uhr mit Clemens Schulze. Guten Tag. In Berlin zeichnet sich eine höhere Wahlbeteiligung ab als bei der vergangenen Abgeordnetenhauswahl. Laut Landeswahlleiter Bröchler haben bis zum Mittag rund 28% der Wahlberechtigten ihre Stimme abgegeben. Zur gleichen Zeit 2023 waren es gut 23%. Laut Bröchler gab es bisher nur kleinere Störungen, die üblich seien bei Wahlen. Die Wahllokale sind noch bis 18 Uhr geöffnet. Auch die 12 Bezirksverordnetenversammlungen werden heute neu gewählt. Und auch in Mecklenburg-Vorpommern zeichnet sich eine hohe Wahlbeteiligung ab. Bis 14 Uhr gaben dort knapp 41% der Wahlberechtigten ihre Stimme ab, wie der Landeswahlleiter in Schwerin mitteilte. 2021 hatte die Wahlbeteiligung zur selben Uhrzeit bei 33% gelegen. Aus Schwerin, Laurin Zielke.
3: Ministerpräsidentin Schwesig will mit der SPD weiterregieren. Die AfD tritt mit dem Schweriner Bundestagsabgeordneten Holm als Ministerpräsidentenkandidaten an. Für CDU, Grüne und BSW geht es zugleich um den Einzug in den Landtag. Um 18 Uhr schließen die Wahllokale, dann werden die ersten Prognosen erwartet.
2: Das Institut der deutschen Wirtschaft hat seine Wachstumsprognose für dieses Jahr deutlich angehoben. Statt mit 0,4% wird nun mit einem Plus von 1,2% gerechnet. Hauptgrund dafür sei ein überraschend gutes erstes Halbjahr, heißt es in der Herbstprognose, die der Nachrichtenagentur Reuters vorliegt. Die Dynamik lasse im zweiten Halbjahr aber wieder nach. Russlands erste Parlamentswahl seit Beginn des Angriffskrieges gegen die Ukraine wird von massiven Drohnenangriffen gestört. Die Leiterin der Wahlkommission sagte, die ukrainischen Attacken hätten das Ziel, die Abstimmung zu torpedieren. Das sei aber nicht gelungen. Nach russischen Angaben seien 450 Drohnen abgeschossen worden. 3 Menschen seien getötet, 20 verletzt worden. Ein Unbekannter soll einen Fahrgast in einer Berliner U-Bahn mit einer Schusswaffe bedroht haben. Alarmierte Einsatzkräfte suchten nach dem Mann, jedoch ohne Erfolg. Katharina Trümper, RBB 24.
4: Laut Polizei ereignete sich der Vorfall gestern Abend in der Linie 8 am U-Bahnhof Schönleinstraße. Dort hatten Zeugen einen Mann beobachtet, der mutmaßlich Drogen nahm. Er soll dann eine Schusswaffe durchgeladen und sie einem Fahrgast an den Kopf gehalten haben. Verletzt wurde niemand, der Tatverdächtige verschwand unerkannt. Die Polizei ermittelt nun wegen Verdachts der Bedrohung.
2: In der zweiten Fußball-Bundesliga hat Energie Cottbus sich vom FC St. Pauli 1:1 unentschieden getrennt. Damit bleiben die Lausitzer auf dem 7. Tabellenplatz. Soweit die Nachrichten. 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Das Wetter. Abends mehr Wolken als Sonne und örtlich Schauer, dazu sehr windig. Zurzeit in Berlin-Buch 21 und in Lübben 20 Grad. Nachts locker bewölkt, Richtung Uckermark einzelne Schauer, Tiefstwerte bis 10 Grad. Morgen wechselhaft mit Schauern, weiter windig, 17 bis 19 Grad. Die Zeit 16.03 Uhr.
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1: Jetzt im Studio für Sie, Bernhard Kempf. Schön, dass Sie wieder eingeschaltet haben. 2 Bundesländer, 2 Wahlen, auf die heute auch die Bundesregierung schaut. Denn der jeweilige Wahlausgang, der ist von bundespolitischer Bedeutung. Denn je nachdem, wie die CDU abschneidet, da dürfte die Debatte über die Zukunft von Parteichef und Bundeskanzler Merz wohl wieder Fahrt aufnehmen. Schauen wir mal zunächst nach Berlin. Hier sind es rund 2,5 Millionen Wahlberechtigte. Berechtigte, die über ein neues Abgeordnetenhaus zu entscheiden haben. Für den Ausgang der Wahl wird ein Kopf-an-Kopf-Rennen zwischen der CDU und der Linken erwartet. Unsere Reporterin Helena Dehler ist schon den ganzen Tag über für uns in Berlin unterwegs und sie fasst den Wahlauftakt heute Morgen zusammen.
5: Pünktlich um 8 Uhr öffnen die Türen des Wahllokals 301 in Berlin-Moabit. Hier stehen die Wahlkabinen und die Urne im Erdgeschoss einer Schule. Claudia Butzisch ist im Wahlvorstand und sagt kurz nach der Öffnung, dass mit den Vorbereitungen alles geklappt hat.
6: Seit der großen Katastrophe, vor wie vielen Jahren war das, weiß ich nicht mehr, ist alles perfekt organisiert mit einer perfekten Schulung.
5: Die große Katastrophe, damit ist die Wahl im Jahr 2021 gemeint, bei der so viel schiefgelaufen ist, dass sie wiederholt werden musste. In ihrem Wahllokal soll heute aber alles klappen.
6: Alles ist, glaube ich, eingerichtet. Die ersten Wähler sind schon da und Wählerinnen. Und alle Unterlagen waren auch vollständig und richtig.
5: Das erste Mal dürfen bei der Abgeordnetenhauswahl auch Jugendliche ab 16 wählen. Eine von ihnen ist Ümü. Sie ist 17 Jahre alt, Schülerin und kommt stolz aus dem Wahllokal.
7: Also es war ein ganz tolles Gefühl. Ich habe mich auch so dieses Jahr viel aktiver im Prozess gefühlt. Also ich kann es wirklich nur an allen ans Herz legen, zu kommen und ihre Stimme zu nutzen.
5: Einfach war es für sie nicht, sich für eine Partei zu entscheiden.
7: Also ich muss sagen, es ist mir schon schwer gefallen und ich fand jetzt auch, die Parteien haben auch die letzten Wochen alle ganz stark Werbung gemacht und auch zum Beispiel vor meinen Schulen waren auch alle Parteien aktiv und haben ihre Flyer verteilt.
5: Sie wünscht sich, dass sich die künftige Regierung für Investitionen in Schulen und Bildung einsetzt. Viele andere, die aus dem Wahllokal kommen, hoffen, dass sich etwas tut, wenn es um die steigenden Lebenshaltungskosten geht.
8: Die Wohnungsmieten, ganz klar. Das ist ein Part, was sich halt sehr krass ändern muss. Hier in Mitte, also hier, wo wir jetzt gerade sind, auch sehr teuer die Mieten sind. So ist dann schon ein bisschen, wo kann man sich jetzt noch eine Miete leisten? So eine.
9: Jeder hat wahrscheinlich nicht mehr so viel Geld in der Tasche. Mit dem Sprit und alles Mögliche jetzt mit der Wohnsituation. Ich suche auch schon seit, wer weiß wie lange, eine Wohnung jetzt hier.
5: Rund 2,5 Millionen Berlinerinnen und Berliner sind wahlberechtigt. Laut Umfragen gibt es wohl ein Kopf-an-Kopf-Rennen zwischen der CDU und der Linken.
1: Helena Dehler war das ja. Und was es auch gibt, ist bis jetzt eine höhere Wahlbeteiligung. Bis zum Mittag gaben fast 28% der Wahlberechtigten in Berlin ihre Stimme ab. Zum gleichen Zeitpunkt vor 3 Jahren, da lag die Beteiligung rund 4,5 Prozentpunkte drunter. So, und dann gucken wir, wie versprochen, nach Mecklenburg-Vorpommern. Hier fällt die Entscheidung über den künftigen Landtag. Dort sind etwa 1,3 Millionen Menschen aufgerufen, ihr Kreuz zu machen. Aus Schwerin berichtet Laurin Zielke.
3: Der Ministerpräsidentenkandidat der AfD, Leif-Erik Holm, hat kurz nach 10 Uhr seine Stimme in der Schweriner Paulstadt abgegeben. Auch die Spitzenkandidatin der SPD, Ministerpräsidentin Manuela Schwesig, hat am Mittag in der Volkshochschule in Schwerin gewählt. Im Nordosten Deutschlands sind insgesamt rund 1,3 Millionen Menschen aufgerufen, ihre Stimme abzugeben. Erstmals auch 16- und 17-Jährige. Im Mittelpunkt steht das enge Rennen zwischen SPD und AfD um Platz 1. Ministerpräsidentin Schwesig will mit der SPD weiterregieren. Die AfD tritt mit dem Schweriner Bundestagsabgeordneten Holm als Ministerpräsidentenkandidaten an. Für CDU, Grüne und BSW geht es zugleich überhaupt um den Einzug in den Landtag. Ob diese Parteien den Sprung über die 5%-Hürde schaffen, kann erhebliche Auswirkungen auf mögliche Regierungsbildungen haben. Die CDU hat eine Zusammenarbeit mit der AfD und der Linken ausgeschlossen. Um 18 Uhr schließen die Wahllokale, dann werden die ersten Prognosen erwartet.
1: Ja, und kurz vorher schon um 17.55 Uhr beginnt dann unser Wahlspezial im RBB 24 Inforadio. Wir schalten dann immer wieder zu unseren Reportern. Wir liefern Ihnen den ganzen Abend über die aktuellen Zahlen und Reaktionen. Sie verpassen also nichts. Ganz im Gegenteil, wir halten Sie immer auf dem Laufenden. Dann schauen wir nach Russland. Auch dort wird gewählt, und zwar eine neue Duma. Schon seit Freitag läuft diese Wahl, die heute am Sonntag endet und eigentlich, muss man sagen, keine echte ist. Denn eine Auswahl haben die Bürgerinnen und Bürger in Russland nicht, denn eine echte Opposition hat Präsident Putin verhindert. Für das ARD-Studio Moskau berichtet Stefan Lag.
10: Der Sonntag gilt traditionell als der Wahltag mit der höchsten Beteiligung.
2: Eine echte Opposition ist nicht zugelassen. Nach dem Ausschluss der Antikriegspartei Jabloko stehen ausschließlich kremltreue Parteien auf dem Stimmzettel, die den Krieg gegen die Ukraine unterstützen. Kremlchef Wladimir Putin hatte die Abstimmung zuvor ausdrücklich mit der Unterstützung für die sogenannte Spezialoperation verknüpft. Trotz Wirtschaftskrise und anhaltender Spekulationen über eine mögliche Mobilisierung wird erneut eine Zweidrittelmehrheit für die Regierungspartei Geeintes Russland erwartet. Die Wahllokale sind noch bis 20 Uhr mitteleuropäischer Zeit geöffnet. Nach Angaben der Zentralen Wahlkommission hatten bis zum gestrigen Abend über 40% der Wahlberechtigten ihre Stimme abgegeben, womit sich schon jetzt eine relativ hohe Wahlbeteiligung abzeichnet. Moskaus Bürgermeister Sergei Sobjanin warf der Ukraine vor, die Parlamentswahl stören zu wollen. Am Morgen schrieb er im Online-Dienst Telegram, die Ukraine habe in der Nacht einen beispiellosen Angriff mit mehr als 1600 Drohnen gestartet. Allein 450 Drohnen seien im Anflug auf die russische Hauptstadt abgefangen worden. Behörden meldeten 2 Tote sowie Schäden an einer Raffinerie in Moskau. Erstmals lässt Russland auch in den völkerrechtswidrig annektierten ukrainischen Gebieten Donetsk, Luhansk, Saporischschja und Cherson über die Zusammensetzung der Duma abstimmen. Die ukrainische Führung spricht von einer Stimmabgabe unter Zwang und kündigte an, die Ergebnisse aus den besetzten Gebieten nicht anzuerkennen.
1: Der Bericht von Stefan Lack. Grönland ist Anfang des Jahres unfreiwillig in die Schlagzeilen geraten. Donald Trump wollte Grönland unbedingt unter US-Kontrolle bringen. Der Aufschrei damals war groß. Dann hatte der Präsident vorübergehend andere Themen. Ja, und seit dieser Woche gibt es einen Grönland-Deal. Die dänische Regierung verspricht sich davon mehr Sicherheit für die NATO und auch für Europa. Einzelheiten von unserem Korrespondenten für Grönland, Mats Nicholson.
10: Viele offene Fragen, wenige Details. Und deshalb sind es vorsichtige Töne, die aus Grönland und Dänemark kommen. Truls Lund Poulsen war bis Juni dänischer Verteidigungsminister und Teil der Verhandlungsgruppe. Es gibt keinen Grund, die Champagnerkorken knallen zu lassen. Es gibt erst ein Abkommen, wenn es unterschrieben ist. Wir sollten die nächsten Tage abwarten. Aber es macht mich zufrieden, dass ein Abkommen in Sicht ist. Was aber bekommen die USA mit einer neuen Vereinbarung? Seit 1951 gilt die aktuelle, die den USA bereits erlaubt, mehrere Militärbasen zu betreiben. Trotzdem gibt es zurzeit nur eine. Der Wissenschaftler Ulrik Pramgard vom Dänischen Institut für internationale Studien ist gespannt, was in einer neuen Fassung stehen soll.
11: The places I will be looking is first whether Donald Trump.
10: Ich werde besonders darauf achten, ob die Vereinbarung wirklich für immer gelten soll, wie von Donald Trump behauptet. Das aktuelle Abkommen kann man so interpretieren, dass es nur gültig ist, solange die NATO existiert. Außerdem wird interessant, was genau die USA außerhalb der bereits bestehenden Militärbasis dürfen. Und es klingt so, als ob Investitionen überwacht werden sollen, anders als bisher. Trump hatte auf seiner Plattform Truth Social unter anderem geschrieben, dass Gegner der USA keine Investitionen auf der rohstoffreichen Insel tätigen dürften. Von grönländischer und dänischer Seite gibt es kaum Details. Dänemarks Ministerpräsidentin Mette Frederiksen teilte mit, ein gutes Abkommen zeichne sich ab und betont, dass die Souveränität des Königreichs und das Selbstbestimmungsrecht des grönländischen Volkes gewahrt werden. Auch in der grönländischen Hauptstadt Nuuk ist die Stimmung zurückhaltend, als der dänische Rundfunk die Menschen zu dem von Trump verkündeten Abkommen befragt. Die USA sollten nicht für die Sicherheit Grönlands verantwortlich sein. Wir sind mit den Dänen aufgewachsen und werden an ihrer Seite bleiben. Solange sie uns in Ruhe lassen, sehe ich keine Probleme. Mehr als ein wenig Handel sollten wir nicht erlauben. Lebt wohl, USA. Den USA geht es doch nur ums Geld. Zu präsent sind Trumps Drohungen bei den Menschen. Er wolle Grönland kaufen oder zur Not mit militärischer Stärke die Kontrolle gewinnen. Im Januar beim Weltwirtschaftsforum in Davos klang Deal-Spezialist Trump dann so. Wir bekommen wahrscheinlich nichts, bis ich sage, dass wir außergewöhnliche Kräfte einsetzen. Wir wären unaufhaltsam, aber ich werde es nicht tun. Und jetzt feiert Trump den Deal. Doris Jakobsen-Jensen beobachtet den Verhandlungsprozess als Vizevorsitzende der grönländischen Siumut-Partei.
12: Es ist wichtig, dass wir unser Parlament und unsere Verwaltung behalten und dass Grönland eines Tages unabhängig werden kann und darüber die Menschen Grönlands entscheiden können. Noch sind viele Fragen offen, was ein neues Abkommen für Grönland, Dänemark, die USA und die NATO bedeuten würde. Dänemarks Außenminister Lokke Rasmussen ist zumindest vorsichtig optimistisch. Die kommende Woche könne eine gute Woche werden, schrieb er in den sozialen Medien.
13: Soweit Mats Nicholson über den Grönland-Deal mit den USA. Und hier macht Nick Lehmann weiter.
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14: Die haben wir auch für Sie seit 15.30 Uhr. Läuft das erste Sonntagsspiel zwischen Bayer Leverkusen und RB Leipzig. Dort sind noch keine Tore gefallen. Es steht 0:0. Viele Tore gibt es aber bislang in der Handball-Bundesliga. Zum Beispiel die Füchse sind auswärts gefordert. Und zwar beim Bergischen HC. Das ist sozusagen die Wiederauflage des Pokalfinales aus dem Frühsommer. Das haben die Füchse ja gewonnen, sind deswegen aktuell Pokalsieger und auch in diesem Bundesligaspiel beim Bergischen HC liegen sie vorne mit 20:17. Die zweite Hälfte läuft seit gut 12 Minuten. Die Eisbären sind in der deutschen Eishockeyliga auch unterwegs. Und zwar bei der Neuauflage der Finalserie des Frühsommers. Und da liegen die Eisbären in Mannheim aktuell mit 3:4 hinten. Das ist so ein bisschen der Überblick über andere Sportarten. Und jetzt soll es aber in die Fußball-Bundesliga gehen. Keine Tore bislang in Leverkusen zwischen Bayer und RB in diesem Duell zweier Werksmannschaften in Anführungsstrichen. Aber gerade ist der erste Treffer gefallen. Daniel Neuhaus ist der Reporter in Leverkusen. Wo ist er denn, der Daniel? In Leverkusen, unser Reporter Daniel Neuhaus.
15: Das Ding von Schick mit dem rechten Fuß. Volley vorbei an Van der Voort. Leipzigs Keeper ohne Chance. Verdient ist das nicht wirklich nach den Spielanteilen in dieser ersten Halbzeit. Leipzig die bessere Mannschaft. Leverkusen mit jeder Menge Fehler, aber mit einem Tor. Führt deshalb kurz vor Ende der ersten Halbzeit mit 1:0 gegen die Gäste, deren Trainer Martin De Michelis jetzt erstmal bedient ist. Mit verschränkten Händen da in seiner Coachingzone steht und sieht, was seine Mannschaft jetzt noch für eine Antwort findet vor Ende der ersten Halbzeit. Sieht im Moment so aus, als würden sie die Leipziger mit einem Rückstand in die Pause gehen. Leverkusen führt 1:0.
14: Also spannend ist es auf jeden Fall und das wollen wir uns ja nicht entgehen lassen. Deswegen soll es gleich wieder rübergehen ins Leverkusener Stadion, denn die letzten Minuten dieser ersten Hälfte sind ja angebrochen. Wiederum Daniel Neuhaus, bitte.
15: Fußball ist bei weitem nicht immer gerecht, aber wer unter den 28.000 möchte jetzt hier schon den Gerechtigkeitsfanatiker rauskehren? Die Leverkusener Fans sicherlich nicht. Ihre Mannschaft führt seit gerade eben mit 1:0. Patrick Schick mit dem 1:0 in der 44. Minute. Das ist schon unverdient, sind wir ehrlich. Es ist eh kein Chancenfestival hier zwischen Leverkusen und Leipzig. Aber Leipzig schon die etwas bessere Mannschaft. Es gibt jetzt einen Einwurf für die Gäste in der Mitte der Leverkusener Hälfte und ein Pfeifkonzert der Leverkusener Fans, die jetzt gerne den Schiedsrichter dazu bewegen möchten, abzupfeifen. Aber es gibt insgesamt 4 Minuten Nachspielzeit. 1,5 davon sind schon rum. Also Leipzig besser, mutiger, stellte Leverkusen vor jede Menge Probleme. Hatte selber allerdings auch nicht so richtig viele Chancen. Die größte vergab Bonsoisi in der 10. Minute ein Distanzschuss. Und dann gab es ja eigentlich auch noch ein Tor für die Gäste nach etwas mehr als einer halben Stunde. Nkunkus Treffer wurde allerdings zurückgepfiffen. Knappe Abseitssituation. Also Leverkusen total effizient, aber nicht überzeugend. Leipzig im Strafraum. Medina grätscht den Ball für Leverkusen zur Seite weg. Und es gibt sogar Einwurf für die Gastgeber, die erst nach diesem zurückgenommenen Abseitstor aufgewacht sind, drin waren in der Partie, aktiver waren. Schick hatte vor seinem Treffer schon eine gute Gelegenheit und auf einmal ist auch die Kulisse da in Leverkusen an einem besonderen Nachmittag. Es war schon vor Beginn dieses Spiels emotional. Peter Herrmann, langjähriger Co-Trainer, in dieser Woche verstorben im Alter von 74 Jahren nach langer Krankheit. Mit einer Schweigeminute und anhaltendem Applaus schon im Vorfeld wurde seiner gedacht und er guckt jetzt vielleicht von oben zu und freut sich, dass seine Mannschaft dann doch die Kurve bekommen hat in diesem Spiel. Ein Flankenversuch der Leipziger führte zu einem Kopfball, jetzt gerade allerdings keine Gefahr für Leverkusens Keeper. Und es war ein schönes Tor von Patrick Schick. Flanke von der linken Seite und er fliegt da schon rein. Der Schick mit dem rechten Fuß, Volley, den Ball in die Maschen gedonnert. Das hat er richtig gut gemacht. Es war die beste Aktion von Bayer Leverkusen in der gesamten ersten Halbzeit. Eine Minute noch in der Nachspielzeit. Richtungsweisender Kick hier heute für beide Mannschaften vor dieser langen Länderspielpause. Will man sich natürlich mit einem guten Gefühl verabschieden. Leipzig jetzt nochmal mit Riedle Baku auf der rechten Seite. Der Rechtsverteidiger findet keine Anspielstation, macht es dann selber, lässt den ersten aussteigen. Aber Moreira für Leverkusen setzt gut nach und zwingt Riedle Baku zu einem Rückpass. Alle Feldspieler jetzt drin in Leverkusens Hälfte. Da wird viel klein-klein gespielt. Der Ball wandert nochmal raus auf die rechte Seite an der Seitenlinie. Sucht wieder Baku den Doppelpass, findet allerdings nur einen Leverkusener. Der Ball bleibt trotzdem in Leipzigs Reihen. Noch sind es 20 Sekunden. Schiedsrichter Robert Schröder hat die Uhr natürlich im Blick. Macht das souverän bisher und verfolgt, dass der Ball jetzt von den Leipzigern auf die linke Seite gebracht wird. Da ist aber zu wenig Tempo und Genauigkeit drin. Da kann Leverkusen jetzt erstmal dazwischen gehen und vielleicht nochmal kontern. In den letzten Sekunden einer gegen drei. Massa macht das gut für Leverkusen. Übersteiger am ersten vorbei und dann kommt das lange Abwehrbein. Der Ball wird zurückgespielt zum eigenen Keeper. Van der Voort ist das im blauen Trikot und der spielt einen Sicherheitspass zum Innenverteidiger. Und das war dann die letzte Aktion der ersten Halbzeit nach 45 Minuten. Für Leverkusen etwas glücklich mit 1:0 gegen Leipzig.
14: Tja, ein 1:0 hat Energie Cottbus in der zweiten Liga nicht halten können gegen den FC St. Pauli. Trotz Überzahl endete das Spiel 1:1. Und ich habe unseren Reporter vor Ort im Cottbuser Stadion, Lars Becker, gefragt, ob das zwei verlorene Punkte sind für den FC Energie oder ein gewonnener.
16: Ja, das sind zwei verlorene Punkte, ganz klar. Wenn man 70 Minuten in Überzahl spielt, 1:0 führt und dann eben gegen die in Unterzahl spielende Mannschaft noch den Ausgleich kassiert, dann ist man selbst schuld. Die eigenen Chancen, die noch dazu kamen, vergeben beziehungsweise am Hamburger Keeper gescheitert. Und das beste Symbol dafür, dass es für Cottbus eben zwei verlorene Punkte sind, der Trainer Klaus-Dieter Wollitz im Kreis der Mannschaft, der wirkte ziemlich wütend und angesäuert. Also, seine Mannschaft hätte mit einem Dreier, dann wären 7 Punkte aus den letzten 3 Spielen gewesen. Dann wäre man auf Tabellenplatz 6 mit einem Grinsen im Gesicht in die dreiwöchige Länderspielpause gegangen. So bleibt am Ende doch der Ärger darüber, dass man dieses 1:0 aus der Hand gegeben hat und nur ein Pünktchen heute hier gegen St. Pauli im Stadion der Freundschaft vor 18.800 hier behalten hat.
14: Was meinst du, hat den Trainer inhaltlich verärgert, dass man Chancen nicht genutzt hat oder dass die Defensive nicht gut genug gespielt hat?
16: Ja, ich glaube, es sind mehrere Aspekte. Zum einen hat Cottbus das ja über weite Phasen der zweiten Halbzeit schon anständig gemacht. Sie mussten ja nicht ins Risiko gehen. Sie haben dominiert, sie haben den Ball und damit auch den Gegner laufen lassen, haben aber dann zunehmend mehr auch Konter zugelassen. Da hat sich der Schlendrian irgendwie eingeschaltet. Da haben sie ein paar Fehler zu viel gemacht einfach und ich glaube, das hat ihn schon geärgert. Dann hat Marcel Rapp, natürlich musste er machen, beim Stand von 0:1, offensiv gewechselt, hat mit Ricky J. Jones einen richtig schnellen Mann reingebracht und dann haben sie hinten eben auch schlecht verteidigt. J. Jones setzt sich durch an der linken Seite, kommt zur Flanke, was erstmal schon nicht passieren dürfte und dann beide Innenverteidiger gegen Kaas. Aber wer kommt an den Ball per Kopf? Kaas macht das 1:1. Dann hat Cottbus nochmal gedrängt, hatte zwei richtig gute Chancen. Erleins Kopfball an, ja, Latte oder Pfosten da oben ans Dreieck. Da haben sie ein bisschen Pech gehabt und Ben Voll hat gut gehalten. King Manu nach einer Ecke mit dem Kopfball knapp vorbei. Ja, das rächt sich, dass sie nicht stärker aufs 2:0 gegangen sind oder zumindest hinten so dicht gehalten haben bei Ballbesitz und bei den Umschaltsituationen von Hamburg. Und so ist dieses 1:1 zu erklären und das ist tatsächlich ärgerlich.
14: Nun ist der FC St. Pauli ja keine Laufkundschaft, die sind Absteiger aus der ersten Liga, gelten auch als Aspirant darauf, am Ende der Saison wieder zurückzukehren, also aufzusteigen in die erste Liga. Kann man denn nicht jetzt zu dieser Länderspielpause zufrieden sein beim FC Energie Cottbus als Aufsteiger? Jetzt ist man nicht Sechster, aber immerhin Siebter.
16: Ja, das stimmt und man hat ja auch 8 Punkte geholt und man hat vor allem vor 2 Wochen in Wolfsburg 0-3 und ein 3-4 aufgeholt, einen Punkt mitgenommen beim Top-Aufstiegskandidat. Man hat letzte Woche in Karlsruhe 3-0 gewonnen. Man hat auch hier gezeigt, gerade in Überzahl in der ersten Hälfte bis zum 1:0 oder bis zur Pause, über welche spielerischen Qualitäten die Mannschaft von Klaus-Dieter Wollitz auch verfügt. Und weil du es gesagt hast, worüber hat er sich am meisten geärgert? Der denkt ja offensiv, der will keine Passivität, der will natürlich auch nicht, dass seine Mannschaft mutwillig ins Risiko geht und sich da in irgendwas reinstürzt. Aber das hat ihm sicherlich überhaupt nicht gefallen, dass die Mannschaft in der zweiten Halbzeit nicht doch ein bisschen stärker auf das 2:0 gegangen ist, ein bisschen mehr Tempo reingebracht hat. Diese zweite Halbzeit war relativ langweilig, ganz klar, weil Cottbus nicht mehr gemacht hat als eigentlich nötig und die Hamburger auf ihre Konterchancen gelauert haben und deswegen war es natürlich keine offene Partie und dass die Mannschaft da nicht zwingender agiert hat und sich mit dem notwendigen und ja auch bestehenden Selbstbewusstsein eben das zugetraut hat, das 2-0 zu erzwingen, ohne weiter groß ins Risiko zu gehen, das hat ihn sicherlich sehr, sehr geärgert, aber ich komme auf deine Frage zurück, 8 Punkte nach 6 Partien gegen starke Gegner wie eben Wolfsburg, wie Hannover, wie St. Pauli, das ist schon richtig gut und das zeigt, Cottbus ist angekommen in der zweiten Liga, Cottbus kann mithalten, der Klassenerhalt ist meines Erachtens, wenn das so stabil bleibt, absolut möglich.
14: Was passiert jetzt eigentlich während der Länderspielpause? Vorbereitung dann auf das Derby, das danach ansteht gegen Hertha BSC?
16: Also Klaus-Dieter Wollitz hat in der Pressekonferenz vor dem Spiel gesagt, er selber wartet auf diese Pause, er braucht diese Pause, um abzuschalten. Er gibt der Mannschaft jetzt 4 oder 5 Tage. Ich weiß nicht, ob sich das jetzt möglicherweise auf 4 reduziert nach diesem 1-1. Er gibt ihnen mehrere Tage frei, können alle nach Hause fahren, zu Familien, zu Freunden, kriegen einen individuellen Arbeits- und Trainingsplan, sollen abschalten, sollen sich um andere Dinge kümmern. In der ersten Woche wird hier nicht viel passieren in Cottbus, dann geht's langsam wieder los. Für die zweite und dritte Woche sind Testspiele geplant, insgesamt 2 Termine, weiß ich jetzt nicht ganz genau, Gegner hat er auch nicht genannt. Da wird man dann langsam wieder hochfahren, aber er wird der Mannschaft und sich selbst auch diese Pause gönnen. Er sagt, er braucht es. Die Mannschaft kann es auch gut vertragen und ihm ist es auch wichtig, dass sozusagen das Soziale, das Familiäre, der Umgang miteinander, der Positive im Mittelpunkt steht und deswegen auch eben die Tage frei. Sicherlich auch insgesamt die Anerkennung oder die Anerkennung für insgesamt richtig gute erste 6 Spiele. Die ersten 2 waren nicht so toll, die anderen 4 waren jetzt abgesehen von den letzten 10 Minuten hier oder 15 richtig gut und das will er auch honorieren.
14: Lars Becker war das Unentschieden der Cottbusser gegen St. Pauli. Jetzt geht's zu den Radweltmeisterschaften in Montreal und Holger Gerska.
17: Sie ist ja eine exzellente Kletterin, kommt vom Skibergsteigen und hat in diesem Jahr bei den großen Rundfahrten mehr als überzeugt, als Zweite beim Giro d'Italia und als 4. bei der Tour de France, garniert mit dem weißen Trikot der besten Nachwuchsfahrerin. Aber sie ist nicht uneingeschränkt die Nummer 1 im Zeitfahren in Deutschland, denn bei den deutschen Meisterschaften musste sie sich Franziska Koch geschlagen geben. Und die ist jetzt schon etwa 20, 22 Minuten unterwegs und hat eine starke erste Zwischenzeit hingelegt, die nur getoppt wurde durch die französische Zeitfahrmeisterin Cédrine Kerbaol, aber das auch nur um 1,5 Sekunden, also das ist noch kein wirklicher Abstand. Andere, die gut Zeit fahren können, zum Beispiel die italienische Meisterin Vittoria Guazzini, liegen deutlicher hinter Franziska Koch, aber erste Zwischenzeit bedeutet Kilometer 10,7 von fast 40 und vor allem sind natürlich die Top-Zeitfahrerinnen noch gar nicht gestartet, mit Marlen Reusser, der Titelverteidigerin aus der Schweiz, und der Tour de France-Siegerin Demi Wollering aus den Niederlanden, und Antonia Niedermayer ist ja auch gerade erst auf die Strecke gegangen.
14: Berlin möchte ja bekanntermaßen die Olympischen Sommerspiele ausrichten. Klar, dass dabei das große Rechnen losgeht. Kann die chronisch klamme Stadt sich so etwas überhaupt leisten? Und was bleibt am Ende hängen? Finanziell und in Sachen Image der Stadt zum Beispiel. Unser Reporter Dennis Wiese ist all diesen Fragen nachgegangen.
18: Die Ausrichtung der Olympischen Spiele würde viel kosten, aber auch einiges bringen, meint Arne Westermann von der International School of Management. An der privaten Hochschule in Schöneberg leitet er die Abteilung Marketing, Sportmanagement und Tourismus, beschäftigt sich schon lange mit den Effekten Olympischer Spiele.
19: Berlin wäre in der Zeit sicherlich extrem präsent in allen Medien rund um den Globus. Das heißt, es hat also einmal den langfristigen Image-Effekt und es hat den kurzfristigen Effekt, dass man eben über Besucherinnen und Besucher auch für die Berliner Wirtschaft und das Land Berlin Einnahmen generiert.
18: Bei der Finanzplanung orientiert sich Berlin stark an den Spielen von Paris vor 2 Jahren. Dort lassen sich die Einnahmen mit aktuellen Zahlen belegen. Der französische Rechnungshof zeigt,
19: dass das Bruttoinlandsprodukt nicht nur für Paris, sondern das gesamte französische ungefähr um 0,07% gewachsen ist. Das sind jetzt bezogen auf Frankreich 1,9 Milliarden Euro, die man als Effekt dem zuschreibt. Und bezogen auf das deutsche Bruttoinlandsprodukt wären es etwas über 3 Milliarden.
18: Soweit die Nebeneffekte Olympischer Spiele. Kommen wir zu den Kosten. Der Senat unterteilt 3 Töpfe. Der erste ist für die Durchführung der Spiele, also den Ablauf der Wettkämpfe und für temporäre Infrastruktur. Die sollen 4,8 Milliarden Euro kosten. Demgegenüber rechnet man mit Einnahmen von 5,2 Milliarden Euro für Ticketverkäufe, Übertragungsrechte und Fanartikel. Hier ist also ein kleines Plus eingeplant.
19: Der zweite Bereich ist das Urban Development Budget, also das, was für die Stadtentwicklung investiert werden soll. Da bewegen wir uns in einem Rahmen, der relativ niedrig ist, eben weil man vorhat, vorhandene Spielstätten zu nehmen und diese nur zu modernisieren.
18: 1,59 Milliarden Euro plant Berlin dafür ein. Im dritten Topf geht es vor allem um das Thema Sicherheit. Für diese Ausgaben werden keine konkreten Zahlen genannt. Rund 3 Milliarden Euro waren es in Paris. Das olympiakritische Bündnis No Olympia strebt einen Volksentscheid gegen Spiele in Berlin an. Der finanzielle Aspekt ist dabei ein wichtiger Faktor für Johannes Ferch und Gabriele Hiller.
20: Generell für die Stadt, für diese hochverschuldete, für diese arme Stadt bringt es vor allem Probleme, Risiken und weitere Verschuldung.
21: Wir haben ja nun gerade wirklich einen Klimastress momentan, wo uns die Dinge auf die Füße fallen und richten jetzt das nächste große Event mit einem gigantischen ökologischen Fußabdruck aus, wo die paar Einsparungen, die es dort im Energieeffizienzbereich gibt, nicht viel ausmachen werden.
18: So viel ist klar. Eine finale Kosten-Nutzen-Rechnung ist erst lange nach den Olympischen Spielen möglich, wenn sie denn überhaupt nach Berlin kommen.
14: Wir haben noch Ergebnisse vom Fußball, und zwar aus der zweiten Liga der Frauen. Da hat heute Hertha BSC gewonnen, auswärts bei der zweiten Mannschaft von Eintracht Frankfurt mit 2:1. Und Turbine Potsdam hat verloren bei der zweiten Vertretung der TSG Hoffenheim mit 0:4. Gestern bereits gewann ja Viktoria Berlin gegen Essen mit 1:0. Deswegen Viktoria auch an der Spitze, punktgleich vor Hertha BSC und Turbine Potsdam in der zweiten Liga. Auf dem vorletzten Platz. 3 Punkte hat man bislang in 7 Spielen erst holen können. Das zur zweiten Liga der Frauen. Jetzt geht's hier weiter mit den Nachrichten und anschließend haben wir wieder die Fußball-Bundesliga für Sie.
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2: Um 16.30 Uhr mit Clemens Schulze. Guten Tag. In Berlin zeichnet sich eine höhere Wahlbeteiligung ab als bei der vergangenen Abgeordnetenhauswahl. Laut Landeswahlleiter Bröchler haben bis zum Mittag knapp 450.000 Wahlberechtigte ihre Stimme abgegeben. Katharina Trümper, RBB 24.
4: Das entspricht einer Wahlbeteiligung von knapp 28%. Zum gleichen Zeitpunkt bei der Wahl 2023 waren es 23,4%. Laut Bröchler ist die Wahl bislang reibungsarm verlaufen. Es sei nur zu kleineren Störungen gekommen, die üblich seien bei Wahlen. Die Wahllokale sind noch bis 18 Uhr geöffnet. Erstmals dürfen auch 16- und 17-Jährige ihre Stimme abgeben.
2: Auch in Mecklenburg-Vorpommern zeichnet sich eine hohe Wahlbeteiligung ab. Bis 14 Uhr gaben dort knapp 41% der Wahlberechtigten in den Wahllokalen ihre Stimme ab, wie der Landeswahlleiter in Schwerin mitteilte. 2021 hatte die Beteiligung zur selben Uhrzeit bei 33% gelegen. In Strausberg im Kreis Märkisch-Oderland wird heute die Bürgermeisterwahl wiederholt. Das ist nötig, weil die vorherige Wahl nach Manipulationsvorwürfen und mehreren Einsprüchen für ungültig erklärt worden war. Auch in Schönwalde-Glien im Havelland wird ein neuer Bürgermeister oder Bürgermeisterin gewählt. Für beide Wahlen gilt, wenn niemand die absolute Mehrheit der Stimmen bekommt, gibt es in 3 Wochen eine Stichwahl. Mit dem Sonnenuntergang beginnt heute der hohe jüdische Feiertag Yom Kippur. Viele Menschen in Israel besinnen sich dabei traditionell auf Versöhnung und Vergebung. Kurz vor Beginn hat es 2 Terrorangriffe im Westjordanland gegeben. Nach Angaben der israelischen Armee schoss ein Palästinenser auf eine Gruppe Israelis. Ein Mensch starb. Der mutmaßliche Schütze sei später verhaftet worden. Aus Tel Aviv, Bettina Meyer.
22: Im Norden des Westjordanlandes erschossen israelische Soldaten einen Palästinenser, der nach Militärangaben versucht haben soll, Soldaten mit einem Auto zu rammen. Der Vorfall habe sich in der Nähe der kürzlich wieder errichteten jüdischen Siedlung Ganim ereignet. Die Errichtung solcher Siedleraußenposten im Westjordanland ist nach internationalem Recht illegal.
2: Auf dem Münchner Oktoberfest ist es gleich am ersten Tag zu einem Zwischenfall gekommen. Rund 5 Minuten lang mussten Besucher eines Fahrgeschäfts kopfüber ausharren. Grund war wohl eine technische Störung. In der zweiten Fußball-Bundesliga hat Energie Cottbus sich vom FC St. Pauli 1:1 unentschieden getrennt.

0: 21 Grad. Die Zeit 16.33 Uhr.
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2: Und mit Nikolaus Hillmann im Studio. Schönen Sonntagnachmittag wünsche ich Ihnen. Wir vertreiben und verkürzen Ihnen die Zeit, bis es dann kurz vor 18 Uhr losgeht hier im Programm mit unserer Wahlsendung, was die Abgeordnetenhauswahlen in Berlin angeht und die Landtagswahlen in Mecklenburg-Vorpommern. Und wir füllen das unter anderem mit der Fußball-Bundesliga. Zwischen Leverkusen und Leipzig stand es ja zur Pause 1:0. Zweite Hälfte hat begonnen, aber es sind noch keine weiteren Tore gefallen. Und deswegen können wir Ihnen vorher noch zu Gemüte führen bzw. zu Ohren bringen, was die deutschen Tennisherren im Davis Cup heute zustande gebracht haben in Halle in Westfalen. Da ging es nämlich gegen Kroatien um den Einzug in die Finalrunde. Und das hat funktioniert.
3: Eine große Deutschlandfahne legte er auf den Boden und jubelte nochmal zufrieden in Richtung Heimpublikum. Alexander Zverev, der frischgebackene US Open-Sieger, hat das deutsche Davis Cup-Team in die Endrunde gebracht. Dem Einzelerfolg gestern ließ er einen klaren Sieg gegen Dino Prismic folgen und sicherte Deutschland den entscheidenden Punkt zum 3:1-Sieg gegen Kroatien. Vor 5000 Zuschauern in Halle schaffte der Hamburger früh das Break zum 2:1, beherrschte das Duell souverän und nahm dem jungen Kroaten auch das Aufschlagspiel zum 5:2 ab. 34 Minuten waren gerade einmal absolviert, da nutzte Zverev seinen ersten Satzball mit einem Satz zum 6:2. Wie im ersten Satz schaffte Deutschlands Nummer 1 wieder das Break zur 2:1-Führung, konnte sich weiter auf seinen starken Aufschlag verlassen und hatte nach etwas mehr als einer Stunde bei Aufschlag Prismic insgesamt 4 Matchbälle. Nutzen konnte er keinen, doch bei eigenem Aufschlag sorgte er mit Matchball Nummer 6 für die Entscheidung zum 6:4. Deutschland gehört damit zu den 8 Teams, die Ende November in Bologna um den Titel im traditionsreichen Davis Cup spielen.
2: Und jetzt geht's wieder in die traditionsreiche Fußball-Bundesliga. Ich hatte ja fälschlicherweise eben gesagt, dass in Leverkusen schon wieder gespielt wird. Nee, dem ist nicht so. Daniel Neuhaus.
4: Ein bisschen Ästhetik gab's dann doch in dieser ersten Halbzeit und das war das Tor, das einzige bisher von Bayer Leverkusen. Genauer von Patrick Schick. Die Flanke war schon toll von der linken Seite, aber wie Schick dann da eingeflogen kam mit dem rechten Fuß voran, den Ball Volley in die Masche beförderte. Das war zumindest mal das Eintrittsgeld wert. Ansonsten Magerkost, zweite Halbzeit, beginnt in dieser Sekunde. Ist kein gutes Spiel gewesen. Vor allem nicht von Bayer Leverkusen. Leipzig da schon etwas sortierter, aber jetzt halt im Rückstand. Und in dieser zweiten Halbzeit bin ich mal gespannt, ob Leipzig dann doch nochmal zurückkommt und sich von diesem Schock kurz vor der Pause erholen kann. Leverkusen erstmal aufmerksam, setzt sich fest in der Hälfte der Gäste. Flanke kommt jetzt von rechts. Sie suchen natürlich wieder Patrick Schick, aber auch wenn der Daumen vom tschechischen Stürmer hochgeht in Richtung Flankengeber Aleš Garcia. Dieser Ball war zu steil gespielt und kein Problem für Leipzigs Keeper Van der Voort. Die Gäste bemühen sich mit Spielaufbau tief aus der eigenen Hälfte heraus. Lass uns ruhig angehen, Leverkusen abwarten, schiebt nicht so aggressiv drauf, wie es die Gäste oft getan haben in dieser ersten Halbzeit. Und deshalb kann Leipzig zumindest erstmal unbehelligt bis zur Mittellinie kommen. Dann steht Leverkusen aber jetzt in dieser zweiten Halbzeit, in der ersten Minute des zweiten Durchgangs, ganz gut sortiert. Und Leipzig muss über die rechte Seite kommen. Da ist jetzt ein bisschen Platz. Und dann ist es Gomis, der den Ball reinbringen will, abgeblockt von Leverkusens Abwehr. Bleibt hier beim 1:0 für die Gastgeber.
2: Am vergangenen Mittwoch wäre Reinhard Lauck 80 Jahre alt geworden. Er zählt bis heute zu den besten Fußballern, die Brandenburg je hervorgebracht hat. Allerdings fand das Leben von Mackie, wie er genannt wurde, bereits mit 51 Jahren ein trauriges Ende. Thomas Groh erinnert an eine Fußballlegende aus der Lausitz, deren Tod von einem Arzt bekannt gegeben wurde.
5: Am 1. Oktober 1997 wurde Herr Reinhard Lauck gegen 1.30 Uhr aus einem auswärtigen Krankenhaus hier in Berlin mit einer schweren Schädel-Hirn-Verletzung aufgenommen. Es erfolgte die sofortige Operation. Der Patient hat trotz der Operation nach 3 Wochen, ohne das Bewusstsein jemals wieder erlangt zu haben, ist er verstorben.
6: Hinter den nüchternen Worten Dr. Rainer Klötzers vom Krankenhaus Friedrichshain verbirgt sich ein tragisches Schicksal. Denn später heißt es, Mackie Lauck sei in der wehenden Nacht volltrunken und hilflos im Prenzlauer Berg aufgefunden worden. Angeblich irgendwo auf der Schönhauser Allee. Eine Ader im Kopf sei geplatzt, deshalb der Sturz. Das Ende eines Alkoholikers, der mehr als ein Jahrzehnt lang im Fußball für Furore gesorgt hat.
7: Sehr gut, Lauck. Spielt voller Hört, ehrgeizig, der Berliner Dynamo.

0: geistige Lenker neben Terlecki, 1:1 in Karl-Marx-Stadt.
1: Reinhard Lauck wird als fünftes Kind einer Kriegswitwe in dem Dorf Silo geboren, das heute zu Cottbus gehört. Seine Schwester Hildegard in einer Dokumentation des ORB.
2: Ich war 19, konnte es gar nicht begreifen, so einen ganz kleinen, schwarzen Jungen als Bruder zu haben. Wir hatten hier oben ein Zimmer gehabt, da waren drei Betten. Da lagen die Kinder zu zweit in einem Bett in der ersten Zeit.
1: Lauck wächst ohne Vater auf. Die Mutter muss allein zusehen, wie sie die Familie durchbringt.
2: Dann war der Kuhstall, da waren zwei Kühe, eine Ziege und ein Schwein. Und von diesem musste nun die Mutter sozusagen die ganze Familie dann in dieser Zeit ernähren.
1: Eine schwere Zeit, in der Frau sich zu helfen wissen muss.
2: Und dann hatte die Mutti mal heimlich eine Ziege geschlachtet und hatte dieses Fleisch im Keller. Und da muss irgendjemand dahinter gekommen sein, hat man alles uns beschlagnahmt.
1: Reinhard zieht es früh zum Fußball. Sein damaliger Trainer Hermann Mossach erinnert sich mit einem Lächeln an den kleinen Mäcki.
3: Er war ein Junge, er war nicht ein Stubenhocker. Er hat auch schon versucht, ein bisschen zu rauchen und so. Da musste man ganz schön auf ihn aufpassen. Aber sonst hat er pariert.
1: Und später sich offenbar liebevoll um seine alte Mutter gekümmert. Diesen Brief schreibt Reinhard Lauck 1966 als Soldat.
2: Mache bloß nicht mehr so viel Überstunden. Ich komme bestimmt dich nicht mehr anpumpen. Wir haben auch beschlossen, dich monatlich zu unterstützen. Du bekommst von jedem 20 Mark. Da ich noch ledig bin, werde ich dir etwas mehr geben. Mach dir ruhig noch etliche schöne Jahre in deinem Alter. Du hast es ganz bestimmt verdient. Und wenn du einmal irgendwo in Urlaub fahren kannst, dann fahre. Reicht das Geld nicht aus, dann komme doch zu mir. Ich gebe es dir ganz bestimmt und vor allen Dingen auch gern. Versuche auch, dass du einmal noch nach Westdeutschland fahren kannst. Es wird auf deinen alten Tagen bestimmt noch ein schönes Erlebnis werden.
1: 2 Jahre später wechselt Lauck unmittelbar nach Saisonende von Energie Cottbus zum 1. FC Union. Sein erstes Spiel für die Eisernen, das Pokalfinale gegen Topfavorit Jena, in dem Mäcki aus der Abwehr heraus das Spiel seiner neuen Mannschaft ordnet und der Außenseiter gewinnt 2:1. Bis heute der größte Erfolg von Union. Als die Eisernen 1973 absteigen, sieht sich Lauck zu einem Wechsel zum verhassten Ortsrivalen BFC Dynamo gezwungen, da er andernfalls seinen Platz in der Nationalelf verlieren würde. Union-Anhänger belagern daraufhin die Wohnung der Laucks, wie seine Frau Marlinda erzählt.
4: Fans standen unten, Union-Fans, und ich hörte bloß immer: Mäcki, komm wieder, Mäcki, komm wieder.
1: Aber Mäcki kommt nicht wieder. Auswahltrainer Georg Buschner hält große Stücke auf den defensiven Mittelfeldspieler.
5: Da ist er ein Kämpfertyp gewesen, ein ganz energischer Kämpfer, das überhob bei ihm. Das heißt, damit sage ich also schon, er ist technisch nicht der Supermann gewesen. Er hat ein solides Handwerkszeug gehabt, ein solides Handwerkszeug im technischen Bereich verfügt. Aber er war vor allem eher ein Kämpfer, hat zutreten können, wenn ich das positiv verstanden ist. Da wich nicht aus, und das war das Erste. Und zweitens war er hier diszipliniert.
1: Charaktereigenschaften, auf die Buschner bei der Weltmeisterschaft 1974 baut.
6: Die DDR-Delegation landete am 11. Juni mit der Interflug-Sondermaschine in Hamburg-Fuhlsbüttel.
1: Der Rest ist wieder einmal Geschichte.
7: Sparwasser, Sparwasser und Tor! Jürgen Sparwasser aus Magdeburg.
1: Die DDR gewinnt das einzige deutsch-deutsche WM-Duell, auch weil Lauck Wolfgang Overath, den Spielmacher des damaligen Europameisters, abmeldet. In der erwähnten ORB-Doku kann sich der Kölner an seinen Gegner von einst nicht erinnern. Vielleicht will er es auch nicht.
8: Hat er mitgespielt? Also vom Namen her kann ich mich nicht mehr an ihn so erinnern. Hat sicher dann auf der anderen Seite gespielt, ne?
1: Korrekt. Und nachdem Overath entnervt vom Platz gestiefelt ist, bringt Lauck auch dessen Ersatzmann zum Verzweifeln, einen gewissen Günter Netzer. Und noch einmal glänzt Reinhard Lauck, 1976 im Finale der Olympischen Spiele von Montreal, dass die DDR 3:1 gegen Polen gewinnt, den dritten der Weltmeisterschaft mit Stars wie Smuda, Lato und Dana in seinen Reihen.
9: Freistoß für die DDR. Reinhard Lauck. der Torschütze war es Hartmut Schade.
1: Mit dem BFC Dynamo holt Reinhard Lauck noch zwei Meisterschaften, ehe 1981 das Karriereende kommt. Sein Abschied vom BFC bedeutet den Anfang vom Ende, wie Sohn Mario schildert.
10: Und da war halt so, dass er im Prinzip in dem Moment, wo er nicht mehr Fußball gespielt hat, bei Dynamo gehörte er nicht mehr dazu. Dadurch, dass er kein Polizist war, dadurch, dass er nicht in der Partei war, er gehörte einfach nicht mehr dazu.
1: Nur die Erinnerungen bleiben.
10: Wie so ein kleiner Kobold, er hat sich einfach gefreut. Er hat sich gefreut, dass er ein gutes Spiel gemacht hat. Er hat, wenn er im Weltmeisterschaftsbuch den Artikel gelesen hat, hat er sich gefreut, dass er halt so eine Leute von Rang und Namen einfach, sage ich mal, auf den Platz kaltgestellt haben, die nichts zu melden hatten, die ja dann auch frustriert ausgewechselt wurden.
1: Der gefeierte Fußballstar arbeitet nun zuerst in seinem erlernten Beruf als Schlosser, dann als Bauarbeiter und schließlich als Kohlenschlepper. Lauck ist zum Trinker geworden. Norbert Landsmann, einer seiner Chefs.
11: Ich musste mal aufpassen, dass ich seine Bierchen auch im Rahmen halte, ja, die er dann ja nicht getrunken hat.
1: Und zwar schon vormittags.
11: Er war schon so um 12 Uhr, 1 Uhr hat er schon so viel Alkohol intus gehabt, dass er eigentlich auch kaum mehr weiterarbeiten konnte.
1: Aber auch in diesem Zustand bleibt Mackie eine Seele von Mensch.
11: Er war immer lieb und nett und hat sich immer tausendmal entschuldigt, aber er konnte eben nicht gegen seine Natur.
1: Reinhard Lauck als Kohlenschlepper. Jimmy Hoge, eine andere Legende aus gemeinsamen Union-Tagen, empört sich noch Jahre nach dem Tod seines Mannschaftskameraden.
12: Da kann ich den hier nicht da mit dem Kohlekasten durch Berlin laufen lassen. Und in meiner Meinung hat er da den letzten Schreck bekommen.
1: Ein Kohlenschlepper, stimmt Hoge zu.
13: Na, wenn ich Nationalspieler war und wäre abdelegiert zu Kohlenschleppen vielleicht. Früher hätte ich mir gedacht, naja, er ist bestraft worden.
12: Ich war, gedacht, ich war mal jemand und heute bin ich der letzte Dreck. Und das hat er nicht verdient, ja.
1: Am 22. Juli 1993 reise ich als junger Sportreporter nach Thüringen. In Steinach treffen die beiden deutschen Mannschaften des 74er WM-Spiels noch einmal aufeinander. Als ich in das Städtchen hineinfahre, stoppt vor mir ein Wagen mit Berliner Kennzeichen. Auf der Beifahrerseite steigt ein Mann aus und pinkelt mitten in Steinach an einen Baum. Später erfahre ich, dass es sich bei dem Mann um Reinhard Lauck gehandelt hat. Ein Journalist der Berliner Zeitung, der eine Geschichte über Mackie schreiben möchte, hat ihn zum Spiel chauffiert, zu dem Lauck allerdings besoffen eintrifft.
14: Volles Haus in Steinach, Zehntausende mit ihren Erwartungen. Ein Blick ins Allerheiligste, Kabine des Ostteams, nackte Tatsachen. Schauen wir mal, der Kaiser rief, Bonhoff, Breitner und Co. folgt.
1: Der Kollege von der Berliner erzählt, Lauck habe sich bei Georg Buschner einsatzbereit gemeldet, aber der frühere Nationaltrainer habe Mackie schlafen geschickt.
15: Wie er zuletzt kam, wie er dann so dick war, ja, da hat man eher kaum erkannt.
1: Und so fehlt Reinhard Lauck bei der WM-Revanche.
14: Das deutsch-deutsche Duell von einst war auch heute ein Fußballfest. Kombinationen, Chancen und Tore. Und wie konnte es bei diesem Spiel auch anders sein? Der Held von Hamburg, Jürgen Sparwasser, erzielte das erste Tor für die Altstars aus dem Osten. Sepp Maier nahm es diesmal jedoch recht locker.
1: Danach verschwindet Reinhard Lauck von der Bildfläche. Hat ihm die Arbeitslosigkeit den Boden unter den Füßen weggezogen? Seine Frau Marlinde.
16: Sind so viele arbeitslos geworden und ihn hat's halt auch erwischt. Aber ein Opfer der Arbeitslosigkeit, auf keinen Fall.
1: Wenn Mackie leidet, dann leidet er still.
17: Der hat sich da nicht irgendwie ausgejammert oder geklagt oder so. Das hat er nicht gemacht.
10: Und ich glaube nicht, dass er einsam war. Ich glaub's einfach nicht.
1: Zu den Menschen, mit denen Lauck bis zum Schluss Kontakt hat, gehört Gerhard Lehmann, ein Nachbar aus den Rathauspassagen am Alexanderplatz. Mit ihm sitzt Lauck oft auf einer Bank an der Grunerstraße.
18: So, und hier machen wir schön das Spiel der Autos und der Parkenden zugeguckt.
1: Im Nachruf der Berliner Zeitung heißt es:
19: Lauck war auch im Suff leise und bescheiden. Er war ein weicher Mann. Er war wie ein Mensch ist, den man Mackie nennt.
1: Alte Weggefährten wie Jürgen Sparwasser zeigen sich betroffen.
20: Das macht mich natürlich noch trauriger, und dass er unter diesen Umständen ums Leben gekommen ist.
21: Also wenn er angerufen hätte, ich kann es doch heute nur sagen, ich wäre da gewesen.
1: Am Ende war aber niemand da. Mackie Lauck ist allein, als er in der Nacht des 1. Oktober 1997 irgendwo auf einer Straße im Prenzlauer Berg zusammenbricht.
10: Und die ganzen Plätze, die er eigentlich schon kannte, wollte er meiner Mutter zeigen. Das war eigentlich sein Hauptziel. Reisen und noch die Welt sehen und erleben mit meiner Mutter zusammen.
0: Thomas Groh über die Fußballlegende Reinhard Lauck. Wir kehren wieder in die Gegenwart des Balls zurück, und zwar in die zweite Liga. Hertha BSC hat gestern Abend das Topspiel des Wochenendes bei Dynamo Dresden mit 2:1 gewonnen, bleibt weiterhin an der Tabellenspitze. 6 Spiele, 6 Siege. Ich habe im Gespräch vorhin unserem Hertha-Experten und Kollegen Guido Ringel angesehen im Gesicht, dass er richtig gute Laune hatte nach dem Sieg gestern Abend der Herthaner.
9: Naja, wenn man leidgeprüft ist, wenn man Hertha BSC seit Jahrzehnten begleitet und einiges an, würde man sagen, fast Tiefschlägen einstecken musste, dann ist das, was sich da jetzt momentan abspielt mit dem 2:1 in Dresden, 6. Sieg im 6. Spiel, schon eine außergewöhnliche Situation, die es dann eben auch zu würdigen gilt.
0: Ich sag da schon seit, glaube ich, 2 Wochen, mir macht die Mannschaft Angst. Ich habe irgendwie, das ist mir unheimlich, was da passiert. Kannst du das erklären?
9: Mir geht's ähnlich. Ich verstehe es auch nicht so ganz, weil es keiner versteht und niemand konnte es so ahnen. Aber die Art und Weise, wie diese Siege zustande gekommen sind, hat halt nichts mit Glück oder Zufall oder merkwürdigen Umständen oder ulkigen Schiedsrichterentscheidungen zu tun, sondern mit der Leistung von Hertha BSC. Und das ist das Entscheidende. Alles dreht sich um einen, wie ich finde, aber eben nicht nur. Die Zeit eines Rehse, der alles auf sich gezogen hat, ist vorbei und plötzlich sind alle befreit. Vor allem dieser eine, nämlich Josip Brekalo. Der ist überragend, der macht alles, der kann alles, der hat ein Auge und er zieht andere mit. Er ist nicht der Alleindarsteller, sondern er motiviert und reißt andere mit sich. Und daraus ist ein besonderes Mannschaftsgefüge entstanden, das eben nicht nur sich als Team auf dem Rasen präsentiert, sondern auch noch Fußball spielt, weil alle befreit sind durch eben die Weggänge von einem Rehse, Cuisance und anderen, ist plötzlich die Luft zum Atmen und zum Fußballspielen da. Und das wird auf eindrucksvolle Art und Weise genutzt.
0: Nehmen wir mal das Spiel gestern in Dresden als Beispiel. Rückstand. Dann Ausgleich, ein Tor nicht gegeben und trotzdem gewinnt man das Spiel noch. Was ist jetzt anders im Vergleich zu den letzten 1-2 Jahren?
9: Das ist das Vertrauen in die eigene Stärke und eine Selbstbewusstheit. Dieses Wort hat mal ein Kollege von mir kreiert. Und ich finde, das passt, weil eben nicht nur das Selbstbewusstsein, eine Haltung damit zum Ausdruck kommt, sondern eben auch eine Aussage getätigt wird. Diese Selbstbewusstheit strahlt aus. Andere sind davon beeindruckt. Egal, was die anderen machen. Wir sind Hertha BSC. Wir wissen, was wir können. Wir spielen das, was wir uns vorgenommen haben und lassen uns durch nichts aus der Ruhe bringen. Und das muss man erstmal schaffen. Auch in Dresden vor 30.000 in einer ganz besonderen Atmosphäre und dann der Rückstand. Unbeirrt weiterspielen, eben mit dieser eigenen Stärke und diesem durchgedrückten Rücken. Das ist absolut imponierend und führt zu dieser Rekordserie, dem besten Auftakt in einer Saison, die Hertha BSC jemals hingelegt hat. Und das ist und bleibt eine wirkliche Aussage.
0: Es haben ja viele gesagt, nachdem so viele vermeintlich gute Spieler gegangen sind, wie Rehse, Cousins und so weiter und so weiter und so weiter, dass das für den Verein und für die Mannschaft sogar schwierig werden könnte, einigermaßen in der zweiten Liga zurechtzukommen. Nun habe ich mir das Spiel gestern Abend angeguckt und war vor allen Dingen in der zweiten Hälfte der Meinung, Mann, da ist so viel fußballerische Qualität vorhanden. Wie hat man das gemacht? Ist im Scouting irgendwas geändert worden, dass man da plötzlich doch Spieler bekommen hat, die man vorher nicht hatte?
9: Also zum einen haben sie sensationell gut eingekauft. Die wenigen, die passen. Also Pedersen beispielsweise, die sind ja kaum noch wegzudenken. Dann haben sie vor allem Tempo eingekauft mit Alpha Ruprecht. Das ist alles kein Stückwerk und kein Zufall, sondern sie haben auf den Positionen mit wenigen Spielen nachgebessert, wo unbedingt Nachholbedarf bestand. Also ein gutes Auge in dieser Saison. Und das, was ich eben schon gesagt habe, andere atmen durch und auf und trauen sich auch was, haben eben durch dieses Vertrauen ein ein Selbstbewusstsein entwickelt, auch in ihre eigenen fußballerischen Leistungen und Fähigkeiten, wagen jetzt eben die auch mal zu zeigen. Und das zahlt sich aus, nicht nur im Mannschaftsgefüge, sondern eben auch mit der Art und Weise, die Stefan Leitl vorgibt, Fußball zu spielen, mit viel Tempo, mit Übersicht, ohne den Kopf zu verlieren. Das alles mit einer neuen Innenverteidigung auch, die beiden, die da absichern. Das passt einfach. Sie haben weiterhin ein kleines Stürmerproblem. Ein Gröning ist nicht das, was er anfangs der Saison versprochen hatte. Nilsson braucht noch ein Weilchen, um der zu sein, der er sein kann. Aber wenn sich das auch noch entwickelt, dann ist da eine Mannschaft von Hertha BSC, die man dieser Saison ernst nehmen muss. Wir sind noch immer in der Anfangsphase der Saison. Keiner kann in die Zukunft schauen, aber das, was sich bislang abspielt, ist aller Ehren wert.
0: Sagt unser Fußballreporter und Hertha-Experte Guido Rengel über die makellose Bilanz der Herthaner bislang in der zweiten Fußball-Bundesliga. Gleich geht's wieder in die erste Liga. Vorher habe ich noch zwei Ergebnisse für Sie. Zum einen vom Eishockey. Die Eisbären Berlin waren heute auswärts gefordert bei den Adlern aus Mannheim, haben verloren mit 3-4. Dafür haben die Füchse in der Handball-Bundesliga gewonnen. Ihr Auswärtsspiel beim Bergischen HC, und zwar klar und deutlich mit 37-26. Ab 18 Uhr dann noch das Spitzenspiel zwischen Europapokalsieger Melsungen und Meister Magdeburg. Jetzt geht's aber wieder in die Fußball-Bundesliga. Leverkusen gegen Leipzig, und da ist das nächste Tor gefallen. Daniel Neuhaus, bitte.
2: Sieht das stark aus. Aus dem Sattel ist sie rausgegangen. Noch 75 Meter für Franziska Koch. Es geht hier bergauf. Sie beißt nochmal die Zähne zusammen und wird mit überragenden Bestzeit das Ziel erreichen. Das ist die Zielankunft in diesem Augenblick. Ein kleines, verschmitztes Lächeln auf dem Antlitz von Franziska Koch. Sie ist wahrscheinlich gut informiert gewesen unterwegs, auch wenn man hier ohne Funk fährt. Ganz im Gegensatz zur Tour de France. Bei Weltmeisterschaften ist das ja nicht erlaubt. Aber ich glaube, sie weiß, dass sie die gute Chance hat auf eine Medaille. Denn die Zwischenzeiten der anderen sind, weiß Gott, nicht überragend. Und es sind bei der ersten Zwischenzeit nur zwei Frauen vor Franziska Koch gewesen. Und zwar nur um wenige Sekunden. Zum einen die Französin Cédrine Kerbaol, die hat sie aber schon überholt gehabt. Und Zoe Buxted aus Großbritannien. Und die kommt jetzt zur zweiten Zwischenzeit und hat da 6 Sekunden Vorsprung auf Franziska Koch. Das ist eine der Favoritinnen. Und dann ist da noch natürlich die Titelverteidiger Marlene Reusser aus der Schweiz, die heute Geburtstag hat. Die liegt sogar ein paar Sekündchen hinter Franziska Koch. Und die vierte im Bunde, Demi Wollering, hatte tatsächlich 35 Sekunden Rückstand auf Franziska Koch bei Zwischenzeit Nummer 1. Wenn man das alles zusammenzählt, dann würde ich mal sagen, dass die Chance auf eine Silber- oder Bronzemedaille für Franziska Koch exzellent steht. Es wird sehr viel davon abhängen, ob sie die 8 Sekunden Vorsprung gegenüber Cédrine Kerbaol aus Frankreich verteidigt. Die dürfen nämlich auch nicht aus dem Augenblick verlieren. Aber das ist sicherlich eine ganz, ganz starke Vorstellung für die deutsche Meisterin im Einzelzeitfahren.
0: Sie haben es gemerkt. Ich wollte Sie eigentlich nur kurz auf die Probe stellen, ob Sie aufmerksam zuhören. Das war kein Fußball, das war natürlich Radsport. Einzelzeitfahren bei der Weltmeisterschaft in Montreal mit Holger Gerska. Jetzt geht's in die Fußball-Bundesliga zum Spiel Leverkusen gegen Leipzig.
3: RB Leipzig auf der Suche nach Antworten. Riedle Barke holt immerhin mal eine Ecke raus in der 66. Minute. Aber Leverkusen führt 2-0, nachdem Miguel die Gäste getroffen hat, erhöht hat. Da sah Van der Voort, Leipzigs Keeper, nicht gut aus. Den Ball hätte man halten können, aus 16 Metern abgefeuert. Hat er zu spät gesehen und konnte nicht mehr passend reagieren. Jetzt gibt es nochmal einen Doppelwechsel bei den Gästen. Maximovic kommt rein und auch Nicolas Seiwald, also zwei Mittelfeldspieler, neue Energie für die Zentrale. Und die sind jetzt auch schon bei dieser Ecke mit dabei, die es von der rechten Seite geben wird. Natürlich immer ein Fall für den Kapitän, für David Raum. Vor der Abfahrt zur Nationalmannschaft zeigt an, wohin er den Ball bringen will. Auf den Elfmeterpunkt mit Schnitt zum Tor. Dann ist Flecken da für Leverkusen, der Keeper mit einer Faust. Und Bayer versucht zu kontern, aber David Raum ist schon wieder hinten und läuft den Ball ab und möchte jetzt den nächsten Ball reinbringen. Wieder eine Flanke mit Schnitt, Kopfballmöglichkeit, aber da ist ein Abwehrspieler der Leverkusener erstmal dazwischen. Die Gastgeber können klären und haben jetzt Platz, weil Leipzig offensiv ist. Und auf der linken Seite ist es jetzt Miguel gegen 3 an Baku, einfach vorbeigelaufen, auf dem Weg in Richtung Strafraum, abgefälscht, weil Baku wieder da ist. Der Einsatz stimmt nach wie vor bei den Gästen. aber in Sachen Effizienz passt es heute nicht. Da ist Leverkusen ein Vorbild. 2 Schüsse aufs Tor, 2 Tore. Da kann man auch von unverdient sprechen, aber ein Chancenfeuerwerk gab es eben auch bei den Leipzigern nicht. Und deshalb führt Leverkusen hier jetzt mit 2:0.
0: Wir schauen nochmal in die zweite Liga. Energie Cottbus hat unentschieden gespielt gegen den FC St. Pauli. 1:1. Fand der Trainer Klaus-Dieter Wollitz jetzt nicht unbedingt so prickelnd.
4: Ja, erstmal sind wir schwer ins Spiel reingekommen. Nach 15 Minuten konnten wir ein bisschen von dem sehen, was wir dann eigentlich schon von Anfang an wollten. Dann kam die gelb-rote Karte. Wir haben ein schönes Tor gemacht, weil wir es dann auch gut gespielt haben, vor allen Dingen schnell gespielt haben, intensiver gespielt haben. Bis zur Halbzeit war es dann auch okay, aber nach der Halbzeit waren wir einfach zu langsam. Wir haben keine schnelle Ballzirkulation gehabt. Da, wo wir dribbeln konnten, haben wir nicht gedribbelt. Viele Querpässe, die dann zum Gegner geführt haben, die dann zwar keine Dings verursacht haben, keine großen Konter, aber ich wusste, in der Halbzeit habe ich auch der Mannschaft gesagt, sie warten auf eine Aktion. Und die geben wir denen einfach in einer Situation, wo es nicht geben darf. Und wir haben dann einfach nicht in dieser Aktivität weitergespielt, um dieses Spiel dann heute zu gewinnen.
0: 2 weitere Spiele gab es noch in der zweiten Liga. Hannover gewinnt gegen Bochum mit 2:1 und Bielefeld und der 1. FC Heidenheim trennen sich 2:2. Sport gibt's wieder gegen 16:45.
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22: A10 westliche Berliner Ring Richtung Dreieck Werder zwischen Potsdam Nord und Föhm. Stau, hier sollten Sie 20 Minuten zusätzlich einplanen. Die A11 Stettin Richtung Berlin ist zwischen Korin und Weber-Berlin nach einem Unfall gesperrt. Die letzte freie Ausfahrt ist Korin. Stadtverkehr Berlin, A100 Stadtring Richtung Wedding. Zwischen Albuinstraße und Kreuz-Schöneberg ist die rechte Spur wegen Bauarbeiten gesperrt. Es staut sich ab Oberlandstraße etwa 20 Minuten plus. Bauarbeiten bei der S-Bahn, bis heute Betriebsschluss, waren Busse statt Bahnen für die Ringbahn zwischen Treptower Park und Hermannstraße, bei der S25 zwischen Tegel und Hennigsdorf und bei der S46 und S8 zwischen Königs Wusterhausen und Grünau. Und noch ein Hinweis zur U-Bahn: Nach dem Brand am Bahnhof Wittenbergplatz entfällt die Linie U1 weiterhin komplett. Die U2 ist zwischen Zoologischem Garten und Gleisdreieck unterbrochen. Kommen Sie gut und sicher an Ihr Ziel.
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23: Um 17 Uhr mit Clemens Schulze. Guten Tag. In Berlin zeichnet sich eine höhere Wahlbeteiligung ab als bei der vergangenen Abgeordnetenhauswahl. Laut Landeswahlleiter Bröchler haben bis zum Mittag rund 28% der Wahlberechtigten ihre Stimme abgegeben. Zur gleichen Zeit 2023 waren es gut 23%. Wie Bröchler dem RBB sagte, gab es bisher nur kleinere Störungen, die üblich seien bei Wahlen.
24: Was im Augenblick etwas häufiger aufstößt, sind Wahlplakate in der Nähe des Wahllokals. Da gibt es ja einen Mindestabstand von 30 Metern. Und wir haben auch eine Reihe von Graffitis, parteipolitischen, die angebracht werden. Die Plakate werden jetzt zum Teil, wo es möglich ist, abgenommen und die Graffitis werden dann übersprüht.
23: Berlins Landeswahlleiter Stefan Bröchler. Die Wahllokale schließen in einer Stunde. Auch in Mecklenburg-Vorpommern zeichnet sich eine hohe Wahlbeteiligung ab. Bis 14 Uhr haben nach Angaben der Landeswahlleitung knapp 41% der Wahlberechtigten ihre Stimme abgegeben. Aus Schwerin, Lauren Zilke.
25: Damit liegt die Beteiligung 8 Prozentpunkte über dem Wert von 2021. Damals fand die Landtagswahl mit der Bundestagswahl statt, was in der Regel zu einer höheren Wahlbeteiligung führt. Im Mittelpunkt steht das enge Rennen zwischen SPD und AfD. In der jüngsten ZDF-Umfrage lagen beide Parteien mit 37-36% nahezu gleich auf.
23: Russlands erste Parlamentswahl seit Beginn des Angriffskrieges gegen die Ukraine wird von massiven Drohnenangriffen gestört. Die Leiterin der Wahlkommission sagte, die ukrainischen Attacken hätten das Ziel gehabt, die Abstimmung zu torpedieren. Das sei aber nicht gelungen. Nach russischen Angaben seien 450 Drohnen abgeschossen worden. 3 Menschen wurden getötet, 20 verletzt. Außerdem sei eine Raffinerie in Brand geraten. In Cottbus hat es heute auf dem Gelände einer Abfalldeponie gebrannt. Mehr als 60 Feuerwehrleute waren vor Ort, um das Feuer auf einer Fläche von etwa 30 mal 130 Metern zu löschen. Die Regionalleitstelle Lausitz warnte die Anwohner im Ortsteil Saspo vor der Geruchsbelästigung durch den Rauch. Die Brandursache ist noch unklar. Die Polizei ermittelt. In der zweiten Fußball-Bundesliga hat Energie Cottbus sich vom FC St. Pauli 1:1 unentschieden getrennt. In der deutschen Eishockeyliga haben die Eisbären Berlin in Mannheim 3:4 verloren. Soweit die Nachrichten. 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Das Wetter. Abends mehr Wolken als Sonne, örtlich Schauer, dazu sehr windig. Zurzeit in Berlin-Wannsee 19 und in Koschen 20 Grad. Nachts locker bewölkt, Richtung Uckermark einzelne Schauer, Tiefstwerte bis 10 Grad. Morgen am Montag wechselhaft mit Schauern, weiter windig, maximal 17 bis 19 Grad. Und Dienstag mal sonnig, mal wolkig und trocken, Höchstwerte bis 20 Grad. Abschließend die Zeit, es ist 17.03 Uhr.
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22: Jetzt im Studio für Sie, Bernhard Kempf. Schön, dass Sie wieder eingeschaltet haben. Zwei Bundesländer, zwei Wahlen, auf die heute auch die Bundesregierung schaut. Denn der jeweilige Wahlausgang, der ist von bundespolitischer Bedeutung. Denn je nachdem, wie die CDU abschneidet, da dürfte die Debatte über die Zukunft von Parteichef und Bundeskanzler Merz wohl wieder Fahrt aufnehmen. Schauen wir mal zunächst nach Berlin. Hier sind es rund 2,5 Millionen Wahlberechtigte, die über ein neues Abgeordnetenhaus zu entscheiden haben. Für den Ausgang der Wahl wird ein Kopf-an-Kopf-Rennen zwischen der CDU und der Linken erwartet. Unsere Reporterin Helena Dehler ist schon den ganzen Tag über für uns in Berlin unterwegs und sie fasst den Wahlauftakt heute Morgen zusammen.
6: Pünktlich um 8 Uhr öffnen die Türen des Wahllokals 301 in Berlin-Moabit. Hier stehen die Wahlkabinen und die Urne im Erdgeschoss einer Schule. Claudia Butzisch ist im Wahlvorstand und sagt kurz nach der Öffnung, dass mit den Vorbereitungen alles geklappt hat.
7: Seit der großen Katastrophe, vor wie vielen Jahren war das, weiß ich nicht mehr, ist alles perfekt organisiert mit einer perfekten Schulung.
6: Die große Katastrophe, damit ist die Wahl im Jahr 2021 gemeint, bei der so viel schiefgelaufen ist, dass sie wiederholt werden musste. In ihrem Wahllokal soll heute aber alles klappen.
7: Alles ist, glaube ich, eingerichtet. Die ersten Wähler sind schon da und Wählerinnen. Und alle Unterlagen waren auch vollständig und richtig.
6: Das erste Mal dürfen bei der Abgeordnetenhauswahl auch Jugendliche ab 16 wählen. Eine von ihnen ist Ümü. Sie ist 17 Jahre alt, Schülerin und kommt stolz aus dem Wahllokal.
8: Also es war ein ganz tolles Gefühl. Ich habe mich auch so dieses Jahr viel aktiver im Prozess gefühlt. Also ich kann es wirklich nur an allen ans Herz legen, zu kommen und ihre Stimme zu nutzen.
6: Einfach war es für sie nicht, sich für eine Partei zu entscheiden.
8: Also ich muss sagen, es ist mir schon schwer gefallen und ich fand jetzt auch, die Parteien haben auch die letzten Wochen alle ganz stark Werbung gemacht und auch zum Beispiel vor meinen Schulen waren auch alle Parteien aktiv und haben ihre Flyer verteilt.
6: Sie wünscht sich, dass sich die künftige Regierung für Investitionen in Schulen und Bildung einsetzt. Viele andere, die aus dem Wahllokal kommen, hoffen, dass sich etwas tut, wenn es um die steigenden Lebenshaltungskosten geht.
11: Die Wohnungsmieten, ganz klar. Das ist ein Part, was sich halt sehr krass ändern muss. Hier in Mitte, also hier, wo wir jetzt gerade sind, auch sehr teuer die Mieten sind. Das ist dann schon ein bisschen, wo kann man sich jetzt noch eine Miete leisten? So eine.
12: Jeder hat wahrscheinlich nicht mehr so viel Geld in der Tasche mit dem Sprit und alles Mögliche jetzt mit der Wohnsituation. Ich suche auch schon seit, wer weiß wie lange, eine Wohnung jetzt hier.
6: Rund 2,5 Millionen Berlinerinnen und Berliner sind wahlberechtigt. Laut Umfragen gibt es wohl ein Kopf-an-Kopf-Rennen zwischen der CDU und der Linken.
22: Helena Dehler war das ja. Und was es auch gibt, ist bis jetzt eine höhere Wahlbeteiligung. Bis zum Mittag gaben fast 28% der Wahlberechtigten in Berlin ihre Stimme ab. Zum gleichen Zeitpunkt vor 3 Jahren, da lag die Beteiligung rund 4,5 Prozentpunkte drunter. So, und dann gucken wir, wie versprochen, nach Mecklenburg-Vorpommern. Hier fällt die Entscheidung über den künftigen Landtag. Dort sind etwa 1,3 Millionen Menschen aufgerufen, ihr Kreuz zu machen. Aus Schwerin berichtet Laurin Zielke.
13: Der Ministerpräsidentenkandidat der AfD, Leif-Erik Holm, hat kurz nach 10 Uhr seine Stimme in der Schweriner Paulstadt abgegeben. Auch die Spitzenkandidatin der SPD, Ministerpräsidentin Manuela Schwesig, hat am Mittag in der Volkshochschule in Schwerin gewählt. Im Nordosten Deutschlands sind insgesamt rund 1,3 Millionen Menschen aufgerufen, ihre Stimme abzugeben. Erstmals auch 16- und 17-Jährige. Im Mittelpunkt steht das enge Rennen zwischen SPD und AfD um Platz 1. Ministerpräsidentin Schwesig will mit der SPD weiterregieren. Die AfD tritt mit dem Schweriner Bundestagsabgeordneten Holm als Ministerpräsidentenkandidaten an.
25: Für CDU, Grüne und BSW geht es zugleich überhaupt um den Einzug in den Landtag. Ob diese Parteien den Sprung über die 5%-Hürde schaffen, kann erhebliche Auswirkungen auf mögliche Regierungsbildungen haben. Die CDU hat eine Zusammenarbeit mit der AfD und der Linken ausgeschlossen. Um 18 Uhr schließen die Wahllokale, dann werden die ersten Prognosen erwartet.
22: Ja, und kurz vorher schon um 17.55 Uhr beginnt dann unser Wahlspezial im RBB 24 Inforadio. Wir schalten dann immer wieder zu unseren Reportern. Wir liefern Ihnen den ganzen Abend über die aktuellen Zahlen und Reaktionen. Sie verpassen also nichts. Ganz im Gegenteil, wir halten Sie immer auf dem Laufenden. Dann schauen wir nach Russland. Auch dort wird gewählt, und zwar eine neue Duma. Schon seit Freitag läuft diese Wahl, die heute am Sonntag endet und eigentlich, muss man sagen, keine echte ist. Denn eine Auswahl haben die Bürgerinnen und Bürger in Russland nicht. Denn eine echte Opposition hat Präsident Putin verhindert. Für das ARD-Studio Moskau berichtet Stefan Lag.
14: Der Sonntag gilt traditionell als der Wahltag mit der höchsten Beteiligung. Eine echte Opposition ist nicht zugelassen. Nach dem Ausschluss der Antikriegspartei Jabloko stehen ausschließlich kremltreue Parteien auf dem Stimmzettel, die den Krieg gegen die Ukraine unterstützen. Kremlchef Wladimir Putin hatte die Abstimmung zuvor ausdrücklich mit der Unterstützung für die sogenannte Spezialoperation verknüpft. Trotz Wirtschaftskrise und anhaltender Spekulationen über eine mögliche Mobilisierung wird erneut eine Zweidrittelmehrheit für die Regierungspartei Geeintes Russland erwartet. Die Wahllokale sind noch bis 20 Uhr mitteleuropäischer Zeit geöffnet. Nach Angaben der Zentralen Wahlkommission hatten bis zum gestrigen Abend über 40% der Wahlberechtigten ihre Stimme abgegeben, womit sich schon jetzt eine relativ hohe Wahlbeteiligung abzeichnet. Moskaus Bürgermeister Sergei Sobjanin warf der Ukraine vor, die Parlamentswahl stören zu wollen. Am Morgen schrieb er im Online-Dienst Telegram, die Ukraine habe in der Nacht einen beispiellosen Angriff mit mehr als 1600 Drohnen gestartet. Allein 450 Drohnen seien im Anflug auf die russische Hauptstadt abgefangen worden. Behörden meldeten 2 Tote sowie Schäden an einer Raffinerie in Moskau. Erstmals lässt Russland auch in den völkerrechtswidrig annektierten ukrainischen Gebieten Donetsk, Luhansk, Saporischschja und Cherson über die Zusammensetzung der Duma abstimmen. Die ukrainische Führung spricht von einer Stimmabgabe unter Zwang und kündigte an, die Ergebnisse aus den besetzten Gebieten nicht anzuerkennen.
22: Der Bericht von Stefan Lag. Grönland ist Anfang des Jahres unfreiwillig in die Schlagzeilen geraten. Donald Trump wollte Grönland unbedingt unter US-Kontrolle bringen. Der Aufschrei damals war groß. Dann hatte der Präsident vorübergehend andere Themen. Ja, und seit dieser Woche gibt es einen Grönland-Deal. Die dänische Regierung verspricht sich davon mehr Sicherheit für die NATO und auch für Europa. Einzelheiten von unserem Korrespondenten für Grönland, Mats Nicholson.
15: Viele offene Fragen, wenige Details. Und deshalb sind es vorsichtige Töne, die aus Grönland und Dänemark kommen. Truls Lund Poulsen war bis Juni dänischer Verteidigungsminister und Teil der Verhandlungsgruppe. Es gibt keinen Grund, die Champagnerkorken knallen zu lassen. Es gibt erst ein Abkommen, wenn es unterschrieben ist. Wir sollten die nächsten Tage abwarten. Aber es macht mich zufrieden, dass ein Abkommen in Sicht ist. Was aber bekommen die USA mit einer neuen Vereinbarung? Seit 1951 gilt die aktuelle, die den USA bereits erlaubt, mehrere Militärbasen zu betreiben. Trotzdem gibt es zurzeit nur eine. Der Wissenschaftler Ulrik Pramgard vom Dänischen Institut für internationale Studien ist gespannt, was in einer neuen Fassung stehen soll.
16: The places I will be looking is first whether Donald Trump.
15: Ich werde besonders darauf achten, ob die Vereinbarung wirklich für immer gelten soll, wie von Donald Trump behauptet. Das aktuelle Abkommen kann man so interpretieren, dass es nur gültig ist, solange die NATO existiert. Außerdem wird interessant, was genau die USA außerhalb der bereits bestehenden Militärbasis dürfen. Und es klingt so, als ob Investitionen überwacht werden sollen, anders als bisher. Trump hatte auf seiner Plattform Truth Social unter anderem geschrieben, dass Gegner der USA keine Investitionen auf der rohstoffreichen Insel tätigen dürften. Von grönländischer und dänischer Seite gibt es kaum Details. Dänemarks Ministerpräsidentin Mette Frederiksen teilte mit, ein gutes Abkommen zeichne sich ab und betont, dass die Souveränität des Königreichs und das Selbstbestimmungsrecht des grönländischen Volkes gewahrt werden. Auch in der grönländischen Hauptstadt Nuuk ist die Stimmung zurückhaltend, als der dänische Rundfunk die Menschen zu dem von Trump verkündeten Abkommen befragt. Die USA sollten nicht für die Sicherheit Grönlands verantwortlich sein. Wir sind mit den Dänen aufgewachsen und werden an ihrer Seite bleiben. Solange sie uns in Ruhe lassen, sehe ich keine Probleme. Mehr als ein wenig Handel sollten wir nicht erlauben. Lebt wohl, USA. Den USA geht es doch nur ums Geld. Zu präsent sind Trumps Drohungen bei den Menschen. Er wolle Grönland kaufen oder zur Not mit militärischer Stärke die Kontrolle gewinnen. Im Januar beim Weltwirtschaftsforum in Davos klang Deal-Spezialist Trump dann so. Wir bekommen wahrscheinlich nichts, bis ich sage, dass wir außergewöhnliche Kräfte einsetzen. Wir wären unaufhaltsam, aber ich werde es nicht tun. Und jetzt feiert Trump den Deal. Doris Jakobsen-Jensen beobachtet den Verhandlungsprozess als Vizevorsitzende der grönländischen Siumut-Partei. Es ist wichtig, dass wir unser Parlament und unsere Verwaltung behalten und dass Grönland eines Tages unabhängig werden kann und darüber die Menschen Grönlands entscheiden können. Noch sind viele Fragen offen, was ein neues Abkommen für Grönland, Dänemark, die USA und die NATO bedeuten würde. Dänemarks Außenminister Lokke Rasmussen ist zumindest vorsichtig optimistisch. Die kommende Woche könne eine gute Woche werden, schrieb er in den sozialen Medien.
1: Soweit Mats Nicholson über den Grönland-Deal mit den USA. Und hier macht Nickelmann weiter.
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0: Die haben wir für Sie tatsächlich. Das erste Sonntagsspiel läuft noch zwischen Bayer Leverkusen und RB Leipzig. Aktueller Stand 2:0. Dort geht's gleich hin. Aber das nächste Spiel steht auch schon an, nämlich das Zweier Aufsteiger. Schalke 04 empfängt die SV Elversberg. Das ist aber noch nicht alles, was die Fußball-Bundesliga angeht. Es gibt tatsächlich ab 19.30 Uhr noch ein drittes Spiel in der Bundesliga. SC Paderborn gegen die TSG aus Hoffenheim. All das haben wir für Sie im Programm und wir schauen auch nochmal auf die Ereignisse in der zweiten Liga am heutigen frühen Nachmittag und schauen auf Berlins Olympiabewerbung. In knapp einer Woche wird ja entschieden, welche deutsche Stadt bzw. Region sich bewerben soll um die Olympischen Sommerspiele 2036, 40 oder 44. Aber wir beginnen mit der Fußball-Bundesliga. Es soll wieder rübergehen nach Leverkusen in die Bay-Arena. Dort spielt Bayer gegen RB Leipzig und man könnte den Eindruck bekommen, die ganze Geschichte ist schon so ein bisschen entschieden. Der Reporter dort, Daniel Neuhaus.
3: Es war ein richtiger Abnutzungskampf. Die Leverkusener mussten sich reinbeißen in dieses Spiel, hatten große Probleme. Mittlerweile führen sie 2:0 und der linke Fuß von Leipzigs Abwehrkante Willi Orban hat gerade das 0:3 aus Sicht seiner Mannschaft verhindert. Der Leipziger klärte zur Ecke. 5 Minuten noch zu spielen. Die Gäste mit 0:2 im Hintertreffen und Leverkusen mit Aleix Garcia, dem Mittelfeldstrategen, an der Eckfahne. Der Ball kommt mit Schnitt weg vom Tor. Erstmal rausgeköpft von einem Leipziger vor die Füße von Ibo Maser. Halblinke Position, 16 Meter. Von da hat Miguel vorhin das 2:0 erzielt. Diesmal sind die Leipziger aufmerksamer. Flanke kommt wieder rein. Kopfball und diesmal ist Van der Voort unten. Leipzigs Keeper hat den Ball verhindert. Das 0:3 und wirft den Ball schnell ab. Noch ist ja ein bisschen Zeit und warum sollte Leipzig hier nicht zumindest noch einen Punkt ergattern? Aber dafür muss es jetzt ein bisschen rasanter und zwingender nach vorne gehen. Erstmal wird der Ball quer gespielt über Seiwald, den eingewechselten defensiven Mittelfeldmann, wieder raus auf die rechte Seite. Da bietet sich der ebenfalls eingewechselte Henrichs an, wird ignoriert. Tempo ist komplett raus aus der Aktion. So kann sich Bayer Leverkusen sehr gut da hinten wieder sortieren mit der Viererkette und den Mittelfeldspielern davor. Das machen sie richtig gut und Leipzig fällt jetzt nichts mehr ein. Das Pulver scheint verschossen. In der ersten Halbzeit hatten sie deutlich mehr Ideen. Da war Gruder aber auch noch mit dabei. Der offensive Mittelfeldspieler musste Mitte der ersten Halbzeit verletzt raus. 2:0, da sieht er von der Bank. Für seine Mannschaftskollegen sieht es düster aus. Leipzig liegt hinten.
0: Ja, und Leverkusen führt vor allen Dingen deswegen, weil Patrick Schick ja in der ersten Hälfte das 1:0 erzielt hat und er hat es tatsächlich fertiggebracht, an den ersten 4 Spieltagen in der Fußball-Bundesliga jedes Mal ein Tor zu erzielen. Das hat noch nicht mal Harry Kane hingekriegt bislang in der Fußball-Bundesliga an diesen ersten 4 Spieltagen. So, jetzt gehen wir zum zweiten Spiel und das lautet FC Schalke 04 gegen die SV Elversberg. Im Hintergrund haben Sie eben schon so ein bisschen gehört, da die Atmosphäre im Stadion zu Gelsenkirchen. Und jetzt hoffen wir, dass das auch klappt mit unserem Reporter Marc Eschweiler vor Ort. Guten Tag.
9: Warum soll es nicht klappen? Ich bin da.
0: Und es hört sich so schön an im Hintergrund. Ich beneide dich um diese wunderbare Musik, oder?
9: Blau und Weiß, ja, das ist unsere Fußballtradition hier auf Schalke.
0: Ich dachte, du singst jetzt ein bisschen mit. Nein, Spaß beiseite. Das ist ja ein Spiel, das gab es
9: letztes Jahr. Möchte ich euch nicht antun.
0: Das ist ein Spiel, das gab es letztes Jahr in der zweiten Liga, diesmal in der ersten Liga. Hat sich irgendetwas an den Voraussetzungen geändert vor diesem Spiel?
9: Ja, es ist halt Bundesliga, ne? Also das ist ja schon mal eine sehr große Änderung. 985. Paarung übrigens in der Geschichte der Fußball-Bundesliga. Schalke gegen Elversberg. Ansonsten fühlt sich das schon irgendwie vertraut an. Und das ist vielleicht der Vorteil der Schalker im Vergleich zu Gladbach oder Leverkusen, die düpiert worden sind von Elversberg oder die Bayern, die sich schwer getan haben. Schalke weiß, was kommt. Und Elversberg ist heute gefühlt das erste Mal nicht mehr so der richtig krasse Außenseiter in einem Spiel nach dem Aufstieg gegen den Mitaufsteiger. Deswegen bin ich sehr gespannt, was heute passiert in der vergangenen Saison. Fußballfans werden es wissen. Hat Schalke beide Spiele in Liga 2 knapp gewonnen.
0: Kann sich denn aus der Aufstellung der Elversberger etwas ablesen lassen, ob sie darauf reagieren, auf das, was du eben gesagt hast?
9: Nö, gar nicht. Die wollen einfach so weitermachen. Also die müssen einmal ändern, weil Francis Onyeka nach seiner Kopfverletzung auf der Bank sitzt. Er kann nicht in die Startelf. Noah Davi startet für ihn. Ansonsten hat Vincent Wagner, der Trainer, nichts verändert. Also auch drei Toremann, Krattenmacher sitzt als Joker auf der Bank. Die wollen frisch, fromm, fröhlich, frei wieder reingehen in dieses Spiel hier in der Arena auf Schalke. Und ich habe Vincent Wagner eben so vor einer Stunde hier im Stadion beobachtet. Der war mutterseelenalleine im Mittelkreis. Das hatte so Franz Beckenbauer Rom-Vibes 1990. Und der hat minutenlang ganz alleine da unten auf dem Rasen diese Atmosphäre aufgesaugt, durch dieses Stadion geguckt. Die genießen einfach Bundesliga und die wollen halt einfach jung und wild sein.
0: Dann viel Freude bei einem hoffentlich abwechslungsreichen Spiel. Marc Eschweiler war das. Gut 11 Minuten, bevor es losgeht, in der Arena auf Schalke. Schalke 04 gegen die SV Elversberg. Und wie gesagt, Paderborn spielt dann noch ab 19.30 Uhr. Das ist ja der dritte Aufsteiger in dieser Saison gegen die TSG Hoffenheim. Aber das erste Spiel, das geht jetzt so langsam dem Ende entgegen zwischen Bayer Leverkusen und RB Leipzig. Beide Mannschaften ja nicht so prickelnd in die Saison gestartet, haben sich ein bisschen stabilisiert und vor allen Dingen Leverkusen könnte doch einen beachtlichen Sprung machen, wenn man dieses Spiel heute nach Hause bringt, sprich die drei Punkte behält gegen RB Leipzig. Daniel Neuhaus, bitteschön.
3: Die B-Note, die spielt hier keine Rolle. Fußball ist und bleibt ein Ergebnissport und aus Sicht der Leverkusener ist das eine gute Nachricht, denn künstlerisch haben sie sich wirklich nicht mit Ruhm bekleckert. Das war und ist kein gutes Fußballspiel. 2:0 führt Bayer Leverkusen, aber es laufen die letzten 2 Sekunden der regulären Spielzeit. Das Spiel ist unterbrochen. Es gab ein kleines Handgemenge, das Robert Schröder, der Schiedsrichter, gerade auflöst, direkt vor den Augen und vor der Coachingzone von Leipzigs Trainer Martin De Michelis. Es gibt noch eine gelbe Karte, eine für einen Leipziger und eine für einen Leverkusener. Und dann kann es auch gleich weitergehen. Wir bekommen noch mal ein bisschen was oben drauf. Nachspielzeit noch nicht angezeigt. Gibt uns die Möglichkeit, noch mal dieses Spiel ein bisschen uns vor Augen zu führen. Es hatte nicht viel zu bieten. Leipzig eigentlich in der ersten Halbzeit die bessere Mannschaft. Hatte keine großartigen Torchancen. Einmal landete der Ball im Leverkusener Tor nach etwa einer halben Stunde. Ein Kunku in der Entstehung lag, aber eine Abseitssituation vor Tor wurde wieder einkassiert. Das weckte Leverkusen auf und kurz vor der Pause die einzig wirklich herausragende Aktion. Das 1:0 von Patrick Schick. Volleyschuss nach einer Flanke von der linken Seite. Tolles Ding in der zweiten Halbzeit. Dann wieder Leipzig spielbestimmend und Leverkusen effizienter. Konter über die rechte Seite und am Ende war es Miguel nach einem abgewehrten Ball aus 16 Metern mit dem Schuss ins Glück für Leverkusen zum 2:0 und Bayer wieder im Strafraum der Gäste. Jetzt kommt der Ball allerdings zu unpräzise, landet bei Leipzigs Keeper Van der Voort. Leverkusen würde sich oben ranrobben an die Spitzengruppe mit dem zweiten Heimsieg. Wir haben noch etwas mehr als 1,5 Minuten in der Nachspielzeit. 3 Minuten gibt es insgesamt obendrauf und Leipzig würde stagnieren und würde seine Auswärtsschwäche pflegen, ungewollterweise. Zu Hause sieht das ja schon richtig gut aus unter Martin Demichelis, aber auswärts bisher in Liga und Champions League nicht zu holen. Nochmal eine Flanke in Leverkusen Strafraum. Da sind die Abwehrspieler aber aufmerksamer als die Stürmer. Und Tapsoba, der Kapitän von Bayer Leverkusen, haut den Ball ganz weit raus. Leverkusen aber jetzt reingedrängt. Leipzig mit dem Mute der Verzweiflung. Einer Flanke von Raum. Wieder ein abgewehrter Ball und jetzt eine Kontermöglichkeit für Bayer Leverkusen. Bei Leipzig hat sich Mitte der ersten Halbzeit auch noch Brian Gruder verletzt, musste raus, sah nach einer muskulären Geschichte am rechten Oberschenkel aus. Fraglich, ob er wirklich zur Nationalmannschaft reisen kann. Jürgen Klopp wird es mit Stirnrunzeln gesehen haben. Gruder fest eingeplant als einer von drei Leipzigern. Leverkusen kontrolliert das Spiel jetzt. Leipzig scheint sich aufgegeben zu haben, kommt nicht mehr in die Zweikämpfe, hat viel investiert. Heute allerdings auch Lehrgeld gezahlt. Leverkusen nicht mit einer guten Leistung, aber mit zwei Toren und drei Punkten möglicherweise. Kufane eingewechselt für Patrick Schick, legt nochmal zurück zu Miguel, der mit einem Hackentrick ins Nichts passt so ein bisschen zum Spiel, das schon vor Beginn emotionale Momente erlebte, als es eine Schweigeminute gab und einen minutenlangen Applaus für Peter Hermann, der in dieser Woche gestorben ist, 74-jährig nach langer Krankheit in der Bundesliga in Erinnerung bleiben wird, als einer der prägendsten Co-Trainer über 20 Jahre lang in Leverkusen. Da hatte er vorher auch schon gespielt. Dann ist er mit Jupp Heynckes zu den Bayern gegangen, hat viele Titel gewonnen und hier viele Herzen berührt. Es gab viele Tränen, einen großen warmen Applaus für eine echte Vereinslegende, der nicht mehr unter uns weilt. Das Spiel läuft weiter. Wir sind in der letzten Sekunde der Nachspielzeit. Die ist jetzt abgelaufen. Wir sind im Leipziger Strafraum. Es wird hier nichts mehr passieren. Und jetzt erkennt das auch der Schiedsrichter. Robert Schröder pfeift ab. Es ist ein mäßiges Bundesligaspiel, was hier zu Ende geht. Am Ende gewinnt Bayer Leverkusen mit 2:0 gegen RB Leipzig.
0: Das erste Spiel ist also durch. Wir kümmern uns um Olympia. Der aktuelle Berliner Senat will die Olympischen Spiele ausrichten. Das Bündnis No Olympia Berlin will einen Volksentscheid dagegen anstreben und sammelt dafür Unterschriften. Was sagen eigentlich Berlin-Sportlerinnen und Sportler zu Olympia in der Hauptstadt? Unser Kollege Dennis Wiese hat sich mal umgehört.
2: Die Kanutin Lena Gieschke trainiert auf ihrer Heimatstrecke. Seit einem Jahr lebt die 18-Jährige am Bundesleistungsstützpunkt Grünau. Hier wurden schon zahlreiche Olympiasieger geformt. Auch die deutsche Juniorenmeisterin im Kajak Einer träumt von Olympischen Spielen. Am besten in Berlin.
10: Man hätte keine große Reise, wo man irgendwie potenziell krank werden könnte, die einen müde macht, die einen irgendwie Verspannungen bringt. Man hätte die Familie, Freunde, Bekannte, alle vor der Tür, die da wären. Man hätte die Sportstätten, die man kennt. Bei uns der BC, auf dem fahre ich schon seit Jahren. Ich kenne den Wind, ich kenne die Strecke. Das wäre für uns auf jeden Fall auch ein großer Vorteil.
2: Bei möglichen Olympischen Spielen in Berlin wäre Lena Gieschke Ende 20 oder Anfang 30 und damit im besten Alter. Wie steht der Breitensport zu Spielen in der Hauptstadt? Der Landessportbund hat schon Anfang des Jahres drei Umzugskartons voller Ja-Stimmen ins Abgeordnetenhaus gebracht. 28.000 Unterschriften, gesammelt in Vereinen, aber auch unter Fans bei Sportveranstaltungen. Auch jetzt, kurz vor der Entscheidung, welche deutsche Stadt den Zuschlag bekommt, soll das Interesse groß sein, berichtet Friedhard Teufel, Direktor des Landessportbunds Berlin.
18: Egal wo man hinkommt, in welchen Vereinen, wo auch immer in der Stadt, man wird sofort gefragt, wie stehen unsere Chancen, wie sieht's gerade aus? Alle fiebern mit, das ist so unsere Wahrnehmung und ich glaube, der absolute Löwenanteil der Vereine weiß, dass es eine Riesenchance ist für uns, einfach den Sport noch mehr in den Mittelpunkt zu rücken, mit all dem, was dazugehört. Natürlich der Sportinfrastruktur, dass einfach mehr entsteht, nicht nur für den Spitzensport, sondern gerade an der Basis für den Breitensport.
2: Wir sind an der Basis. Tischtennistraining bei Roter Stern Berlin. Der Verein vom Gesundbrunnen ist Teil des olympiakritischen Bündnisses No Olympia. Jonas Matz, der Vereinsvorsitzende, sieht die Ausrichtung der Spiele differenziert.
19: Ich schaue gerne Olympische Spiele auch erstmal. Das ist toll. Wir haben Sportlerinnen und Sportler, vor allem die Boxabteilung, die sehr erfolgreich ist, die natürlich irgendwie davon träumen, vielleicht in ihrer Stadt Olympia kämpfen zu dürfen. Das ist, glaube ich, den wenigsten vergönnt. Aber wenn man da mal dahinter schaut, hinter die Fassade, dann fängt es sehr schnell an zu bröckeln. Ne? Tausende wohnungslose Menschen, die in Paris einfach, naja, man könnte auch sagen, deportiert wurden, in irgendwelche Randbezirke oder raus aus Paris. Ist die Frage, was passiert mit denen in Berlin?
2: Und auch das Thema Kosten für Olympische Spiele beschäftigt den Tischtennisspieler.
19: Wir können hier 5 Platten aufbauen, haben teilweise 20 Leute und dann wird Geld für so eine Veranstaltung, für schöne Bilder 4 Wochen rausgehauen. Und wir wissen am Ende nicht, wie wir die Leute, die wir eigentlich erreichen wollen, die hier Sport machen wollen, alle vernünftig, versorgt bekommen.
2: Sportliche Wettkämpfe wollen wohl die meisten. Die Frage ist nur, zu welchem Preis?
0: Tja, das ist immer die Frage. Am kommenden Sonnabend also soll das alles entschieden werden, wann und beziehungsweise welche Stadt München, Berlin oder die Region Köln-Rhein-Ruhr sich für Olympia bewerben soll. Eine Meldung habe ich noch vom Tennis, und zwar vom Davis Cup. Alexander Zverev hat das deutsche Team zur Endrunde nach Italien geführt, nach Bologna. Eine Woche nach seinem US Open-Triumph gewann der Weltranglisten-Zweite im Duell mit Kroatien auch sein zweites Einzel, und zwar gegen Dino Pricic, mühelos mit 6:2 und 6:4 und sorgte damit für den entscheidenden dritten Punkt. Vorher hatte das deutsche Doppel gewonnen. Dann haben wir für Sie Radsport, und zwar die erste Entscheidung bei den Weltmeisterschaften in Montreal in Kanada. Holger Gerska hat das Einzelzeitfahren der Frauen mitverfolgt.
4: An einem kühlen Vormittag am St. Lorenz-Sturm lieferte Franziska Koch die beste Zeitfahrleistung ihrer Karriere und wurde belohnt mit der überraschenden Bronzemedaille. Schon auf dem Zielstrich hatte die 26-Jährige ein Lächeln im Gesicht, trotz der Strapazen des fast 40 Kilometer langen Kampfes gegen die Uhr. Später mischte sich die Zufriedenheit mit einer leichten Ungläubigkeit. Schneller als Franziska Koch fuhren nur an ihrem 35. Geburtstag die erfolgreiche Titelverteidigerin Marlen Reus aus der Schweiz und die junge Britin Zoë Bakstedt. Knapp war es im Kampf ums Podium. Franziska Koch verpasste Silber nur um 5 Sekunden und ihr Polster zu Platz 4 war auch nicht größer, nur reichlich 4 Sekunden. Gemessen an den 4 olympischen Disziplinen war es die erste deutsche WM-Medaille seit 10 Jahren und damit ein Traumstart in diese Titelkämpfe, zumal die Kletterspezialistin Antonia Niedermayer auf diesem flachen Kurs mit Platz 7 ebenfalls zu überzeugen wusste.
0: Wir sind beim American Football. Die Playoffs in Deutschland laufen und Titelverteidiger Potsdam ist weiter mit dabei. Matthias Gindorf.
5: Die Potsdam Royals haben's wieder geschafft. Sie stehen wieder im GFL Bowl. Das ist das Endspiel im American Football in Deutschland. Mit 39:12 haben sie bei Angstgegner Schwäbisch Hall gewonnen und sichern sich so das Ticket für das Finale. Da sind die Potsdamer Dauergast. Die vergangenen 3 Jahre haben die Royals den Titel in der German Football League gewonnen. Jetzt also die Chance auf den 4. in Folge. Gegner am 3. Oktober sind die Dresden Monarchs. Gegen die haben die Royals ihre einzige Saisonniederlage kassiert und der GFL Bowl findet auch noch in Dresden statt. Viel zu feiern auch bei den Berlin Adlern. Nach dem Zusammenbruch, dem Zwangsabstieg in die Drittklassigkeit und dem freiwilligen Verzicht auf den Aufstieg im vorigen Jahr steht jetzt fest, die Adler sind zurück in der zweiten Liga. Die beiden Relegationsspiele gegen Lübeck wurden klar gewonnen. Die Traditionsmannschaft steigt also in die GFL 2 auf. Nächstes Ziel, die Erstklassigkeit. Spätestens zum 50-jährigen Vereinsjubiläum. Bis dahin sind aber noch 3 Jahre Zeit.
0: Jetzt die Nachrichten, dann geht's weiter mit der Bundesliga.
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20: Um 17.30 Uhr mit Clemens Schulze. Guten Tag. In Berlin zeichnet sich eine höhere Wahlbeteiligung ab als bei der vergangenen Abgeordnetenhauswahl. Laut Landeswahlleiter Bröchler haben bis zum Mittag knapp 450.000 Wahlberechtigte ihre Stimme abgegeben. Katharina Trümper, RBB 24.
21: Das entspricht einer Wahlbeteiligung von knapp 28%. Zum gleichen Zeitpunkt bei der Wahl 2023 waren es 23,4%. Laut Bröchler ist die Wahl bislang reibungsarm verlaufen. Es sei nur zu kleineren Störungen gekommen, die üblich seien bei Wahlen. Die Wahllokale sind noch bis 18 Uhr geöffnet. Erstmals dürfen auch 16- und 17-Jährige ihre Stimme abgeben.
20: Auch in Mecklenburg-Vorpommern zeichnet sich eine hohe Wahlbeteiligung ab. Bis 14 Uhr gaben dort knapp 41% der Wahlberechtigten in den Wahllokalen ihre Stimme ab, wie der Landeswahlleiter in Schwerin mitteilte. 2021 hatte die Wahlbeteiligung zur selben Uhrzeit noch bei 33% gelegen. Der Präsident des Deutschen Instituts für Wirtschaftsforschung, Fratscher, hat die Maßnahmen der Bundesregierung gegen die hohen Spritpreise scharf kritisiert. Der Tankrabatt sei teuer, sozial ungerecht und ökonomisch kontraproduktiv, sagte er dem Handelsblatt. Die schwarz-rote Koalition könne das Problem so nicht dauerhaft lösen. Damit schloss sich Fratscher der Kritik anderer Ökonomen sowie von Umwelt- und Verbraucherschützern an. Bei gegenseitigen Drohnenangriffen sind in Kiew und im Großraum Moskau mehrere Menschen ums Leben gekommen. Die ukrainische Hauptstadt meldet 4 Tote, die Region um die russische Hauptstadt 2. Moskaus Bürgermeister Sobjanin wirft der Ukraine außerdem vor, sie habe die laufende Parlamentswahl in Russland stören wollen. Die Duma-Wahl endet heute. Russland-Korrespondent Stefan Lack.
14: Eine echte Opposition ist nicht zugelassen. Nach dem Ausschluss der Antikriegspartei Jabloko stehen ausschließlich kremltreue Parteien auf dem Stimmzettel, die den Krieg gegen die Ukraine unterstützen. Erstmals lässt Russland auch in den völkerrechtswidrig annektierten ukrainischen Gebieten Donetsk, Luhansk, Saporischschja und Cherson über die Zusammensetzung der Duma abstimmen.
20: In Cottbus hat es heute auf dem Gelände einer Abfalldeponie gebrannt. Mehr als 60 Feuerwehrleute waren vor Ort, um das Feuer auf einer Fläche von etwa 30 mal 130 Metern zu löschen. Die Brandursache ist noch unklar. Die Polizei ermittelt. In der Fußball-Bundesliga hat Leverkusen Leipzig 2:0 besiegt. In der zweiten Liga trennte sich Energie Cottbus von St. Pauli 1:1. In der Handball-Bundesliga gewannen die Füchse Berlin gegen den Bergischen HC 37:26. Und in der deutschen Eishockey-Liga verloren die Eisbären Berlin in Mannheim 3:4. Soweit die Nachrichten. 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

0: aufgestiegen sind in die erste Liga und sich jetzt in der höchsten Spielklasse zum ersten Mal gegenüberstehen. In der vergangenen Saison hat Schalke beide Spiele in der zweiten Liga knapp gewinnen können. Den besseren Start in die erste Liga hatten allerdings die Elversberger, also die Gäste aus dem Saarland. Wie die Kräfteverhältnisse heute Abend sind, das sagt Ihnen Marc Eschweiler, der ist nämlich Reporter in der Arena auf Schalke.
1: Mein lieber Mann, Schalke hat was vor. 4 Minuten rum, noch 0-0, aber in der Anfangsphase. Also so sind die Elversberger letzte Woche gegen die Bayern nicht eingeschnürt worden. Zumindest nicht zu Beginn des Spiels. Also, Elversberg war noch kein einziges Mal über der Mittellinie mit dem Ball. Es spielt nur Schalke extrem aggressiv, sehr offensiv, sehr hohes Pressing. Und die Schalker schon mit dem zweiten Eckball in der 5. Minute. Auschisch wird's machen. In der Mitte lauert Dzeko. Der spielt heute zum ersten Mal in der Startformation. Und der Eckball wird fast zum Torschuss und geht Millimeter am Außenpfosten, am kurzen Außenpfosten ans Außennetz. Dementsprechend Abstoß für die SV Elversberg, die jetzt mal erstmal reinkommen muss in dieses Spiel. Und jetzt dank Abstoß mal die Möglichkeit hat, den Ball vielleicht mal über 3-4 Stationen in der eigenen Reihe zu halten. Weil die Schalker sind so aggressiv in dieser Anfangsphase, dass Elversberg sich da hinten nicht ein einziges Mal bisher raus kombinieren konnte. Jetzt läuft der Ball ganz gut durch die Reihen der in Rot gekleideten Gäste, die jetzt mal über die Mittellinie gekommen sind mit einem feinen Doppelpass auf die Außenposition. Und dann, man hört's am Jubel, gibt's von Dina Ebimbe, dem Schalker Außenspieler, die Grätsche, und dabei holt er sogar den Einwurf für die eigene Mannschaft raus. Das wird hier auf Schalke gefeiert. Das will man sehen. Malochen, arbeiten, die Grundtugenden. Das Ganze nach 5 Minuten beim Stand von 0-0.
0: Hört sich auf jeden Fall vielversprechend an bei diesem zweiten Sonntagsspiel in der Fußball-Bundesliga. Und ab 19.30 Uhr gibt es ja tatsächlich noch eine dritte Partie, nämlich SC Paderborn gegen die TSG Hoffenheim. Und das erste Spiel, das ist durch, Leverkusen gegen Leipzig. Das klingt ja nach einer absoluten Top-Partie. Und ob es das auch wirklich war, das wollen wir gleich klären. Auf jeden Fall hat Leverkusen ja mit 2-0 gewonnen. Was gut war, was vielleicht nicht so gut war, das wollen wir besprechen mit unserem Reporter in Leverkusen im Stadion, mit Daniel Neuhaus. Guten Abend.
2: Wunderschönen guten Abend.
0: War es denn ein Spitzenspiel?
2: Nein.
0: Warum nicht?
2: Also vielleicht ist das aus taktischer Sicht anders zu sehen. Vielleicht sind Taktikliebhaber zumindest mit der ersten Halbzeit zufrieden, aber es war A, kein Spektakel, und es war B, eine erste Halbzeit voller Unzulänglichkeiten, und das schließt sich bei einem Spitzenspiel eigentlich aus, wobei man sagen muss, dass Leipzig da schon noch die bessere Mannschaft war, aber ich habe so viele Fehlpässe von den Leverkusern gesehen, das schon selten hier, und deshalb gab es auch immer wieder Pfiffe, und deshalb war es auf keinen Fall ein Spitzenspiel.
0: Aber wir haben es geschafft, 2 Tore zu schießen und vor allen Dingen keins zu bekommen.
2: Ja, Leipzig war ja nah dran. Nkunku mit dem Treffer nach gut einer halben Stunde wurde wegen Abseits zurückgepfiffen. Da sah schon so aus, als würde dieses Spiel deutlich in Richtung Leipzig kippen. Und dann war es einfach Effizienz und Glück und Patrick Schick, um es beim Namen zu nennen. Das Tor zum 1-0 kurz vor der Pause, einen besseren Zeitpunkt konnte es nicht geben. Leipzig schon ein bisschen geschockt, auch noch nach der Pause, war immer noch überlegen, aber hatte selbst kaum gute Torgelegenheiten. Brian Gruder, das war ein Faktor vor seiner verletzungsbedingten Auswechslung. Der fehlte an allen Ecken und Enden. Und dann hat Leverkusen dann die eine gute Möglichkeit in der zweiten Halbzeit auch noch nutzen können zum 2-0. Also Effizienz schlägt Klasse in diesem Spiel, so kann man es vielleicht auch zusammenfassen.
0: Das hört sich für mich so ein bisschen danach an, als ob die Leverkusener tatsächlich immer noch nicht so richtig zu sich und in die Saison gefunden haben.
2: Ja, ich finde, das würde ich so unterschreiben. Carles Martinez, der neue Trainer, der hat ja auch ordentlich durchgemischt. Diese Mannschaft hat ein ganz anderes Gesicht als in der vergangenen Saison. Viele Abgänge, viele Neuzugänge, und das ist auch eine Mannschaft, mit der die Fans auch warm werden müssen erstmal. Das fand ich schon, dass der Geduldsfaden relativ kurz war heute. So viele Pfiffe so früh, das hört man selten in Leverkusen. Jetzt gab es ja schon die ein oder andere dürftige Vorstellung in dieser Saison. Also das ist noch ein langer Weg für Carles Martinez, hier beliebt zu werden. Und fußballerisch muss sich diese Mannschaft schleunigst stark verbessern.
0: Wie lange ist denn der Weg noch für Martin Demichelis in Leipzig? Da gab es ja ein bisschen Tralala um den Trainerwechsel. Ist der inzwischen angekommen und erkennt man auch, was er will? Und kann die Mannschaft das zumindest partiell umsetzen?
2: Ja, man erkennt das und dieses intensive Pressing, diese vielen intensiven Läufe und Sprints, das machte sich schon bezahlbar in dieser ersten halben Stunde. Und wenn diese zwei,

0: Als Zentimeter da eben nicht zur Verhinderung des Tors geführt durch eine Abseitsposition, dann wäre das hier anders gelaufen. Nun hilft der Konjunktiv im Fußball keinem weiter, aber man sieht schon ganz viel von dem Plan, den Michaelis seiner Mannschaft einimpfen möchte als Nachfolger von Ole Werner. Er kann ja nichts dafür, dass er hier eingesetzt worden ist, aber ich finde, diese Mannschaft hat ein deutlich erkennbares und markanteres Gesicht. Das Problem ist nur, es ist ein Gesicht mit zwei Seiten. Einmal die Paradeseite, das strahlende Lächeln zu Hause, und auswärts ist das eher ein grübelndes Gesicht noch bei den Leipzigern. Auch da braucht es, glaube ich, noch ein bisschen Zeit.
1: Herzlichen Dank an Daniel Neuhaus für die Information. Nach dem Spiel Bayer Leverkusen gegen RB Leipzig 2:0 ist das ausgegangen für Leverkusen. Wir schauen auf die zweite Liga. Energie Cottbus hat heute zu Hause gespielt gegen den FC St. Pauli. Für einen Sieg reichte es nicht. Lars Becker.
2: Das ist ein ärgerliches Unentschieden für Energie Cottbus, dieses 1:1 gegen St. Pauli nach 70-minütiger Überzahl und 1:0 Führung. Das Team von Klaus-Dieter Wollitz verschenkt 2 Punkte. Die Anfangsphase gehörte den Gästen, dann sah der Japaner Ando binnen 4 Minuten gelb-rot. Cottbus dominierte im Anschluss, hatte Chancen und erzielte das verdiente 1:0 durch Butlers 18-Meter-Kracher nach starker Kombination. Nach der Pause kontrollierte, ja verwaltete Energie den Vorsprung, ging nicht konsequent auf das 2:0 und kassiert in der 80. Minute durch einen Kopfball doch noch das 1:1. Erlein köpfte eine Ecke an die Latte und am Ende bleibt es bei dem unter den Umständen unbefriedigenden Unentschieden vor der Länderspielpause.
1: Was sagte Cottbusens Trainer Klaus-Dieter Wollitz zu diesem Spiel? Wahrscheinlich war er ein bisschen verärgert.
3: Ja, erstmal sind wir schwer ins Spiel reingekommen. Nach 15 Minuten konnten wir ein bisschen von dem sehen, was wir dann eigentlich schon von Anfang an wollten. Dann kam die gelb-rote Karte. Da haben wir ein schönes Tor gemacht, weil wir es dann auch gut gespielt haben, vor allen Dingen schnell gespielt haben, intensiver gespielt haben. Bis zur Halbzeit war es dann auch okay, aber nach der Halbzeit waren wir einfach zu langsam. Wir haben keine schnelle Ballzirkulation gehabt. Da, wo wir dribbeln konnten, haben wir nicht gedribbelt. Viele Querpässe, die dann zum Gegner geführt haben, die dann zwar keine Dings verursacht haben, keine großen Konter, aber ich wusste, in der Halbzeit habe ich auch der Mannschaft gesagt, sie warten auf eine Aktion. Und die geben wir denen einfach in einer Situation, wo es nicht geben darf. Und wir haben dann einfach nicht in dieser Aktivität weitergespielt, um dieses Spiel dann heute zu gewinnen.
1: Was war noch los in der zweiten Liga? Hannover 96 spielte gegen den VfL Bochum nach der Trennung von Trainer Christian Titz durchaus erfolgreich. Michael Augustin.
4: Nach einem halben Jahr ohne Heimsieg hat Hannover 96 wieder zu Hause ein Zweitligaspiel gewonnen und das lag vor allem am überragenden Torhüter Leo Weinkauf. Immer wieder parierte er die Schüsse des VfL Bochum. Herausragend seine Paraden gegen Kleiber und Patinho im ersten Durchgang. Hinten Weinkauf und vorne eiskalt. Zur Pause führte Hannover völlig überraschend mit 2:0. Thordarson und Hartl waren die Torschützen. Im zweiten Durchgang konnte selbst Weinkauf den Bochumer Anschlusstreffer nicht verhindern. Am Ende trotzdem großer Jubel im ersten Spiel nach der Entlassung von Trainer Christian Titz. Morgen übernimmt sein Nachfolger Sandro Wagner, der gegen Bochum nicht im Stadion gewesen ist.
1: Trainer des VfL Bochum war und ist Uwe Rösler und er äußerte sich folgendermaßen nach diesem Spiel.
5: Am Ende ein ganz, ganz bitteres Ergebnis aus Ihrer Sicht. 1:2 hier verloren bei Hannover 96. Ich kann mir vorstellen, der Frust sitzt aktuell immer noch tief, obwohl wir schon ein bisschen nach Abpfiff sind, ne?
6: Ja, ich bin auch stolz auf die Mannschaft, wie sie gespielt hat. Wenn man die spielerische Entwicklung sieht vom letzten Jahr, wo das eigentlich ein Bankrobbery war, wo wir hier einen Punkt mitgenommen haben. Wenn man das mit heute vergleicht, wo eigentlich die Heimmannschaft Robbery hatte, dass sie die 3 Punkte mitgenommen haben. Die Entwicklung stimmt mich positiv. Wir müssen dran arbeiten. Ich weiß nicht, 28 Schüsse, 10 aufs Tor. Ich meine, wir dreimal allein aufs Tor gegangen. Und diese Chance musst du auf dem Level irgendwann noch ausnutzen. Wenn wir heute 1:0 in Führung gehen, was absolut drin war, glaube ich, gewinnen wir das Spiel ganz klar. So hatten die Hannoveraner immer was zu verteidigen, haben extra nochmal Motivation geschöpft, mit allem, was sie hatten, verteidigt, so wie wir das letztes Jahr gemacht haben, hier. Aber generell, ich bin sehr zufrieden mit der Mannschaft, aber in beiden Boxen. Das Einzige, was mich irritiert, ist, dass wir die Tore, die wir weggegeben haben, die waren einfach zu billig. Und da sind wir nochmal richtig gut. Aber Standardsituationen gehören zum Fußball. Und offensiv müssen wir halt noch mehr Power haben. In der Box.
5: Jetzt steht eine XXL-Länderspielpause an. Sie haben schon ein bisschen in der PK angedeutet, es wird individuelle Trainingspläne geben. Wie schauen Sie auf diese XXL-Länderspielpause? Ist es eher was Gutes jetzt in der aktuellen Situation?
6: Ja, ich hätte eigentlich gerne weitergemacht, aber wir haben natürlich einige Verletzte, wo vielleicht der eine oder andere hoffentlich zurückkommen kann. Wir haben 3 Spieler in der letzten Woche vom Transferwindow bekommen. Ich glaube, da sind auch noch Sachen aufzuholen, wenn man im körperlichen Bereich oder auch wenn man unsere Abläufe sieht, dass sie die noch mehr verinnerlichen. So, wir können arbeiten. Ich würde für einige, die müssen aufholen, für einige müssen auch mal durchschnaufen können, die alles mitgemacht haben seit dem 24. Juni. So, wir müssen das ein bisschen regulieren und clever sein.
1: Tom Gernke im Gespräch mit Bochums Trainer Uwe Rösler. Ein Spiel gab es noch in der zweiten Liga. Das Ergebnis will ich Ihnen nicht vorenthalten. Arminia Bielefeld und der SFC Heidenheim trennen sich unentschieden 2:2. Das hat nach 6 Spieltagen folgende Auswirkungen, was die Tabelle angeht. Auf dem ersten Platz hat der BSC 6 Spiele, 18 Punkte, also volle Punktzahl. Tordifferenz plus 10, gefolgt vom 1. FC Nürnberg, 2 Punkte dahinter, 3. jetzt Heidenheim, Wolfsburg auf dem 4. Platz, Cottbus ist 7. und die letzten 3 in der Tabelle, Kiel, Dresden und Darmstadt 98. Jetzt kehren wir zurück in die erste Liga und wollen mal wieder vorbei hören beim Spiel Schalke 04 gegen die SV Elversberg. Marc Eschweiler.
7: Hochinteressante Anfangsphase auf Schalke. Genau eine Viertelstunde rum, noch kein Tor. 0-0, der erste Abschluss gehörte den Gästen. In der 13. Minute der erste gute Angriff, der SV Elversberg über links. Kempel an allen vorbei bis zur Grundlinie. Der kluge Rückpass auf Noah Davich. Heute Startelfdebüt für den noch angeschlagenen Onyeka. Und der steht aus 12 Metern völlig frei vorm Tor und schießt den Ball aus der Drehung mit ein bisschen zu viel Rücklage. Knapp übers Lattenkreuz. Beste Aktion der Gäste, beste Chance für die Gäste in einem Spiel, in dem Schalke super aus der Kabine kam. Ersten 10 Minuten extrem druckvoll, 3 Ecken rausgeholt, sehr aggressiv, sehr hochgepresst. Die Schalker mit sehr vielen Ballgewinnen in der gegnerischen Hälfte, aber eben noch ohne Tor nach 16 Minuten. 0-0.
1: Am kommenden Sonnabend soll entschieden werden, welche deutsche Stadt bzw. Region sich für die Olympischen Sommerspiele bewerben soll. Berlin will unbedingt, und wenn man Olympia ausrichtet, braucht man auch ein olympisches Dorf. Und da haben sich die Olympiamacher hier in Berlin was sehr Spezielles ausgedacht.
8: Wenn es um das olympische Dorf geht, dann hat Berlin schon ein Konzept, nämlich das Quartier Stadteingang West. Das soll ohnehin gebaut werden. Das Modell dafür steht in der Senatsverwaltung für Stadtentwicklung. Sprecher Martin Palgen erklärt es mir.
9: 2800 Wohnungen werden hier entstehen, gebaut von der HOWOG, einer landeseigenen Wohnungsbaugesellschaft, die dort bezahlbaren Wohnraum realisiert. Das Ganze gemischt mit Gewerbe, auch für die nahe Messe und Bildungseinrichtungen, so wie wir alle unsere neuen Stadtquartiere konzipieren und planen, nämlich integriert.
8: Entstehen soll der Stadteingang West, verkehrsgünstig gelegen zwischen den S-Bahnhöfen Westkreuz und Grunewald auf einer großen Freifläche direkt neben der AWUS. Und nun kommt Olympia ins Spiel. Bevor Berlinerinnen und Berliner vom neuen Quartier profitieren, könnten die Athleten einziehen.
9: Wenn man das als olympisches Dorf nutzen wollte, kann man das gut tun, indem man temporäre Einbauten in die sowieso vorhandenen Grundrisse konzipiert, die dann Platz schaffen in größeren Wohnungen für mehrere Athletinnen und Athleten. Das ist überhaupt von der baulichen Perspektive überhaupt kein Problem, die dann auch wieder nach den Olympischen Spielen und den Paralympischen Spielen auch zurückgebaut werden können.
8: Die Baukosten für das Quartier liegen komplett beim Land Berlin. Nur die Umbaukosten nach den Spielen, geplant sind 130 Millionen Euro, werden laut Olympiakonzept aufgefangen. Auch bei den Olympischen Spielen in Paris vor 2 Jahren hat man darauf gesetzt. Erst wohnten die Athleten im olympischen Dorf in Saint-Denis, danach hat man das zum Wohngebiet umgewandelt. Für viele Menschen sind die Wohnungen allerdings viel zu teuer. Zurück zum Berliner Stadteingang West und dem möglichen Athletendorf. Wir schauen uns das Gelände in der Nähe des S-Bahnhofs Grunewald an. Gemeinsam mit Christoph Brzezinski, Bezirksstadtrat in Charlottenburg-Wilmersdorf. Von einer Wiese aus können wir durch einen Zaun gucken. Hinter vielen Schienen liegt die Brachfläche, die bebaut werden soll.
10: Das ist sozusagen ja dieses Areal des ehemaligen Güterbahnhofs Grunewald. Und das wäre dann so das Herzstück dieses neuen Quartiers mit den Wohnungen. Südlich und nördlich schließen sich dann die Gemeinbedarfsflächen, Schulen, Kitas, Sportflächen und so weiter an.
8: Die bestehenden Nachbarschaften sollen von dem neuen Quartier nicht belastet werden.
10: Nachdem, wie ich es mitbekommen habe, haben die Leute jetzt gegen dieses Wohnquartier, ob es jetzt also Olympisches Dorf ist oder dann eben auch wirklich als dauerhaftes Wohnquartier, an sich nichts, solange geklärt ist, dass die Erschließung dahin und von da weg nicht über die kleinen Wohnstraßen auf der Grunewalder oder auf der Eichkamper Seite läuft.
8: Gebaut werden soll in jedem Fall. Bekommt Berlin den Zuschlag für die Olympischen Spiele, sind die ersten Bewohner die Top-Athleten aus aller Welt.
1: Jetzt wieder Schalke Elversberg.
7: Schalke im Vorwärtsgang mit dem Ballverlust. Kontermöglichkeit für Elversberg beim Stand von 0:0. 19 Minuten sind rum. Sehr interessantes Spiel. Nach wie vor geht jetzt mittlerweile mehr hin und her, weil beide Mannschaften am Spiel teilnehmen. Elversberg mit Davig und dem versuchten Doppelpass vorne mit Kempel geht schief. Dementsprechend ein Schalker dazwischen. Also, sehr spannende Anfangsphase mit einer dicken Chance für Noah Davig, dem Gästestürmer, der aus 12 Metern ein bisschen zu viel Rücklage hat beim Schuss aus der Drehung, knapp übers Lattenkreuz. Die Schalker schon mit drei Ecken und mit Edin Dzeko, heute der 40-Jährige, in der Startformation zum ersten Mal in dieser Saison, der jetzt auf der rechten Seite Dina Ebimbe schickt, aber ein bisschen zu steil für den Außenspieler der Schalker. Aber der Befreiungsschlag von Elversberg zu kurz, deswegen Dzeko wieder dazwischen, über die rechte Seite Elfausi mit einem schönen Hackentrick, den Ball weitergeleitet in die Mitte, in Richtung Aushisch, aber dann ist ein Elversberger dazwischen und kann den Ball raushauen. Also das ist richtig guter Fußball von beiden Seiten. Also beide wollen Fußball spielen. Auch die Schalker, die natürlich in erster Linie über die Grundtugenden kommen, mit sehr viel Leidenschaft, aber auch sehr viel Spielfreude. Karaman jetzt rechts, ganz frei in der Mitte lauert Dzeko. Der Ball kommt und dann fast ein Eigentor! Fast ein Eigentor vom Kapitän der Elversberger, von Lukas Pinkert. Aber Riesenreflex von Christoph im Tor. Es bleibt beim 0:0.
1: Wir schauen auf das Spiel gestern in der Fußball-Bundesliga, Werder Bremen gegen den FC Augsburg. Die Bremer gewannen mit 3:2, weil Mitchell Weiser traf zum entscheidenden 3:2. Und es war eine Art Traumheimkehr, nachdem er mehr als 14 Monate lang gefehlt hatte.
11: Anschnallen, das Weserstadion hebt ab. Es steht 3:2 für den SV Werder Bremen in der dritten Minute der Nachspielzeit.
12: Aus 0:2 wird 3:2. Werder dreht ein verrücktes Spiel gegen den FC Augsburg. Das Weserstadion wird zum Pulverfass. Angezündet von
11: Mitchell Weiser. Im zweiten Spiel nach seinem Comeback bekommt er den Ball. Halblinke Position aus 11, 12 Metern ins lange Eck oben rein.
12: 16 Monate war Werders Flügelflitzer verletzt. 16 Monate Frust stecken in seinem 3:2 Siegtreffer gegen Augsburg. Für Weiser geht im wahrsten Sinne des Wortes ein Traum in Erfüllung.
13: Ich will jetzt nicht sagen, dass ich jeden Tag so ins Bett gegangen bin und davon geträumt habe, aber so ähnlich.
12: Dabei sah es erst ganz anders aus. Zum Zeitpunkt von Weisers Einwechslung lag Werder noch mit 1:2 hinten, rannte Mal auf Mal ohne Erfolg auf den Kasten von Augsburgs Keeper Finn Dahmen zu und die Krönung des Ganzen kam dann in der 68. Minute.
14: Füllkrug, Sieg, Weiser, das gibt's ja nicht. Weiser mit links, Scheider dann Dahmen, Nachschuss, Mazzima ist da und Finn Dahmen schnappt zu. Das gibt's ja nicht.
12: Weiser vergibt nur ein paar Sekunden nach seiner Einwechslung die Riesenchance zum Ausgleich, aber Werder blieb dran. Erzielt erst, und das ist eigentlich verrückt genug, in der 86. Minute den Ausgleich in Person von Niklas Füllkrug. Und der wusste vor allen anderen, was in der Nachspielzeit dann folgen sollte.
15: Ich wusste schon in dem Moment, wo er den Ball irgendwie vom Fuß loslässt, dass er bei reingehen muss, weil er sich das einfach verdient hat. Super Tor von Mitch, ganz tolles Erlebnis für alle.
12: Und Lob gibt es natürlich auch von Trainer Daniel Thun.
16: Wenn man 16 Monate hier nicht gespielt hat, dann lässt man alles, was man an Energie in sich hat, dann auf dem Platz und ein sensationelles Tor, also unglaublich.
12: Ekstase im Weserstadion. Weiser klettert nach dem Spiel auf den Zaun der Bremer Ostkurve, feiert den Sieg mit Werders Ultras und die Fans vorm Stadion, die feiern ihn.
17: Du bist der Beste! Ich freue mich so viel, Mitch. Dein erstes Tor.
18: Als er dann dieses Traumtor geschossen hat, ist mal der Atem stehen geblieben.
19: Weiser, der hat es schwer gehabt und der freut sich jetzt. Und ich freue mich auch.
12: Füllkrug trifft, Gröll trifft, Werder dreht ein 0:2. Aber dieser besondere Abend gehört
1: Also Also Mitchell Weiser feiert ein schönes Comeback nach so langer Verletzungspause. Ein schönes Comeback in Anführungsstrichen hat auch Alexander Zverev gefeiert im Davis Cup Team heute in Halle in Westfalen, denn man hat die Finalrunde erreicht.
20: Eine große Deutschlandfahne legte er auf den Boden und jubelte nochmal zufrieden in Richtung Heimpublikum. Alexander Zverev, der frischgebackene US Open-Sieger, hat das deutsche Davis-Cup-Team in die Endrunde gebracht. Dem Einzelerfolg gestern ließ er einen klaren Sieg gegen Dino Prismic folgen und sicherte Deutschland den entscheidenden Punkt zum 3:1-Sieg gegen Kroatien. Vor 5000 Zuschauern in Halle schaffte der Hamburger früh das Break zum 2:1, beherrschte das Duell souverän und nahm dem jungen Kroaten auch das Aufschlagspiel zum 5:2 ab. 34 Minuten waren gerade einmal absolviert, da nutzte Zverev seinen ersten Satzball mit einem Satz zum 6:2. Wie im ersten Satz schaffte Deutschlands Nummer 1 wieder das Break zur 2:1 Führung, konnte sich weiter auf seinen starken Aufschlag verlassen und hatte nach etwas mehr als einer Stunde bei Aufschlag Prismic insgesamt 4 Matchbälle. Nutzen konnte er keinen, doch bei eigenem Aufschlag sorgte er mit Matchball Nummer 6 für die Entscheidung zum 6:4. Deutschland gehört damit zu den 8 Teams, die Ende November in Bologna um den Titel im traditionsreichen Davis Cup spielen.
1: So, zwischen Schalke 04 und der SV Elversberg steht es nach wie vor 0:0 nach 24 Minuten. Das war's erstmal mit dem Sport, aber es bleibt hier weiter spannend im Programm. Die Zahlen zu den Wahlen, die gibt's nämlich jetzt in unserer Sendung Wahlspezial, Abgeordnetenhauswahl in Berlin und Landtagswahl in Mecklenburg-Vorpommern. Viel Freude dabei mit Sandra Schwarte und Dörte Naht.
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22: Hallo und guten Abend. Dörte Naht ist mein Name. Herzlich willkommen zu unserer Wahlsendung hier im RBB 24 Inforadio. Die bestreite ich nicht alleine. Der Name ist gerade schon gefallen, sondern zusammen mit Sandra Schwarte. Hallo.
23: Hallo, grüß dich.
22: Sandra hat hier den ganzen Abend den Blick auf die Zahlen von Infratest DIMAP. Gleich in wenigen Minuten kommt ja die Prognose. Danach dann all die Hochrechnungen, die da kommen im Laufe des Abends, aber auch die Umfragen zu inhaltlichen Punkten aus dem Wahlkampf. Hier verpassen Sie auf jeden Fall nichts bei uns. Sie finden uns auch im Livestream über ARD Sounds, falls das Radio mal nicht in der Nähe ist oder aus irgendeinem Grund nicht funktionieren sollte. So, also wenige Minuten jetzt noch, bis die Wahllokale in Berlin und in Mecklenburg-Vorpommern schließen um 18 Uhr. Sandra, das wird spannend heute in beiden Bundesländern. Berlin, ein Kopf-an-Kopf-Rennen zwischen der Linken und der CDU.
23: Ja, ganz genau. Und das ist wirklich ein solches Kopf-an-Kopf-Rennen, dass es wohl jetzt schon, das können wir jetzt schon sagen, dafür gesorgt hat, dass viel mehr Menschen an die Wahlurnen gingen als 2023 auf jeden Fall. Ja klar, dieser Wettkampf, das löst natürlich die Motivation aus, sich selbst dann daran zu beteiligen. Also es wird hauchdünn und sehr, sehr eng. Und das ist natürlich auch sehr entscheidend, vor allen Dingen für die CDU, ob sie hier den Regierenden verliert.
22: Und auch in Mecklenburg-Vorpommern ein ja wirklich spannender Endspurt, den man so, ich sag mal, vor einem Jahr oder vor ein paar Monaten so nicht wirklich hat kommen sehen. Ne?
23: Überhaupt nicht. Da stand die Partei von Ministerpräsidentin Manuela Schwesig von der SPD noch weit hinter der AfD in den Umfragen. Gerade mal die Hälfte dieser Umfragewerte hatte man da erzielt. Im September 25, jetzt wie gesagt, gleich gezogen auf den letzten Metern des Wahlkampfes dann nochmal. Das wird spannend sein und spannend wird aber auch sein, das muss man sagen, nicht nur dieses Kopf-an-Kopf-Rennen, sondern auch, wer sonst noch in den Landtag kommt in Schwerin und wer eben nicht. Das ist sehr entscheidend dafür, welche Konstellationen möglich und nötig sind. Denn es sieht so aus, dass die regierende SPD-Linke-Koalition wohl nicht mehr genügend Sitze haben wird.
22: Ja, wer in den Landtag kommt und wer nicht. Und dazu zählt ja für den einen oder anderen vielleicht noch ein bisschen ungewohnt, das auszusprechen, aber in Mecklenburg-Vorpommern tatsächlich auch die CDU.
23: Ja, das muss man sich mal vorstellen. Die Partei hat auch mal dort den Ministerpräsidenten gestellt, ist schon ein bisschen her. Das war das letzte Mal 98, da wurde man dann abgewählt, also in den 1990er Jahren. Aber ja, ne, das war mal eine starke Partei und jetzt geht man so Richtung 5%-Hürde. Das wäre natürlich nicht nur für die Mecklenburg-Vorpommersche CDU eine Katastrophe, sondern wir können uns denken, auch für Friedrich Merz.
22: Gleichzeitig ist viel los politisch. Die Reformen, die steigenden Preise, der Aufstieg der AfD auch. Also was lässt sich sagen über die Grundstimmung in der Bevölkerung zu diesen beiden Landtagswahlen?
23: Also wie schon bei Sachsen-Anhalt vor 3 Wochen finden die Wahlen in Berlin und in Mecklenburg-Vorpommern in einer denkbar schlechten Stimmung statt. fast flächendeckend, sagen die Menschen. Sie sind wenig zuversichtlich, sie sind schwer beunruhigt. Die Sorgen der Menschen dabei breit gefächert, ökonomisch, aber auch gesellschaftlich. Also als Beispiel, die wirtschaftliche Situation bewertet nur jeder Fünfte positiv in beiden Bundesländern. Konkret, die Hälfte fürchtet, wegen der Inflation die Rechnung bald nicht mehr bezahlen zu können, zum Beispiel den Lebensstandard nicht mehr halten zu können, die Miete nicht mehr zahlen zu können. Das sind ganz konkrete Fragen, auch gesellschaftliche Fragen, große Sorgen. 4 von 10 Berlinerinnen und Berlinern haben Bedenken angesichts der Zahl von Migrantinnen und Migranten, die Deutschland in den vergangenen Jahren aufgenommen hat. Jeder Zweite befürchtet, dass sich die Art und Weise, wie wir in Deutschland zusammenleben, verändern wird. Also große gesellschaftliche Sorgen, die auch in beiden Bundesländern flächendeckend so ausgeprägt sind.
22: Und damit wir das gleich richtig einordnen können, die Zahlen, die wir hören in einer knappen Minute um 18 Uhr. Das ist eine Prognose. Sandra, sag noch mal genau, wie diese Zahlen zustande kommen.
23: Ja, das ist eine Prognose. Das heißt, da ist bei diesen ersten Zahlen noch kein einziger ausgezählter Wahlzettel drin, sondern das sind die Wahltagsbefragungen. Das heißt also, hunderte von Infratest-DiMAP-Mitarbeitenden sind in den Wahllokalen, in über 100 Wahllokalen in beiden Bundesländern vertreten und fragen halt die Wählerinnen und Wähler beim Gang aus der Wahlkabine dann, wie sie gewählt haben und nicht nur das, warum sie es gewählt haben, auch wie alt sie sind und welcher Berufsbildung, so dass wir gleich einen Überblick haben, nicht nur über die Wahlentscheidung, sondern auch darüber, wer es denn tatsächlich ist. Und das ist die erste Prognose. Jede Hochrechnung beinhaltet die Prognose, da kommen dann nur immer mehr Wahlzettel ausgezählte dann dazu.
22: Okay, wenn wir ein Publikum hätten, was wir auch hören können, dann würden die jetzt runterzählen. Nur noch wenige Sekunden. Jetzt ist es 18 Uhr.
23: Und hier ist die Prognose von Infratest-DiMAP zunächst für die Abgeordnetenhauswahl in Berlin. Danach kommt die CDU auf 20% der Stimmanteile, herbe Verluste von über 8 Punkten. Die SPD gewinnt 12% der Anteile, auch hier Verluste über 6 Prozentpunkte. Die Grünen ebenfalls mit Verlusten bei 15% der Stimmanteile. Die Linke, der Wahlgewinner, 24,5%, das sind über 12 Punkte mehr als bei der Wahl 2023. Und auch die AfD legt zu, fast 7 Prozentpunkte, auf 16% kommt sie in der Prognose. Danach wäre die Koalition aus CDU und SPD rein rechnerisch nicht mehr möglich nach Sitzverteilung. Es müsste ein Dreierbündnis geben. Kommen wir zur Wahl in Mecklenburg-Vorpommern. Da sieht es ähnlich eng aus. Die SPD verliert leicht, kommt auf 35,5% der Stimmen der Wähler in der Prognose. Die AfD gewinnt 37% der Stimmen. Das sind 20 Prozentpunkte mehr als bei der vergangenen Wahl 2021. Die CDU ist bei 5,5%, deutliche Verluste und damit noch nicht sicher im neuen Landtag drin. Die Linke, ebenfalls Verluste, erreicht 7,5% in der Prognose in Mecklenburg-Vorpommern. Die Grünen bei 5,5%, ebenfalls ein Wackelkandidat für den neuen Landtag in Schwerin. Und das BSW ist bei 5% der Stimmen, da fällt mir gerade auf, das habe ich bei Berlin vergessen, da steht das BSW nämlich auch bei 5% der Stimmen und ebenfalls ein Wackelkandidat sowohl für das Berliner Abgeordnetenhaus als auch für Mecklenburg-Vorpommern. In Mecklenburg-Vorpommern noch ganz kurz, sieht es dann auch so aus, dass die regierende Koalition aus SPD und Linken so nicht weiter wird regieren können. Der fehlen gehörig Sitze. Es wären da rein rechnerisch nur merkwürdige Konstellationen möglich, die politisch eigentlich gar nicht möglich wären. Also das wird noch ein spannender Abend.
22: Spannender Abend und man weiß nach diesen allerersten Zahlen jetzt gar nicht, wo man als allererstes hingucken soll, weil hier und da überall ziemliche Überraschungen. Vielleicht gucken wir erstmal auf Berlin. Die Linke, so klar vorne.
23: Die Linke so klar vorne, das zeichnete sich ein bisschen ab im Vorwahlkampf, weil tatsächlich die Linke mit ihrer Spitzenkandidatin Elif Eralp in den letzten paar Wochen, so muss man sagen, doch deutlich angezogen hat, auch in allen Umfragen deutlich angezogen hat. Die beliebteste unter den allgemein eher unbeliebten Berliner Kandidaten dann aber geworden ist. Immerhin 27% der Berlinerinnen und Berliner sagen, mit der Arbeit der Linken bin ich zufrieden. Auch wenn man hier sagen muss, generell das Kandidatenbild in Berlin ist in jeder Partei und von jeder Partei denkbar schwach. Über die Hälfte der Berlinerinnen und Berliner können mit keinem der Spitzenkandidaten hier in Berlin etwas anfangen. Das muss man also relativieren. Aber man muss dann auch sagen, die Linke offensichtlich hat so starken Zulauf, nicht wegen der Kandidatin, sondern weil es die Themen sind, die Linke besetzt.
22: Mecklenburg-Vorpommern, ja, vor allem deswegen so spannend, weil es da so viele Wackelkandidaten gibt. Das ist schon auch eine Überraschung, oder?
23: Ja, das ist eine herbe Überraschung. Die CDU nur bei 5,5%, also die war noch zweistellig. Die hatte über 13% bei der vergangenen Landtagswahl 2021. Das ist eine herbe Überraschung. Vor allen Dingen aber macht es das unglaublich schwierig, sich überhaupt irgendwelche Bündnisse und Konstellationen vorzustellen. Selbst wenn man die einen oder den anderen 5% Kandidaten heraus- oder hereinrechnet, wird es schwierig. Es gibt keine eindeutigen Gewinner und Verlierer, also außer der AfD. Das kann man wohl jetzt schon konstatieren. Als einzige mit 20% plus schon jetzt in der Prognose dürfte sich wohl als Gewinnerin dieser Wahl betrachten.
22: Und das, obwohl es am Ende in den Umfragen ja immer knapper wurde zwischen beiden. Aber das hat jetzt offensichtlich nicht sich fortgesetzt.
23: Ganz genau, es hat sich nicht fortgesetzt. Wir haben ja schon gesehen, dass die SPD mit Manuela Schwesig schon aufgeholt hat. Also dieser Aufholkampf, wir haben es ja schon gesagt vorhin, ist schon beachtlich gewesen. Auch in ihrer Person spiegelt sich das wieder. Auch in den Umfragen ist die Ministerpräsidentin doch, im Gegensatz zu dem Berliner Senat, ist die Ministerpräsidentin von Mecklenburg-Vorpommern eine Frau, die wirklich respektiert wird. Als Ministerpräsidentin sind über 51% der Mecklenburg-Vorpommern zufrieden mit ihrer Arbeit. Und insofern wollen sie eigentlich auch, dass sie die Ministerpräsidentin bleibt. Nur dazu fehlen ihr aktuell noch ein paar Sitze im Landtag.
22: Also so oder so, auf jeden Fall spannend. Wir wollen jetzt mal gucken, wie diese Ergebnisse denn bei den Parteien in Berlin ankommen. Wir haben unsere Reporter bei den Wahlpartys stationiert sozusagen. Den Anfang macht Thorsten Gabriel bei der CDU.
0: Ja, im Festsaal des Abgeordnetenhauses ist die CDU zusammengekommen, aber festliche Stimmung herrscht hier ganz und gar nicht. Die Gesichter sind eher ausdruckslos. Raunen gab es bei der Prognose, die zunächst für Mecklenburg-Vorpommern verkündet wurde. CDU dort an der 5%-Grenze, das gab ein Stöhnen. Totenstille dann beim Verkünden des Ergebnisses für die CDU hier in Berlin und entsetzte Ausrufe beim Ergebnis der Linken, die eben deutlich vor der CDU liegt. Dieses Ergebnis trifft viele natürlich nicht unvorbereitet, aber für viele ist dann eben der Abend hier dann doch gelaufen. Ich gebe weiter an Pauline Pieper bei der SPD.
2: Ja, als der rote SPD-Balken hier gerade mal auf 12% anstieg, hat auch niemand geklatscht. Stattdessen gab es ein enttäuschtes Stöhnen zu hören. Es ist ein bitterer Abend. Jahrzehntelang hat die SPD in Berlin den regierenden Bürgermeister gestellt und holt nun das schlechteste Ergebnis jemals. Schon die 18,4% bei der letzten Wahl 2023 waren ein historischer Tiefststand und nun liegt die SPD da nochmal deutlich drunter. Das müssen die SPD-Mitglieder hier vor Ort jetzt wohl erstmal verkraften und damit weiter zu Alex Kremer bei den Grünen.
3: Ja, hier bei den Grünen wurde erstmal pflichtgemäß gejubelt, als der grüne Balken auf 15 stieg. Aber dieser Beifall nibbelte dann so richtig ab, als klar war, dass man deutlich, deutlich hinter der Linken liegt. Da hat man sich mehr ausgerechnet, wollte eigentlich vorne liegen im linken Lager. Das wird jetzt ganz klar nicht der Fall sein. Den Grünen bleibt zumindest die dankbare Rolle eines Königsmachers, was die künftige Koalition angeht. Da ist auch klar, es gibt klare Präferenzen. Großer Jubel, als man gesehen hat, im Abgeordnetenhaus eine Mehrheit für eine linke Koalition mit SPD und Linken gemeinsam, aber trotzdem neidische Blicke Richtung Linke und bei der Sebastian Schöbel.
4: Ja, bei den Linken, die hier im Festsaal Kreuzberg feiern, brachen kurz nach 18 Uhr alle Dämme. Frenetischer Jubel, als sich der Balken in der Infratest-Prognose auf 24,5% hochschraubte. Und immer wieder Elif, Elif-Rufe für die Spitzenkandidatin Elif Ehralp. Damit stand jetzt, muss man sagen, Platz 1 und damit der Wahlsieg bei der Berlin-Wahl, wenn es so bleibt. Das gab es so noch nie in Berlin und offenbar hat sich die Strategie, alles auf das Thema Bezahlbarkeit und Wohnen zu setzen, ausgezahlt. Und damit gebe ich jetzt rüber zu Jonas Wintermantel, der bei der Wahlparty der AfD für uns dabei ist.
24: Ja, großer Jubel bei der AfD im Abgeordnetenhaus, als die 16% hier auf dem Bildschirm aufkamen. Nachdem kurz vorher schon das bombastische AfD-Ergebnis in Mecklenburg-Vorpommern auf dem Bildschirm erschien und hier sehr, sehr laut gejubelt wurde. Man hat sich übrigens auch sehr gefreut über das schlechte CDU-Ergebnis. Da kann man also schon ein bisschen rauslesen, wer hier als der politische Gegner ausgemacht wurde. Ja, 16%, damit ein Zuwachs von 6,9%, das ist das beste Ergebnis der AfD bei einer Abgeordnetenhauswahl bisher. Und damit gehe ich weiter an Anke Michel beim BSW.
5: Ja, spontan pure Freude hier. So würde ich die Stimmung im Biergarten in Kreuzberg beschreiben. Es ging wirklich so ein erleichtertes Jubeln und Klatschen hier durch die Reihen der Parteianhänger. Die stehen hier dicht gedrängt vor der Bühne. Als sie dann die Zahl der Prognose 5,0 hier auf dem Bildschirm sahen, da gab es kein Halten mehr. Bestätigt sich das? Ist das erklärte Wahlziel des BSW erreicht? Es ist im Stand, ins Berliner Abgeordnetenhaus geschafft zu haben mit einer Punktlandung. Die meisten Umfragen hatten das BSW vor der Wahl ja nur bei 4% so ungefähr gesehen. Entsprechend groß ist hier die Erleichterung. Jetzt ist hier aber noch Bangen angesagt, ob sich das bestätigt. Das könnte also eine lange Nacht für das BSW werden. Denn relativ wenige Stimmen können den großen Unterschied machen. Aber momentan erstmal große Freude hier. Und das war's mit unseren Schalten zu den Wahlpartys.
22: So, also offensichtlich ziemlich gute Stimmung beim BSW in Berlin, die sich da per Musik zum Sieger ausgerufen haben, wenn ich es richtig gehört habe, die Musik da im Hintergrund bei Anke Michel. Sandra Schwarte, wir gucken nochmal auf die Zahlen, die wir jetzt haben. Das ist ja eine Prognose. Und weil es so knapp ist an vielen Ecken und Kanten in Berlin, aber eben vor allem auch in Mecklenburg-Vorpommern, sag nochmal, was sich da jetzt im Laufe des Abends ändern kann. Wie weit kann das da noch gehen?
23: Da gibt es noch ganz viele spannende Entwicklungen. Nichts ist sicher. Wenn man bei 5% steht, so wie das BSW, wäre ich vorsichtig, jetzt schon die Partylaune allzu hoch zu schrauben, denn da kann sich noch viel, viel, viel, viel tun. Alles so bei zwischen 1 bis 3 Prozentpunkten sozusagen ist eine Schwankungsbreite. Da würde ich jetzt nicht meinen Blumentopf verwetten darauf, dass man dann schon drin ist oder sicher draußen ist. Das gilt natürlich dann auch für Mecklenburg-Vorpommern, wo es so 5,5% Kandidaten gibt, die CDU und die Grünen namentlich. Und auch hier das BSW ja bei 5%, da ist noch gar nichts gesagt. Das gilt aber übrigens auch für die beiden Spitzen, CDU und Linke, die, naja, in Berlin mit 20 und 24,5% schon so ein bisschen weiter auseinander sind. Aber auch da kann sich noch viel tun, genauso wie in Mecklenburg-Vorpommern zwischen AfD und SPD. Die liegen ja nur 2 Prozentpunkte auseinander.
22: Weil, um es nochmal zu sagen, die Prognose, da geht es um Befragung und ausgezählt wird jetzt gerade.
23: Ja, ganz genau. Ausgezählt wird gerade. Und dann kommen auch noch die Briefwähler dazu, die ja schon vor einer ganzen Weile gewählt haben. Also der Abend wird lang. Ich würde da erst einen Haken drunter machen, wenn, naja, sagen wir mal so, Mitternacht ist. Dann wissen wir genau Bescheid.
22: Mitternacht ist noch ein bisschen hin. So lange sind wir beide nicht hier, aber eine ganze Weile. Sie hören uns in den nächsten Stunden und all diese Entwicklungen werden wir Ihnen natürlich immer präsentieren. Können Sie übrigens auch nachlesen. Alles dann auf rbb24. Die dröseln das alles nochmal im Einzelnen für Sie auf. So, also es gibt Freud und Leid nach dieser ersten Prognose. Jan Wenzel ist unser landespolitischer Reporter und ist jetzt für uns im Abgeordnetenhaus. Hallo Jan.
6: Hallo, grüß dich.
22: Diese Zahlen der Prognose jetzt, war damit so zu rechnen, dass die Linke da so klar vorne liegt?
6: Also im Prinzip ja, das haben die Umfragen der letzten Zeit alles schon so hergegeben, aber in dieser Deutlichkeit, dass die Linke quasi ihr Ergebnis verdoppelt, das beste Ergebnis mutmaßlich einholt, was sie jemals in Berlin geholt hat, das war so in der Dimension nicht zu erwarten. Deshalb auch diese Jubelstürme, die wir gesehen haben bei der Wahlparty der Linken. Das ist bei dieser Wahl was sehr Besonderes. Berlin hat hier wirklich sehr links gewählt.
22: Was waren die Themen, die da vor allem die Rolle gespielt haben?
6: Es war ein Thema vor allen Dingen, das war der Bereich Wohnen. Das zeigen auch alle Erhebungen, dass hier das, was die Linke gemacht hat, auf das Thema Enteignung großer Wohnungskonzerne zu setzen, das hat die Menschen in Berlin sehr angesprochen, eben auch, weil der Wohnungsmarkt hier ein derart angespannter ist und das seit Jahren. Das war thematisch das Thema, auf das die Linke konsequent gesetzt hat. Und dann war es eine Person, ihre Spitzenfrau Elif Erhard, die war weitgehend unbekannt zu Beginn des Wahlkampfs, hat dann aber so viele Haustüren abgeklappert, so viele Hände geschüttelt. Sie wurde auch großflächig plakatiert. Das war ein Wahlkampf, der war sehr personalisiert. Plakat, auf dem groß Elif stand. Also das war hier das Momentum, was die Linke für sich entfacht und genutzt hat und jetzt auch in der Wahlurne umgemünzt hat.
22: Und was bedeutet das für mögliche Regierungskonstellationen?
6: Wir sehen im Moment aufgrund, das muss man ja mal sagen, dieser Prognose, die ist ja noch vorläufig, die ist noch nicht wirklich fest. Das ist ein erster deutlicher Fingerzeig, eigentlich zwei Möglichkeiten. Eine recht komfortable Mehrheit, wenn eine Koalition von der Linken angeführt würde und sich dann Grüne und SPD anschließen würden. Aber auch die Option, dass eine CDU-geführte Koalition mit SPD und Grünen das machen könnte. Es hängt im Moment wirklich noch sehr stark daran, ob das BSW es schaffen sollte, ins Abgeordnetenhaus zu kommen. Dann würde zumindest die Option CDU, SPD, Grüne in eine hauchdünne sich verwandeln. Da ist in diesem Abend noch sehr viel drin.
22: Okay, wir bleiben da weiter im Gespräch. Jan Menzel war das, unser landespolitischer Reporter, der für uns im Berliner Abgeordnetenhaus ist. Sandra, nochmal kurz, waren wir jetzt ja die ganze Zeit in Berlin. Sag nochmal kurz die Prognose für Mecklenburg-Vorpommern, damit wir da auch wieder im Bild sind.
23: Genau, die ist ähnlich spannend wie die für Berlin. In Mecklenburg-Vorpommern ist der Wahlsieger derzeit nach der Prognose die AfD. Die kommt auf 37% der Stimmen. Das sind über 20 Prozentpunkte mehr. Die SPD bei 35,5 Prozentpunkte leichter Verluste und knapp eben hinter der AfD. Die CDU erreicht nur 5,5% in der Prognose mit deutlichen Verlusten. Leichte Verluste bei der Linken mit 7,5%. Die Grünen ebenfalls 5,5%, ähnlich wie die CDU. Und das BFW steht bei 5,0.
22: So, das sind die Zahlen in Mecklenburg-Vorpommern und dort in der Landeshauptstadt in Schwerin ist unsere Reporterin Katrin Kalke für uns. Grüß Sie, Frau Kalke.
7: Hallo, guten Abend.
22: Die AfD also vorne. Am Ende sah es ja knapp aus in den Umfragen. Womit konnte die AfD am Ende die Wählerinnen und Wähler im Norden überzeugen?
7: Ja, richtig. Die AfD, die wird jetzt nach der Prognose, wäre sie die zum ersten Mal die stärkste Kraft nach 28 Jahren SPD und punkten konnte sie vor allem, würde sie punkten, wenn es denn so käme, weil sie ja ein bisschen im Fahrwasser der Sachsen-Anhalt-Wahl mitgeschwommen ist. Also der Spitzenkandidat Ulrich Siegmund, der hat nochmal richtig viel mobilisiert. Wir hatten auch hier in Mecklenburg-Vorpommern heute eine Wahlbeteiligung von 59% gegenüber 70% vor 5 Jahren. Ja, und das hat viel ausgemacht.
22: Welche Themen haben den Wahlkampf bestimmt bei Ihnen?
7: Also es waren im Grunde die Themen Bildung, Wirtschaft und Migration, wobei der Wahlkampf am Ende, muss man sagen, hat sich das ein bisschen zugespitzt. Da ging es dann weniger um Inhalte. Manuela Schwesig, die Regierungschefin von der SPD, hat ihre Kampagne verschärft, hat als Frau gegen Blau vor einer möglichen AfD-Regierung gewarnt, hat auch in den sozialen Netzwerken sich direkt an Frauen und Mädchen gewandt und hat gesagt, die AfD-Männer, die seien bedrohlich sexistisch. Es hat aber wohl nicht gereicht. Live Erik Holm von der AfD, der hat bundespolitische Themen für den Wahlkampf genutzt und er nannte zum Beispiel als Grund für die hohen Spritpreise staatliche Abzocke. Und besonders an diesem Wahlkampf war eben, dass Schwesig und Holm direkt gegeneinander angetreten sind als Direktkandidaten in einem Wahlkreis. Das gab es bisher bei keiner der 8 Landtagswahlen hier, sozusagen im Wohnzimmer von Manuela Schwesig. Da hat er sie herausgefordert. Ja, und so sieht's jetzt aus.
22: Die CDU, da gucken ja nun auch einige drauf. Im Moment spricht gerade der Kanzler, sehe ich hier auf den Bildschirm. Da hatten schon einige befürchtet, das könnte knapp werden. Das ist jetzt auch so mit 5,5% in der Prognose. Was macht die Schwäche der CDU aus in Mecklenburg-Vorpommern?
7: Also die CDU sagt von sich, und es, dass sie mehr oder weniger zerrieben wurde zwischen den beiden großen SPD und AfD. Da sind die so ein bisschen durchs Raster gefallen. Die haben sich versucht, mit so einer Fischbrötchen-Kampagne als die starke Mitte zu positionieren. Letztendlich sind sie aber doch nicht so nah an den Wähler rangekommen, dass sie damit überzeugen konnten. Also da haben sie sich auch drüber beschwert, ähnlich wie die Grünen, und haben gesagt, also die ganze Aufmerksamkeit zieht Frau Schwesig an und Holm von der AfD und sie kommen überhaupt nicht zum Zuge.
22: Katrin Kalke war das, unsere Reporterin in Schwerin, in der Landeshauptstadt von Mecklenburg-Vorpommern. Jetzt kehren wir gedanklich im Kopf und auch live zurück nach Berlin und zwar zu Thorsten Gabriel, der für uns bei der Zusammenkunft der CDU-Mitglieder ist im Festsaal im Abgeordnetenhaus. Hallo Thorsten.
8: Hallo.
22: Ich höre Applaus im Hintergrund. Ich gehe davon aus, Stefan Evers spricht gerade oder worauf bezieht sich das?
8: Nein, alle lauschen hier andächtig dem Kanzler, der ja gerade verkündet, was er für Schlüsse aus dem Wahlergebnis zieht. Und da hat er offenbar gerade Worte gefunden, die darauf hindeuten, dass es ein Applaus fällig wurde.
22: Das Ergebnis für die Berliner CDU, die Menschen dort, die Parteimitglieder bei dir, was liest du aus deren Reaktion? Haben sie das so erwartet oder wie sieht das aus?
8: Naja, also es war natürlich so, dass hier keiner unvorbereitet hingegangen ist. Allen war klar, in den Umfragen lag zuletzt die Linke immer deutlich oder zumindest sehr knapp vor. Und trotzdem Das berühmte Motto, die Hoffnung stirbt zuletzt, galt sicherlich auch hier. Und insofern war das dann auch von den Gesichtern abzulesen. Also es wurde ja zuerst das Ergebnis für Mecklenburg-Vorpommern festgestellt. Da gab es ein Raunen, als die CDU bei der 5%-Marke taxiert wurde. Und als dann das Ergebnis für Berlin verkündet wurde, die CDU bei 20%, aber eben ja deutlich hinter der Linken Totenstille. Und dann entsetzte Ausrufe, als das Ergebnis der Linken kam.
22: Die CDU hat ja noch mitten im Wahlkampf den Kandidaten gewechselt. Hat ihr das genützt oder geschadet?
8: Na, geschadet hat sie auf gar keinen Fall. Es hat mit Sicherheit, kann man rückblickend sagen, einen Abwärtstrend gestoppt, der sich davor ja abgezeichnet hatte unter dem regierenden Bürgermeister Kai Wegner, der ja bis dahin Spitzenkandidat war. Aber trotzdem hat Stefan Evers in der kurzen Zeit dann eben nicht, sagen wir mal, das Feuerwerk entzünden können, um die Partei nochmal richtig zu pushen. Aber er hat zumindest vielleicht Schlimmeres verhindert.
22: Thorsten Gabriel, war das für uns bei der Zusammenkunft der CDU im Berliner Abgeordnetenhauswahl, da sind die Parteimitglieder im Festsaal und haben dem Kanzler gelauscht. Den bringen wir ihm natürlich auch gleich noch zu Gehör, was der da im Moment sagt. Aber erstmal gucken wir zumindest im Moment nach der Prognose zur Wahlsiegerin, zur Partei Die Linke. Sebastian Schöbel ist dort für uns im Festsaal Kreuzberg. Ich vermute mal gute Stimmung da, oder Sebastian?
9: Ja, gute Stimmung wäre leicht untertrieben. Hier ist der gesamte Saal komplett ausgerastet. Tatsächlich hat man hier auch schön ARD-Fernsehen geschaut und hat auf die Ergebnisse gewartet, auf die Prognose. Dann wurde erstmal Mecklenburg angezeigt. Da gab es vor allem ein Buh beim AfD-Ergebnis. Und dann kam eben Berlin. Und als die Zahlen für die CDU angezeigt wurden, diese 20%-Prognose, da ging schon ein Raunen durch den Saal. Mir hatten Linke vorher hier noch gesagt, ein bisschen nervös. Naja, wenn wir 20% schaffen, wäre das doch super. Aber bei den 20% der CDU ahnten die schon, dass es für sie ganz gut ausgehen könnte. Aber mit den 24,5% laut der aktuellen Prognose hat hier, glaube ich, keiner gerechnet. Und da ist der gesamte Saal hier, der Festsaal Kreuzberg, ausgerastet.
22: Ja, das große Wahlkampfthema, das bezahlbare Wohnen, hat die Linke ja als ihr großes Thema von Anfang an verfolgt. Ist das auch das Geheimnis des Erfolgs?
9: Ja, würde ich schon sagen. Also hier voll auf dieses eine Thema gesetzt zu haben, das ja auch laut dem Berlin-Trend, den wir regelmäßig gemacht haben, die große Umfrage mit Infratest-Team-Up, die gezeigt hat, dass dieses Thema Bezahlbarkeit, die Mietpreise, das Wohnungsangebot, das in Berlin so katastrophal ist, dass das die Menschen am meisten wirklich bewegt, dass sie da auch Angst haben, keine Wohnung zu finden. Und die Linke hat genau dieses Thema ganz hart bespielt und wurde ja auch, das haben die Umfragen gezeigt, von den Wählern dafür gutiert. Da hat man ihnen die meisten Kompetenzen zugeschrieben und das hat Elif Erath, die Spitzenkandidatin, voll ausgespielt. Und die Linke hat auch, dafür haben sie sich hier gerade nochmal gefeiert, wieder einen Haustürwahlkampf gemacht, wo sie an tausende Haustüren geklopft haben in Berlin, um für sich zu werben.
22: Sebastian Schöbel war das von der Wahlparty der Partei Die Linke. Sandra Schwarte bei mir im Studio. Wir gucken weiter auf all die Daten und Erhebungen, die wir da im Moment schon haben zu den Wahlen, sowohl in Mecklenburg-Vorpommern als auch in Berlin. Die Linke und das Thema Wohnen hier in Berlin, Sandra, das hatte sie ja nicht exklusiv im Wahlkampf.
23: Naja, aber wenn laut Umfragen dann schon, zumindest haben die Wähler das so und Wählerinnen das so gesehen, schon in den Vorwahlumfragen hat die Mehrheit der Berlinerinnen und Berliner gesagt, die Linke ist die einzige Partei, die wirklich auf Seiten der Mieter steht. Also insgesamt 42% der Berlinerinnen und Berliner haben das gesagt und 86% der linken Anhänger. Also das war schon ein klares Pluspunkt, übrigens auch in Abgrenzung zu einer anderen Partei, nämlich den Grünen, denen man da kompetenzmäßig sehr wenig zugetraut hat, für bezahlbares Wohnen zu sorgen. Und das zeigt sich dann jetzt zum Beispiel auch am Wahlergebnis. Wir haben nämlich schon erste Wählerwanderungen gesehen und da zeigt sich, woher die Linken ihre Stimmen bekommen haben. Das ist nämlich vor allen Dingen von den Grünen und von der SPD.
22: Und womit hat die CDU ihre Wähler und Wählerinnen gelockt? Was war das thematische Angebot da?
23: Naja, das thematische Angebot war eben nicht so, dass man das jetzt gewollt hat, denn das thematische Angebot, was die Wählerinnen und Wähler wollten, ihre größte Sorge ist derzeit die soziale Sicherheit, also das heißt Inflationsängste, die wir alle haben, ob wir unser Leben noch bezahlbar halten können, die Spritpreise noch bezahlen können, das Wohnen noch bezahlen können. Und da hatte die CDU nicht die Angebote, die man dann wollte, zum Beispiel beim Thema Wohnen, hatte sie ja im Angebot Freiflächen mehr zu bebauen. Das finden zwar auch 6 bis von 10 Berlinern und Berlinerinnen gut, aber das geht ihnen nicht weit genug. Die wollen nämlich einen Mietendeckel haben. Das sagen 78% der Berlinerinnen und Berliner und auch alle Parteianhänger durchgehend unabhängig. Da sollte die Politik ansetzen und in Berlin dann wirklich etwas machen. Die CDU hat da tatsächlich einen Malus gehabt durch den Senat, der hier maximal unbeliebt ist bei den Berlinerinnen und Berlinern. Vor allen Dingen auch Kai Wegner, der regierende Bürgermeister, hat zuletzt Zustimmungswerte bekommen, wie sie noch nie in der Geschichte von Infratest DIMAP für irgendeinen Regierenden gemessen wurden. Bei 18% nur noch die Zustimmung. Das ist wirklich ein Rekord-Minuswert, auch gemessen an all seinen Vorgängern. Und der Punkt ist, dass auch sein Nachfolger als Spitzenkandidat, Stefan Evers, da nicht aufholen konnte, sondern ähnlich unbeliebt und auch vor allen Dingen unbekannt war. Das mit der schlechten Bewertung der Arbeit des Berliner Senats plus der Arbeit der CDU geführten Bundesregierung hat dafür gesorgt, dass die CDU offensichtlich hier keine Chance hatte, die Mehrheit der Stimmen für sich zu gewinnen.
22: Jetzt hast du schon gesagt, die Grünen haben Wähler verloren an die Linke. Was haben die falsch gemacht? Kann man das so auf den Nenner bringen?
23: Na, eine Sache habe ich schon gesagt. Sie hatten halt wenig Kompetenzen beim Thema Wohnen. Das Thema Klimaschutz spielt im Moment einfach nicht so eine große Rolle in der Wahrnehmung der Berlinerinnen und Berliner. Da sind eben andere Sorgen, die dann da eine Rolle spielen. Aber grundsätzlich ist es wohl eher so, dass viele grüne Anhänger und Wählerinnen und Wähler sich vor der Wahl auch schon dazu geäußert haben, dass sie einen CDU-geführten Senat wieder verhindern wollen. Und das war offensichtlich dann nur möglich, indem sie jetzt die Linke wählen.
22: Gucken wir doch weiter zu den Grünen direkt. Deren Wahlparty findet auf dem EUREF Campus statt. Da ist Reporter Alex Krämer für uns. Hallo Alex, grüß dich.
10: Hallo Dörte.
22: Die Grünen, haben die sich mehr ausgerechnet?
10: Die haben sich spürbar mehr ausgerechnet. Also ich habe vorher ein bisschen rumgefragt, da habe ich so Zahlen gehört von 17, 18, 19, 20%. Auch noch die Hoffnung, an Platz 1 im linken Lager durchs Ziel zu gehen sozusagen oder auch als Platz 1 von allen Parteien in Berlin. Das hat sich jetzt alles nicht erfüllt und diese Enttäuschung war auch zu spüren. Gleichzeitig würde ich sagen, so eine gewisse Entschlossenheit, sich jetzt nicht davon runterziehen zu lassen. Also man hat gejubelt, wo man dann jubeln konnte, beim Ergebnis der Grünen in Mecklenburg-Vorpommern, bei der eher schwächeren Prognose für die AfD, schwächer als von den Grünen angenommen. Das könnte auch damit zu tun haben, dass die Laune nicht so ganz schlecht ist, dass sie ja zumindest in der Position sind, mitzubestimmen, wie es in Berlin hier weitergeht.
22: Ja, sind eigentlich für jede Koalitionsoption notwendig, weil die CDU ja auch ein Bündnis mit der Linken ausgeschlossen hat. Also bisschen auch fast egal, wie das Ergebnis ausfällt, oder?
10: Genau, für die Grünen ist klar, dass sie höchstwahrscheinlich mitregieren können, in welcher Konstellation auch immer, wobei das für sie nicht so egal ist. Das war hier im Saal spürbar, als die Sitzverteilung gezeigt wurde, die mutmaßliche, und klar war, dass eine linke Koalition eine deutlich größere Mehrheit hätte im Abgeordnetenhaus. Da wurde sehr stark gejubelt und es gibt auch bei allen, mit denen ich hier im Saal geredet habe, eine ganz klare Präferenz für Rot-Grün-Rot.
11: Also ich für mich hätte natürlich schon eher die Linken.
13: Ich präferiere dann eher links-grün, also CDU ist für Berlin im Moment nicht tragbar.
14: Die CDU bedeutet für mich, also es ist ein Sinnbild für mich für Stagnation und festgefahren sein. Und deswegen bin ich ganz klar kontra CDU und hoffe auf eine Koalition ohne die CDU.
10: In diese Richtung hat sich ja auch Werner Graf, der Spitzenkandidat, vor der Wahl schon geäußert. Er ist auch offen Richtung CDU, wenn es denn nicht klappt mit dem Linksbündnis. Aber wie ich die Stimmung hier wahrnehme, er müsste da schon sehr gute Argumente bringen, um doch in eine Koalition mit der CDU zu gehen.
22: Alex Krämer war das von der Wahlparty der Grünen in Berlin. Elif Eralp, die haben wir eben schon im Hintergrund gehört, als wir zur Wahlparty der Linken geschaltet haben. Die Spitzenkandidatin der Berliner Linken. Hören wir mal rein, was sie da eigentlich genau gesagt hat.
15: Liebe Berlinerinnen, liebe Berliner, ab heute verändern wir gemeinsam unser Berlin und machen es zu einem besseren Ort. Alle zusammen!
22: Ja, haben wir eben schon gehört, dass da sehr, sehr gute Stimmung ist. Sebastian Schöbel sagte sogar, die sind ausgerastet bei der Wahlparty. Gucken wir mal genauer auf die Spitzenkandidatin. Sag mal, was lässt sich sagen zu Elif Eralp?
23: Elif Erhard hat einen ganz erstaunlichen Schlussspurt hingelegt, indem sie in den letzten Wochen des September, so muss man dann doch sagen, so aufgeholt hat, dass sie eine tatsächlich die Spitzenkandidatin auch für die Berlinerinnen und Berliner war, mit 27% Zustimmung, weit vor allen anderen Kandidaten. 27% ist nun nicht besonders viel, aber dann doch eben dann die Mehrheit. Das heißt, sie hatte leichte Personalisierungsvorteile und sie hatte aber handfeste thematische Pluspunkte. Das heißt also, sie hat sehr auf das Thema Wohnen, bezahlbares Wohnen gesetzt, aber nicht nur das, sie hat auch auf die soziale Sicherung gesetzt. Sie hat sich klar gegen Sozialreformen gestellt, was 6 von 10 Berlinerinnen und Berlinern sehr, sehr gut fanden. Auch die kritische Haltung gegenüber Israel, die wurde zum Beispiel sehr gelobt. Und sie hat natürlich sehr profitiert, auch durch die Mobilisierungschancen, durch den Zweikampf mit der CDU, einfach ums Rote Rathaus. Insgesamt traut ihr mittlerweile jeder 5. Berliner zu, die wichtigsten Aufgaben in der Hauptstadt zu lösen.
22: Das also zu Elif Erhard. Sandra Schwarte immer mit dem Blick da auf die Umfrageergebnisse von Infratest DIMAP. Wir wollen mal hören, was der Bundeskanzler Friedrich Merz denn eben gesagt hat. Seinen Reformkurs hat er verteidigt und will auch weiter Verantwortung übernehmen als CDU-Parteichef und auch als Bundeskanzler. Hören wir mal, wie er das formuliert hat.
12: Veränderungen kosten Kraft. Nicht alles wird schnellen Beifall finden. Ich weiß, dass diese Veränderungen auch für viele von Ihnen, auch mit Belastungen und neuen Unsicherheiten einhergehen. Und in einigen Bereichen wird sich die Wirkung auch erst nach einiger Zeit einstellen. Aber genau deswegen können wir diese Entscheidungen jetzt nicht aufschieben. Die Reformen müssen kommen. Natürlich bringt uns das alle in eine schwierige Situation. Aber wir übernehmen diese Verantwortung. Ich übernehme diese Verantwortung, denn ich möchte unser Land voranbringen. Was jetzt zu tun ist, erfordert Rückgrat, Standhaftigkeit und Geduld. Ich werde das aufbringen, als Parteivorsitzender der CDU und vor allem als Bundeskanzler unseres Landes.
22: Standhaftigkeit, da wahrscheinlich das wichtigste Wort in diesem Statement des Bundeskanzlers Friedrich Merz war da zu hören, auch CDU-Parteichef. So, und ich höre, Sandra hat eben gewunken, wir kommunizieren hier per Handzeichen im Studio, es gibt eine neue Hochrechnung.
23: Genau, nach der ersten Hochrechnung von Infratest DIMAP, immer noch meistens mit Prognosezahlen, aber auch mit den ersten Wahlzetteln, für Berlin, für die Abgeordnetenhauswahl, kommt die CDU auf 20% der Anteile, herbe Verluste von über 8 Punkten. Die SPD steht bei 12%, auch sie größere Verluste. Die Grünen ebenfalls mit leichteren Verlusten bei 15%. Die Linke mit 24,8% mit deutlichen Zugewinnen zweistellig. Die AfD liegt bei 15,7%. Auch sie hat ordentliche Gewinne. Und das BSW kommt aus dem Stand auf 5% der Stimmen. Das heißt also, die regierende Koalition aus SPD und CDU oder umgekehrt CDU und SPD ist auf jeden Fall abgewählt. Andere Konstellationen aber bleiben auch eher schwierig. Blicken wir nach Mecklenburg-Vorpommern. Auch hier eine erste Hochrechnung. Danach kommt die SPD, die Regierende, auf 35,6% der Stimmen. Das sind leichte Verluste von 4 Punkten. Die AfD ist der Wahlgewinner mit 37,1% der Stimmen in der ersten Hochrechnung, ein Plus von über 20 Prozentpunkten. Die CDU kratzt an der 5-Prozent-Hürde, derzeit bei 5,4%, also nochmal weiter runter mit deutlichen Verlusten. Die Linke ebenfalls mit Verlusten bei 7,4% in der Prognose für Mecklenburg-Vorpommern. Die Grünen bei 5,5%, also auch noch nicht sicher, im neuen Landtag in Schwerin. Ebenso wie das BSW aus dem Stand bei 5,0%. Regierungskonstellationen und Bündnisse, maximal 4 Parteien müssten sich zusammentun derzeit, um überhaupt auf eine Mehrheit der Sitze zu kommen. Also der Abend wird noch lang.
22: Der Abend wird lang und spannend und ich gebe ab an Clemens Schulze.
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16: Los geht's auf der A11 Stettin Richtung Berlin. Da ist zwischen Korin und Werbeldin ein Unfall passiert. Die Autobahn ist gesperrt. Letzte Ausfahrt, die frei ist, ist Korin. Zum Stadtverkehr Berlin. 100 Stadtring Richtung Wedding. Zwischen Albuinstraße und Kreuz Schöneberg ist die rechte Spur wegen Bauarbeiten gesperrt. Stau ab Oberlandstraße. Westend. Wegen eines Stromausfalls sind im Bereich zwischen Dreieck Funkturm, Jaffeestraße, Heerstraße und Theodor-Heuss-Platz die Ampeln außer Betrieb.
1: Bauarbeiten bei der S-Bahn. Sei bis heute Betriebsschluss, fahren Busse statt Bahnen für die Ringbahn zwischen Treptower Park und Hermannstraße, bei der S25 zwischen Tegel und Hennigsdorf und bei der S46 und S8 zwischen Königs Wusterhausen und Grünau. Außerdem für die S46 und 47 zwischen Baumschulenweg und Hermannstraße.
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1: 18.32 Uhr mit Clemens Schulze im Studio. Berlin hat ein neues Abgeordnetenhaus gewählt. In der ARD-Prognose von Infratest DIMAP hat die Linke mit 24,8% gewonnen und legt um über 12 Punkte zu. Die CDU verliert 8 Punkte, erreicht 20%, die AfD 16% bei einem Zuwachs um fast 7 Punkte. Die Grünen verlieren etwas über 3 Punkte und holen 15% der Stimmen. Die SPD erreicht 12%, das ist ein Minus von rund 6 Punkten. Das BSW erreicht 5%, die FDP scheitert an der 5%-Hürde. Die Wahlbeteiligung war sehr hoch, lag bei 75%. Auch in Mecklenburg-Vorpommern ist heute ein neues Landesparlament gewählt worden. Laut der ARD-Prognose von Infratest DIMAP ist die AfD mit 37% stärkste Kraft und hat ihr Ergebnis damit mehr als verdoppelt. Die SPD folgt knapp dahinter mit 35,5%. Die CDU stürzt mit 5,5% ihr bundesweit schwächstes Landeswahlergebnis ab seit Gründung der Bundesrepublik. Die Linken erreichen 7,5, die Grünen 5,5 und das BSW 5%. Die FDP zieht nicht wieder in den Schweriner Landtag ein. Mit dem Sonnenuntergang beginnt heute der hohe jüdische Feiertag Yom Kippur. Viele Menschen in Israel besinnen sich dabei traditionell auf Versöhnung und Vergebung. Kurz vor Beginn hat es zwei Terrorangriffe im Westjordanland gegeben. Nach Angaben

0: Stromnetz Berlin waren in der Spitze rund 6.600 Haushalte und 700 Gewerbekunden betroffen. Inzwischen seien die meisten Haushalte wieder am Netz, sagte ein Sprecher dem RBB. Bis voraussichtlich 19 Uhr sollte der Strom wieder überall da sein. Ursache für den Ausfall war ein technischer Defekt. In der Fußball-Bundesliga hat Leverkusen Leipzig 2:0 besiegt. In der zweiten Liga trennte sich Energie Cottbus von St. Pauli 1:1. In der Handball-Bundesliga gewannen die Füchse Berlin gegen den Bergischen HC 37:26. Und in der deutschen Eishockey-Liga verloren die Eisbären Berlin in Mannheim 3:4. Soweit die Nachrichten. Das Wetter. Nachts locker bewölkt, im Norden wolkiger und einzelne Schauer, Tiefstwerte 12 bis 10 Grad. Zurzeit in Berlin-Adlershof 19 und in Zehlenick 20 Grad. Morgen ein Wechsel von Sonne und Wolken mit einzelnen Schauern, dazu windig bei maximal 17 bis 19 Grad. Die Zeit 18.35 Uhr.
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2: Mit Dörte Naht im Studio. Herzlich willkommen. Und mit mir da ist Sandra Schwarte.
3: Grüße Sie.
2: Die Frau der Zahlen des heutigen Abends und ein bisschen auch meine Co-Moderatorin, würde ich mal sagen. Wir gucken auf die AfD. Die Zahl der letzten Hochrechnung für Mecklenburg-Vorpommern 37,1%. Die AfD also Gewinnerin in Mecklenburg-Vorpommern. Und wir hören mal, was Tino Chrupalla, einer der beiden Bundesvorsitzenden der AfD, dazu sagt.
4: Ein sensationelles Ergebnis. Wir haben hier ganz klar den Regierungsauftrag. Wir haben uns ja auch mehr als verdoppelt. Also erstmal sensationell. Und wir werden auch allen Parteien Gespräche anbieten.
2: Also Gesprächsangebote an alle Parteien von Tino Chrupalla, dem AfD-Vorsitzenden. Wir gucken auf die AfD in Berlin. Die Parteimitglieder haben sich in Berlin im Abgeordnetenhaus versammelt. Ich gucke gerade nochmal aktuell die Zahl für die AfD bei der ersten Hochrechnung 15,7% in Berlin. Jonas Wintermantel, unser landespolitischer Reporter, ist im Abgeordnetenhaus bei der AfD. Grüß dich, Jonas.
5: Hallo.
2: Wie kommt das Ergebnis dort an?
5: Ja, große Freude. Wie soll das auch anders sein? Also bei der ersten Hochrechnung um 18 Uhr ist hier der Jubel ausgebrochen. Ein paar Minuten vorher kam ja das Ergebnis aus Mecklenburg-Vorpommern rein und da ist hier schon die Menge eskaliert, sage ich mal. Und dann, das ist vielleicht auch interessante Beobachtung, sehr, sehr großer Jubel, als das schlechte CDU-Ergebnis kam in beiden Bundesländern. Also hier sieht, hier wird ganz klar, wer hier als der politische Hauptgegner ausgemacht ist, würde ich sagen.
2: 15,7% ist ja nun deutlich weniger als zum Beispiel die AfD in Mecklenburg-Vorpommern und sowieso weniger als das AfD-Ergebnis in Sachsen-Anhalt. Also sprich, man vergleicht sich gar nicht erst mit diesen Ergebnissen oder warum die Jubelstimmung dann trotzdem?
5: Naja, also zumindest nicht nach vorne raus, würde ich sagen. Im Moment überwiegt hier auf jeden Fall die Freude. Immerhin hat die AfD ihr bestes Ergebnis bei einer Abgeordnetenhauswahl erzielt, konnte ihr Ergebnis gegenüber 2023 um 6,6 Prozentpunkte steigern. Das alleine ist für die Partei ein riesiger Erfolg. Sie hat natürlich Erfolg in vor allem ostdeutschen Flächenländern und dass sie hier in einer deutschen Großstadt so ein Ergebnis erzielt, das ist für die AfD ein großer Erfolg, auch wenn es nicht die 18% sind, die Christine Brinker mal als Ziel ausgerufen hat. Aber das macht nichts. Die Freude überwiegt gerade auf jeden Fall.
2: Jonas Wintermantel war das bei der Wahlparty der AfD. Und wir gehen rüber ins Astra Kulturhaus auf dem RAW-Gelände zur Wahlparty der SPD. Dort ist unsere landespolitische Korrespondentin Pauline Pieper. Grüß dich.
6: Hallo.
2: Wie ist das Abschneiden der SPD dort nun eingesickert?
6: Ja, also die Stimmung ist doch etwas gedrückt hier. Es hatten sich 800 Leute angemeldet und jetzt ist der Saal doch schon merklich leerer geworden. Angesichts dieses Ergebnisses oder also dieser ersten Hochrechnung sieht man einen historischen Tiefststand bei der SPD und das drückt natürlich auf die Stimmung. Auch Steffen Krach, der SPD-Spitzenkandidat, hat hier schon zu den Mitgliedern gesprochen und davon gesprochen, dass die Partei abgewählt wurde, abgestraft wurde und keinen Regierungsauftrag mehr habe. Und ja, also die Stimmung auf jeden Fall eher schlecht bei der SPD.
2: Steffen Krach, ein Import aus Hannover, dann kurz vor der Wahl noch die staatsanwaltschaftlichen Ermittlungen, Hausdurchsuchungen. Wie sehr hat das Einfluss gehabt? Wie wird das da auch diskutiert?
6: Ja, das ist, glaube ich, schwierig zu sagen, denn natürlich hat das die Situation der SPD noch schwieriger gemacht, wobei man natürlich sagen muss, dass die Unschuldsvermutung gilt bei Steffen Krach. Aber auch vorher waren die Ergebnisse, also die Prognosen für die Umfragewerte für die SPD

0: ja nicht besonders gut. Also ich denke, man hat sich hier eigentlich schon darauf eingestellt, dass es eben heute eher so ein Ergebnis werden würde. Steffen Krach hat sich jetzt noch nicht dazu äußern wollen, wie es mit ihm persönlich weitergeht. Fakt ist ja, dass die SPD trotzdem weiter für mögliche Koalitionen auch gebraucht werden wird.
1: Pauline Pieper war das von der Wahlparty der SPD. Jan Menzel, unser landespolitischer Korrespondent, ist bei uns zugeschaltet aus dem Abgeordnetenhaus. Jan, wir haben über Steffen Krach von der SPD gesprochen. Ich höre gerade, Jan ist noch nicht bei uns. Dann gucken wir auf Steffen Krach einfach mit Sandra, weil die kann das ja genauso gut machen, der Kandidat Steffen Krach von der SPD.
2: Ja, ganz genau. Ich kann zumindest sagen, dass diese staatsanwaltschaftlichen Ermittlungen, von denen du ja gesprochen hast, dass sie auch nachweislich in den Umfragen keinerlei Delle hinterlassen haben, und zwar weder positiv noch negativ. Man hätte ja auch erwarten können, dass, weil Krach ja auch so unbekannt ist den Berlinerinnen und Berlinern, dass diese Aufmerksamkeit ihm hätte gewinnen lassen können. Aber nein, dem ist nicht so. Man muss einfach sagen, die SPD und auch der Spitzenkandidat damit ist belastet durch die Senatszugehörigkeit, der ja ganz schwach abschneidet hier, leidet auch unter dem Mobilisierungskampf, den Zweikampf CDU-Linke natürlich. Und dazu kommt man, dass viele Berlinerinnen und Berliner sagen, die SPD hat Berlin lange genug regiert, die sollte jetzt mal in die Opposition gehen.
1: So, jetzt höre ich, Jan Menzel ist da im Abgeordnetenhaus. Grüß dich, Jan.
3: Hallo.
1: Über Steffen Krach haben wir jetzt gerade schon gesprochen. Wenn wir auf die Kandidaten der anderen Parteien, der anderen beiden Parteien an der Spitze gucken, Elif Ereib, Die Linke und auch Stefan Evers, wie wichtig war da die Kandidatenfrage, die Personenfrage?
3: Ja, ich glaube, wir hatten dieses Mal bei dieser Wahl in Berlin eine Ausgangslage, die war sehr besonders. Wir hatten nicht wirklich die A-Promis im Rennen. Manche haben auch etwas böse gesagt, das war eher so die zweite Garnitur, die gekommen ist. Stefan Evers, um mit ihm vielleicht mal anzufangen, musste ja quasi einspringen, war der Ersatzmann für den in Straucheln gekommenen regierenden Bürgermeister Kai Wegner, der nicht länger sich das zugetraut hat, einen Wahlkampf erfolgreich durchzustehen. Er hat es, glaube ich, jetzt nicht unmittelbar schlecht gemacht, aber es war doch ein eher verhaltener Wahlkampf. Er hat sich auch eher als jemand sehr Nüchternes präsentiert, was gut passt zu einem Finanzsenator, aber vielleicht nicht so gut für einen Spitzenmann, der nochmal die letzten Prozentpünktchen mobilisieren muss. Sein Wahlkampf war nach meinem Dafürhalten auch eher zurückgenommen. Auch in den großen Runden war er auch nicht überpräsent, hat dann nicht überbordend Redeanteile bekommen und muss natürlich auch realisieren, dass hier eine Senatsbilanz, die von den allermeisten in Berlin nicht besonders gut wahrgenommen wird, und dazu noch eine Bundesregierung, die ja auch katastrophale Werte hat, dass das alles bei ihm negativ einzahlt, da konnte er sich abstrampeln, wie er wollte. Und bei den anderen Kandidaten ist es so, wenn wir vielleicht mal bei dem Grünen Werner Graf noch weitermachen, der ja so eine etwas moderierende Rolle hier eingenommen hat, da kann man, glaube ich, relativ klar sagen, er ist auch niemand, der jetzt die Bühne besonders liebt und da jetzt ein Feuerwerk rhetorischer Art entfalten würde. Jemand, der auch ganz bewusst in diesem Wahlkampf ein bisschen moderater aufgetreten ist, um vielleicht so schrille Töne, wie sie beim letzten Mal da waren, zwischen Franziska Giffey und Bettina Jarasch, als es um die Friedrichstraße ging, um sowas zu vermeiden. Da hat er, glaube ich, auch eine Rolle gewählt, die auch nicht dazu geführt hat, dass die Grünen besonders sichtbar waren, zumal dieser Wahlkampf abschließend dann gesagt, ja doch, durch eine Polarisierung gekennzeichnet war von der CDU auf der einen Seite und den Linken auf der anderen Seite.
1: Und Elif Ereib, die Kandidatin der Linken, musste sich dann zwischenzeitlich im Wahlkampf mit Antisemitismusvorwürfen auseinandersetzen. Das hat jetzt offensichtlich am Ende so viel Einfluss nicht gehabt.
3: Das ist ganz offensichtlich so. Das ist auch nichts, was in unseren Vorwahlerhebungen eine überbordende Rolle gespielt hätte. Es waren andere Themen, die bei der Linken eingezahlt haben. Der Wohnungsbau, die Mietenpolitik, das Thema Soziales, überhaupt die Zuschreibung von einer hohen Sozialkompetenz für die Linke. Das Thema Antisemitismus hat, das muss man so sagen, keine große Rolle gespielt. Es wird aber eine Rolle spielen. Ich habe gerade eben mit einem Ohr Felix Banaschak gehört, den grünen Bundeschef. Und er hat sehr klar gesagt, jetzt geht es natürlich darum, dass man sich auch dann als Partei hinsetzen muss, sprechen muss. Und natürlich gab es auch erste Avancen zwischen Grünen und Linken schon in den TV-Duellen. Aber Banaschak hat sehr klar gesagt, also es muss ja eine Abgrenzung von Antisemitismus geben, auch wenn es nur Einzelne sind. Aber das muss glasklar sein. Das war schon eine harte Ansage.
1: Jan Menzel war das für uns im Abgeordnetenhaus, unser landespolitischer Reporter, mit dem wir immer mal wieder gucken auf die Wahlergebnisse hier in Berlin bei der Abgeordnetenhauswahl. Wir hören mal rein, was Stefan, das ist ein bisschen schwierig mit den Vornamen dieser Spitzenkandidaten, Stefan, die, in diesem Fall ist es Stefan Evers von der CDU, was der zum Ergebnis sagt.
4: Ihr könnt euch vorstellen, dass das ein Abend ist, an dem ich mit gemischten Gefühlen vor euch stehe. Ein wilder Ritt liegt hinter uns. Eine Wahlkampfzeit, wie ich sie persönlich, aber viele von euch sicher noch nie erlebt haben. Auf der einen Seite stimmt das Ergebnis demütig. Wir kommen von einem außerordentlich guten Ergebnis, das wir bei der Wahl 2023 erreicht haben und haben heute deutlich verloren.
1: Stefan Evers, der stellvertretende Landesvorsitzende der CDU in Berlin, Finanz- und Kultursenator, vor allem aber eben der Spitzenkandidat der CDU im Wahlkampf zur Abgeordnetenhauswahl. So, jetzt gucken wir wieder nach Mecklenburg-Vorpommern. Manuela Schwesig, die Ministerpräsidentin von der SPD, die einen offensiven Wahlkampf gegen die AfD gemacht hat und so am Ende auf 35,6% laut der ersten Hochrechnung kommt. Die AfD auf über 37%. Wir hören mal, was Frau Schwesig sagt.
5: Wir haben von Anfang an daran geglaubt, dass es möglich ist, der in Ostdeutschland und in ganz Deutschland sehr starken AfD etwas entgegenzusetzen. Und das haben wir getan. Mit Inhalt, mit Person, mit Klarheit und mit einem gemeinsamen Kampf.
1: Mit Person, das ist ein ganz gutes Stichwort, denn anders als wir das ja eben für Berlin besprochen haben, wo die Kandidaten offensichtlich nicht die zentrale Rolle gespielt haben in der Wahlentscheidung, in Mecklenburg-Vorpommern war das anders, Sandra Schwarte.
2: Ja, definitiv. Das ist eine sehr populäre Amtsinhaberin, Manuela Schwesig von der SPD. 61% der Mecklenburg-Vorpommern sind zufrieden mit ihrer Ministerpräsidentin, nur 36% unzufrieden. Das ist kein schlechter Wert, auch im Vergleich zu allen anderen Ministerpräsidenten und Präsidentinnen dieser Republik. Sie steht da wirklich im oberen Drittel da, mal bezogen auf Themen. Ich finde es gut, dass Manuela Schwesig sich immer wieder offen gegen die Sozialreformen der Bundesregierung stellt. Das ist zum Beispiel ein Punkt, womit die SPD und eben ihre Spitzenkandidatin vor allen Dingen punkten kann. Das heißt also, sie, obwohl Mitglied der SPD, die ja auch in der Bundesregierung ist, stellt sich eben gegen diese mittlerweile doch sehr verhassten Sozialreformen. Immerhin eine deutliche Mehrheit der Mecklenburg-Vorpommern und übrigens auch der Berlinerinnen und Berliner spricht sich für deutliche Korrekturen bei den Sozialreformen, also bei Rente und Pflegeversicherung aus.
1: Wir gucken mal genauer auf die Grünen in Mecklenburg-Vorpommern und hören erstmal, was die grüne Bundesvorsitzende Franziska Brandner zu dem Ergebnis ihrer Partei dort sagt.
6: Es ist offensichtlich insgesamt ein herausforderndes Ergebnis heute in Mecklenburg-Vorpommern. Aber wenn wir es schaffen, und es sieht ja gut aus, dass wir in diesem Landtag wieder einziehen, dann ist es das erste Mal für uns Grüne, dass wir wieder einziehen in Mecklenburg-Vorpommern in den Landtag, dann wäre das ein sehr starkes Ergebnis für uns. Das ist in der Perspektive natürlich etwas, was wir weiter ausbauen wollen. Aber erstmal zeigt es, dass es sich gelohnt hat zu kämpfen, dass wir sowohl in Sachsen-Anhalt als auch in Mecklenburg-Vorpommern in den Landtag einziehen und hoffentlich Teil sein können einer stabilen demokratischen Regierung. Der Abend wird aber noch wahrscheinlich etwas lange sein. Schauen wir mal, wo wir am Ende alle liegen.
1: Also ein sehr starkes Ergebnis, 5,5% in der Hochrechnung, kann man vielleicht auch einordnen.
2: Ja, und auch ob daraus dann eine stabile demokratische Regierung erwächst, das sei auch noch mal so dahingestellt. Das erscheint nämlich auch wirklich angesichts der aktuellen Hochrechnung sehr, sehr schwierig. Also die Grünen stehen jetzt aktuell eben bei 5,5%. Das sind erstmal leichte Verluste im Vergleich zu 2021. Die Grünen traditionell in Mecklenburg-Vorpommern aber eher schwach. Aussagen zu den Grünen dort oben in dem Flächenland, wo die Grünen ja tendenziell immer eher Probleme haben im Vergleich zu Hauptstädten. Die Grünen kümmern sich zu wenig um Wirtschaft und Arbeitsplätze, sagen 66% der Mecklenburg-Vorpommern. Die Grünen übertreiben es beim Klimaschutz, sagen 62%. Die Grünen wollen uns vorschreiben, wie wir zu leben haben, sagen 60%. Das heißt also nicht unbedingt ein Garant dafür, dass man hier in dem Flächenland groß etwas bekommt. Aber tatsächlich ohne die Grünen geht es wahrscheinlich jetzt auch nicht mit einer Regierungsbildung, zumindest nicht, wenn die SPD daran beteiligt sein soll.
1: Kann man denn sagen, für Mecklenburg-Vorpommern, wer da wen gewählt hat, also welche Altersgruppen und so weiter?
2: Ja, das kann man schon sagen. Wenn wir mal auf die sogenannten Exit-Polls sehen, das sind die Wahltagsbefragungen, die werden dann parallel mit der Prognose noch im Wahllokal dann erhoben. Und da blicken wir mal auf die, zum Beispiel auf die Grünen. Da kann man dann sagen, dass die vor allen Dingen Verluste hat eben bei den jungen Wählern in Mecklenburg-Vorpommern. Wenn wir auf die Wahlgewinnerin gucken, die AfD, die ja deutlich zugelegt hat. Die hat über alle Altersklassen gewonnen, jung wie alt, Männer wie Frauen. Das ist auch eher ungewöhnlich, dass es so ein breites Zustimmungsspektrum gibt. Das ist übrigens auch ein Kennzeichen dafür, dass mittlerweile viele Menschen die AfD als Partei der Mitte wahrnehmen und nicht mehr als extreme Partei. Deswegen wird sie auch von immer mehr Menschen gewählt. Und die SPD, ja, mit leichten Verlusten im Vergleich zur Wahl 2021, dort eher in den älteren Altersgruppen, also die meisten Wähler der SPD, sind über 70 Jahre.
1: Kann man sagen, woher, von welchen Parteien die Wähler der AfD zum Beispiel kommen oder auch der anderen Parteien? Also was kannst du zu den Wählerwanderungen sagen?
2: Ja, können wir auch schon etwas sagen. Die SPD hat eher die meisten Wähler an die AfD verloren. Überwiegend zumindest und an das BSW deutlich. Zugewinne dagegen kommen von der CDU, die ja entsprechend verloren hat. Wir haben es gesehen. Und blicken wir dann mal zum Beispiel auf die Linke, die ja ebenfalls verloren hat. Wie gesagt, die linken Wähler haben ihre Stimme der SPD gegeben oder eben auch der AfD. Das ist es. Und beim BSW, die ja erstmals 5% hat in der ersten Hochrechnung in Mecklenburg-Vorpommern, auch sie erhält Stimmen von der SPD vorwiegend und von den Linken.
1: Holen wir mal Katrin Kalke rein, die landespolitische Korrespondentin in Schwerin. Hallo Frau Kalke.
7: Hallo.
1: Der Personenwahlkampf von Manuela Schwesig, da waren wir eben schon thematisch, die hohen Beliebtheitswerte. Woran liegt das? Also was schätzen die Leute an ihr?
7: Ja, Frau Schwesig ist eine der beliebtesten Politikerinnen, wenn nicht sogar die beliebteste Politikerin der SPD, und die ist auch sehr beliebt bei den Menschen hier im Land. Ja, was ist sie? Sie verkörpert sozusagen die SPD. Sie sagt, sie steht für sozialen Zusammenhalt, sie will die Menschen entlasten. Sie führt dann immer auch als erstes die beitragsfreie Kita ein, die Familien entlastet im Schnitt um 300 bis 400 € im Monat, und sie macht Bürgerdialoge, sie ist sehr volksnah und sagt, sie will eben den Menschen hier im Land vor allem viel Gutes tun. Und sie hat die höchsten Zufriedenheitswerte, den größten Bekanntheitsgrad. Und ja, die Frage ist jetzt, ob das ausreicht am Ende, ja.
1: Wie haben die Kandidaten der AfD gezogen? Die sind ja mit Zweien gleich angetreten. Enrico Schuld als Platz 1 der Landesliste und Leif-Erik Holm als Ministerpräsidentenkandidat. Das ist ja eine eher ungewöhnliche Kombi schon mal.
7: Ja, genau. Für Leif-Erik Holm, der ja eigentlich Bundestagsabgeordneter in Berlin ist, wurde extra das Etikett Ministerpräsidentenkandidat erfunden sozusagen. Das Ganze sieht nach außen aus wie Arbeitsteilung zwischen ihm und Enrico Schuld. Scheint aber am Ende dann doch eher ein vermiedener Machtkampf an der Parteispitze zu sein. Ja, Herr Holm hat sich auch mal beworben ums Amt des Oberbürgermeisters, ist da in der Stichwahl aber gescheitert hier in Schwerin. Und im Wahlkampf gab es eben diese Zuspitzung zwischen SPD und AfD, an der dann auch die CDU letztendlich ja mehr oder weniger zerrieben wurde.
1: Spannend ja auch das Rennen um den Wahlkreis zwischen Leif-Erik Holm und Manuela Schwesig. Gibt's da schon Ergebnisse, Tendenzen, irgendwas, oder ist das noch völlig offen?
7: Bis jetzt habe ich da noch nichts zugehört, leider.
1: Und die AfD insgesamt in Mecklenburg-Vorpommern, wie ist die einzuordnen?
7: Warum die jetzt so stark ist, mehr oder weniger, kann man sagen, dass sie so ein bisschen im Fahrwasser der Sachsen-Anhalt-Wahl mitgezogen wurden jetzt. Es gab hier auch eine große Wahlbeteiligung. 80% der Menschen haben gewählt oder der Wahlberechtigten. Und gut abschneiden tun sie eigentlich nur, weil es eine relativ negative Grundstimmung im Land gibt. Denn 86% der Menschen, die in Umfragen vorher befragt wurden, haben gesagt, sie sind sehr beunruhigt. 91% sind ganz unzufrieden mit der Bundesregierung und sagen, die hat kein Gespür, die braucht einen Denkzettel, und davon hat die AfD eindeutig profitiert.
1: Katrin Kalke war das, unsere landespolitische Korrespondentin in Schwerin in Mecklenburg-Vorpommern. Sandra hat wieder gewunken und das heißt, es gibt neue Zahlen.
2: Ganz genau. Erstmal habe ich jetzt eine genaue Wahlbeteiligung, eben 79%, ein deutliches Plus von 8 Prozentpunkten.
1: Und wir kommen
2: in Mecklenburg-Vorpommern. Und wenn ich jetzt Berlin mal hinterher schieben soll, auch da haben wir jetzt eine Wahlbeteiligung. Auch da ist es angestiegen, 75%. Hier über 12 Prozentpunkte mehr als bei der Wiederholungswahl 2023. So, jetzt kommen wir zur Hochrechnung und wir fangen mal, weil wir da gerade waren, in Mecklenburg-Vorpommern an. Die SPD nun bei 35,5% in dieser zweiten Hochrechnung von Infratest DIMAP. Leichte Verluste. Die AfD 37,3%, Gewinne von über 20 Punkten. Die CDU wieder schwächer, 5,3% jetzt nur noch in der aktuellen Hochrechnung mit deutlichen Verlusten. Die Linke leichte Verluste, 7,5% der Wählerinnen und Wähler entscheiden sich in dieser Hochrechnung dafür. Die Grünen bei 5,5%, nahezu unverändert und damit dann drin im Landtag. Und auch das BSW wäre drin im Landtag, wenn es denn bliebe bei den 5,0%, die in dieser zweiten Hochrechnung gemessen werden. Regierungskonstellationen sind kaum auszusprechen, immer nur 4 Parteien. Deswegen lasse ich das jetzt erstmal, weil es so schwierig wäre für Mecklenburg-Vorpommern. Ähnlich das Bild, aber auch in Berlin zumindest schwieriger. Dort die aktuelle Hochrechnung von Infratest DIMAP. Das ist noch die alte, aber zur Erinnerung, die CDU danach noch bei 20% mit Verlusten, die SPD bei 12% ebenfalls mit Verlusten um 6,5 Prozentpunkten, die Grünen bei 15% mit leichten Verlusten. Die Linke der Wahlgewinner, die Wahlgewinnerinnen, 24,8% stehen da zu Buche, ein zweistelliges Plus, die AfD mit 15,7 ebenfalls mit Gewinnen und auch hier das BSW derzeit bei 5%. Nach Sitzen gerechnet wäre damit eine Konstellation Rot-Rot-Grün möglich. Linke, SPD und Grüne hätte eine Sitzmehrheit, ebenso wie CDU, SPD und Grüne.
1: Sandra Schwarte war das. Den Bundeskanzler, den haben wir eben ja zumindest schon in einem Ausschnitt ganz kurz gehört, Friedrich Merz. Wir wollen genauer gucken auf die Bundespolitik und wie dort die Reaktionen ausfallen. Und das können wir machen mit Ruth Kirchner in unserem Hauptstadtstudio. Grüß dich, Ruth.
8: Ja, hallo, Dörte.
1: Wie fallen die Reaktionen aus? Was hat vor allem der Kanzler gesagt?
8: Ja, das war ja an sich schon ungewöhnlich, dass der Kanzler schon kurz nach 18 Uhr im Konrad-Adenauer-Haus vor die Mikrofone tritt. Normalerweise äußert sich der CDU-Chef immer erst am Tag danach, also dann morgen nach den Beratungen mit dem Präsidium. Aber Merz jetzt gleich nach den ersten Prognosen, also hat sich schon geäußert. Er bezeichnete das Wahlergebnis in Mecklenburg-Vorpommern als Desaster. Also diese jetzt in der letzten Hochrechnung 5,3% für die CDU, dass sie also um den Wiedereinzug in den Landtag kämpfen muss. Das muss man ja auch ganz offen so sehen, das ist ein historisch schlechtes Ergebnis für die CDU. Und was Berlin angeht, da sprach der Kanzler von einem ordentlichen Ergebnis. Er sagte, der Rückenwind aus Berlin, also aus der Bundespolitik, habe gefehlt. Also insgesamt doch schon sehr gedämpft, die Reaktionen, insbesondere jetzt vom CDU-Chef und Kanzler. Aber er sagt, er will seinen Reformkurs fortsetzen. Man müsse jetzt Rückgrat zeigen, es sei wichtig, das Land nach vorne zu bringen und dafür wolle er Verantwortung übernehmen. Also er versucht, nach vorne zu gehen und zu sagen, ich bleibe im Amt, ich mache weiter, ich will meine Reformen durchsetzen.
1: Ja, Standfestigkeit habe ich da gehört, das Wort von ihm. Jetzt zeigen die Umfragen ja eine sehr große Unzufriedenheit mit der Bundesregierung bei den Wählerinnen und Wählern in Berlin und auch in Mecklenburg-Vorpommern. Welchen Einfluss kann das denn haben auf die weitere Politik?
8: Es sind ja schon in den letzten Wochen immer wieder Forderungen laut geworden, doch an den Reformen die nochmal aufzumachen, insbesondere was die Rentenreform angeht, den vorgezogenen Renteneintritt nach 45 Beitragsjahren. Da gab es ja auch aus der SPD, aber auch aus der Union Stimmen, die diese vorgezogene Rente eben erhalten wollen. Also diese Diskussionen sind noch lange nicht vorbei und könnten jetzt nochmal neue Fahrt aufnehmen, denn beide Regierungsparteien gehen ja angeschlagen, wenn man so will, aus diesen Wahlen hervor. Für die SPD ist das Berliner Ergebnis nicht besonders erfreulich. Und auch in Mecklenburg-Vorpommern ist es der SPD ja nicht gelungen, die AfD zu überholen.
1: Ruth Kirchner war das aus unserem Hauptstadtstudio. Sandra, der Einfluss der Bundespolitik auf die Wahlentscheidungen in Mecklenburg-Vorpommern und auch in Berlin, wie groß ist der?
2: Ja, der ist massiv. Also mit eines der zentralen Punkte neben den Themen für Berlin und neben anderen Sorgen, aber in Mecklenburg-Vorpommern zum Beispiel ist es eigentlich nur das, weil die Bundesregierung desaströse Zustimmungswerte hat. Der Umgang der Bundesregierung mit den aktuellen wirtschaftlichen Schwierigkeiten gilt als nicht angemessen. Faktisch geschlossen fordert man mehr wirtschaftspolitische Anstrengungen und auch mehr preisdämpfende Gegenmaßnahmen, nicht nur an Tankstellen, sondern ganz generell. Inflation bisher. Allerdings verbinden fast 9 von 10 Wahlberechtigten mit dem Gesamtkurs der Bundesregierung entgegen allen Ankündigungen eigentlich nur Belastungen. Entsprechend schwer fällt die Akzeptanz, weitere Zumutungen auszuhalten. Das heißt, Sozialreformen, die wollen eigentlich alle Berlinerinnen und Berliner und auch die in Mecklenburg-Vorpommern, da verlangen sie auf jeden Fall Korrekturen. Das spricht also der Rückhalt für die Berliner Koalition in beiden Bundesländern sehr, sehr gering und das hat großen Einfluss auf die Wahlentscheidung.
1: Vielen Dank, Sandra. Wir geben weiter mit Verkehrsmeldungen und den Nachrichten von Clemens Schulze.
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10: Los geht's auf der A11 Stettin Richtung Berlin. Die ist zwischen Korin und Werbelin nach einem Unfall gesperrt. Die letzte Ausfahrt, die frei ist, ist Korin. A13 Berlin Richtung Dresden zwischen Teupitz und Bautmark steht ein defektes Fahrzeug auf der linken Baustellenspur. Stadtverkehr Berlin. A100 Stadtring Richtung Wedding zwischen Albuinstraße und Kreuz Schöneberg ist die rechte Spur wegen Bauarbeiten gesperrt. Stau ab Oberlandstraße. Bauarbeiten bei der S-Bahn Berlin. Bis heute Betriebsschluss fahren Busse statt Bahnen für die Ringbahn zwischen Treptower Park und Hermannstraße, bei der S25 zwischen Tegel und Hennigsdorf und bei der S46 und S8 zwischen Königs Wusterhausen und Grünau. Außerdem für die S46 und 47 zwischen Baumschulenweg und Hermannstraße. 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
10: Um 19 Uhr mit Clemens Schulze. Guten Abend. Die Linke ist klarer Sieger der Berliner Abgeordnetenhauswahl. Nach der ersten ARD-Hochrechnung kommt sie auf 25% und verdoppelt damit ihr Ergebnis. Die CDU folgt mit 20%, das ist ein Minus von 8 Punkten. Die AfD wächst um 7 Punkte auf 16%. Die Grünen verlieren leicht, holen 15% der Stimmen. Die SPD erreicht 12%, das ist ein Minus von rund 6 Punkten. Das BSW erreicht 5%. Die Wahlbeteiligung in Berlin war mit 75% deutlich höher als beim letzten Mal. Auch in Mecklenburg-Vorpommern ist heute ein neues Landesparlament gewählt worden. Laut der ersten ARD-Hochrechnung von Infratest DIMAP ist die AfD mit 37,1% stärkste Kraft und hat ihr Ergebnis damit mehr als verdoppelt. Die SPD folgt knapp dahinter mit 35,6%. Die CDU stürzt mit 5,4% auf ihr bundesweit schwächstes Landtagswahlergebnis seit Gründung der Bundesrepublik ab. Die Linken erreichen 7,4, die Grünen 5,5 und das BSW 5%. Die FDP zieht nicht wieder in den Schweriner Landtag ein, sowie auch nicht in Berlin. Bundeskanzler Merz will trotz der schlechten Wahlergebnisse für die CDU im Amt bleiben und die Reformen fortsetzen. Er trat am frühen Abend in der CDU-Zentrale in Berlin vor die Presse.
11: Die Reformen müssen kommen. Natürlich bringt uns das alle in eine schwierige Situation. Aber wir übernehmen diese Verantwortung. Ich übernehme diese Verantwortung, denn ich möchte unser Land voranbringen.
10: Bundeskanzler Friedrich Merz, CDU. Russlands erste Parlamentswahl seit Beginn des Angriffskrieges gegen die Ukraine wird von massiven Drohnenangriffen gestört. Die Leiterin der Wahlkommission sagte, die ukrainischen Attacken hätten das Ziel gehabt, die Abstimmung zu torpedieren. Das sei aber nicht gelungen. Nach russischen Angaben seien 450 Drohnen abgeschossen worden. 3 Menschen wurden getötet, diesen Angaben zufolge 20 verletzt. Außerdem sei eine Raffinerie in Brand geraten. In der Fußball-Bundesliga hat Leverkusen 2:0 gegen Leipzig gewonnen. In der zweiten Liga trennten sich Energie Cottbus und der FC St. Pauli 1:1. In der Handball-Bundesliga haben die Füchse Berlin gegen den Bergischen HC 37:26 gewonnen. Und in der deutschen Eishockey-Liga haben die Eisbären Berlin bei den Adlern Mannheim 3:4 verloren. Soweit die Nachrichten. 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Das Wetter. Nachts wechselnd bewölkt, Tiefstwerte 12 bis 10 Grad. Aktuell in Berlin-Adlershof 19 und in Welzow 15 Grad. Morgen mal Sonne, mal Wolken und gelegentlich Regen bei maximal 17 bis 19 Grad. Sehr windig. Am Dienstag dann freundlich bei bis zu 20 Grad. Die Zeit 19:03 Uhr.
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1: Mit Dörte Naht im Studio und mit mir dabei Sandra Schwarte.
2: Hallo.
1: Und die hat neue Zahlen.
2: Ganz genau. Ich habe jetzt eine aktuelle Hochrechnung für Berlin von der Abgeordnetenhauswahl. Die zweite Hochrechnung kaum verändert. Die CDU bei 20% der Stimmen, die SPD mit 11,9% der Stimmen, die Grünen bei 15% der Stimmen. Alle drei genannten Parteien mit Verlusten. Im Gegensatz zur Linken, die kommt auf 24,9%. Das sind Gewinne von fast 13 Prozentpunkten. Die AfD steht bei 15,7%. Auch sie mit Gewinnen und das BSW nach wie vor bei 5% festgenagelt, sprich ein CDU-SPD-Bündnis, so wie wir es jetzt haben in Berlin, das wird künftig nicht mehr möglich sein, um die Mehrheit der Sitze zu bekommen. Da braucht es Dreierbündnisse.
1: Das also die frischen Zahlen und wir hören mal, was der SPD-Spitzenkandidat in Berlin, Steffen Krach, dazu sagt.
12: Nee, die Enttäuschung ist riesig. 12% ist ein katastrophales Ergebnis für die
13: bändliches Ergebnis. Dafür hat er durchaus heftigen, großen, frenetischen Beifall bekommen. Also man versucht hier nach vorn zu blicken, aber eben auch sieht eben auch ganz klar, dass man nicht der Wahlsieger des Abends ist. Damit gebe ich weiter an Pauline Pieper bei der SPD.
0: Ja, hier bei der SPD ist die Stimmung sehr gedrückt und der Saal ist auch schon merklich leerer geworden. Viele sind schon wieder gegangen. SPD-Spitzenkandidat Steffen Krach wurde vorhin zwar noch mit Jubel auf der Bühne begrüßt, sagte dann aber, es sei eben kein Abend für Jubel und sagte, es sei ein katastrophales Ergebnis für die SPD und sprach davon, dass die Partei abgestraft worden sei. Gute Stimmung kam hier eigentlich nur auf, als die hohe Prozentzahl der SPD in Mecklenburg-Vorpommern auf dem Bildschirm zu sehen war. Aber ich denke, das wird hier heute keine lange Party bei der SPD und damit weiter zu Alex Krämer bei den Grünen.
14: Ja, die Grünen, die haben sich auch mehr ausgerechnet. Das ist hier bei der Wahlparty im Schöneberger Gasometer deutlich spürbar. Aber der Frust ist nicht so groß, dass jetzt hier alle gegangen sind, sondern es wird diskutiert, woran lag das? Warum hat zum Beispiel das Thema Wohnen fast komplett auf die Linke eingezahlt, obwohl die Grünen Vorschläge da ähnlich sind? Und die Suche nach den Gründen wird schon überlagert von der Frage, wie geht es jetzt weiter? Koalitionen. Und da herrscht Einigkeit. Ich habe hier keinen gefunden, der für ein Bündnis mit der CDU wäre. Die Stimmung geht in Richtung Rot, Grün, Rot, also in Richtung Linke. Und bei der Linken ist jetzt Sebastian Schöbel.
15: Ja, und bei der Linken wird immer noch gefeiert, auch wenn jetzt hier der größte Krach erstmal vorbei ist. Vorhin ist hier der gesamte Saal der Festsaal Kreuzberg komplett eskaliert, als die Zahlen für die Linke angezeigt wurden. Und es wurde Elif Eralp gefeiert, die Spitzenkandidatin. Und die hat dann hier auf der Bühne auch diesen Auftrag, dieses Mandat der Wählerinnen und Wähler angenommen, sagt, sie will auch wirklich regierende Bürgermeisterin werden. Gab ja durchaus das Fragezeichen, ob das alle bei den Linken so sehen. Und sie will auch jetzt in Gespräche mit Grünen und SPD gehen. Und jetzt schauen wir mal, wie es bei der AfD aussieht, bei meinem Kollegen Jonas Wintermantel.
16: Ja, hier im Abgeordnetenhaus ist auch der größte Jubel erstmal vorbei. Es gucken aber die Parteimitglieder noch gespannt auf die Hochrechnungen. Das liegt daran, dass die AfD bei der RBB-Hochrechnung bzw. ARD-Hochrechnung bei 15,7% liegt, beim ZDF allerdings nur bei 13,9%. Das heißt, da geht es wirklich noch um die kleinen Prozentpunkte. Und grundsätzlich kann man sagen, ja, man hat hier mit mehr gerechnet. Das lässt sich inzwischen auch raussagen. Und auch Frau Brinker, Christine Brinker, die Parteivorsitzende in Berlin, hat schon von Aufarbeitung gesprochen, also dass man sich das Wahlergebnis nochmal angucken muss. Also ganz so happy wie um 18 Uhr sind sie hier nicht mehr. Hier wird es langsam auch mal ein bisschen nüchterner. Und damit würde ich mal weitergeben an Anke Michel beim BSW.
17: Ja, hier war es ja unfassbar laut, als der Balken bei der Prognose auf 5% geklettert ist. Die Parteianhänger hier vor der Bühne sind komplett ausgerastet, kann man nicht anders sagen. Es gab frenetischen Jubel. Die Hochrechnungen, da ist das BSW ja auch bei 5%, die werden jetzt schon so ein bisschen routinierter beklatscht, sage ich mal. Ja, und um kurz nach 18 Uhr sind dann auch schon die beiden Spitzenkandidaten des BSW auf die Bühne gegangen. Hier im Biergarten Alexander King und Michael Lüder. Die waren beide hörbar erleichtert, klar. Und sie sagten dann, das BSW, das sei schon tot gesagt worden und man habe eben nun bewiesen, wie lebendig es sei. Ja, das wird aber noch ein langer Abend hier. Auch die Hochrechnung sieht ja die Partei genau bei 5%. Also da braucht man hier noch gute Nerven. Die Stimmung hier auf jeden Fall ist gut. Von der Partei ist hier nun die erste Anspannung zumindest abgefallen. Und das war's mit unseren Schalten zu den Wahlpartys.
1: Damit sind wir zurück hier im Studio und gucken noch mal ein bisschen genauer auf die AfD. Wir haben ja eben von Jonas Wintermantel schon ein bisschen was gehört von der AfD-Wahlparty. Jetzt hören wir noch mal Christine Brinker selbst, die AfD-Landesvorsitzende und ja auch Spitzenkandidatin.
18: Wir haben uns sensationell verbessert. Das ist richtig toll. Und wir werden nach allem, wie es ausschaut, eine sehr, sehr starke Oppositionsfraktion sein. Wir sind drittstärkste Kraft in einer Großstadt, in einem Milieu, das auch für alle Parteien ja offensichtlich schwierig ist, aber auch für uns. Also insofern tolles Ergebnis.
1: Tolles Ergebnis, sagt Christine Brinker. Und das Ergebnis ja im Moment, Sandra, bei 15.
2: Das Ergebnis für die AfD liegt bei 15,7%. Das sind 6,6 Prozentpunkte mehr als bei der Wiederholungswahl 2023.
1: Und was zieht die AfD da? Also womit kann sie punkten?
2: Die AfD mit klassischen Mustern eigentlich. Das heißt also, die AfD-Wähler gehören zu den Unzufriedenen. Sie sind eigentlich unzufrieden mit allem, was man ihnen so vorlegt zur Umfrage, mit der Wirtschaft, mit dem Sozialen, mit dem gesellschaftlichen Zusammenhalt. Mobilisierung natürlich auch durch Zuwanderung, innere Sicherheit, Ängste.

0: letzte Ansprache auch von diesen Wohlstands- und Abstiegsängsten. Soziale Sicherung ja in Berlin das Thema, mit dem auch die Linke gewonnen hat, aber eben auch die AfD, die sich ja klar gegen diese Sozialreform stellt und für starke Korrekturen dann auch wächst. Dann muss man auch sagen, die AfD hier hat auch in Berlin einen starken Kompetenzaufwuchs. Ihr wird nicht nur zugetraut, in Sachen Flüchtlings- und Migrationspolitik große Kompetenzen zu haben und sachpolitische Kenntnisse, sondern auch in allen anderen, im Bereich Wirtschaft, im Bereich Verkehr, im Bereich Bildung sogar, ist die AfD mittlerweile eine, wie die meisten Wähler sagen, Partei der Mitte.
1: Wir holen mal Jan Menzel mit rein, unseren landespolitischen Reporter, der für uns im Abgeordnetenhaus ausharrt. Jan, Thema AfD waren wir jetzt gerade, Sandra und ich, und das Thema Wohnen, das größte Wahlkampfthema in Berlin. Wie positioniert sich da die AfD?
2: Die AfD hat ja ein Alleinstellungsmerkmal in diesem Fall. Sie hat angekündigt, dass man eine Wohnungspolitik so machen möchte bei den landeseigenen Wohnungsbaugesellschaften, dass Menschen, die schon länger in Berlin leben, Menschen, die in bestimmten Berufen, die besonders nachgefragt sind, gebraucht werden, Busfahrer zum Beispiel, Krankenschwester vielleicht, dass die vorrangig berücksichtigt werden sollen nach einem Punktesystem. Wie genau das laufen soll, hat sie immer offen gelassen. Und sie wollte stärker auch Eigentum fördern. Das waren ihre Antworten auf die Wohnungskrise, auf die Mietenkrise in Berlin. Da hat sicherlich das Thema schlechthin adressiert, aber ob diese Antwort nun verfangen, das sei mal dahingestellt, auch angesichts der Zahlen, die die AfD hier einfährt. So wie es jetzt aussieht, ist es ja kein überragendes Ergebnis für die AfD in Berlin geworden.
1: Das Thema Wohnen, ja, aber das zentrale Wahlkampfthema, und deswegen wollen wir da inhaltlich noch mal ein bisschen genauer drauf gucken. Eins der zentralen Themen da immer, das der Vergesellschaftung. Wie haben sich da die Parteien positioniert?
2: Da gab es ein ganz, ganz klares Bekenntnis bei der Linken. Sie ist sozusagen die Vergesellschaftungspartei schlechthin. Sie sagt ganz klar, es gibt diesen Volksentscheid und wir sind angehalten, den umzusetzen. Es gab eine Expertenkommission des Senats, die gesagt hat, das ist machbar, das ist finanzierbar. Es gibt Initiative, die weiter dafür wirbt. Also da war die Linke sehr klar. Da hatte sie auch Glück, dass sie einfach eine Botschaft dann präsentieren konnte, die leicht zu vermitteln ist, die sofort verständlich ist. Die anderen Parteien durchaus skeptischer. Bei den Grünen gibt es immer wieder Strömungen, dass gesagt wird, naja, ob das nun wirklich der richtige Weg ist, können wir uns das leisten. Aber am Ende des Tages wollen die Grünen diesen Weg dann mitgehen. Wie schnell, welcher Umfang, sei mal dahingestellt. Die SPD hat eigentlich Parteitagsbeschlüsse, die sehr klar sagen, ja, vergesellschaften, das ist der richtige Weg, weil wir auch diesen Volksentscheid umsetzen wollen. Der Spitzenkandidat Steffen Krach hat im Wahlkampf gesagt, mit mir nicht, das dauert viel zu lange, das ist rechtlich heikel, das kann niemand bezahlen. Wir brauchen jetzt andere Mittel, wie den Mietendeckel zum Beispiel, wie die Mietenpolizei, die dafür sorgt, dass die geltenden Regeln eingehalten werden. Das wirkt unmittelbar. Die AfD und die CDU auch ganz klar gegen diesen Mietendeckel, gegen die Vergesellschaftung.
1: Und welche Rolle wird dieses Thema, Jan, für eine mögliche Regierungsbildung spielen?
2: Das wird gewiss ein Knackpunkt, ein ganz zentraler Knackpunkt werden, wobei die SPD nicht in der Position ist, Forderungen zu stellen. Ich kann mir sehr gut vorstellen, dass man da auch eine Lösung wird finden können, zumal Elif Erhard, die Spitzenfrau, und sie ist ja auch die, die jetzt den Regierungsauftrag hat, sie hat gesagt, sie wird das Thema von Tag 1 an beackern. Nun kann man aber sagen, beackern ist noch nicht gleich sozusagen die Vergesellschaftung am ersten Tag einführen. Alle wissen, das hat es noch nie in Deutschland gegeben. Da kann man Schritte einleiten, man kann Gesetze machen, man kann Vorbereitungen treffen. Da ist immer auch die Möglichkeit da, Kompromisse zu schmieden. Aber das Thema wurde so hochgehängt. Es war von den Wählerinnen und Wählern offenbar auch so gewollt, dass eine mögliche regierende Bürgermeisterin Elif Erhard da gar nicht wieder runterkommt.
1: War Jan Menzel aus dem Abgeordnetenhaus, unser landespolitischer Reporter. Ich hatte jetzt noch zwei, drei Fragen im Kopf, aber wir sprechen uns ja nochmal. Die kann ich dann auf jeden Fall noch unterbringen. Jetzt machen wir erstmal weiter mit was ganz anderem, denn die Welt ist ja auch an einem Wahlsonntag nicht stehen geblieben. Das heißt, auch im Sport sind Dinge passiert und die hat Nick Hillmann.
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4: Es wird ja in der Fußball-Bundesliga noch gespielt, zum Beispiel im zweiten Sonntagsspiel Schalke 04 gegen die SV Elversberg. 85 Minuten sind rum, keine Tore bislang, 0-0. Das war im ersten Sonntagsspiel zwischen Leverkusen und Leipzig ein bisschen anders. Die Leverkusener haben nämlich gewonnen.
5: Die meisten hier im Stadion in Leverkusen werden diese Partie flugs vergessen wollen. 2-0 gewinnt Leverkusen am Ende gegen Leipzig. Das war vielleicht am Ende verdient, aber nicht in dieser Höhe. 1-0 hätte es irgendwie besser getroffen. Leverkusen mit einer schwachen Leistung in der ersten Halbzeit ging glücklich durch Patrick Schick in Führung kurz vor Ende der ersten 45 Minuten. Sein Tor, das Highlight dieser Partie. Flanke von links, eingesprungener Volleyschuss, richtig stark vom tschechischen Goalgetter. Und in der zweiten Halbzeit Leipzig immer noch bemühter als Leverkusen, aber ohne zündende Ideen im gegnerischen Strafraum. Ja, da war es dann am Ende Leverkusen, was in Sachen Effizienz die Nase vorn hatte. 58. Minute abgeblockter Ball vor die Füße von Linksverteidiger Miguel und der aus 16 Metern halblinker Position mit dem 2:0. Kein ganz unhaltbar, allerdings auch abgefälschter Schuss für Leipzigs Keeper Maarten van der Voort. Danach war das Ding eigentlich gegessen. Leipzig fiel nicht mehr viel ein. Leverkusen spielte die Konter schlecht aus und so blieb es vor 28.000 Zuschauern beim 2:0 zwischen Bayer Leverkusen und RB Leipzig.
4: Es folgt noch ein drittes Spiel in der Fußball-Bundesliga ab 19.30 Uhr zwischen Paderborn und Hoffenheim. In der zweiten Liga wurde am frühen Nachmittag schon gespielt. Energie Cottbus spielte unentschieden zu Hause im heimischen Stadion gegen den FC St. Pauli. 1:1 ging diese Partie aus. Trainer Klaus-Dieter Wollitz mit seiner Analyse des Spiels.
6: Ja, erstmal sind wir schwer ins Spiel reingekommen. Nach 15 Minuten konnten wir ein bisschen von dem sehen, was wir dann eigentlich schon von Anfang an wollten. Dann kam die gelb-rote Karte. Da haben wir ein schönes Tor gemacht, weil wir es dann auch gut gespielt haben, vor allen Dingen schnell gespielt haben, intensiver gespielt haben. Bis zur Halbzeit war es dann auch okay, aber nach der Halbzeit waren wir einfach zu langsam. Wir haben keine schnelle Ballzirkulation gehabt. Da, wo wir dribbeln konnten, haben wir nicht gedribbelt. Viele Querpässe, die dann zum Gegner geführt haben, die dann zwar keine Dings verursacht haben, keine großen Konter, aber ich wusste, in der Halbzeit habe ich auch der Mannschaft gesagt, sie warten auf eine Aktion. Und die geben wir denen einfach in einer Situation, wo es nicht geben darf. Und wir haben dann einfach nicht in dieser Aktivität weitergespielt, um dieses Spiel dann heute zu gewinnen.
4: Die anderen Ergebnisse aus der zweiten Liga: Bielefeld gegen Heidenheim 2:2 und Hannover schlägt Bochum mit 2:1. In der Tabelle Hertha BSC nach 6 Spielen mit der Maximalpunktzahl von 18 auf dem ersten Platz, gefolgt von Nürnberg und Heidenheim. Cottbus ist 7. und die letzten drei Kiel, Dresden und Darmstadt 98. Eine Meldung noch vom Tennis. Alexander Zverev hat das deutsche Davis-Cup-Team zur Endrunde nach Italien, also nach Bologna, geführt Ende des Jahres. Eine Woche nach seinem US Open-Triumph gewann der Weltranglistenzweite im Duell mit Kroatien auch sein zweites Einzel gegen Dino Pricic. Mühelos in zwei Sätzen sorgte damit für den entscheidenden dritten Punkt. Das war es vorerst vom Sport und jetzt geht's weiter mit Wahlspezial.
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1: Mit Dörte Naht im Studio. Ich grüße Sie. Wir gucken nach Mecklenburg-Vorpommern und da hat unser Reporter Hans Gerbot Stimmen gesammelt, erste Reaktionen nämlich.
7: So ist es, denn nicht nur bei uns in Berlin ist es ja sehr spannend, sondern mal mindestens genauso spannend ist es auch in Mecklenburg-Vorpommern. Da hat die amtierende Ministerpräsidentin Manuela Schwesig von der SPD ja wirklich alles getan, um noch vor der AfD ins Ziel zu gehen. Das ist ihr Stand jetzt nicht gelungen. Die AfD ist in der ersten ARD-Hochrechnung vorne mit 37,1%. Die SPD liegt aktuell bei 35,6% und kommt nur auf Platz 2. Ja, entsprechend groß war natürlich der Jubel bei der AfD-Wahlparty. AfD-Ministerpräsidentenkandidat Leif Erik Holm hat ganz deutlich gesagt, die AfD hat den Regierungsauftrag in Mecklenburg-Vorpommern.
8: Ich weiß, dass es schwer ist, so eine Regierung zusammenzuschnüren. Ihr wisst alle, wie die anderen Zahlen waren. Ja, die Parteien, die doch sehr stark gerupft wurden. Aber wir werden natürlich alle Parteien einladen, denn es geht ja hier nicht um uns oder irgendwen und irgendwelche Parteien und Freunde oder dieses oder jenes. Es geht darum, dass wir unser Land wieder auf Vordermann bringen und da erwarte ich von den anderen Parteien Gesprächsbereitschaft.
7: Ja, nach Gesprächsbereitschaft klingt es bei den anderen Parteien allerdings eher nicht. Die amtierende SPD-Ministerpräsidentin Manuela Schwesig hat schon deutlich gemacht, dass sie den Regierungsauftrag bei sich sieht und nicht bei der AfD.
9: An der Stelle will ich deutlich sagen, die AfD wird keine Regierung stellen können. Die Mehrheit der Bürgerinnen und Bürger hat sich heute ganz klar für demokratische Parteien entschieden. Und deshalb stehe ich bereit, die Arbeit fortzusetzen, stehe ich bereit für eine stabile demokratische Regierung.
7: Ja, ziemlich klar ist aber auch jetzt schon, für ihre rot-rote Landesregierung reicht es nicht mehr. Die Linke ist in der aktuellen Hochrechnung nur noch bei etwas über 7%. Linken Urgestein Dietmar Bartsch, der seinen Wahlkreis in Mecklenburg-Vorpommern hat, schlägt aber in die gleiche Kerbe wie Manuela Schwesig und betont, dass die AfD nichts mit der Regierung zu tun haben wird.
10: Ich sage ganz klar, die AfD hat in diesem Land keinen Regierungsauftrag. Die AfD wird hier nicht regieren und das ist gut. Das ist ein großer Schritt für die Demokratie.
7: Ja, wir hören, dass sich eigentlich alle einig sind. Anrufe von der AfD wird man bei den Parteien in Mecklenburg-Vorpommern wohl eher ignorieren. Das hat auch schon Daniel Peters deutlich gemacht, der CDU-Spitzenkandidat, der sehr, sehr niedergeschlagen vor die Kameras getreten ist. Seine CDU hat das schlechteste Ergebnis in der bundesdeutschen Geschichte jemals eingeholt. Auf gerade einmal leicht über 5% kommt die CDU laut der Hochrechnung. Man muss also sogar am Ende noch etwas zittern, dass man es auch wirklich über die 5%-Hürde schafft. Und viele Augen richten sich dann natürlich auf Friedrich Merz und die Bundes-CDU, die mal zumindest nicht hilfreich war im MacPom-Wahlkampf der CDU. Aber Peters betont, dass er die Verantwortung nicht abschieben will.
11: Ich glaube, Verantwortung tragen wir in der CDU alle gemeinsam und insofern werden wir das auch gemeinsam miteinander besprechen. Die Ursache liegt zuallererst darin, dass wir hier in diesem hochpolarisierten Wahlkampf zerrieben wurden und dass es einzig um die Frage ging, wie hält man es mit der AfD?
7: Ja, und zerrieben wurde nicht nur die CDU, sondern auch die Grünen, die ebenfalls nur knapp über 5% aktuell liegen, genau wie das BSW in Mecklenburg-Vorpommern.
1: Hans Gerbut war das mit Stimmen aus Mecklenburg-Vorpommern. Sandra hat ja hier, Sandra Schwarte, den Überblick über alle Zahlen, aber auch über die Umfrageergebnisse, die Infratest DIMAP im Laufe des Tages und in den Tagen vorher, ne, so ist das zusammengesammelt hat. Kann man daraus ablesen, was für eine Regierung sich die Menschen in Mecklenburg-Vorpommern wünschen?
0: Ja, es ist schwierig, aber tatsächlich wurden die Wählerinnen und Wähler beim Gang ins Wahllokal dann nochmal explizit gefragt, wer soll die neue Landesregierung im Bundesland führen. Und da gibt es, sagten 55%, die SPD soll sie führen, was eben dafür spricht, Manuela Schwesig ja als sehr, sehr beliebte Ministerpräsidentin mit großem Zuspruch, aber AfD geführt, können sich 38% der Wählerinnen und Wähler vorstellen. Überhaupt eine Regierungsbeteiligung der AfD ist für viele Mecklenburg-Vorpommern gar nicht ausgeschlossen, sondern da ist man eher geteilt in der Zustimmung. 46% sagen ja, 49% sagen nein. Also da eher ein unklares Bild. Allerdings ist auch diese Verhinderung einer Beteiligung der AfD ein großes Wahlmotiv gewesen, das auch für über die Hälfte der Wählerinnen und Wähler.
1: Und wie sieht das für Berlin aus? Was für eine Regierung wünschen die Menschen sich hier?
0: Na, da ist es ein komplett anderes Bild, muss man natürlich sagen. Und hier ist die Wahlgewinnerin, das kann man jetzt ja wohl schon so sagen, die Linke mit einem satten Plus auch mittlerweile vor der CDU, die sich auch die Mehrheit der Wählerinnen und Wähler als Führung der Landesregierung in Berlin vorstellen können. Naja, immerhin 30% sagen das nach Gang in das Wahllokal. Man sieht allerdings auch, warum, nicht wegen der Kandidatin Elif Eralp, denn der Wahlgrund, warum man überhaupt wählen gegangen ist, war nur für 15% der Berlinerinnen und Berliner der Kandidat irgendeiner Partei. Für 62% dagegen das Programm. Und das ist eben das, womit die Linken hier gepunktet haben. Soziale Sicherung und Absicherung des Wohnens, das waren die großen Wahlkampfthemen hier in Berlin. Nach Koalitionen gefragt, können sich eben auch eine knappe Mehrheit der Berlinerinnen und Berliner, 46% insgesamt, einen rot-rot-grün geführten Senat künftig vorstellen. Eher zumindest, als wenn es ein CDU-geführter ist.
1: Gucken wir mal zu den Linken. Da ist Sebastian Schöbel nach wie vor bei der Wahlparty. Jetzt haben wir gerade schon von Sandra Schwarte gehört. So viele haben die Parteien gar nicht wegen des Kandidaten oder der Kandidatin gewählt. Spitzenkandidatin bei den Linken, Elif Eralp, die hat ja schon gesprochen auf der Wahlparty. Und ich vermute mal, vorhin hast du das Wort benutzt, eskaliert. Auch die wird sich sicherlich sehr gefreut haben.
12: Ja, die hat sich sehr gefreut und sie hat aber auch gleichzeitig auf der Bühne ganz klar gesagt, sie will jetzt auch tatsächlich regierende Bürgermeisterin werden. Das ist ja durchaus eine Diskussion, die hatten wir im Wahlkampf, weil es kleine, aber sehr lautstarke Teile der Linken gibt, die durchaus auch mehr Spaß an Opposition als an Regierung haben, und die haben das auch genauso formuliert. Aber die allermeisten hier in diesem Saal heute wollen, glaube ich, tatsächlich, dass Elif Erep die nächste regierende Bürgermeisterin wird. Aber dafür muss sie erfolgreiche Koalitionsverhandlungen führen. Und sie hat auch hier auf der Bühne nochmal ganz klar gemacht, ihr großes Thema Vergesellschaftung von Wohnungskonzernen, das nimmt sie genauso auch mit in die Koalitionsverhandlungen rein. Und dann werden wir mal sehen, ob die beiden Partner, die sie dann wohl brauchen wird, die Grünen und vor allem die SPD, ob die da mitmachen wollen.
1: Ja, da haben wir jetzt gerade schon von Jan Menzel gehört. Da gibt es auch durchaus Skepsis zu hören bei Grünen und SPD. Also wie viel Kompromissbereitschaft kann man da erwarten?
12: Ja, das wird sich zeigen. Die Grünen haben ja klargemacht im Wahlkampf, dass sie den Volksentscheid durchaus umsetzen wollen, dass sie vergesellschaften wollen. Ob sie das dann in dem ganzen Ausmaß, wie das der Volksentscheid eben beschlossen hat, ob sie das wirklich so wollen, das werden wir noch sehen. Vor allem bei der SPD aber stellt sich das Ganze auch als Personalfrage. Denn Spitzenkandidat Steffen Krach hat ganz klar gesagt, mit ihm gibt es keine Vergesellschaftung. Seine Partei hat da mal anders entschieden. Und die Frage ist jetzt, welche SPD geht in diese Koalitionsverhandlungen? Mit wem kann die Linke dann dieses Thema auch in einen Koalitionsvertrag schreiben? Und Elif Erep hat auch schon klar gemacht, das wird ein langfristiges Projekt. Das heißt, das wird nicht in den ersten 100 Tagen umgesetzt werden. Mit anderen Worten, das ist ein Versprechen, das sie jetzt abgegeben hat. An dem wird man sie messen. Aber wann man das wirklich tun kann, steht noch in den Sternen.
1: Anderes Thema, was eine Rolle gespielt hat mit Bezug auf die Linke im Wahlkampf, sind die Antisemitismusvorwürfe gegen sie. Welche Rolle wird das noch spielen?
12: Das könnte eine große Rolle spielen. Das liegt dann immer an vor allem dem Bezirksverband Neukölln, wo sehr viele Mitglieder oder eine große Gruppe von Mitgliedern dieses Thema immer wieder aufruft. Und zwar, ich sag mal, mit einer Rhetorik, die zumindest bei den Gegnern der Linken, das kalte Grausen auslöst und immer wieder diese Vorwürfe von linkem Antisemitismus wieder möglich macht, einfach weil die Diskussion dann wieder losgeht. Und es wird ganz davon abhängen, ob sich auch der sehr rebellische Bezirksverband Neukölln der Linken, ob der sich eingliedert und mitmacht und dieses Regierungsprojekt, das Elif Erep jetzt hier umsetzen will, auch unterstützt. Das werden wir sehen, spätestens wenn es in den Koalitionsverhandlungen dann, inhaltlich dicht und präzise wird.
1: Sebastian Schöbel sagt das, der für uns hörbar bei einer Party ist, nämlich der Wahlparty von der Partei Die Linke. Jetzt gucken wir mal, wie Stefan Evers, also der Spitzenkandidat der CDU in Berlin, wie der auf das Wahlergebnis bislang reagiert hat.
13: Wir haben uns vom ersten Tag an in diesem gemeinsamen Wahlkampf gegen diesen Abwärtstrend gestimmt. Wir haben uns gegen den Gegenwind, den wir hatten, gestimmt. Und wir haben uns nach vorne zurückgearbeitet. Nicht dahin, wo wir hin wollten. Aber ich finde, wir haben für die Ausgangslage ein ganz ordentliches Ergebnis erzielt. Und das ist euer Erfolg. Das wäre niemals denkbar gewesen, wenn ihr nicht mit einer solchen Leidenschaft in diesen Wahlkampf eingestiegen wäret, wenn ihr nicht von Anfang an alles gegeben hättet, an den Haustüren, auf den Straßen, auf den Plätzen, in euren Bekannten, Freundes, Verwandtenkreisen. Das war keine Selbstverständlichkeit. Ich weiß, wie schwer das war. Und ich weiß, dass viele von euch sich ein anderes Ergebnis heute gewünscht haben. Aber schaut doch auf das, was wir erreicht haben. Ich danke euch von Herzen dafür.
1: Stefan Evers sagt das, der Spitzenkandidat der CDU. Und Sandra hat frische Zahlen.
0: Ganz genau. Da ist dann der Optimismus von Herrn Evers wieder ein bisschen gedämpfter. Die CDU kommt nach der neuesten Hochrechnung nur noch auf 19,8. Also die 20-Marke ist geknackt. Verluste von 8,4 Prozentpunkten sind das. Die SPD bleibt bei 12%. Auch da deutliche Verluste. Die Grüne nun bei 14,9%. Auch da Verluste. Die Linke nach wie vor stabil. Nun über 25%, 25,1% in der aktuellen Hochrechnung und die AfD bei 15,6%, ebenfalls mit deutlichen Gewinnen. Das BSW nach wie vor bei 5% der Stimmen.
1: Also da an der Ecke bleibt es auf jeden Fall spannend, ob das BSW reinkommt oder nicht. Wir wollen noch mal genauer auf die CDU gucken. Da bei der Zusammenkunft der Mitglieder ist Thorsten Gabriel. Grüß dich, Thorsten.
14: Hallo.
1: Kai Wegner, der regierende Bürgermeister, ist ja, wenn ich das richtig sehe, beim Kanzler und nicht auf der Wahlparty, korrekt?
14: Nein, er ist hier durchaus schon gerade langgelaufen. Ich habe ihm selbst schon die Hand geschüttelt kurz, aber er ist natürlich auch mit Terminen eingebunden, vor der einen Kamera hier, vor der anderen Kamera dort. Also der hat sich auch blicken lassen, aber ich habe jetzt nicht weiter mit ihm reden können, aber bei ihm auch mit Sicherheit gedeckte Stimmung.
1: Ja, gedeckt. Das hat man eben bei Stefan Evers auch in der Äußerung, die wir hier abgespielt haben, vor unserer Schalte jetzt ein bisschen gehört. Freude sieht anders aus. Ein ordentliches Ergebnis, hat sich auch brav bedankt, aber mehr kommt da nicht, oder?
14: Naja, Freude sieht anders aus, aber er hat hier durchaus schon viel Jubel eingesteckt, das muss man sagen. Also ihm wurde sehr viel Respekt gezollt und wenn sie nicht alle gestanden hätten, hätte es hier auch Standing Ovations für ihn gegeben. Das wurde schon deutlich. Er hat eben versucht, so ein bisschen aufzurichten, hat gesagt, schaut mal, die Umfragen sahen schon mal sehr viel schlechter aus. Wir haben uns da auch aus einem Tief wieder hochgearbeitet. Das war ein wilder Ritt, den wir da hingelegt haben. Das ist ein ordentliches Ergebnis, davon hat er ja gesprochen. Also er hat schon versucht aufzumuntern und hat dafür aber auch wirklich mit viel Leidenschaft hier auch Beifall bekommen.
1: Thorsten Gabriel war das für uns bei der Zusammenkunft der CDU im Festsaal im Abgeordnetenhaus. Und hier macht Clemens Schulze weiter.
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15: Und los geht's auf der A11 Stettin Richtung Berlin. Da ist zwischen Korin und Werbelin die Autobahn nach einem Unfall gesperrt. Die letzte freie Ausfahrt ist Korin. Stadtverkehr Berlin A100 Stadtring Richtung Wedding. Zwischen Albuinstraße und Kreuz Schöneberg ist die rechte Spur wegen Bauarbeiten gesperrt. Stau ab Oberlandstraße. Bauarbeiten bei der S-Bahn Berlin. Bis heute Betriebsschluss fahren Busse statt Bahnen für die Ringbahn zwischen Treptower Park und Hermannstraße. Bei der S25 zwischen Tegel und Hennigsdorf, bei S46 und S8 zwischen Königs Wusterhausen und Grünau und bei der S46 und 47 zwischen Baumschulenweg und Hermannstraße. Und zur U-Bahn: nach dem Brand im Bahnhof Wittenbergplatz entfällt weiterhin die Linie U1 komplett. Die U2 ist zwischen Zoologischem Garten und Gleisdreieck unterbrochen und die U3 fährt auf der ganzen Strecke, hält aber weiterhin nicht am Wittenbergplatz. 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
15: 19.31 Uhr mit Clemens Schulze im Studio. Guten Abend. Die Linke hat die Berliner Abgeordnetenhauswahl klar gewonnen. Laut der ersten ARD-Hochrechnung erreicht sie knapp 25% der Stimmen. Die CDU rutscht mit knapp 20% auf Platz 2 ab. Dahinter folgen die AfD mit fast 16, die Grünen mit knapp 15 und die SPD mit 12%. Das BSW erreicht 5%. Kirsten Buchmann, RBB 24.
16: Die Linke liegt mit 24,8% an der Spitze. Das Land Berlin könnte damit erstmals eine von der Linken geführte Regierung bekommen, mit Elif Erhalb als regierender Bürgermeisterin. Sie hatte im Wahlkampf vor allem auf das Thema Mieten gesetzt. Die Linke will große Wohnungskonzerne enteignen. Dagegen hatte sich die CDU im Wahlkampf deutlich positioniert. Sie konnte sich aber nicht durchsetzen und liegt nun mit 20% auf dem zweiten Platz.
15: Linken Spitzenkandidatin Erhalb sprach vor Anhängern von einem klaren Regierungsauftrag für ihre Partei.
17: In unserer Stadt hat die Liebe und die Gerechtigkeit über den Hass gewonnen. Das haben wir heute alle gemeinsam gezeigt. Und dieses Signal geht raus in die Welt.
15: Elif Erhalb, Die Linke, Berlin. Während die Grünen eine Koalition mit Linken und SPD anstreben, will sich SPD-Spitzenkandidat Krach noch nicht auf eine Option festlegen. Rechnerisch möglich wäre nämlich auch Schwarz-Grün-Rot. Auch in Mecklenburg-Vorpommern ist heute ein neues Landesparlament gewählt worden. Laut der ersten ARD-Hochrechnung von Infratest DIMAP ist die AfD mit 37,1% stärkste Kraft und hat die Ergebnisse damit mehr als verdoppelt. Die SPD folgt knapp dahinter mit 35,6%. Die CDU stürzt mit 5,4% auf ihr bundesweit schwächstes Landtagswahlergebnis seit Gründung der Bundesrepublik ab. Die Linken erreichen 7,4, die Grünen 5,5 und das Handball-Bundesliga haben die Füchse Berlin gegen den Bergischen HC 37-26 gewonnen. Und in der deutschen Eishockeyliga haben die Eisbären Berlin bei den Adlern Mannheim 3-4 verloren. Soweit die Nachrichten. Das Wetter: nachts wechselnd bewölkt, Tiefstwerte 12 bis 10 Grad. Aktuell in Berlin-Schöneberg 16 und in Rathenow 19 Grad. Morgen mal Sonne, mal Wolken, gelegentlich Regen bei maximal 17 bis 19 Grad. Sehr windig, am Dienstag dann freundlich bei bis zu 20 Grad. Die Zeit 19.34 Uhr.
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1: Mit Dorte Naht im Studio. Ich grüße Sie. Einen schönen guten Abend. Spannender Wahlabend hier im RBB 24 Inforadio.

0: Politik guckt ja sehr genau auf diese beiden Wahlen. Wahrscheinlich so genau wie noch nie zuvor, würde ich mal einschätzen. Vor allem die CDU, die wackelt in Mecklenburg-Vorpommern, landet mit großen Verlusten auf Platz 2 in Berlin. Der Kanzler hat sich ja schon zu Wort gemeldet, hat gesagt, er macht weiter, macht auch weiter inhaltlich, bleibt standfest. Was heißt denn das jetzt für ihn?
1: Naja, es war ihm offenkundig sehr wichtig, diese Botschaft relativ nah, zeitnah nach 18 Uhr zu platzieren, weil er offenkundig Sorge hatte, dass sonst dieser Wahlabend doch gewisse Dynamik entfalten könnte, die nicht in seinem Sinne sind. Er hat insbesondere versucht, das Wahlergebnis der Berliner Abgeordnetenhauswahl als respektabel darzustellen, gegeben die Umstände. Das sei doch eigentlich ein eben respektables Ergebnis. Also er kämpft um sein Amt, aber trotzdem gerade das Ergebnis in Mecklenburg-Vorpommern natürlich, dieses sehr nahe Ranrücken an die magische 5%-Hürde, das kannte die CDU so bisher nicht und das wird schon auch nochmal intensive interne Diskussionen auslösen.
0: Der Wahlerfolg der Linken in Berlin, wie erklären Sie sich den? Ist es einzig das Thema Wohnen, das alle so umtreibt, oder steckt da mehr dahinter?
1: Ja, wenn Sie auf das Ergebnis der Bundestagswahl 2025, also vor rund anderthalb Jahren, schauen, da war die Linke ja auch schon die stärkste Kraft hier in der Stadt Berlin. Damals mit 19,9, knapp 20%. Da ist jetzt schon nochmal deutlich was dazugekommen. Aber das ist zunächst mal ein Umfeld, das der Linken offenkundig zu Pass kommt, wo sie gute Ergebnisse erzielen kann. Sie hat immer wieder gezeigt, dass sie sehr gut Wahlkämpfen kann, sehr, sehr große Zahl von Tür zu Tür besuchen. Auch im Social-Media-Bereich ist sie sehr gut aufgestellt. Und dann ist es ja offenkundig jetzt auf der Zielgeraden nochmal gelungen, einfach in dieser Zuspitzung, soll der künftige Senat eigentlich von der CDU oder von der Linken geführt werden, daraus wirklich nochmal Momentum für sich zu erzeugen. Das Ergebnis der sonstigen ist deutlich niedriger ausgefallen, als wir das im Vorfeld eigentlich erwartet haben. Also auch dort scheinen sich nochmal Wählerinnen und Wähler überlegt zu haben, was will ich denn eigentlich? Und dann am Ende möglicherweise eher diesem progressiven Bündnis den Vorzug gegenüber einer CDU-geführten Regierung zu geben.
0: Ja, aber immer mit dabei, ja, in diesen Rechnungen SPD und Grüne, die zwar nicht so richtig gut abschneiden für ihre eigenen Ansprüche, aber ja trotzdem mitregieren werden. Vor allem die SPD, ist es da eher eine Bürde, würde der Partei die Oppositionsbank, wie manche sagen, vielleicht auch mal ganz gut tun zwischendurch?
1: Ja, da gab es ja an diesem Wahlabend bisher die am wenigsten eindeutigen Signale, muss man sagen. Die Grünen haben sich ja doch schon sehr klar mit einer Präferenz geäußert hin zu einem progressiven, also einem Bündnis unter Führung der Linken. Die SPD hat, glaube ich, erstmal gesagt, wir wollen uns noch nicht festlegen. Der Ball liegt aktuell nicht bei uns. Trotzdem wird die Partei natürlich, wenn wir nicht über Minderheitsregierungen oder Ähnliches sprechen wollen, wird die SPD auch am Ende gebraucht. Aber man hat hier eigentlich keinerlei positive Signale gesendet, was man eigentlich vorhat, sondern sieht den Ball erstmal woanders. Trotzdem haben Sie vollkommen recht. Das ist in gewisser Weise das Dilemma oder fast Paradoxe des heutigen Abends. SPD und Grüne werden am Ende die Königsmacher, Königsmacherinnen sein. Für welchen Partner sie auch immer sich entscheiden, dem werden sie zur Mehrheit verhelfen, trotz der überschaubaren Ergebnisse. Aber so ist es eben in der parlamentarischen Demokratie. Am Ende brauchen sie eine parlamentarische Mehrheit und die ist nicht logisch verknüpft mit Platz 1.
0: Gucken wir Richtung Norden, nach Mecklenburg-Vorpommern und auf die AfD, die Wahlsiegerin. Wo sehen Sie die Ursachen für diese großen Zustimmungswerte?
1: Ja, ist schon bemerkenswert, wenn man auf die AfD schaut, wie unterschiedlich auch die Ergebnisse sind zwischen Berlin und Mecklenburg-Vorpommern. Ich würde sagen, das Ergebnis in Mecklenburg-Vorpommern spiegelt durchaus das wider, was wir vor zwei Wochen auch in Sachsen-Anhalt gesehen haben. Da ist eine Menge Unmut mit den anderen Parteien, da ist eine Menge Frust, Verachtung auch für die Bundesregierung an dieser Stelle. Und aus diesem Gefühl heraus, nicht gesehen zu werden, ignoriert zu werden, dass die Regierung, die Politik falsche Akzente setzt, aus diesem Momentum raus, gelingt es der AfD einfach in diesen Bundesländern sehr, sehr stark hinzuzugewinnen. Die AfD hat auch in Berlin hinzugewonnen, aber doch im Vergleich zu den Umfragen im Vorfeld oder im Vergleich zu früheren Wahlen in Berlin eben bei weitem nicht so stark. Also man merkt insgesamt schon, dass es da doch sehr beachtliche Stadt-Land-Unterschiede gibt, auch Ost-West-Unterschiede und die Situation in Mecklenburg-Vorpommern und Sachsen-Anhalt wirklich viel günstiger für die AfD ist, als das offenkundig etwa in Berlin der Fall war.
0: Ja, und das Zeichen für die SPD steht auch auf Veränderung mit dem Sieg von Manuela Schwesig, die da ja auch durchaus, nicht dem Sieg, aber dem guten Abschneiden, die da ja durchaus auch Kritik geübt hat, ne?

0: Ja, absolut. Also das wird man sich wirklich nochmal sehr genau auch in der Partei anschauen. Die SPD hatte in Mecklenburg-Vorpommern nochmal, wenn ich die Bundestagswahl 25 heranziehen darf, 12% damals in Mecklenburg-Vorpommern. Jetzt ist sie deutlich über 35, kämpft da um Platz 1, auch wenn das offenkundig am Ende nicht ganz gereicht hat. Und natürlich ist es am Ende des Tages ein Erfolg der Person, der regierenden Ministerpräsidentin Manuela Schwesig. Wir lernen also daraus doch insgesamt, dass Personen, die die Menschen erreichen können, die einfach auch das Vertrauen der Menschen genießen, dass die schon auch noch schaffen, breite Bündnisse hinter sich zu versammeln. Natürlich auch ein Stück weit gegen die AfD. Die Frau gegen Blau war ja eines der Slogans, den Manuela Schwesig verwendet hat. Aber trotzdem, das ist wirklich ein außergewöhnliches Ergebnis, was sie da geholt hat. Und das gibt ihr natürlich in der Partei auch künftig viel mehr Stärke, als das bisher der Fall gewesen ist.
1: Also spannend auf vielen verschiedenen Ebenen dieses Ergebnis. Vielen Dank, Thorsten Faas, war das Politikwissenschaftler von der Freien Universität in Berlin. Sandra Schwarte hat neue Zahlen.
2: Ganz genau, die decken die These, dass Manuela Schwesig sich durchaus auch als Wahlgewinnerin betrachten kann. Mit 35,5% steht die SPD in dieser neuen Hochrechnung da in Mecklenburg-Vorpommern. Das sind zwar leichte Verluste im Vergleich zu 2023, aber deutlich besser als in den Vorwahlumfragen noch einige Monate vorher. Die AfD gewinnt mit 37,7% derzeit die Mehrheit der Sitze, ein Plus von 21 Prozentpunkten. Die CDU rückt der 5%-Hürde näher, 5,2% entscheiden sich nun nur noch für die CDU. Die Linke bei 6,9%, auch sie mit Verlusten. Ganz leichte Verluste für die Grünen, 5,5% stehen zu Buche, in Mecklenburg-Vorpommern traditionell eher schwächer. Und das BSW derzeit bei uns, bei Infratest DIMAP, immer noch mit 5% der Stimmen. Koalitionsaussagen sind schwer zu treffen, SPD und Linke können alleine zumindest nicht mehr weiter regieren.
1: Das sind die frischen Zahlen aus Mecklenburg-Vorpommern. Wir hören mal, wie die amtierende SPD-Ministerpräsidentin Manuela Schwesig darauf reagiert, vor allem was die Regierungsbildung angeht.
3: Wir haben heute vor allem als SPD 36% bekommen, weil viele Menschen sich wünschen, dass ich meine Arbeit fortsetze. Das ist ein Vertrauen aus vielen Wählerschichten und aus vielen demokratischen Spektren. Und die Mehrheit im Land hat auch klar entschieden, dass sie sich eine Mehrheit der demokratischen Parteien wünscht. Und die AfD kann ja nicht mit anderen regieren, weil sie sich eben nicht klar von Rechtsextremisten abgrenzt, weil sie einen sehr radikalen Kurs fährt. Und deshalb ist es meine Aufgabe, dem Vertrauen der Menschen auch gerecht zu werden und zu versuchen, eine stabile, demokratische, verlässliche Regierung zu bilden.
1: Manuela Schwesig sagt das. Wir gucken mal direkt zur SPD in Schwerin. Da ist Reporterin Caroline Kock und die kann uns sagen, wie die Zahlen und die Stimmung da angekommen ist.
4: Ja, also mit der ersten Hochrechnung kurz nach 18 Uhr, da gab es auf jeden Fall sehr viele hängende Gesichter. Man hat hier natürlich darauf gehofft, dann vielleicht doch eindeutig die stärkste Kraft zu werden. Applaus und bessere Stimmung gab es dann auf jeden Fall, als Spitzenkandidatin Manuela Schwesig auf die Bühne kam. Die hat es geschafft, die Stimmung zu heben, eben auch, weil sie gesagt hat, dass es eine sehr bemerkenswerte Aufholjagd war, die ihre Partei dahin gelegt hat. Und weil sie auch sagt, es sei noch nichts entschieden. Die SPD könnte noch immer stärkste Kraft werden. Das hat hier auf jeden Fall die Stimmung gehoben und jetzt ist es gerade sehr ruhig und der ein oder andere bangt noch und schaut gespannt auf die Bildschirme.
1: Stärkste Kraft ist ja das eine, das andere, mit wem zusammen man regieren kann. Und da gibt's ja im Moment sehr, sehr viele Unsicherheiten, einfach weil noch nicht ganz klar ist, wer alles reinkommt. Wie gucken die SPD-Mitglieder darauf?
4: Das stimmt aber auch hoffnungsvoll, denn es könnte ja hauchdünn für Rot-Rot-Grün reichen und alle Beteiligten haben da auch schon Interesse bekundet, dass man sich diese Zusammenarbeit vorstellen könnte und das würde es Manuela Schwesig ja auch ermöglichen, Regierungschefin zu bleiben. Also auch darauf hofft man hier natürlich.
1: Die Aufholjagd haben Sie gerade schon erwähnt, die viele Genossen ja offenbar auch mit Stolz erfüllt. Wie ist das Manuela Schwesig gelungen?
4: Naja, also sie hat diesen Amtsbonus, sie ist auch beliebt bei den Menschen und die SPD hat ja mit ihr alles auf eine Karte gesetzt. Und sie hat auf den letzten Metern auch nochmal ihren politischen Hauptgegner, die AfD, speziell ins Visier genommen und als Frau gegen Blau, wir haben es gehört. Und wir wissen aus Umfragen auch, dass es bei den Wählerinnen und Wählern gut ankam, sich hier und da gegen die aktuelle Politik der Bundesregierung auszusprechen, zum Beispiel beim Thema Rente und beim Thema Energie. Also damit konnte sie auch punkten. Aber wir wissen eben auch, dass die Hälfte der Menschen SPD gewählt hat, sie gewählt hat, um eine AfD-Regierung zu verhindern. Und das ist auch eine Menge.
1: Caroline Kock war das von der SPD-Wahlparty in Schwerin aus der Landeshauptstadt in Mecklenburg-Vorpommern. Die Wahlgewinnerin in Mecklenburg-Vorpommern stand jetzt, stand der aktuellen Hochrechnung, ja die AfD und deren Ministerpräsidentenkandidat. Ein kleines Novum, die haben zwei Kandidaten aufgestellt, einen Spitzenkandidaten und einen Ministerpräsidentenkandidaten. Der Ministerpräsidentenkandidat ist live Erik Holm und der hat sich schon geäußert zu möglichen Koalitionen mit anderen Parteien.
5: Ich weiß, dass es schwer ist, so eine Regierung zusammenzuschnüren. Ihr wisst alle, wie die anderen Zahlen waren. Ja, die Parteien, die doch sehr stark gerupft wurden. Aber wir werden natürlich alle Parteien einladen. Denn es geht ja hier nicht um uns oder irgendwen und irgendwelche Parteien und Pfründe oder dieses oder jenes. Es geht darum, dass wir unser Land wieder auf Vordermann bringen. Und da erwarte ich von den anderen Parteien Gesprächsbereitschaft. Alles andere macht keinen Sinn. Wir müssen miteinander reden, denn wir wollen Mecklenburg-Vorpommern voranbringen für unsere Bürger.
1: Live Erik Holm sagt das. Wir gucken noch mal genauer zur AfD und auch deren Mitgliedern, nämlich zur Wahlparty in Schwerin. Dort ist Reporter Frank Bräuner. Vermutlich sehr positive Stimmung dort, oder Herr Bräuner?
6: Positives Grundbrummen, aber irgendwie auch seltsam verhalten. Ich erkläre mir das vor allen Dingen so, dass dieses Ergebnis halt sehr vieles möglich macht und dass die AfD womöglich eben auch selbst davon überrascht wurde, weil viele Mitglieder doch vor der Wahl ernsthaft geglaubt haben, die Schwesig schafft das wieder, uns einzuholen. Da ist irgendwie kein Kraut gegen gewachsen. Jetzt also doch die AfD, stärkste Partei, mit dem zweithöchsten Ergebnis nach Sachsen-Anhalt bei einer Landtagswahl überhaupt. Und natürlich können jetzt die Spitzen wie Leif-Erik Holm, Enrico Schult und auch Tino Chrupalla, der Co-Bundesvorsitzende, der hier heute Abend zu Gast war, vor Kraft kaum gehen. Aber dieser Appell an die anderen Parteien, an alle anderen Parteien, doch bitte in Sondierungsgespräche mit der AfD einzutreten, die werden von allen anderen Parteien wahrscheinlich zurückgewiesen werden, außer vom BSW, wo man noch nicht so richtig weiß, was die eigentlich wollen. Und man sieht ja, dass da in Sachsen-Anhalt ein munteres Taktieren vor sich geht. Also es sieht seltsam zwiegespalten aus, die Stimmungslage hier.
1: Mit welchen Themen hat die AfD denn Wahlkampf gemacht? Sind da Überschneidungsmöglichkeiten?
6: Nein, also mit den anderen Parteien nicht, obwohl es hier einen deutlich weniger radikalen Wahlkampf gab als in Sachsen-Anhalt. Selbst beim Thema Migranten hat man hier gesagt, ja, wir sind ein Tourismusland und natürlich können wir nicht auf weder Fachkräfte noch Hilfskräfte, zum Beispiel im Tourismus. Hier sind teilweise 30-50% der Menschen in einem Betrieb an der Küste Migranten. Können wir nicht verzichten. Und der Ministerpräsidentenkandidat Holm hat ja auch gesagt, er möchte hier sozusagen eine bürgerliche Regierung stellen. Allerdings sind im Hintergrund dann auch wieder Menschen aktiv, wie der neu gewählte Landtagsabgeordnete Tommy Thormann, der so gar nichts Bürgerliches hat, der mit Stahlhelm durch seine Heimatstadt Sassnitz fährt oder auch mit T-Shirts durch die Gegend gelaufen ist, die an die amerikanische Nazi-Partei erinnert haben. Also das ist so eine zwiegespaltene Sache und manchmal hört man hier hinter den Kulissen auch, vielleicht hätten wir noch radikaler auftreten sollen, dann hätten wir vielleicht auch noch mehr Prozentpunkte bekommen, denn für die berühmten mehr als 40% hat es eben nicht gereicht bei dieser Wahl.
1: Frank Bräuner sagt das. Der ist unser Reporter in Schwerin, dort bei der Wahlparty der AfD. Wir gucken zurück auf Berlin und auf die Abgeordnetenhauswahl hier und auf die SPD, die einige Verluste einstecken musste. Und da hören wir mal, was die aktuelle Wirtschaftssenatorin und ja auch ehemalige regierende Bürgermeisterin Berlins, Franziska Giffey, dazu sagt.
7: Es ist offensichtlich nicht gelungen, die Breite zu erreichen, die Arbeitnehmer und Arbeitnehmer zu erreichen, die Menschen, die sich eben mit ihren Sorgen und Nöten offensichtlich nicht mehr von uns ausreichend abgeholt gefühlt haben. Und das ist etwas, wo wir wirklich sagen müssen, das ist eine Zäsur für die Berliner SPD. Und es wird jetzt natürlich Aufarbeitung geben müssen, personelle, inhaltliche Konsequenzen auch geben müssen. Ich will auch selber nochmal abwarten, was bei mir mit dem Direktmandat ist. Ich habe mich ja darauf konzentriert.
1: Ja, darauf konzentriert. Direktmandat deswegen so wichtig für Franziska Giffey, weil sie nämlich gar nicht auf der Landesliste steht. Jan Menzel ist zugeschaltet, unser landespolitischer Reporter. Das ist schon auch eine ziemliche Besonderheit, ne?
8: Das ist eine Besonderheit, dass die prominenteste Berliner Sozialdemokratin Franziska Giffey, die ehemalige regierende Bürgermeisterin in ihrer Partei, in ihrem Kreisverband in Neukölln es nicht geschafft hat, einen prominenten Platz zu bekommen und eben jetzt darauf angewiesen war, diesen Wahlkreis direkt zu holen. Wir haben da noch keine endgültigen Ergebnisse, die Auszählungen laufen noch, aber das wird kein leichtes Rennen, es ist eher unwahrscheinlich. Und dann würde eben tatsächlich mit Franziska Giffey die prominenteste Berliner Sozialdemokratin nicht einmal mehr im Berliner Abgeordnetenhaus sitzen, wenn es so kommt.
1: Also an der Stelle das Wort Zäsur auf jeden Fall das Richtige. Was könnte ansonsten eine Zäsur für die SPD bedeuten?
8: Na, die Zäsur ist insoweit ja eingetreten, oder Katastrophe war ja das Wort, das der Spitzenkandidat Steffen Krach benutzt hat. Die SPD war noch nie so schwach in Berlin. Die SPD war es eigentlich immer gewohnt, Senate und Regierungen zu führen, den Takt vorzugeben, die Berlin-Partei zu sein. Wir rechnen im Moment damit, dass die SPD kein einziges Direktmandat holen wird. Das hat es so auch noch nicht gegeben. Also die SPD ist hier wirklich, sie hat sich in den letzten Jahren auf einen beispiellosen Abwärtstrend begeben und hat dafür kein Rezept gefunden. Und natürlich wird sich hier die Frage stellen, auch wenn man sich die Wählerwanderung anguckt, warum hat man so viel in die Linkspartei verloren? War der Spitzenkandidat Steffen Krach der Richtige? Hat er den richtigen Ton gefunden? Es gibt schon die kritischen Stimmen, auch von der Innensenatorin Iris Spranger, die gesagt hat, also die Erfolge der SPD-Senatorinnen und Senatoren in ihren Fachressorts, die wurden gar nicht rausgearbeitet. Es gab auch viel Kritik an dieser Wahlkampagne, die zu wenig auf das Soziale gesetzt habe. Und da wird jetzt einiges an Aufarbeitung kommen. Und da ist gar nicht ausgemacht, wer da überhaupt noch in der Zukunft in der Berliner SPD welche Rolle spielen wird.
1: Ja, welche Rolle dann ja vielleicht auch bei der Regierungsbildung? Denn das scheint ja klar, dass die SPD trotzdem an der nächsten Regierung beteiligt sein wird.
8: Sie muss anscheinend wohl oder übel, wobei es viele gibt, die sagen mit der Faust in der Tasche, eigentlich würden wir doch mit dem Ergebnis in die Opposition gehören und würden diese Zeit auch brauchen, um uns dort zu regenerieren. Aber wenn es jetzt so kommt, wie es sich abzeichnet, wird die SPD gebraucht und sei es dann eben nur als kleinster Partner, als Mehrheitsbeschaffer. Das wird für viele ein ganz, ganz schwerer Punkt sein. Die SPD ist mehrheitlich natürlich eher sozusagen auf Linie dann mit der Linken und mit den Grünen. Das wird sozusagen einfacher werden, als noch einmal mit der CDU zu kooperieren, wenn man sich die Strömung in der Partei mal so anschaut. Aber bei dem Ergebnis wird man nicht mit großem Jubel in eine Koalition gehen. Und da ist auch noch gar nicht ausgemacht, wer überhaupt dann die SPD künftig dann führen wird, ob es Steffen Krach noch sein kann bei diesem Ergebnis oder ob dann auch vielleicht sozusagen ein Generationswechsel ansteht.
1: Ja, Menzel war das, unser landespolitischer Reporter im Abgeordnetenhaus. Sandra, die SPD mit einem desolaten Ergebnis in Berlin, vermutlich auch Einfluss der Bundespolitik, oder? Wie siehst du es?
2: Ja, natürlich auch die Bundespolitik hier, auch von der SPD-Seite, nicht sehr beliebt. Wobei man sagen muss, die große Mehrheit der Wählerinnen und Wähler kreidet schon der CDU das schlechte Abschneiden in der Bundespolitik ab, die große Kritik. Aber auch die SPD-Spitze dort, Lars Klingbeil und Bärbel Baas, die haben deutlich verloren an Zustimmung und werden ebenfalls mit dafür verantwortlich gemacht. Das ist sicherlich ein Grund, warum die SPD hier nicht so besonders gut abschneidet. Aber es ist natürlich auch die Zugehörigkeit zum Berliner Senat, die dazu geführt hat, dass die Berliner SPD hier eben so schlecht abgeschnitten hat. Die schwache personelle Aufstellung natürlich auch. Steffen Krach dem meisten nicht mal bekannt, geschweige denn beliebt. Da sind Werte von 20% maximal mal herausgekommen. Dazu kommt eben eine sehr, sehr schlechte Meinung zur SPD insgesamt, was ihre Kompetenzen angeht. Die hat massiv verloren, insbesondere bei den wichtigen wahlentscheidenden Themen. Soziale Gerechtigkeit, bezahlbarer Wohnraum, da sind ihre Kompetenzen wirklich eingebrochen. Also eigentlich mal Kernkompetenzen der SPD, zumindest früher. Und ähnlich wird auch der Spitzenkandidat bewertet. Wie knapp die Hälfte traut sich überhaupt ein Urteil über ihn zu, im Vergleich zu Franziska Giffey, die wir vorhin gehört haben. Deutlich schwächer in der Zustimmung.
1: Sandra Schwarte war das. Wir gucken gleich weiter und zu Ruth Kirchner, nämlich unserer Hauptstadtkorrespondentin, die den Blick auf die Reaktionen aus der Bundespolitik hat. Grüß dich, Ruth.
9: Ja, hallo Dörte.
1: Das sind zwei Landtagswahlen, die ja sehr viel Aufmerksamkeit jetzt auf sich gezogen haben. Was hört man jetzt von den Regierungsparteien?
9: Also sehr ungewöhnlich war ja, dass Kanzler Merz gleich nach 18 Uhr, also noch auf der Basis der ersten Prognose, vor die Mikrofone getreten ist. Das macht er normalerweise nicht, sondern eigentlich immer erst am Tag danach. Und sich geäußert hat im Konrad-Adenauer-Haus in der Parteizentrale. Er hatte da ja zu einer Sondersitzung seines Präsidiums eingeladen, also auch die Ministerpräsidenten um sich geschart. Und hat dann gesagt, er wolle seinen Reformkurs fortsetzen, trotz aller Schwierigkeiten. Was die Wahlergebnisse im Einzelnen angeht, sagte Merz, also das Wahlergebnis in Mecklenburg-Vorpommern, das sei ein Desaster. Und das ist ja auch so, das ist das schlechteste Wahlergebnis, das die CDU jemals in einer Landtagswahl erzielt hat. Also da wird es sicherlich noch viele Diskussionen geben. Und was Berlin angeht, da sprach Merz von einem ordentlichen Wahlergebnis. Aber da habe es eben auch keinen Rückenwind aus Berlin gegeben. Also die Rolle der Bundespolitik, die sieht man eben auch in der Bundesregierung, dass man da sicherlich einen Anteil daran hat mit dem Reformkurs, den die schwarz-rote Koalition da eingeschlagen hat.
1: Die AfD als Wahlsiegerin in Mecklenburg-Vorpommern mit einem guten Ergebnis in Berlin, wie wird darauf reagiert?
9: Also die AfD selber, die Parteichefin Alice Weidel, also da hört man natürlich sehr viel Jubel, sieht einen klaren Regierungsauftrag jetzt etwa für Mecklenburg-Vorpommern. Und Alice Weidel fordert ja dann auch immer mal wieder den Rücktritt des Kanzlers und dass das eben auch bundespolitische Konsequenzen haben muss. Bei den anderen Parteien sehr viel Sorge mit Blick eben auf das Abschneiden der AfD in Mecklenburg-Vorpommern. Vizekanzler und SPD-Chef Klingbeil beispielsweise hat auch mit Blick auf die Verluste, die seine Partei ja durchaus hat, nicht nur in Berlin, sondern auch in Mecklenburg-Vorpommern, hat gesagt, man habe es eben nicht so wirklich geschafft, den Menschen zu vermitteln, dass die Reformen, dass es damit Veränderungen zum Besseren geben wird. Stattdessen sei häufig nur über Kürzungsdebatten oder habe man nur Kürzungsdebatten geführt. Und auch da sieht man sicherlich, dass das auch einen Anteil daran hat, dass die AfD insbesondere in Mecklenburg-Vorpommern eben so gut abgeschnitten hat.
1: Also einzig ein Vermittlungsproblem sozusagen, oder geht's dann in den Debatten auch um die Reform selber? Denn Manuela Schwesig, die Spitzenkandidatin und amtierende Ministerpräsidentin von der SPD in Mecklenburg-Vorpommern, hat sich da ja in zentralen Punkten durchaus abgewendet von dieser Reformagenda.
9: Ganz genau. Und das hört man nun auch aus anderen Teilen der SPD. Also bei Vizekanzler Klingbeil, dem SPD-Chef, der ist da noch etwas zurückhaltend. Er sagt, man müsse die Sorgen der Menschen ernst nehmen. Das hat er in der ARD heute Abend gesagt. Und vom Generalsekretär der SPD, da klingt das schon etwas deutlicher. Also der könnte sich auch sicherlich eher eine Kurskorrektur, wie er das nennt, vorstellen. Also dass man eben bei zentralen Vorhaben, insbesondere was die Rentenreform angeht, dass man da vielleicht nochmal, dass es da nochmal Änderungen geben könnte. Da geht es ja um die geplante Abschaffung der abschlagsfreien Rente nach 45 Beitragsjahren. Und da gibt es ja Widerstand in der SPD, auch aus Teilen der CDU. Aber insbesondere von der SPD wird dieses Thema jetzt wieder aufgemacht, weil man eben sieht, dass diese Reform der abschlagsfreien Rente, dass das bei den Leuten nicht gut ankommt. Und da ist Manuela Schwesig sehr stark die Wortführerin gewesen. Aber da gibt es eben auch andere in der SPD, wie Generalsekretär Klüssendorf, die da in eine ganz ähnliche Richtung wollen.
1: Manuela Schwesig wurde auch immer mal nachgesagt, dass sie da im Bund vielleicht Ambitionen haben könnte. Hat sich dazu Neues ergeben?
9: Bislang nicht. Also Lars Klingbeil hat heute Abend gesagt, es gebe keine Personaldebatten. Man versucht das so ein bisschen abzuwehren. Man freut sich erstmal darüber in der SPD, dass man es geschafft hat, in Mecklenburg-Vorpommern ein gutes Ergebnis zu erzielen, eben vermutlich als zweitstärkste Kraft, und dass damit Manuela Schwesig vermutlich auch Regierungschefin dort bleiben könnte. Diese Personaldebatten aber versucht man gerade ein bisschen in den Hintergrund zu drängen.
1: Ruth Kirchner sagt das, und die ist unsere Korrespondentin im Hauptstadtstudio, und hier macht Clemens Schulze weiter.
10: 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Die A11 Stettin Richtung Berlin ist zwischen Korin und Werbelin nach einem Unfall gesperrt. Letzte freie Ausfahrt ist Korin. Zum Stadtverkehr Berlin A100 Stadtring Richtung Wedding. Zwischen Albuinstraße und Kreuz Schöneberg ist die rechte Spur wegen Bauarbeiten gesperrt. Stau ab Oberlandstraße. Bauarbeiten bei der S-Bahn Berlin. Bis Betriebsschluss fahren Busse statt Bahnen für die Ringbahn zwischen Treptower Park und Hermannstraße. Bei der S25 zwischen Tegel und Hennigsdorf. Und bei der S46 und S8 zwischen Königs Wusterhausen und Grünau. Außerdem für die S46 und 47 zwischen Baumschulenweg und Hermannstraße.
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13: Guten Abend, ich begrüße Sie zur Tagesschau. Die Landtagswahlen in Mecklenburg-Vorpommern und Berlin sind beendet. Zur Stunde wird ausgezählt. Die Hochrechnungen zeigen schon, bei beiden Wahlen hat die CDU deutlich eingebüßt. Bereits kurz nach der Schließung der Wahllokale äußerte sich Kanzler Merz öffentlich. Er wolle seinen Reformkurs fortsetzen, erklärte Merz als Kanzler und als CDU-Chef. Bei der Abgeordnetenhauswahl in Berlin sieht es laut Hochrechnungen nach einem deutlichen Sieg der Linken mit ihrer Spitzenkandidatin Elif Erab aus. In Mecklenburg-Vorpommern liegt die AfD knapp vor der SPD. Die aktuellen Zahlen hat jetzt Jörg Schönborn im ARD-Wahlstudio in Schwerin.
14: Es wird eng im Norden, eng für die CDU, eng für das BSW, vielleicht auch eng für Rot-Rot-Grün. Das ist der aktuelle Stand der Hochrechnung. Die SPD fällt zurück auf 35,7. Die AfD, deutlich stärkste Partei, 37,9. Die CDU muss zittern, 5,0. Die Linke 6,7, deutliche Verluste, leichte Verluste bei den Grünen. Die FDP ist draußen. Das BSW nur bei 4,9 und die anderen Parteien bei 3,4%. Was das im Landtag hier in Schwerin bedeutet, sieht man an dieser Aufrechnung der Sitze. Die SPD als stärkste Fraktion kann mit der Linken nicht mehr regieren. Mit den Grünen ist es eine hauchdünne Mehrheit, 37 von 36, die man braucht, die SPD als zweitstärkste Fraktion. Sollte die CDU aus dem Landtag rausfallen, hätte Rot-Rot-Grün allerdings keine Mehrheit mehr. Dieser Wahlkampf war ein Zweikampf zwischen der AfD, die am Ende vorne lag, und der SPD. Die Wählerwanderung zeigt sehr deutlich, warum die AfD gewonnen hat. Sie hat bei den Nichtwählern deutlich zugelegt. Wieder einmal ist die Wahlbeteiligung in einer Größenordnung von fast 80% dadurch gestiegen. Vor allem hat sie aber im Duell mit der SPD die meisten Stimmen zu sich rübergeholt, 45.000, das ist ein wichtiger Zustrom, größer als von der CDU und von der FDP. Der Vorsprung der AfD ist also einer, der im direkten Kampf mit der SPD gewonnen wurde. Zurück nach Hamburg.
13: Danke, Jörg Schönborn, nach Schwerin. Wir sprechen gleich nochmal. Ja, in Schwerin ist die Freude groß bei Ministerpräsidentin Manuela Schwesig. Sie hat mit der SPD eine Aufholjagd hingelegt. Strahlen kann auch live Erik Holm. Er ist der Ministerpräsidentenkandidat der AfD. Seine Partei hat ihr Ergebnis im Vergleich zur letzten Landtagswahl mehr als verdoppelt.
15: Jubel bei der AfD um kurz nach 18 Uhr. Die Partei mit Ministerpräsidentenkandidat live Erik Holm holt die meisten Stimmen bei der Landtagswahl in Mecklenburg-Vorpommern.
16: Wir liegen vorne und wir wollen natürlich auch am Ende des Abends vorne liegen.
15: Erleichterung auch bei der SPD. Die Partei der amtierenden Ministerpräsidentin und Spitzenkandidatin Manuela Schwesig konnte in den vergangenen Wochen aufholen, bleibt aber hinter der AfD.
17: Was für eine Aufholjagd! Vielen Dank!
15: Fassungslosigkeit dagegen bei der CDU. Die Christdemokraten holen das schlechteste Ergebnis in ihrer Parteigeschichte.
18: Wir führen hier einen Überlebenskampf. Und deswegen wird das ein sehr, sehr langer Wahlabend, bis dann hoffentlich feststeht, dass die CDU in Mecklenburg-Vorpommern auch in der kommenden Legislaturperiode dem Landtag angehören wird.
15: Betrübte Gesichter auch bei den Linken. Es reicht nicht für eine erneute rot-rote Regierung in Mecklenburg-Vorpommern.
19: Der Ball liegt ja nicht bei uns, der Ball liegt bei der SPD. Und dann sehen wir, und politische Konstellationen ergeben sich ja immer in Gesprächen.
15: Freude dagegen bei den Grünen. Sie kommen nach aktueller Hochrechnung in den Landtag.
20: Ich habe damit gerechnet, dass wir zwei starke Parteien haben und dass wir eine unsichere Situation haben. Und wir werden sehen, dass es eben nur mit Grünen geht, dass wir stabile Verhältnisse bekommen.
15: Knapp in den Landtag einziehen wird nach jetzigem Stand auch das BSW. Die Stimmung daher ausgelassen.
21: Es zeigt sich genau das, was wir in den letzten Tagen gespürt haben hier im Land, nämlich den deutlichen Rückenwind der letzten 14 Tage, den uns Sachsen-Anhalt mitgegeben hat.
15: Die FDP scheitert klar an der 5%-Hürde und wird daher keine Rolle spielen im Landtag in Mecklenburg-Vorpommern.
13: Und nur noch einmal ins ARD-Wahlstudio in Schwerin zu Susanne Stichler.
22: Ja, bei mir jetzt zu Gast live Erik Holm von der AfD und Manuela Schwesig von der SPD. Herr Holm, Ihre Partei liegt aktuell vorne. Mit wem wollen Sie aber regieren?
23: Erstmal freuen wir uns natürlich über dieses starke Ergebnis. Wir haben uns mehr als verdoppelt, 21 Prozentpunkte hinzugewonnen. Das ist ein starkes Mandat, das die Bürger uns mitgegeben haben. Und diese Bürger wollen natürlich jetzt Veränderungen für bessere Bildung, für gute Arbeitsplätze, für mehr Sicherheit. Und deswegen werden wir natürlich andere Parteien auch einladen zu Gesprächen.
22: Aber da will bislang nur das BSW.
23: Das höre ich auch so. Aber dennoch werden wir diese Einladung herausschicken, weil wir natürlich auch hoffen, dass ein Umdenkprozess stattfindet. Denn wenn wir ein solches starkes Mandat haben, dann muss man auch diese Bürger ernst nehmen, die uns die Stimme gegeben haben. Wir haben ja 45.000 Wähler sogar von der SPD geholt und vor allen Dingen auch Nichtwähler, was übrigens ein Verdienst der Demokratie ist, dass wir tatsächlich diese hohe Wahlbeteiligung haben.
22: Frau Schwesig, da hat er es schon angesprochen. Sie waren auf den Wahlplakaten zuletzt die Frau gegen Blau. 45.000 Wähler Ihrer Wähler sind zur AfD gegangen. Also ist die Strategie nicht aufgegangen?
24: Die Strategie ist aufgegangen. Es hätte ja ausgehen können wie in Sachsen-Anhalt. Und uns ist gelungen, die AfD zu stoppen. Denn sie wollte die absolute Mehrheit, sie wollte die Alleinregierung. Das wird die AfD nicht bekommen. Und ganz klar ist, und das zeigen alle Analysen schon vor der Wahl und auch in dieser Wahl, dass wir 60% der Menschen haben, die sagen, dass ich meine Arbeit als Ministerpräsidentin fortsetzen soll. Und wir haben vor allem dafür sehr viel Vertrauen bekommen. Es gibt aus meiner Sicht drei Gründe, warum wir auch SPD-Wähler zur AfD verloren haben. Und das nehmen wir sehr ernst. Erstens, es gibt schon auch ein Stück weit eine Denkzettelwahl Richtung Bundeskanzler und der gesamten Regierung. Und die AfD vertritt zwei Positionen, die in unserem Bundesland sehr populär sind, die wir nicht vertreten. Das ist einmal die Unterstützung der Ukraine aufzuhören damit und Nord Stream aufzumachen. Das ist populär, aber ich war nicht bereit, dafür zu wanken oder zu wackeln.
22: Dann nochmal zu Herrn Holm. Zwei Landtagswahlen innerhalb von zwei Wochen haben Sie jetzt gewonnen. Wird es aber erst ein Erfolg, wenn Sie einen Ministerpräsidenten stellen können?
23: Das ist natürlich wichtig, dass wir den Sprung von der Opposition in die Regierungsrolle schaffen. Denn genau das wollen die Bürger ja. Und deswegen freue ich mich, dass die Gespräche auch sehr konstruktiv offensichtlich laufen in Sachsen-Anhalt. Und wir wollen diese Gespräche auch gern führen. Wir wissen ja gar nicht, wie diese Regierung neu aussehen kann überhaupt zum jetzigen Zeitpunkt. Für Rot-Rot-Grün reicht es ja offensichtlich im Moment auch nicht. Und deswegen müssen sich alle Parteien wirklich Gedanken machen, wie wir hier miteinander, nicht immer nur gegeneinander, sondern miteinander zu besseren Ergebnissen auch für unsere Bürger kommen.
22: Aber der Abend ist ja bekanntlich noch sehr lang. Frau Schwesig, jetzt hat die gesamte SPD auf Sie gesetzt und gehofft, das könnte mal wieder was werden mit einem Wahlgewinn. Ist das jetzt auch quasi eine Niederlage für die Bundes-SPD?
24: Ich denke, dass wir alle sehr stolz sind darauf, dass die SPD-MV alles gegeben hat. Wir haben hier gekämpft um jede Stimme und diese Aufholjagd haben uns kaum Leute zugetraut, weder in der Konkurrenz noch in der Öffentlichkeit. Und deshalb bin ich sehr froh, dass uns diese Aufholjagd gelungen ist. Und ich sehe auch die Möglichkeit, eine stabile demokratische Regierung zu bilden. Wir sehen ja in Sachsen-Anhalt, dass wir dieses Regierungschaos nicht gebrauchen können. Was nützt es, wenn die AfD stärkste Kraft wird, aber überhaupt nicht in der Lage ist, eine stabile, verlässliche Regierung zu bilden.
22: Danke für dieses Gespräch, Manuela Schwesig und live Erik Holm. Und ich gebe wieder zurück zu Jens Riewer.
13: Danke nach Schwerin. Zur Wahl in Berlin. Dort deutet alles auf einen deutlichen Sieg der Linkspartei mit ihrer Spitzenkandidatin Elif Erralp hin. Zweitstärkste Kraft wird trotz deutlicher Verluste die CDU. Sicher im Abgeordnetenhaus vertreten sind außerdem die AfD, die Grünen und die SPD. Offen ist, ob das BSW die 5%-Hürde überspringt. Und damit wieder ins ARD-Wahlstudio zu Jörg Schönborn.
14: Für die Linke liegen heute Niederlage und Triumph eng beieinander. Ihr schlechtestes Ergebnis in Mecklenburg-Vorpommern, in Berlin zum ersten Mal stärkste Partei. Sie gewinnt in Großstädten und verliert in der Fläche. In der neuen Hochrechnung in Berlin fällt die CDU auf 19,1 zurück. Die SPD ihr mit Abstand schlechtestes Ergebnis in Berlin 12,1, Grüne 14,5, die Linke 25,3, mehr als verdoppelt. Auch die AfD legt deutlich zu, 16,2, BSW auf der Kippe bei 5% und die anderen 7,8%. Auch in Berlin hängen die Möglichkeiten der Regierungsbildung am Ende davon ab, welche Parteien die 5%-Hürde überschreiten. Wir gehen mal davon aus, dass das BSW gegenwärtig mit 5,0 in das Abgeordnetenhaus einzieht. Linke, Grüne und SPD hätten dann eine deutliche Mehrheit. Die Alternative eines Bündnisses aus CDU, Grünen und SPD stünde dann aber nicht mehr zur Verfügung. 80 Sitze erforderlich, 79 würde dieses Bündnis erreichen. Wenn das BSW rausfallen sollte, dann allerdings hätten beide Bündnisse eine rechnerische Mehrheit. Wenn man sich den Erfolg der Linken etwas genauer anschaut, dann sieht man auch hier einen Effekt, den wir sonst von der AfD kennen. Die Wahlbeteiligung ist auch in Berlin deutlich gestiegen. Die Linke profitiert am meisten davon. Fast 80.000 Nichtwählerinnen und Nichtwähler gewonnen. Ansonsten sammelt die Linkspartei Stimmen im linken Lager. Bei Grünen, bei SPD machen die meisten den Wechsel. Der Stimmumschwung von der CDU ist deutlich geringer. Dieser Wahlerfolg der Linken ist einer bei den jungen Wählerinnen und Wählern. Die Ergebnisse unter 35 Jahren sind deutlich über 40%. Dafür sind sie bei den Älteren deutlich niedriger. Zurück nach Hamburg.
13: Danke, Jörg Schönborn. In Berlin sind CDU und SPD, die bisher die Regierung stellten, also die Verlierer der Wahl. Sie können nicht gemeinsam weiter regieren. Wahlgewinner ist die Linkspartei, die in Berlin erstmals stärkste Kraft wurde und nun die regierende Bürgermeisterin stellen will.
0: Klarer Sieg, die Freude ist groß, als die ersten Zahlen kommen. Die Linke liegt vorn, deutlicher als die Umfragen erwarten ließen. Spitzenkandidatin Elif Ereib freut sich und dankt Wahlkämpfern und Wählern.
3: Berlinerinnen und Berliner, ich danke euch, wir danken euch für euer Vertrauen.
0: Enttäuschung bei der CDU. Sie wollte auf Platz 1 stehen, das Rote Rathaus verteidigen. Stattdessen große Stimmverluste.
4: Wir haben heute deutlich verloren. Das ist kein Grund zur Freude.
0: Die AfD freut sich über das Ergebnis, auch wenn sie nach den Umfragen deutlich mehr erwartet hatte. Immerhin ein großer Stimmenzuwachs im Vergleich zur letzten Wahl.
5: Ganz klar, wir sind eine super starke Oppositionsfraktion in dieser Legislatur und wir werden den richtigen Weg zeigen.
0: Gemischte Gefühle bei den Grünen. Sie haben Stimmen eingebüßt, werden aber wohl Teil einer nächsten Regierung sein. Bereits im Vorfeld hatten sie ihre Bereitschaft erklärt, mit der Linken zusammenzuarbeiten.
6: Das ist ein klares Zeichen, dass wir hier einen Wechsel in der Stadt wollen und brauchen. Und das ist, glaube ich, das Zeichen des heutigen Abends.
0: Das historisch schlechte Wahlergebnis dämpft die Stimmung auf der SPD-Wahlparty. Da ist es auch kein Trost, dass die SPD wohl als Juniorpartner einer neuen Regierung gebraucht wird.
25: Das ist eine Zäsur für die Berliner SPD. Denn wir waren Jahre, Jahrzehnte die Berlin-Partei. Und heute kann man definitiv nicht mehr sagen, dass wir sie sind.
0: Begeisterung dagegen beim BSW. Die 5%-Hürde scheint nach aktuellem Stand genommen, auch wenn das noch nicht sicher ist.
26: Natürlich bin ich so richtig zufrieden, erst wenn es sicher ist, dass wir auch ins Abgeordnetenhaus einziehen.
0: Als Opposition, denn die Linke will nicht mit dem BSW koalieren. Auch mit der AfD schließt sie jede Zusammenarbeit aus.
13: Und nun zu Sascha Hingst in Berlin, auch dort mit einer Gesprächsrunde.
27: So ist es, und zwar mit den Spitzenkandidaten von CDU und von der Linkspartei, Elif Ereib und Stefan Evers. Frau Ereib, Sie haben mit deutlichem, überraschend deutlich, muss man sagen, Abstand gewonnen. Sie werden jetzt vermutlich ins Rote Rathaus einziehen. Sie haben ein paar Positionen, die sind in Deutschland ungewöhnlich, unter anderem die Enteignung von großen Konzernen. Manche in Ihrer Partei sagen sogar, anschließend sollte man mit den Banken gleich weitermachen. Ist das das Ende der sozialen Marktwirtschaft, wie wir sie kennen in Berlin?
1: Die Berlinerinnen und Berliner haben sich klar für einen Politikwechsel entschieden. Und zwar für ein bezahlbares Berlin und dafür, die Mietenkrise endlich anzugehen, damit hier alle Menschen ein gutes Leben in Würde haben können. Und genau dafür bin ich angetreten und das werde ich auch umsetzen. Und dazu gehört, die Mietenkrise anzugehen, einen Mietendeckel bei den landeseigenen Wohnungsunternehmen, genauso wie für mehr Mieterschutz zu sorgen, gegen illegalen Mietwucher vorzugehen. Und dazu gehört auch die Vergesellschaftung, für die sich die Berlinerinnen und Berliner entschieden haben.
27: Es wird sicherlich Zuschauer geben, vielleicht in den westdeutschen Bundesländern noch viel mehr als hier, die sagen werden, Moment, das ist die Partei, die früher mal PDS hieß und davor SED und ursprünglich mal in Berlin die Mauer gebaut hat. Ist lange her, weiß ich. Dennoch gefragt, was sagen Sie denen?
1: Also die Linke hat ganz klar mit dem Stalinismus gebrochen und wir sind eine neue Partei, die jetzt ganz anders aufgestellt ist und uns geht's wirklich um die Menschen überall in unserer Stadt, egal ob im West oder Ost, egal ob im Zentrum oder in Außenbezirk, egal ob mit oder ohne Migrationsgeschichte. Ich möchte für alle Berlinerinnen und Berliner endlich ein gutes Leben ermöglichen, weil viele von ihnen können sich diese Stadt nicht mehr leisten, obwohl sie jeden Tag hart arbeiten.
27: Herr Evers, Sie haben am Ende Ihr Ziel nicht erreicht. Sie wollten gewinnen, aber vor allen Dingen haben Sie dramatisch verloren und Ihr Koalitionspartner, die SPD, auch. Eigentlich muss man sagen, Signal des Wählers ist ganz klar abgewählt.
2: Es ist, wie Sie sich vorstellen können, ein Abend der gemischten Gefühle für mich. Auf der einen Seite kommt die CDU von einem außergewöhnlich hohen Ergebnis bei der letzten Wahl und hat deutlich verloren. Und auf der anderen Seite sind wir, als ich in den Wahlkampf eingestiegen bin, auf Platz 4 in den Umfragen gewesen, gefühlt im freien Fall. Und haben uns dann gegen allen Gegenwind und gegen den Abwärtstrend gestemmt, uns wieder nach vorne gearbeitet. Natürlich hat es nicht gereicht, Platz 1 zu werden, das sehen wir. Aber trotzdem ist es ein Achtungserfolg, für den ich den Wählerinnen und Wählern und vor allem auch unseren Wahlkämpfern sehr, sehr dankbar bin. Und jetzt geht es darum, zu schauen, wie das Ergebnis am Ende tatsächlich aussieht. Es steht manches noch spitz auf Knopf und dann das Beste für Berlin daraus zu machen.
27: Aber wenn es denn reicht, würde, dass es theoretisch auch mit der CDU ginge, würden Sie denn überhaupt versuchen zu regieren? Würden Sie versuchen, die SPD und die Grünen auf Ihre Seite zu ziehen?
2: Jetzt warten wir erstmal ab. Erstmal den Wahlabend und dann die Gespräche, die vor uns liegen. Insbesondere der Linkspartei, den Grünen steht ein knallharter Realitätscheck bevor. Dann werden wir sehen, was das bedeutet und anschließend verantwortungsvoll die Gespräche suchen, die zu führen sind über die Zukunft unserer Stadt.
27: Stefan Evers, Elif Eral, vielen herzlichen Dank. Und damit zurück zu Jens Riewer nach Hamburg.
13: Danke nach Berlin. Berlin bleibt stabil, das war am Konrad-Adenauer-Haus die Botschaft für die Wahl. Doch wie stabil ist nach diesen Ergebnissen der Rückhalt von Kanzler Merz in seiner CDU? Nachgefragt bei Markus Preis, dem Leiter des ARD-Hauptstadtstudios. Der Kanzler ist gleich nach den ersten Prognosen vor die Kameras getreten. Das ist ungewöhnlich. Warum hat er das getan?
7: Naja, das war ganz klar der Versuch, die Kontrolle heute Abend zu behalten. Ein Kanzler, der offensichtlich selber fühlt, dass er jetzt um sein Amt kämpfen muss. Was will Merz damit erreichen? Zum einen natürlich gleich um 18.02, 18.03 mögliche Spekulationen abwürgen. Wenn der Kanzler gerade gesagt hat, er tritt nicht zurück, dann setzt man das Zeichen, dass man heute Abend nicht den Rücktritt des Kanzlers fordern muss. Die Frage ist allerdings, ob das verfängt. Ich habe heute Abend mit Abgeordneten gesprochen, die da eher keinen Befreiungsschlag gesehen haben. In dem Statement hat Merz zudem seinen Reformkurs verteidigt. Er hat deutlich gemacht, die Reformen sind unpopulär, aber aus seiner Sicht eben notwendig und aus seiner Sicht auch ein Dienst am Land. Wir hören da mal kurz rein.
8: Diese Reformen sind das Mittel gegen das autoritäre Gift, das mit der Faszination des Autoritären immer tiefer in unsere Gesellschaft eindringt. Was jetzt zu tun ist, erfordert Rückgrat, Standhaftigkeit und Geduld. Ich werde das aufbringen, als Parteivorsitzender der CDU und vor allem als Bundeskanzler unseres Landes. Ich danke Ihnen.
13: Diese Reformen, macht das der Koalitionspartner SPD mit?
7: Also offiziell erstmal ja. Lars Klingbeil, der Parteichef, war heute hier bei uns im Hauptstadtstudio und hat letztlich ähnlich wie Merz argumentiert, das Land brauche Stabilität und einen klaren Kurs. Aber jetzt wird die Partei, die SPD, sehr genau auch analysieren, was aus dem starken Wahlergebnis von Manuela Schwesig zu lernen ist. Sie hat sich zum Beispiel gegen die Rentenreform der Regierung gestellt. Und wenn sie damit im Norden erfolgreich war, warum sollte die SPD im Bundestag dann das Gegenteil machen? Also es wird noch spannende Diskussionen geben und vielleicht auch einen offenen Richtungsstreit in der Partei, was dann wiederum auch ein Problem für die ganze Regierung werden könnte.
13: Also Gewinner sind die Linke in Berlin und die AfD in Mecklenburg-Vorpommern. Was bedeutet das für die Bundespolitik?
7: Naja, erstmal die klare Erkenntnis, dass man mit besseren Erklärungen und besserer Kommunikation wirklich nicht mehr weiterkommt, dass man damit die Bürger nicht erreicht. Die Reformen, die die Parteien der Mitte für unausweichlich halten, die kommen bei den Menschen nicht an. Und man muss jetzt die Richtungsentscheidung treffen. Entweder man zieht sie durch oder man ändert grundsätzlich was. Ein zweiter wichtiger Punkt ist, die beiden Parteien, die eben stark waren, die AfD und die Linke, mit denen hat die CDU einen Unvereinbarkeitsbeschluss. In der Lage wird man auch darüber noch mal sprechen müssen. Und was alle Wahlen, auch die in Sachsen-Anhalt, gezeigt haben, starke Spitzenkandidaten sind wichtig. Manuela Schwesig war eine bei der SPD, aber auch bei der AfD gab es die oder eben auch bei der Linken in Berlin. Auch die Personalpolitik wird sicher ein Thema werden.
13: Danke, Markus Preis nach Berlin. Wir schauen jetzt ins Ausland. Am letzten Tag der Parlamentswahl in Russland hat die Ukraine den Großraum Moskau erneut mit Drohnen attackiert. Moskaus Bürgermeister Sobjanin sprach vom massivsten Angriff feindlicher Drohnen auf Moskau. 450 seien bereits beim Anflug auf die russische Hauptstadt abgeschossen worden. Einige Drohnen hätten das Gelände einer Ölraffinerie erreicht. Es soll mindestens 2 Tote und mehrere Verletzte gegeben haben. Der ukrainische Präsident Selenskyj bestätigte die Angriffe.
9: Moskau in den frühen Morgenstunden. Erneut steht eine Ölraffinerie in Flammen, das Ergebnis eines der größten ukrainischen Drohnenangriffe auf die Hauptstadt, so Bürgermeister Sergei Sobjanin. Die Luftverteidigung habe seinen Angaben zufolge über Moskau 450 Drohnen seit dem Vortag abgeschossen. 1600 seien es über Russland insgesamt gewesen. Noch Stunden später dicker Rauch in der Nähe der Fabrikanlagen. Getroffen wurde auch ein Hochhauskomplex. Es entstand erheblicher Sachschaden. In Sofieno in der Region Moskau schlug eine Drohne in ein Mehrfamilienhaus. Es war so um 4 Uhr morgens, als es wärmer wurde. Ich habe das Gebäude verlassen, gerade mal 20 Schritte gemacht, als es eine Explosion gab. Glas flog umher, Menschen schrien. Hier gab es auch Opfer, schildert ein anderer Augenzeuge. Es gab Verletzte, einer ist wohl tot. Das wissen wir nicht genau. Wir durften uns nicht nähern. Moskaus Bürgermeister warf der Ukraine vor, sie wolle die laufenden Parlamentswahlen sabotieren. Das sei jedoch nicht gelungen.
13: US-Präsident Trump hat angekündigt, eine Kommission zur Überwachung von künstlicher Intelligenz in den USA einsetzen zu wollen und einen KI-Beauftragten zu ernennen. Auf seiner Online-Plattform Truth Social teilte Trump mit, er wolle die Entwicklung der Technologie nicht behindern oder abwürgen. Führende KI-Firmen hatten in dieser Woche hingegen gefordert, staatliche Regulierungen einzusetzen und den Fortschritt zu verlangsamen. Bei bestem Sonntagswetter hat in München der traditionelle Trachtenumzug zum Oktoberfest stattgefunden. Mehr als 9000 Menschen in Tracht zogen am Vormittag quer durch die Stadt zur Theresienwiese. Zehntausende säumten die Straßen bei dem Spektakel mit Brauereigespannen, Musikkapellen und Schützenvereinen. Die Polizei sprach von einem ruhigen Auftakt am ersten Wiesenwochenende. Und nur noch zum Sport und zur Fußball-Bundesliga. Im Duell der beiden Aufsteiger haben sich Schalke und Elversberg 0:0 getrennt. Am Nachmittag gewann Leverkusen 2:0 gegen Leipzig. Dabei erzielte Patrick Schick ein außergewöhnliches Tor.
10: Bayer 04 Leverkusen in Schwarz-Rot nutzt in der 40. Spielminute beinahe einen Fehler von Orban zum 1:0. Erst Schick gegen Van der Voort, dann Diaby im Nachschuss. Kurz vor der Halbzeitpause nochmal die Gastgeber über Miguel Gutierrez, der zu Patrick Schick, der jetzt Van de Voort überwinden kann. Patrick Schick, der einzige Bundesligaspieler in dieser Saison, der in allen 4 Spielen getroffen hat. 1:0 der Halbzeitstand, Leipzig mit Trainer Martin de Michelis auswärts noch ohne Punkte. 2 Minuten nach dem Wiederbeginn. Leipzig mit einer schnellen Kombination, El Ainoui scheitert an Flecken. Danach dann aber Leverkusen spielbestimmend. Maser, dann Orban, Baku, Miguel, Gutierrez, das 2:0. Leipzig fehlerhaft, Orban irritiert Baku, der den Schuss von Miguel Gutierrez dann auch noch abfälscht. Dann der starke Maser wieder im Zusammenspiel mit Schick. Van de Voort verhindert einen höheren Rückstand. Es bleibt beim 2:0 ein wichtiger Sieg für Leverkusen mit Coach Carles Martinez.
13: Und nun die Wettervorhersage für morgen Montag, den 21. September.
11: Die neue Woche beginnt bei steigendem Luftdruck mit recht ruhigem, vor allem Richtung Südwesten auch mit freundlichem Wetter. Der Regen zieht sich heute Nacht an die Alpen zurück. Im Norden und Nordosten ein paar Schauer, in Ostseenähe auch einzelne Gewitter, sonst teils klar, teils locker bewölkt. An den Alpen regnet es morgen anfangs noch. Im Norden und Osten sind einzelne Schauer unterwegs, dazu windig. Ansonsten gibt's eine Mischung aus Sonne und Wolken mit den meisten Sonnenstunden im Südwesten. Heute Nacht 15 bis 10 Grad, in den Mittelgebirgen teilweise nur niedrige einstellige Werte. Morgen oft unter, im Südwesten regional auch um oder etwas über 20 Grad. Dienstag gibt's eine meist trockene Mischung aus Sonne und Wolken. Mittwoch wird es sonniger, aber Donnerstag wieder unbeständiger und auch nasser.
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17: Mit Dörte Naht im Studio und an meiner Seite ist Sandra Schwarte.
18: Hallo, grüße Sie.
17: Wir gucken weiter auf die Wahlergebnisse der beiden Landtagswahlen, der Abgeordnetenhauswahl in Berlin und der Landtagswahl in Mecklenburg-Vorpommern. Die Wahlbeteiligung, Sandra, die war besonders hoch in beiden Bundesländern.
18: Und zwar ungewöhnlich hoch für Landtagswahlen. Normalerweise ist es immer so, dass man muss wissen, eine Bundestagswahl, die zieht eigentlich immer noch mehr Wähler als eine Landtagswahl. Und die letzte Wahl in Mecklenburg-Vorpommern 2021 war nämlich parallel mit einer Bundestagswahl. Da lag die Wahlbeteiligung so bei 72%. Heute haben wir dort 79, also fast 80% Wahlbeteiligung. Das ist ungewöhnlich hoch. Und ein deutliches Zeichen eben, dass dieser Zweikampf dann extrem mobilisiert hat. Dasselbe Bild übrigens auch in Berlin. Da hatten wir 2023 ja die Wiederholungswahl. Da war die Wahlbeteiligung natürlich etwas schwächer, so um die 68%. Wir sind auch hier jetzt bei 75% in der Wahlbeteiligung. Also auch hier deutlich höher. Und noch etwas weiteres, auch die Briefwahlanteile, die sind gesunken in beiden Bundesländern. Da haben sich wohl offensichtlich viele erst kurzfristig entschieden und sind dann ins Wahllokal gegangen und haben abgestimmt.
17: Und dann ist ja die große Frage, wenn so viel mehr sich beteiligt haben, wen haben denn die, die dann jetzt neu zur Wahl gegangen sind im Vergleich zum letzten Mal, wen haben die gewählt? Die Nichtwähler.
18: Ja, die Nichtwähler, das sind die bei bestimmten Parteien die überwiegenden Wähler. Und diese eine bestimmte Partei, die heißt AfD, die kann die meisten Nichtwähler für sich verbuchen. In Mecklenburg-Vorpommern sind das 67.000 Nichtwähler, die AfD hinzugewinnen konnte für sich. Das sind mehr als aus jeder anderen Partei, die sie hinzugewinnen konnte. Aus der SPD und aus der CDU kommen ebenfalls dann Wähler. Und die SPD, aber auch in Mecklenburg-Vorpommern durch den Zweikampf motiviert, hat auch ordentlich Nichtwähler an die Wahlurnen gelockt, die sie dann gewählt haben. Und dann schauen wir mal nach Berlin. Da ist das Bild auch nicht anders. Hier ist es ebenfalls die AfD, die stark bei den Nichtwählern profitieren kann und die meisten Stimmen dann daher holt. Bei der Wählerwanderung sieht man das ganz klar. Ich klicke die Karte nochmal auf, muss immer ein bisschen hin und her switchen. Ja, tatsächlich 60.000 Nichtwähler haben die AfD gewählt und 54.000 von der CDU. Also da kommen doch die meisten Stimmen her.
17: Jetzt ist ja einiges noch relativ unsicher, vor allem wer reinkommt und wer vielleicht auch gegebenenfalls nicht in Mecklenburg-Vorpommern. Vor allem, welche Koalitionsmöglichkeiten kann man denn da überhaupt schon benennen?
18: Na, ein paar kann man jetzt doch benennen. Die Prognosen am Anfang waren immer auch mit den sogenannten Überhangmandaten berechnet. Aber jetzt können wir auch sehen, es gibt ein paar Koalitionsmöglichkeiten. Also erstmal eine Zweierkonstellation wie bisher. Da reagiert ja die SPD mit der Linken zusammen. Die wird nicht mehr möglich sein. Aber Dreierkonstellationen sind möglich. Eine realistische ist die SPD geht zusammen mit der Linken und mit den Grünen, hat eine knappe Mehrheit von einem Sitz dann im Landtag, wenn es denn so kommt, wie die jüngsten Hochrechnungen es prognostizieren. Theoretisch wären auch noch Bündnisse möglich mit SPD, CDU und Grüne oder SPD, CDU und Linke. Aber das ist wohl eher ausgeschlossen, dass diese Bündnisse dann Realität werden.
17: Wir gucken mal genauer auf die mögliche Koalitionsbildung in Berlin. Und das tun wir wiederum mit Jan Menzelt, unserem landespolitischen Reporter im Abgeordnetenhaus. Nach wie vor ist ja auch möglich, Jan, dass eine CDU die künftige Regierung führen könnte, oder?
14: Ja, das geht den Abend schon immer ein paar Mal wieder hin und her. Also wir sind im Moment eigentlich eher, gehen wir davon aus, dass diese Option nicht besteht. Wir sind noch nicht so weit, dass jetzt schon wirklich alle Wahlkreise so ausgezählt sind, dass man wirklich belastbare Zahlen hätte und auch schon Überhang- und Ausgleichsmandate benennen könnte. Aber das wird in jedem Fall eine so hauchdünne Geschichte, wahrscheinlich auch noch den ganzen Abend über spannend bleiben, dass diese Option eigentlich im Moment eher eine theoretische ist. Ich hatte auch vorhin kurz Gelegenheit, mit dem CDU-Spitzenkandidaten Stefan Evers zu sprechen. Auch da war eher so die Haltung, na schauen wir mal, wir sprechen mit allen, aber es ist schon die klare Einschätzung aller, die ich hier gesehen habe, der Spitzenkandidaten, die durchgekommen sind, weil sie zum Fernsehstudio gegangen sind und da mal kurz auch ein bisschen gesprochen haben, ein bisschen gucken lassen, wie sie das einschätzen. Das ist schon ein klarer Sieg der Linken und da liegt auch der Regierungsauftrag.
17: Sag noch ganz kurz, wie geht es zeitlich jetzt weiter?
14: Also einen unmittelbaren Zeitdruck gibt es erstmal jetzt nicht. Es gibt sozusagen jetzt die Sondierungen, die irgendwann beginnen müssten. Die Linke hat einen Parteitag schon anberaumt für Ende der Woche. Dort soll dann entschieden werden, mit wem man sondiert. Nach Lage der Dinge würde ich mal prognostizieren, dass dann die Linke auf Grüne und SPD zugeht. Die SPD.
17: So, schade. Da war er weg, der Jan Menzel aus dem Abgeordnetenhaus, die Leitung weg. Macht's aber nichts, denn wir machen einfach weiter und in diesem Fall mit Clemens Schulze.
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15: Von den Brandenburger Fernstraßen liegen uns derzeit keine Meldungen über größere Störungen vor. Zum Stadtverkehr Berlin. Die Böllsche Straße in Friedrichshagen ist zwischen Müggelseedamm und Dahlwitzer Landstraße in beiden Richtungen gesperrt, wegen eines Straßenfestes. Köpenick, die Hämmerlingstraße ist an der Bahnbrücke bis Mitte Dezember wegen Bauarbeiten voll gesperrt. Bauarbeiten auch bei der Berliner S-Bahn. Bis Betriebsschluss fahren heute Busse statt Bahnen für die Ringbahn zwischen Treptower Park und Hermannstraße, bei der S25 zwischen Tegel und Hennigsdorf, bei S46 und S8 zwischen Königs Wusterhausen und Grünau und bei der S46 und 47 zwischen Baumschulenweg und Hermannstraße. 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
15: Um 20.31 Uhr mit Clemens Schulze. Guten Abend. Die Linke ist klarer Sieger der Berliner Abgeordnetenhauswahl. Laut der aktuellen ARD-Hochrechnung kommt sie auf 25,3% und verdoppelt damit ihr Ergebnis. Die CDU folgt mit 19,1%, das ist ein Minus von 9 Punkten. Die AfD wächst um 7 Punkte auf 16,2%. Die Grünen verlieren 4 Punkte, holen 14,5% der Stimmen. Die SPD erreicht 12,1%, das ist ein Minus von gut 6 Punkten. Das BSW erreicht 5%, die FDP zieht erneut nicht ins Abgeordnetenhaus ein. Der Berliner CDU-Spitzenkandidat Evers hat deutliche Verluste seiner Partei bei der Abgeordnetenhauswahl eingeräumt. Man wolle aber mit anderen Parteien über mögliche Koalitionen sprechen. Das Wahlergebnis mache demütig.
19: Wir kommen von einem außerordentlich guten Ergebnis, das wir bei der Wahl 2023 erreicht haben und haben heute deutlich verloren.
15: Der Berliner CDU-Spitzenkandidat Stefan Evers. Auch in Mecklenburg-Vorpommern ist heute ein neues Landesparlament gewählt worden. Laut der aktuellen ARD-Hochrechnung ist die AfD mit 37,9% stärkste Kraft und hat ihr Ergebnis damit mehr als verdoppelt. Die SPD folgt knapp dahinter mit 35,7%. Die CDU stürzt mit 5% auf ihr bundesweit schwächstes Landtagswahlergebnis seit Gründung der Bundesrepublik ab. Die Linken erreichen 6,9, die Grünen 5,4 und das BSW 4,9%. Die FDP zieht nicht wieder in den Schweriner Landtag ein. In zwei Brandenburger Kommunen kommt es am 11. Oktober zur Stichwahl um das Bürgermeisteramt. Bei der Wiederholungswahl in Strausberg im Landkreis Märkisch-Oderland verpasste die parteilose Kandidatin Binder mit 48% knapp die absolute Mehrheit. Der ebenfalls parteilose Politiker Krause erhielt 19%. In der Gemeinde Schönwalde-Glien im Landkreis Havelland erzielte SPD-Kandidatin Hartley mit 44,5% das beste Ergebnis. Auf Platz 2 folgt der Einzelbewerber Kratz mit 21%. In Teilen des Berliner Bezirks Charlottenburg-Wilmersdorf ist heute Abend der Strom ausgefallen. Laut Stromnetz Berlin waren in der Spitze rund 6.600 Haushalte und 700 Gewerbekunden betroffen. Gegen 19 Uhr war die Stromversorgung wieder vollständig hergestellt. Grund für den Stromausfall war ein technischer Defekt. In der Fußball-Bundesliga hat Leverkusen Leipzig 2-0 besiegt. Schalke 04 und Elversberg spielten 0-0 unentschieden. In der zweiten Liga trennte sich Energie Cottbus von St. Pauli 1:1. In der Handball-Bundesliga gewannen die Füchse Berlin gegen den Bergischen HC 37:26. Und in der deutschen Eishockey-Liga verloren die Eisbären Berlin in Mannheim 3:4. Soweit die Nachrichten. Das Wetter nachts wechselnd bewölkt, Tiefstwerte 12 bis 10 Grad. Aktuell am Berliner Müggelsee 14 und in Luckenwalde 18 Grad. Morgen mal Sonne, mal Wolken, gelegentlich Regen bei maximal 17 bis 19 Grad. Sehr windig. Die Zeit 20.34 Uhr.
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17: Mit Dorte Nath im Studio und weiterhin auch Sandra Schwarte, die den Blick fest auf ihren Bildschirm hat, denn da sieht sie all die Umfragen und Zahlen von Infratest DIMAP. Wir haben eben schon über die Nichtwähler gesprochen, Sandra. Das ist ja eine Gruppe der Wählerwanderung sozusagen aus dem Nichtwählerbereich dann zu einer der Parteien. Wie sieht's mit den anderen Bewegungen da aus?
18: Ja, das ist auch sehr interessant. Daran sieht man ganz klar,

0: sehr, sehr viele Stimmen bekommen. Dann blicken wir weiter mal auf die Wahlverlierer. Dazu zählt ja auch die CDU, muss man ja sagen. Auch wenn sie laut dem Kanzler ein ordentliches Ergebnis eingefahren hat, hat sie dann doch eben sehr, sehr viele Stimmen verloren. Und die meisten Stimmen hat sie an die AfD abgegeben. Überwiegend sogar. Dann kommen noch viele Nichtwähler dann dazu und ein paar auch von der SPD, aber die Verluste Richtung AfD von der CDU sind dann eklatant und dann muss ich gar nicht sagen, bei der AfD sind es eben die Stimmen der CDU-Wähler, der ehemaligen und auch viele Nichtwähler, die sie da nach vorne getrieben haben.
1: Wer hat denn wen gewählt? Also man kann sich ja immer angucken, sowohl den Bildungsgrad als auch die Berufe, aber vor allem eben auch die Altersgruppen. Was lässt sich dazu sagen?
0: Wenn wir mal in Berlin erstmal bleiben mit unserem Blick und auf die Wahlgewinnerin wieder gucken, in erster Linie die Linke, dann ist das ein klares Bild, dass nur die jüngeren Wählerinnen und Wähler die Linke wählen. Und überwiegend auch die Frauen übrigens, die Linke wählen und die jungen Frauen und nicht so sehr die jungen Männer. Also alles unter 25 Jahren, da kommt die Linke auf 43% der Stimmen. Entschuldigung, bei den 25- bis 34-Jährigen sogar auf 50% aller Stimmen. Das ist mit Abstand das meiste, das kann man schon sagen. Umgekehrt eben sieht man dann auch bei den Wählerinnen und Wählern der CDU zum Beispiel traditionell eher die Älteren über 70 unter den Stammwählern.
1: Jetzt haben wir die hohe Wahlbeteiligung eben ja auch schon thematisiert. Viele Leute wollten offensichtlich wählen gehen und das in einer Stimmung, die ja zumindest was die Bundespolitik betrifft, eher von Frust geprägt ist. Also in was für einer Grundstimmung sind die Leute zur Urne gegangen?
0: Ja, das war tatsächlich Frust, überwiegend über die Bundesregierung, aber auch über in Berlin zumindest, über den Berliner Senat, mit dem sie dann auch gar nicht einverstanden war, der ebenfalls aber auch CDU geführt dann war. So, jetzt habe ich einen Frosch im Hals, aber jetzt bin ich wieder da, die Bundesregierung zieht durch alle Parteianhängerschaften den Unmut auf sich, indem sie sagen, dass also wirklich 9 von 10 sagen, sie macht keine gute Arbeit, sie sorgt nicht für wirtschaftlich gute Bedingungen, sie sorgt nur dafür, dass wir belastet, aber nicht wie versprochen entlastet werden. Sie macht also keine gute Arbeit und in erster Linie wird da die CDU, nicht so sehr die SPD, zur Rechenschaft gezogen und vor allen Dingen der Kanzler, der überwiegend durch alle Parteianhängerschaften die Kritik auf sich zieht, nur jeder Zehnte ist noch mit der Arbeit des Bundeskanzlers überhaupt zufrieden.
1: So, die AfD, die Gewinnerin in Mecklenburg-Vorpommern mit laut aktueller Hochrechnung 16,9, hier kommt man durcheinander mit 37,7%, so, und für Berlin 16,2%. Hans Gerbot aus unserer Redaktion hat genauer geguckt, wie da die Reaktionen in der Partei ausfallen.
2: Genau, man muss natürlich, wenn man über die AfD heute Abend spricht, zuerst mal auf die AfD in Mecklenburg-Vorpommern schauen. Da ist die AfD, du hast es gerade gesagt, nach aktuellen Hochrechnungen stärkste Kraft geworden. Das wäre jetzt schon das dritte ostdeutsche Bundesland, in dem die AfD das geschafft hat. Vor 2 Wochen hat man in Sachsen-Anhalt schon die meisten Stimmen geholt. Und nicht vergessen, auch in Thüringen wurde die AfD ja 2024 die stärkste Kraft. Und ganz interessant ist, wie sich mit diesen Wahlerfolgen auch der Ton in der AfD ändert. Vorher war man von Bundes- bis Landesebene immer ziemlich auf Fundamentalopposition, hat davon gesprochen, dass man beispielsweise die CDU zerstören wolle, dass man mit den in Anführungszeichen Kartellparteien nichts zu tun haben möchte. Und inzwischen klingt das aber ganz anders. Live Erik Holm, der AfD-Ministerpräsidentenkandidat in Mecklenburg-Vorpommern, spricht von einer ausgestreckten Hand an die anderen Parteien.
3: Wir werden alle Parteien selbstverständlich einladen zu Gesprächen, denn es geht ja nicht um irgendetwas, sondern es geht darum, vernünftige Politik für die Bürger unseres Landes zu machen. Und unser starkes Mandat zeigt ja, die Bürger wollen Veränderungen, die wollen ein besseres Bildungswesen, die wollen mehr Arbeitsplätze haben und sie wollen mehr Sicherheit. Und genau darum geht es. Wir werden alle Parteien, wir haben immer eine ausgestreckte Hand für alle und ich erwarte eigentlich, dass die anderen Parteien da auch drauf eingehen.
2: Das deutet sich jetzt in Mecklenburg-Vorpommern nicht an. Die amtierende Ministerpräsidentin von der SPD, Manuela Schwesig, hat schon betont, dass sie weitermachen will. Und von links bis grün bis CDU haben auch alle gesagt, dass sie nicht mit der AfD reden wollen. Aber wie gesagt, bemerkenswert ist, dass der Ton bei der AfD sich ändert und man jetzt offenbar auch wirklich regieren will und auch zu Koalitionen bereit wäre. AfD-Bundesparteichefin Alice Weidel hofft jetzt sogar schon, dass das Wahlergebnis in Mecklenburg-Vorpommern

0: auch zu Bewegung in Sachsen-Anhalt führt.
1: Möglicherweise zeitigt das Wahlergebnis der CDU von katastrophalen 5,5% in Mecklenburg-Vorpommern auch Auswirkungen auf Sachsen-Anhalt, dass sich nämlich die CDU sehr genau überlegt, ob sie vor allen Dingen in Ostdeutschland mit dieser Brandmauerpolitik weitermachen kann. Denn die Ergebnisse nicht nur in Ostdeutschland, sondern auch vor allen Dingen im Bund sind Ausfluss dieser Brandmauerpolitik. Und dementsprechend sollte man sich sehr früh und schnell an einen Tisch setzen und vernünftig reden, denn das erwarten ja auch die Wähler von einem.
0: Ja, man hört sehr schön raus, man will in der AfD jetzt wirklich mitregieren und damit raus aus der Fundamentalopposition, in der man sich bisher ja immer ganz wohl gefühlt hat. Mitregieren würde sich ja auch Christine Brinker gerne, die AfD-Spitzenkandidatin hier in Berlin. Es war ja ihr erklärtes Ziel, die AfD bis 2026 koalitionsfähig zu machen. Wird jetzt in Berlin zwar nicht passieren, aber auch hier kann sich die AfD über ein sehr starkes Ergebnis freuen. Man liegt zwar mit rund 16% aktuell nur auf Platz 3, aber hat das Wahlergebnis im Vergleich zum letzten Mal damit verdoppeln können. Entsprechend glücklich klingt Christine Brinker auch.
2: Wir haben uns sensationell verbessert. Das ist richtig toll. Und wir werden nach allem, wie es ausschaut, eine sehr, sehr starke Oppositionsfraktion sein. Wir sind drittstärkste Kraft in einer Großstadt, in einem Milieu, das auch für alle Parteien ja offensichtlich schwierig ist, aber auch für uns. Also insofern tolles Ergebnis.
0: Ja, tolles Ergebnis für die AfD in Berlin, aber keine Aussicht auf Regieren. In Mecklenburg-Vorpommern will die AfD aber alles versuchen, um eine Koalition auf die Beine zu stellen, auch wenn das ziemlich aussichtslos sein dürfte.
3: Hans Gerbuth war das mit Tönen zum guten Abschneiden der AfD. Spannender Wahlabend hier im RBB 24 Inforadio. Kann sich auch noch einiges tun in den nächsten Stunden. 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Und wenn all die Zahlen, da winkt Sandra Schwarte steht mir gegenüber, hält den Zettel hoch, Hochrechnung. Es gibt also frische Zahlen, Sandra.
4: Ja, ganz genau. Aus Berlin gibt es frische Zahlen. Eine neue Hochrechnung. Danach hat sich die CDU wieder deutlich über die 20%-Marke. Jetzt muss ich erstmal gucken, ob ich jetzt hier das Richtige habe, die neue Hochrechnung. Nee, das ist noch die alte Hochrechnung. Tatsächlich, die SPD, die CDU steht da immer noch bei 19,1% der Stimmen, die SPD bei 12,1%, die Grünen bei 14,5%. Die Linke bei 25,3%, eindeutige Wahlgewinnerin, ähnlich wie die AfD bei 16,2%, ein deutliches Plus. Und das BSW steht nach wie vor bei 5% der Stimmen. Mein Handzeichen war mehr, dass ich das jetzt auch aufgesplittet habe nach West- und nach Ost-Berlin. Das ist ja auch ganz interessant. Wenn wir da den Blick haben, da ist die CDU, und da komme ich jetzt über die 20%, deutlich stärker mit 22,3%. Aber auch hier in West-Berlin hat die Linke 23,8% der Stimmen geholt, wäre also auch hier die Wahlgewinnerin. Und blicken wir dann nach Ost-Berlin, da das Ergebnis ein anderes, die CDU traditionell schwächer. Hier kommt sie nur auf 14,5% der Stimmen, die Linke dagegen bei 27,3%, aber auch die AfD hier deutlich stärker bei 21,1% der Stimmen.
3: All die Zahlen, die wir hier im Laufe des Abends zusammensammeln, die finden Sie auch gebündelt bei rbb24.de. Da kommen dann nachher auch die einzelnen Ergebnisse der Wahlkreise und der Bezirksverordnetenversammlungen zusammen. Finden Sie alles dort bei rbb24. Die Bundespolitik guckt ja sehr genau auf diese beiden Wahlen, vor allem die CDU. Die wackelt in Mecklenburg-Vorpommern, landet mit großen Verlusten auf Platz 2 in Berlin. Der Kanzler Friedrich Merz hat sich ja gleich nach 18 Uhr zu Wort gemeldet und gesagt, er macht weiter. Er bleibt standfest. Was das jetzt für ihn heißt, unter anderem darüber habe ich mit dem Politikwissenschaftler Thorsten Faas gesprochen, Politikwissenschaftsprofessor an der Freien Universität in Berlin.
5: Naja, es war ihm offenkundig sehr wichtig, diese Botschaft relativ zeitnah nach 18 Uhr zu platzieren, weil er offenkundig Sorge hatte, dass sonst dieser Wahlabend doch gewisse Dynamik entfalten könnte, die nicht in seinem Sinne sind. Er hat insbesondere versucht, das Wahlergebnis der Berliner Abgeordnetenhauswahl als respektabel darzustellen, gegeben die Umstände. Das sei doch eigentlich ein eben respektables Ergebnis. Also er kämpft um sein Amt, aber trotzdem gerade das Ergebnis in Mecklenburg-Vorpommern natürlich, dieses sehr nahe Ranrücken an die magische 5%-Hürde, das kannte die CDU so bisher nicht, und das wird schon auch nochmal intensive interne Diskussionen auslösen.
3: Der Wahlerfolg der Linken in Berlin, Wie erklären Sie sich den? Ist es einzig das Thema Wohnen, das alle so umtreibt, oder steckt da mehr dahinter?
5: Ja, wenn Sie auf das Ergebnis der Bundestagswahl 2025, also vor rund anderthalb Jahren, schauen, da war die Linke ja auch schon die stärkste Kraft hier in der Stadt Berlin. Damals mit 19,9, knapp 20%. Da ist jetzt schon nochmal deutlich was dazugekommen. Aber das ist zunächst mal ein Umfeld, das der Linken offenkundig zu Pass kommt, wo sie gute Ergebnisse erzielen kann. Sie hat immer wieder gezeigt, dass sie sehr gut Wahlkämpfen kann, sehr, sehr große Zahl von Tür zu Tür besuchen. Auch im Social-Media-Bereich ist sie sehr gut aufgestellt. Und dann ist es ja offenkundig jetzt auf der Zielgeraden nochmal gelungen, einfach in dieser Zuspitzung, soll der künftige Senat eigentlich von der CDU oder von der Linken geführt werden, daraus wirklich nochmal Momentum für sich zu erzeugen. Das Ergebnis der sonstigen ist deutlich niedriger ausgefallen, als wir das im Vorfeld eigentlich erwartet haben. Also auch dort scheinen sich nochmal Wählerinnen und Wähler überlegt zu haben, was will ich denn eigentlich? Und dann am Ende möglicherweise eher diesem progressiven Bündnis den Vorzug gegenüber einer CDU-geführten Regierung zu geben.
3: Ja, aber immer mit dabei, ja, in diesen Rechnungen SPD und Grüne, die zwar nicht so richtig gut abschneiden für ihre eigenen Ansprüche, aber ja trotzdem mitregieren werden. Vor allem die SPD, ist es da eher eine Bürde? Würde der Partei die Oppositionsbank, wie manche sagen, vielleicht auch mal ganz gut tun zwischendurch?
5: Ja, da gab es ja an diesem Wahlabend bisher die am wenigsten eindeutigen Signale, muss man sagen. Die Grünen haben sich ja doch schon sehr klar mit einer Präferenz geäußert hin zu einem progressiven, also einem Bündnis unter Führung der Linken. Die SPD hat, glaube ich, erstmal gesagt, wir wollen uns noch nicht festlegen. Der Ball liegt aktuell nicht bei uns. Trotzdem wird die Partei natürlich, wenn wir nicht über Minderheitsregierungen oder Ähnliches sprechen wollen, wird die SPD auch am Ende gebraucht. Aber man hat hier eigentlich keinerlei positive Signale gesendet, was man eigentlich vorhat, sondern sieht den Ball erstmal woanders. Trotzdem haben Sie vollkommen recht. Das ist in gewisser Weise das Dilemma oder fast Paradoxe des heutigen Abends. SPD und Grüne werden am Ende die Königsmacher, Königsmacherinnen sein. Für welchen Partner sie auch immer sich entscheiden, dem werden sie zur Mehrheit verhelfen, trotz der überschaubaren Ergebnisse. Aber so ist es eben in der parlamentarischen Demokratie. Am Ende brauchen sie eine parlamentarische Mehrheit und die ist nicht logisch verknüpft mit Platz 1.
3: Gucken wir Richtung Norden, nach Mecklenburg-Vorpommern und auf die AfD, die Wahlsiegerin. Wo sehen Sie die Ursachen für diese großen Zustimmungswerte?
5: Ja, ist schon bemerkenswert, wenn man auf die AfD schaut, wie unterschiedlich auch die Ergebnisse sind zwischen Berlin und Mecklenburg-Vorpommern. Ich würde sagen, das Ergebnis in Mecklenburg-Vorpommern spiegelt durchaus das wider, was wir vor zwei Wochen auch in Sachsen-Anhalt gesehen haben. Da ist eine Menge Unmut mit den anderen Parteien, da ist eine Menge Frustverachtung auch für die Bundesregierung an dieser Stelle. Und aus diesem Gefühl heraus, nicht gesehen zu werden, ignoriert zu werden, dass die Regierung, die Politik falsche Akzente setzt, aus diesem Momentum raus gelingt es der AfD einfach in diesen Bundesländern sehr, sehr stark hinzuzugewinnen. Die AfD hat auch in Berlin hinzugewonnen, aber doch im Vergleich zu den Umfragen im Vorfeld oder im Vergleich zu früheren Wahlen in Berlin eben bei weitem nicht so stark. Also man merkt insgesamt schon, dass es da doch sehr beachtliche Stadt-Land-Unterschiede gibt, auch Ost-West-Unterschiede, und die Situation in Mecklenburg-Vorpommern und Sachsen-Anhalt wirklich viel günstiger für die AfD ist, als das offenkundig etwa in Berlin der Fall war.
3: Ja, und das Zeichen für die SPD steht auch auf Veränderung mit dem Sieg von Manuela Schwesig, die da ja auch durchaus, nicht dem Sieg, aber dem guten Abschneiden, die da durchaus auch Kritik geübt hat, ne?
5: Ja, absolut. Also das wird man sich wirklich nochmal sehr genau auch in der Partei anschauen. Die SPD hatte in Mecklenburg-Vorpommern nochmal, wenn ich die Bundestagswahl 25 heranziehen darf, 12% damals in Mecklenburg-Vorpommern. Jetzt ist sie deutlich über 35, kämpft da um Platz 1, auch wenn das offenkundig am Ende nicht ganz gereicht hat. Und natürlich ist es am Ende des Tages ein Erfolg der Person, der regierenden Ministerpräsidentin Manuela Schwesig. Wir lernen also daraus doch insgesamt, dass Personen, die die Menschen erreichen können, die einfach auch das Vertrauen der Menschen genießen, dass die schon auch noch schaffen, breite Bündnisse hinter sich zu versammeln. Natürlich auch ein Stück weit gegen die AfD. Die Frau gegen Blau war ja eines der Slogans, den Manuela Schwesig verwendet hat. Aber trotzdem, das ist wirklich ein außergewöhnliches Ergebnis, was sie da geholt hat. Und das gibt ihr natürlich in der Partei auch künftig viel mehr Stärke, als das bisher der Fall gewesen ist.
3: Thorsten Faas sagt das, Politikwissenschaftler von der Freien Universität in Berlin. Wir gucken mal zu den Berliner Grünen. Die liegen laut der aktuellen Hochrechnung bei 14,5%. Also auch da ein Minus zu verzeichnen. 18,4 hatten sie bei der letzten Abgeordnetenhauswahl. Und wir hören Werner Graf, den Spitzenkandidaten der Grünen.
6: Wir merken im Augenblick, dass die Klimakatastrophe zwar immer mehr zuschlägt, aber immer weniger Leute darüber diskutieren wollen. Aber sie ist deswegen nicht weg. Und wir werden mit aller Kraft auch wirklich weiter dafür kämpfen, dass wir Klimaschutz in dieser Stadt machen, dass wir die Verkehrswende auch vorangehen, weil das sind die Zukunftsthemen dieser Stadt. Wir wollen sie bezahlbar machen, sozial und klimagerecht. Und genau das ist unser Anstreben.
3: Verkehrswende und Klimaschutz, Sandra Schwarte. Damit konnten Sie jetzt offensichtlich nicht so punkten wie gewünscht.
4: Waren nicht die wahlentscheidenden Themen? Nein, definitiv nicht. Die hießen Wohnen und soziale Sicherung und eben nicht Klimaschutz und Verkehr. Leider haben die Wählerinnen und Wähler beim Thema Wohnen den Grünen nicht so viele Kompetenzen zugetraut. Das ist ein Grund, warum vielleicht die Grünen schwächer abgeschnitten haben. Aber es gibt sichere noch andere. Ein wesentlicher Grund ist natürlich auch der schwache Kandidat. Das muss man auch sagen. Werner Graf ist gerade mal 45% den Berlinern überhaupt bekannt. Nur jeder Neunte ist mit seiner Arbeit überhaupt zufrieden. Da war auch Bettina Jarasch bei der vergangenen Wahl ja die Spitzenkandidatin bei den Grünen noch viel, viel besser und die war schon schlecht bewertet. Also das ist das Zweite. Und das Dritte ist, dass viele grünen Wählerinnen und Wählern auch schon vor der Wahl gesagt haben, dass sie eine linke Regierung präferieren vor in Berlin, vor einer CDU-geführten Regierung. Und deswegen haben wir auch bei der Wählerwanderung gesehen, viele Grünenwähler haben schlicht die Linke gewählt.
3: Ja, die Grünen ja aber an einer nächsten Landesregierung mit ganz großer Wahrscheinlichkeit beteiligt. Jan Menzel ist unser Reporter im Abgeordnetenhaus. Jan, wohin schlägt da das Pendel bei den Grünen? Ist es ja wahrscheinlich, stand jetzt gar nicht mehr möglich, eine Koalition mit der CDU einzugehen, wenn ich das richtig sehe. Also sind die ganz glücklich mit den Grünen? Mit der Linken, Entschuldigung.
7: Ja, das war eigentlich das, was im Wahlkampf auch schon Werner Graf, der Spitzenkandidat, gesagt hatte. Also da gab es ja auch fast schon so eine kleine Verbrüderung, auch in dem großen, in der TV-Wahlarena. Also da ist klar, inhaltlich liegen da Grüne und Linke näher beieinander als CDU und Grüne in Berlin. Und danach scheint es jetzt wirklich auszusehen. Und die Ergebnisse am Ende, ist es ja auch wiederum Mathematik, lassen Stand jetzt auch nur diese Variante zu. Ich habe ja auch mit mehreren Politikern gesprochen, auch den Spitzenkandidaten. Da war auch ganz klar die Einschätzung, also ein Regierungsbündnis, was nur eine Stimme Mehrheit hätte, das ist nicht tragbar, das kann man nicht machen, weil es gibt so viele schwierige Abstimmungen, die anstehen. Ich sage nur das Stichwort Haushalt, die Sparpolitik, die ansteht, da kann man sich nicht auf hauchdünne Mehrheiten verlassen. Jeder hat in seinen Reihen den einen oder anderen, der ein bisschen wankelmütig ist, der vielleicht auch dann dieses Potenzial nutzen könnte. Also was eine Koalition braucht, ist eine stabile Mehrheit und die gibt Stand jetzt nur mit Linken, Grünen und SPD.
3: Und wie geht's dann nun genau weiter in diesen Verhandlungen? Was sind auch die zeitlichen Vorgaben? Da haben wir eben schon kurz drüber gesprochen, aber wir konnten leider nicht mehr ganz hören, was du dazu gesagt hast.
7: Ja, mache ich gern nochmal. Also der Ball liegt ganz klar bei der Linken. Sie ist jetzt die stärkste Kraft hier. Sie hat hier einen haushohen, einen historischen Sieg, sagt Gregor Gysi, eingefahren. Und sie muss jetzt sich entscheiden, mit wem sie regieren möchte. Es gibt einen Parteitag am zum Wochenende hin. Da wird über Sondierungen entschieden und dann werden diese Sondierungen aufgenommen. Und wenn die dann erfolgreich sind, wenn die Parteien die groben Linien abstecken können, wird es echte Koalitionsverhandlungen geben. Das neue Abgeordnetenhaus wird Ende Oktober zum ersten Mal zusammentreten. Aber die Koalitionsverhandlungen, die werden dann noch weitergehen. Und wenn dann das Ganze von Erfolg gekrönt sein sollte, dann ist es realistisch und eigentlich auch geboten aufgrund der Abläufe, dass dann vor Weihnachten ein neuer Senat steht und eine neue regierende Bürgermeisterin, das könnte dann Elif Erhard, die Linke sein, gewählt wird.
3: Jan Menzel sagt das, unser landespolitischer Reporter im Abgeordnetenhaus. So, jetzt schwenken wir wieder rüber nach Mecklenburg-Vorpommern und dort die CDU, jetzt muss ich hier gerade meinen Zettel greifen, bangt ja noch so ein bisschen an der 5%-Hürde. Aktuell, laut der aktuellen Hochrechnung, ist immer noch ein bisschen weiter runtergegangen, liegen die jetzt bei 5,2%.
4: Nee, sogar, ich muss korrigieren, sogar jetzt mittlerweile bei 5,0% in der aktuellen Hochrechnung von Mecklenburg-Vorpommern. Also wirklich noch nicht mal sicher drin.
3: Okay, also es wird immer knapper auf der Seite. Und wir hören mal, was Daniel Peters, der Spitzenkandidat der CDU, dazu sagt.
8: Was hier passiert ist, ist eine krachende Wahlniederlage, ist eine absolute Katastrophe für die CDU. Das muss man ungeschminkt ganz deutlich sagen. Und alles andere zu gegebener Zeit.
3: Also eine Katastrophe für die CDU, mindestens in Mecklenburg-Vorpommern, vielleicht ja auch für die Bundes-CDU. Und da gucken wir jetzt nochmal genauer drauf mit unserer Hauptstadtkorrespondentin Ruth. Hallo Ruth.
9: Hallo Dörte.
3: Was macht das mit der Bundes-CDU? Klar, der Kanzler hat sich geäußert und gesagt, das soll jetzt erstmal alles so weitergemacht werden. Aber sollte das jetzt tatsächlich noch unter die 5%-Hürde rutschen, kann er das halten?
9: Ja, das ist die große Frage, denn es war ja schon bemerkenswert, dass der Kanzler schon kurz nach 18 Uhr, also kurz nach Schließung der Wahllokale und als wir die erste Prognose vorliegen hatten, vor die Mikrofone getreten ist im Konrad-Adenauer-Haus und gesagt hat, er hält an seinem Kurs fest und das Wahlergebnis in Mecklenburg-Vorpommern sei zwar ein Desaster, aber die Reformen, die seine Regierung angekündigt hat und auf den Weg gebracht hat, die seien notwendig und müssten unbedingt fortgesetzt werden. Wenn jetzt die CDU in Mecklenburg-Vorpommern noch unter die 5%-Hürde rutschen sollte, dann könnte das ja zu ganz neuen Diskussionen auch in der Union, in der CDU selbst führen. Und dann wird sich auch der Kanzler fragen müssen, ob so seine Worte vom früheren Abend, ob die dann eigentlich noch Bestand haben. Denn dann kann das Ganze auch natürlich eine Dynamik entwickeln, die Merz eigentlich mit diesem schnellen Statement, die ja so eine Diskussion, die er eigentlich verhindern wollte.
3: Ja, und auch die SPD, da zeichnet sich ja schon auch so eine Art Watschen ab für die Reformagenda, denn die SPD-Spitzenkandidatin Manuela Schwesig, amtierende Ministerpräsidentin in Mecklenburg-Vorpommern, hat ja durchaus auch mit Kritik an der Reformagenda dieses gute Ergebnis geholt. Also wozu wird das führen?
9: Das sieht man bei der SPD schon auch jetzt am Wahlabend, wie welche Stimmen da so aus der SPD kommen in sozusagen unterschiedlichen Schattierungen. Also der Generalsekretär der SPD Klüssendorf, der sagt, das Wahlergebnis zeige eben, man kann nicht mit dem Kopf durch die Wand. Er fordert Kurskorrekturen, steht da inhaltlich vielleicht näher bei Manuela Schwesig. Sein Parteichef Lars Klingbeil, Vizekanzler, der ist da etwas vorsichtiger in seinen Formulierungen, aber auch er sagt, man muss die Sorgen der Menschen ernst nehmen und man müsse die Debatten anders führen, man müsse den Menschen zeigen, dass sie von Reformen auch profitieren, man dürfe nicht nur Kürzungsdebatten führen. Also man hat den Eindruck, da ist sozusagen der Riss oder der Druck, der auf der Regierungskoalition lastet, der ist da noch etwas größer geworden. Denn auf der einen Seite steht ja die CDU, die unbedingt an diesen Reformen festhalten will, also in der Person eben von Kanzler Merz, aber auch von anderen, insbesondere der große Druck auch aus dem Wirtschaftsflügel der CDU, und auf der anderen Seite eben die SPD, die da versucht, noch irgendwie auf Kurskorrekturen zu drängen.
3: Ruth Kirchner war das aus unserem Hauptstadtstudio und hier bei uns macht Clement Schulze weiter.
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11: Vorsicht auf der A2 auf der Überleitung zur A10 östlicher Berliner Ring Richtung Dreieck Havelland. Zwischen Lenin und Großkreuz liegen nach einem Unfall Fahrzeugteile auf der Fahrbahn. Dort gibt es außerdem eine Ölspur. Die A10 südlicher Berliner Ring Richtung Dreieck Werder ist zwischen Glinde und Dreieck Werder nach einem Unfall gesperrt. A24 Berlin Richtung Hamburg. Zwischen Neuruppin und Herzsprung gibt es Behinderungen nach einem Unfall. Zum Stadtverkehr Berlin ein Hinweis für morgen früh. In Tiergarten wird die Straße des 17. Juni ab 6 Uhr zwischen Großer Stern und Brandenburger Tor gesperrt. Hier beginnen die Vorbereitungen für den Marathon. Auch die Yitzhak-Rabin-Straße ist von der Sperrung betroffen. Die Ebert-Straße bleibt durchgängig befahrbar. Bauarbeiten bei der S-Bahn Berlin. Bis heute Betriebsschluss. Fahren Busse statt Bahnen für die Ringbahn zwischen Treptower Park und Hermannstraße, bei der S25 zwischen Tegel und Hennigsdorf und bei S46 und S8 zwischen Königs Wusterhausen und Grünau. Außerdem für die S46 und 47 zwischen Baumschulenweg und Hermannstraße. 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
11: Um 21 Uhr mit Clemens Schulze. Guten Abend. Die Linke hat die Berliner Abgeordnetenhauswahl klar gewonnen. Laut ARD-Hochrechnung erreicht sie 25,3% der Stimmen. Die CDU rutscht mit 19,1% auf Platz 2 ab. Dahinter folgen die AfD mit 16,2, die Grünen mit 14,5 und die SPD mit 12,1%. Das BSB erreicht derzeit 5%. Kirsten Buchmann, RBB 24.
12: Das Land Berlin könnte damit erstmals eine von der Linken geführte Regierung bekommen, mit Elif Erhalb als regierender Bürgermeisterin. Sie hatte im Wahlkampf vor allem auf das Thema Mieten gesetzt. Die Linke will große Wohnungskonzerne enteignen. Dagegen hatte sich die CDU im Wahlkampf deutlich positioniert. Sie konnte sich aber nicht durchsetzen und liegt nun auf dem zweiten Platz.
11: Die Berliner AfD-Spitzenkandidatin Brinker sprach von einem so wörtlich tollen Wahlergebnis. Ihre Partei sei die drittstärkste Kraft in einer Großstadt geworden, obwohl das für die AfD ein schwieriges Milieu sei.
2: Wir haben uns sensationell verbessert. Das ist richtig toll. Und wir werden nach allem, wie es ausschaut, eine sehr, sehr starke Oppositionsfraktion sein. Also insofern tolles Ergebnis.
11: Die Berliner AfD-Spitzenkandidatin Christine Brinker. Auch in Mecklenburg-Vorpommern ist heute ein neues Landesparlament gewählt worden. Laut der aktuellen ARD-Hochrechnung ist die AfD mit 37,9% stärkste Kraft und hat ihr Ergebnis damit mehr als verdoppelt. Die SPD folgt knapp dahinter mit 35,7%. Die CDU stürzt mit 5% auf ihr bundesweit schwächstes Landtagswahlergebnis seit Gründung der Bundesrepublik ab. Die Linken erreichen 6,9, die Grünen 5,4 und das BSW 4,9%. Die FDP zieht nicht wieder in den Schweriner Landtag ein, ähnlich wie in Berlin. Die Kreml-Partei Geeintes Russland ist bei der Parlamentswahl erwartungsgemäß zur Siegerin erklärt worden. Die Partei von Präsident Putin kommt laut staatlichen Wahlnachbefragungen auf gut 49% der Stimmen. Geeintes Russland hat seit 2003 alle Parlamentswahlen gewonnen. Neben ihr waren nur andere Kreml-treue Parteien zur Wahl zugelassen. In der Fußball-Bundesliga hat Leverkusen Leipzig 2:0 besiegt. Schalke 04 und Elversberg spielten 0:0 unentschieden. In der zweiten Liga trennte sich Energie Cottbus von St. Pauli 1:1. In der Handball-Bundesliga gewannen die Füchse Berlin gegen den Bergischen HC 37:26. Und in der deutschen Eishockey-Liga verloren die Eisbären Berlin in Mannheim 3:4. Soweit die Nachrichten. 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Das Wetter. Nachts wechselnd bewölkt, Tiefstwerte 12 bis 10 Grad. Aktuell in Berlin-Kreuzberg 16 und in Templin 12 Grad. Morgen mal Sonne, mal Wolken und gelegentlich Regen bei maximal 17 bis 19 Grad. Sehr windig. Am Dienstag freundlich bei bis zu 20 Grad. Die Zeit 21.03 Uhr.
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3: Mit Dotte Naht im Studio. Ja, ein spannender Wahlabend für die ein oder andere Partei auch tatsächlich historisch. Das passt an der Stelle. In Berlin und Mecklenburg-Vorpommern haben die Menschen ihre Landesparlamente neu gewählt. In Berlin holte die Linke die meisten Stimmen, in Mecklenburg-Vorpommern die AfD. Bei den Parteien deshalb Freud und Leid gleichermaßen die Töne des Abends aus Mecklenburg-Vorpommern und Berlin.
13: Liebe Berlinerinnen, liebe Berliner, ab heute verändern wir gemeinsam unser Berlin und machen es zu einem besseren Ort. Alle zusammen!
14: Nee, die Enttäuschung ist riesig. 12% ist ein katastrophales Ergebnis für die Berliner SPD.
15: Ein wilder Ritt liegt hinter uns. Wir kommen von einem außerordentlich guten Ergebnis, das wir bei der Wahl 2023 erreicht haben und haben heute deutlich verloren.
2: Wir haben uns sensationell verbessert. Das ist richtig toll. Und wir werden nach allem, wie es ausschaut, eine sehr, sehr starke Oppositionsfraktion sein. Also insofern tolles Ergebnis.
16: Die Reformen müssen kommen. Was jetzt zu tun ist, erfordert Rückgrat, Standhaftigkeit und Geduld. Ich werde das aufbringen als Parteivorsitzender der CDU und vor allem als Bundeskanzler unseres Landes.
17: Wir liegen vorne und wir wollen natürlich auch am Ende des Abends vorne liegen. Wir wollen stärkste Kraft werden. Wir haben hier den Regierungsauftrag in Mecklenburg-Vorpommern.
18: Wir haben heute vor allem als SPD 36% bekommen, weil viele Menschen sich wünschen, dass ich meine Arbeit fortsetze.
19: Also wir sind ganz zuversichtlich, dass wir in den Landtag einziehen werden. Wir sind wahrscheinlich auch hier in Mecklenburg-Vorpommern ein Zünglein an der Waage.
20: Wenn wir es schaffen, und es sieht ja gut aus, dass wir in diesem Landtag wieder einziehen, dann wäre das ein sehr starkes Ergebnis für uns. Der Abend wird aber noch wahrscheinlich etwas lange sein. Schauen wir mal, wo wir am Ende alle liegen.
3: Wo wir am Ende alle liegen, das war am Ende die Grüne Franziska Brandner. Mit den Stimmen zu beiden Wahlen, bis alle Stimmen da ausgezählt sind, dauert es noch ein bisschen. Erst dann klärt sich auch für die Parteien, die aktuell noch um die 5% liegen, ob sie den Einzug in den Senat bzw. den Landtag schaffen. Berlin hat gewählt. Im Berliner Abgeordnetenhaus wird laut ersten Hochrechnungen die Linke die stärkste Kraft sein. Die CDU rutscht auf den zweiten Platz ab. Kirsten Buchmann aus unserer Landespolitik über den Wahlabend.
12: Jubel bei der Linken über den Wahlerfolg in Berlin. Sie liegt bei rund 25% und konnte damit das Ergebnis gegenüber der vorherigen Wahl verdoppeln. Die Spitzenkandidatin der Linken, Elif Eralp.
13: In unserer Stadt hat die Liebe und die Gerechtigkeit über den Hass gewonnen. Das haben wir heute alle gemeinsam gezeigt und dieses Signal geht raus in die Welt.
12: Das Land Berlin könnte künftig erstmals eine von der Linken geführte Regierung bekommen mit Elif Eralp als regierender Bürgermeisterin. Sie sieht bei ihrer Partei den Regierungsauftrag. Im Wahlkampf hatte die Linke vor allem auf das Thema Mieten gesetzt. Sie will große Wohnungskonzerne vergesellschaften. Dagegen hatte sich die CDU im Wahlkampf deutlich positioniert. Sie konnte sich aber nicht durchsetzen und liegt nun mit rund 20% auf dem zweiten Platz. Ein Minus von rund 8 Prozentpunkten gegenüber der letzten Wahl. Kein Grund zur Freude, sagt der CDU-Spitzenkandidat Stefan Evers. Andererseits habe die Partei alles gegeben.
15: Wir haben uns gegen den Gegenwind, den wir hatten, gestemmt. Und wir haben uns nach vorne zurückgearbeitet. Nicht dahin, wo wir hin wollten. Aber ich finde, wir haben für die Ausgangslage ein ganz ordentliches Ergebnis erzielt.
12: Stefan Evers sprang erst im Juli als CDU-Spitzenkandidat ein. Er folgte auf Kai Wegner. Der regierende Bürgermeister war nach Diskussionen um sein Krisenmanagement nach einem großen Stromausfall im Berliner Südwesten im Januar als Spitzenkandidat zurückgetreten. Deutliche Verluste erleidet auch der bisherige Koalitionspartner der CDU, die SPD. Sie schneidet mit rund 12% historisch schlecht ab. Ihr Spitzenkandidat Steffen Krach spricht von einem katastrophalen Ergebnis.
1: Das tut uns allen weh, mir ganz besonders. Und es ist eine Zäsur für die Berliner SPD. Denn wir waren Jahre, Jahrzehnte die Berlin-Partei. Und heute kann man definitiv nicht mehr sagen, dass wir sie sind.
12: Zuletzt regierte die SPD im Land Berlin in einer schwarz-roten Koalition mit. Für ein solches Regierungsbündnis gibt es nun keine Mehrheit mehr. Rechnerisch möglich ist nach der Wahl stattdessen ein Dreierbündnis aus Linken, Grünen und SPD sowie mit knapper Mehrheit auch aus CDU, Grünen und SPD. Die Grünen kommen auf rund 15%, etwas besser schneidet die AfD ab mit 15,6%. Das BSW hat mit 5% Chancen, ins Berliner Landesparlament einzuziehen.
3: Kirsten Buchmann war das mit ihrem Bericht, unsere landespolitische Reporterin. Und wir gucken selbstverständlich auch nach Mecklenburg-Vorpommern zur Landtagswahl dort. Den Wahlabend fasst NDR-Reporter Stefan Ludmann zusammen.
21: Sie hat gewonnen und am Ende doch verloren. Die AfD ist nach Thüringen und Sachsen-Anhalt jetzt auch in Mecklenburg-Vorpommern stärkste Kraft. Sie hat ihr Ergebnis von 2021 mehr als verdoppelt. Die in Teilen rechtsextreme Partei hat aber ihr selbstgestecktes Ziel der Alleinregierung verpasst. Ministerpräsidentenkandidat Leif-Erik Holm sagte dennoch, man biete allen Parteien Gespräche an.
22: Man muss sich ja erstmal beweisen in der Regierung. Diese Chance hatten wir ja noch nie. Es wird aber Zeit, dass die Alternative jetzt ins Rennen geht und auch die Regierung stellt, damit wir eben Verbesserung für die Bürger erreichen.
21: Allerdings, feste Koalitionspartner sind als Mehrheitsbeschaffer für die AfD nicht in Sicht. Erstmals seit 1998 ist die SPD nicht mehr stärkste Kraft in Mecklenburg-Vorpommern, trotz einer Aufholjagd ihrer Spitzenkandidatin, Ministerpräsidentin Manuela Schwesig. Vor einem Jahr lag sie mit ihrer SPD noch etwa 20 Punkte hinter der AfD. Jetzt auf Platz 2 in Sichtweite zur AfD sieht Schwesig den Regierungsauftrag bei ihrer SPD.
23: Und dafür haben wir heute sehr viel Vertrauen bekommen in einer Zeit, die schwierig ist, wo es auch viel Gegenwind aus dem Bund gibt. Und die AfD hatte ja vor, hier die absolute Mehrheit zu holen, eine Alleinregierung zu stellen. Und ja, da war ich auch die Frau gegen Blau, um das zu verhindern. Und das ist gelungen.
21: Allerdings könnte es schwierig werden. Die bisherige rot-rote Koalition hat ihre Mehrheit klar verloren. Schwesig müsste ein Dreierbündnis gemeinsam mit den Grünen schmieden. Schafft das BSW den Sprung in den Landtag, würde es aber auch dafür nicht reichen. Linken-Spitzenkandidatin Simone Oldenburg setzt dennoch auf eine Regierungsbeteiligung. Sie muss ein schlechteres Abschneiden als 2021 verantworten.
24: Es ärgert mich so insofern, dass dieser polarisierende Wahlkampf niemandem genutzt hat, keiner demokratischen Partei, weder der SPD noch uns, sondern einzig und allein der AfD. Das ist in die falsche Richtung gegangen.
21: Die Grünen stehen für ein Bündnis mit SPD und Linken bereit. Attacken der beiden Partner gegen ihre Partei wollte Spitzenkandidatin Claudia Müller nicht überbewerten.
25: Im Wahlkampf
23: gerade wenn man dann sehr angespannt ist, dann sagt man Dinge. Ich glaube, wir werden uns danach gut miteinander aussprechen und wir haben eigentlich sonst ein gutes Verhältnis miteinander.
21: Ein Desaster ist das Ergebnis für die CDU. Im politischen Heimatverband von Ex-Kanzlerin Angela Merkel kämpft sie mit der 5-Prozent-Hürde. Es ist das schlechteste Ergebnis für die CDU bei einer Landtagswahl überhaupt. Spitzenkandidat Daniel Peters lehnte persönliche Konsequenzen ab. Verantwortung werde in der CDU gemeinsam übernommen, sagte er.
8: Die Ursache liegt zuallererst darin, dass wir hier in diesem hochpolarisierten Wahlkampf zerrieben wurden und dass es einzig um die Frage ging, wie hält man es mit der AfD? Wir haben leider auch nicht über landespolitische Themen in diesem Wahlkampf gesprochen.
21: Für das BSW kündigt sich erneut eine Zitterpartie an. Nach den letzten Hochrechnungen könnte die Partei an der 5-Prozent-Hürde scheitern. Gestiegen ist die Wahlbeteiligung. Sie erreicht einen Wert von knapp 80%.
3: Reporter Stefan Ludmann war das, berichtete aus Schwerin. Für das BSW ist dieser Wahlabend besonders spannend, und zwar in beiden Bundesländern. In Berlin liegt die Partei in den Hochrechnungen im Moment direkt an der 5-Prozent-Hürde und könnte, großgeschrieben, damit erstmal ins Abgeordnetenhaus einziehen. Darüber war die Freude beim Spitzenkandidaten Alexander King zumindest schon mal groß.
0: Wir haben angefangen den Wahlkampf, da starten wir in Umfragen bei 3%. Die Presse hat uns abgeschrieben. Teilweise, ja, wurden wir totgesagt. Und ihr habt das geschafft, dass wir jetzt eine 5%-Hürde ja zumindest kratzen und vielleicht. Wir sind abonniert auf spannende Wahlabende, wir wissen das. Wir können es schaffen und es ist euer Verdienst.
3: Euer Verdienst, ruft da der Berliner Spitzenkandidat des BSW, Alexander King. In Mecklenburg-Vorpommern hingegen sieht es noch knapper aus. Da liegt das BSW im Moment bei, Sandra, korrigiere mich, wenn ich es wieder falsch sage, aber bei 4,9% im Moment.
4: 4,9%, völlig richtig.
3: Und der Spitzenkandidat dort, einer der beiden, heißt Peter Schabbel, der ist trotzdem noch sehr zuversichtlich.
19: Also wir sind ganz zuversichtlich, dass wir in den Landtag einziehen werden. Was machen wir mit dem Ergebnis? Wir sind wahrscheinlich auch hier in Mecklenburg-Vorpommern ein Zünglein an der Waage, möglicherweise. Wir treten ja für einen überparteilichen Ministerpräsidenten an und ein Parlament mit wechselnden Mehrheiten.
3: So, also das die BSW-Stimmen aus Berlin und aus Mecklenburg-Vorpommern. Sandra, das ist nicht die einzige Partei, das BSW, die um den Einzug bangen. Fangen wir doch mal in Mecklenburg-Vorpommern an mit den Zahlen.
4: Nee, genau. In Mecklenburg-Vorpommern einmal nochmal die Zahlen in einem Rutsch. Die SPD bei 35,7 aktuell Prozent der Stimmen mit leichten Verlusten. Die AfD, die große Gewinnerin dieser Wahl, 37,9%. Das sind über 21% mehr. Die CDU steht, wie gesagt, bei 5,0. Das ist der erste Wackelkandidat in Mecklenburg-Vorpommern. Die Linke bei 6,7%. Die Grünen bei 5,4. Ja, auch noch nicht ganz sicher drin. Und das BSW aktuell eben nur bei 4,9%. Wenn das so bleibt am Wahlabendende, dann wäre sie eben draußen. Aber der Spitzenkandidat hat es schon gesagt, wir sind abonniert auf Wackelwahlen. Da muss ich ihm recht geben. In Sachsen-Anhalt vor 2 Wochen war es nämlich genau so. Das BSW davor eher so bei 4% in den Umfragewerten. Hinterher ist es, wie wir wissen, reingekommen mit 5,0%.
3: Und in Berlin, da heißt der Wackelkandidat eben auch BSW. Ansonsten gibt's da aber keine Wackelkandidaten. Sag uns nochmal die frischen Zahlen aus Berlin.
4: Genau, ansonsten haben wir hier keine Wackelkandidaten um die 5%. Wir haben die CDU aktuell bei 19,1%. Deutliche Verluste über 9%. Die SPD bei 12,1. Auch hier Verluste. Verluste auch bei den Grünen. 14,5% der aktuelle Stand. Gewinnerin des Abends die Linke mit 25,3% der Stimmen in der aktuellen Hochrechnung. Die AfD bei 16,2%. Auch hier ordentliche Gewinne. Und wie gesagt, das BSW bei 5,0 und damit nicht unbedingt drin, könnte aber sein. Auf jeden Fall für eine mögliche Koalition spielt das BSW, ob drin oder draußen, nun erstmal keine Rolle. Rein rechnerisch ist so mit dem BSW im Abgeordnetenhaus lediglich ein Bündnis von Linke, SPD und Grüne mehrheitsfähig.
3: Und in Mecklenburg-Vorpommern spielt es aber schon eine Rolle, wer reinkommt oder nicht. Ne?
4: In Mecklenburg-Vorpommern spielt es eine große Rolle, wer reinkommt. Wenn wir da nochmal auf die Koalition ganz kurz blicken, da sind wilde Koalitionen möglich mit einer Stimmenmehrheit. Am wahrscheinlichsten ist wahrscheinlich ein rot-rot-grünes Bündnis. Das hätte eine Mehrheit von na, immerhin einem Sitz. Rot-schwarz-rot wäre ebenfalls möglich, aber die CDU will ja bekanntlich da nicht mit der Linken zusammengehen. Rot-schwarz-grün ist auch möglich, aber hätte wirklich nur 36 Sitze, also gerade mal so eben dann die Mehrheit. Und andere Konstellationen, ob mit oder ohne BSW, spielen da erstmal keine Rolle. Eng wird es so oder so.
3: Sandra Schwarte sagt das und wir machen weiter mit Nick Hillmann und dem Sport.
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5: Denn ein Spiel in der Fußball-Bundesliga läuft noch zwischen Paderborn und Hoffenheim. 3 Minuten plus Nachspielzeit sind's noch. Paderborn liegt momentan mit 3:1 vorne. Dann gab es am frühen Abend noch die Partie Schalke 04 gegen die SV Elversberg. Dort fielen keine Tore.
6: Wer so Fußball spielt, hält am Ende vermutlich die Klasse. Das gilt für beide beim 0:0 von Schalke gegen Elversberg. Ein Abnutzungskampf, der aber sehr viel Unterhaltung bot und phasenweise auch ein hohes Tempo von zwei Mannschaften, die Fußball spielen wollen, die aber auch Fußball arbeiten, die mit Herzblut und mit Leidenschaft agieren, die beide zwei starke Torhüter haben mit Karius bei Schalke und Christoph bei Elversberg. Chancen waren da, auf beiden Seiten hier den entscheidenden Treffer zu erzielen. Aber beide Keeper jeweils mit starken Reflexen. Und beide haben gezeigt in diesem Spiel vor 61.500 Zuschauern auf Schalke, dass sie in der Liga durchaus bestehen können, eben weil sie so konsequent verteidigen können, mit so viel Leidenschaft, mit so viel Einsatz, aber auch so viel Laufbereitschaft zeigen in einem Spiel, das eigentlich nur Tore verdient gehabt hätte am Ende zwischen Schalke und Elversberg 0:0.
5: Davor gab es einen 2:0 Sieg von Bayer Leverkusen gegen RB Leipzig und das ärgerte Leipzigs Verteidiger David Raum doch hörbar deutlich.
7: Tut weh, vor einer Länderspielpause jetzt 2 Wochen auseinander zu gehen nach so einem Spiel. Trainer hat gerade noch mal ein paar Worte gefunden. Ich glaube, wir starten gut ins Spiel. Dafür, dass du in Leverkusen spielst, was nie einfach ist, haben wir ein gutes Gesicht gezeigt, kriegen dann in der 44. Minute den Gegentreffer. Nachdem wir eine gute erste Halbzeit spielen, ist natürlich bitter, gehst mit einem Rückstand in die Halbzeit, Trainer findet aber gute Worte, ist positiv. Ja, starten eigentlich zweite Halbzeit auch gut, kriegen dann aber das 2:0 und dann wird es hier schwer natürlich in Leverkusen noch was mitzunehmen.
5: In der zweiten Liga spielte der FC Energie Cottbus heute zu Hause gegen Erstliga-Absteiger FC St. Pauli und es gab keinen Sieger, weiß Lars Becker.
9: Das ist ein ärgerliches Unentschieden für Energie Cottbus, dieses 1:1 gegen St. Pauli nach 70-minütiger Überzahl und 1:0 Führung. Das Team von Klaus-Dieter Wollitz verschenkt 2 Punkte. Die Anfangsphase gehörte den Gästen, dann sah der Japaner Ando binnen 4 Minuten gelb-rot. Cottbus dominiert im Anschluss, hatte Chancen und erzielte das verdiente 1:0 durch Butlers 18-Meter-Kracher. Nach starker Kombination. Nach der Pause kontrollierte, ja verwaltete Energie den Vorsprung, ging nicht konsequent auf das 2:0 und kassiert in der 80. Minute durch einen Kopfball doch noch das 1:1. Erlein köpfte eine Ecke an die Latte und am Ende bleibt's bei dem unter den Umständen unbefriedigenden Unentschieden vor der Länderspielpause.
5: Ich habe noch weitere Zahlen für Sie aus der großen weiten Welt des Sports. Die Eisbären Berlin haben am 2. Spieltag der neuen Saison verloren und zwar bei Finalgegner Mannheim mit 3:4. Auf der anderen Seite hat Pokalsieger Füchse Berlin in der Handball-Bundesliga sein Auswärtsspiel beim Bergischen HC souverän gewonnen mit 37:26. Die Füchse jetzt Dritter in der Tabelle hinter Kiel und Flensburg. Das war's soweit mit dem Sport und jetzt gibt's wieder die anderen Schönzahlen in Wahlspezial.
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3: Mit Dörte Naht, das hat er so schön gesagt, der Nick, mit den schönen Zahlen des Wahlabends.
4: Ich fühlte mich angesprochen.
3: Du fühltest dich angesprochen, das ist ja schön. Sandra Schwarte ist hier nämlich zuständig bei uns für Zahlen und Umfragen, hat den Blick auf die Ergebnisse, die Infratest DIMAP, das Umfrageinstitut, uns liefert. Gucken wir mal auf die Wahlsiegerin in Berlin, Sandra, die Linke. Mhm. Was kann man sagen zu deren Wählerinnen und Wählern?
4: Sie sind jung, das in erster Linie, also deutlich unter 44 Jahren. Das ist ja schon mal jung im Vergleich vor allen Dingen zu den anderen Parteien. Vor allen Dingen bei den unter 25-Jährigen punktet eigentlich ausschließlich die Linke. Da gibt es eher noch Verluste bei den anderen Parteien. Sie sind weiblich, das ist ist das Zweite. Großer Anteil von jungen Frauen eben, die Linken gewählt haben. Sie sind, wenn wir auf das Bildungsniveau und die Beschäftigung gucken, naja, eigentlich durch die Bank angestellte Arbeiter sind darunter, Selbstständige sind darunter. Da kann man gar nicht so ein klassisches sagen, aber man kann sagen, warum sie die linken Wähler, die Linke gewählt haben. Sie wollen eine grundlegende Veränderung haben, nicht nur ein paar Kurskorrekturen, also eine grundlegende Wahl anders machen. Sie wollen nicht den Kandidaten oder die Kandidatin Elif Erab unbedingt haben, aber sie haben die Partei wegen des Programms gewählt, auch nicht unbedingt wegen einer langfristigen Parteibindung, die ja sowieso bundesweit eher abnimmt. Sie haben deswegen aus Überzeugung und nicht aus Enttäuschung die Linke gewählt. Das ist auch interessant. Und sie haben auch eine klare Koalitionsaussage. 90% der linken Wähler wollen ein Bündnis Rot-Rot-Grün in Berlin.
2: Und das ist ja Stand jetzt auch das einzig Mögliche, wenn ich das richtig überblicke, weil es mit der CDU so nicht mehr geht. Die CDU im Moment laut der Hochrechnung, die wir haben, bei 19,1%. Wer hat die CDU gewählt?
4: Das ist dann das andere Spektrum. Es sind die Älteren, die traditionell immer eher die CDU wählen und auch dieses Mal. Aber auch hier haben wir auch bei den Älteren, wie generell bei der CDU, auch in Berlin, Verluste zu sehen bei dieser Wählerschaft. Es sind eher die Männer, die dann die CDU wählen. Auch das ist klar. Es ist, wenn wir auf die Bildung und die Beschäftigung gucken, natürlich viele Rentner, altersgemäß dann darunter, die CDU wählen. Viele Beamte übrigens, die CDU wählen. Dann auch darunter, meistens in einer wirtschaftlich guten bis sehr guten Lage, also eher so die Besserverdienenden dann auch. Und der Grund, warum sie dann die CDU gewählt haben, ist, sie wollen nur ein paar Kurskorrekturen haben, keine grundlegenden Veränderungen. Dann wählt man radikaler, das kann man sich ja auch denken. Sie haben auch in erster Linie das Programm und nicht die Person Stefan Evers gewählt. Und sie haben eine andere Vorstellung, wie eine Koalition aussehen soll. 81% der CDU-Wähler sagt, sie hätten gerne Schwarz-Rot-Grün.
2: Das also die CDU-Wählerinnen und Wähler. Wir gucken mal genauer noch auf die AfD in Berlin. Im Moment laut Hochrechnung liegt sie bei 16,2%. Jonas Wintermantel ist unser Reporter bei der Wahlparty der AfD. Jonas, wie blickt die Partei auf ihr Ergebnis?
11: Hallo, ja, also der Jubel von 18 Uhr, der hat nicht allzu lange angehalten. Man hat sich mehr erhofft. Die stille Hoffnung bei vielen hier war, dass das Wahlergebnis von 2023 zu verdoppeln sei, also dass man auf über 18% kommen könnte. Und auch viele der Direktkandidaten in ihren Wahlkreisen haben mit was anderem gerechnet. Viele haben mir erzählt, sie sind enttäuscht, weil sie eine regelrechte Wechselstimmung in ihren Wahlkreisen erlebt haben und bei den potenziellen Wählern. Und ich glaube, ja, dagegen ist das Ergebnis dann so ein ziemlicher Dämpfer gewesen. Man muss aber natürlich immer wieder festhalten, 16,2% in den Hochrechnungen aktuell, das ist ein starkes Ergebnis für die AfD in einer Großstadt wie Berlin. Die AfD-Fraktion wird sich stark vergrößern, sie wird lauter werden. Nach der aktuellen Hochrechnung würden 11 Sitze dazukommen im nächsten Abgeordnetenhaus. Und natürlich herrscht auch hier jetzt die Frage, woran hat es hier gelegen? Einige Stimmen sagen, dass die Wahlkampagne nicht gezogen hätte, dass man in einigen Positionen vielleicht doch noch ein bisschen deutlicher hätte sein können, ein bisschen radikaler hätte sein können. Von Aufarbeitung war hier schon die Rede, die jetzt folgen müsste. Und aus Fraktionskreisen hieß es auch schon, dass man davon auch nicht das Spitzenteam ausnehmen könne. Es geht jetzt also direkt weiter mit der Aufarbeitung. Wie das dann ausgeht, das wissen wir noch nicht. Ja, ich denke aber schon, ihr habt ja auch schon drüber geredet, dieser Wahlkampf war so polarisiert zwischen Linken und CDU. Ich kann mir persönlich vorstellen, dass da am Ende das auch auf Kosten der AfD ging. Was jetzt noch spannend ist, ist noch nicht ganz ausgezählt, das sind aber die Erststimmen in den Wahlkreisen, weil gerade in Marzahn-Hellersdorf und in Treptow-Köpenick, da ist schon einiges blau eingefärbt. Also da geht es gerade wirklich noch um 2 bis 3 Prozentpunkte. Das bleibt noch spannend heute Abend.
2: Vielen Dank, Jonas Wintermantel war das, unser Reporter bei der AfD. Sandra, das Ergebnis der AfD, wie setzt sich das zusammen in Berlin? Also wer hat die Partei gewählt?
4: Das Spektrum ist sehr, sehr breit gefächert, quer durch alle Alters, quer durch alle Bevölkerungsschichten, quer durch Männer und Frauen in Berlin. Man kann auch quer durch alle Bildungsschichten. Also das ist ein sehr, sehr breites Spektrum, was die AfD-Wähler wählt. Man kann aber auch sagen, es sind eher Menschen in einer wirtschaftlich weniger guten oder schlechteren Lage, die AfD wählen. Und ihr Veränderungswunsch ist sehr, sehr groß. 83% der AfD-Wähler wählen die AfD, weil sie grundlegend andere Verhältnisse haben wollen. Und sie wählen deswegen auch mindestens zur Hälfte aus Enttäuschung eher über die anderen Parteien, denn aus Überzeugung für die AfD. Entsprechend machen sie bei Koalitionsaussagen überhaupt keine Aussagen. Sie können sich gar nichts vorstellen, was da in irgendeiner Weise Berlin regieren soll.
2: Gehen wir weiter bei den Parteien, und zwar zu den Grünen. Im Moment stehen die in der Hochrechnung bei 14,5%, sind mit ganz hoher Wahrscheinlichkeit, ich weiß nicht, was da noch passieren soll, wenn nicht, an der nächsten Regierung beteiligt. Bei der Wahlparty der Grünen steht Alex Krämer. Haben sich die Reihen da schon so ein bisschen gelichtet? Ich höre noch Musik im Hintergrund.
14: Ja, ein bisschen gelichtet, aber der Platz wird genutzt zum Tanzen. Also die Frustration, die ich zum Beispiel für die Tagesschau wahrgenommen habe bei der SPD oder bei der CDU hier in Berlin, die kann ich hier nicht sehen. Man konnte das auch ganz gut wahrnehmen, als vor ungefähr einer Stunde die Spitzenkandidaten Werner Graf und Bettina Jarasch, die vorher unterwegs waren beim Fernsehen, hier zur Wahlparty gekommen sind. Die waren eben vorher unterwegs, aber als sie wieder da waren, da füllte sich der Saal sofort und es wurde dann auch ziemlich laut. Das klang dann nicht nach 15%, sondern eher nach 20 oder sowas. Es gibt hier, soweit ich das sehen konnte, keinen Frust, keine Wut, die sich gegen die Spitzenkandidaten richten würde. Und Werner Graf hat dann auch gesagt, naja, so richtig toll war das jetzt nicht heute Abend, was wir da erzielt haben.
16: Wir hätten uns jetzt mehr erhofft, aber was wir schon sehen, ist, dass diese Regierung abgewählt wurde. Schwarz-Rot wurde abgewählt.
14: Da war er dann schon wieder der Jubel und Werner Graf hat auch skizziert, wie er jetzt die Rolle seiner Partei sieht.
16: Die nächste Zeit wird wirklich anstrengend, weil wir werden jetzt viele Gespräche führen müssen und wir müssen eine Regierung bilden, die stabil ist für diese Stadt.
14: Diese Botschaft, wir sind hier die Stabilen, wir bringen Stabilität in diese Stadt, die zog sich durch, das passt zum moderaten Wahlkampf der Grünen, der sich natürlich jetzt nicht so richtig ausgezahlt hat, aber in der Tat sind Sie ja diejenigen, die zwischen Linker und SPD so eine Mittelposition haben, die bei den Sondierungen wichtig werden könnte. Frage ist natürlich, warum haben die Grünen so verhältnismäßig schwach abgeschnitten? Ich habe da mit zwei Schülern gesprochen, also mit der Generation Erstwähler, die, bei denen die Linke alles dominiert in dieser Generation. Und die meinen, es war eben einfach sehr polarisiert zwischen CDU und Linker.
17: Ich glaube, wo man auch darauf abzeichnen kann, ist, dass die Linken einfach sehr viele leichte Lösungen geboten haben für komplexere Probleme. Und das ist, glaube ich, der Grund, warum die Linke stärker geworden sind, auch in unserer Generation.
18: Der Umbau von zum Beispiel Büroflächen zu WGs oder neuen Wohnungen ist deutlich unpopulärer und klingt nicht so toll wie einfach das Stichwort enteignen.
14: Die beiden meinen jetzt aber nicht, die Grünen sollten das auch so machen, also simple Antworten geben. Sie sagen, die vermeintlich leichten Lösungen würden ja nicht unbedingt funktionieren. Und sie sagen jetzt auch nicht, weil die Linken da so bei uns gewildert haben, man sieht das, wenn man die Wahlergebnisse zum Beispiel aus Kreuzberg sieht, weil die so gewildert haben, wollen wir mit der Linken nichts mehr zu tun haben. Im Gegenteil, die wollen eine Koalition mit der Linken.
17: Das Wahlergebnis ist so deutlich, die Linke liegen bei 25-26%. Da kann niemand sagen, wir sollten mit der CDU regieren. Das ist einfach nicht legitim.
14: Die Frage stellt sich ja im Moment, stand jetzt der Auszählung auch gar nicht mehr. Aber auch als sie sich noch stellte, war das Meinungsbild hier sehr eindeutig. Ich habe wirklich niemanden gefunden, der gesagt hat, wir sollten mit der CDU zusammengehen.
2: Niemand gefunden, der das gesagt hat. Alex Krämer war das, unser Reporter bei der Wahlparty der Grünen, wo jetzt mittlerweile getanzt wird, obwohl sie ja Verluste einstecken mussten. An wen haben die Grünen Stimmen abgegeben, Sandra?
4: Das ist die Linke, ganz eindeutig. Also da ist die Polarisierung, das Stichwort fiel schon, oder man kann auch sagen Mobilisierung durch diesen Zweikampf Linke CDU in Berlin deutlich zu spüren gewesen. Und man kann auch sagen, ja, der Kollege Alex Krämer hat recht gehabt. Es ist die Mehrheit der grünen Wähler, die auch sagen, wir wollen auf keinen Fall eine CDU, einen CDU-geführten Senat wieder haben, sondern wir wollen einen Senat haben aus Linke, Grüne und SPD. Das sagen 80% der grünen Wähler.
2: Dann gucken wir auf die SPD, landet bei 12%, deutliche Verluste und dementsprechend vermutlich auch die Stimmung bei der Wahl. Ja, kann man die noch Party nennen, Pauline Pieper, unsere Reporterin dort?
1: Ja, nicht so wirklich. Also mittlerweile ist es doch sehr leer hier geworden. Es stehen noch einige Grüppchen zusammen und an einem Essensstand, den hier gibt, hatte jemand oben drüber geschrieben, und jetzt Frustessen. Und ich glaube, das trifft es ganz gut, was jetzt hier passiert. Man ist irgendwie traurig und enttäuscht, aber steht jetzt trotzdem hier noch zusammen, isst und trinkt etwas und überlegt, was denn die Gründe sind für dieses ja wirklich katastrophale Ergebnis für die SPD, wie es ja der SPD-Spitzenkandidat Steffen Krach selbst genannt hat. Am häufigsten habe ich gehört, wir haben einfach so lange mitregiert und die Menschen waren jetzt so unzufrieden mit dem letzten Senat, dass sich jetzt rächt und dass wir jetzt dafür die Quittung bekommen haben. Was ich auch an Erklärungsversuchen gehört habe, war eben, dass gesagt wurde, es ist eben leichter für die Opposition zu kritisieren. Die Linke konnte einen sehr polarisierenden Wahlkampf machen und ist damit leichter durchzudringen. Diese Rolle ist natürlich schwer einzunehmen, wenn man als SPD selbst Teil des Senats ist. Steffen Krach wurde erwähnt, der als Kandidat extra von außen geholt wurde und eben so ein bisschen auch vielleicht diese Rolle übernehmen sollte, dass man eben auch die eigene Politik etwas kritischer betrachten kann. Und das ist aber aus Sicht vieler SPD-Mitglieder, mit denen ich hier gesprochen habe, nicht so richtig aufgegangen. Also Steffen Krach wurde jetzt zwar nicht ganz die Verantwortung zugeschoben, aber es war doch eben irgendwie Enttäuschung zu spüren, dass es nicht so aufgegangen ist, wie man sich das gehofft hatte. Die Erklärungsversuche gehen natürlich auch in der Partei weiter. Was ist schiefgelaufen? Zum Beispiel Wirtschaftssenatorin Franziska Giffey war hier bei der Wahlparty und erklärt das so.
12: Offensichtlich haben wir es nicht geschafft, ausreichend die Mitte der Wählerinnen und Wähler zu erreichen, die Mehrheit, die Breite zu erreichen. Und ich denke, wenn man es vergleicht in Mecklenburg-Vorpommern, die hatten den gleichen Bund. Aber sie haben, und Manuela Schwesig dort hat einen sehr klaren Dafür-Wahlkampf gemacht. Sie hat gesagt, wofür sie steht, was sie erreicht hat, wofür sie auch weiter antritt. Das war hier nicht so.
1: Also Franziska Giffey sagt eben, die SPD hätte klarer hervortreten müssen mit ihren eigenen Forderungen. Das Thema Mieten wurde ja sehr stark von der Linken besetzt. Und deswegen ist das aus ihrer Sicht hier eben in Berlin schiefgegangen. Über die große Frage ist natürlich jetzt, wie es dann weitergeht, jetzt mit den Sondierungsgesprächen mit Rot und mit Linken und SPD, wie das ja jetzt als einzige Möglichkeit momentan in Aussicht steht.
3: Pauline Pieper war das von der SPD-Wahlparty in Berlin. Hier geht's weiter mit Clemens Schulze.
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13: Vorsicht auf der A2 auf der Überleitung zur A10 östlicher Berliner Ring Richtung Dreieck Havelland. Zwischen Lenin und Großkreuz liegen nach einem Unfall Fahrzeugteile auf der Fahrbahn. A10 südlicher Berliner Ring Richtung Dreieck Werder. Zwischen Linde und Dreieck Werder ist die Autobahn nach einem Unfall gesperrt. A24 Berlin Richtung Hamburg. Zwischen Neuruppin und Herzsprung gibt es Behinderung nach einem Unfall. Stadtverkehr Berlin, ein Hinweis für morgen früh. In Tiergarten wird die Straße des 17. Juni ab 6 Uhr zwischen Großer Stern und Brandenburger Tor gesperrt. Hier beginnen die Vorbereitungen für den Marathon. 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
13: Um 21.33 Uhr mit Clemens Schulze. Guten Abend. Bei der Berliner Abgeordnetenhauswahl zeichnet sich ein Regierungswechsel ab. Die Linke hat erstmals gewonnen und kommt nach der letzten Hochrechnung auf 25,3% der Stimmen. Damit hat sie ihr Wahlergebnis mehr als verdoppelt. Als Koalitionspartner kämen Grüne und SPD in Frage. Die Grünen erreichen 14,5, die SPD historisch schwache 12,1%. Eine Koalition aus CDU, Grünen und SPD hätte keine Mehrheit, weil die CDU nur bei 19,1% der Stimmen liegt. Die AfD legt deutlich zu auf 16,2%. Das BSW liegt aktuell bei 5%. Der Berliner SPD-Spitzenkandidat Krach hat die Wahlniederlage seiner Partei eingeräumt. Er betonte, es sei jetzt zu früh, um über Koalitionsoptionen zu sprechen.
15: Nee, die Enttäuschung ist riesig. 12% ist ein katastrophales Ergebnis für die Berliner SPD. Wir sind abgewählt worden. Wir haben keinen Regierungsauftrag. Der liegt bei anderen Parteien. Und deswegen sind die jetzt erstmal am Zuge.
13: Der Berliner SPD-Spitzenkandidat Steffen Krach. Auch in Mecklenburg-Vorpommern ist heute ein neues Landesparlament gewählt worden. Laut der aktuellen ARD-Hochrechnung ist die AfD mit 37,9% stärkste Kraft und hat ihr Ergebnis damit mehr als verdoppelt. Die SPD folgt knapp dahinter mit 35,7%. Die CDU stürzt mit 5% auf ihr bundesweit schwächstes Landtagswahlergebnis seit Gründung der Bundesrepublik ab. Die Linken erreichen 6,9, die Grünen 5,4 und das BSW 4,9%. Damit wäre die Partei nicht mehr im Schweriner Landtag vertreten. Die Kreml-Partei Geeintes Russland ist bei der Parlamentswahl erwartungsgemäß zur Siegerin erklärt worden. Die Partei von Präsident Putin kommt laut staatlichen Wahlnachbefragungen auf gut 49% der Stimmen. Neben Geeintes Russland waren nur andere Kreml-treue Parteien zur Wahl zugelassen. In Teilen des Berliner Bezirks Charlottenburg-Wilmersdorf ist heute der Strom ausgefallen. Laut Stromnetz Berlin waren in der Spitze rund 6.600 Haushalte und 700 Gewerbekunden betroffen. Gegen 19 Uhr war die Stromversorgung wieder vollständig hergestellt. Grund für den Stromausfall war ein technischer Defekt. In der Fußball-Bundesliga hat Leverkusen 2:0 gegen Leipzig gewonnen. Schalke 04 und Elversberg spielten 0:0 unentschieden. Am Abend besiegte Paderborn Hoffenheim mit 3:1. In der zweiten Liga trennten sich Energie Cottbus und der FC St. Pauli 1:1. In der Handball-Bundesliga haben die Füchse Berlin gegen den Bergischen HC 37:26 gewonnen. Und in der deutschen Eishockey-Liga haben die Eisbären Berlin bei den Adlern Mannheim 3:4 verloren.

0: Sie wohl als erste regierende Bürgermeisterin mit Migrationsgeschichte eintreten wird.
1: Ja, viele Menschen schauen darauf, gerade die vielen Menschen, auch die GastarbeiterInnen-Generation, die diese Stadt, dieses Land mit aufgebaut haben. Und sie fühlen sich das erste Mal repräsentiert. Und das ist wundervoll. Aber ich möchte alle Menschen, genauso wie diese Menschen, auch die Menschen im Osten unserer Stadt, überall in der Innenstadt, in der Außenstadt, gemeinsam repräsentieren für ein besseres Berlin, das gerechter und sozialer ist.
0: Die linke Spitzenkandidatin Elif Eralp war das. Jan Menzel ist unser Reporter im Abgeordnetenhaus. Jan, das ist ja nun klar, dass die Linke Stand jetzt die nächste Berliner Landesregierung den Senat anführen wird. Was für eine Politik kann man denn da erwarten?
2: Das ist in der Tat eine kleine Wundertüte. Wir hatten ja bis vor gar nicht langer Zeit eine Linke hier in Berlin, die war extrem pragmatisch, extrem regierungsaffin. Dafür standen Namen wie Klaus Lederer, Elke Breitenbach, davor Harald Wolff. Das war eine Linke, die auch natürlich beweisen wollte, dass sie eine Partei ist, die hier angekommen ist, die auch für die ganze Stadt Politik machen kann. Jetzt hat die Linke sich eigentlich von Grund auf gewandelt. Der Schwerpunkt der Partei liegt gar nicht mal so sehr in den östlichen Bezirken, auch da noch, aber auch in der Innenstadt, in Mitte, in Friedrichshain-Kreuzberg, in Neukölln, auch mit ganz, ganz vielen neuen Mitgliedern. Die Partei hat sich komplett verändert, fast verdoppelt ihre Mitgliedschaft. Das ist stark eine Partei, die von sozialen Bewegungen auch getragen wird. Und das ist im Moment wirklich die spannende Frage, wie diese Partei auch mit so vielen neuen Mitgliedern und so wenig erfahrenen Kräften diese Herausforderung annehmen wird.
0: Und wo werden die Knackpunkte liegen mit SPD und Grünen?
2: Das wird gewiss auf jeden Fall die schon oft angesprochene Frage der Enteignung sein. Da ist der Druck einfach enorm. Die Linke hat sehr klar gemacht, das ist für sie das Thema. Sie ist deswegen auch von vielen Menschen gewählt worden. Die Mietenproblematik beschäftigt Berlin seit Jahren. Und da will man auf jeden Fall liefern. Ich habe gerade eben auch gesprochen mit dem Fraktionschef der Linken im Abgeordnetenhaus, Tobias Schulz. Und er hat klar gesagt, wir haben da mehrere Pläne in der Schublade. Wir wollen dieses Thema angehen. Und wir können es uns eigentlich gar nicht erlauben, dass dieses Thema irgendwie mit Formelkompromissen verschwindet. Das ist vor allen Dingen für die SPD eine Herausforderung und für ihren Spitzenmann Steffen Krach, der das ja zur roten Linie erklärt hatte.
0: Und Jan, es gab ja auch Wahlen für die Bezirksverordnetenversammlung. Kann man da schon was sagen?
2: Da sind wir auch noch nicht ganz fertig, aber es gibt da schon doch erste Zahlen. Stand jetzt, würde ich sagen, sind ungefähr mehr als 3/4 der Stimmen in den Bezirken. Man muss ja immer sagen, die Bezirke sind ja eigentlich streng genommen von der Einwohnerzahl Großstädte innerhalb der Großstadt, sind hier ausgezählt. Stand jetzt, und da zeichnet sich ein sehr eindeutiges Bild ab, wenn ich es mal plakativ sage, dann ist der Westen Berlin schwarz, dort hat die CDU überwiegend gewonnen. Der Osten ist überwiegend lila, weil dort die Linke doch wirklich von Pankow bis Treptow-Köpenick abgeräumt hat. Es gibt einen hellblauen Einsprengsel, die AfD in Marzahn-Hellersdorf, stärkste Kraft. Und die Grünen, die bis dato ja auch in anderen Bezirken auch den Bezirksbürgermeister gestellt haben, sind Stand jetzt nur in Tempelhof-Schöneberg die stärkste Kraft. Auch hier also massive Verschiebung dessen, was wir gewohnt waren. Die SPD würde demnach gar keinen Bürgermeister in den Bezirken mehr stellen.
0: Jan Menzel war das, unser Reporter im Abgeordnetenhaus. Jetzt weiß ich nicht genau, schalten wir noch nach Schwerin kurz zu Katrin Kahlke, unsere landespolitische Reporterin. Nein, tun wir nicht, höre ich jetzt von draußen. So ist das manchmal in der Wahlsendung, da werden ganz spontan die Dinge entschieden. Aber ich habe ja Sandra Schwarte hier, mit der kann ich so alles besprechen. Was mir gerade einfällt, die hat immer was zu sagen. Die hat nämlich all die Umfragedaten von Infratest DIMAP vorliegen.
3: Und sogar eine neue Hochrechnung aus Berlin.
0: Das ist ja noch schöner. Schieß los.
3: Die CDU kommt da auf 19% der Stimmen. Deutliche Verluste, über 9 Prozentpunkte. Die SPD auf 12,1%, auch hier Verluste. Die Grünen jetzt bei 14,4%, auch Verluste. Gewinnerin die Linke mit 25,3%, über 13 Prozentpunkte mehr. Die AfD ebenfalls gewonnen, 16,3% der Stimmen, weniger als man sich erhofft hat. Das BSW nun wohl klarer draußen. In Berlin bei 4,8% der Stimmen steht sie dann aktuell. Wenn wir auf die Regierungskonstellationen blicken, hat das jetzt aber nochmal einen Schwung gegeben. Es sind theoretisch zwei Möglichkeiten jetzt drin an Bündnissen. Einmal das erwähnte rot-rot-grüne Bündnis, also Linke, SPD und Grüne hätten eine Mehrheit der Sitze. Und das andere ist die CDU, die SPD und die Grünen Grünen, die könnten auch zusammengehen, etwas, was viele grüne Wählerinnen und Wähler

0: Wähler allerdings nicht wollen. Die haben sich ja sehr klar für eine linksgeführte Regierung ausgesprochen, vor allen Dingen unter den jungen Wählern.
1: So, wenn wir jetzt einen Strich drunter machen unter diesen Wahlabend, lass uns noch mal einmal drauf gucken. Wer sind die Wahlsieger?
0: Die Wahlsieger sind in Berlin und in Mecklenburg-Vorpommern ja tatsächlich andere. In Berlin ist es die Linke, die ganz klar mit ihren Themen, die gesetzt wurden, gepunktet hat. Das Thema soziale Sicherung, das Thema Wohnungen, ein sehr spezielles Berliner Thema. Auf jeden Fall sind es die Themen und nicht die Kandidaten, die in irgendeiner Weise hier gezogen haben. Auch die AfD hat hier gepunktet. Und in Mecklenburg-Vorpommern, da sind es dieselben Themen. Aber die anderen Parteien, die hier gepunktet haben, die klare Gewinnerin hier, die AfD, die ja zweistellig zugelegt hat in Mecklenburg-Vorpommern, wenn auch keine absolute Mehrheit bekommen hat und es deswegen schwer haben wird, die Regierung dann auch zu stellen, auch wenn sie den Anspruch darauf ja schon erhoben hat. Die Themen hier auch, soziale Sicherung, Abstiegsängste, Angst vor zu viel Inflation, dass man das Leben nicht mehr bezahlen kann, ähnlich wie in der Großstadt Berlin auch hier. Das hat man eben in die Arme der AfD dann viele getrieben. Allerdings hat man hier im Gegensatz zu Berlin eine starke Regierungschefin, eine Landesregierung, die mehrheitlich von den Mecklenburg-Vorpommern auch anerkannt wird und wo die Mehrheit der Mecklenburg-Vorpommern auch zufrieden sind. Deswegen kann man auch als letzte Gewinnerin Manuela Schwesig nennen, vielleicht nicht die SPD, aber die Ministerpräsidentin, die auf den letzten Metern viel gut gemacht hat.
1: So, und besonders spannend natürlich all die Wackelkandidaten in Mecklenburg-Vorpommern und damit verbunden die Frage, was für Regierungskonstellationen sind denn da nun überhaupt möglich?
0: Das wird ein schwieriges Feld. Also es sind rein theoretisch gibt es 4 mögliche Koalitionen. Wir blicken auf die Ergebnisse. Wie gesagt, die SPD knapp hinter der AfD als die Wahlsieger. Diejenigen, die die Regierung für sich beanspruchen können und da die AfD einen Partner bräuchte und derzeit keiner in Sicht ist. Weil auch hier das BSW mittlerweile bei 4,9% ist und eben nicht in den Landtag kann. Deswegen sind eigentlich nur Koalitionen möglich, 3er-Koalitionen SPD, Linke, Grüne wären möglich. Koalition SPD, CDU mit jeweils Linke oder Grünen als Partner. 3 Partner braucht es wenigstens. Das wäre möglich. Andere Konstellationen kommen eigentlich gar nicht in Frage.
1: Das ist Mecklenburg-Vorpommern. In Berlin ist die Lage ziemlich klar, was Regierungskonstellationen angeht.
0: Genau, in Berlin ist die Lage ziemlich klar. Ich sagte schon vorhin, eigentlich sind jetzt rechnerisch tatsächlich 2, und das ist neu, 2 Konstellationen möglich, also Rot-Rot-Grün. Hätte eine Mehrheit der Stimmen, eine satte Mehrheit von 94 Sitzen, 80 Sitzen bräuchte man. Und eine knappe Mehrheit wäre auch möglich für Schwarz-Rot-Grün.
1: Wo muss man jetzt am Abend noch hingucken? Also wo ist es besonders spannend? Weil es wird sich ja noch was entwickeln. Das ist ja klar, oder?
0: Ja, es wird sich noch etwas entwickeln. Wir haben Stand jetzt tatsächlich sehr, sehr deutlich, dass das BSW, anders als am Wahlabend Anfang gedacht, wohl in beiden Landesparlamenten dann nicht mehr drin ist. Wir müssen sehr, sehr deutlich gucken auf Mecklenburg-Vorpommern und auf die CDU, ob sie in irgendeiner Weise noch drin ist. Sie steht nämlich bei 5,0% in Mecklenburg-Vorpommern nach der letzten Hochrechnung. Da kommt hoffentlich noch eine neue. Das ist ja diese, ist nämlich jetzt auch schon über eine Stunde alt. Und die Grünen da bei 5,4%, die sind jetzt wohl relativ sicher, würde ich mal behaupten, in der künftigen Landesregierung auch drin. Aber wenn die CDU, wie gesagt, rausfliegt, dann gibt es aus dem Landesparlament sehr, sehr wenige Optionen überhaupt noch. Und die AfD hat ja schon für sich beansprucht, sie hätte eigentlich die Regierungsmehrheit. Wenn das BSW dann doch noch reinkommt, mit 4,9%, ja immer noch ein Wackelkandidat, und die AfD toleriert, hätten wir ähnliche Verhältnisse wie in Sachsen-Anhalt.
1: Wir müssen, glaube ich, gar nicht unbedingt auf die einzelnen Zahlen gucken, um festzustellen, dass die Bundesregierung und der Einfluss der Bundespolitik sowohl auf die Ergebnisse und jetzt auch der Einfluss der Ergebnisse auf die Bundespolitik in einem wechselseitigen Verhältnis steht. Und da wird man auch noch einiges beobachten in den nächsten Tagen sicherlich, oder?
0: Ja, ganz genau. Das hat Einfluss. Also die erstarkte Manuela Schwesig, die hat Einfluss auf die Bundes-SPD, das kann man mit Sicherheit sagen. Und die wird da auch den Ton angeben. Und in Berlin ist es auch nicht anders. Auf jeden Fall ist es eine Breitseite gegen die Arbeit der Bundesregierung und vor allen Dingen gegen die Arbeit der CDU. Das kann man an diesem Wahlabend auf jeden Fall schon sagen.
1: Und damit enden wir und verabschieden uns. Das war ein spannender Abend. Vielen Dank dir, Sandra.
0: Vielen Dank dir.
1: Ihnen noch einen schönen Abend. Hier geht's aber weiter mit einer ausführlichen Analyse der Ergebnisse.
2: Im Studio begrüßt Sie Matthias Wetzel. Berlin hat ein neues Abgeordnetenhaus gewählt und es gibt einen eindeutigen Wahlsieger. Über die Gründe für das Wahlergebnis möchte ich mit Roberto Heinrich sprechen. Er ist beim Institut Infratestima verantwortlich für die Wahl- und Meinungsforschung. Herr Heinrich, Berlin, die Hauptstadt, größte Metropole in Deutschland mit immer weiter wachsender Bevölkerung. Was haben die Wahlberechtigten hier vor der Wahl als die wichtigsten Probleme ausgemacht, die die Politik aus ihrer Sicht lösen muss?
3: Es gab eigentlich zwei Themen, die ganz stark im Vordergrund standen. Soziale Sicherheit war ein Thema und das Wohnthema, also ein ganz spezielles Großstadtthema, eine Stadt, die im Wachsen ist. Wir sehen diese Themenlage auch in den Sorgen, die uns die Wahlberechtigten im Vorfeld erzählt haben und benannt haben. Da waren dann eben die Wohnthemen ganz weit oben, haben viele bewegt, aber auch Lebenshaltungskosten sind ein Thema. Also handfeste materielle Sorgen, die für viele in der Stadt bestimmend waren vor dieser Wahl.
2: Die Linke hat ja im Wahlkampf sehr früh und auch sehr fokussiert auf das Thema Wohnungspolitik gesetzt. War das auch der wichtigste Grund, weshalb sich die Linke im Kopf-an-Kopf-Rennen mit der CDU dann so deutlich durchgesetzt hat heute?
3: Ich denke mal, davon kann man ausgehen. Die Partei, die hat wirklich handfeste thematische Pluspunkte gesammelt bei dieser Wahl. Sie motivierte in erster Linie über das Wohnungsthema landespolitisch, aber auch die bundespolitische Themenlage kam ihr natürlich zugute mit ihrer Gegnerschaft gegen die Sozialreformpläne der schwarz-roten Koalition. Wir sehen es auch in den Kompetenzbeurteilungen der Wahlberechtigten beim Einsatz für bezahlbaren Wohnungsraum und für soziale Gerechtigkeit überzeugte die Linke mit Abstand die meisten Wahlberechtigten in der Stadt. Spielte damit eine wesentlich größere Rolle als beispielsweise die Kandidatin. Hier gab es eigentlich nur relative Personalisierungsvorteile für die Partei. Der Zuspruch für Elif Eralp in Berlin war niedriger als der für die linken Spitzenkandidaten, beispielsweise in Mecklenburg-Vorpommern.
2: Wenn man überlegt, dass die Linke ja jetzt wahrscheinlich regieren wird und die regierende Bürgermeisterin stellen wird, kommt es ja auch auf andere Kompetenzen an. Konnte die Partei denn auch auf anderen Politikfeldern überzeugen?
3: Ja, sie war auf Soziales nicht beschränkt in der Stadt. Sie hatte eine ganze Reihe von Kompetenzfeldern, in denen die Linkspartei vorne lag. Aber Wohnung und Soziales war das Zentrale, aber auch Bildungsthema. Das Bildungsthema war ein Thema, wo sie die vergleichsweise meisten Wahlberechtigten überzeugen konnte und auch in der Zuwanderungspolitik.
2: Die Bundesregierung besteht aus Union und SPD, momentan so unbeliebt wie kaum eine vor ihr. Inwiefern hat die Linke in Berlin davon profitiert?
3: Ja, sie hat im Prinzip von dieser doppelten Unzufriedenheit profitiert. Zum einen mit der Senatspolitik in Berlin, zum anderen mit der Bundespolitik. Es war auch in Berlin zu sehen, dass hier doch extreme Unzufriedenheit besteht gegenüber dem Regierungskurs der schwarz-roten Bundesregierung. Wir konnten Tiefstände messen in der Leistungsbewertung des Bundeskabinetts, des Bundeskanzlers. Auch in Berlin gibt es sehr viele Vorbehalte gegenüber den schwarz-roten Plänen, was Sozialreformen anbetrifft und die Positionierung der Linkspartei auch in diesem Themenbereich wurde von einer Mehrzahl der Wahlberechtigten in Berlin auch honoriert.
2: Wir haben jetzt auch eine große Mobilisierung gesehen, eine hohe Wahlbeteiligung und die Linke hat auch davon profitiert, konnte also Nichtwähler mobilisieren. Wie ist ihr das gelungen?
3: Ja, sie hat offensichtlich mit ihrer Positionierung in sozialen Themen, in diesem Wohnthema Leute auch repolitisiert, also Leute überzeugen können, an die Urnen zu treten, die normalerweise bei Landtagswahlen nicht unbedingt so stark politisiert sind. Üblicherweise ist das Beteiligungsniveau bei Landtagswahlen ja niedriger als bei einer Bundestagswahl. Das heißt, da bleibt ein erheblicher Teil der Wahlberechtigten zu Hause, weil die Leute auch glauben, es geht um nicht so viel. Das hat sicherlich eine Rolle gespielt, aber was natürlich auch zusätzlich motiviert haben könnte, war dieses Duell, was wir ja gesehen haben um das Rote Rathaus zwischen Linkspartei und CDU. Das hat noch eine eigene Sogkraft entwickelt und dürfte auch viele Wahlberechtigte angesprochen haben, die bei der letzten Landtagswahl zu Hause geblieben sind.
2: Die Berliner CDU hatte ohnehin nicht die höchsten Zustimmungswerte in der letzten Zeit. Hilfe aus der Bundes-CDU haben wir schon angesprochen, gab es auch nicht. Und dann musste auch noch mitten im Wahlkampf der Spitzenkandidat ausgetauscht werden vom bisherigen regierenden Bürgermeister Kai Wegner, hat die Aufgabe Stefan Evers übernommen, bisher Finanz- und Kultursenator. Ist er für die Partei in der kurzen Zeit noch zum Zugpferd geworden, hat also Schlimmeres verhindert oder war er eher Hemmschuh?
3: Also er hatte auf jeden Fall zu wenig Zeit, um in diese Rolle hineinzufinden und einen gewissen Regierungsbonus auch für die CDU in die Waagschale zu werfen. Die CDU, Sie haben es gesagt, die litt zum einen darunter, dass sie kaum landespolitische Erfolge vorweisen konnte aus der Wahrnehmung der Berlinerinnen und Berlinern. Der regierende Bürgermeister hatte schon vor seinem Rückzug von der Spitzenkandidatur eher schwierige Sympathiewerte, niedrige Sympathiewerte eingefahren. Und dann kam eben hinzu, dass der Spitzenkandidat noch ausgetauscht wurde. Wie gesagt, er hatte wenig Zeit, sich inhaltlich zu profilieren, bei den Wählern auch eine gewisse Bekanntheit zu erlangen. Und das in Summe war natürlich schlussendlich für die CDU von großem Nachteil. Hinzu kam eben auch diese negative bundespolitische Stimmung.
2: Wir haben im Moment eine Wirtschaftskrise. Die CDU wird ja traditionell als Partei gesehen, die Kernkompetenzen in der Wirtschafts- und auch in der Sicherheitspolitik hat. Ist das immer noch so oder ist auch das erodiert im Laufe der letzten Jahre?
3: Ja, wir sehen in der Wirtschaftspolitik tatsächlich noch Pluspunkte bei der Union, auch in Berlin. Sie hat aber gerade in den Themenbereichen verloren, wo sie 2023 bei der Wiederholungswahl stark punkten konnten, nämlich im Bereich innere Sicherheit, in der Verkehrspolitik. Damals wurden Erwartungen geweckt, die sie offensichtlich nicht erfüllen konnte. Denn gerade auf diesen beiden Feldern hat die CDU besonders an Kompetenzen verloren in der Wahrnehmung der Berlinerinnen und Berliner.
2: Auch der Koalitionspartner der Union, der bisherige in Berlin wie im Bund, die SPD, hatte im Wahlkampf mit erheblichen Turbulenzen zu kämpfen. Gegen den SPD-Spitzenkandidaten Steffen Krach wurde knapp zwei Wochen vor der Wahl noch eine Ermittlung eingeleitet. Der Vorwurf lautete Geheimnisverrat, noch nicht abgeschlossen der Fall. War der Spitzenkandidat hier auch der entscheidende Faktor für das schlechte Ergebnis der SPD?
3: Also ob es ein entscheidender Faktor war, das glaube ich nicht, weil insgesamt war Bewerberfeld jetzt nicht sonderlich herausragend im Vergleich zu früheren Abgeordnetenhauswahlen, sowohl was die Bekanntheit der Spitzenkandidaten in Summe anbetraf, aber auch deren Popularitätswerte. Ich denke, die Berliner SPD, sie litt zum einen darunter, dass sie natürlich als Juniorpartner im Senat auch quasi mitbelastet war durch diesen schwarz-roten Regierungsmalus in Berlin. Ihre Kompetenzwerte waren durchgängig rückläufig, am stärksten in der Sozial- und Wohnungspolitik und damit auf den Feldern, wo die Linke ja besonders punkten konnte bei den Wahlberechtigten. Aber ja, klar, der Spitzenkandidat kommt auch oben drauf. Steffen Krach kämpfte auch, wie schon gesagt, mit einer geringen Bekanntheit und am Ende eben auch gegen diese Negativschlagzeilen, gegen seine Person aufgrund dieser laufenden Ermittlungen. Und damit fehlten der SPD natürlich im Sommer auch irgendwie positive landespolitische Bindungspunkte und das in diesem negativ aufgeladenen bundespolitischen Stimmungsfeld.
2: Der zweite Gewinner des Abends, nicht ganz so viel wie bei den Linken, bei der Stimmzuwachs für die AfD. Was sprach denn aus Sicht der Wähler für die AfD?
3: Ja, die AfD bindet auch in Berlin Unzufriedenheit und Unmut, vornehmlich auf den Feldern von Zuwanderung und innerer Sicherheit, aber eben nicht nur dort. Wir sehen bei den AfD-Anhängern eben auch verbreitete Wohnsorgen, Inflationsängste, Abstiegsängste, die finden sich dort ebenfalls. Und auch eine deutlich ablehnende Haltung gegen die Sozialreformpläne der Bundesregierung. Das waren sicherlich ganz zentrale Faktoren, die eine Rolle gespielt haben, auch wenn die AfD nicht so erfolgreich abgeschlossen hat, wie beispielsweise in Mecklenburg-Vorpommern. Dagegen steht eben dann doch eine Stadtgesellschaft, die eher liberale Werte vertritt, was natürlich etwas die gesamte Ausgangslage für so eine Partei erschwert.
2: In Sachsen-Anhalt vor zwei Wochen war der AfD-Spitzenkandidat Siegmund ein wichtiger Grund, die AfD zu wählen. Welche Rolle hat Christine Brinker in Berlin für ihre Partei gespielt im Wahlkampf und beim Wahlergebnis dann?
3: Also mit Ansatz hat sie nicht die gleiche Zugkraft entwickelt wie der AfD-Spitzenkandidat in Sachsen-Anhalt. Er war für die AfD-Wähler von eher geringerer Bedeutung. Die Spitzenkandidatin in Berlin, auch sie litt unter einer geringen Bekanntheit und ihre Sympathiewerte hielten sich auch deutlich in Grenzen.
2: Jetzt ist es noch gar nicht so lange her, dass die Grünen in der Hauptstadt, dass denen durchaus zugetraut wurde, eine Regierungskoalition zu führen. Inzwischen liegen sie nur noch auf Platz 4. Warum konnten die Grünen nicht stärker punkten? Lag es am Spitzenkandidaten Werner Graf oder lag es daran, dass die Grünen Themen einfach im Moment nicht so gezogen haben?
3: Die Berliner Grünen konnten auf jeden Fall die Personalisierungsschwächen aller Parteien oder anderen Parteien auch für sich nicht nutzen. Der Spitzenkandidat der Grünen für das Abgeordnetenhaus, Werner Graf, war der unbekannteste von den Parteien, die im Abgeordnetenhaus waren und wieder sind. Und ja, die Großthemen des Berliner Wahlkampfes, Soziales, Wohnen, Sozialreform im Bund, das waren jetzt nicht unbedingt Themen, die klassischerweise auf die Grünen einzahlen. Die Grünen galten auch bei dieser Wahl als die Partei, die am kompetentesten ist in Umwelt- und Verkehrsfragen. Aber politische Antworten wurden offensichtlich von den Wahlberechtigten noch mehr auf anderen Feldern gesucht. Und ja, sie litten natürlich am Ende auch unter dieser Zuspitzung des Wahlkampfes auf ein Duell zwischen Linken und CDU. Und das dürfte eine ganze Reihe von grünen Wählern auch dazu gebracht haben, für die Linke zu spielen, Stimmen, um am Ende eben einen linken geführten Senat ermöglichen zu können.
2: Das erste Mal angetreten in Berlin und möglicherweise im Abgeordnetenhaus vertreten das BSW. Das ist noch nicht ganz klar, ob sie die 5%-Hürde überschreiten können. Was hat denn aus Sicht der Wähler für das BSW gesprochen?
3: Zum einen sammelt auch das BSW Unmut ein, Unzufriedenheiten ein. Es ist ja eine linken Abspaltung, also gerade sozialpolitische Unzufriedenheiten werden auch vom BSW erfolgreich angesprochen. Auch die Abwehrhaltung der Bevölkerung gegen die Reformpläne, auch das ist etwas, wovon das BSW profitiert hat. Also sozialpolitische Unzufriedenheit in Summe. Ganz speziell im Osten spielt aber eine Rolle und das dürfte auch bei der Wahl am Sonntag der Fall gewesen sein, spielten so sicherheitspolitische Themen eine Rolle. Die Partei mobilisiert halt Widerstände gegen die aktuelle Ukraine- und Russlandpolitik der Bundesrepublik. Und auch dies wird sich schlussendlich ausgezahlt haben für das BSW.
2: Bleibt zum Schluss die Koalitionsfrage Rot-Rot-Grün, nur diesmal unter Führung der Linken oder Kenia, also CDU, Grüne und SPD, falls das BSW tatsächlich noch aus dem Abgeordnetenhaus rausfliegt, beziehungsweise gar nicht erst reinkommt. Gibt es bei den Wählerinnen und Wählern eindeutige Präferenzen bei der Koalitionsbildung?
3: Also im Vorfeld haben wir messen können, dass zum einen ein linken geführter Senat eine größere Unterstützung erfahren würde als ein CDU geführter Senat und auch die Befragung, die wir am Wahlsonntag durchgeführt haben, weist darauf hin, dass ein linkes Bündnis aus SPD, Grünen und Linken einen größeren Zuspruch in der Stadt erfährt als ein Bündnis aus CDU, SPD und Grünen.
2: Vielen Dank für die Erläuterung. Roberto Heinrich war das, verantwortlich bei Infratest DIMAP für die Wahl- und Meinungsforschung. Im Studio verabschiedet sich Matthias Wetzel und hier geht's weiter mit den Nachrichten und der ARD-Infonacht.

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1: Um 22 Uhr mit Pokrain Scheuen. Guten Abend. Bei der Berliner Abgeordnetenhauswahl zeichnet sich ein Regierungswechsel ab. Die Linke hat erstmals gewonnen und kommt nach der letzten Hochrechnung auf 25,3% der Stimmen. Damit hat sie ihr Wahlergebnis mehr als verdoppelt. Als Koalitionspartner kämen Grüne und SPD in Frage. Die Grünen erreichen 14,4, die SPD historisch schwache 12,1%. Eine Koalition aus CDU, Grünen und SPD hätte keine Mehrheit, weil die CDU bei 19% der Stimmen liegt. Die AfD legt deutlich zu auf 16,3%. Das BSW steht derzeit bei 4,8% und wäre damit nicht im Abgeordnetenhauswahl. Linken Spitzenkandidatin Elif Eralp sprach vor Anhängern von einem klaren Regierungsauftrag für ihre Partei.
2: In unserer Stadt hat die Liebe und die Gerechtigkeit über den Hass gewonnen. Das haben wir heute alle gemeinsam gezeigt und dieses Signal geht raus in die Welt.
1: Während die Grünen eine Koalition mit Linken und SPD anstreben, will sich SPD-Spitzenkandidat Krach noch nicht auf eine Option festlegen. Der Berliner CDU-Spitzenkandidat Evers hat deutliche Verluste seiner Partei eingeräumt. Man wolle aber mit anderen Parteien über mögliche Koalitionen sprechen. Das Wahlergebnis mache demütig.
3: Wir kommen von einem außerordentlich guten Ergebnis, das wir bei der Wahl 2023 erreicht haben und haben heute deutlich verloren.
1: Auch in Mecklenburg-Vorpommern wurde heute ein neues Landesparlament gewählt. Laut der aktuellen ARD-Hochrechnung wäre die CDU nicht mehr im Landtag vertreten mit 4,9% der Stimmen. Das ist ihr bundesweit schwächstes Landtagswahlergebnis seit Gründung der Bundesrepublik. Stärkste Kraft ist die AfD mit 38,3%. Sie hat ihr Ergebnis damit mehr als verdoppelt. Die SPD folgt knapp dahinter mit 35,4%. Die Linken erreichen 6,5, die Grünen 5,5 und das BSW 4,9%. In zwei Brandenburger Kommunen kommt es am 11. Oktober zur Stichwahl um das Bürgermeisteramt. Bei der Wiederholungswahl in Strausberg im Landkreis Märkisch-Oderland verpasste die parteilose Kandidatin Binder mit 48% knapp die absolute Mehrheit. Der ebenfalls parteilose Politiker Krause bekam 19%. In der Gemeinde Schönwalde-Glien im Landkreis Havelland holte SPD-Kandidatin Hartley 44,5% und damit das beste Ergebnis. Auf Platz 2 folgt der Einzelbewerber Graz mit 21%. Soweit die Nachrichten. 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Das Wetter, nachts wechselnd bewölkt, Tiefstwerte 12 bis 10 Grad, derzeit in Potsdam 14 und in Kreuzberg 16 Grad. Morgen mal Sonne, mal Wolken und gelegentlich Regen, bei maximal 17 bis 19 Grad sehr windig.
4: Bremen zwischen Hamburg-Stillhorn und Harburg wegen Brückenarbeiten bis morgen 5 Uhr gesperrt. A2 Hannover Richtung Dortmund zwischen Rehren und Bad Eilsen 4 Kilometer Stau im Baustellenbereich. Die A8 Salzburg Richtung München ist zwischen Rohrdorf und Rosenheim wegen einer Nachtbaustelle bis ca. 6 Uhr gesperrt. Die A8 Karlsruhe Richtung Stuttgart ist zwischen Pforzheim Süd und Heimsheim wegen einer Fahrbahnerneuerung bis 5 Uhr gesperrt. Bitte nicht dem Navi folgen. Dann die A44 Dortmund Richtung Kassel, die ist zwischen Marsberg und Diemelstadt wegen Bauarbeiten bis morgen früh gesperrt. Die A45 Hagen-Gießen ist zwischen Lüdenscheid Nord und Lüdenscheid Süd wegen Bauarbeiten in beiden Richtungen mehrfach kurzfristig gesperrt. Die A46 Hemer Richtung Hagen ist zwischen Iserlohn Seilersee und Iserlohn Zentrum wegen Bauarbeiten bis morgen Mittag gesperrt. Und letzte Meldung. Die A215 Neumünster Richtung Kiel ist zwischen Kreuz Kiel West und Kiel Mitte wegen Bauarbeiten bis morgen früh gesperrt. Kommen Sie auf jeden Fall gut an.
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4: Willkommen vom Norddeutschen Rundfunk aus Hamburg, aus dem Studio von NDR Info. Mein Name ist Carsten Fick. Hallo, schön, dass Sie dabei sind. Ja, es ist wieder Wahlsonntag in Deutschland, konkret in Berlin und in Mecklenburg-Vorpommern. Und es war und es ist extrem spannend. Es wird nach wie vor gerechnet, es wird gezählt und wir bleiben natürlich dran hier in der ARD-Infonacht. Hochrechnung, Interviews, Analysen. Mit uns sind Sie bis morgen früh bestens informiert. Für die CDU und somit auch für den Kanzler waren die Ergebnisse, besonders in Mecklenburg-Vorpommern, so viel vorab, extrem frustrierend. Er ging schon kurz nach 18 Uhr ans Mikrofon, will durchhalten als Kanzler und als Parteivorsitzender und er will die angekündigten Reformen umsetzen. Friedrich Merz.
6: Diese Reformen sind das Mittel gegen das autoritäre Gift, das mit der Faszination des Autoritären immer tiefer in unsere Gesellschaft eindringt. Was jetzt zu tun ist, erfordert Rückgrat, Standhaftigkeit und Geduld. Ich werde das aufbringen, als Parteivorsitzender der CDU und vor allem als Bundeskanzler unseres Landes.
4: Soweit Friedrich Merz, der Bundeskanzler. Schauen wir konkret auf die Zahlen. Zunächst auf den Nordosten. Charlotte Voss ist für uns im Studio, begleitet uns diese Nacht. Für alle, die vielleicht auch in den Nachrichten es nicht ganz mitbekommen haben, wie ist aktuell das Rennen im Nordosten in Mecklenburg-Vorpommern? Wie ist das Kopf-an-Kopf-Rennen von SPD und AfD? Wie ist es ausgegangen?
7: Ja, wir sind inzwischen bei der fünften Hochrechnung des Abends und die sieht nach wie vor die AfD vorne mit 38,3%. An zweiter Stelle die SPD von Manuela Schwesig mit 35,4%. Die Linke 6,5%, die Grünen 5,5%. Und dann kommt die CDU und die ist jetzt mit dieser Hochrechnung unter die 5%-Hürde gerutscht. Das heißt, die CDU wäre erstmals wieder raus aus einem Landtag seit Gründung der Bundesrepublik. Das wäre natürlich schon ein Hammer, sagen wir es mal so. Und ebenfalls nicht im Landtag in Schwerin vertreten stand jetzt das BSW und auch die FDP. Und eine Zahl fällt auf alle Fälle auch ins Auge, und zwar die Wahlbeteiligung. Die ist extrem hoch, 76,1%. Und was wir immer beobachten bei den Wahlen in den vergangenen Monaten oder auch den letzten Jahren ist, wenn die Wahlbeteiligung hoch ist, ist es meistens, dass die Ränder davon extrem profitieren. Und so ist es auch jetzt. Die meisten Stimmen, gerade von Nichtwählern und Erstwählern, gehen an die AfD und die Linke.
4: Welche Koalitionen wären damit möglich mit diesem Ergebnis, wenn es in dieser Richtung bliebe?
7: Ja, also den Regierungsauftrag hat ja die AfD als stärkste Fraktion dann im neuen Landtag in Schwerin mit Spitzenkandidat Leif-Erik Holm oder dem Kandidaten für das Amt des Ministerpräsidenten. Und er hat gesagt, man werde allen Parteien eine Einladung zu Gesprächen schicken, aber Stand jetzt, heute Abend, möchte keine Partei mit der AfD koalieren. Und es galt ja immer so ungefähr, das BSW könnte vielleicht zusammenarbeiten mit der AfD. Das BSW stand jetzt aber nicht im Landtag. Also dann könnte es geschehen, dass Manuela Schwesig den Regierungsauftrag bekommt und dann könnte die SPD mit der Linken zusammengehen und mit den Grünen. Das wäre möglich, die würden zusammen auf 37 Stimmen kommen, genauso wie SPD, CDU und Grüne mit 36. Aber Frau Schwesig hatte schon im Vorfeld gesagt, ein Zusammenarbeiten mit Linken und Grünen könnte sie sich schon vorstellen.
4: Zuletzt war der Wahlkampf hoch polarisiert. SPD und AfD. Amtsinhaberin Schwesig von den Sozialdemokraten wurde ja auch in der Kampagne zur Frau gegen Blau gemacht. Was hat denn am Ende diese Wahl in Mecklenburg-Vorpommern entschieden?
7: Also ohne Zweifel, die Frau gegen Blau hat eine wirklich bemerkenswerte Aufholjagd hingelegt, auf Kosten aber der anderen Parteien, allen voran der CDU. Und das wichtigste Wahlthema war die soziale Absicherung, den Alltag bezahlen können. In einem Flächenland wie Mecklenburg-Vorpommern sprechen wir da auch immer um den berühmten Preis an der Zapfsäule. Und was auffällt, ist aber auch der Wunsch vieler Wähler der Bundesregierung, einen Denkzettel zu verpassen. Der Frust über die in Berlin, besonders über die CDU und da nochmal besonders über Kanzler Merz, aber auch das SPD-Spitzenpersonal Klingbeil und Baas ist groß. Das sagen 9 von 10 AfD-Wählern und AfD-Positionen. Nord Stream 2 wieder aufzumachen und auch die Hilfe für die Ukraine einzustellen, sind im Nordosten sehr populär.
4: Dankeschön fürs Erste, Charlotte Voss. Gehen wir gleich weiter nach Schwerin, dort, wo diese Wahl ja heute sozusagen entschieden wurde, zu meinem Kollegen Gerd Wolf. Gerd, wir haben eben gehört, die CDU um die 5%, ob drin oder draußen, noch nicht ganz klar. Wie ist da die Stimmung? Der Kanzler nannte es ein Desaster. Wie reagiert die CDU in Schwerin?
8: Man sitzt zusammen, um sich abzustimmen, um den Abend vorzuschreiben, um Wunden zu lecken, wenn man so will. Beide großen Umfrageinstitute sehen die CDU mittlerweile unter 5%. Und das bedeutet man natürlich, dass man sich positionieren muss morgen für die Sitzung der CDU-Gremien in Berlin. Spitzenkandidat Daniel Peters hat es ja so beschrieben, man sei in einem hochpolitisierten Wahlkampf quasi zerrieben worden. Das ist sicherlich eine Wahrheit, aber die andere ist natürlich, die letzten 5 Jahre im Landtag haben eine Landes-CDU gezeigt, die sich politisch sehr wenig profiliert hatte. Der Landesvorsitzende und der Spitzenkandidat haben gegen SPD, gegen die AfD wenig entwickelt. Die Partei gespalten auch in der Frage, wie haltet ihr es mit der AfD? Zuletzt ist ein CDU-Mann zur AfD gewechselt und dann noch dieser Wahlkampf, den wir erlebt haben in den letzten Wochen, Kampf um eine Mitte, die es für die CDU in diesen Wochen vor der Entscheidung nicht wirklich gegeben hat. Die CDU im Nordosten hatte am Ende keine Machtoption. Die Frage, wen soll ich denn wählen? Das war die Frage für die Wähler und die Antwort war klar, für das schlechteste Ergebnis jemals für die CDU bei Bundestags-, Europa- und Landtagswahlen. Und was aus dem Landesvorsitzenden und Spitzenkandidaten wird, das werden die nächsten Stunden zeigen.
9: Wie zufrieden ist man bei der AfD mit dem Wahlsieg, der ja wahrscheinlich nicht reichen wird, um zu regieren? Zumindest die absolute Mehrheit war ja auch mal ein Ziel, das haben Sie nicht erreicht?
8: Ja, sehr zufrieden. Man sonnt sich in diesem Erfolg. Wir sind die neue Volkspartei, heißt es immer wieder. Zumindest für Ostdeutschland liegt man damit ja nicht ganz so falsch. Aber reicht es eben für die wahre Macht? Im Moment nach wie vor nicht. Und aus meiner Sicht nun 2 Fragen, die sich stellen. Hat die AfD mit dem Ergebnis von heute ihre Möglichkeiten ausgeschöpft? Und reicht es dann vielleicht beim nächsten Mal? Und die 2. Frage betrifft natürlich einen Landesverband, der im Moment vor Selbstbewusstsein strotzt. Aber wie wird sich die Partei mit dieser Doppelspitze, die bisher da war, finden? Leif-Erik Holm, der Ministerpräsidentenkandidat, der ja klar gegen Manuela Schwesig verloren hatte, in Schwerin im Kampf um das Direktmandat, der wird wahrscheinlich zurück nach Berlin wechseln, in den Bundestag. Aber was wird das am Ende für eine Landtagsfraktion, in der die Zahl der, sagen wir, Radikaleren zunehmen wird? Diese Fraktion zu domptieren, das wird jetzt die Aufgabe für den Fraktionschef und für den Spitzenkandidaten, für Enrico Schuld. Da darf man gespannt sein. Fakt ist, nach diesem Wahlergebnis hat die AfD wenig Anlass, sich zu mäßigen.
9: Die Frage ist natürlich, die SPD hat mächtig aufgeholt mit Manuela Schwesig, die SPD auf Platz 2 angekommen. Welche Koalitionsmöglichkeiten ergeben sich daraus jetzt? Welche sind am wahrscheinlichsten?
8: Ja, am wahrscheinlichsten ist Rot-Rot-Grün mit einer starken Ministerpräsidentin, mit einer gerupften Linken und einer grünen Partei, die heute Abend vor allem froh sein kann, es dann in den Landtag geschafft zu haben, ein weiteres Mal. Grüne Inhalte haben in Mecklenburg-Vorpommern traditionell wenig Rückhalt, Klimafragen und ähnliche Dinge, da kann man in den Studentenstädten punkten, aber in der Weite des Landes eben nicht. Wie das genau sein wird und wie diese Zusammenarbeit personell stattfinden kann, darüber zu spekulieren, bringt heute Abend wenig. Aber Rot-Rot-Grün ist auf jeden Fall, was die Mehrheiten angeht, Stand jetzt eine sichere Option. Und diese 3 Damen, Manuela Schwesig, Simone Oldenburg von den Linken und Claudia Müller, eine wahrscheinlich neue Landesministerin für die Grünen, die kommen miteinander gut klar.
9: Dankeschön, Gerd Wolf, fürs Erste. Also auf jeden Fall spannend in Mecklenburg-Vorpommern. Welche Parteien kommen rein in den Landtag? Dann schauen wir jetzt nach Berlin zur Wahl ums Abgeordnetenhaus. Bislang hat Schwarz-Rot in der Hauptstadt ja regiert. Heute Abend wurden aber auch dort die Karten neu gemischt. Bei mir nach wie vor Charlotte Voss, unsere Frau für die Zahlen vom Meinungsforschungsinstitut Infratest Diemer. Charlotte, die Linke hat das Rennen gemacht, große Gewinnerin. Wie groß ist der Vorsprung aktuell?
7: Die Linke kommt aktuell in Berlin auf 25,3%, die CDU, bisherige Regierungspartei, 19%, die SPD 12,1, die Grünen 14,4, die AfD 16,3. Nicht im Abgeordnetenhaus in Berlin vertreten FDP und auch das BSW.
9: Dann die Frage nach der Wahlbeteiligung in Mecklenburg-Vorpommern, extrem hoch, 79%, ähnlich in Berlin?
7: Ja, auch sehr hohe Wahlbeteiligung, 74,7, und ähnlich wie in Mecklenburg-Vorpommern, AfD und Linke profitieren am stärksten davon.
9: Welche Koalitionen wären da in der Hauptstadt jetzt möglich?
7: Das würden Stand jetzt Linke, SPD und Grüne schaffen, zumindest in der Theorie, wie Grünen-Chefin Franziska Brandner am Abend deutlich machte, ihre Partei werde nicht mit Antisemiten aus Neukölln zusammenarbeiten, womit sie die Linke aufforderte, Stellung zu beziehen. Aber auch CDU, SPD, Grüne wäre rechnerisch eine Option.
9: Soweit also Charlotte Voss. Und damit gehen wir weiter nach Berlin. Wir haben gerade drüber gesprochen zu der Kollegin Angela Ulrich. Sie beobachtet für uns die Wahl zum Berliner Abgeordnetenhaus. Frau Ulrich, große Gewinnerin, die Wahlsiegerin, mit Abstand die Linkspartei. Was hat die Linke so stark gemacht in Berlin?
10: Die Linke hat so stark gemacht, dass sie für die Themen steht, die hier wahlentscheidend waren. Das ist einmal die soziale Sicherheit, also dass die Menschen Sorge haben, dass sie abstürzen, Jobverlust, Wohnung, das sowieso noch das große zweite Wahlthema, wo eben die Linke sehr deutlich gemacht hat, wir kämpfen für Mieter und eben, wir wollen auch große private Wohnungsunternehmen enteignen. Das waren ja die Themen, die hier wirklich für viel Furore gesorgt haben. Und die Linke hat halt geschafft, auch eine Stimmung zu entfachen eines Wechsels. Also raus aus dem, was die CDU und die SPD...
11: Bei der Union?
10: Na, Stefan Evers ist ja sehr spät gestartet. Also man lastet ihm das jetzt nicht alles an. Und er selber spricht auch von einem Achtungserfolg. Und immerhin konnte er den Trend, der ja bei Kai Wegner, als der noch, der Regierende, als Spitzenkandidat in der Spur war, da war man ja quasi im freien Fall. Also insofern werden jetzt Wunden geleckt. Und seit ganz vor kurzem jetzt auch das BSW wohl doch nicht im Abgeordnetenhaus drin ist, ist die CDU ja so komplett abgeschrieben noch nicht. Also es wäre rein rechnerisch auch eine Mehrheit CDU, Grüne und SPD möglich. Und falls sich Rot-Grün-Rot dann irgendwie doch nicht zu einig ist, steht auch die CDU bereit. Also die preisen sich als Stabilisator und als Mehrheit der Vernunft, die dann möglich wäre. Aber sehr wahrscheinlich ist das nicht. Und der erste Aufschlag geht natürlich erstmal an die Linke.
9: Und die AfD konnte auch in Berlin stark zulegen, Platz 3. Wie sind dort die Reaktionen?
10: Na, die AfD hatte sich eigentlich mehr erhofft. Sie konnte ja dann von diesem riesen Bundestrend für sie hier nicht so viel profitieren, hat allerdings auch, genau wie die Linke, viele Nichtwähler geholt.

0: hat auch von der CDU Wählende abgezogen. Und das ist dann schon, dass Christine Brinker hier die relativ ruhige Spitzenfrau, die auch nicht solche Beliebtheitswerte hatte, die jetzt doch ganz stolz vom Platz geht. Man weiß, mit der AfD wird hier überhaupt keiner zusammenarbeiten, aber die rechnen sich schon aus, mit gestärkter Fraktion auch für sehr viel Unruhe im neuen Abgeordnetenhaus zu sorgen.
1: Ja, bleibt jetzt natürlich die Frage, was machen die Parteien aus diesem Ergebnis? Welche Koalition ist möglich? Welche ist am wahrscheinlichsten?
0: Naja, am wahrscheinlichsten ist tatsächlich, dass die Linke jetzt, die muss erstmal will erstmal am Freitag noch einen Parteitag machen. Das ist ja eine riesen gewachsene Partei mit vielen Neumitgliedern und über Sondierungen erstmal da abstimmen lassen. Aber dass sie dann eben Gesprächsangebote an SPD und Grüne richtet. Und da ist jetzt die Frage, wie sehr diese beiden königsmachenden Parteien, die Kleinen, die auch beide ja verloren haben, vor allen Dingen die SPD, wie sehr die dann trotzdem den Preis hochtreiben können. Denn die Linke kann hier nichts alleine hinkriegen. Und wir haben es ja auch schon gehört, die Grünen sind skeptisch, was Antisemitismusvorwürfe angeht. Die SPD ist skeptisch, was Enteignungen von Wohnungskonzernen angeht. Also das ist noch überhaupt nicht so, dass das hier alles in trockenen Tüchern sei. Und bei der Linken ist so ein bisschen ja eben auch das Problem, dieser Riesenerfolg, der führt dazu, dass auch wahnsinnig viele völlig unerfahrene Kräfte, bisher unerfahrene, in die Fraktion reinkommen und mit wenig Regierungserfahrung. Und da gibt es jetzt schon quasi Seminare, wo man mal ein bisschen übt, wie das so losgeht im Abgeordnetenhaus, was es hier für Regeln gibt, heißt, da liegen auch noch eine ganze Menge Stolpersteine im Detail, bevor da wirklich die Regierung steht. Aber es ist die, die hier doch die wahrscheinliche ist.
1: Könnte es da Kompromisse geben, gerade zwischen Linken und SPD, gerade wenn es um die Enteignung bei den Wohnungsunternehmen geht?
0: Ja, das ist schon so ein Thema. Auf der einen Seite sagt Elif Eralp jetzt mit diesem Riesenwahlsieg im Rücken, da starte ich mit Tag 1. Auf der anderen Seite gibt es möglicherweise ja auch Bundesgesetze oder Gerichtsurteile, die dagegen sprechen. Und eine Enteignung ist auch ein langer Prozess. Also man muss sich erstmal auf ein Gesetz einigen, das die nächsten Schritte in Gang bringen würde. Also das heißt, wenn man will, kann man da auch ein bisschen Zoff im Vorfeld schon umschiffen, um dann doch zu einer Regierung zu kommen, wo die beiden Seiten, die das vorher nicht wollten, dann da auch auf Kompromisse setzen. Aber dieser große Wahlsieg, wie gesagt, der Linken, der zeigt auch, dass die jetzt vorlegen müssen. Die haben sich auch ihren Wählenden gegenüber da schon in Zugzwang und ein bisschen unter Druck gesetzt, jetzt auch zu liefern.
1: Dankeschön. Angela Ulrich nach Berlin. Also auch die Wahl im Berliner Abgeordnetenhaus bleibt spannend und wir werden Sie natürlich die ganze Nacht drüber informieren, wie die aktuellen Zahlen aussehen.

0: Die Zeit, 22.20 Uhr.
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0: Schauen wir jetzt mal auf ein paar bundespolitische Reaktionen auf die beiden Wahlen in Mecklenburg-Vorpommern und in Berlin. Die erste Prognose für diese Wahlen, die waren gerade erst vorgestellt. Da trat kurz nach 18 Uhr schon der Kanzler vor die Kameras. Friedrich Merz machte klar, trotz aller Kritik will er weitermachen und am Reformkurs der Regierung festhalten. CDU-Politiker Philipp Amthor, selbst als Staatsminister Teil der Regierung, der stärkte dem Kanzler den Rücken.
2: Das ist genau der richtige Weg und ich will das ausdrücklich unterstützen, denn wir haben gesehen, dass das, was wir die letzten zwei Wochen seit der Landtagswahl in Sachsen-Anhalt erlebt haben, eher Schaden angerichtet hat, nämlich andauernde Personaldiskussionen, die die Diskussion über die Sache völlig überlagert haben. Insoweit ist es richtig, diese Personaldiskussion jetzt zu beenden. Und ich sage noch einmal, was ich auch nach der Wahl in Sachsen-Anhalt gesagt habe. Nicht die aktuellen Reformen sind das Problem dieser Regierung, sondern das Problem der Glaubwürdigkeit, die verloren gegangen ist, hat damit zu tun, dass über Jahre, wenn nicht Jahrzehnte, Reformen unterlassen wurden. Die unterlassenen Reformen, die sind das Problem und jetzt müssen wir Deutschland wieder auf Kurs bringen. Das führt nicht unbedingt zu Popularität. Es ist aber notwendig, denn in dieser schwierigen Phase der Zukunft unseres Landes geht es nicht zuallererst nur um Popularität, sondern um die Handlungsfähigkeit unserer Demokratie.
0: Soweit Philipp Amthor von der CDU. Die AfD, die wurde in Mecklenburg-Vorpommern stärkste Kraft, vor der SPD deutlich stärkste Kraft und auch in Berlin deutliche Gewinne. Die AfD-Bundesvorsitzende Alice Weidel drängt deshalb auch auf ein Ende der Brandmauer, die Brandmauer der Union. Der Kanzler hat am Abend angekündigt, seinen Reformkurs fortzusetzen. Alice Weidel sieht das kritisch.
3: Ich glaube nicht, dass Friedrich Merz sich wird halten können mit irgendwelchen Floskeln. Also er verspricht ja schon seit fast zwei Jahren irgendwelche Reformen und es ist ja bisher nichts gekommen. Kann ja auch nichts kommen, wenn man sich der SPD unterwirft. Und dementsprechend ist Friedrich Merz der falsche Kanzler für die CDU und reißt die CDU mit ein. Also die CDU muss sich vor allen Dingen jetzt überlegen, will sie mit diesem Kanzler und will sie mit dieser linken Politik weitermachen? Denn sie wird so nicht weitermachen können.
0: Die AfD-Vorsitzende Alice Weidel. Damit zur SPD. Der Generalsekretär Tim Klüssendorf hat im ARD-Interview mit Moritz Rötle eine Kursänderung der Bundesregierung bei den geplanten Reformen gefordert. Vor allem bei der Rente, aber auch bei der Gesundheit und Pflege brauche es Korrekturen. Mit dieser Botschaft sei auch Manuela Schwesig im Wahlkampf erfolgreich gewesen. Tim Klüssendorf.
4: Ja, erstmal ist es eine unglaubliche Aufholjagd, die Manuela Schwesig dort gelungen ist. Wenn man überlegt, vor einem Jahr waren wir noch bei 19% in den Umfragen in Mecklenburg-Vorpommern und jetzt sind wir ja auf Augenhöhe mit der AfD, rund 20% aufgeholt. Und das ist ein beachtlicher Erfolg, das muss ich deutlich sagen. Gleichzeitig ist es aber auch ein erschreckendes Ergebnis der AfD, das vielleicht vorab. Gleichzeitig will ich aber auch sagen, die Politik, die dort Manuela Schwesig immer wieder eingefordert hat, ist eine Politik, die die SPD natürlich verfolgen will. Eine Politik für Arbeitnehmerinnen und Arbeitnehmerinteressen, eine Politik, die Reform als etwas strukturelles betrachtet, wo Dinge auch grundsätzlich verändert werden und eben nicht nur über Kürzungen debattiert wird. Und ich glaube, dass es unser Auftrag jetzt ist, das auch in die Bundesregierung einzubringen. Wer glaubt, dass man einfach mit dem Kopf durch die Wand so weitermachen kann, der hat, glaube ich, diese Wahlergebnisse jetzt von heute und auch von Sachsen-Anhalt nicht richtig verstanden, sondern es muss jetzt darum gehen, wie können wir die Menschen mitnehmen, wie können wir Politik mit den Menschen gemeinsam machen, aber vor allen Dingen nicht gegen sie.
5: Aber was bedeutet das konkret für die Politik in Berlin? Was wollen Sie anders machen?
4: Ja, sie hat ja zum Beispiel ein paar Punkte auch sehr deutlich gemacht. In der Rentenpolitik geht es um die Rente nach 45 Beitragsjahren. Das ist ein Thema, was viele, viele Menschen verunsichert hat, die damit auch planen, die damit auch rechnen, die sagen, naja, ich habe meine 45 Jahre geleistet und mir wurde bisher zugesichert, dass ich dann abschlagsfrei in Rente gehen kann. Und das soll ich zukünftig nicht mehr. Das ist ein Problem für mich. Und da stimme ich denjenigen zu, die das anmerken und auch sagen, Bundesregierung tut da was und verändert diesen Vorschlag, der bislang von der Kommission eingebracht worden ist. Aber sicherlich geht es auch um die Gesundheits- und Pflegethemen, wo wir momentan erleben, dass das, was wir vor dem Sommer beschlossen haben, wo es vor allen Dingen um Kürzungen geht, nicht das ist, was die Menschen sich erhofft haben von dieser Bundesregierung, sondern sie wollen, dass wirklich an die Systeme rangegangen wird und das nicht nur verschlimmbessert wird, indem man Sachen konsolidiert, sondern auch die grundsätzlichen Fragen gestellt werden. Zum Beispiel die Frage, wie viele Leute zahlen ein oder auch welche Leistungen sollen eigentlich in Zukunft auch über viele Jahrzehnte noch in Deutschland gelten.
0: Sagt Tim Klüssendorf, der SPD-Generalsekretär. Und die Bundesvorsitzende der Grünen, Franziska Brandner, kritisiert die abendliche Ankündigung des Kanzlers, am Reformkurs festzuhalten.
6: Ich fand es verantwortungslos. Ja, also er spricht ständig von Verantwortung, übernimmt aber keine. Es war irgendwie so ein Sprung nach vorne, aber ins Nichts. Und ich frage mich wirklich, was wollte er jetzt eigentlich wirklich sagen? Also er hat ja nur das gesagt, was er auch sonst immer sagt. Da war wieder keine Empathie dabei, da war keine, ich will was anders machen. Er hat diese Aufgabe, jetzt endlich das Land zusammenzuführen, eine Regierung zu gestalten, die auch ja nicht sich ständig nur streitet, wo man nicht nur ständig die Leute beschimpft, sondern was verändert. Mich bringt das wirklich also fassungslos, wenn man sich das angeschaut hat.
0: Sagt Franziska Brandner von den Grünen. Die Linke, die schaut wohl mit gemischten Gefühlen auf die beiden Landtagswahlen. Verluste in Mecklenburg-Vorpommern, dafür in Berlin das Ergebnis verdoppelt. Sie wurde in der Hauptstadt stärkste Kraft für eine mögliche Koalition. Dort benötigt sie allerdings Partner und die tun sich schwer mit der von der Linken geforderten Enteignung von Wohnraum. Der Leiter des ARD-Hauptstadtstudios, Markus Preis, hat darüber mit der Linken-Vorsitzenden Ines Schwertner gesprochen. Wurde sie über diese Forderung, würde sie dann noch diskutieren?
7: Naja, also erstmal freuen wir uns natürlich riesig über das Ergebnis und LFR-Alp hat jetzt einen starken Rückenwind und hat gesagt, sie wird jeden Hebel umlegen, um das Wohnen in Berlin wieder bezahlbar zu machen. Dazu gehört der soziale Wohnungsbau, dazu gehört ein Mietendeckel für die landeseigenen Wohnungen, dazu gehört aber auch Vergesellschaften. Das werden wir mit in die Koalitionsverhandlungen nehmen, ja.
8: Ist das eine Bedingung, ohne die es keine Koalition gibt?
7: Wir haben gesagt, wenn wir als Linke regieren, dann wollen wir auch vergesellschaften und dabei bleiben wir. Es hat einen Volksentscheid gegeben in Berlin mit einer glatten Mehrheit und wir wollen den Mehrheitswillen der Berlinerinnen und Berliner auch ernst nehmen. Und da müssen die anderen Parteien uns erstmal sagen, warum sie das nicht tun wollen.
8: Und wenn die Konsequenz daraus ist, dass sich SPD und Grüne doch lieber Richtung CDU orientieren und die Linke nach dem Ergebnis nicht regiert, können Sie das Ihren Wählern vermitteln?
7: Also wir haben erstmal so ein starkes Ergebnis und wenn Sie sich das Mietenproblem in Berlin mal anschauen, dann sehen Sie, dass die Menschen wirklich sagen, uns reicht's. Und deswegen haben wir als Linke so ein großes Glaubwürdigkeitsding auch da drin, weil wir gesagt haben, wir werden wirklich diesen Volksentscheid umsetzen. Wir werden wirklich dafür sorgen, dass Wohnen wieder bezahlbar wird in Berlin. Das ist so ein Riesenthema. Keine Familie kann sich mehr hier eine Wohnung überhaupt nur suchen, kann sich das vorstellen. Und das Thema muss angegangen werden. Rot-Schwarz hat da absolut versagt und deswegen ist doch vollkommen klar, es kann nicht weitergehen mit CDU und SPD bei diesem Mietenthema.
8: Sind die Parteivorsitzende der Linke in ganz Deutschland? Mhm. Da haben sie ein starkes Ergebnis heute in Berlin und ein ziemlich schwaches in Mecklenburg-Vorpommern. Zeigt das, die Linke ist im Prinzip eine Milieupartei für Großstädte, aber auf dem Land holt sie auch nichts.
7: Nein, das bedeutet, dass wir in Mecklenburg-Vorpommern auch für eine starke soziale Politik gestanden haben, für mehr Lehrkräfte, für beitragsfreie Kita-Jahre. Das heißt, dafür werden wir uns auch weiter einsetzen. Und dafür steht die Linke auch weiter in Mecklenburg-Vorpommern. Ich hoffe, dass es da reicht, auch für eine rot-rot-grüne Regierung, dass es da auch reicht, dass wir uns da weiter einbringen können. Weil ich glaube, das ist das, was die Menschen auch in Mecklenburg-Vorpommern gewählt haben.
0: Sagt die Linken-Vorsitzende Ines Schwertner. 22.27 Uhr.
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0: Der Bundesliga-Aufsteiger SC Paderborn hat heute Abend den ersten Saisonsieg geholt mit 3:1 gegen Hoffenheim. Marcel Stober.
9: Nicht nur der erste Sieg, es gab vorhin auch die ersten Tore, die Paderborn in dieser Saison geschossen hat. Ein rundum gelungener Abend war das also auch für einen der Torschützen aus Paderborn, Steffen Tigges.
10: Wir haben echt hart dafür gearbeitet, dass wir jetzt hier stehen dürfen mit 3 Punkten. Dass wir echt diese 4 Spiele teilweise an unsere Grenzen gekommen sind, aber auch gesehen haben, dass wir das Limit noch verschieben können. Und dass wir uns heute mit 3 Punkten, mit einem Heimsieg belohnen konnten, dass ich dazu ein Tor beitragen konnte. Fühlt sich richtig gut an und jetzt kann man ein paar Tage in der Länderspielpause mal genießen.
9: Und diese Länderspielpause dauert ja jetzt 2 Wochen. Bundestrainer Jürgen Klopp hat 44 Spieler für die 4 Länderspiele nominiert. Darunter auch eher Unbekanntere wie Felix Keidel aus Elversberg. Der hat heute mit seinem Club auf Schalke 0:0 gespielt. Aber geht man mit so einer Nominierung im Rücken nicht noch mit viel mehr Selbstbewusstsein an so ein Bundesligaspiel ran?
11: Nein, es ist, genau das Gleiche. Die Nominierung hat jetzt nicht viel mit dem Spiel heute zu tun gehabt. Es sind 2 unterschiedliche Sachen, aber ja, über die Nominierung habe ich mich sehr gefreut und das Spiel heute war nichts anderes wie letzte Woche.
9: Elversberg ist nun 7. in der Tabelle, Schalke 11. Bayer Leverkusen und RB Leipzig wollen beide gerne gemeinhin als Verfolger von den Clubs da oben gelten. Im direkten Duell hatte Bayer jetzt das bessere Ende auf seiner Seite. Die Leverkusener gewannen mit 2:0. Ziemlich doofer Zeitpunkt für Leipzigs David Raum.
12: Tut weh, vor einer Länderspielpause jetzt 2 Wochen auseinander zu gehen nach so einem Spiel. Auswärts sieht es im Moment noch nicht ganz so gut aus, bin ich ehrlich. Aber ich glaube, das war heute auf jeden Fall schon mal eigentlich der richtige Schritt. Am Ende steht natürlich trotzdem eine 2:0-Niederlage, aber wir dürfen jetzt auch nicht alles negativ sehen. Wir müssen lernen aus den Fehlern und das Positive trotzdem mitnehmen.
9: In der zweiten Liga hat Hannover 96 den ersten Heimsieg seit 6 Monaten geholt. Mit dem Interimscoach Lars Bahlemann gab es ein 2:1 gegen Bochum. Bielefeld rang Heidenheim ein 2:2 ab. Cottbus spielte trotz langer Überzahl nur 1:1 gegen St. Pauli. 2 Siegpremieren gab es in der Bundesliga der Frauen. Der Hamburger SV holte beim 5:1 gegen Nürnberg genauso den ersten Saisondreier wie Union Berlin beim 3:2 gegen Leipzig. Leverkusen gewann in letzter Minute in Freiburg 2:1. Hier ist es aber schon der 3. Sieg diese Saison. Guter Start für Team Deutschland in die Rad-WM. In Montreal gab es schon an Tag 1 die erste Medaille. Bronze für Franziska Koch im Einzelzeitfahren. Aus Montreal berichtet Holger Gerska.
13: Franziska Koch hatte sich das Rennen sehr gut eingeteilt, lag von Start bis Ziel auf Bronzekurs. Zu Silber fehlten letztlich nur 5 Sekunden. Für den deutschen Radsport war es die erste WM-Medaille in einer olympischen Straßendisziplin, seit vor 10 Jahren Toni Martin Zeitfahrweltmeister wurde. Gute Leistungen zeigten auch Antonia Niedermayer als 7. und im Rahmen seiner Möglichkeiten Jascha Sütterlin im Rennen der Männer auf Platz 14. Weltmeister wurden wie im vergangenen Jahr Marlin Reus aus der Schweiz und Remco Evenepoel. Der Belgier ist damit der erste Zeitfahrer mit 4 WM-Titeln in Folge.
9: Das deutsche Davis-Cup-Team hat den Einzug in die Finalrunde geschafft. Im Duell gegen Kroatien setzten sich die deutschen Tennisherren in Halle-Westfalen mit 3:1 durch. Die deutschen Punkte holten einerseits das Doppel Kevin Kravitz-Tim Pütz und andererseits Alexander Zverev, der vor einer Woche ja noch US Open-Sieger wurde und dieses Wochenende an 2 Tagen 2 Matches gewann. Sicher stressig, aber dieses Heimspiel wollte er sich nicht entgehen lassen.
14: Ja, es war schön. Ich habe mich natürlich riesig gefreut, in Deutschland wieder am Platz zu sein. Das ist schon immer ein Highlight und finde, das ist der echte Davis Cup dieses Wochenende gewesen.
9: Deutschland spielt nun als eine von 8 Mannschaften im November in Bologna um den Titel.
0: Dankeschön, Marcel Stober mit dem Sport.
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15: Um 22.31 Uhr mit Katja Kindermann. Bei der Landtagswahl in Mecklenburg-Vorpommern ist die AfD stärkste Kraft geworden. Die CDU könnte erstmals seit Bestehen der Bundesrepublik den Einzug in ein Landesparlament verpassen. Aus der Nachrichtenredaktion Peter Eichenberg.
16: Nach der jüngsten Hochrechnung hat die AfD ihr Ergebnis von 2021 mehr als verdoppelt und kommt auf 38,3%. Die SPD verliert und kommt auf 35,4%. Ebenfalls im Schweriner Landtag vertreten ist die Linke mit 6,5 und die Grünen mit 5,6%. Die CDU liegt dagegen aktuell ebenso wie das BSW bei 4,9%. In Berlin gewinnt laut jüngster Hochrechnung die Linke massiv hinzu und wird mit 25,5% klar stärkste Kraft. Die CDU verliert deutlich und erreicht 18,9%. Die AfD liegt aktuell bei 16,1% und damit vor den Grünen mit 14,3% und der SPD mit 12,1%. Das BSW dürfte auch in Berlin knapp an der 5%-Hürde scheitern.
15: Die Hochrechnungen der Wahlen in Mecklenburg-Vorpommern und Berlin haben auf Bundesebene unterschiedliche Reaktionen hervorgerufen. Vor allem aus der Opposition gab es Kritik an Kanzler Merz. Aus Berlin Uwe Berndt.
17: Kurz nach der Veröffentlichung der Prognose hatte Bundeskanzler Merz in einem Statement betont, dass er weiter am Reformkurs festhalten will. Grünen-Co-Chefin Franziska Brandner bezeichnet das Statement des Kanzlers als verantwortungslos. Er hätte nicht erklärt, was er nun anders machen wolle und wie er das Land zusammenführen will. AfD-Co-Chefin Alice Weidel erklärt das schwache Abschneiden der CDU als Folge der Brandmauerpolitik. Die Wähler würden nun erwarten, dass man sich an einen Tisch setzt und vernünftig miteinander redet.
15: Der Präsident des Deutschen Instituts für Wirtschaftsforschung, Fratscher, hat die geplanten Maßnahmen der Bundesregierung gegen die hohen Spritpreise scharf kritisiert. Der erneute Tankrabatt sei teuer, sozial ungerecht und ökonomisch kontraproduktiv, sagte Fratscher dem Handelsblatt. Er koste Geld, das die Bundesregierung nicht habe, und bedeute letztlich eine Umverteilung von arm zu reich. Auch der geplante Spritpreisdeckel dürfte nicht zu dauerhaft geringeren Preisen führen. Fratscher fordert stattdessen direkte Zahlungen an die Bürger. In Russland ist die 3-tägige Parlamentswahl zu Ende gegangen. Dabei zeichnet sich, wie erwartet, ein deutlicher Sieg der Partei von Präsident Putin ab. Laut Hochrechnung kommt die regierende Partei auf etwa 57% der Stimmen. Putins Partei hat seit 2003 alle Parlamentswahlen gewonnen. Zur Wahl zugelassen waren nur Kreml-treue Parteien. Und das Wetter in Deutschland. In der Nacht meist trocken, gebietsweise Schauer und vereinzelt Gewitter. Tiefstwerte 15 bis 3 Grad. Morgen im Norden und Osten Schauer und Gewitter, im Südwesten meist freundlich. Höchstwerte 13 bis 24 Grad. und am Dienstag stellenweise Regen, im Südwesten und im Nordosten freundlicher bei 13 bis 24 Grad. Das waren die Nachrichten.
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0: Um 22.34 Uhr zunächst die A1 Hamburg Richtung Bremen. Die ist zwischen Hamburg-Stillhorn und Harburg wegen Brückenarbeiten bis morgen 5 Uhr gesperrt. A8 Salzburg Richtung München. Die ist zwischen Rohrdorf und Rosenheim wegen einer Nachtbaustelle bis ca. 6 Uhr gesperrt. Die A8 Karlsruhe Richtung Stuttgart ist zwischen Pforzheim Süd und Heimsheim wegen einer Fahrbahnerneuerung bis 5 Uhr in der Früh gesperrt. Bitte nicht dem Navi folgen dort. Die A40 Essen Richtung Dortmund ist zwischen Dreieck Bochum West und Bochum Zentrum wegen Bauarbeiten bis nächste Woche Freitag sogar gesperrt. Die A44 Dortmund Richtung Kassel ist zwischen Marsberg und Diemelstadt wegen Bauarbeiten bis morgen früh gesperrt. Und dann die A46 Hema Richtung Hagen, die ist zwischen Iserlohn-Seilersee und Iserlohn-Zentrum wegen Bauarbeiten bis morgen Mittag gesperrt. Und die letzte Meldung, das ist die A215 Neumünster Richtung Kiel, die ist zwischen Kreuzkiel-West und Kiel-Mitte wegen Bauarbeiten bis morgen früh gesperrt. Gute Fahrt, kommen Sie gut an.
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0: Mit Carsten Fick im Studio. Hallo, schön, dass Sie dabei sind. Ja, eins ist auf jeden Fall mal positiv. Die Wahlbeteiligung heute in Mecklenburg-Vorpommern, auch in Berlin.

0: in Mecklenburg-Vorpommern denn gegen die SPD durchsetzen?
1: Ja, es war ja wirklich das Duell Manuela Schwesig gegen Leif Erik Holm von der AfD. Im Nordosten konnte die AfD nahezu allen Bevölkerungsgruppen, wie die Meinungsforscher es immer so schön nennen, zweistellig zulegen. Und die stärksten Zuwächse erzielte sie bei wirtschaftlich unzufriedenen Arbeitern sowie Wählern mit formal niedrigerer und mittlerer Bildung. Bei wirtschaftlich Unzufriedenen und Arbeitern erreichte die Partei aber gleichzeitig auch ihre höchsten Anteile. Das kennen wir also schon aus den vergangenen Wahlen, so ein bisschen das Sammelbecken. Aber es wäre zu kurz gesprungen zu sagen, dass nur die Unzufriedenen die AfD gewählt hätten. Es wurde der Partei auch einfach bei den Kompetenzfeldern durchaus viel zugetraut. Die AfD-Wählerschaft verband vor allem aber auch der Wunsch nach grundlegenden Veränderungen. Protestmotive stellten beim AfD-Votum eine wichtige Rolle dar, wie gesagt. Und anders als vor 5 Jahren überwog bei der AfD-Wählerschaft jedoch die Ansicht, aus Überzeugung, wie gesagt, votiert zu haben. Und die Wahlentscheidung wurde überwiegend mit dem Programm der Partei begründet. Da geht, also sie haben ja in Mecklenburg-Vorpommern ganz viel auch auf die Bildung gesetzt, aber auch ein Nein zu Hilfen für die Ukraine, aber auch stark sich dafür ausgesprochen, Nord Stream 2 wieder zu öffnen. Und auch in Berlin wurde die AfD immerhin drittstärkste Kraft.
0: Bleiben wir noch in Berlin, da hat sich die Linke durchgesetzt, klar durchgesetzt. Womit konnte sie dort in Berlin überzeugen?
1: Es waren vor allem die sozialen Themen. Die Linke hat bei allen Bevölkerungsgruppen sich damit einen Plus verschafft. Besonders kräftig konnte sie bei den jüngeren Wählerinnen und Wählern, vor allem bei Frauen unter 35 Jahren, sowie bei Angestellten und Arbeitern zulegen. Und unterm Strich fällt auf, nicht so erfolgreich war die Linke bei den Älteren. Und wer diese Partei gewählt hat, tat dies häufig unabhängig von der Einschätzung der eigenen wirtschaftlichen Lage. Also die Wähler waren durchaus zufrieden mit ihrer eigenen Lage, aber sie wünschen sich mehrheitlich einen grundlegenden politischen Wandel. Und programmatische Erwägungen standen klar im Vordergrund, während langfristige Parteibindungen in diesem Fall eine eher nachgeordnete Rolle gespielt haben. Und wichtige Themen der Linken in Berlin ist ja unter anderem, oder das Thema ist Wohnraum schaffen, bezahlbaren Wohnraum. Und dafür will man auch Enteignungen großer Immobilienunternehmen anstrengen. Und bei der Frage der Regierungsführung sprach sich die linke Wählerschaft fast geschlossen dafür aus, eine von der Linken geführte Landesregierung zu haben. Entsprechend favorisierte diese Wählerschaft aber auch sehr deutlich ein Bündnis aus SPD, Grünen und Linken. Eine theoretisch mögliche Koalition aus CDU, SPD und Grünen erhielt nur eine geringe Unterstützung.
0: Sehr häufig hört man heute Abend, hat man auch vor 2 Wochen schon gehört, Denkzettel für Berlin, sprich für die Union und für die SPD. Warum das bei einer Wahl, wo es doch eigentlich ja mehr um Landesthemen geht?
1: Ja, das stimmt. Der Denkzettel, der wurde bei diesen beiden Wahlen wirklich oft zitiert und wird auch in beiden Ländern von zum Teil 80-90% der Wahlberechtigten angeführt. Man ist einfach enttäuscht über die Arbeit der Bundesregierung. Es seien Entlastungen bei Abgaben und Steuern versprochen worden, aber sie seien nicht gekommen. Und in beiden Ländern hat sich die Mehrheit der Wähler gegen oder für geringere Spritpreise ausgesprochen. Also das, was dann Freitagabend auch noch ja kurz vor knapp, wenn man so sagen möchte, beschlossen worden ist. Das muss aber ja noch durch den Bundestag und den Bundesrat gehen. Und das Spitzenpersonal von der Bundesregierung, Klingbeil, Baas, Merz, die schneiden wirklich sehr, sehr schlecht ab in der Wählergunst bei den beiden Landtagswahlen, sodass das eben zu diesem Denkzettel geführt hat.
0: Dankeschön, Charlotte Voss bei mir live im Studio. Und wir wollen das Ganze vielleicht noch ein klein bisschen vertiefen, und zwar im Gespräch mit Professor Thorsten Faas. Er ist Politologe und Wahlforscher. Zugleich, ich grüße Sie, Herr Faas.
2: Guten Abend, hallo.
0: 2 Wahlen in eher kleinen Bundesländern, in MV, Mecklenburg-Vorpommern und in Berlin, aber mit großer, ja, auch bundespolitischer Bedeutung. In Mecklenburg-Vorpommern gewinnt die AfD klar, in Berlin die Linkspartei auch klar. Was bedeutet das für die Bundespolitik, für die Bundesregierung?
2: Ja, das ist schon ein sehr, sehr schwieriges Fahrwasser, dass die Bundesregierung schon länger geraten ist und durch diese 3 Landtagswahlen, wenn wir Sachsen-Anhalt noch mitzählen, jetzt tatsächlich noch mal in schwierigere Situationen gekommen ist. Man sieht es insbesondere bei der CDU, die irgendwo zerrieben wird zwischen einem Bekenntnis hin zur Mitte, hin zu Koalitionen mit SPD, mit Grünen, vielleicht auch mit der Linken, aber zugleich eben auch durchaus Wählerinnen und Wähler an die AfD verliert. Also da gibt es wirklich große Richtungsstreitigkeiten, wo soll die Reise der CDU denn hingehen?

0: Und das Ergebnis in wirklich größter Dramatik haben wir natürlich jetzt in Mecklenburg-Vorpommern gesehen, wo der Einzug der CDU in den Landtag wirklich offen ist. Die letzten Zahlen deuten darauf hin, dass es nicht gelingt. Das zeigt also wirklich, dass die CDU in einer wirklich fundamentalen Herausforderung und Krise steckt.
1: Schwieriges Fahrwasser, sagen Sie, für die Bundesregierung, für die Parteien dort. Der Kanzler schon um kurz nach 18 Uhr mit einem Statement an die Öffentlichkeit. Sehr ungewöhnlich. Was sagt das über den Kanzler, über seine Position, seine Stärke?
0: Ja, wirklich sehr ungewöhnlich, insbesondere auch für ihn persönlich sehr ungewöhnlich. Das haben wir so von ihm noch nicht erlebt, auch vor 2 Wochen in Sachsen-Anhalt nicht, wo man sich ja durchaus auch ein Signal hätte vorstellen können, kurz nach Schließung der Wahllokale. Heute war ihm das wichtig, offenkundig, um so ein wenig in die Vorderhand hier zu kommen, um selber auch den Lauf des Abends und die Interpretationshoheit nicht zu verlieren. Er hat sehr deutlich gemacht, dass er nicht willens ist, zurückzutreten, weder als Parteivorsitzender noch als Bundeskanzler. Aber zu dem Zeitpunkt kannten wir ehrlicherweise die Ergebnisse auch noch nicht, die jetzt doch in beiden Bundesländern für die CDU sehr, sehr schwierig geworden sind. Insofern wird die Personaldiskussion damit nicht vorbei sein. Im Gegenteil, das wird sicherlich weiter schwelen und er als Person wird weiter in der Kritik stehen. Er hat einfach sehr, sehr geringe Zustimmungswerte. Er wird wirklich eher als Belastung in diesen Wahlkämpfen gesehen. Und wie er dieses Momentum kurzfristig drehen möchte, den Beweis oder die Argumentation ist ja eigentlich immer noch schuldig geblieben.
1: Also die Diskussion über den Kanzler, über einen möglichen Wechsel, sagen Sie, wird eher Fahrt aufnehmen nochmal?
0: Naja, wir sehen einfach jetzt verschiedentlich immer wieder Maßnahmen, die sehr ungewöhnlich sind. Dieser Brief der 8 Ministerpräsidenten, der sollte ihn stützen, aber das ist natürlich auch ein Signal, dass es diese Stützung braucht. Solch einen Brief wird man nicht mehrfach schreiben können. Diese Erklärung um 18 Uhr, auch das zeigt ja, wie außergewöhnlich die Situation ist. Warum muss er zu diesem Schritt greifen? Naja, offenkundig, weil die Situation doch so zugespitzt und schwierig für ihn geworden ist. Also das alles deutet ja darauf hin, dass wirklich krisenhaft über die eigene Situation auch nachgedacht wird, dass man irgendwie versucht, da rauszukommen. Aber die Zahlen sprechen natürlich in einer Brutalität gegen ihn, dass doch der Effekt jetzt ja vermutlich einfach sehr schnell verpuffen wird.
1: Schauen wir auf die SPD in Mecklenburg-Vorpommern. Hat die Ministerpräsidentin Manuela Schwesig stark aufgeholt, landet auf Platz 2 und das mit Aussagen gegen die Bundesregierung, Stichwort Rente mit 63. Was macht das mit der SPD-Spitze, Klingbeil und Baas? Wie mächtig ist Manuela Schwesig inzwischen?
0: Ja, sie muss natürlich jetzt zunächst mal schauen, dass sie aus diesem sehr, sehr guten Wahlergebnis dann auch ein Regierungsbündnis schmiedet. Das wird sie jetzt also sicher noch ein paar Wochen beschäftigen. Aber gleichwohl ist ihre innerparteiliche Position damit natürlich sehr, sehr gestärkt. Insbesondere natürlich auch im Lichte der Schwäche, die wir auch an der Bundesspitze der SPD sehen. Lars Klingbeil, Bärbel Baas, die ja auch sozusagen mit wirklich Herausforderungen aus der Partei, aber auch mit einem schlechten öffentlichen Image durchaus zu kämpfen haben. Insgesamt ist die Lehre aus Mecklenburg-Vorpommern aber durchaus auch, dass sie natürlich für die SPD dieses gute Ergebnis geholt hat, aber letztlich doch auch als Person dieses Ergebnis geholt hat. Also wir sehen einfach eine immer stärkere Personalisierung auch von Politik. Dort, wo bekannte und vertrauenswürdige Personen sind, gelingt es diesen Personen auch durchaus breite Wählerschichten hinter sich zu versammeln. Aber dort, wo das nicht der Fall ist, in Berlin hatten wir keinen Amtsinhaber, der wieder angetreten ist, sehen wir dann eben sehr bunte, sehr vielfältige Wahlergebnisse in sehr, sehr viele verschiedene Richtungen, weil eben diese Orientierung durch eine Person so nicht gegeben ist.
1: Die AfD hat bei beiden Wahlen stark hinzugewonnen, in Mecklenburg-Vorpommern stärkste Kraft geworden, aber wohl vermutlich ohne Regierungsverantwortung. Kann das für die AfD eventuell sogar ein Vorteil sein, als starke Opposition in Mecklenburg-Vorpommern zum Beispiel? Wie sehen Sie das?
0: Ja, durchaus. Wir sehen ja, dass in Sachsen-Anhalt, wo die AfD klar auf Platz 1 lag und man ja ihr doch auch den Regierungsauftrag oder diesen bei ihr gesehen hat, dass sie sich dort schwer tut, weil eben auch dort jetzt Kompromisse, Sondierungen nötig sind. Das gefällt der Partei nicht unbedingt oder das macht es für die AfD nicht leicht, aus ihrer ja doch sehr fundamentalen Oppositionsrolle rauszukommen. Das ist in beiden Bundesländern, Mecklenburg-Vorpommern und Berlin, jetzt sehr, sehr anders. Sie hat zugelegt, in der Tat, in beiden Ländern, ist in Mecklenburg-Vorpommern sogar die stärkste Kraft geworden. Also das ist ein Erfolg ohne Zweifel. Zugleich zeigt der Unterschied, der ja doch in der Größenordnung der Stimmengewinne für die AfD doch sehr verschieden ist, dass sie natürlich in diesen eher ländlich geprägten Ländern, Mecklenburg-Vorpommern, Sachsen-Anhalt, deutlich besser das ein bestimmtes frustriertes Lebensgefühl trifft, besser die Stimmungslagen in der Bevölkerung trifft, als das in einem Stadtstaat wie Berlin der Fall ist. Auch hier in Berlin hat sie Hochburgen, keine Frage, aber doch insgesamt nicht diese Durchschlagskraft, die wir bei den beiden anderen Ostwahlen gesehen haben.
1: Herr Professor Faas, vielleicht ganz grundsätzlich nochmal. Die Unzufriedenheit in Deutschland ist bei vielen groß, selbst bei denen es relativ gut geht. Sie haben viele Umfragen ausgewertet. Was muss Politik tun, Ihrer Meinung nach, um dieses Misstrauen, um diese Unzufriedenheit, um das wieder zu drehen?
0: Ja, letztlich ist das Vertrauen abhanden gekommen und das ist tatsächlich eine sehr fundamentale Herausforderung, weil verlorenes Vertrauen wird man nicht kurzfristig, wenn ich es mal zugespitzt formuliere, durch einen ad hoc eingeführten Tankrabatt wieder zurückgewinnen, sondern es braucht einfach durchaus eine mittelfristige Strategie, auch mal die Bereitschaft, jetzt für eine Weile vielleicht in ungewöhnlichen Konstellationen konstruktiv zusammenzuarbeiten. Ich glaube, im Moment haben wir so eine Situation, wo man irgendwie die alten Streitigkeiten zwischen Mitte links, Mitte rechts, die pflegt man immer noch. Zugleich gibt es Herausforderungen von den Rändern her, insbesondere von rechts sehr, sehr stark. Alles zusammen, beide Konflikte, sowohl innerhalb des etablierten Parteienlagers als auch die Herausforderungen von den Rändern, beides gleichzeitig scheint einfach zu viel zu sein, um das gleichzeitig in Angriff zu nehmen. Also muss man da vielleicht mal für eine Weile priorisieren. Aber nochmal, der entscheidende Punkt ist wirklich der fundamentale Vertrauensverlust, der einfach kurzfristig so auch nicht weggehen wird. Insofern die Zeiten werden polarisiert bleiben und auch sehr herausfordernd bleiben.
1: Sagt Professor Thorsten Faas, Politologe und Wahlforscher. Besten Dank für das Interview.

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0: So, und dann schauen wir nochmal nach Mecklenburg-Vorpommern. Über den Ausgang der Landtagswahl dort hat meine Kollegin Susanne Stichler in der Tagesschau mit der Ministerpräsidentin Manuela Schwesig von der SPD und mit dem AfD-Landesvorsitzenden und Ministerpräsidentenkandidaten Leif-Erik Holm gesprochen. Und sie hat Leif-Erik Holm zunächst gefragt, der ja die Wahl gewonnen hat, mit wem die AfD denn nach diesem Wahlsieg überhaupt regieren will.
2: Erstmal freuen wir uns natürlich über dieses starke Ergebnis. Wir haben uns mehr als verdoppelt, 21 Prozentpunkte hinzugewonnen. Das ist ein starkes Mandat, das die Bürger uns mitgegeben haben. Und diese Bürger wollen natürlich jetzt Veränderungen für bessere Bildung, für gute Arbeitsplätze, für mehr Sicherheit. Und deswegen werden wir natürlich andere Parteien auch einladen zu Gesprächen.
3: Aber da will bislang nur das BSW.
2: Das höre ich auch so. Aber dennoch werden wir diese Einladung herausschicken, weil wir natürlich auch hoffen, dass ein Umdenkprozess stattfindet. Denn wenn wir ein solches starkes Mandat haben, dann muss man auch diese Bürger ernst nehmen, die uns die Stimme gegeben haben. Wir haben ja 45.000 Wähler sogar von der SPD geholt und vor allen Dingen auch Nichtwähler, was übrigens ein Verdienst der Demokratie ist, dass wir tatsächlich diese hohe Wahlbeteiligung haben.
3: Frau Schwesig, da hat er es schon angesprochen. Sie waren auf den Wahlplakaten zuletzt die Frau gegen Blau. 45.000 Wähler, Ihrer Wähler sind zur AfD gegangen. Also ist die Strategie nicht aufgegangen?
4: Die Strategie ist aufgegangen. Es hätte ja ausgehen können wie in Sachsen-Anhalt. Und uns ist gelungen, die AfD zu stoppen. Denn sie wollte die absolute Mehrheit, sie wollte die Alleinregierung. Das wird die AfD nicht bekommen. Und ganz klar ist, und das zeigen alle Analysen schon vor der Wahl und auch in dieser Wahl, dass wir 60% der Menschen haben, die sagen, dass ich meine Arbeit als Ministerpräsidentin fortsetzen soll. Und wir haben vor allem dafür sehr viel Vertrauen bekommen. Es gibt aus meiner Sicht drei Gründe, warum wir auch SPD-Wähler zur AfD verloren haben. Und das nehmen wir sehr ernst. Erstens, es gibt schon auch ein Stück weit eine Denkzettelwahl Richtung Bundeskanzler und der gesamten Regierung. Und die AfD vertritt zwei Positionen, die in unserem Bundesland sehr populär sind, die wir nicht vertreten. Das ist einmal die Unterstützung der Ukraine aufzuhören damit und Nord Stream aufzumachen. Das ist populär, aber ich war nicht bereit, dafür zu wanken oder zu wackeln.
3: Dann nochmal zu Herrn Holm. Zwei Landtagswahlen innerhalb von zwei Wochen haben Sie jetzt gewonnen. Wird es aber erst ein Erfolg, wenn Sie einen Ministerpräsidenten stellen können?
2: Das ist natürlich wichtig, dass wir den Sprung von der Opposition in die Regierungsrolle schaffen, denn genau das wollen die Bürger ja. Und deswegen freue ich mich, dass die Gespräche auch sehr konstruktiv offensichtlich laufen in Sachsen-Anhalt. Und wir wollen diese Gespräche auch gern führen. Wir wissen ja gar nicht, wie diese Regierung neu aussehen kann überhaupt zum jetzigen Zeitpunkt. Für Rot-Rot-Grün reicht es ja offensichtlich im Moment auch nicht. Und deswegen müssen sich alle Parteien wirklich Gedanken machen, wie wir hier miteinander, nicht immer nur gegeneinander, sondern miteinander zu besseren Ergebnissen auch für unsere Bürger kommen.
3: Frau Schwesig, jetzt hat die gesamte SPD auf Sie gesetzt und gehofft, das könnte mal wieder was werden mit einem Wahlgewinn. Ist das jetzt auch quasi eine Niederlage für die Bundes-SPD?
4: Ich denke, dass wir alle sehr stolz sind darauf, dass die SPD-MV alles gegeben hat. Wir haben hier gekämpft um jede Stimme und diese Aufholjagd haben uns kaum Leute zugetraut, weder in der Konkurrenz noch in der Öffentlichkeit. Und deshalb bin ich sehr froh, dass uns diese Aufholjagd gelungen ist. Und ich sehe auch die Möglichkeit, eine stabile demokratische Regierung zu bilden. Wir sehen ja in Sachsen-Anhalt, dass wir dieses Regierungschaos nicht gebrauchen können. Was nützt es, wenn die AfD stärkste Kraft wird, aber überhaupt nicht in der Lage ist, eine stabile, verlässliche Regierung zu bilden.
0: Soweit die SPD-Ministerpräsidentin Manuela Schwesig in Mecklenburg-Vorpommern und der AfD-Landesvorsitzende Leif-Erik Holm in der Tagesschau. Und ebenfalls in der Tagesschau, da hat Sascha Hingst die Ergebnisse der Berlin-Wahl mit den Spitzenkandidaten Elaf Erhalb von der Linken und mit Stefan Evers von der CDU eingeordnet. Die Linke, die hatte im Wahlkampf ja unter anderem für Enteignungen großer Wohnungskonzerne geworben. Und deswegen ging an Erhalb die Frage, ob mit dem Wahlsieg der Linken nun das Ende der sozialen Marktwirtschaft in der Hauptstadt vielleicht eingeläutet werde.
5: Die Berlinerinnen und Berliner haben sich klar für einen Politikwechsel entschieden, und zwar für ein bezahlbares Berlin und dafür, die Mietenkrise endlich anzugehen, damit hier alle Menschen ein gutes Leben in Würde haben können. Und genau dafür bin ich angetreten und das werde ich auch umsetzen. Und dazu gehört, die Mietenkrise anzugehen, einen Mietendeckel bei den landeseigenen Wohnungsunternehmen, genauso wie für mehr Mieterschutz zu sorgen, gegen illegalen Mietwucher vorzugehen. Und dazu gehört auch die Vergesellschaftung, für die sich die Berlinerinnen und Berliner entschieden haben.
6: Es wird sicherlich Zuschauer geben, vielleicht in den westdeutschen Bundesländern noch viel mehr als hier, die sagen werden, Moment, das ist die Partei, die früher mal PDS hieß und davor SED und ursprünglich mal in Berlin die Mauer gebaut hat. Ist lange her, weiß ich. Dennoch gefragt, was sagen Sie denen?
5: Also die Linke hat ganz klar mit dem Stalinismus gebrochen und wir sind eine neue Partei, die jetzt ganz anders aufgestellt ist und uns geht es wirklich um die Menschen überall in unserer Stadt, egal ob im West oder Ost, egal ob im Zentrum oder im Außenbezirk, egal ob mit oder ohne Migrationsgeschichte. Ich möchte für alle Berlinerinnen und Berliner endlich ein gutes Leben ermöglichen, weil viele von ihnen können sich diese Stadt nicht mehr leisten, obwohl sie jeden Tag hart arbeiten.
6: Herr Evers, Sie haben am Ende Ihr Ziel nicht erreicht, Sie wollten gewinnen, aber vor allen Dingen haben Sie dramatisch verloren und Ihr Koalitionspartner, die SPD, auch. Eigentlich muss man sagen, Signal des Wählers ist ganz klar abgewählt.
7: Es ist, wie Sie sich vorstellen können, ein Abend der gemischten Gefühle für mich. Auf der einen Seite kommt die CDU von einem außergewöhnlich hohen Ergebnis bei der letzten Wahl und hat deutlich verloren. Und auf der anderen Seite sind wir, als ich in den Wahlkampf eingestiegen bin, auf Platz 4 in den Umfragen gewesen, gefühlt im freien Fall. Und haben uns dann gegen allen Gegenwind und gegen den Abwärtstrend gestemmt, uns wieder nach vorne gearbeitet. Natürlich hat es nicht gereicht, Platz 1 zu werden, das sehen wir. Aber trotzdem ist es ein Achtungserfolg, für den ich den Wählerinnen und Wählern und vor allem auch unseren Wahlkämpfern sehr, sehr dankbar bin. Und jetzt geht es darum, zu schauen, wie das Ergebnis am Ende tatsächlich aussieht. Es steht manches noch spitz auf Knopf und dann das Beste für Berlin daraus zu machen.
6: Aber wenn es denn reichen würde, dass es theoretisch auch mit der CDU ginge, würden Sie denn überhaupt versuchen zu regieren? Würden Sie versuchen, die SPD und die Grünen auf Ihre Seite zu ziehen?
7: Jetzt warten wir erstmal ab. Insbesondere der Linkspartei, den Grünen steht ein knallharter Realitätscheck bevor. Dann werden wir sehen, was das bedeutet und anschließend verantwortungsvoll die Gespräche suchen, die zu führen sind über die Zukunft unserer Stadt.
0: Soweit die beiden Spitzenkandidaten, und zwar Stefan Evers von der CDU und Elif Eralp von den Linken. Und wir werden Sie die ganze Nacht über hier in der ARD-Infonacht natürlich über die aktuellen Ergebnisse, über aktuelle Hochrechnungen auf dem Laufenden halten. Und wenn es vorläufige amtliche Endergebnisse gibt, die gibt es bei uns selbstverständlich auch.
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0: El Arte del Bolero, Volume 3, ist bereits die dritte lang erwartete Sammlung von Boleros im Jazzgewand, die Miguel Sinon und Luis Perdomo herausgebracht haben. Für El Arte del Bolero, Volume 2, haben die beiden den Grammy als bestes Latin Jazz Album gewonnen. Saxophonist Miguel Sinon kommt aus Puerto Rico, Pianist Luis Perdomo aus Venezuela und beide leben schon seit langem in New York. Welche Bedeutung hat diese Musik für das Selbstverständnis der lateinamerikanischen Kultur? Mauretta Heinzelmann hat sich dies von Miguel Sinon und Luis Perdomo erklären lassen und klingen tut das Ganze so.
8: A lot of this music, I grew up listening in my house. You know, my dad will be playing this music. And it's basically love songs.

0: Es sind Liebeslieder, die Boleros, die Pianist Luis Perdomo seit seiner Kindheit kennt. Er kommt aus Caracas in Venezuela, lebt in New York, wie sein Duopartner Miguel Zenón, der aus Puerto Rico stammt. Sie haben bereits das dritte Album mit verjazzten Boleros aufgenommen. Anders als der spanische Bolero, der Maurice Ravel zu seiner berühmten Komposition inspiriert hat, hat der lateinamerikanische Bolero eine ganz eigene Geschichte.
1: What we're doing here is in reference more to the Cuban Bolero, which developed in Cuba, specifically in Santiago de Cuba. It has a direct precursor, which is the trova.
0: Auf Kuba hat der Bolero einen direkten Vorläufer, die Trova, einen Song, der mit einem reisenden Sänger von Ort zu Ort zieht, erzählt Miguel Zenón. Und auf dem neuen Album El Arte del Bolero Volume 3 agiert Zenón auf dem Saxophon selbst wie ein Sänger.
2: Be ready to dance, you know, if you want to play this music.
0: Tanzen ist in der lateinamerikanischen Kultur zentral. Und traditionell ist der Bolero ein sehr langsamer Tanz. Ein Lied, das von Liebe handelt, von den guten Dingen. Perfekt für die romantischen Saxophoninterpretationen Miguel Zenons.
1: So traditionally it's a very slow dance. It talks about love and all that good stuff.
0: Ohne Worte bleiben die Geschichten der Songs pure Emotion. Die Aussagen dieser Liebeslieder bekommen eine allgemeingültige, offene Dimension.
2: These songs are very interesting. I think I would compare them to music from the Great American Songbook.
0: Luis Perdomo würde diese Lieder an kompositorischer Raffinesse mit den Songs aus dem Great American Songbook vergleichen, mit Gershwin, Cole Porter und Ellington. Perdomo und Zenón, sie entwickeln ihre Lieblingsboleros im Jazz-Kontext weiter und holen sie damit ins internationale Rampenlicht.
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4: Um 23 Uhr mit Pocoing Choing. Guten Abend. Die Linke ist Siegerin der Berliner Abgeordnetenhauswahl. Sie liegt nach aktuellem Stand zum ersten Mal auf Platz 1. Die Partei kommt nach den letzten Hochrechnungen auf 25,5% der Stimmen und hat damit ihr Wahlergebnis mehr als verdoppelt. Die CDU erreicht 18,9%. Kirsten Buchmann berichtet.
5: Mit Grünen und SPD könnte sie künftig ein Dreierbündnis eingehen, mit der linken Politikerin Elif Ehreib an der Spitze der Landesregierung. Falls das BSW nicht im Landesparlament vertreten ist, hätte auch eine CDU-geführte Regierung mit Grünen und SPD eine Mehrheit. Die AfD legt auf rund 16% zu. Mit 14,5% kommen die Grünen auf Platz 4. Die SPD erhält mit rund 12% ein historisch schlechtes Ergebnis.
4: Mit 4,7% wäre das BSW nicht im Abgeordnetenhaus vertreten. Berlins Landeswahlleiter Bröchler hat eine positive Bilanz der Abgeordnetenhauswahl gezogen. Die Wahl sei insgesamt gut gelaufen, sagte er in der RBB 24 Abendschau. Es habe nur kleinere Fehler gegeben.
6: Eine Sache, dass zwei Hausmeister nicht erschienen sind, da mussten wir dann den Schlüsseldienst holen. Wir haben Wahlvorstände gehabt, die sich krank gemeldet haben. Also das, was wir eigentlich bei jeder Wahl an kleineren Pannen hatten. Ein Punkt war, dass an 16- und 17-Jährige keine Stimmzettel für die Abgeordnetenhauswahl ausgeteilt wurden. Da haben wir natürlich sofort auch nachgehört. Also unterm Strich bin ich eigentlich sehr zufrieden.
4: Auch in Mecklenburg-Vorpommern ist heute ein neues Landesparlament gewählt worden und dort wäre die CDU laut der aktuellen ARD-Hochrechnung nicht mehr im Landtag vertreten. Mit 4,9% der Stimmen. Das ist ihr bundesweit schwächstes Landtagswahlergebnis seit Gründung der Bundesrepublik. Stärkste Kraft ist die AfD mit 38,3%. Sie hat ihr Ergebnis damit mehr als verdoppelt. Die SPD folgt mit 35,4%. Die Linken erreichen 6,5% und die Grünen 5,6%. Mit 4,9% würde das BSW den Einzug in den Landtag verpassen. In zwei Brandenburger Kommunen kommt es am 11. Oktober zur Stichwahl um das Bürgermeisteramt. Bei der Wiederholungswahl in Strausberg im Landkreis Märkisch-Oderland verpasste die parteilose Kandidatin Binder mit 48% knapp die absolute Mehrheit. Der ebenfalls parteilose Politiker Krause bekam 19%. In der Gemeinde Schönwalde-Glien im Landkreis Havelland holte SPD-Kandidatin Hartley 44,5% und damit das beste Ergebnis. Auf Platz 2 folgt der Einzelbewerber Graz mit 21%. Soweit die Nachrichten. 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Das Wetter nachts wechselnd bewölkt, Tiefstwerte 12 bis 10 Grad, morgen mal Sonne, mal Wolken, maximal 17 bis 19 Grad.
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8: Der beginnt mit der A1, Hamburg Richtung Bremen. Die ist zwischen Hamburg-Stillhorn und Harburg wegen Brückenarbeiten bis morgen 5 Uhr gesperrt. Die A8 Salzburg Richtung München ist zwischen Rohrdorf und Rosenheim wegen einer Nachtbaustelle bis 6 Uhr gesperrt. Die A8 Karlsruhe Richtung Stuttgart ist zwischen Pforzheim Süd und Heimsheim wegen einer Fahrbahnerneuerung bis 5 Uhr gesperrt. Dann die A40 Essen Richtung Dortmund, die ist zwischen Dreieck Bochum West und Bochum Zentrum wegen Bauarbeiten bis nächste Woche Freitag gesperrt. Die A44 Dortmund Richtung Kassel ist zwischen Marsberg und Diemelstadt wegen Bauarbeiten bis morgen früh gesperrt. Die A45 Hagen-Gießen ist zwischen Lüdenscheid Nord und Lüdenscheid Süd wegen Bauarbeiten in beiden Richtungen mehrfach kurzfristig gesperrt. Die A46 Hemer Richtung Hagen ist zwischen Iserlohn-Seilersee und Iserlohn-Zentrum wegen Bauarbeiten bis morgen Mittag gesperrt. Und letzte Meldung, die A215 Neumünster Richtung Kiel, die ist zwischen Kreuzkiel West und Kiel Mitte wegen Bauarbeiten bis morgen früh gesperrt. Gute Fahrt.
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8: Ich komme vom Norddeutschen Rundfunk aus Hamburg, aus dem Studio von NDR Info. Mein Name ist Carsten Feek, hallo. Ja, ein spannender Wahlabend, voller Bewegung bis jetzt. In Mecklenburg-Vorpommern wurde eine neue Landesregierung und im Stadtstaat Berlin, da wurde ein neuer Senat gewählt. Bei mir im Studio wieder meine Kollegin Charlotte Voss. Sie verfolgt für uns die Daten und Zahlen der Meinungsforscher von Infratest DIMAP. Und beide Regierungen wurden abgewählt. Charlotte, schauen wir zunächst auf die Hauptstadt. Dort war Kai Wegner von der CDU regierender Bürgermeister. Wer wird jetzt Bürgermeister oder Bürgermeisterin?
9: Ja, Wahlgewinnerin ist die Linke mit ihrer Spitzenkandidatin Elif Iralp. Und jetzt kommt gerade eine neue Hochrechnung von Infratest DIMAP. Und die Zahlen schauen wir uns natürlich sofort an. Die CDU 18,9% in Berlin, die SPD 12,1%, die Grünen 14,3%, die Linke, die Wahlgewinnerin mit 25,6%, die AfD 16,1%. Nicht vertreten in Berlin, dann die FDP und auch nicht das BSW. Als Koalitionen wären Stand jetzt möglich die Linke mit SPD und Grünen, wobei da der inhaltliche Kurs der Linken entscheidend sein könnte. Die Bundesgrünen haben schon Bedenken angemeldet, Stichwort Antisemitismus in Neukölln. Rechnerisch auch möglich, wenn die Linke es nicht schaffen sollte, eine Regierung zu bilden, CDU, SPD und Grüne. Das ist aber die Theorie an diesem Abend.
8: Welche Themen waren denn entscheidend für die Berlinerinnen und Berliner?
9: Top-1-Thema ist die soziale Sicherheit gewesen in der Hauptstadt. Sprich, kann ich meine Rechnungen im Alltag bezahlen? Kann ich mir eine Wohnung in der Hauptstadt leisten? Und grundsätzlich gibt es großen Frust mit dem politischen Kurs, vor allem auf der Bundesebene. Hier auch zu Themen der Aufrüstung und der Außenpolitik.
8: Dann springen wir schnell noch nach Mecklenburg-Vorpommern, wo die SPD von Ministerpräsidentin Manuela Schwesig gegen die AfD verloren hat, auf Platz 2 reingekommen ist, trotz immenser Aufholjagd. Wie sind die aktuellen Zahlen dort in Mecklenburg-Vorpommern?
9: Ja, es war ja eine Niederlage für die SPD, aber auch eine Schlappe für die CDU. Und auch jetzt in der jüngsten Hochrechnung von 23:02 ist die CDU weiterhin nicht im Schweriner Landtag vertreten. Das wäre das erste Mal seit Gründung der Bundesrepublik, dass die Kanzlerpartei aus einem Landtag fliegt. Aber die aktuellen Zahlen, die SPD 35,4%, die AfD Wahlgewinnerin 38,3%, die CDU 4,9%, die Linke 6,5%, die Grünen 5,7%, nicht im Landtag neben der CDU, FDP und auch das BSW.
8: Womit konnten sich dann die Parteien, auch die AfD in Mecklenburg-Vorpommern, gegen die SPD durchsetzen?
9: Bei der SPD muss man sagen, sie hatte mit Manuela Schwesig eine wahnsinnig beliebte Spitzenkandidatin. Sie hatte wirklich erstklassige Werte. Auf so einen Wert ist der Spitzenkandidat von der AfD, Leif Erik Holm, um Längen nicht gekommen. Aber der SPD wurde einfach inhaltlich nicht mehr so viel zugetraut. Man war auch der Meinung in der Wählerschaft, die Arbeitnehmer und einfachen Leute seien aus dem Blick der Sozialdemokraten geraten. Und die AfD-Wählerschaft verbindet vor allem den Wunsch nach grundlegenden Veränderungen, also durchaus auch Protest, vor allem auch gegen die Bundesregierung. Aber, und das hat sich jetzt auch zu den letzten Jahren verändert, und das sehen wir ja eigentlich auch bei allen Wahlen in den vergangenen Wochen und Monaten, es gibt deutlich mehr AfD-Wähler, die sagen, uns überzeugt das Programm. Und da ist zum Beispiel bei der AfD in Mecklenburg-Vorpommern, da war die Bildung ein Thema, aber zum Beispiel auch das Wiederanstellen von Nord Stream 2 und auch das Einstellen der Ukraine-Hilfen.
8: Gut, dann ist oft zu hören heute Abend Denkzettel für Berlin. Warum Denkzettel bei solchen Landtagswahlen bzw. Abgeordnetenhauswahlen?
9: Ja, also der Frust über die Bundesregierung scheint weit verbreitet zu sein und tief zu sitzen. Vor allem kommt immer wieder das Motiv, dass die persönlichen Belastungen immer höher werden würden und die Bundesregierung doch Entlastungen bei Abgaben und Steuern versprochen, aber bisher noch nicht geliefert hätten. Dieser Tankrabatt und der Deckel, die Freitagabend beschlossen sind, gelten ja noch nicht. Also da eine hohe Unzufriedenheit und auch das Spitzenpersonal, sowohl von SPD als auch von Union und da nun auch gerade der Bundeskanzler, schneiden wirklich ganz schlecht ab.
8: Dankeschön. Charlotte Voss bei mir live im Studio. Und wir haben es eben gehört, die CDU in Mecklenburg-Vorpommern hat nach den jetzigen Hochrechnungen offenbar den Wiedereinzug in den Landtag nicht geschafft. Und darüber habe ich mit unserer Korrespondentin im Hauptstadtstudio, mit Dagmar Pepping, gesprochen und gefragt, was macht dieses Ergebnis, dieses ja wirklich katastrophale Ergebnis mit der CDU und was macht es mit dem Kanzler?
10: Das ist ein schwerer Tag für die CDU und das wusste Friedrich Merz, der Kanzler und Parteichef, auch. Deswegen hatte er auch extra für 17 Uhr das Präsidium und Ministerpräsidenten in die Parteizentrale eingeladen, um sozusagen sich dort Rückendeckung zu holen. Und der ist ja auch nicht ohne Grund wenige Minuten, nachdem wir die Prognosezahlen hatten, in der Parteizentrale vor die Kameras getreten. Das ist höchst ungewöhnlich, dass ein Kanzler das an einem Wahlabend tut und hat ja sozusagen versucht, Zeit zu gewinnen. Er hat gesagt, die Reformen müssen kommen und er übernimmt die Verantwortung dafür und hat gesagt, wir brauchen jetzt Rückgrat, Standhaftigkeit, Geduld und die will er jetzt eben zeigen als Vorsitzender und als Kanzler. Also ich glaube, das war eine Botschaft rein in eine zutiefst verunsicherte Partei. Er möchte weitermachen. Ob er die Chance dazu bekommt, das werden wir in den nächsten Tagen sehen.
8: Werden die Diskussionen also über den Kanzler, über eine mögliche Ablösung, werden eher zunehmen in Zukunft?
10: Ganz wichtig ist die Fraktionssitzung am Dienstagnachmittag. Und der Kanzler hatte ja extra die Reise nach New York zur Generalversammlung der Vereinten Nationen abgesagt, um an dieser Sitzung teilnehmen zu können, um sozusagen, falls es dort zu einem kleinen Brand kommt, sozusagen das Feuer gleich austreten zu können. Das werden wir in den nächsten Tagen sehen. Das hat auch unheimlich viel damit zu tun, wie sich jetzt der Koalitionspartner, die SPD, verhält in den nächsten Tagen. In Berlin bei der Abgeordnetenhauswahl ein fürchterliches Ergebnis für sie. In Mecklenburg-Vorpommern reichte es für Platz 2 für Manuela Schwesig und vielleicht auch nochmal für eine Regierungsbildung. Aber die Ergebnisse sind auch nicht gut. Die Stimmung in der Bundespartei ist miserabel. Jetzt kommt es darauf an, ob die SPD nochmal versucht, sozusagen das Reformpaket, das man ja jetzt machen will in der Koalition, ob die das nochmal richtig groß aufschnüren wollen. Und davon hängt eben auch ab, wie dann wiederum die Stimmung bei der Union ist. Also wenn da jetzt sozusagen ein größerer Konfrontationskurs zwischen Union und SPD in den nächsten Tagen entsteht, dann kann das hier eine richtig schöne Koalitionskrise werden.
8: Ja, schauen wir nochmal auf die SPD in Berlin zum Abgeordnetenhaus. Stark verloren, in MV stark aufgeholt mit Manuela Schwesig, besonders aber auch mit Positionen, die gegen die Bundesregierung gerichtet waren. Stichwort Rente mit 63. Verbuchen jetzt Klingbeil und Baas eigentlich trotzdem auch als ihren, auch als SPD-Erfolg ganz generell?
10: Nein, tun sie nicht. Und ich glaube, wenn sie es getan hätten, dann hätten die Leute auch ganz schön gekichert in der eigenen Partei. Das tun sie nicht. Sie haben auch gesagt, dieses Ergebnis, das muss man jetzt eben sich genau anschauen. Wir dürfen die Menschen nicht verunsichern. Und man muss auch hinterfragen, wie können wir die Regierung besser machen? Und die haben, Lars Klingbeil hat zum Beispiel auch gesagt, das war ein klarer Erfolg von Manuela Schwesig, diese Aufholjagd in den letzten Wochen nochmal hingelegt zu haben. Aber das jetzt als ihren Erfolg sich sozusagen ans Revers zu heften, das hätte hier zu extremen Kopfschütteln geführt. Und auch bei den beiden muss man mittelfristig abwarten, wie es an der Parteispitze weitergeht. Mittelfristig zumindest.
11: Die AfD gewinnt in Berlin deutlich dazu. In MV werden sie klar stärkste Kraft. Was sagt die Parteispitze, die Bundesspitze dazu?
10: Höchst zufrieden. Alice Weidel hat ja schon gesagt, die neue Volkspartei, das ist die AfD. Die Botschaft wird jetzt rausgesendet und die können natürlich vor Kraft kaum laufen. Erst dieses atemberaubende Ergebnis in Sachsen-Anhalt, jetzt Platz 1 in Mecklenburg-Vorpommern geholt, ein Riesenerfolg. In Berlin jetzt hier bei der Abgeordnetenhauswahl hat man ja die Erwartungen einigermaßen erfüllt. Es ist kein Riesenergebnis für sie, aber auch recht gut. Also die sind wirklich sehr, sehr zufrieden und warten jetzt sozusagen auf die nächsten Wahlen, die kommen. Und spätestens im Jahr 2029, dann müsste es spätestens zur nächsten Bundestagswahl kommen, hofft man dann, dass man so fest vorne ist auf Platz 1, dass man gegen die AfD keine Regierung mehr bilden kann.
11: Die Frage ist, was kann die AfD mit diesen Erfolgen anfangen? Ist Ihnen das vielleicht sogar ganz recht, starke Opposition weiterhin zu sein?
10: Ich glaube, da gibt es zwei Denkschulen. Einige Leute in der AfD, zum Beispiel auch Tino Chrupalla, die sagen, wir müssen jetzt langsam in Regierungsverantwortung kommen, weil wir eben sagen, wenn wir die Alternative für Deutschland sind, dann müssen wir eben auch zeigen, wie eine alternative Politik aussehen kann, also aktiv umsetzen. Deswegen eher der Wunsch, in Regierungsverantwortung zu gehen. Aber ihnen fehlt ja noch dazu eben der Partner. Man hat keine Mehrheit absehbar. Und andere Leute wiederum, denen gefällt es ganz gut, die laute Stimme in der Opposition sein zu können, ohne die große Verantwortung auf den Schultern zu haben. Forderungen in der Opposition ist das eine. Politik umsetzen mit wirklich relativ leeren Kassen ist das andere. Also da sind einige Leute eigentlich fast noch schon froh, dass sie noch nicht in Regierungsverantwortung müssen.
11: Blicken wir kurz noch auf die Grünen. Die sind happy, dass sie in Schwerin im Landtag sind, in Berlin so um die 15%. Zufrieden?
10: Ja, relativ zufrieden. Felix Banatschak, der Co-Vorsitzende, hat gesagt, heute ist ein sehr guter Tag für ihn als Parteichef. Jetzt muss er aber erstmal abwarten, ob das vielleicht bei beiden Regierungsbildungen dazu führt, dass die Grünen vielleicht in die Regierung reinkommen. Da wäre es ein richtig guter Tag für sie. Das muss man wirklich nochmal abwarten, ob es da, was es für Regierungsbildungen gibt. Aber die sind wirklich zufrieden. Wir wissen ja auch, in Mecklenburg-Vorpommern ist es für die Grünen nie einfach gewesen. Und jetzt erneut in den Landtag einzuziehen, das kann man schon wirklich als Erfolg verbuchen.
11: Soweit die Einschätzung von Dagmar Pepping aus unserem Hauptstadtstudio zu den bundespolitischen Bedeutungen der Wahlen in Berlin und in Mecklenburg-Vorpommern.

0: gleich 23.16 Uhr.
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0: Ja, so viel ist klar. Es wird neue Landesparlamente geben. So viel ist klar in Mecklenburg-Vorpommern. Dort gewinnt die AfD vor der SPD und auch im Berliner Abgeordnetenhaus wird sich einiges ändern. Dort gewinnt die Linkspartei und zwar deutlich vor der regierenden CDU. Und deshalb dort auch Feierlaune bei den Linken in Berlin. So wurde ganz klar stärkste Kraft und Spitzenkandidatin Elif Erhalb auf der Wahlparty ihrer Partei. Da hat sie Folgendes gesagt.
2: Liebe Berlinerinnen und Berliner, ich danke euch, wir danken euch für euer Vertrauen. Und ich danke natürlich meiner großartigen Partei mit ihren 19.000 Mitgliedern und den vielen, vielen anderen Menschen, die uns unterstützt haben, weil sie Hoffnung auf ein besseres, ein bezahlbares Berlin, wo alle Menschen in Würde leben kommen hatten. Vielen Dank euch! In unserer Stadt hat die Liebe und die Gerechtigkeit über den Hass gewonnen. Das haben wir heute alle gemeinsam gezeigt. Und dieses Signal geht raus in die Welt.
0: Soweit also die Spitzenkandidatin der Berliner Linken, Elif Erhalb. Sebastian Schöbel ist unser Reporter auf der Wahlparty der Berliner Linken. Und mit ihm habe ich kurz vor der Sendung gesprochen. Und an ihn ging die Frage, was war da los bei Ihnen, als klar wurde, dass die Linkspartei in der Hauptstadt die Wahl so klar, so deutlich gewonnen hat.
3: Ich glaube, das hat ja einige bei der Linkspartei in Berlin doch dann überrascht, dass der Abstand zur CDU zu Platz 2 dann doch so groß sein würde. Das bahnte sich so ein kleines bisschen an, 18 Uhr, als die Prognose kam, dass das CDU-Ergebnis doch schlechter war, als hier viele gedacht haben und dann eben das Linken-Ergebnis so viel besser, als hier viele sich erträumt hatten. Und nun wird schon wirklich fest gefeiert, aber auch an die Regierungsbildung, die jetzt ansteht, gedacht. Denn das ist natürlich jetzt die nächste große Hürde, die genommen werden muss. Der Abend gehört der Gewinnerin, Elif Erhalb, der Spitzenkandidatin. Aber spätestens ab Montag geht es dann los mit der Suche nach Regierungspartnern.
4: Gehen wir nochmal auf die Wahl und die, ja, auch die ganzen Versprechungen ein zum Beispiel. Welche Themen waren das, die die Linke so hervorgehoben hat und womit sie am Ende auch gepunktet hat?
3: Das war ganz klar das Thema Wohnen und zwar nicht nur einfach, dass man den Mieterschutz erhöhen will oder dass man kommunale Wohnungen bauen will. Das stand natürlich immer schon mit im Wahlprogramm der Linken, aber jetzt eben ganz groß das Thema Vergesellschaftung von Wohnungskonzernen, so wie es ein Volksentscheid 2021 in Berlin entschieden hat und das soll jetzt umgesetzt werden und das ist auch die Frage dann für die Koalitionsverhandlungen. Elif Erhalb, die Spitzenkandidatin, hat ganz klar gesagt, sie nimmt das in diese Verhandlungen rein, sie will das umsetzen, ein Projekt, das es so noch nie in Deutschland gegeben hat. Die Grünen haben angedeutet, dass sie dabei wären, würden das mit unterstützen. Die SPD ist das große Fragezeichen. Die braucht die Linke, um zu regieren. Und die SPD hat zwar einen Parteitagsbeschluss für die Vergesellschaftung der Konzerne, aber der Spitzenkandidat Steffen Krach war dagegen. Die Frage ist jetzt also, welche SPD setzt sich da an den Verhandlungstisch?
4: Könnte es da einen Kompromiss geben, Ihrer Meinung nach?
3: Also ich glaube, bei dem Thema sind Kompromisse sehr, sehr schwierig, weil entweder man tut es oder man tut es nicht. Und für die Linke ist das eben das große Wahlversprechen gewesen. Das müssen sie jetzt eigentlich auch einlösen, sonst grenzen sie sehr, sehr viele Wählerinnen und Wähler, die sie genau deswegen gewählt haben. Die Frage ist nur, wie soll es umgesetzt werden? Und es war ausgerechnet Gregor Gysi, der in der Nacht einen Vorschlag gemacht hat, wie das möglicherweise gehen könnte, nämlich, dass man tatsächlich ein Vergesellschaftungsgesetz erarbeitet und das dann nochmal zur Abstimmung stellt. Denn zuletzt waren die Umfragen eher so, dass die Mehrheit der Berlinerinnen und Berliner die Vergesellschaftung gar nicht mehr will. Damit käme die Linke dann tatsächlich in eine Zwickmühle und die muss irgendwie gelöst werden. Also möglicherweise gibt es irgendwann nochmal eine Volksabstimmung dazu.
4: Welchen Anteil hat die Spitzenkandidatin Elif Erhalb an diesem ja doch sehr starken, sehr guten Wahlerfolg?
3: Sie ist auf der einen Seite noch nicht wahnsinnig bekannt in Berlin. Das zeigen auch alle Umfragen. Sie gehört also nicht zu den bekanntesten Spitzenkandidaten, die hier angetreten sind in Berlin. Aber an ihrer Person selber hat sie selbst ganz viel festgemacht. Sie hat sich selbst als den Gegenentwurf, die Alternative zu Sachsen-Anhalt, also zum starken Ergebnis der AfD dort, hingestellt. Und genauso ist es ja hier in Berlin auch gekommen. Sie hat das Mandat bekommen von den Berlinerinnen und Berlinern, eben weil sie auch eine Frau mit migrantischem Hintergrund ist. Und das hört man auch auf der Wahlparty. Es wird sehr, sehr viele kurdische Popmusik gespielt, der laut hier wirklich lebhaft getanzt wird. Da merkt man auch diese Linke in Berlin, die ist sehr urban, die ist sehr migrantisch, die ist zum Teil auch sehr aktivistisch. Und genau das wird sie jetzt versuchen, dann in der Regierung auch abzubilden.
4: Vielleicht nochmal zu den Koalitionsmöglichkeiten. Die Linke als Wahlgewinnerin, klar, die Grünen dabei und die SPD eventuell, wenn man sich da einigen kann. Gibt es noch irgendeine ernsthafte andere Alternative?
3: Das kommt ganz auf das endgültige Ergebnis an. Es ist wirklich sehr, sehr knapp für die sogenannte Kenia-Koalition aus CDU, Grünen und SPD. Augenblicklich reicht das noch nicht, aber wir müssen wirklich abwarten, bis alle Stimmen ausgezählt sind und dann wird sich das zeigen. Interessanterweise hat hier das BSW möglicherweise den Ausschlag gegeben. Stand jetzt sind sie mit im Abgeordnetenhaus dabei und mit dem BSW verschiebt sich dann die gesamte Arithmetik hier auf der politischen parlamentarischen Bühne. Stand jetzt wäre also tatsächlich durch den Einzug des BSW in das Abgeordnetenhaus von Berlin nur noch eine Koalition möglich, nämlich die unter linker Führung mit Grünen und SPD.
4: Und es wird sicherlich in dieser Nacht noch kräftig gefeiert bei Ihnen, oder?
3: Absolut, natürlich. Kreuzberg ist ja dafür bekannt. Wir sind hier im Festsaal Kreuzberg. Es ist ein Party-Hotspot und die werden hier noch eine ganze Weile feiern.
0: Dankeschön. Soweit Sebastian Schöbel. Bei der Linkspartei, da herrscht also Feierlaune, deutlich anders die ganze Sache. Bei der CDU, Stefan Evers, der Spitzenkandidat der Berliner CDU, der dankte zumindest allen Wahlkämpfern und blickt, ja, mit gemischten Gefühlen auf das Wahlergebnis. Derzeit liegt die CDU in Berlin bei 18,9%. Stefan Evers.
5: Auf der einen Seite stimmt das Ergebnis demütig. Wir kommen von einem außerordentlich guten Ergebnis, das wir bei der Wahl 2023 erreicht haben und haben heute deutlich verloren. Das ist kein Grund zur Freude. Andererseits haben wir gegen den Abwärtstrend zugelegt. Wir haben uns gegen den Gegenwind, den wir hatten, gestemmt. Und wir haben uns nach vorne zurückgearbeitet. Nicht dahin, wo wir hin wollten. Aber ich finde, wir haben für die Ausgangslage ein ganz ordentliches Ergebnis erzielt. Und das ist euer Erfolg.
0: Sagt Stefan Evers, der Spitzenkandidat der Berliner CDU. Er dankte allen Wahlkämpfern. Ja, und wie gesagt, mit ein bisschen gemischten Gefühlen nach dem Ergebnis in Berlin.

0: Die Zeit 23.23 Uhr.
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0: Schauen wir noch mal etwas genauer jetzt auf die AfD. Die Alternative für Deutschland liegt nach der letzten Hochrechnung in Berlin jetzt bei 16,1%, in Mecklenburg-Vorpommern klare Wahlsiegerin 38,3%. Und meine Kollegin Anna-Lou Beckmann hat in Schwerin mal AfD-Anhänger gefragt, in welchen Punkten die Partei sie eigentlich überzeugt.
2: Das ist mal was anderes als die anderen Parteien, wenn wir das Gleiche erzählen.
3: Wenn wir uns die Spritpreise angucken im Moment, dann kann es kein weiter so geben. Jedenfalls nicht mit dieser Regierung und auch nicht mit der Regierung Berlin.
4: Ich denke auch, dass es unser Land wieder wird, dass vielleicht die Migration eingeschränkt wird, dass die Kinder, ja wie soll ich das sagen, die Schulbildung wieder ein bisschen vorangeht.
5: Naja, vor allem diese Kriminalität hier im Land, ne? Dass man manchmal abends gar nicht mehr rausgehen will und das ist so, egal in welchem Alter man ist, zwar eine gewisse Uhrzeit nicht mehr rausgehen will, vor allem in die Innenstadt hier, das ist einfach schlimm.
0: Stimmen von einer AfD-Kundgebung in Schwerin. Und über den Wahlsieg der AfD in Mecklenburg-Vorpommern, da hat meine Kollegin Susanne Stichler mit dem Landesvorsitzenden und Ministerpräsidentenkandidaten Leif-Erik Holm gesprochen. Und sie hat ihn gefragt, Sie sind der Wahlsieger, aber mit welcher Partei wollen Sie zusammenarbeiten, um auch Ministerpräsident zu werden?
6: Ja, wir müssen Mehrheiten schmieden, das ist die Aufgabe, aber erstmal freue ich mich über so ein starkes Ergebnis. Viele Mitglieder haben da wirklich mit engagiert dran gearbeitet, dass wir jetzt stärkste Kraft in Mecklenburg-Vorpommern sind. Wir haben es mehr als verdoppelt tatsächlich. Und ja, wir sind der Meinung, wir haben den Regierungsauftrag und jetzt wollen wir natürlich auch das Gespräch suchen mit allen anderen Parteien, um etwas zu bewegen.
7: Aber das haben wir im Laufe des Abends schon gehört, es will keiner mit Ihnen reden. Das BSW vermutlich wird mit Ihnen möglicherweise eine Zusammenarbeit anbieten, aber alle anderen sagen nein.
6: Ja, das schauen wir uns dann an, wenn der Abend vorüber ist. Und dann werden wir natürlich gerne auch alle anderen Parteien einladen. Und wir erwarten eigentlich auch eine Gesprächsbereitschaft. Denn es kann ja nicht sein, dass man sich nur um sich selbst dreht. Es geht hier um die Bürger unseres Landes. Wir wollen die Politik verbessern. Darum geht es. Und deswegen erwarten natürlich auch die Bürger diese Gesprächsbereitschaft, um eine Regierung zu installieren, die dann auch Veränderungen vornimmt. Denn das hat das Wahlergebnis ja deutlich gezeigt. Die Menschen wollen Veränderungen und die möchten sie auch bekommen jetzt.
7: Aber es wird ja auch immer wieder deutlich, dass sie nicht mit Ihnen zusammenarbeiten wollen. Da geht es auch immer wieder darum, dass in Ihrer Partei rechtsextreme Mitglieder sind, dass Sie nahe sind, den rechtsextremen Burschenschaften, rechtsextreme Vergangenheit haben. Da kann ja zum Beispiel die CDU nicht sagen, da machen wir eine Zusammenarbeit.
6: Ja, Sie främen jetzt hier wieder mit Rechtsextremen. Das sind immer dieselben Geschichten.
7: Nee, das sind die
6: kennen
7: Tatsachen.
6: Wir alle schon.
7: Sie sagen, das seien dann die Jugendsünde.
6: Sie wissen, Frau Stichler, dass wir hier nicht unter Beobachtung des Verfassungsschutzes sind. Und insofern erübrigt sich diese ganze Diskussion jetzt. Es geht darum, für die Bürger etwas zu tun. Und wir haben ein sehr vernünftiges, ein bürgerlich-konservatives Programm aufgelegt, das dazu führt, dass es den Menschen besser geht bei Bildung, bei Wirtschaft und auch bei der Sicherheit. Und das erwarten die Bürger.
0: Sagt der Landesvorsitzende und Ministerpräsidentenkandidat Leif-Erik Holm von der AfD im ARD-Interview. Die SPD verliert also bei der Landtagswahl in Mecklenburg-Vorpommern ihren Spitzenplatz an die AfD. Und in der ARD-Wahlsendung, da sprach Moderatorin Susanne Stichler auch mit Ministerpräsidentin Manuela Schwesig von der SPD. Sie hat als Frau gegen Blau Wahlkampf gemacht und die Frage war, ist diese Strategie nicht aufgegangen?
8: Wir sind ganz klar angetreten mit Inhalten, Wirtschaft, Arbeit, Soziales und auch Zusammenhalt und natürlich auch mit mir als Person, weil 60% der Menschen in allen Umfragen und heute ja auch wieder gesagt haben, dass sie sich wünschen, dass ich die Arbeit fortsetze. Und dafür haben wir sehr viel Vertrauen bekommen in einer Zeit, die schwierig ist, wo es auch viel Gegenwind aus dem Bund gibt. Und dafür möchte ich mich ganz herzlich bei den Bürgerinnen und Bürgern bedanken. Und die AfD hatte ja vor, hier die absolute Mehrheit zu holen, eine Alleinregierung zu stellen. Und ja, da war ich auch die Frau gegen Blau, um das zu verhindern. Und das ist gelungen.
7: Jetzt haben aber die kleinen Parteien sozusagen, also die Linke und die Grünen, vor allem die Grünen und CDU, immer wieder gesagt, die werden da quasi zerrieben in diesem polarisierten Wahlkampf. Jetzt müssen sie eine Regierung bilden, dann mit den Grünen.
8: Ich denke, alle Parteien sollten das Votum der Wählerinnen und Wähler respektieren. Und zwar aller Wählerinnen und Wähler. Und die Bürgerinnen und Bürger sind schlau genug, sich zu überlegen, warum sie jemand die Stimme geben. Und an der Stelle will ich deutlich sagen, die AfD wird keine Regierung stellen können.
7: Aber sie hat erstmal den Auftrag.
8: Die Mehrheit der Bürgerinnen und Bürger hat sich ganz klar für demokratische Parteien entschieden. Und deshalb stehe ich bereit, das, worin ja auch in mich viele ihr Vertrauen gesetzt haben, die Arbeit fortzusetzen, stehe ich bereit für eine stabile demokratische Regierung.
7: Aber Leif-Erik Holm hat ja gesagt, er wird jetzt erstmal alle Parteien anrufen.
8: Dann muss er sehen, wie weit er kommt.
7: Bei Ihnen kommt er nicht weit, das haben wir schon verstanden. Wir haben es vorhin schon gesagt, Sie haben Wahlkampf hier gemacht, indem Sie sich deutlich von Berlin abgegrenzt haben. Sie haben immer wieder die Reformen kritisiert und damit Ihre SPD. Was heißt das jetzt? Bekommen Sie vielleicht keinen Blumenstrauß?
8: Wir hier als SPD-MV und ich als Ministerpräsidentin stehe vor allem für die Themen, für die wir schon immer stehen. Das ist das Thema Wirtschaft und soziale Sicherheit. Und ich glaube, dass wir auch an den Wahlergebnissen sehen, und das wissen wir auch aus den Umfragen, dass viele auch Richtung Bundesregierung einen Denkzettel verpassen wollten. Und deshalb muss die Bundesregierung sich selbstkritisch fragen, ob sie mit allen Themen richtig liegt. Ich werde das, was ich vor der Wahl gesagt habe, auch umsetzen. Und gerade hier in einem Bundesland, wo es kleine und mittlere Einkommen gibt, obwohl die Leute jeden Tag hart arbeiten, ist es wichtig, dass die Menschen entlastet werden und nicht belastet werden und dass die Menschen auch darauf vertrauen können, wenn sie arbeiten und einzahlen, dass sie eine stabile Rente und sichere Pflege im Alter haben.
0: Sagt die amtierende Ministerpräsidentin von Mecklenburg-Vorpommern, Manuela Schwesig von der SPD. Bitterer Abend in Mecklenburg-Vorpommern für die CDU. Derzeit bei der aktuellen Hochrechnung ist die CDU nicht im Schweriner Landtag vertreten, unter der 5%-Schwelle. Spitzenkandidat Daniel Peters sieht aber keine Schuld beim Kanzler.
9: Die CDU hat tatsächlich hier ein katastrophales Ergebnis erzielt und das müssen wir natürlich in Ruhe miteinander besprechen. Wir haben hier in einem hochpolarisierten Wahlkampf leider keine Chance gehabt, mit unseren Themen durchzudringen. Das ist bedauerlich, weil wir sehr, sehr wenig über Landespolitik geredet haben. Hier hat ja eine Landtagswahl stattgefunden und keine Bundestagswahl. Und insofern muss man natürlich darüber reden, ob es der richtige Wahlkampf war. Aber Friedrich Merz ist nicht das Problem der Bundesrepublik Deutschland, sondern die Blockadehaltung des Koalitionspartners bei Reformen. Ich finde es richtig, dass er gesagt hat, dass Deutschland diese Reformen dringend braucht. Es geht hier um Wohlstand, um Arbeitsplätze, Industriearbeitsplätze und eben auch um die Zukunft dieses Landes. Und deswegen braucht Deutschland ganz dringend Reformen. Das habe ich an keiner Stelle anders so formuliert, sondern im Gegenteil, den Reformwillen auch immer mitgetragen, bloß auch festgestellt, wo der Reformunwille ist. Und der ist leider bei der SPD festzustellen. Ich hoffe nicht, dass dieses Ergebnis hier in Mecklenburg-Vorpommern dazu führt, dass man bei der SPD darüber nachdenkt, noch stärker auf der Bremse zu stehen.
0: Sagt der Spitzenkandidat der CDU in Mecklenburg-Vorpommern, Daniel Peters. Die CDU nach jetziger Hochrechnung also nicht im Landtag in Mecklenburg-Vorpommern vertreten.
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10: Um 23.31 Uhr mit Ronald Lessig. Bei der Landtagswahl in Mecklenburg-Vorpommern ist die AfD stärkste Kraft geworden. Die CDU könnte erstmals seit Bestehen der Bundesrepublik den Einzug in ein Landesparlament verpassen. Aus der Nachrichtenredaktion Peter Eichenberg.
11: Nach der jüngsten Hochrechnung hat die AfD ihr Ergebnis von 2021 mehr als verdoppelt und kommt auf 38,3%. Die SPD verliert und kommt auf 35,4%. Ebenfalls im Schweriner Landtag vertreten ist die Linke mit 6,5 und die Grünen mit 5,7%. Die CDU liegt dagegen aktuell bei 4,9, das BSW bei 4,8%. In Berlin gewinnt laut jüngster Hochrechnung die Linke massiv hinzu und wird mit 25,6% klar stärkste Kraft. Die CDU verliert deutlich und erreicht 18,9%. Die AfD liegt aktuell bei 16,1% und damit vor den Grünen mit 14,3% und der SPD mit 12,1%. Das BSW scheitert mit 4,7% auch in Berlin an der 5%-Hürde.
10: Die Hochrechnungen der Landtagswahlen haben auf Bundesebene unterschiedliche Reaktionen hervorgerufen. Vor allem aus der Opposition gab es Kritik an Kanzler Merz. Aus Berlin Uwe Berndt.
12: Kurz nach der Veröffentlichung der Prognose hatte Bundeskanzler Merz in einem Statement betont, dass er weiter am Reformkurs festhalten will. Grünen-Co-Chefin Franziska Brandner bezeichnet das Statement des Kanzlers als verantwortungslos. Er hätte nicht erklärt, was er nun anders machen wolle und wie er das Land zusammenführen will. AfD-Co-Chefin Alice Weidel erklärt das schwache Abschneiden der CDU als Folge der Brandmauerpolitik. Die Wähler würden nun erwarten, dass man sich an einen Tisch setzt und vernünftig miteinander redet.
10: Der Präsident des Deutschen Instituts für Wirtschaftsforschung, Fratscher, hat die geplanten Maßnahmen der Bundesregierung gegen die hohen Spritpreise scharf kritisiert. Der erneute Tankrabatt sei teuer, sozial ungerecht und ökonomisch kontraproduktiv, sagte Fratscher dem Handelsblatt. Er koste Geld, das die Bundesregierung nicht habe und bedeute letztlich eine Umverteilung von Arm zu Reich. Auch der geplante Spritpreisdeckel dürfe nicht zu dauerhaft geringeren Preisen führen. Fratscher fordert stattdessen direkte Zahlungen an die Bürger. Der ukrainische Präsident Zelensky hat ein neues Treffen mit US-Präsident Trump angekündigt. Es sei kommende Woche in New York am Rande der UN-Vollversammlung geplant, teilte Zelensky in sozialen Medien mit. Es gebe eine diplomatische Dynamik. Er habe mit Trump telefoniert und mit ihm eine Reihe von Themen besprochen. Ein genaues Datum für das Treffen in New York nannte Zelensky nicht. Das Wetter in Deutschland. In der Nacht gebietsweise Schauer oder Gewitter bei 15 bis 3 Grad. Morgen im Norden und Osten Schauer oder Gewitter, im Südwesten meist freundlich bei 13 bis 24 Grad. Am Dienstag stellenweise Regen, im Südwesten und Nordosten freundlicher, ebenfalls 13 bis 24 Grad. Das waren die Nachrichten.
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0: Um 23.34 Uhr A1 Hamburg Richtung Bremen, die ist zwischen Hamburg-Stillhorn und Harburg wegen Brückenarbeiten bis morgen 5 Uhr gesperrt. Die A8 Salzburg Richtung München ist zwischen Rohrdorf und Rosenheim wegen einer Nachtbaustelle bis 6 Uhr gesperrt. Die A8 Karlsruhe Richtung Stuttgart ist zwischen Pforzheim Süd und Heimsheim wegen einer Fahrbahnerneuerung bis 5 Uhr in der Früh gesperrt. Bitte nicht dem Navi folgen. Die A9 Halle-Leipzig Richtung Nürnberg ist zwischen Homersdorf und Schneitach nach einem Unfall gesperrt. Die A40 Essen Richtung Dortmund ist zwischen Dreieck Bochum-West und Bochum-Zentrum wegen Bauarbeiten bis nächste Woche Freitag gesperrt. Dann die A44 Dortmund Richtung Kassel, die ist zwischen Marsberg und Diemelstadt wegen Bauarbeiten noch bis 5 Uhr gesperrt. Und die A45 Hagen-Gießen ist zwischen Lüdenscheid-Nord und Lüdenscheid-Süd wegen Bauarbeiten in beiden Richtungen mehrfach kurzfristig gesperrt. Und das ist die letzte Meldung. Die A215 Neumünster Richtung Kiel. Die ist zwischen Kreuz Kiel-West und Kiel-Mitte wegen Bauarbeiten bis 5 Uhr gesperrt. Kommen Sie auf jeden Fall gut an.
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0: Mit Carsten Fick im Studio. Hallo, schön, dass Sie dabei sind. Ja, spannendes Wochenende, Wahlwochenende, voller Bewegung bis jetzt. In Mecklenburg-Vorpommern wurde eine neue Landesregierung und im Stadtstaat Berlin ein neuer Senat gewählt. In Berlin, da hat die Linke gewonnen, in Mecklenburg-Vorpommern die AfD. Die Parteien der Bundesregierung, also CDU und SPD, die haben keine Erfolge für sich verbuchen können. Das wollen wir uns etwas genauer anschauen. Bei mir im Studio wieder meine Kollegin Charlotte Voss. Sie verfolgt für uns die Daten und Zahlen der Meinungsforscher von Infratest DIMAP. Schauen wir zunächst, Charlotte, auf die CDU, die Kanzlerpartei in Berlin, im Senat, in Schwerin, aus dem Landtag geflogen. Warum? Was sind die Gründe?
13: Ja, im Nordosten ist das Duell oder besser gesagt der Persönlichkeitswahlkampf zwischen AfD und SPD, also zwischen

0: Einwohner betroffen waren. Kai Wegner zog dann im Juli die Kandidatur zurück. Der Nachfolger musste dann also ziemlich schnell aufholen, sich einarbeiten. Und Wegner war gestolpert über ein Tennismatch während des Blackouts und Falschangaben zu Telefonaten. Und schaut man sich da nochmal die Zahlen an, 54.000 Stimmen von der CDU sind an die AfD abgeflossen, 15.000 an die Linke und großer Frust herrscht über Kanzler Merz. Viele sind richtig enttäuscht von ihm, sagen, sie haben auf Entlastungen und Reformen zum Teil auch gesetzt und er liefere nicht.
1: Auf Kanzler Merz scheinbar schauen wir gleich nochmal ganz speziell, der hat sich ja auch schon geäußert heute. Aber zunächst die SPD vielleicht, was ist da der Grund gewesen? Warum kann die SPD nicht punkten?
0: Also was man bei beiden Ländern hört, ist, dass es heißt, die SPD habe die einfachen Leute und die Arbeitnehmer aus den Augen verloren. Also das ist ja eigentlich sonst so die Kernwählerschaft der Sozialdemokraten gewesen. Manuela Schwesig ist zwar sehr beliebt, hat hohe Persönlichkeitswerte, aber insgesamt traut man ihrer Partei wenig zu. Sie hat sich zwar auch gegen Berlin ganz stark positioniert, aber das reichte nicht. Und sie hat also 47.000 Stimmen auch an die AfD verloren, auch wenn sie ja viele Stimmen von anderen Parteien noch zu sich ziehen konnte. Und in Berlin hatte die SPD einen recht unbekannten Kandidaten und die SPD ist in der Hauptstadt seit Jahren eigentlich in so einer Abwärtsspirale. Also die Ergebnisse gehen immer schon runter. Vor allem ist das Sachvertrauen in die Sozialdemokraten gesunken, eben besonders bei der sozialen Gerechtigkeit. Das ist aber ein wahlentscheidendes Thema für die Menschen in Berlin gewesen. Stichwort, kann ich meinen Alltag bezahlen, eigentlich die Rechnungen? Wie sieht es aus mit den Mieten? Da konnte eben die Linke richtig punkten und ebenso wie bei der Kanzlerpartei der CDU ist bei der SPD die Zufriedenheit mit dem bundespolitischen Spitzenpersonal, also diesmal noch sogar gerade knapp zweistellig, aber wirklich, also vielleicht noch nicht desaströs, aber wirklich einfach auch nicht gut.
1: Dankeschön, Charlotte Voss mit Informationen speziell jetzt über CDU und SPD. Und nach diesem schlechten Abschneiden der CDU bei den Wahlen in Berlin und in Mecklenburg-Vorpommern, da hat sich Bundeskanzler Merz dafür ausgesprochen, den eingeschlagenen Reformkurs der Bundesregierung fortzusetzen. Schon kurz nach 18 Uhr ist er da ans Mikrofon getreten. Da wusste er noch nicht, dass die CDU sehr wahrscheinlich im Landtag von Mecklenburg-Vorpommern nicht mehr vertreten sein wird. Der Bundeskanzler.
2: Die Landtagswahl in Sachsen-Anhalt war ein tiefer Einschnitt und die schwerste Wahlniederlage für uns seit vielen Jahren. Bei den Kommunalwahlen in Hessen und in Niedersachsen ist die CDU wiederum erneut stärkste Kraft geworden. Und heute haben wir zwei Wahlen erlebt mit sehr unterschiedlichen Ergebnissen. Das Ergebnis in Mecklenburg-Vorpommern können wir nicht schönreden. Es ist ein Desaster. Die CDU hat gekämpft, aber es ist am Ende die CDU zerrieben worden in der Zuspitzung zwischen SPD und AfD. In unserer Hauptstadt, hier in Berlin, hat Stefan Evers in einer sehr schwierigen Situation den Staffelstab als Spitzenkandidat übernommen und er ist direkt in den Wahlkampf eingestiegen. Mit vollem Einsatz und großem Engagement hat er die CDU zu einem ordentlichen Ergebnis geführt. Ich danke deshalb zunächst den Wahlkämpferinnen und Wahlkämpfern, die sich für unsere Partei im ganzen Land in diesem Jahr eingesetzt haben. Teils unter sehr schwierigen Bedingungen, auch weil der Rückenwind aus Berlin ausgeblieben ist. Bei aller Unterschiedlichkeit der Wahlergebnisse, wir alle sorgen uns gemeinsam um die Zukunft unseres Landes. Wir erleben einen Staat, der zu kompliziert geworden ist. Unsere Wirtschaft steht mitten in einem tiefen Umbruch. Und der Ton im Miteinander in unserer Gesellschaft ist rauer und unversöhnlicher geworden. Schließlich das Vertrauen in die Institutionen unseres Landes sinkt und wird von radikalen Parteien links und rechts aktiv untergraben. In Deutschland und in Europa müssen wir daher wieder sehr grundsätzlich über Freiheit, über Sicherheit im Alltag, über Frieden und über unsere eigenen Stärken und auch über unsere Schwächen reden. Und das alles angesichts sehr konkreter Bedrohungen. Die Antwort darauf kann kein Zurück in die gute alte Zeit sein. Die Antwort kann aber auch nicht sein, alles Gute immerzu nur schlecht zu reden. Die Antwort muss sein, unser Land fit zu machen für die Zukunft. Ich möchte, dass unser Land wieder ein

0: des Aufbruchs wird. Ich möchte, dass unser Land wieder in seine eigene Kraft vertraut. Ich möchte, dass in unserem Land das Aufstiegs- und Wohlstandsversprechen auch und gerade für die jungen Menschen gilt. Wohlstand auch für die junge Generation muss eigentlich die Fortsetzung des berühmten Buches von Ludwig Erhard heißen, der einmal geschrieben hat, Wohlstand für alle. Wir brauchen dazu Veränderungen. Veränderungen kosten Kraft. Nicht alles wird schnellen Beifall finden. Ich weiß, dass diese Veränderungen auch für viele von Ihnen auch mit Belastungen und neuen Unsicherheiten einhergehen. Und in einigen Bereichen wird sich die Wirkung auch erst nach einiger Zeit einstellen. Aber genau deswegen können wir diese Entscheidungen jetzt nicht aufschieben. Die Reformen müssen kommen. Natürlich bringt uns das alle in eine schwierige Situation. Aber wir übernehmen diese Verantwortung. Ich übernehme diese Verantwortung, denn ich möchte unser Land voranbringen. Ich bin auch fest davon überzeugt, dass der Erfolg unserer Reformen nicht nur unser Zusammenleben verbessert, sondern auch unser Selbstbild und unser Bild in der Welt. Deutschland ist reformfähig. Ich gehe sogar so weit und sage, diese Reformen sind das Mittel gegen das autoritäre Gift, das mit der Faszination des Autoritären immer tiefer in unsere Gesellschaft eindringt. Was jetzt zu tun ist, erfordert Rückgrat, Standhaftigkeit und Geduld. Ich werde das aufbringen, als Parteivorsitzender der CDU und vor allem als Bundeskanzler unseres Landes.
1: Soweit der Bundeskanzler. Heute schon kurz nach 18 Uhr. Das Wahlergebnis in Mecklenburg-Vorpommern, das hat er als Desaster bezeichnet. Die CDU dort wahrscheinlich, so die aktuelle Hochrechnung, nicht mehr im Landtag vertreten. SPD-Chef und Vizekanzler Lars Klingbeil, der will als Konsequenz aus den Wahlergebnissen in Mecklenburg-Vorpommern und Berlin das Regierungshandeln nochmal auf den Prüfstand stellen. Die Regierung habe es nicht geschafft, ihre Reformen so zu vermitteln, dass die Menschen darin Veränderungen zum Besseren sehen. Gleichzeitig stellte sich Klingbeil im ARD-Interview mit Markus Preis allerdings hinter Kanzler Friedrich Merz.
2: Der Bundeskanzler hat deutlich gemacht, in welcher Verantwortung wir stehen als Bundesregierung. Es geht darum, Wachstum in diesem Land endlich nach 5 Jahren zu bekommen. Es geht darum, Reformen in diesem Land durchzubringen, international und stark zu machen. Also die Aufgaben für diese Regierung sind klar benannt. Die sind auch groß in diesen Zeiten. Und das ist der Weg, der jetzt vor uns liegt.
3: War das für Sie überzeugend?
2: Ich will Ihnen aus meiner Sicht sehr klar sagen, dass wir natürlich auch auf diese Wahlergebnisse heute auch in Sachsen-Anhalt gucken müssen. Wir müssen für uns als Bundesregierung analysieren, warum es diese große Unsicherheit im Land gibt. Es gibt harten Widerspruch auch zu Dingen, die wir als Bundesregierung tun. Wir haben es nicht geschafft, Reformen so rüberzubringen, dass die Menschen auch sehen, da finden Veränderungen statt. Häufig sind das nur Kürzungsdebatten gewesen, die wir in Berlin geführt haben. Also ich nehme das sehr ernst und finde auch, dass wir demütig auf solche Ergebnisse gucken müssen und uns hinterfragen müssen, was können wir anders machen, was können wir besser machen. Das ist zumindest das, wie ich finde, wie man auf ein solches Wahlergebnis reagiert.
3: Stichwort hinterfragen, das macht Manuela Schwesig auch sehr deutlich und hinterfragt das, was Sie hier in Berlin vorhaben, zum Beispiel die Abschaffung der abschlagsfreien Rente nach 45 Beitragsjahren. Der Erfolg von Manuela Schwesig in Mecklenburg-Vorpommern macht er den SPD-Vorsitzenden nachdenklich.
2: Lassen Sie mich bitte zumindest einmal kurz sagen, dass ich einen riesen Respekt habe vor dem, was Manuela Schwesig und die SPD in Mecklenburg-Vorpommern dort geleistet haben. Die waren vor einem Jahr bei 19%. Die haben eine riesige Aufholjagd geleistet. Das ist ein Erfolg dort für Manuela Schwesig. Und ich habe da wirklich allergrößten Respekt vor. Und natürlich ist das Rententhema eins, was gerade zu großer Verunsicherung in der Bevölkerung führt. Wir machen die Rentenreform. Wir haben viele Reformen jetzt schon auf den Weg gebracht. Ich will nur sagen, ich habe als Finanzminister beispielsweise die private Altersvorsorge reformiert. Das haben zwei Regierungen vorher nicht geschafft. Aber die Sorge, dass man trotz Lebensleistung, trotz 45 Jahre Arbeit am Ende nicht gut in die Rente kommt, die müssen wir ernst nehmen und dafür werden wir Lösungen finden. Das will ich sehr klar sagen.
3: Die Punkte sind klar, aber sagen Sie der Wahl starken Aufholjagd von Manuela Schwesig hinterher, trotzdem, das machen wir genau so, wie es geplant ist, auch wenn du damit im Norden gepunktet hast.
2: Ich habe doch gerade gesagt, ich nehme das sehr ernst, dass da eine Verunsicherung bei den Menschen ist und es gibt Punkte, die Altersteilzeit, die Rente nach 45 Beitragsjahren, da müssen wir jetzt Lösungen finden, die die Menschen nicht verunsichern, sondern die für alle verstehen. verständlich sind und allen noch zeigen, wir wollen die Rente reformieren, wir wollen, dass die Rente auch für künftige Generationen gerecht ist. Aber ich nehme ernst, dass Menschen sich Sorgen machen und ich nehme auch den Widerstand ernst, der da ist.
3: Schon vor den Wahlen, auch vor der in Sachsen-Anhalt, gab es starke Kritik an Ihrer Person, an Bärbel Baas. Auch die Frage, braucht es neue Vorsitzende? Ist Manuela Schwesig jetzt die neue starke Frau in der SPD?
2: Manuela Schwesig ist eine starke Ministerpräsidentin. Ich gehe davon aus, dass sie jetzt auch Mehrheiten hat, das zu bleiben. Sie hat deutlich gemacht, dass sie in Mecklenburg-Vorpommern weiter Politik machen will. Aber ich bin sehr froh, dass sie an unserer Seite ist. Wir sind froh, dass sie zur SPD dazugehört. Sie hat eine starke Rolle in der SPD. Und wir werden gemeinsam alles dafür tun, dass die SPD wieder stärker wird.
3: Nochmal, Sie haben eben gesagt, Sie wollen lernen, auch aus den Ergebnissen. Mhm. Eine Forderung auch aus Ihrer Partei ist immer, die Ministerämter und der Parteivorsitz müssen getrennt werden. Ist das eine Option, die auf den Tisch liegt jetzt?
2: Bärbel Baas und ich sind gewählt. Und wir haben einen klaren Auftrag, die SPD in dieser Regierung zu führen. Und ich sage Ihnen, es gibt heute ein starkes AfD-Ergebnis. Und das nehme ich sehr ernst. Und das ist der Kampf, den die SPD führen muss. Und das ist der Kampf, den Bärbel Baas und ich führen. Wir wollen ein starkes Deutschland. Wir wollen eine starke Sozialdemokratie. Aber wir wollen eben auch, dass die AfD wieder schwächer wird. Und dafür kämpfen wir.
3: Es gibt so viel zu lernen, haben Sie mehrfach gesagt. Auch Parteimitglieder der SPD haben vorher gesagt, es braucht nach den Wahlen einen Parteitag. Ist der auf der Tagesordnung?
2: Ich habe gerade gesagt, wir haben eine Verantwortung für dieses Land, für eine starke Sozialdemokratie gegen die AfD, für ein Deutschland, das endlich wieder Wachstum bekommt, das international, darauf konzentrieren wir uns jetzt. Wir führen also keine innerparteilichen Debatten, sondern wir kämpfen jetzt für eine starke Sozialdemokratie und da weiß ich Manuela Schwesig auch an unserer Seite.
1: Sagt Lars Klingbeil von der SPD, der Vizekanzler und Finanzminister, im ARD-Interview. Und es ging eben schon mal um Mecklenburg-Vorpommern, um die Ministerpräsidentin Manuela Schwesig. Da schauen wir nochmal hin. Die AfD hat dort die Landtagswahl ja klar gewonnen, dürfte aber mangels Partner wenig Aussicht auf eine Regierungsbeteiligung haben. Die Ministerpräsidentin Manuela Schwesig eben, die kann darauf hoffen, im Amt zu bleiben, obwohl ihre SPD hinter der AfD auf Platz 2 landete. Die CDU, die ist auf ein historisch schlechtes Ergebnis abgestürzt und könnte erstmals aus einem Landtag herausfliegen. Maria Luisa Karius berichtet aus Schwerin.
4: Eine Wahlsiegerin ohne Machtoption, eine strahlende Zweite und eine historische Wahlschlappe. So kann man das Wahlergebnis in Mecklenburg-Vorpommern zusammenfassen. Die AfD hatte sich viel vorgenommen, wollte 43% plus und vor allem die absolute Mehrheit erreichen. Daraus ist nichts geworden. Nun hat sie mit 38,3% zwar die meisten Stimmen geholt, da aber niemand mit ihr eine Koalition eingehen möchte, ist eine Regierung unter einem AfD-Ministerpräsidenten Leif Erik Holm vom Tisch.
5: Nun hat es zur Alleinregierung tatsächlich nicht gereicht. Es waren schwerer Kampf, dieser Wahlkampf, das muss man ganz klar sagen, gegen eine langjährige Amtsinhaberin. Aber dennoch, wir sind vorne und wir wollen natürlich nach Möglichkeit auch regieren können.
4: Ministerpräsidentenkandidat Leif Erik Holm hat außerdem das Direktmandat gegen Manuela Schwesig in Schwerin verloren und wird nicht über die AfD-Liste in den Landtag einziehen. Also wird er wohl im Bundestag bleiben. Bei Umfragen vor einem Jahr lag die SPD von Manuela Schwesig bei 19%. Nun hat sie 35,4% geholt. Schwesig war permanent in den sozialen Medien präsent. Sie hat dutzende Bürgerdialoge gehalten, sich klar als Frau gegen Blau, also gegen die AfD, positioniert und ist auf Konfrontationskurs mit der Bundesregierung gegangen. Lautstark forderte sie einen Tankrabatt, Änderungen bei der Pflegereform und die Beibehaltung der abschlagsfreien Rente nach 45 Berufsjahren. Trotzdem holt die SPD fast 4 Punkte weniger als vor 5 Jahren. Es sei eben eine Denkzettelwahl gewesen, so Schwesig. Nun wolle sie aber als Ministerpräsidentin weitermachen.
6: Die Mehrheit im Land hat auch klar entschieden, dass sie sich eine Mehrheit der demokratischen Parteien wünscht. Und deshalb ist es meine Aufgabe, dem Vertrauen der Menschen auch gerecht zu werden und zu versuchen, eine stabile, demokratische, verlässliche Regierung zu bilden.
4: Schwesigs Koalitionspartnerin Die Linke hat ebenfalls Stimmen verloren, kommt nur noch auf 6,5%. Spitzenkandidatin Simone Oldenburg macht indirekt auch Schwesig für die Wahlschlappe verantwortlich.
7: Es ärgert mich so insofern, dass dieser polarisierende Wahlkampf niemandem genutzt hat, keiner demokratischen Partei, weder der SPD noch uns, sondern einzig und allein der AfD. Und das muss man einfach konstatieren, das ist in die falsche Richtung gegangen und da haben alle demokratischen Parteien Federn gelassen.
4: Am härtesten trifft es die CDU. Sie wurde geradezu pulverisiert. Den ganzen Wahlabend musste sie bangen, ob sie es überhaupt wieder in den Landtag schaffen würde und scheiterte am Ende doch. Mit 4,9% wird sie es nicht wieder in den Landtag schaffen, einmalig in der deutschen Geschichte. Eine Reaktion gab es von der CDU bislang nicht. Das BSW verfehlt mit 4,9% ebenfalls knapp den Einzug und die FDP mit nur noch 1% der Stimmen sowieso. Freude hingegen bei den Grünen. Sie schaffen es erneut, wenn auch knapp, in den Landtag mit 5,6% der Stimmen und durften zum Königsmacher werden. Spitzenkandidatin Claudia Müller.
8: Wir haben weiterhin die Chance, stabile demokratische Mehrheiten im Landtag zu bekommen. Dafür stehen wir auch bereit. Aber wir haben auch gesehen, die Polarisierung hat auch wieder die AfD stärker gemacht, wie wir es auch schon in den anderen Landtagswahlen in den letzten Jahren gesehen haben.
4: In den neuen Landtag von Mecklenburg-Vorpommern werden nur noch 4 Fraktionen einziehen. Und es gibt eigentlich nur eine Machtoption. Die AfD kann nicht alleine regieren. Rot-Rot ist abgewählt. Bleibt nur noch Rot-Rot-Grün mit einer AfD in der Opposition.
1: Und genau das ist die Situation in Mecklenburg-Vorpommern. Soweit Maria Luisa Karius aus Schwerin.
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1: 23.53 Uhr. Und es gab noch eine Wahl. Auch in Russland wurde nämlich gewählt. Nach 3 Tagen ging am Abend die Wahl zur Duma, dem Unterhaus im Föderationsrat, zu Ende. Die Wahl war die erste seit Beginn der sogenannten Spezialoperation, wie der Krieg in der Ukraine in Russland ja offiziell genannt wird. Sie fand zwischen Wladiwostok im fernen Osten und Kaliningrad an der Ostsee in 11 Zeitzonen statt. 10 Parteien waren angetreten. Die Liste der einzigen Oppositionellen Partei mit einer offenen Antikriegshaltung, Jabloko, hatte das oberste Gericht nicht zur Wahl zugelassen. Viele ihrer Mitglieder wurden zudem strafrechtlich verfolgt. Alle anderen machen mehr oder weniger das, was Kreml-Chef Wladimir Putin vorgibt. Björn Blaschke berichtet.
10: Die letzten Wahllokale des russischen Riesenreiches zwischen Ostsee und Japanischem Meer schlossen um 20 Uhr deutscher Zeit. Das amtliche Endergebnis wird erst kommenden Freitag erwartet, aber erste Hochrechnungen aus Moskau liegen schon vor, von der Zentralen Wahlkommission und deren Leiterin Ella Pamphilova. Wie erwartet ist die regierende Partei Geeintes Russland, der Kreml-Chef Wladimir Putin nahesteht, eindeutig Siegerin. Und das mit einer höheren Wahlbeteiligung als bei der Duma-Wahl vor 5 Jahren, nämlich jetzt mehr als 56%. Begleitet war die Wahl von mehr als 1600 Drohnenangriffen aus der Ukraine, allein auf Moskau, so der Bürgermeister der Stadt. Die meisten seien zerstört worden, aber einige forderten mehrere Menschenleben. 2 Reaktionen an einem Wahllokal in Moskau. Die Situation ist schrecklich. Was soll ich sagen? Nun, die Drohnenangriffe sind natürlich unangenehm. Aber wir leben in dieser Realität schon ziemlich lange. Jedenfalls hält uns das nicht auf. Kreml-Chef Putin, der seinerseits hinter den russischen Attacken auf die Ukraine steht, verurteilte die Attacken der Kiewer Führung und ihrer Streitkräfte. Und Putin stellte sein Land als beispielhaft dar, als ein Land, das selbst unter schwierigsten Bedingungen Wahlen abhalten könne. Wie wir wissen, hat die ukrainische Führung es nicht eilig, Wahlen abzuhalten. Aber sie versucht gleichzeitig, uns daran zu hindern. Die hohe Wahlbeteiligung genügt Putin als neue Legitimierung seiner Politik. Denn alle 10 Parteien mit landesweiten Listen sind ganz auf Putins Linie, zumindest was den Krieg gegen die Ukraine betrifft. Die Liste der einzigen Partei mit einer offenen Antikriegshaltung, Jabloko, war nicht zur Duma-Wahl zugelassen. Die Parteiführung hatte ihre Anhängerschaft und andere Pazifisten dazu aufgefordert, am Wahlsonntag, Punkt 12 Uhr, in den Wahllokalen ihre Stimmzettel ungültig zu machen. Ein Ansturm blieb aus, aber in manchen Wahllokalen erschienen um 12 Uhr kritische Wählerinnen und Wähler, wie hier in Moskau. Wir haben uns engagiert, weil hier über die Zukunft des Landes entschieden wird. Und insgesamt befinden wir uns gerade in einer Situation, in der man nicht schweigen darf. Das ist die einzige Möglichkeit, die uns noch bleibt, um unseren Standpunkt zu vertreten. Allerdings kam es zu Klagen über sogenannte Unregelmäßigkeiten bei der Duma-Wahl. Zum Beispiel sei Beobachtern der Jabloko-Partei der Zutritt zu Wahllokalen verwehrt worden. Das elektronische Abstimmungssystem steht im Mittelpunkt der Kritik. Oppositionspolitiker verweisen auf mangelnde Transparenz und eingeschränkte Nachprüfbarkeit der Online-Stimmen. Gleichzeitig sei die traditionelle Abstimmung über Papierwahlzettel schwierig gewesen. Die recht hohe Wahlbeteiligung und die erneute Pro-Putin-Zusammensetzung der künftigen Duma bedeutet jedenfalls kein erwartbarer Widerspruch aus den Reihen der russischen Volksvertretung.
1: Soweit Björn Blaschke aus Moskau.
9: Standpunkte.
1: Was für eine Aufholjagd, Zitat Manuela Schwesig nach der Wahl in Mecklenburg-Vorpommern. Was für ein Desaster, Zitat Friedrich Merz nach der Wahl. Die einen, nämlich die Sozialdemokraten, jubeln, dass sie von der starken AfD doch nicht allzu sehr abgehängt wurden. Die anderen, in diesem Fall die Christdemokraten, sind aufs Neue geschockt, wie wenig Zuspruch sie noch bekommen. Unser Gastkommentar kommt heute von Wiebke Hollersen. Sie ist freie Autorin und zieht den Hut vor der Ministerpräsidentin.
11: Manuela Schwesig hat einen tollen Wahlkampf gemacht. Ihre Botschaften waren klar, ihre Sprache direkt. Sie hat Themen in den Mittelpunkt gestellt, die die Menschen in Mecklenburg-Vorpommern wirklich umtreiben. Da sind die Löhne niedrig, die Pendelstrecken zur Arbeit sind sehr weit. Schwesig hat viel über gute Arbeitsplätze geredet. Sie hat sich wegen der Rentenreform mit der Bundesregierung und mit ihrer eigenen Partei, der SPD, angelegt. Sie hat Druck gemacht, damit eine Spritpreisbremse kommt. Und Schwesig hat da gekämpft, wo heute Wahlen gewonnen werden, in den sozialen Medien, auf allen Kanälen, mit persönlichen Videos, mit Sprachnachrichten. Sie hat von ihrer Familie erzählt, ihre Botschaften erklärt, gut gelaunt und persönlich. Vor einem Jahr lag sie in Mecklenburg-Vorpommern weit hinter der AfD, die schon von der absoluten Mehrheit träumte. Daraus ist für die AfD nichts geworden. Die Partei hat ein ganzes Stück schlechter als in Sachsen-Anhalt abgeschnitten. Manuela Schwesig hat mit ihrem Wahlkampf der Republik gezeigt, wie man sich gegen die AfD behaupten kann. Das ist die gute Nachricht von diesem Wahlabend in Schwerin. Aber selbst ihr ist es nicht gelungen, ganz klar an der AfD vorbeizuziehen. Der Aufstieg der AfD scheint derzeit kaum wirklich zu stoppen. Das ist die weniger gute Nachricht.
1: Der Kommentar von Wiebke Hollersen. Der Berliner Tagesspiegel fragt sich, wie es mit Schwesigs Karriere nun weitergehen könnte.
12: Dass sie sich jetzt den Parteivorsitz schnappt, der doch eher ein Schleudersitz ist, erscheint gleichwohl unwahrscheinlich. Allzumal es für Platz 1 an der Küste dann doch nicht gereicht hat. Ohnehin wäre Schwesig besser beraten, erst einmal eine stabile Regierung im Nordosten zu bilden und zu führen, um dann nach der Kanzlerkandidatur der SPD zu greifen.
1: Und die Heilbronner Stimme hat eine klare Botschaft.
12: Deutschland hat den politischen Kipppunkt erreicht. Die Wende und damit das Verhindern weiterer Wahlerfolge der extremen Kräfte kann nur gelingen, wenn die Bereitschaft zu gravierenden Veränderungen von der Bevölkerung mitgetragen wird. Denn das Ausblenden der Realität ist es, was Deutschlands Zukunft gefährdet. Noch viel mehr als die Landtagswahlen im Osten.
1: Und das waren unsere Standpunkte. Zusammengestellt hat sie heute Martin Seiler.

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1: Um 0 Uhr mit Bokoing Choing. Guten Morgen. Die Linke hat die Berliner Abgeordnetenhauswahl gewonnen. Nach der letzten Hochrechnung kommt sie auf 25,6%. Damit hat sie ihr Wahlergebnis mehr als verdoppelt. Zweitstärkste Kraft ist die CDU mit 18,9%, die 9,3 Punkte verlor. Die Grünen erreichen 14,3%, die SPD historisch schwache 12,1%. Die AfD legt deutlich zu auf 16,1%. Das BSW würde mit 4,7% den Einzug in das Abgeordnetenhaus verpassen. Linken-Spitzenkandidatin Elif Erab sprach vor Anhängern von einem klaren Regierungsauftrag für ihre Partei.
2: In unserer Stadt hat die Liebe und die Gerechtigkeit über den Hass gewonnen. Das haben wir heute alle gemeinsam gezeigt. Und dieses Signal geht raus in die Welt.
1: Während die Grünen eine Koalition mit Linken und SPD anstreben will, will sich SPD-Spitzenkandidat Krach noch nicht auf eine Option festlegen. Die Berliner AfD-Spitzenkandidatin Brinker sprach von einem so wörtlich tollen Wahlergebnis. Ihre Partei sei die drittstärkste Kraft in einer Großstadt geworden, obwohl das für die AfD ein schwieriges Milieu sei.
3: Wir haben uns sensationell verbessert. Das ist richtig toll. Und wir werden nach allem, wie es ausschaut, eine sehr, sehr starke Oppositionsfraktion sein. Also insofern tolles Ergebnis.
1: Ein neues Landesparlament ist auch in Mecklenburg-Vorpommern gewählt worden. Und dort wäre die CDU laut der aktuellen ARD-Hochrechnung nicht mehr im Landtag vertreten mit 4,9% der Stimmen. Stärkste Kraft ist die AfD mit 38,3%. Sie hat ihr Ergebnis damit mehr als verdoppelt. Die SPD folgt mit 35,4%. Die Linken erreichen 6,5% und die Grünen 5,7%. Mit 4,8% würde das BSW den Einzug in den Landtag verpassen. In zwei Brandenburger Kommunen kommt es am 11. Oktober zur Stichwahl um das Bürgermeisteramt. Bei der Wiederholungswahl in Strausberg im Landkreis Märkisch-Oderland verpasste die parteilose Kandidatin Binder mit 48% knapp die absolute Mehrheit. Der ebenfalls parteilose Politiker Krause bekam 19%. Binder hatte schon den ersten Anlauf der Bürgermeisterwahl gewonnen. War vier Wochen im Amt, bevor die Wahl für ungültig erklärt wurde. In der Gemeinde Schönwalde-Glien im Landkreis Havelland holte SPD-Kandidatin Hartley 44,5% und damit das beste Ergebnis. Auf Platz 2 folgt der Einzelbewerber Kratz mit 21%. Soweit die Nachrichten, weitere Meldungen aus Berlin und Brandenburg auf rbb24.de. Das Wetter, nachts wechselnd bewölkt, Tiefstwerte 12 bis 10 Grad, am Tage mal Sonne, mal Wolken und gelegentlich Regen, bei maximal 17 bis 19 Grad, sehr windig.
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5: Zunächst die A1 Hamburg Richtung Bremen, die ist zwischen Hamburg-Stillhorn und Harburg wegen Brückenarbeiten bis 5 Uhr gesperrt. Die A8 Salzburg Richtung München ist zwischen Rohrdorf und Rosenheim wegen einer Nachtbaustelle bis ca. 6 Uhr gesperrt. Die A8 Karlsruhe Richtung Stuttgart ist zwischen Pforzheim Süd und Heimsheim wegen einer Fahrbahnerneuerung bis 5 Uhr in der Früh gesperrt. Bitte nicht dem Navi folgen. Die A9 Halle-Leipzig Richtung Nürnberg ist zwischen Hormersdorf und Schneitach nach einem Unfall gesperrt. Dann die A40 Essen Richtung Dortmund, die ist zwischen Dreieck Bochum-West und Bochum-Zentrum wegen Bauarbeiten bis Freitag gesperrt. Die A44 Dortmund Richtung Kassel ist zwischen Marsberg und Diemelstadt wegen Bauarbeiten bis 5 Uhr in der Früh gesperrt. Die A45 Hagen-Gießen ist zwischen Lüdenscheid-Nord und Lüdenscheid-Süd wegen Bauarbeiten in beiden Richtungen mehrfach kurzfristig gesperrt. Und das ist die letzte Meldung. A215 Neumünster Richtung Kiel, die ist zwischen Kreuzkiel West und Kiel Mitte wegen Bauarbeiten bis 5 Uhr gesperrt. Kommen Sie gut an.
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5: Ich komme vom Norddeutschen Rundfunk aus Hamburg, aus dem Studio von NDR Info. Wir haben inzwischen Montag, den 21. September. Mein Name ist Carsten Feek. Hallo. Ja, es war wieder mal Wahlsonntag in Deutschland, konkret in Berlin und in Mecklenburg-Vorpommern. Und es war extrem spannend, ist es zum Teil immer noch. Es wird nach wie vor gerechnet, es wird nach wie vor gezählt und wir bleiben dann natürlich dran für Sie in der ARD-Infonacht. Hochrechnungen, Interviews, Analysen mit uns sind Sie bis in den frühen Morgen bestens informiert. Für die CDU und somit auch für den Kanzler waren die Ergebnisse besonders in Mecklenburg-Vorpommern extrem frustrierend. Er ging schon kurz nach 18 Uhr ans Mikrofon, will durchhalten als Kanzler, als Parteivorsitzender und er will die angekündigten Reformen umsetzen. Friedrich Merz.
6: Diese Reformen sind das Mittel gegen das autoritäre Gift, das mit der Faszination des Autoritären immer tiefer in unsere Gesellschaft eindringt. Was jetzt zu tun ist, erfordert Rückgrat, Standhaftigkeit und Geduld. Ich werde das aufbringen, als Parteivorsitzender der CDU und vor allem als Bundeskanzler unseres Landes.
5: Soweit der Bundeskanzler Friedrich Merz. Bei mir im Studio meine Kollegin Charlotte Voss. Sie verfolgt für uns die Daten und Zahlen der Meinungsforscher von Infratest DIMAP. Schauen wir zunächst mal auf den Nordosten nach Mecklenburg-Vorpommern. Charlotte, für alle, die es vielleicht nicht so ganz mitbekommen haben, wie ist das Kopf-an-Kopf-Rennen zwischen SPD und AfD am Ende ausgegangen? Wie ist der aktuelle Stand der Hochrechnung?
7: Also die AfD hat absolut das Rennen gemacht. Sie hat mehr als 20 Prozentpunkte zulegen können. Frau Schwesig hat eine extrem erfolgreiche Aufholjagd hingelegt, aber das ist der Paukenschlag aus Mecklenburg-Vorpommern und der hält sich jetzt auch schon seit etwas mehr als 2 Stunden, dass die Kanzlerpartei, die CDU, aus dem Landtag in Schwerin rausfliegt, aktuell bei 4,9%. Und das sehen sowohl die Wahlforscher von Infratest DIMAP, die für die ARD arbeiten, als auch die Forschungsgruppe Wahlen, die fürs ZDF arbeitet. So, also schauen wir uns mal die aktuellen Zahlen an. Die SPD 35,4%, die AfD 38,3%, die CDU gerade gehört 4,9%, die Linke 6,5%, die Grünen 5,7%, nicht im Landtag in Schwerin die FDP, die kommt auf 1% aktuell und das BSW auf 4,8%. Es wäre also momentan ein Vier-Parteien-Landtag und das BSW wäre für die AfD wichtig gewesen, ist aber nicht drin.
5: Was heißt das? Welche Koalitionen wären damit mit diesem Votum am Ende möglich?
7: Also im Moment sieht es danach aus, dass ja die AfD den Regierungsauftrag hätte, weil sie die stärkste Fraktion im Landtag sein wird. Leif Erik Holm wäre der Kandidat für das Amt des Ministerpräsidenten und er sagte, man werde alle Parteien zu Gesprächen einladen. Stand jetzt ist es nur so, dass keiner mit der AfD koalieren möchte von den Parteien, die wohl im Landtag sein werden. Denn das BSW, wie eben gehört, hatte eine Zusammenarbeit, aber keine Koalition in Aussicht gestellt, ist aber an der 5%-Hürde gescheitert, stand jetzt. Und wenn es mit der AfD nichts wird, wäre dann die Frage, ob Manuela Schwesig, die Amtsinhaberin, mit ihrer zweitplatzierten SPD den Regierungsauftrag bekommt. Sie könnte mit dem bisherigen Partner der Linken und den Grünen zusammengehen.
5: Dann ist die Frage, der Wahlkampf war hochpolarisiert, SPD oder AfD, Amtsinhaberin Schwesig von den Sozialdemokraten wurde in ihrer Kampagne zur Frau gegen Blau gemacht. Was hat denn am Ende die Wahl dort in Mecklenburg-Vorpommern entschieden?
7: Also die Aufholjagd, die war wirklich beachtlich und man stand ja vor einigen Wochen noch bei 18% bei der SPD und ist dann doch jetzt wieder bei 35,4 gelandet. Das wichtigste Wahlthema im Nordosten war die soziale Absicherung, den Alltag bezahlen können. In einem Flächenland wie Mecklenburg-Vorpommern ging es da dann auch immer um die Preise an der Zapfsäule. Und was auffällt, ist der Wunsch vieler Wähler, der Bundesregierung einen Denkzettel zu verpassen. Der Frust über die in Berlin, besonders über die CDU, und besonders Kanzler Merz, aber auch das SPD-Spitzenpersonal Klingbeil und Bass ist der Frust über die beiden ist auch groß. Das sagen zum Beispiel 9 von 10 AfD-Wählern. Und AfD-Positionen, Nord Stream 2 zum Beispiel wieder aufzumachen und die Hilfe für die Ukraine einzustellen, die sind im Nordosten sehr populär. Und das sind eben AfD-Positionen. Und man meint, die SPD grundsätzlich habe die einfachen Leute und die Arbeitnehmer aus den Augen verloren.
5: Dankeschön, Charlotte Voss soweit. Wir sprechen gleich weiter über die Wahl in Berlin, wollen aber zuvor doch noch mal etwas konkreter nach Mecklenburg-Vorpommern schauen. Die CDU legt dort nach der aktuellen Hochrechnung unter 5% hat den Einzug in den Landtag wohl verpasst. Und darüber habe ich mit meinem Kollegen Gerd Wolf gesprochen, der die Wahl in Schwerin für uns beobachtet. Und ich habe ihn gefragt, der Kanzler hat das Ergebnis am Abend als Desaster bezeichnet. Wie reagieren die Christdemokraten dort in Schwerin?
8: Man sitzt zusammen, um sich abzustimmen, um den Abend vorzuschreiben, um Wunden zu lecken, wenn man so will. Beide großen Umfrageinstitute sehen die CDU mittlerweile unter 5%. Und das bedeutet man natürlich, dass man sich positionieren muss morgen für die Sitzung der CDU-Gremien in Berlin. Spitzenkandidat Daniel Peters hat es ja so beschrieben, man sei in einem hochpolitisierten Wahlkampf quasi zerrieben worden. Das ist sicherlich eine Wahrheit, aber die andere ist natürlich, die letzten 5 Jahre im Landtag haben eine Landes-CDU gezeigt, die sich politisch sehr wenig profiliert hatte. Der Landesvorsitzende und der Spitzenkandidat haben gegen SPD, gegen die AfD wenig entwickelt. Die Partei gespalten auch in der Frage, wie haltet ihr es mit der AfD? Zuletzt ist ein CDU-Mann zur AfD gewechselt. Und dann noch dieser Wahlkampf, den wir erlebt haben in den letzten Wochen, Kampf um eine Mitte, die es für die CDU in diesen Wochen vor der Entscheidung nicht wirklich gegeben hat. Die CDU im Nordosten hatte am Ende keine Machtoption. Die Frage, wen soll ich denn wählen? Das war die Frage für die Wähler. Und die Antwort war klar, für das schlechteste Ergebnis jemals für die CDU bei Bundestags-, Europa- und Landtagswahlen. Und was aus dem Landesvorsitzenden und Spitzenkandidaten wird, das werden die nächsten Stunden zeigen.
5: Wie zufrieden ist man bei der AfD mit dem Wahlsieg, der ja wahrscheinlich nicht reichen wird, um zu regieren? Zumindest die absolute Mehrheit war ja auch mal ein Ziel, das haben Sie nicht erreicht?
8: Ja, sehr zufrieden. Man sonnt sich in diesem Erfolg. Wir sind die neue Volkspartei, heißt es immer wieder. Zumindest für Ostdeutschland liegt man damit ja nicht ganz so falsch. Aber reicht es eben für die wahre Macht? Im Moment nach wie vor nicht. Und aus meiner Sicht nun 2 Fragen, die sich stellen. Hat die AfD mit dem Ergebnis von heute ihre Möglichkeiten ausgeschöpft? Und reicht es dann vielleicht beim nächsten Mal? Und die 2. Frage betrifft natürlich einen Landesverband, der im Moment vor Selbstbewusstsein strotzt. Aber wie wird sich die Partei mit dieser Doppelspitze, die bisher da war, finden? Leif-Erik Holm, der Ministerpräsidentenkandidat, der ja klar gegen Manuela Schwesig verloren hatte, in Schwerin im Kampf um das Direktmandat, der wird wahrscheinlich zurück nach Berlin wechseln, in den Bundestag. Aber was wird das am Ende für eine Landtagsfraktion, in der die Zahl der, sagen wir, Radikaleren zunehmen wird? Diese Fraktion zu domptieren, das wird jetzt die Aufgabe für den Fraktionschef und für den Spitzenkandidaten, für Enrico Schuld. Da darf man gespannt sein. Fakt ist, nach diesem Wahlergebnis hat die AfD wenig Anlass, sich zu mäßigen.
5: Die Frage ist natürlich, die SPD hat mächtig aufgeholt mit Manuela Schwesig, die SPD auf Platz 2 angekommen. Welche Koalitionsmöglichkeiten ergeben sich daraus jetzt? Welche sind am wahrscheinlichsten?
8: Ja, am wahrscheinlichsten ist Rot-Rot-Grün mit einer starken Ministerpräsidentin, mit einer gerupften Linken und einer grünen Partei, die heute Abend vor allem froh sein kann, es dann in den Landtag geschafft zu haben, ein weiteres Mal. Grüne Inhalte haben in Mecklenburg-Vorpommern traditionell wenig Rückhalt, Klimafragen und ähnliche Dinge, da kann man in den Studentenstädten punkten, aber in der Weite des Landes eben nicht. Wie das genau sein wird und wie diese Zusammenarbeit personell stattfinden kann, da darüber zu spekulieren, bringt heute Abend wenig. Aber Rot-Rot-Grün ist auf jeden Fall, was die Mehrheiten angeht, Stand jetzt eine sichere Option. Und diese 3 Damen, Manuela Schwesig, Simone Oldenburg von den Linken und Claudia Müller, eine wahrscheinlich neue Landesministerin für die Grünen, die kommen miteinander gut klar.
5: Soweit Gerd Wolf aus Schwerin. Der Verkehrsservice in der ARD-Infonacht, Achtung Falschfahrer, auf der A7 Würzburg-Kassel zwischen Rastplatz Riederberg und Fulda Nord kommt Ihnen ein Falschfahrer entgegen. Fahren Sie bitte äußerst rechts, überholen Sie nicht. Auf der A7 Würzburg-Kassel zwischen Rastplatz Riederberg und Fulda Nord. Dort ein Falschfahrer unterwegs. Vorsicht bitte in beiden Richtungen. Und dann schauen wir auf die 2. Wahl, auf die Wahl zum Berliner Abgeordnetenhaus. Bislang hat Schwarz-Rot in der Hauptstadt regiert. Gestern Abend wurden aber auch hier die Karten neu gemischt. Bei mir nach wie vor Charlotte Voss, unsere Frau für die Zahlen. Charlotte, die Linke hat das Rennen gemacht. Wie groß ist der Vorsprung aktuell?
7: Also aktuell steht die Linke in Berlin bei 25,6%. Die CDU kommt auf 18,9. Die SPD 12,1. Die Grünen 14,3. Die FDP nicht im Senat vertreten 2,6. Die AfD 16,1. Und ebenfalls nicht im Senat in Berlin das BSW. Das kommt auf 4,7%.
5: In Mecklenburg-Vorpommern ja eine extrem hohe Wahlbeteiligung, 79%, ähnlich in Berlin?
7: Ja, 74,7% haben in Berlin mitgemacht. AfD und Linke, das beobachten wir schon jetzt eigentlich bei den letzten Wahlen. Immer konnten vor allem dann die Nichtwähler mobilisieren und auch viele Erstwähler von sich überzeugen.
5: Welche Koalitionen ergeben sich da jetzt in der Hauptstadt? Welche sind möglich?
7: Also Sitze insgesamt sind es 159, eine Mehrheit wäre dann ab 80 Sitzen und aktuell sieht es danach aus, dass eben die Linke gemeinsam mit der SPD und den Grünen eine Mehrheit hätte. Aber das ist zumindest in der Theorie möglich, wie Grünen-Chefin Franziska Brandner noch am Abend deutlich machte, ihre Partei werde nicht mit Antisemiten aus Neukölln zusammenarbeiten, womit sie die Linke aufforderte, Stellung zu beziehen. Rechnerisch zumindest auch möglich ist CDU, SPD und Grüne, wie gesagt, in der Theorie möglich.
5: Dann vielleicht noch ganz kurz, welche Themen haben die Menschen in Berlin besonders umgetrieben? Was waren die Wahlkampfthemen?
7: Also das eine ist die soziale Sicherheit. Reicht das Geld für die Alltagsrechnung, für hohe Mieten in der Hauptstadt? Da will die Linke große Unternehmen eventuell ja auch enteignen. Und viel Frust gibt es über die Bundesregierung, wie eben auch in Mecklenburg-Vorpommern schon gehört. Und man spricht immer von einem Denkzettel für die Bundesregierung. Das haben wir jetzt an diesem Abend wirklich erlebt. Die beiden Parteien, CDU und SPD, sind durchaus abgestraft worden.
5: Dankeschön, Charlotte Voss. Gehen wir noch mal ein bisschen genauer drauf ein. In Berlin, dort hat nämlich meine Kollegin Angela Ulrich für uns die Wahl zum Abgeordnetenhaus verfolgt. Und an sie ging die Frage, die große Gewinnerin, die Wahlsiegerin, mit Abstand die Linkspartei. Was hat die Linke so stark gemacht?
9: Die Linke hat so stark gemacht, dass sie für die Themen steht, die hier wahlentscheidend waren. Das ist einmal die soziale Sicherheit, also dass die Menschen Sorge haben, dass sie abstürzen, Jobverlust, Wohnung. Das ist sowieso noch das große zweite Wahlthema, wo eben die Linke sehr deutlich gemacht hat, wir kämpfen für Mieter und eben wir wollen auch große private Wohnungsunternehmen enteignen. Das waren ja die Themen, die hier wirklich für viel Furore gesorgt haben. Und die Linke hat halt geschafft, auch eine Stimmung zu entfachen eines Wechsels. Also raus aus dem, was die CDU und die SPD hier gemacht haben, sondern hin zu dieser Kümmererpartei Linke. Und dass da die AfD nicht so viel gewonnen, sondern die Linke vor allen Dingen abgesahnt hat, das hängt halt auch mit der Spitzenkandidatin, den Elif Eral, zusammen.
5: Und die CDU hat die Mehrheit verloren, deutliche Verluste, ist vermutlich raus aus der Regierung. Wie sind die Reaktionen bei der Union?
9: Na, Stefan Evers ist ja sehr spät gestartet, also man lastet ihm das jetzt nicht alles an und er selber spricht auch von einem Achtungserfolg und immerhin konnte er den Trend, der ja bei Kai Wegner, als der noch, der Regierende, als Spitzenkandidat in der Spur war, da war man ja quasi im freien Fall. Also insofern werden jetzt Wunden geleckt und seit auch das BSW wohl doch nicht im Abgeordnetenhaus drin ist, ist die CDU ja so komplett abgeschrieben noch nicht. Also es wäre rein rechnerisch auch eine Mehrheit CDU, Grüne und SPD möglich. Und falls sich Rot-Grün-Rot dann irgendwie doch nicht zu einig ist, steht auch die CDU bereit. Also die preisen sich als Stabilisator und als Mehrheit der Vernunft, die dann möglich wäre. Aber sehr wahrscheinlich ist das nicht. Und der erste Aufschlag geht natürlich erstmal an die Linke.
5: Und die AfD konnte auch in Berlin stark zulegen, Platz 3. Wie sind dort die Reaktionen?
9: Na, die AfD hatte sich eigentlich mehr erhofft. Sie konnte ja dann von diesem riesen Bundestrend für sie hier nicht so viel profitieren, hat allerdings auch, genau wie die Linke, viele Nichtwähler geholt, hat auch von der CDU Wählende abgezogen. Und das ist dann schon, dass Christine Brinker hier, die relativ ruhige Spitzenfrau, die auch nicht solche Beliebtheitswerte hatte, die jetzt doch ganz stolz vom Platz geht. Man weiß, mit der AfD wird hier überhaupt keiner zusammenarbeiten, aber die rechnen sich schon aus, mit gestärkter Fraktion auch für sehr viel Unruhe im neuen Abgeordnetenhaus zu sorgen.
5: Ja, bleibt jetzt natürlich die Frage, was machen die Parteien aus diesem Ergebnis? Welche Koalition ist möglich? Welche ist am wahrscheinlichsten?
9: Naja, am wahrscheinlichsten ist tatsächlich, dass die Linke jetzt, die muss erstmal einen oder will erstmal am Freitag noch einen Parteitag machen. Das ist ja eine riesen gewachsene Partei mit vielen Neumitgliedern und über Sondierungen erstmal da abstimmen lassen. Aber dass sie dann eben Gesprächsangebote an SPD und Grüne richtet. Und da ist jetzt die Frage, wie sehr diese beiden königsmachenden Parteien, die kleinen, die auch beide ja verloren haben, vor allen Dingen die SPD, wie sehr die dann trotzdem den Preis hochtreiben können. Denn die Linke kann hier nichts anderes alleine hinkriegen. Und wir haben es ja auch schon gehört, die Grünen sind skeptisch, was Antisemitismusvorwürfe angeht. Die SPD ist skeptisch, was Enteignungen von Wohnungskonzernen angeht. Also das ist noch überhaupt nicht so, dass das hier alles in trockenen Tüchern sei. Und bei der Linken ist so ein bisschen ja eben auch das Problem, dieser Riesenerfolg, der führt dazu, dass auch wahnsinnig viele völlig unerfahrene Kräfte, da bisher unerfahrene, in die Fraktion reinkommen und mit wenig Regierungserfahrung. Und da gibt es jetzt schon quasi Seminare, wo man mal ein bisschen übt, wie das so losgeht im Abgeordnetenhaus, was es hier für Regeln gibt. Heißt, da liegen auch noch eine ganze Menge Stolpersteine im Detail, bevor da wirklich die Regierung steht. Aber es ist die, die hier doch die wahrscheinliche ist.
5: Könnte es da Kompromisse geben, gerade zwischen Linken und SPD, gerade wenn es um die Enteignung bei den Wohnungsunternehmen geht?
9: Ja, das ist schon so ein Thema. Auf der einen Seite sagt Elif Eralp jetzt mit diesem Riesenwahlsieg im Rücken, da starte ich mit Tag 1. Auf der anderen Seite gibt es möglicherweise ja auch Bundesgesetze oder Gerichtsurteile, die dagegen sprechen. Und eine Enteignung ist auch ein langer Prozess. Also man muss sich erstmal auf ein Gesetz einigen, das die nächsten Schritte in Gang bringen würde. Also das heißt, wenn man will, kann man da auch ein bisschen Zoff im Vorfeld schon umschiffen, um dann doch zu einer Regierung zu kommen, wo die beiden Seiten, die das vorher nicht wollten, dann da auch auf Kompromisse setzen. Aber dieser große Wahlsieg, wie gesagt, der Linken, der zeigt auch, dass die jetzt vorlegen müssen. Die haben sich auch ihren Wählenden gegenüber da schon in Zugzwang und ein bisschen unter Druck gesetzt, jetzt auch zu liefern.
5: Aus dem Berliner Abgeordnetenhaus war das Angela Ulrich.

0: Die Zeit 0.21 Uhr.
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0: Ja, schauen wir jetzt nochmal auf ein paar bundespolitische Reaktionen auf die Wahlen in Mecklenburg-Vorpommern und Berlin. Die erste Prognose, die war gerade erst vorgestellt, da trat kurz nach 18 Uhr schon der Kanzler vor die Kameras. Friedrich Merz machte klar, trotz aller Kritik will er weitermachen und am Reformkurs der Regierung festhalten. CDU-Politiker Philipp Amthor, selbst als Staatsminister Teil der Regierung, stärkte Merz auf jeden Fall den Rücken.
2: Das ist genau der richtige Weg und ich will das ausdrücklich unterstützen, denn wir haben gesehen, dass das, was wir die letzten zwei Wochen seit der Landtagswahl in Sachsen-Anhalt erlebt haben, eher Schaden angerichtet hat, nämlich andauernde Personaldiskussionen, die die Diskussion über die Sache völlig überlagert haben. Insoweit ist es richtig, diese Personaldiskussion jetzt zu beenden. Und ich sage noch einmal, was ich auch nach der Wahl in Sachsen-Anhalt gesagt habe. Nicht die aktuellen Reformen sind das Problem dieser Regierung, sondern das Problem der Glaubwürdigkeit, die verloren gegangen ist, hat damit zu tun, dass über Jahre, wenn nicht Jahrzehnte, Reformen unterlassen wurden. Die unterlassenen Reformen, die sind das Problem und jetzt müssen wir Deutschland wieder auf Kurs bringen. Das führt nicht unbedingt zu Popularität. Es ist aber notwendig, denn in dieser schwierigen Phase der Zukunft unseres Landes geht es nicht zuallererst nur um Popularität, sondern um die Handlungsfähigkeit unserer Demokratie.
0: Sagt der CDU-Politiker Philipp Amthor. Die AfD wurde in Mecklenburg-Vorpommern stärkste Kraft vor der SPD und erzielte auch in Berlin deutliche Gewinne. Die AfD-Bundesvorsitzende Alice Weidel dringt deshalb auch auf ein Ende der Brandmauer der Union. Der Kanzler, der hat am Abend ja angekündigt, seinen Reformkurs fortzusetzen. Alice Weidel sieht das kritisch.
3: Ich glaube nicht, dass Friedrich Merz sich wird halten können mit irgendwelchen Floskeln. Also er verspricht ja schon seit fast zwei Jahren irgendwelche Reformen und es ist ja bisher nichts gekommen. Kann ja auch nichts kommen, wenn man sich der SPD unterwirft. Und dementsprechend ist Friedrich Merz der falsche Kanzler für die CDU und reißt die CDU mit ein. Also die CDU muss sich vor allen Dingen jetzt überlegen, will sie mit diesem Kanzler und will sie mit dieser linken Politik weitermachen? Denn sie wird so nicht weitermachen können.
0: Sagt die AfD-Vorsitzende Alice Weidel. SPD-Generalsekretär Tim Klößendorf hat im ARD-Interview mit Moritz Rödle eine Kursänderung der Bundesregierung bei den geplanten Reformen gefordert. Vor allem bei der Rente, aber auch bei der Gesundheit und Pflege brauche es Korrekturen. Mit dieser Botschaft sei auch Manuela Schwesig im Wahlkampf erfolgreich gewesen. Tim Klößendorf.
4: Ja, erstmal ist es eine unglaubliche Aufholjagd, die Manuela Schwesig dort gelungen ist. Wenn man überlegt, vor einem Jahr waren wir noch bei 19% in den Umfragen in Mecklenburg-Vorpommern und jetzt sind wir ja auf Augenhöhe mit der AfD, rund 20% aufgeholt. Und das ist ein beachtlicher Erfolg, das muss ich deutlich sagen. Gleichzeitig ist es aber auch ein erschreckendes Ergebnis der AfD, das vielleicht vorab. Gleichzeitig will ich aber auch sagen, die Politik, die dort Manuela Schwesig immer wieder eingefordert hat, ist eine Politik, die die SPD natürlich verfolgen will. Eine Politik für Arbeitnehmerinnen und Arbeitnehmerinteressen, eine Politik, die Reform als etwas strukturiert betrachtet, wo Dinge auch grundsätzlich verändert werden und eben nicht nur über Kürzungen debattiert wird. Und ich glaube, dass es unser Auftrag jetzt ist, das auch in die Bundesregierung einzubringen. Wer glaubt, dass man einfach mit dem Kopf durch die Wand so weitermachen kann, der hat, glaube ich, diese Wahlergebnisse jetzt von heute und auch von Sachsen-Anhalt nicht richtig verstanden, sondern es muss jetzt darum gehen, wie können wir die Menschen mitnehmen, wie können wir Politik mit den Menschen gemeinsam machen, aber vor allen Dingen nicht gegen sie.
5: Aber was bedeutet das konkret für die Politik in Berlin? Was wollen Sie anders machen?
4: Ja, sie hat ja zum Beispiel ein paar Punkte auch sehr deutlich gemacht. In der Rentenpolitik geht es um die Rente nach 45 Beitragsjahren, das ist ein Thema, was viele, viele Menschen verunsichert hat, die damit auch planen, die damit auch rechnen, die sagen, naja, ich habe meine 45 Jahre geleistet und mir wurde bisher zugesichert, dass ich dann abschlagsfrei in Rente gehen kann und das soll ich zukünftig nicht mehr, das ist ein Problem für mich und da stimme ich denjenigen zu, die das anmerken und auch sagen, Bundesregierung tut da was und verändert diesen Vorschlag, der bislang von der Kommission eingebracht worden ist. Aber sicherlich geht es auch um die Gesundheits- und Pflegethemen, wo wir momentan erleben, dass das, was wir vor dem Sommer beschlossen haben, wo es vor allen Dingen um Kürzungen geht, nicht das ist, was die Menschen sich erhofft haben von dieser Bundesregierung, sondern sie wollen, dass wirklich an die Systeme rangegangen wird und das nicht nur verschlimmbessert wird, indem man Sachen konsolidiert, sondern auch die grundsätzlichen Fragen gestellt werden. Zum Beispiel die Frage, wie viele Leute zahlen ein oder auch welche Leistungen sollen eigentlich in Zukunft auch über viele Jahrzehnte noch in Deutschland gelten.
0: Soweit Tim Klößendorf, der SPD-Generalsekretär. Die Bundesvorsitzende der Grünen, Franziska Brandner, kritisiert die abendliche Ankündigung des Kanzlers, am Reformkurs festzuhalten.
6: Ich fand es verantwortungslos. Ja, also er spricht ständig von Verantwortung, übernimmt aber keine. Es war irgendwie so ein Sprung nach vorne, aber ins Nichts. Und ich frage mich wirklich, was wollte er jetzt eigentlich wirklich sagen? Also er hat ja nur das gesagt, was er auch sonst immer sagt. Da war wieder keine Empathie dabei, da war keine, ich will was anders machen. Er hat diese Aufgabe, jetzt endlich das Land zusammenzuführen, eine Regierung zu gestalten, die auch ja nicht sich ständig nur streitet, wo man nicht nur ständig die Leute beschimpft, sondern was verändert. Mich bringt das wirklich also fassungslos, wenn man sich das angeschaut hat.
0: Soweit Franziska Brandner von den Grünen und soweit die bundespolitischen Reaktionen auf die Wahlen in Mecklenburg-Vorpommern und Berlin. 0:27 Uhr.
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7: Mit Marcel Stober. Bundesliga-Aufsteiger SC Paderborn hat den ersten Saisonsieg geholt. Und es war nicht nur der erste Sieg dieses 3:1 gegen Hoffenheim, dabei wurden auch die ersten Tore geschossen. Es war im Prinzip ein rundum gelungener Abend für einen der Paderborner Torschützen, Steffen Tigges.
8: Wir haben echt hart dafür gearbeitet, dass wir jetzt hier stehen dürfen mit 3 Punkten. Dass wir echt diese 4 Spiele teilweise an unsere Grenzen gekommen sind, aber auch gesehen haben, dass wir das Limit noch verschieben können. Und dass wir uns heute mit 3 Punkten, mit einem Heimsieg belohnen konnten, dass ich dazu ein Tor beitragen konnte. Fühlt sich richtig gut an und jetzt kann man ein paar Tage in der Länderspielpause mal genießen.
7: Und bei Hoffenheim muss man jetzt doch sagen, Saisonstart verpatzt. 1 Sieg und 3 Niederlagen in der Liga. Unter der Woche gab es in der Europa League auch eine Pleite auf Kreta. So startet man nicht gerne in die Länderspielpause, die jetzt bevorsteht. Und die dauert ja jetzt auch 2 Wochen. Bundestrainer Jürgen Klopp hat 44 Spieler für die 4 Länderspiele nominiert, darunter auch eher unbekanntere Spieler wie Felix Keidel aus Elversberg. Der hat mit seinem Club auf Schalke 0:0 gespielt. Aber geht man mit so einer Nominierung im Rücken nicht noch mit viel mehr Selbstbewusstsein an so eine Aufgabe ran?
9: Nein, es ist genau das Gleiche. Die Nominierung hat jetzt nicht viel mit dem Spiel heute zu tun gehabt. Es sind 2 unterschiedliche Sachen, aber ja, über die Nominierung habe ich mich sehr gefreut. Und das Spiel heute war nichts anderes wie letzte Woche.
7: Elversberg ist nun 7. in der Tabelle, Schalke 11. Bayer Leverkusen und RB Leipzig wollen beide gemeinhin gerne als Verfolger von den Clubs da oben gelten. Im direkten Duell hatte Bayer dann aber das bessere Ende auf seiner Seite. Leverkusen gewann mit 2:0. Doofer Zeitpunkt für Leipzigs David Raum.
10: Tut weh, vor einer Länderspielpause jetzt 2 Wochen auseinander zu gehen nach so einem Spiel. Auswärts sieht es im Moment noch nicht ganz so gut aus, bin ich ehrlich. Aber ich glaube, das war heute auf jeden Fall schon mal eigentlich der richtige Schritt. Am Ende steht natürlich trotzdem eine 2:0-Niederlage. Aber wir dürfen jetzt auch nicht alles negativ sehen. Wir müssen lernen aus den Fehlern und das Positive trotzdem mitnehmen.
7: In der zweiten Liga hat Hannover 96 den ersten Heimsieg seit 6 Monaten geholt. Mit dem Interimscoach Lars Bahlemann gab es ein 2:1 gegen Bochum. Bielefeld rang Heidenheim ein 2:2 ab. Cottbus spielte trotz langer Überzahl nur 1:1 gegen St. Pauli. 2 Saisonpremieren gab es in der Bundesliga der Frauen. Der Hamburger SV holte beim 5:1 gegen Nürnberg genauso den ersten Saisondreier wie Union Berlin beim 3:2 gegen Leipzig. Leverkusen gewann in letzter Minute in Freiburg 2:1. Hier ist es aber schon der 3. Sieg diese Saison. Guter Start für Team Deutschland in die Rad-WM. In Montreal gab es schon an Tag 1 die erste Medaille, Bronze für Franziska Koch im Einzelzeitfahren. Aus Montreal berichtet Holger Gersker.
11: Franziska Koch hatte sich das Rennen sehr gut eingeteilt, lag von Start bis Ziel auf Bronzekurs. Zu Silber fehlten letztlich nur 5 Sekunden. Für den deutschen Radsport war es die erste WM-Medaille in einer olympischen Straßendisziplin, seit vor 10 Jahren Toni Martin Zeitfahrweltmeister wurde. Gute Leistungen zeigten auch Antonia Niedermayer als 7. und im Rahmen seiner Möglichkeiten Jascha Sütterlin im Rennen der Männer auf Platz 14. Weltmeister wurden wie im vergangenen Jahr Marlin Reus aus der Schweiz und Remco Evenepoel. Der Belgier ist damit der erste Zeitfahrer mit 4 WM-Titeln in Folge.
7: Das deutsche Davis-Cup-Team hat den Einzug in die Finalrunde geschafft. Im Duell gegen Kroatien setzten sich die deutschen Tennisherren in Halle-Westfalen mit 3:1 durch. Die deutschen Punkte holten einerseits das Doppel Kevin Krawitz und Tim Pütz und andererseits Alexander Zverev, der vor einer Woche noch US Open-Sieger wurde und dieses Wochenende an 2 Tagen 2 Matches gewann. Sicher stressig, aber dieses Heimspiel wollte er sich nicht entgehen lassen.
12: Ja, es war schön. Ich habe mich natürlich riesig gefreut, in Deutschland wieder auf dem Platz zu sein. Das ist schon immer ein Highlight und ich finde, das ist der echte Davis Cup dieses Wochenende gewesen.
7: Deutschland spielt nun als eine von 8 Mannschaften im November in Bologna um den Titel.
0: Dankeschön, der Sport. Heute mit Marcel Stober.
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13: Um 0:31 Uhr mit Ronald Lessig. Die AfD hat die Landtagswahl in Mecklenburg-Vorpommern gewonnen. Laut vorläufigem Ergebnis kommt sie auf 38,2% der Stimmen und liegt damit vor der SPD, die 35,5% erreicht. Dahinter folgen die Linke mit 6,5 und die Grünen mit 5,7%. Die CDU in Mecklenburg-Vorpommern erlebt ein Debakel. Mit 4,9% verpasst sie knapp den Einzug in den Landtag. Auch das BSW zieht mit 4,8% nicht in das Landesparlament ein. Die bisher im Landtag vertretene FDP erreicht nur 1% und verpasst damit deutlich den Wiedereinzug. Sieger der Abgeordnetenhauswahl in Berlin ist nach der jüngsten Hochrechnung die Linke. Sie hat demnach ihr Ergebnis verdoppelt und kommt auf 25,6%. Die CDU verliert deutlich und erreicht 18,9%. Drittstärkste Kraft in der Hauptstadt ist laut Hochrechnung die AfD. Sie liegt mit 16,1% vor den Grünen mit 14,3% und der SPD mit 12,1%. Das BSW scheitert nach jetzigem Stand mit 4,7% auch in Berlin an der 5%-Hürde. Der Präsident des Deutschen Instituts für Wirtschaftsforschung, Fratscher, hat die geplanten Maßnahmen der Bundesregierung gegen die hohen Spritpreise kritisiert. Der erneute Tankrabatt sei teuer und sozial ungerecht, sagte Fratscher dem Handelsblatt. Er koste Geld, das die Bundesregierung nicht habe und bedeute letztlich eine Umverteilung von Arm zu Reich. Auch der geplante Spritpreisdeckel dürfte nicht zu dauerhaft geringeren Preisen führen. Fratscher fordert stattdessen direkte Zahlungen an die Bürger. In Russland hat die Partei von Präsident Putin die Parlamentswahl gewonnen. Einer ersten Hochrechnung zufolge kommt die Partei Geeintes Russland auf etwa 57% der Stimmen. Aus Köln, Stefan Lack.
14: Zweitstärkste Kraft werden die Kommunisten mit 13,6%, gefolgt von der rechtspopulistischen LDPR mit 9,2%. Die Partei Neue Menschen erhält knapp 8% der Stimmen und Gerechtes Russland 5,1%. Damit gelingt sämtlichen bisher in der Duma vertretenen Kräften der Wiedereinzug. Alle zugelassenen Parteien gelten als kremlnah und unterstützen den militärischen Kurs gegen die Ukraine. Die einzige echte Antikriegs-Oppositionspartei Jabloko war bereits im Vorfeld von der Wahl ausgeschlossen worden.
13: Das Wetter in Deutschland. Gebietsweise Schauer oder Gewitter, sonst meist trocken bei 15 bis 3 Grad. Tagsüber im Norden und Osten Schauer oder Gewitter, im Südwesten freundlich bei 13 bis 24 Grad. Am Dienstag stellenweise Regen, im Südwesten und Nordosten freundlich bei 13 bis 24 Grad und am Mittwoch im Norden bewölkt, sonst oft freundlich 15 bis 25 Grad. Das waren die Nachrichten.
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0: Um 0.34 Uhr und da wiederhole ich für Sie nochmal eine Falschfahrermeldung für die A7. Würzburg-Kassel scheint immer noch aktuell zu sein zwischen Rastplatz Riederberg und Fulda Nord. Dort kommt Ihnen ein Falschfahrer entgegen. Fahren Sie bitte äußerst rechts. Überholen Sie nicht auf der A7. Würzburg-Kassel zwischen Rastplatz Riederberg und Fulda Nord. Dort ein Falschfahrer. Vorsicht bitte in beiden Richtungen. Dann die A1 Hamburg Richtung Bremen, die ist zwischen Hamburg-Stillhorn und Harburg wegen Brückenarbeiten bis 5 Uhr gesperrt. Die A8 Salzburg Richtung München ist zwischen Rohrdorf und Rosenheim wegen einer Nachtbaustelle bis 6 Uhr gesperrt. Die A8 Karlsruhe Richtung Stuttgart ist zwischen Pforzheim Süd und Heimsheim wegen einer Fahrbahnerneuerung bis 5 Uhr gesperrt. Bitte nicht dem Navi folgen. Die A9 Halle-Leipzig Richtung Nürnberg ist zwischen Hormersdorf und Schneitach nach einem Unfall gesperrt. Die A45 Hagen-Gießen ist zwischen Lüdenscheid-Nord und Lüdenscheid-Süd wegen Bauarbeiten in beiden Richtungen mehrfach kurzfristig gesperrt. Und die A215 Neumünster Richtung Kiel, die ist zwischen Kreuz-Kiel-West und Kiel-Mitte wegen Bauarbeiten bis 5 Uhr gesperrt. Kommen Sie auf jeden Fall gut an.
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0: Mit Carsten Fick im Studio. Hallo. Mao Zedong ist seit 50 Jahren tot, doch der Schatten des ersten Staats- und Parteichefs der Volksrepublik China liegt noch immer über dem Land. 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
15: Wir werden mehr Siege im ganzen Land vollbringen. Das sagt hier kein Geringerer als Mao Zedong, der erste Staats- und Parteichef der Volksrepublik China. Und zwar auf dem 9. Parteitag 1969, mitten in der Kulturrevolution. Das war eine gewaltsame Massenkampagne, die das Land ins Chaos stürzte. Für Mao war sie ein Erfolg, wie man hört. Aber für Millionen Chinesinnen und Chinesen bedeutete die Kulturrevolution Verfolgung, Demütigung und Gewalt. Vor 50 Jahren, am 9. September 1976, stirbt der Diktator und wenige Wochen später endet auch seine Kulturrevolution. Zwei Jahrestage, die die Menschen in China bis heute noch prägen. Heute sind wir zu dritt. Hallo an Eva Lamy-Schmidt aus dem ARD-Studio in Shanghai.
16: Hallo zu euch.
15: Und Cui Mu aus dem Weltmacht-China-Team und Reporter bei der Deutschen Welle.
17: Hallo.
15: Eva, wir denken bei der großen Politik in China ja immer an die Hauptstadt Beijing. Und dort hat Mao als Gründer der Volksrepublik ja auch lange Zeit verbracht im Zentrum der Macht. Aber gegründet wurde die Kommunistische Partei Chinas in

0: Museum. Und ich denke auch immer wieder, wenn ich hier durch die Straßen Shanghais laufe und in die verschiedenen Gesichter blicke, die über 50 Jahre und älter sind, da müsste es so viele Geschichten geben, hinter jedem einzelnen Menschen in entsprechendem Alter. Aber Geschichten aus dieser Zeit erzählen Menschen oft nur in höchstem Vertrauen oder aus dem Exil heraus.
1: Ja, und dazu haben wir selbst im Team eine Person, mit der wir darüber sprechen können. Es geht um Zui Mu. Oder besser gesagt, es geht um deine Oma Zui Mu. Sie lebt leider nicht mehr, aber du hast vor ein paar Jahren mit ihr als Zeitzeugin darüber gesprochen. Und dadurch ist auch dein Feature Oma, warum bist du Kommunistin geworden, entstanden. Danke, dass du mit uns ihre Geschichte teilst. Was ist dir so im Gespräch mit deinen Großeltern am meisten hängen geblieben?
2: Meine Großeltern sagten mir immer, dass damals fast jede Familie furchtbare Sachen erlebt haben bzw. erlitten haben. Mein Opa erzählt mir zum Beispiel, als er lebte, er sagte, zwei seiner Chefs begingen Suizid. Der eine ist in den Wasserbrunnen gesprungen, der andere vom Dach gesprungen, weil sie waren zu Unrecht beschuldigt und kamen mit der Situation gar nicht klar.
1: Und warum wurden die Chefs zu Unrecht beschuldigt?
2: Also von dem einen Chef meines Opas weiß ich grob. Also er war schon viele, viele Jahre vor der Machtübernahme der KP China schon der damals unterirdischen kommunistischen Organisation beigetreten. Also damals war Kommunismus in China ganz verboten und darauf stand teilweise sogar Todesstrafe. Er hat, also der Chef meines Opas, er hat quasi sein Leben für die Partei bzw. sein Glauben Kommunismus riskiert. Aber dann in den 60er Jahren während der Kulturrevolution wurde er von seiner eigenen Partei missbraucht und beschuldigt, er sei von Anfang an Verräter des Kommunismus gewesen. Was ich auch sehr interessant fand, auch meine Oma und mein Opa sind vor 1949 der unterirdischen kommunistischen Organisation beigetreten, also bevor die KP die Macht übernahm. Sie bewunderten einerseits, was ihre Partei und Mao geleistet haben für das Land, für die Leute, aber gleichzeitig kritisierten sie dieser auch sehr, sehr, sehr scharf. Also diese Ambivalenz meiner Großeltern finde ich sehr, sehr interessant.
1: Ja, vor allem, wenn man so drüber nachdenkt, Mao Zedong ist ja immer noch in China sehr präsent und Eva hat eben ja schon über Maos Spuren in Shanghai gesprochen, aber Mao Zedong ist auch woanders zu sehen, auf Souvenirs zum Beispiel oder eben auf dem Platz des Himmlischen Friedens in Beijing und da hängt ein Porträt von ihm über einem Tor, das man auch von weit weg noch gut sehen kann. Und Mao wird 50 Jahre nach seinem Tod immer noch wie ein Heiliger oder auch wie ein Popstar verehrt, obwohl seine Herrschaft durch Terror, Gewalt und Rechtlosigkeit gekennzeichnet war. Und das ist ja eigentlich kaum nachvollziehbar. Und trotzdem gibt es eben die Frage, wie wird an ihn heute immer noch gedacht?
0: Ja, erstmal ist das Bild von Mao offiziell auf allen aktuellen Geldscheinen zu sehen. Sein Leichnam ist einbalsamiert und öffentlich aufgebahrt in einem Mausoleum auf dem Platz des Himmlischen Friedens in Beijing. Es gibt auch etliche Museen und Statuen, auch in Maos Heimatdorf Shaoshan im Landesteil Hunan. Schulklassen machen auch Ausflüge und begeben sich zum Beispiel auf die Spuren des sogenannten Langen Marsches von 1934-35. Den hat damals nur ein Bruchteil der Menschen überlebt. Das wird heutzutage aber als Heldengeschichte aufbereitet. Und auch in der Politik ist das Gedankengut von Mao immer noch präsent. Er wird in Reden zum Beispiel zitiert. Staats- und Parteichef Xi Jinping hat auch selbst Erfahrungen während der Kulturrevolution gemacht. Er wurde damals selbst als Jugendlicher mit 16 Jahren aufs Land geschickt, nach Yan'an im Landesteil Shaanxi. Für Xi war das die Schule seines Lebens und das hat seine heutigen Überzeugungen geprägt. Das hat er in diesem Interview im Jahr 2004 im Yan'an TV mal gesagt. Das war lange vor seiner Zeit als Staats- und Parteichef ein seltenes Interview. Heutzutage spricht Xi ja kaum vor der Kamera oder dem Mikrofon.
1: Ja, Mao hat also den heutigen Staats- und Parteichef Xi geprägt und dieses Chiku, die Bitterkeit aus Xis Jugend, die propagiert er ja auch heute noch. Xi knüpft an Maos Ideologie an, erweitert sie jedoch um eigene

0: politische Konzepte. Er hat Bücher geschrieben. Die Staatsmedien haben eine eigene Rubrik mit Zitaten von Xi. Und es gibt eine App mit Xis Gedanken, die Staatsbedienstete herunterladen und studieren müssen. Das erinnert an die Zitate von Mao in diesem roten kleinen Büchlein, die sogenannte Mao-Bibel, die zu Zeiten der Kulturrevolution weltweit eine Bewegung ausgelöst hatte, auch in Deutschland übrigens. Und da war das Buch bei vielen der linken Anhänger der 68er-Bewegung beliebt und viele wussten eigentlich gar nicht, was in China zu der Zeit los war. Mao Zedong wird bis heute verehrt. Also die einen sagen, er habe das Land zusammengehalten und geeint nach einem Jahrhundert der Demütigung und Kriege. Und gleichzeitig war er für folgenschwerste politische Kampagnen des 20. Jahrhunderts verantwortlich. Dadurch haben Millionen Menschen ihr Leben verloren, besonders beim großen Sprung nach vorne. Das ist eine radikale Wirtschaftsoffensive Ende der 50er Jahre. Und das Ziel war, China in sehr kurzer Zeit zu industrialisieren. Aber dieser Plan ist total gescheitert und stattdessen gab es als Folge eine gewaltige Hungersnot und es ist und bleibt die größte Hungersnot in der Menschheitsgeschichte. Schätzungsweise sind ihr bis zu 40 Millionen Menschen zum Opfer gefallen. Cui Mu, wie erinnern sich deine Eltern und Großeltern an diese Zeit?
1: Meine Eltern und Großeltern haben mir viel über die Hungersnöte rund um 1959, 60 erzählt, obwohl sie damals in Shanghai eigentlich am wenigsten betroffen waren, weil die Partei absichtlich die Versorgung in wichtigen Städten vorrangig sicherstellen wollten und das wissen nun die Historiker ziemlich genau. Dennoch wurde fast alles rationiert und in einige Regionen sogar Klopapier, zum Glück nicht in Shanghai. Meine Eltern waren kleine Kinder damals, aber sie reden bis heute immer noch davon, als sie klein waren, da hatten sie nie genug zum Essen zum Beispiel. Die wussten damals überhaupt nicht, dass es auf dem Land viel, viel schlimmer war. Und erst 10 Jahre später, als sie als Jugendliche während der Kulturrevolution aufs Land verschickt wurden, haben sie von Bauern gehört, dass massenweise Menschen gestorben sind.
0: Ja, bis heute ist die Kulturrevolution ein sehr sensibles Thema, hat vorhin Eva ja auch schon gesagt. Es war eine politische Kampagne, mit der der gealterte Mao seine Macht erhalten und festigen wollte. Und dabei ging er gegen tatsächliche und vermeintliche Gegner vor. Mao hatte damals Millionen junge Menschen, die sogenannten Roten Garden, mobilisiert. Und das Ziel war, die Gesellschaft von angeblich falschen Einflüssen und alten Traditionen zu reinigen. Und dabei wurden viele Kulturgüter, historische Artefakte und Zeugnisse zerstört. Tempel wurden verwüstet. Vor allem war es eine Zeit extremer Gewalt. Also Menschen wurden denunziert, öffentlich gedemütigt, verfolgt, misshandelt oder eben auch getötet. Lehrkräfte, Intellektuelle und Parteifunktionäre gerieten besonders ins Visier. Millionen Menschen wurden inhaftiert oder zur Umerziehung und Zwangsarbeit aufs Land geschickt. Cui Mu, mit diesem ganzen Wissen, wie haben deine Eltern, deine Großeltern die Kulturrevolution erlebt?
1: Meine Eltern wurden als Jugendliche, wie gesagt, jeweils 1969 und 1972 aufs Land geschickt, wie Xi Jinping auch. Sie durften erst Ende 70er Jahre, also nach der Kulturrevolution, jeweilige entlegene Bergdörfer verlassen. Und mein Opa wurde damals als Rechtsabweichler beschuldigt. Das heißt, du bist nicht links. Wie sagte immer ihre Schülern, seid unbedingt vorsichtig, dieses Fotos keinesfalls beschmutzen oder sogar beschädigen, denn ansonsten bekommen die Kinder, selbst Kleinkinder, bekommen die Kinder absurde und komische Vorwürfe. Und zum Beispiel, dann wärst du dann ein Gegner vom großen Vorsitzenden Mao, du wärst der Konterrevolutionär kaum noch vorstellbar.
0: Ja, vielen Dank, Cui Mu, dass du uns deine Geschichten aus der Familie geteilt hast. Und auch danke an Eva Lambi-Schmidt für die Einblicke aus Shanghai. Wie die Kulturrevolution das heutige China geprägt hat, darüber spreche ich jetzt mit Professor Dr. Daniel Lese von der Uni Freiburg. Hallo, Professor Lese.
2: Hallo, Frau Li.
0: Ja, Sie beschäftigen sich sehr viel mit der Mao-Zeit.

0: und der Kulturrevolution unter anderem. Und wir haben eben von den grausamen Kampagnen von Mao gehört. Und trotzdem ist er noch überall in China im Alltag zu sehen, zum Beispiel in Souvenirläden. Wie passt das zusammen?
1: Ja, das hängt damit zusammen, dass natürlich die jüngere Generation gar nicht so viel weiß über die Vorgänge, ne? Über die großen Kampagnen, die Sie gerade angesprochen haben. Und dass andererseits Mao als Bild, als Symbol natürlich auch in den letzten Jahren und Jahrzehnten sehr, sehr präsent war. Also für die jüngere Generation ist häufig gar nicht so klar, was alles, sagen wir mal, in der westlichen Wissenschaft mit Mao verbunden wird, mit großem Sprung, mit Kulturrevolution. Von daher ist häufig eher so eine grobe Idee eines, ja, sagen wir mal, starken politischen Führers oder des Staatsgründers präsent. Und deswegen ist man natürlich auch neugierig.
0: Okay, das deutet ja auch darauf hin, dass die Kulturrevolution in China nicht aufgearbeitet wird, dass nicht darüber wirklich öffentlich gesprochen wird. Da stellt sich die Frage, wie geht denn die Partei mit zum Beispiel den Opfern um? Also wurden die jemals entschädigt?
1: Ja, also das sind so verschiedene Phasen, die man da sicherlich unterscheiden muss. Also in der direkten Nach Mao-Zeit, auch während der Kulturrevolution, gab es schon eine ganze Reihe von Auseinandersetzungen mit dieser Zeit. Ich würde jetzt vor allem so den Zeitraum zwischen 1976, also Maos Tod, und 1987 herausstellen, so etwa diese 10, 11, 12 Jahre. Da hat man durchaus intensiv sich mit der Vergangenheit auseinandergesetzt. Ich würde jetzt nicht unbedingt sagen, wirklich in allen Fällen aufgearbeitet, aber doch eben versucht, eine einheitliche Sprachregelung zu finden. Und insbesondere eben auch, sagen wir mal, hochrangige Parteimitglieder oder Mitglieder von Eliten zu entschädigen in gewissem Umfange, wenn man sie gebraucht hat für die Reformpolitik. Also ich habe mal ein dickes Buch geschrieben, Maos langer Schatten. Da habe ich das versucht darzustellen, dass eben doch die Partei direkt nach Maos Tod sich sehr deutlich abgesetzt hat von der Kulturrevolution und dann eben eine neue Sprachregelung gefunden hat, die aber auch einherging eben mit allen möglichen Formen von rudimentären Entschädigungen oder neuen Arbeitsplätzen für Betroffene, auch Täterverfolgung. Also da ist sehr viel mehr geschehen, als wir wissen. Und dieses große Beschweigen, das beginnt eigentlich dann erst nach 1989.
0: Welche Spuren haben denn diese Kampagnen oder eben auch diese Kulturrevolution hinterlassen? Also sind zum Beispiel Menschen heutzutage vielleicht auch misstrauischer gegenüber politischen Kampagnen?
1: Ja, also mit Maos Tod, würde ich sagen, endet ja so diese Zeit dieser komplett die gesamte Gesellschaft durchdringenden Kampagnen. Also es gibt danach auch noch eine ganze Reihe von weiteren Kampagnen. Also Mao hat ja immer davon gesprochen, dass es die Menschen bis an den Grund der Seele berühren soll, ne? Also gerade mit der Kulturrevolution. Und auch in den 80er, in den 90er Jahren gibt es dann Kampagnen, um das Verbrechen auszurotten. Es gibt die Versuche, die Gesellschaft in irgendeiner Form zu zivilisieren, aber das ist nicht mehr in dieser Intensität wie im Hochmaoismus. Und das hat natürlich schon Spuren hinterlassen, also das sehen wir schon in den 1970er Jahren, dass also gerade die Generation der Landverschickten beginnt kritisch zu werden. Also es sind einfach zu viele Wendungen passiert, gerade der Tod und die Flucht von Maos offiziellem Nachfolger Lin Biao 1971 führt bei vielen jüngeren Menschen, so der heutigen Generation Xi Jinping, dazu, dass sie eben überlegen, so, also bis jetzt war das noch der engste Freund von Mao, jetzt soll es also auf einmal ein Verbrecher, ein Todfeind sein, dass man also dort ideologiekritischer geworden ist. Und das ist sicherlich eine Konsequenz, neben dem, was Sie sicherlich auch schon andiskutiert haben, den Traumatisierungen innerhalb der Familien.
0: Hat die Kommunistische Partei Chinas auch was daraus gezogen? Weil Sie haben gerade auch von diesen Traumatisierungen gesprochen und wir haben eben auch über die ähnliche Art der Entschädigung gesprochen. Hat die Parteiführung vielleicht auch irgendwelche Learnings daraus gezogen?
1: Ja, ganz sicherlich. Also die gesamten 5 bis 10 Jahre nach Maos Tod sind eine relativ intensive Lernerfahrung für die Partei gewesen. Nicht zuletzt deswegen, weil das natürlich eine Katastrophe war, die bis in die allerhöchsten Parteikreise hineingewirkt hat. Also mit Liu Shaoqi, der langjährigen Nummer 2, ging es ja also wirklich bis in allerhöchste Parteiämter, dass Opfer gefordert wurden. Und von daher gibt es eine Reihe von Lehren, die man gezogen hat. Die hat man 1981 in der sogenannten zweiten Geschichtsresolution versucht festzuhalten. Und da hat man unter anderem eben versucht, an Mao festzuhalten als grundlegendem Parteigründer und auch zentralem Symbol der Partei, indem man gesagt hat, Mao hat zwar schwerwiegende Fehler begangen, also vor allem in seinen letzten 10, 20 Lebensjahren mit der Kulturrevolution, mit dem großen Sprung nach vorne, aber es sind eben die Fehler eines großen Revolutionärs. Und davon werden abgesetzt dann eben die Verbrechen, die vor allem dann der Viererbande Lin Biao zugeschoben werden. Also es ist historisch natürlich nicht zu halten, aber das war so einer der Versuche, Mao eben nicht als Verbrecher, sondern als ja irrenden großen Mann, ja als großen Staatsführer weiterhin zu behalten. Und ein weiterer großer Lernprozess, kann man sicherlich sagen, den man sich während der Entstalinisierung abgeguckt hat. Also wir müssen ja immer uns vergegenwärtigen, dass die Leute, die nach Maos Tod an die Macht kommen, in der Regel fast so alt sind wie Mao selber. Ja, das sind also jetzt nicht irgendwie eine junge Generation, sondern Leute wie Deng Xiaoping, Peng Zhen und wie sie alle heißen, sind eben auch seit den 20er, 30er, 40er Jahren mit dabei gewesen. Die haben erlebt, was passierte nach Khrushchevs Entstalinisierungsrede im Februar 1956 und waren deswegen sehr, sehr vorsichtig mit einer, ja, man könnte es Entmaoisierung, das hat man also nicht gewollt, das hätte zu viel Schäden bedeutet. Und von daher hat man also versucht, ihn so als großes Symbol zu erhalten, aber gleichzeitig doch eine fundamentale Abkehr von seiner Klassenkampfpolitik zu machen. Und vielleicht noch ein allerletzter Punkt, eine große Lehre, die auch in dieser Parteiresolution steht, ist also, dass man in Zukunft unbedingt verhindern wollte, dass sich ein Individuum über die Partei erhebt in Form eines Personenkults.
0: Aber irgendwo gibt es ja schon noch so eine Art Personenkult um den aktuellen Staats- und Parteichef Xi Jinping, oder? Also es gibt ja zum Beispiel eine eigene Rubrik in den Nachrichten mit den Zitaten zu Xi Jinping. Ist das nicht auch irgendwo Personenkult? Also vielleicht ja, sind sich Xi und Mao doch ein bisschen ähnlich?
1: Ja, also Personenkulte sind ein ganz schwieriges, weil ganz schwer zu greifendes Phänomen. Also da geht es ja im Maoismus auch von Formen, sagen wir mal, religiöser Verehrung, wo er dann wirklich also als so eine Art Küchengott oder Glücksbringer irgendwo fungiert, bis hin eben zu einer ganz klar, sagen wir mal, politisch geformten, instrumentalisierten Verwendung, die man vielleicht eher als Branding bezeichnen könnte. Also es sind sehr viele unterschiedliche Schattierungen. Und man hat eigentlich das Problem nicht an seiner Wurzel gepackt. Auch wenn man gesagt hat, dass man keinen Personenkult mehr will, wenn man sich das genau anschaut, wird Deng Xiaoping als der große Architekt der Reformära oder ähnliches. Also es war nie schwer, sagen wir mal, ein Individuum wieder besonders stark herauszustellen. Allerdings war in der offiziellen Diktion doch relativ deutlich in den 10, 20 Jahren nach Mao verbreitet, dass man immer die kollektive Führung betont hat und eben nicht nur einen Führer. Und das ist was, was unter Xi Jinping, würde ich sagen, in den letzten 10 Jahren, vor allem seit 2015, 2016, sehr viel stärker wieder in Richtung eben einer, ja, also im Chinesischen wird dann immer der Kernführer herausgestellt, ne? Also Häuschen Lingxiu. Und das ist etwas, was man, würde ich sagen, in den Jahren davor sehr ungern gemacht hat, weil es eben an die Kulturrevolution erinnert hat. Und dann muss man eben spekulieren, weswegen das so ist. Und ein Grund, den man sich überlegen kann, ist, dass also die Fliehkräfte innerhalb der Partei die Kontrolle über diesen riesigen Apparat offenbar als so schwierig wahrgenommen wird, dass man eben dieses Symbol, diese alles vereinheitlichende Führerfigur wieder braucht.
0: Wenn wir uns jetzt vorstellen, Mao würde vielleicht auferstehen und das heutige China sehen. Was meinen Sie, wie würde Mao ja das heutige China finden?
1: Mao ist ja ein ganz herausragender Dialektiker gewesen. Er konnte sich also immer an sehr unterschiedliche Situationen anpassen. Er ist aber jemand, der ein ganz stark, würde ich sagen, stalinistisch-leninistisches Grundgerüst hatte, auch marxistisches Grundgerüst. Und von daher würde er also sicherlich, sagen wir mal, die gesamten Wirtschaftsreformen, die Deng Xiaoping und andere eingeführt haben, sehr, sehr kritisch sehen. Also die ganze Kulturrevolution ist ja eigentlich nur vor dem Hintergrund zu verstehen, dass er versucht, kapitalistische Keime im Denken der Menschen, aber auch in der Parteiorganisation auszurotten und also versucht, gewissermaßen eine junge, postheroisch aufgewachsene Generation gewissermaßen mit revolutionärem Denken entsprechend zu versehen, dass nach seinem Tod der Kapitalismus nicht gewinnt. Also ich glaube, Mao wäre sehr, sehr kritisch gegenüber sozusagen dem Versuch, überall Reichtum zu gewinnen. Er war sicherlich auch durchaus angetan von der Stärke Chinas auf internationaler Ebene. Da war er durchaus Realpolitiker genug. Aber ich glaube, mit Mao wär die nächste Kampagne gleich um die Ecke.
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1: Um 1 Uhr mit Pocoing Choing. Guten Morgen. Die Linke hat die Berliner Abgeordnetenhauswahl gewonnen. Nach der letzten Hochrechnung kommt sie auf 25,6%. Damit hat sie ihr Wahlergebnis mehr als verdoppelt. Zweitstärkste Kraft ist die CDU mit 18,9%, die 9,3 Punkte verlor. Die Grünen erreichen 14,3%, die SPD historisch schwache 12,1%. Die AfD legt deutlich zu auf 16,1%. Das BSW würde mit 4,7% den Einzug in das Abgeordnetenhaus verpassen. Nach der Wahl in Berlin hat Brandenburgs CDU-Generalsekretär Brüning den bundespolitischen Kurs seiner Partei in Frage gestellt. Das Wahlergebnis müsse zu grundsätzlichen Änderungen führen, sagte er dem RBB.
2: Das ist eine ganz grundsätzliche Frage, die wir uns nach dieser Wahl stellen müssen. Ist diese Politik, die wir im Bund, vor allem im Bund machen, überhaupt noch zeitgemäß? In der Art, wie wir streiten, wie wir miteinander umgehen und wie wir miteinander Themen lösen und wie wir vor allem die brennendsten Themen in diesem Land lösen? Das sind die Fragen der Zeit.
1: Berlins Landeswahlleiter Beuchler hat eine positive Bilanz der Abgeordnetenhauswahl gezogen. Die Wahl sei insgesamt gut gelaufen, sagte er in der RBB 24 Abendschau. Es habe nur kleinere Fehler gegeben.
3: Eine Sache, dass zwei Hausmeister nicht erschienen sind, da mussten wir dann den Schlüsseldienst holen. Wir haben Wahlvorstände gehabt, die sich krank gemeldet haben. Also das, was wir eigentlich bei jeder Wahl an kleineren Pannen hatten. Ein Punkt war, dass an 16- und 17-Jährige keine Stimmzettel für die Abgeordnetenhauswahl ausgeteilt wurden. Da haben wir natürlich sofort auch nachgehört. Also unterm Strich bin ich eigentlich sehr zufrieden.
1: Die AfD hat die Landtagswahl in Mecklenburg-Vorpommern gewonnen. Das geht aus dem vorläufigen amtlichen Ergebnis hervor. Demnach kam sie auf 38,2% der Stimmen. Die CDU erleidet ein Debakel und verpasst mit 4,9% den Einzug in den Landtag. Ebenso das BSW, das auf 4,8% kam. Auf Platz 2 folgt die SPD von Ministerpräsidentin Schwesig mit 35,5%. Die Linke kommt auf 6,5% und die Grünen auf 5,7%. In zwei Brandenburger Kommunen kommt es am 11. Oktober zur Stichwahl um das Bürgermeisteramt. Bei der Wiederholungswahl in Strausberg im Landkreis Märkisch-Oderland verpasste die parteilose Kandidatin Binder mit 48% knapp die absolute Mehrheit. Der ebenfalls parteilose Politiker Krause bekam 19%. In Schönwalde-Glien im Landkreis Havelland holte SPD-Kandidatin Hartley 44,5% und damit das beste Ergebnis. Auf Platz 2 folgt der Einzelbewerber Graz mit 21%. Soweit die Nachrichten. 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Das Wetter, nachts wechselnd bewölkt, Tiefstwerte 12 bis 10 Grad. Am Tage mal Sonne, mal Wolken und gelegentlich Regen. Bei maximal 17 bis 19 Grad sehr windig.
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5: Zunächst mit einer Entwarnung für die A7 Kassel-Fulda. Kein Falschfahrer mehr zwischen Fulda Nord und Rastplatz Steinhaug. Dann die A1 Hamburg Richtung Bremen. Die ist zwischen Hamburg-Stillhorn und Harburg wegen Brückenarbeiten bis 5 Uhr gesperrt. Die A8 Salzburg Richtung München ist zwischen Rohrdorf und Rosenheim wegen einer Nachtbaustelle bis 6 Uhr gesperrt. Dann haben wir die A8 Karlsruhe Richtung Stuttgart. Die ist zwischen Pforzheim Süd und Heimsheim wegen einer Fahrbahnerneuerung bis 5 Uhr gesperrt. Bitte nicht dem Navi folgen. Die A44 Dortmund Richtung Kassel ist zwischen Marsberg und Diemelstadt wegen Bauarbeiten bis 5 Uhr gesperrt. Die A45 Hagen-Gießen ist zwischen Lüdenscheid Nord und Lüdenscheid Süd wegen Bauarbeiten in beiden Richtungen mehrfach kurzfristig gesperrt. Und die letzte Meldung A215 Neumünster Richtung Kiel, die ist zwischen Kreuzkiel West und Kiel Mitte wegen Bauarbeiten bis genau 5 Uhr gesperrt. Kommen Sie gut an.
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5: Kommt vom Norddeutschen Rundfunk aus Hamburg, aus dem Studio von NDR Info. Wir haben Montag, den 21. September. Mein Name ist Carsten Fink. Hallo. Ja, ein spannender Wahlabend auf jeden Fall in Mecklenburg-Vorpommern. Da wurde eine neue Landesregierung und im Stadtstaat Berlin ein neuer Senat gewählt. Bei mir im Studio meine Kollegin Charlotte Voss. Sie verfolgt für uns die Daten und Zahlen der Meinungsforscher von Infratest DIMAP. Und beide Regierungen, Charlotte, wurden abgewählt. Schauen wir zunächst in die Hauptstadt. Zuletzt war Kai Wegner von der CDU regierender Bürgermeister. Wer wird jetzt Nachfolger oder Nachfolgerin?
6: Ja, es sieht sieht danach aus, dass der Senat in Berlin erstmals von der Linken angeführt wird. Wahlgewinnerin ist die Linkspartei mit der Spitzenkandidatin Elif Ehrhalp. Schauen wir uns die Zahlen mal genauer an. Die CDU 18,9%, die SPD 12,1%, die Grünen 14,3%, die Linke 25,6%, die AfD 16,1%. Nicht im Senat vertreten die FDP und auch das BSW scheitert an der 5%-Hürde. Koalition möglich, die Linke mit SPD und Grünen. Allerdings haben die Bundesgrünen schon Bedenken angemeldet am inhaltlichen Kurs der Linken in Berlin. Stichwort Antisemitismus in Neukölln. Rechnerisch möglich auch CDU, SPD und Grüne.
7: Welche Themen waren ausschlaggebend, entscheidend für die Berlinerinnen und Berliner?
6: Also es waren vor allem die sozialpolitischen, gesellschaftlichen Themen. Sprich, kann ich meine Rechnung im Alltag bezahlen? Kann ich mir eine Wohnung in der Hauptstadt leisten? Und es gibt grundsätzlich großen Frust mit dem politischen Kurs, vor allem auf Bundesebene. Und da sollte vor allem der Union oder Kanzler Merz persönlich auch ein Denkzettel gesetzt werden.
7: Wechseln wir von Berlin nach Mecklenburg-Vorpommern, wo die SPD von Ministerpräsidentin Manuela Schwesig gegen die AfD verloren hat, trotz immenser Aufholjagd. Wie sind da die aktuellen Zahlen?
6: Ja, es war wirklich eine Niederlage für die SPD, aber auch eine richtige Schlappe für die CDU, denn die Kanzlerpartei ist erstmals seit Gründung der Bundesrepublik aus einem Landtag geflogen. Ein historisch schlechtes Ergebnis. Und für Mecklenburg-Vorpommern liegt inzwischen auch das vorläufige amtliche Endergebnis vor. Demnach hat die AfD mit 38,2% der Stimmen die Wahl gewonnen. Auf Platz 2 folgt die SPD mit 35,5%, die Linke 6,5%, die Grünen 5,7% und die CDU 4,9% und das BSW 4,8%. Beide scheitern also an der 5%-Hürde.
7: AfD also klare Gewinnerin, 38,2%. Womit konnte sie sich in Mecklenburg-Vorpommern gegen die SPD durchsetzen?
6: Ja, vor allem auch, weil der SPD inhaltlich nicht mehr viel zugetraut wird. Man habe die Arbeitnehmer und die einfachen Leute in der Partei aus dem Blick verloren. So der Vorwurf, die AfD-Wählerschaft verbannt ihr Votum vor allem nach einem oder mit dem Wunsch nach grundlegenden Veränderungen. Und ja, viele haben auch aus Protest durchaus die Partei gewählt. Aber anders als vor 5 Jahren gibt es eben auch immer mehr und wohl auch die überwiegende Mehrheit der AfD-Wähler, die sagten, sie hätten aus Überzeugung auch mit Blick auf das Programm für die Partei votiert. Und der Spitzenkandidat Leif-Erik Holm spielte jedoch eine größere Rolle als noch vor 5 Jahren, kam aber zum Beispiel nie an die Werte von Manuela Schwesig heran.
7: Und Schwesig und Holm haben ja auch ein direktes Duell gehabt im Wahlkreis Schwerin 1. Beide gegeneinander. Wie ist es ausgegangen?
6: Ja, da hat dann mal Ministerpräsidentin Manuela Schwesig das Rennen für sich entscheiden können. Sie kam auf 54,4% der Stimmen in dem Wahlkreis und damit fast doppelt so viele Erststimmen wie Holm. Und Holm ist nicht über die Landesliste abgesichert, somit zieht er voraussichtlich nicht in den Landtag ein. Ministerpräsident könnte er theoretisch aber trotzdem werden. Spitzenkandidat der AfD war ja Enrico Schuld. Und das ist ein besonderes Konstrukt eben gewesen. Und Holm würde, wenn er nicht Ministerpräsident wird, und im Moment weiß man ja noch nicht genau, mit wem die AfD zusammen regieren könnte, für eine Alleinregierung reicht es nicht, sollte sie den Ministerpräsidenten nicht stellen, würde Holm auch nach Berlin in den Bundestag zurückgehen.
7: Dankeschön, Charlotte Voss. Soweit die Analyse zur Wahl in Mecklenburg-Vorpommern. Wir wollen den Blick noch mal ein klein bisschen weiten. In beiden Bundesländern, Berlin und Mecklenburg-Vorpommern, hat die CDU deutlich verloren. Und in Mecklenburg-Vorpommern, wir haben es eben gehört, hat sie tatsächlich den Wiedereinzug in den Landtag nicht geschafft. 4,9%. Darüber habe ich mit Dagmar Pepping aus unserem Hauptstadtstudio gesprochen. Was macht dieses Ergebnis mit der CDU? Was macht das mit dem Kanzler?
8: Das ist ein schwerer Tag für die CDU und das wusste Friedrich Merz, der Kanzler und Parteichef auch. Deswegen hatte er auch extra für 17 Uhr das Präsidium und Ministerpräsidenten in die Parteizentrale eingeladen, um sozusagen sich dort Rückendeckung zu holen. Und er ist ja auch nicht ohne Grund wenige Minuten, nachdem wir die Prognosezahlen hatten, in der Parteizentrale vor die Kameras getreten. Das ist höchst ungewöhnlich, dass ein Kanzler das an einem Wahlabend tut und hat ja sozusagen versucht, Zeit zu gewinnen. Er hat gesagt, die Reformen müssen kommen und er übernimmt die Verantwortung dafür und hat gesagt, wir brauchen jetzt Rückgrat, Standhaftigkeit, Geduld und die will er jetzt eben zeigen als Vorsitzender und als Kanzler. Also ich glaube, das war eine Botschaft rein in eine zutiefst verunsicherte Partei. Er möchte weitermachen. Ob er die Chance dazu bekommt, das werden wir in den nächsten Tagen sehen.
7: Werden die Diskussionen also über den Kanzler, über eine mögliche Ablösung, werden eher zunehmen in Zukunft?
8: Ganz wichtig ist die Fraktionssitzung am Dienstagnachmittag. Und der Kanzler hatte ja extra die Reise nach New York zur Generalversammlung der Vereinten Nationen abgesagt, um an dieser Sitzung teilnehmen zu können, um sozusagen, falls es dort zu einem kleinen Brand kommt, sozusagen das Feuer gleich austreten zu können. Das werden wir in den nächsten Tagen sehen. Das hat auch unheimlich viel damit zu tun, wie sich jetzt der Koalitionspartner, die SPD, verhält in den nächsten Tagen. In Berlin bei der Abgeordnetenhauswahl ein fürchterliches Ergebnis für sie. In Mecklenburg-Vorpommern reicht es für Platz 2 für Manuela Schwesig und vielleicht auch nochmal für eine Regierungsbildung. Aber die Ergebnisse sind auch nicht gut. Die Stimmung in der Bundespartei ist miserabel. Jetzt kommt es darauf an, ob die SPD nochmal versucht, sozusagen das Reformpaket, das man ja jetzt machen will in der Koalition, ob die das nochmal richtig groß aufschnüren wollen. Und davon hängt eben auch ab, wie dann wiederum die Stimmung bei der Union ist. Also wenn da jetzt sozusagen ein größerer Konfrontationskurs zwischen Union und SPD in den nächsten Tagen entsteht, dann kann das hier eine richtig schöne Koalitionskrise werden.
7: Ja, schauen wir nochmal auf die SPD in Berlin zum Abgeordnetenhaus. Stark verloren, in MV stark aufgeholt mit Manuela Schwesig, besonders aber auch mit Positionen, die gegen die Bundesregierung gerichtet waren. Stichwort Rente mit 63. Verbuchen ist Klingbeil und Baas eigentlich trotzdem auch als Ihren, auch als SPD-Erfolg ganz generell?
8: Nein, tun sie nicht. Und ich glaube, wenn sie es getan hätten, dann hätten die Leute auch ganz schön gekichert in der eigenen Partei. Das tun sie nicht. Sie haben auch gesagt, dieses Ergebnis, das muss man jetzt eben sich genau anschauen. Wir dürfen die Menschen nicht verunsichern. Und man muss auch hinterfragen, wie können wir die Regierung besser machen? Und die haben, Lars Klingbeil hat zum Beispiel auch gesagt, das war ein klarer Erfolg von Manuela Schwesig, diese Aufholjagd in den letzten Wochen nochmal hingelegt zu haben. Aber das jetzt als ihren Erfolg sich sozusagen ans Revers zu heften, das hätte hier zu extremen Kopfschütteln geführt. Und auch bei den beiden muss man mittelfristig abwarten, wie es an der Parteispitze weitergeht. Mittelfristig zumindest.
7: Die AfD gewinnt in Berlin deutlich dazu. In MV werden sie klar stärkste Kraft. Was sagt die Parteispitze, die Bundesspitze dazu?
8: Höchst zufrieden. Alice Weidel hat ja schon gesagt, die neue Volkspartei, das ist die AfD. Die Botschaft wird jetzt rausgesendet und die können natürlich vor Kraft kaum laufen. Erst dieses atemberaubende Ergebnis in Sachsen-Anhalt, jetzt Platz 1 in Mecklenburg-Vorpommern geholt, ein Riesenerfolg. In Berlin jetzt hier bei der Abgeordnetenhauswahl hat man ja die Erwartungen einigermaßen erfüllt. Es ist kein Riesenergebnis für sie, aber auch recht gut. Also die sind wirklich sehr, sehr zufrieden und warten jetzt sozusagen auf die nächsten Wahlen, die kommen. Und spätestens im Jahr 2029, dann müsste es spätestens zur nächsten Bundestagswahl kommen, hofft man dann, dass man so fest vorne ist auf Platz 1, dass man gegen die AfD keine Regierung mehr bilden kann.
7: Die Frage ist, was kann die AfD mit diesen Erfolgen anfangen? Ist Ihnen das vielleicht sogar ganz recht, starke Opposition weiterhin zu sein?
8: Ich glaube, da gibt es zwei Denkschulen. Einige Leute in der AfD, zum Beispiel auch Tino Chrupalla, die sagen, wir müssen jetzt langsam in Regierungsverantwortung kommen, weil wir eben sagen, wenn wir die Alternative für Deutschland sind, dann müssen wir eben auch zeigen, wie eine alternative Politik aussehen kann, also aktiv umsetzen. Deswegen eher der Wunsch, in Regierungsverantwortung zu gehen. Aber ihnen fehlt ja noch dazu eben der Partner. Man hat keine Mehrheit absehbar. Und andere Leute wiederum, denen gefällt es ganz gut, die laute Stimme in der Opposition sein zu können, ohne die große Verantwortung auf den Schultern zu haben. Forderungen in der Opposition ist das eine. Politik umsetzen mit wirklich relativ leeren Kassen ist das andere. Also da sind einige Leute eigentlich fast noch schon froh, dass sie noch nicht in Regierungsverantwortung müssen.
7: Blicken wir kurz noch auf die Grünen. Die sind happy, dass sie in Schwerin im Landtag sind, in Berlin so um die 15%. Zufrieden?
8: Ja, relativ zufrieden. Felix Banatschak, der Co-Vorsitzende, hat gesagt, heute ist ein sehr guter Tag für ihn als Parteichef. Jetzt muss er aber erstmal abwarten, ob das vielleicht bei beiden Regierungsbildungen dazu führt, dass die Grünen vielleicht in die Regierung reinkommen. Da wäre es ein richtig guter Tag für sie. Das muss man wirklich nochmal abwarten, ob es da was es für Regierungsbildung gibt. Aber die sind wirklich zufrieden. Wir wissen ja auch, in Mecklenburg-Vorpommern ist es für die Grünen nie einfach gewesen. Und jetzt erneut in den Landtag einzuziehen, das kann man schon wirklich als Erfolg verbuchen.
7: Soweit die Einschätzung von Dagmar Pepping aus unserem Hauptstadtstudio zu den bundespolitischen Bedeutungen der Wahlen in Mecklenburg-Vorpommern und in Berlin.
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7: Ja, trotz herber Wahlniederlagen in Mecklenburg-Vorpommern und Berlin will Kanzler Friedrich Merz also an seinen Ämtern festhalten. Rennt die Regierung damit sehenden Auges in die nächste Krise? Ein Kommentar dazu von Benjamin Großkopf.
9: Bundeskanzler Friedrich Merz hat direkt nach Schließung der Wahllokale ein für seine Verhältnisse ganz ordentliches Statement abgegeben. Überraschend der Zeitpunkt, weil noch nicht einmal klar war, ob seine Partei zum ersten Mal aus einem Landtag fliegt. Aber verbindend der Inhalt, nach vorne sollte es erkennbar gehen, Reformen umsetzen, Wachstum ermöglichen, standhaft sein. Das Problem daran ist, es war ein Statement, das vielleicht vor einem Jahr gepasst hätte. So allerdings konnte man an diesem Sonntagabend um 18.14 Uhr einem Kanzler im qualifizierten Selbstgespräch mit sich und seiner Partei zusehen. An sich selbst die Botschaft: Friedrich, du bist es jetzt nun mal. Und an seine Partei: Ihr habt doch niemand anderen, der das gerade kann bzw. will. Also hört auf, über mein Ende zu raunen. Das Ende der Kanzlerschaft von Friedrich Merz ist sowieso besiegelt. Die Union wird ihn nicht mehr für eine neue Amtszeit aufstellen. Die Frage ist jetzt nur, ob Merz bis zu einer regulären Bundestagswahl Kanzler bleibt. Oder habt ihr jemand anderen? Die Frage hat er nicht gestellt, aber so habe ich Merz verstanden. Er weiß, dass er bei weiten Teilen der Deutschen so unbeliebt ist wie kein Kanzler vor ihm, dass seine Partei an zwei Wahlwochenenden drei deftige bis desaströse Niederlagen eingesteckt hat, dass seine Bundesregierung zurzeit mehr trennt als eint und dass alle seine Ankündigungen bisher nicht Realität geworden sind. Übrigens egal ob innenpolitisch oder in der Außenpolitik, was ja das große Steckenpferd dieses Kanzlers sein soll. Kann es trotzdem noch was werden mit dieser Regierung? Aus Friedrich Merz Sicht ja. Allerdings unter einer Bedingung: Er muss die Chance nutzen, die er eigentlich nicht mehr hat. Befreit aufspielen oder, anderer Sport, gleiches Prinzip, die Zügel in die Hand nehmen. Dem Pferd die Sporen geben und nicht Richtung Sonnenuntergang reiten, sondern Richtung Zielgerade. Reformen umsetzen, Regierung verändern, wenn es nicht vorwärts geht. Reden auf ein Minimum beschränken, denn von diesem Kanzler wollen viele gerade nicht mehr viel hören. Ist das gut für die politische Stimmung eines Landes, in dem immer mehr Menschen am Rand oder weit über die Ränder hinaus wählen, weil sie keinen anderen Ausweg sehen? Wahrscheinlich nicht. Eine Neuwahl oder merkwürdige Gedankenspiele über Minderheitenregierung sind es aber jetzt noch weniger. Merz hat klar gesagt, dass er weitermachen will. Ob seine Partei das auch will, das müssen ihre Spitzen nun schnell sagen. Und schnell meint nicht schnell im Sinne der bisherigen Regierungsentscheidungen, sondern schnell meint heute, morgen, diese Woche. Denn das Schlimmste wäre ein monatelanges Hin und Her. Klarheit, wer dieses Land führt, wenn das aus diesem Wahlabend entsteht, dann wäre das doch mal ein Achtungserfolg.
7: Die Meinung von Benjamin Großkopf aus dem ARD-Hauptstadtstudio.

0: die Zeit gleich 1.19 Uhr.
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0: Und wir schauen nochmal auf die Ergebnisse in Mecklenburg-Vorpommern, auf die Landtagswahl dort. Die CDU 4,9% nicht im Landtag vertreten, BSW 4,8% nicht im Landtag vertreten. Die SPD kommt auf 35,5% und die AfD ist die Wahlgewinnerin, 38,2%. Und über den Ausgang der Landtagswahl in Mecklenburg-Vorpommern, da hat meine Kollegin Susanne Stichler in der Tagesschau mit der Ministerpräsidentin Manuela Schwesig von der SPD und dem AfD-Landesvorsitzenden Leif-Erik Holm gesprochen. Und sie hat Leif-Erik Holm zunächst gefragt, mit wem die AfD denn nach dem Wahlsieg überhaupt regieren will.
2: Erstmal freuen wir uns natürlich über dieses starke Ergebnis. Wir haben uns mehr als verdoppelt, 21 Prozentpunkte hinzugewonnen. Das ist ein starkes Mandat, das die Bürger uns mitgegeben haben. Und diese Bürger wollen natürlich jetzt Veränderungen für bessere Bildung, für gute Arbeitsplätze, für mehr Sicherheit. Und deswegen werden wir natürlich andere Parteien auch einladen zu Gesprächen.
3: Aber da will bislang nur das BSW.
2: Das höre ich auch so. Aber dennoch werden wir diese Einladung herausschicken, weil wir natürlich auch hoffen, dass ein Umdenkprozess stattfindet. Denn wenn wir ein solches starkes Mandat haben, dann muss man auch diese Bürger ernst nehmen, die uns die Stimme gegeben haben. Wir haben ja 45.000 Wähler sogar von der SPD geholt und vor allen Dingen auch Nichtwähler, was übrigens ein Verdienst der Demokratie ist, dass wir tatsächlich diese hohe Wahlbeteiligung haben.
3: Frau Schwesig, da hat er es schon angesprochen. Sie waren auf den Wahlplakaten zuletzt die Frau gegen Blau. 45.000 Wähler, Ihrer Wähler sind zur AfD gegangen. Also ist die Strategie nicht aufgegangen?
4: Die Strategie ist aufgegangen. Es hätte ja ausgehen können wie in Sachsen-Anhalt. Und uns ist gelungen, die AfD zu stoppen. Denn sie wollte die absolute Mehrheit, sie wollte die Alleinregierung. Das wird die AfD nicht bekommen. Und ganz klar ist, und das zeigen alle Analysen schon vor der Wahl und auch in dieser Wahl, dass wir 60% der Menschen haben, die sagen, dass ich meine Arbeit als Ministerpräsidentin fortsetzen soll. Und wir haben vor allem dafür sehr viel Vertrauen bekommen. Es gibt aus meiner Sicht drei Gründe, warum wir auch SPD-Wähler zur AfD verloren haben. Und das nehmen wir sehr ernst. Erstens, es gibt schon auch ein Stück weit eine Denkzettelwahl Richtung Bundeskanzler und der gesamten Regierung. Und die AfD vertritt zwei Positionen, die in unserem Bundesland sehr populär sind, die wir nicht vertreten. Das ist einmal die Unterstützung der Ukraine aufzuhören damit und Nord Stream aufzumachen. Das ist populär, aber ich war nicht bereit, dafür zu wanken oder zu wackeln.
3: Dann nochmal zu Herrn Holm. Zwei Landtagswahlen innerhalb von zwei Wochen haben Sie jetzt gewonnen. Wird es aber erst ein Erfolg, wenn Sie einen Ministerpräsidenten stellen können?
2: Das ist natürlich wichtig, dass wir den Sprung von der Opposition in die Regierungsrolle schaffen, denn genau das wollen die Bürger ja. Und deswegen freue ich mich, dass die Gespräche auch sehr konstruktiv offensichtlich laufen in Sachsen-Anhalt. Und wir wollen diese Gespräche auch gern führen. Wir wissen ja gar nicht, wie diese Regierung neu aussehen kann überhaupt zum jetzigen Zeitpunkt. Für Rot-Rot-Grün reicht es ja offensichtlich im Moment auch nicht. Und deswegen müssen sich alle Parteien wirklich Gedanken machen, wie wir hier miteinander, nicht immer nur gegeneinander, sondern miteinander zu besseren Ergebnissen auch für unsere Bürger kommen.
3: Frau Schwesig, jetzt hat die gesamte SPD auf Sie gesetzt und gehofft, das könnte mal wieder was werden mit einem Wahlgewinn. Ist das jetzt auch quasi eine Niederlage für die Bundes-SPD?
4: Ich denke, dass wir alle sehr stolz sind darauf, dass die SPD-MV alles gegeben hat. Wir haben hier gekämpft um jede Stimme und diese Aufholjagd haben uns kaum Leute zugetraut, weder in der Konkurrenz noch in der Öffentlichkeit. Und deshalb bin ich sehr froh, dass uns diese Aufholjagd gelungen ist. Und ich sehe auch die Möglichkeit, eine stabile demokratische Regierung zu bilden. Wir sehen ja in Sachsen-Anhalt, dass wir dieses Regierungschaos nicht gebrauchen können. Was nützt es, wenn die AfD stärkste Kraft wird, aber überhaupt nicht in der Lage ist, eine stabile, verlässliche Regierung zu bilden.
0: Soweit die SPD-Ministerpräsidentin Manuela Schwesig und der AfD-Landesvorsitzende in Mecklenburg-Vorpommern, Leif-Erik Holm. Dann blicken wir nach Berlin. In der Tagesschau, da hat Sascha Hinks die Ergebnisse der Berlin-Wahl mit den Spitzenkandidaten dort, mit Elaf Eralp von der Linken, mit der Wahlgewinnerin und mit Stefan Evers von der CDU eingeordnet. Die Linke hatte im Wahlkampf unter anderem für Enteignungen großer Wohnungskonzerne geworben. Und deswegen ging an Eralp die Frage, ob mit dem Wahlsieg der Linken nun das Ende der sozialen Marktwirtschaft in der Hauptstadt eingeläutet werde.
5: Die Berlinerinnen und Berliner haben sich klar für einen Politikwechsel entschieden. Und zwar für ein bezahlbares Berlin und dafür, die Mietenkrise endlich anzugehen, damit hier alle Menschen ein gutes Leben in Würde haben können. Und genau dafür bin ich angetreten und das werde ich auch umsetzen. Und dazu gehört, die Mietenkrise anzugehen, einen Mietendeckel bei den landeseigenen Wohnungsunternehmen, genauso wie für mehr Mieterschutz zu sorgen, gegen illegalen Mietwucher vorzugehen. Und dazu gehört auch die Vergesellschaftung, für die sich die Berlinerinnen und Berliner entschieden haben.
6: Es wird sicherlich Zuschauer geben, vielleicht in den westdeutschen Bundesländern noch viel mehr als hier, die sagen werden, Moment, das ist die Partei, die früher mal PDS hieß und davor SED und ursprünglich mal in Berlin die Mauer gebaut hat. Ist lange her, weiß ich. Dennoch gefragt, was sagen Sie denen?
5: Also die Linke hat ganz klar mit dem Stalinismus gebrochen und wir sind eine neue Partei, die jetzt ganz anders aufgestellt ist und uns geht es wirklich um die Menschen überall in unserer Stadt, egal ob im West oder Ost, egal ob im Zentrum oder im Außenbezirk, egal ob mit oder ohne Migrationsgeschichte. Ich möchte für alle Berlinerinnen und Berliner endlich ein gutes Leben ermöglichen, weil viele von ihnen können sich diese Stadt nicht mehr leisten, obwohl sie jeden Tag hart arbeiten.
6: Herr Evers, Sie haben am Ende Ihr Ziel nicht erreicht, Sie wollten gewinnen, aber vor allen Dingen haben Sie dramatisch verloren und Ihr Koalitionspartner, die SPD, auch. Eigentlich muss man sagen, Signal des Wählers ist ganz klar abgewählt.
7: Es ist, wie Sie sich vorstellen können, ein Abend der gemischten Gefühle für mich. Auf der einen Seite kommt die CDU von einem außergewöhnlich hohen Ergebnis bei der letzten Wahl und hat deutlich verloren. Und auf der anderen Seite sind wir, als ich in den Wahlkampf eingestiegen bin, auf Platz 4 in den Umfragen gewesen, gefühlt im freien Fall. Und haben uns dann gegen allen Gegenwind und gegen den Abwärtstrend gestemmt, uns wieder nach vorne gearbeitet. Natürlich hat es nicht gereicht, Platz 1 zu werden, das sehen wir. Aber trotzdem ist es ein Achtungserfolg, für den ich den Wählerinnen und Wählern und vor allem auch unseren Wahlkämpfern sehr, sehr dankbar bin. Und jetzt geht es darum, zu schauen, wie das Ergebnis am Ende tatsächlich aussieht. Es steht manches noch spitz auf Knopf und dann das Beste für Berlin daraus zu machen.
6: Aber wenn es denn reichen würde, dass es theoretisch auch mit der CDU ginge, würden Sie denn überhaupt versuchen zu regieren? Würden Sie versuchen, die SPD und die Grünen auf Ihre Seite zu ziehen?
7: Jetzt warten wir erstmal ab. Insbesondere der Linkspartei, den Grünen steht ein knallharter Realitätscheck bevor. Dann werden wir sehen, was das bedeutet und anschließend verantwortungsvoll die Gespräche suchen, die zu führen sind über die Zukunft unserer Stadt.
0: Und soweit Stefan Evers von der CDU in Berlin und Elif Erhalb von der Linkspartei, die Wahlgewinnerin. 1:26 Uhr wird es.
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8: Mit Marcel Stober. Das erste Duell zweier Bundesliga-Aufsteiger diese Saison gab es schon an Spieltag Nummer 4. Am Abend traf Schalke 04 auf die SV Elversberg und es endete mit einer Nullnummer. Keine Tore auf Schalke, dabei war die Partie eigentlich ganz ansehnlich. Aus Gelsenkirchen, Marc Eschweiler.
9: Das war eine unterhaltsame Partie vor 61.500 Zuschauern, die eigentlich Tore verdient gehabt hätte. Das 0:0 war insgesamt ein gerechtes Ergebnis. Beide Mannschaften hatten Chancen auf den Siegtreffer, aber beide Torhüter reagierten jeweils stark. Petkoff für Elversberg schoss zudem kurz vor Schluss aus kurzer Entfernung übers Tor. Gleiches gilt für Schalkes Katic, der in der 54. Minute nach einem Freistoß aus kurzer Entfernung wuchtig knapp übers Torschuss. Beide Teams lieferten sich ein intensives Duell mit vielen Zweikämpfen. Beide Teams zeigten viel Herzblut und Leidenschaft und verdienten sich so jeweils einen Zähler.
8: Aufsteiger Nummer 3, der SC Paderborn, hat beim 3:1 gegen Hoffenheim den ersten Saisonsieg geholt. Hoffenheim hingegen ist mit einem Sieg in 4 Spielen schlecht gestartet. Torhüter Oliver Baumann geht in die Analyse. Was fehlt?
10: Ja, irgendwo Intensität, Sauberkeit mit dem Ball, besseres Verteidigen, besseres gemeinschaftliches Verteidigen. Wir haben schon Phasen, wo wir sehr, sehr sorglos unterwegs sind und so gewinnst du vielleicht mal ein Spiel, ja, aber nicht mehrere.
8: Leverkusen hat außerdem Leipzig mit 2:0 geschlagen. In der zweiten Liga hatte sich mal wieder gezeigt, was ein Trainerrauswurf zumindest kurzfristig bewirken kann. Hannover 96 hatte sich ja von Christian Tietz getrennt, Neucoach Sandro Wagner steht in den Startlöchern. Einmal aber wurde das Team von Interimstrainer Lars Balemann geleitet. Und schon gab es den ersten Heimsieg seit auf den Tag genau 6 Monaten. Ein 2:1 gegen einen starken VfL Bochum. Balemann hatte im Vorfeld der Partie schon Kontakt mit seinem Nachfolger Wagner und darf sich jetzt auf was freuen.
11: Er hat mir vor der Partie viel Glück gewünscht, mir ein Essen versprochen, wenn wir das Spiel gewinnen. Das werde ich auf alle Fälle gerne einlösen.
8: Der erste FC Heidenheim hat so ein bisschen den Anschluss an ganz oben verloren. Nach dem 2:2 in Bielefeld liegen nun 3 Punkte zwischen den drittplatzierten Heidenheimern und den zweitplatzierten Nürnbergern. Und woran das lag, das erzählt ein leicht perplexer Heidenheimer Trainer Frank Schmidt.
12: Dass wir unsere unfassbar vielen Chancen nicht genutzt haben. Ich kann mich an kein Zweitligaspiel erinnern, wo wir in der ersten Halbzeit einen Gegner so an die Wand gespielt haben, so viele Chancen rausgespielt haben. Wir wollen nicht enttäuscht sein, über das Spiel und die Art und Weise, wie wir gespielt haben. Wir können nur enttäuscht sein über das Ergebnis, weil das passt heute überhaupt nicht zum Spiel.
8: Cottbus und St. Pauli trennten sich 1:1. In der Handball-Bundesliga heißt der Tabellenführer weiter Flensburg-Handewitt. Mit 37:34 gewannen die Flensburger Handballer das Duell gegen den HC Hamburg. Und mit dem gleichen Ergebnis gewann auch die MT Melsungen gegen Magdeburg. Erste Saisonniederlage für den deutschen Meister. Jens Lampe.
13: Eine starke erste Halbzeit brachte die MT Melsungen früh auf die Siegerstraße. Die Nordhessen leisteten sich kaum Fehler und führten zur Halbzeit gegen den deutschen Meister aus Magdeburg 19:14. Der SCM kam auch in der zweiten Hälfte nicht zurück in die Partie. Stattdessen spielte Melsungen wie entfesselt auf und dehnte den Vorsprung auf bis zu 9 Tore aus. Erst in der Schlussphase konnte der SC Magdeburg Ergebnis Kosmetik betreiben. Am verdienten 37:34 Sieg der Melsunger änderte das aber nichts mehr. Der SCM kassierte seine erste Saisonniederlage, reiht sich nach 5 Spieltagen auf Platz 4 ein. Die MT Melsungen liegt einen Punkt dahinter auf Platz 5.
8: Adler Mannheim gegen die Eisbären Berlin, das war das DEL-Finale in der Vorsaison. Die Berliner konnten das für sich entscheiden. Jetzt in der neuen Spielzeit gab es dieses Top-Duell bereits am 2. Spieltag das erste Mal. Dieses Mal mit einem Sieg für Mannheim in eigener Halle. 4:3. 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
0: Und soweit der Sport.

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1: Um 1.30 Uhr mit Ronald Lessig. Die AfD hat die Landtagswahl in Mecklenburg-Vorpommern gewonnen. Laut vorläufigem Ergebnis kommt sie auf 38,2% der Stimmen und liegt damit vor der SPD, die 35,5% erreicht. Dahinter folgen die Linke mit 6,5% und die Grünen mit 5,7%. Die CDU erlebt in Mecklenburg-Vorpommern ein Debakel. Mit 4,9% verpasst sie knapp den Einzug in den Landtag. Auch das BSW zieht mit 4,8% nicht in das Landesparlament ein. Die bisher im Landtag vertretene FDP erreicht nur 1% und verpasst damit deutlich den Wiedereinzug. Sieger der Abgeordnetenhauswahl in Berlin ist nach der jüngsten Hochrechnung die Linke. Sie hat demnach ihr Ergebnis verdoppelt und kommt auf 25,6%. Die CDU verliert deutlich und erreicht 18,9%. Drittstärkste Kraft in der Hauptstadt ist laut Hochrechnungen die AfD. Sie liegt mit 16,1% vor den Grünen, mit 14,3% und der SPD mit 12,1%. Das BSW scheitert nach jetzigem Stand mit 4,7% auch in Berlin an der 5%-Hürde. Der Präsident des Deutschen Instituts für Wirtschaftsforschung, Fratscher, hat die geplanten Maßnahmen der Bundesregierung gegen die hohen Spritpreise kritisiert. Der erneute Tankrabatt sei teuer und sozial ungerecht, sagte Fratscher dem Handelsblatt. Er koste Geld, das die Bundesregierung nicht habe, und bedeute letztlich eine Umverteilung von Arm zu Reich. Auch der geplante Spritpreisdeckel dürfe nicht zu dauerhaft geringeren Preisen führen. Fratscher fordert stattdessen direkte Zahlungen an die Bürger. In Russland hat die Partei von Präsident Putin die Parlamentswahl gewonnen. Einer ersten Hochrechnung zufolge kommt die Partei Geeintes Russland auf etwa 57% der Stimmen. Aus Köln, Stefan Lack.
2: Zweitstärkste Kraft werden die Kommunisten mit 13,6%, gefolgt von der rechtspopulistischen LDPR mit 9,2%. Die Partei Neue Menschen erhält knapp 8% der Stimmen und Gerechtes Russland 5,1%. Damit gelingt sämtlichen bisher in der Duma vertretenen Kräften der Wiedereinzug. Alle zugelassenen Parteien gelten als kremlnah und unterstützen den militärischen Kurs gegen die Ukraine. Die einzige echte Antikriegs-Oppositionspartei Jabloko war bereits im Vorfeld von der Wahl ausgeschlossen worden.
1: Das Wetter in Deutschland. Gebietsweise Schauer oder Gewitter, sonst teilweise bewölkt und trocken bei 15 bis 3 Grad. Tagsüber im Norden und Osten Schauer und Gewitter, im Südwesten freundlich bei 13 bis 24 Grad. Am Dienstag stellenweise Regen im Südwesten und Nordosten freundlich bei 13 bis 24 Grad und am Mittwoch im Norden bewölkt, später zur Nordsee hin Regen, sonst oft freundlich 15 bis 25 Grad. Das waren die Nachrichten.
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3: Um 1.33 Uhr, die A1 Hamburg Richtung Bremen ist zwischen Hamburg-Stillhorn und Harburg wegen Brückenarbeiten noch bis 5 Uhr gesperrt. Die A8 Salzburg Richtung München ist zwischen Rohrdorf und Rosenheim wegen einer Nachtbaustelle bis ca. 6 Uhr gesperrt, die Umleitung dort über die U24. Die A8 Karlsruhe Richtung Stuttgart ist zwischen Pforzheim Süd und Heimsheim wegen einer Fahrbahnerneuerung bis 5 Uhr gesperrt, bitte nicht dem Navi folgen. Die A40 Essen Richtung Dortmund ist zwischen Dreieck Bochum West und Bochum Zentrum wegen Bauarbeiten bis Freitag gesperrt. Die A44 Dortmund Richtung Kassel ist zwischen Marsberg und Diemelstadt wegen Bauarbeiten bis 5 Uhr gesperrt. Dann die A45 Hagen-Gießen, die ist zwischen Lüdenscheid Nord und Lüdenscheid Süd wegen Bauarbeiten in beiden Richtungen mehrfach kurzfristig gesperrt. Und die letzte Meldung, die A215. Neumünster Richtung Kiel ist zwischen Kreuzkiel West und Kiel Mitte wegen Bauarbeiten bis 5 Uhr gesperrt.
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3: Mit Carsten Fick im Studio, hallo. Über 3 Jahrzehnte hinweg war der Fotograf Michael Runkel, hat er sie besucht und auf allen Kontinenten, deren Lebensweisen durch Klimawandel, Globalisierung und Landraub akut bedroht sind, und hat sie fotografiert. Seine Fotografien zeigen Menschen, deren Identitäten untrennbar mit Landschaft, Ritual und Gemeinschaft verbunden sind. Würdevoll, authentisch und auf Augenhöhe. Meine Kollegin Sabina Mattei vom Rundfunk Berlin-Brandenburg hat mit ihm genau darüber gesprochen.
4: Herr Runkel, Sie waren die meiste Zeit Ihres Lebens unterwegs in der Welt, meist als Fotograf. Ihr Bildband Letzte Stimmen zeigt nun Gemeinschaften, die den meisten Menschen der Welt ja sehr fern sind, geografisch, aber auch kulturell. Was beobachten Sie zuerst, wenn Sie eine Gemeinschaft treffen, die Ihnen völlig fremd ist?
5: Da gibt es leider keine einfache Antwort, weil das sehr unterschiedlich ist. Macht einen großen Unterschied, ob man jetzt in der hohen Arktis ist, bei den Nenzen zum Beispiel in Norden Russlands, oder ob man tief im Dschungel bei den Yanomamis ist oder in Südamerika oder im Niger oder im Tschad bei den Pöhl, die ja alle sehr unterschiedlich eben sind. Manche sind Wandervölker, manche leben an einem Ort und dementsprechend ist es sehr unterschiedlich, wie man dort ankommt, wie man den Menschen gegenübertritt.
3: Muss ich leider einmal ganz kurz zwischen. 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Achtung, Falschfahrer auf der A7 Kassel-Hannover. Zwischen Kassel-Nord und Hedemünden kommt Ihnen ein Falschfahrer entgegen. Fahren Sie bitte äußerst rechts, überholen Sie nicht. Auf der A7 Kassel-Hannover zwischen Kassel-Nord und Hedemünden. Dort ein Falschfahrer unterwegs. Vorsicht bitte in beiden Richtungen.
5: Wenn Sie dorthin wollen, brauchen Sie Leute, die eben schon entweder zu den Stämmen gehören und mittlerweile in Städten leben oder spezialisierte Agenturen, die ganz gezielt eben es anbieten, zu so abgelegenen Völkern zu kommen. Oftmals ist es aber auch so, dass ich dann versucht habe, selber hinzukommen, aber kommt eben ein bisschen darauf an, zu welchem Stamm man fährt.
4: Wenn wir schon bei diesen Mundare sind, die ich gerade angesprochen habe, in Ihrem Bildband gibt es ein sehr eindrückliches Foto, wo ein junger Mann, glaube ich, in die Vagina einer Kuh bläst. Kann man als Fotograf so etwas eigentlich neutral beobachten?
5: Ja, schon. Wenn man so viel um die Welt gereist ist, dann gibt es nicht mehr so viele Dinge, die einen verwundern. Natürlich ist es für uns sehr ungewohnt, dass man so etwas sieht, aber es ist für Muslime sehr ungewöhnlich, dass wir Schweinefleisch essen. Es ist für uns ungewöhnlich, dass Chinesen Hundefleisch essen. Und dementsprechend bei solchen Stämmen ist es eben auch ja ganz möglich aus der Notwendigkeit möglich bedingt, dass sie das machen. Die Mundaris leben entlang des Nils im Südsudan und die leben in vollkommener Symbiose mit ihren Kühen. Die Kühen sind für sie das Zahlungsmittel, mit denen sie Frauen kaufen,

0: Menschen tun etwas aus ihrer Beobachtung der Natur heraus.
1: Ja, genau.
0: Wie gewinnen Sie eigentlich das Vertrauen dieser Menschen, die Sie fotografieren wollen? Ist das zum Beispiel im Fall der Mundari ganz unbefangen oder müssen Sie da explizit um Zustimmung bitten? Wie läuft das?
1: Bei all diesen Stämmen können Sie nicht einfach hinkommen. Das ist schlicht und einfach nicht möglich. Die leben im ständigen Krieg mit anderen Stämmen, weil es dort einen konstanten Kampf gibt zwischen Weideland und Anbauland, zwischen verschiedenen Völkern. Und dementsprechend, wenn Sie dorthin wollen, also ich war bei verschiedenen Stämmen im Südsudan, müssen Sie immer Einheimische, so eine Art Soldaten dabei haben, die Sie dann zu dem Stamm bringen können. Das ist auch so, dass man dort denen dann Dinge mitbringt, die sie vielleicht auch nutzen können. Manchmal bringt man Öl mit beispielsweise oder Angelhaken, je nachdem, wo man eben ist. Dann so gewisse Dinge, die die eben für ihr Leben brauchen können. Reis, solche Sachen bringt man mit und man braucht eben bei vielen, also gerade in Südsudan, in Südäthiopien, in solchen Gegenden immer auch lokale Begleitung, die einen dann absichern, weil es ist natürlich nicht immer ganz ungefährlich.
0: Zu den Fotos selber, das sind oft extreme Nahaufnahmen. Wie entsteht denn so eine Vertrautheit vor der Kamera?
1: Eine meiner Gewohnheiten, die ich über viele Jahre auch aufgebaut habe, ist, dass ich natürlich keine Berührungsängste habe. Für viele Leute ist das natürlich befremdlich, wenn ich jetzt irgendwo hingehe. Und ja, gerade wenn man aus unserem Kulturkreis kommt, ist es so, dass man ja erstmal sehr zurückhaltend ist und sehr, ja, vielleicht auch eine gewisse Distanz zwischen Leuten hat. Und ich versuche sehr, auf diese Leute zuzugehen, mit ihnen Späße zu machen, Witze zu machen. Und das kommt wirklich meistens sehr, sehr gut an. Und so kann ich relativ schnell auch das Vertrauen bekommen, dass ich ihnen zeige, dass ich nicht was von ihnen wegnehmen möchte, sondern was ich mit ihm gemeinsam machen möchte. Ich zeige ihnen die Bilder, zeige ihnen, wie schön sie sind, was für eine Ausstrahlung sie haben. Ich versuche mit ihnen zu sprechen, wo es möglich ist. Wenn nicht möglich mit Sprache, dann mit Gesten. So kann man dann Bilder eben bekommen, wo man eben sieht, dass das eben eine gewisse Nähe hat, auch mit diesen Menschen.
0: Keine Berührungsängste, haben Sie vorhin schon gesagt. Es gibt aber ja auch Gemeinschaften, in denen sind Fotos von Menschen eigentlich verpönt, besonders in sehr traditionellen muslimischen Gemeinschaften. Mhm. Meiden Sie die oder versuchen Sie trotzdem, deren Vertrauen zu gewinnen?
1: Nein, natürlich. Ich respektiere, wenn es gewisse Vorbehalte gibt. Also in Afghanistan, Frauen in Burkas zu fotografieren, ist nicht möglich. Aber ich habe ein Kapitel ja über Buzkashi drin. Das ist so ein traditionelles Reiterspiel in Afghanistan. Da waren die Leute extrem stolz, dass ich sie fotografiert habe. Mhm. Die sind gekommen und die haben sehr eindrucksvolle Gesichter. Und da wollten die fotografiert werden. Ne? Man muss die Gepflogenheiten natürlich kennen. Und natürlich ist es jetzt für mich ein bisschen einfacher, weil ich halt nicht so wenige Orte auf der Welt nicht gesehen habe, so dass ich halt schon einen gewissen Einblick habe, wie gehe ich jetzt in Afghanistan mit traditionellen Moslems um, wie gehe ich im Dschungel vom Amazonas mit Yanomamis um. Das bekommt man ein bisschen Erfahrung, wenn man es halt schon häufig gemacht hat.
0: Als ich Sie jetzt auf die traditionellen muslimischen Gemeinschaften angesprochen habe, hätte ich eher gedacht, dass Sie auf den Sultan von Katsina hinweisen, denn diese Fotos, diese Aufnahmen waren wirklich voller Lebensfreude und voller Stolz auch. Ganz anders natürlich als die Buzkashi-Aufnahmen.
1: Das stimmt, aber das ist natürlich auch, Islam ist nicht gleich Islam. Realistisch gesehen ist es eben so, dass die Muslime in Katsina, liegt in Nordnigeria, vollkommen anders damit umgehen, wie jetzt die Taliban in Afghanistan. Die iranischen Schiiten sind wiederum ganz anders als die Muslime im Tschad oder im Sudan. Also das kommt schon tatsächlich darauf an. Ja, das sind zwar alles Muslime, aber es ist eben eine sehr heterogene Auffassung und Interpretation des Islams weltweit.
0: Entscheiden Sie sich eigentlich auch mal bewusst gegen die Kamera oder

0: Auch gegen ein Foto oder gegen die Veröffentlichung einer Aufnahme?
1: Gegen die Veröffentlichung einer Aufnahme nicht, aber was ich natürlich mache, wenn jemand nicht fotografiert werden möchte, dass ich das respektiere.
0: In Ihrem Fotoband Letzte Stimmen zeigen Sie, ich glaube, es sind rund 3 Dutzend bedrohte Kulturen und Gemeinschaften. Über die Mundari haben wir schon gesprochen. Ich möchte nochmal die Jie im Südsudan herausgreifen. Mhm. Eines der ersten Fotos zeigt tanzende Frauen. Das ist voll.
2: Muss leider noch einmal ganz kurz dazwischen. 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Achtung, Falschfahrer auf der A8 Stuttgart-München zwischen Hohenstadt und Kreuz-Ulm-Elchingen kommt Ihnen ein Falschfahrer entgegen. Bitte äußerst rechts fahren, nicht überholen. Auf der A8 Stuttgart-München zwischen Hohenstadt und Kreuz-Ulm-Elchingen. Dort ein Falschfahrer unterwegs. Vorsicht bitte in beiden Richtungen.
1: Grau ist und dann kommen die auf einmal an und tanzen und springen herum. Und es hatte sich dann herausgestellt, dass diese Frauen als Vorbereitung auf eine Hochzeit eben schon mal die Tänze eingeübt haben. Und dann, wie gesagt, ich habe da nicht so große Berührungsängste, habe ich dann halt sofort meine Kameras, ich habe gleich 2 in der Hand gehabt, rausgetan und habe die dann eben mit denen, wie ich rumgesprungen, fotografiert. Ich bin dann nicht so, dass ich nur als Außenstehender bin und sage, so, ich bin jetzt da ein Ausländer und habe immer die Distanz zu ihnen. Nee, ich gehe da mitten rein und es war ja fürchterlich heiß, aber da haben die einen totalen Spaß. Kommt auf einmal dieser Weise und der ist nicht so ganz distanziert, der will nur was von mir, sondern der ist einfach mit dabei. Und die Leute in solchen Stämmen, die honorieren das, die freuen sich, wenn man sowas macht.
0: Ihre Aufnahmen vom Gerewol-Fest der Wodabe in der Sahelzone Westafrikas, die haben mich als Betrachterin ebenfalls visuell geradezu überwältigt. Spiegeln diese Bilder dann auch Ihre eigene Überwältigung wieder?
1: Ja, natürlich. Dieses Fest, das... Also vom Verständnis her, das sind alles Nomaden, die mit ihren Tieren kreuz und quer durch die Sahelzone ziehen. Und einmal im Jahr, im September, finden die einen Ort an einem Wasserloch und da treffen die sich alle aufeinander. Es ist wie so ein Heiratszeremonium, wo eben verschiedene junge Menschen sich treffen. Und dieses Fest hat jahrelang nicht stattgefunden, weil eben Boko Haram diese Menschen verfolgt hat, weil es eben zu stark gegen den fundamentalen Glauben der Moslems dort verstoßen sollte, also gegen Boko Haram, ihre Idee, die ein bisschen sowas wie ISIS im Irak gewesen sind, fundamental radikale. Und 2019 war es zum ersten Mal nach vielen Jahren, dass das wieder stattgefunden hat. Wir hatten eine ganze 2, 3, 4 Autos nur mit Soldaten mit dabei zum Schutz. Aber es war eben so, dass die sich alle so gefreut haben, dass zum ersten Mal wieder eben alle zusammengekommen sind. Und dementsprechend waren auch die so voller Energie, voller Vorfreude. Und Sie müssen sich vorstellen, sie zelten dann unter Tausenden von Tieren, Kamele, Esel, Schafe, Ziegen, also in großen Mengen. Und dann zeltet man dazwischen drin und dann kommen die haben keine Zelte, sondern die haben nur so eine Art so Äste und ein paar Stofftücher, die sie drüberlegen. Und die freuen sich, weil dann 3 Tage lang wird in dieser brütenden Hitze wird nur getanzt und gesprungen und eben oft werden dann die jungen Mädchen auch dort geschwängert.
0: Also es geht um Partnerwahl, ja. Auch unter anderem. Auf den Fotos zeigen Sie Männer, die rollen die Augen, fletschen die Zähne. Mhm. Das ist ja nicht unbedingt das Balzverhalten, das man in unseren Breitengraden pflegt. Wie gehen Sie mit so ganz anderen Vorstellungen von Attraktivität um?
1: Ja, ich schaue mir das an. Ich habe da keine Vorbehalte dagegen. Ich meine, das muss jeder so machen, wie er möchte. Ne? Diese Welt ist eine für uns vollkommen fremde Welt, weil halt auch so wenig Ausländer dort nur hinkommen. Sie müssen sich das so vorstellen, dass da an solchen Tagen werden dann die verschwinden dann irgendwann in die Büschen und oft werden die Mädchen dann schwanger. Die wissen oft gar nicht, wer dann der Vater gewesen ist und die ziehen dann halt weiter und das ist aber dort vollkommen normal. Das ist eben einfach anders. Meine Aufgabe ist es ja nicht, das zu kritisieren oder zu dokumentieren. Ich gehe damit um und sage, ich schaue mir es an und bin immer wieder schon auch fasziniert, wie viel Facetten die Welt eben hat, wie viele unterschiedlichen Ausprägungen eben die Menschheit hervorgebracht hat. Und das Interessante dabei ist aber, egal wo sie hingehen auf der Erde, und ich war wirklich bei den abgelegensten Gegenden, auf der Welt. Im Endeffekt sind die Menschen zum Großteil alle gleich. Die wollen ein friedliches Leben haben, die wollen ihre Kinder glücklich haben, die wollen vielweise auch eine Familie haben. Und das ist zwar, wie sie leben, unterschiedlich, aber die Grundgedanken, die sind bei Menschen gleich.
0: Ihre Aufnahmen zeigen nun große Feste und Zeremonien, Alltag und Arbeit, Landschaften und immer wieder auch diese Nahporträts, sehr vital, mit sehr kraftvoller, satter Farbgebung, oft im goldenen Licht. Das ist eine ästhetische Freude, obwohl manche Praktiken auf einen westlichen Betrachter, eine westliche Betrachterin erstmal befremdlich wirken, also zum Beispiel Lippenteller oder Nasenpflöcke. Warum haben Sie Ihrem Fotoband dann den Titel Letzte Stimmen gegeben?
1: Weil die Welt sich unglaublich dramatisch verändert. Wir müssen es ja nur anschauen, was in Deutschland passiert, in welcher Geschwindigkeit die Ereignisse Tag ein, Tag aus passieren. Und diese Menschen, die in so abgelegenen Regionen leben, denen widerfährt es natürlich auch. Und ich mache das jetzt seit über 30 Jahren und habe natürlich sehr viele Veränderungen gesehen. Und man sieht eben auch, wie viele ehemals traditionell lebende Stämme eben einfach heutzutage in der Form gar nicht mehr anzufinden sind.
2: Muss ich leider doch noch einmal rüber. Der Falschfahrer hat sich nochmal fortbewegt. Achtung, Falschfahrer auf der A7 Hannover-Fulda zwischen Kassel-Nord und Dreieck Kassel-Süd. Kommt Ihnen jetzt ein Falschfahrer entgegen? Bitte äußerst rechts fahren, nicht überholen. Auf der A7 Hannover-Fulda zwischen Kassel-Nord und Dreieck Kassel-Süd. Ein Falschfahrer dort unterwegs. Bitte Vorsicht in beiden Richtungen.
1: Wirklich interessante und vielfältige Welt wir haben und die Stämme, bevor sie eben ihre traditionelle Lebensweise aufgeben, das wollte ich eben Ihnen zeigen.
0: Aber das, was der Untertitel Ihres Buches nahelegt, nämlich die Bedrohung dieser Kulturen, das zeigen Sie nicht. Warum nicht?
1: Weil das schwer aufzuzeigen ist. Im Endeffekt ist es so, dass man halt zeigt, wie die Menschen jetzt noch leben, aber einige von denen sind ja nicht alles fotografiert, jetzt gerade jetzt nur letztes Jahr passiert, die ich letztes Jahr fotografiert habe, sondern einige, die leben jetzt schon nicht mehr so. Die sterben einfach in der Form aus, weil einfach niemand von den jungen Leuten mehr bereit ist, diese alten Traditionen fortzuführen.
0: Ihre Aufnahmen sind also so eine Art Form der Zeugenschaft.
1: Ja, genau.
0: Herr Runkel, wie viel Risiko gehört eigentlich zu Ihrer Arbeit?
1: Es könnte natürlich, gewisses Risiko ist immer dabei, wenn man in so sehr abgelegenen Regionen fährt. Ich bin Familienvater, habe zwei tolle Kinder, die auch oft schon dabei gewesen sind. Mir ist es wichtig, dass ich das Risiko so klein wie möglich habe, aber man kann es natürlich nicht ausschließen. Und dementsprechend, ich versuche, so weit es möglich ist, eben Vorkehrungen zu treffen. Wenn ich jetzt wieder wegfliege, nehme halt Malaria-Tabletten ein und wenn ich irgendwo einen gefährlichen Gegner habe, dann meistens eben entweder Soldaten oder eben Leute dabei, die auch schauen, dass wenn, falls mal ein Angriff sein sollte, dass wir geschützt sind. Diese Vorsorge gibt's und da achte ich schon auch drauf, dass das Risiko so gering wie möglich ist, aber ausschließen kann man es nicht. Man muss vielleicht auch immer sagen, also ich bin da wirklich sehr realistisch. Wir fahren alle in die USA oder in andere Länder, die uns genehm erscheinen. Wenn man sich mal die Statistiken anschaut, wie hoch die Gefahr ist, dort Opfer eines Verbrechens zu werden, dann ist das wesentlich höher als in vielen Ländern, wo man von vornherein sagen würde, das ist viel zu gefährlich. Und da bin ich sehr realistisch und pragmatisch. Und dementsprechend habe ich da nicht so Angst, dass mir da was passieren könnte, weil ich weiß, ich mache das so lang und eine gewisse Einschätzung der Risiken kann man natürlich schon treffen.
0: Manchmal sind es ja auch einfach bürokratische Schwierigkeiten, die einem Steine in den Weg legen können. Also zum Beispiel Visa, Reisegenehmigung der Behörden, manche Gegenden sind einfach nicht betretbar. Müssen Sie sich mit so etwas auch arrangieren?
1: Ständig. Vor allem, es ist ja auch so, dass ich habe nicht nur alle Länder bereist, sondern ich bin auch dabei, fast jede Provinz auf der Erde bereist zu haben. Und es gibt so 1380 Provinzen, also vergleichbar mit Bayern, Baden-Württemberg und so, gibt es, wenn man es mal unterteilt, 1381 Provinzen. Und ich habe 1.362 momentan bereist und fotografiert. Und wenn ich jetzt die letzten 18, 19 anschaue, das sind 10, die sind schlicht und einfach gar nicht betretbar, weil es einem nicht erlaubt wird, dorthin zu fahren.
0: Gibt es denn Orte, an die Sie heute gar nicht mehr zurückkehren könnten?
1: Es gibt keine Orte, wo ich nicht hingehen könnte, es sei denn, es gibt irgendwo einen Krieg momentan. Aber es gibt natürlich Orte, wo ich nicht unbedingt mehr hin möchte. Und
0: da gibt es
1: schon ein paar. Ja, ich habe alle Provinzen des Kongos bereist, also der Demokratischen Republik Kongo. Da habe ich mir danach gesprochen, da fahre ich jetzt mal nicht mehr hin.
0: Warum denn?
1: Weil es so unvorstellbar anstrengend ist. Das Land ist so groß wie Zentraleuropa. Und es gibt keine Straßen, es gibt keine Verbindung, keine Infrastruktur. Ein unglaublich anstrengendes Land. Egal, wo man hinkommt, da wird nicht eine Hand aufgehalten, da werden die ganzen Arme aufgehalten, weil es so korrupt ist. Also es ist unfassbar anstrengend gewesen, das Land zu bereisen und vor allem in dieser Intensität zu bereisen.
0: Umso wertvoller Ihre fotografischen Aufnahmen.
1: Ja.
0: Herr Runkel, sind Sie heute ein anderer Fotograf als zu Beginn Ihrer Laufbahn?
1: Ja, ich bin vollkommen anders, natürlich. Also das ist natürlich einerseits technisch bedingt. Die Welt hat sich so stark verändert, also was die technischen Möglichkeiten angeht. Sie müssen sich vorstellen, in den 90er Jahren, da bin ich teilweise mit 200 Filmrollen unterwegs gewesen. Da war meine Tasche, die Hälfte war nur Filme. Also das heißt, damals war das halt eine vollkommen andere Art zu fotografieren. Heute sehe ich ja sofort, wie das Bild ausschaut, was ich gerade gemacht habe. Die Möglichkeiten, Bilder wesentlich intensiver darzustellen, ist natürlich aufgrund der digitalen Möglichkeiten auch anders. Was ich sehr viel mache, wenn es erlaubt ist, ist Drohnenfotografie. Eine komplett neue Welt, eine komplett andere Welt, die Welt zu sehen, weil man eben viele Orte ja auf einmal so darstellen kann, wie man das zuvor noch nie gesehen hat. Also das heißt, das, wie das irgendwann in den 90er Jahren war und wie es heute ist, das ist überhaupt nicht mehr vergleichbar.
2: Sagt der Fotograf Michael Runkel. 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
2: Was für eine Aufholjagd, Zitat Manuela Schwesig nach der Wahl in Mecklenburg-Vorpommern. Das ist ein Desaster, Zitat Friedrich Merz nach der Wahl in Mecklenburg-Vorpommern. Die einen, nämlich die Sozialdemokraten, jubeln, dass sie von der starken AfD doch nicht total abgehängt wurden. Die anderen, in diesem Fall die Christdemokraten, sind aufs Neue geschockt, wie wenig Zuspruch sie noch bekommen. Unser Gastkommentar kommt heute von Wiebke Hollersen. Sie ist freie Autorin und zieht den Hut vor der Ministerpräsidentin.
4: Manuela Schwesig hat einen tollen Wahlkampf gemacht. Ihre Botschaften waren klar, ihre Sprache direkt. Sie hat Themen in den Mittelpunkt gestellt, die die Menschen in Mecklenburg-Vorpommern wirklich umtreiben. Da sind die Löhne niedrig, die Pendelstrecken zur Arbeit sind sehr weit. Schwesig hat viel über gute Arbeitsplätze geredet. Sie hat sich wegen der Rentenreform mit der Bundesregierung und mit ihrer eigenen Partei, der SPD, angelegt. Sie hat Druck gemacht, damit eine Spritpreisbremse kommt. Und Schwesig hat da gekämpft, wo heute Wahlen gewonnen werden, in den sozialen Medien, auf allen Kanälen, mit persönlichen Videos, mit Sprachnachrichten. Sie hat von ihrer Familie erzählt, ihre Botschaften erklärt, gut gelaunt und persönlich. Vor einem Jahr lag sie in Mecklenburg-Vorpommern weit hinter der AfD, die schon von der absoluten Mehrheit träumte. Daraus ist für die AfD nichts geworden. Die Partei hat ein ganzes Stück schlechter als in Sachsen-Anhalt abgeschnitten. Manuela Schwesig hat mit ihrem Wahlkampf der Republik gezeigt, wie man sich gegen die AfD behaupten kann. Das ist die gute Nachricht von diesem Wahlabend in Schwerin. Aber selbst ihr ist es nicht gelungen, ganz klar an der AfD vorbeizuziehen. Der Aufstieg der AfD scheint derzeit kaum wirklich zu stoppen. Das ist die weniger gute Nachricht.
2: Ein Kommentar von Wiebke Hollersen. Der Berliner Tagesspiegel fragt sich, wie es mit Schwesigs Karriere nun weitergehen könnte.
5: Dass sie sich jetzt den Parteivorsitz schnappt, der doch eher ein Schleudersitz ist, erscheint gleichwohl unwahrscheinlich. Allzumal es für Platz 1 an der Küste dann doch nicht gereicht hat. Ohnehin wäre Schwesig besser beraten, erst einmal eine stabile Regierung im Nordosten zu bilden und zu führen, um dann nach der Kanzlerkandidatur der SPD zu greifen.
2: Die Heilbronner Stimme, die hat eine klare Botschaft.
5: Deutschland hat den politischen Kipppunkt erreicht. Die Wende und damit das Verhindern weiterer Wahlerfolge der extremen Kräfte kann nur gelingen, wenn die Bereitschaft zu gravierenden Veränderungen von der Bevölkerung mitgetragen wird. Denn das Ausblenden der Realität ist es, was Deutschlands Zukunft gefährdet. Noch viel mehr als die Landtagswahlen im Osten.
2: Und das waren unsere Standpunkte. Zusammengestellt hat sie Martin Seiler.

Eine Minute vor zwei, gleich hier bei uns die Nachrichten. Und danach übernimmt Sven Hasenclever und der bringt Sie sicherlich gut informiert in den neuen Tag. Mein Name ist Carsten Fick, eine angenehme Nacht.

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1: Um 2 Uhr mit Bokoing Choing. Guten Morgen. Die Linke hat die Berliner Abgeordnetenhauswahl gewonnen. Nach der letzten Hochrechnung kommt sie auf 25,6%. Damit hat sie ihr Wahlergebnis mehr als verdoppelt. Zweitstärkste Kraft ist die CDU mit 18,9%, die 9,3 Punkte verlor. Die Grünen erreichen 14,3, die SPD historisch schwache 12,1%. Die AfD legt deutlich zu auf 16,1. Das BSW würde mit 4,7% den Einzug in das Abgeordnetenhaus verpassen. Berlins linken Spitzenkandidatin Erhalb bezeichnet das Ergebnis als klaren Regierungsauftrag für ihre Partei. Sie bekräftigte ausdrücklich ihr Ziel, regierende Bürgermeisterin zu werden. Berlins AfD-Spitzenkandidatin Brinker sprach von einem so wörtlich tollen Wahlergebnis. Der Berliner SPD-Spitzenkandidat Krach hat die Wahlniederlage seiner Partei eingeräumt. Er betonte, es sei jetzt zu früh, um über Koalitionsoptionen zu sprechen.
2: Die Enttäuschung ist riesig. 12% ist ein katastrophales Ergebnis für die Berliner SPD. Wir sind abgewählt worden. Wir haben keinen Regierungsauftrag. Der liegt bei anderen Parteien. Und deswegen sind die jetzt erstmal am Zuge.
1: In Mecklenburg-Vorpommern hat die CDU den Einzug in den Landtag verpasst. Laut des vorläufigen amtlichen Ergebnisses kam sie auf 4,9% der Stimmen. Sieger der Landtagswahl ist die AfD mit 38,2%. Auf Platz 2 folgt die SPD von Ministerpräsidentin Schwesig mit 35,5%. Die Linke kommt auf 6,5 und die Grünen auf 5,7%. Auch das BSW zieht mit 4,8% nicht in den Landtag ein. In 2 Brandenburger Kommunen kommt es am 11. Oktober zur Stichwahl um das Bürgermeisteramt. Bei der Wiederholungswahl in Strausberg im Landkreis Märkisch-Oderland verpasste die parteilose Kandidatin Binder mit 48% knapp die absolute Mehrheit. Der ebenfalls parteilose Politiker Krause bekam 19%. Binder hatte schon den ersten Anlauf, die Bürgermeisterwahl, gewonnen, war 4 Wochen im Amt, bevor die Wahl für ungültig erklärt wurde. In der Gemeinde Schönwalde-Glien im Landkreis Havelland holte SPD-Kandidatin Hartley 44,5% und damit das beste Ergebnis. Auf Platz 2 folgt der Einzelbewerber Graz mit 21%. Soweit die Nachrichten. 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Das Wetter: nachts wechselnd bewölkt, Tiefstwerte 12 bis 10 Grad, derzeit in Frankfurt oder 12 Grad, in Wusterwitz 13, in Berlin-Gatow 14 und in Adlershof 13 Grad. Am Tage mal Sonne, mal Wolken und gelegentlich Regen, bei maximal 17 bis 19 Grad, sehr windig.
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4: Achtung, noch immer ein Falschfahrer auf der A7 Hannover-Fulda zwischen Kassel-Nord und Dreieck Kassel-Süd. Kommt Ihnen ein Falschfahrer entgegen, fahren Sie äußerst rechts und überholen Sie nicht. Auf der A7 Hannover-Fulda zwischen Kassel-Nord und Dreieck Kassel-Süd ist ein Falschfahrer unterwegs. Vorsicht bitte in beiden Richtungen. Ein weiterer Falschfahrer auf der A8 Stuttgart-München zwischen Hohenstadt und Kreuz Ulm-Elchingen kommt Ihnen ein Falschfahrer entgegen. Auch dort bitte äußerst rechts fahren und nicht überholen.